0: nachdem die Bundeswehr Teile ihrer eigenen Bestände an die Ukraine gegeben hatte. Für die Patriot-Systeme werden zudem spezielle Container beschafft sowie Flugfunkgeräte für Hubschrauber.
1: In der Fußball-Champions League hat der VfB Stuttgart auch sein zweites Spiel gewonnen. Die Mannschaft siegte bei Slovan Bratislava mit 3:0. Borussia Dortmund musste hingegen eine Niederlage hinnehmen. Das Team unterlag FK Bodø Glimt aus Norwegen mit 0:1. Das Wetter in Deutschland. Nachts ist es überall trocken, Tiefstwerte 14 Grad auf Helgoland bis 0 Grad im Bayerischen Wald. Am Tage meist freundlich, im Süden gebietsweise länger neblig, trüb bei Höchstwerten von 15 bis 23 Grad. Am Freitag dann nach Nebelauflösung sonnig, später von Nordwesten her Wolken mit Regen. Die Temperaturen 15 bis maximal 24 Grad. Es ist 2:03 Uhr.
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3: Und da sieht es aktuell überschaubar aus mit nur 4 Meldungen. Die A24 Hamburg Richtung Berlin ist zwischen Hamburg-Horn und Jenfeld wegen Bauarbeiten bis morgen 20 Uhr gesperrt. Eine Umleitung ist eingerichtet. Die A81 Singen Richtung Schaffhausen ist zwischen Kreuzingen und Hilzingen wegen Bergungsarbeiten gesperrt. Und die A113 Neukölln Richtung Schönefeld ist zwischen Spätstraße und Schönefeld Nord wegen Tunnelwartungsarbeiten bis ca. 5 Uhr gesperrt. Und ganz frisch reingekommen ein Falschfahrer. Achtung bitte auf der B4 Erlangen-Nürnberg. Dort ist zwischen der A3 Erlangen-Tennelohe und Boxdorf. Kommt Ihnen ein Falschfahrer entgegen. Fahren Sie bitte äußerst rechts und überholen Sie nicht. Ich wiederhole nochmal, auf der B4 Erlangen-Nürnberg zwischen der A3 Erlangen-Tennelohe und Boxdorf ist ein Falschfahrer unterwegs. Vorsicht dort bitte in beiden Richtungen. Ihnen, wo es geht, eine gute Fahrt. Kommen Sie gut an Ihr Ziel.
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3: Von NDR Info in Hamburg ab sofort mit Simeon Laux. Schön, dass Sie mit dabei sind. Das internationale Interesse an diesem Prozess ist ausgesprochen groß. Am hamburgischen Oberlandesgericht hat gestern das Verfahren rund um den Nord Stream-Anschlag begonnen. Angeklagt ist ein 50-jähriger ukrainischer Ex-Offizier, unter anderem wegen des Vorwurfs eines Kriegsverbrechens. Er soll laut Anklage maßgeblich daran beteiligt gewesen sein, die Nord Stream Pipelines in der Ostsee gesprengt zu haben. Im September 2022 war das. Und er soll das Sabotageteam mutmaßlich angeführt haben. Frau Gereinig hat den Prozessbeginn für uns beobachtet.
4: Lange Schlangen am Morgen vor dem altehrwürdigen Gerichtsgebäude in Hamburg. Eine kleine Gruppe Demonstranten hält daneben Schilder hoch. Russland ist ein Terrorist, ist unter anderem da zu lesen. Daneben wehen ukrainische Flaggen. Sie wollten ihre Solidarität mit dem Angeklagten zeigen, so die Demonstranten. Vor dem Verhandlungssaal dann Sicherheitskontrollen wie an einem Flughafen. Zuschauer und Journalisten müssen sich per Körperscanner durchleuchten lassen. Das internationale Medieninteresse ist enorm, sagt Gerichtssprecherin Mareike Franzen.
5: Das haben Sie schon im Vorfeld des Verfahrens über 100 Medienvertreter hier akkreditiert. Und auch im Nachgang haben sich noch viele interessiert gezeigt. Darunter sind Vertreter aus Ländern wie den USA, Russland, der Ukraine, aber auch chinesische interessierte Medien aus Frankreich, aus dem United Kingdom.
4: Verhandelt wird in Hamburg, weil nicht jedes Bundesland Staatsschutzfälle verhandeln kann.
5: Die Pipelines, die landen in Mecklenburg-Vorpommern an. Und mit Mecklenburg-Vorpommern etwa hat der Staat Hamburg einen Staatsvertrag, dass Staatsschutzdelikte, die auf diesem Boden dort begangen sein sollen, auch in Hamburg mitverhandelt werden.
4: Der Angeklagte Serhii K. kommt im Anzug und mit millimeterkurz geschorenen Haaren in den Gerichtssaal. Er salutiert kurz in Richtung Zuschauerraum, lächelt freundlich zur Richterbank. Dann lauscht er mit ernster Miene, mit weißen Kopfhörern, der ukrainischen Übersetzerin, als Bundesanwalt Stefan Schmidt die Anklage verliest. Die wirft dem 50-jährigen ehemaligen ukrainischen Offizier unter anderem ein Kriegsverbrechen vor, sagt Schmidt nach der Verhandlung.
6: Der Angeklagte soll eine Gruppe aus mehreren Berufstauchern, einem Sprengstoffexperten und einem Skipper angeführt und beaufsichtigt haben, die Sprengsätze an den Gaspipelines Nord Stream 1 und Nord Stream 2 in der Nähe der Ostseeinsel Bornholm anbrachte. Nach dem Ergebnis der Ermittlungen bestehen hinreichende Verdachtsmomente, dass die Tat im fremdstaatlichen Auftrag ausgeführt wurde.
4: Lars Brügeler aus dem Anwaltsteam des Angeklagten sieht keine Grundlage für eine Verurteilung.
7: Erstens, es gibt keine unmittelbaren Beweise für einen Tatnachweis. Zweiter Punkt, Kriegsverbrechen wurden und werden bis heute ausschließlich von einer Seite begangen, und das ist die russische Seite. Dritter Punkt. Selbstverständlich handelte es sich bei den Nord Stream Pipelines um legitime kriegerische Angriffsziele, weil es sich nicht um zivile Einrichtungen, sondern um militärische handelte. Und viertens ist zu sagen, dass das Dilemma der Verteidigung ist, dass sich der Angeklagte aufgrund seiner nicht erteilten Aussagegenehmigung nicht verteidigen kann.
4: Serhiy K. dürfe auch mit seinen Anwälten nicht über geheime Vorgänge sprechen. Das hätten ihm zwei Vorgesetzte nachweislich schriftlich untersagt.
7: Und wenn seine Vorgesetzten ihm heute keine Aussagegenehmigung erteilen, ist er daran gehindert. Denn würde er gegen diese nicht erteilte Aussagegenehmigung verstoßen, drohten ihm in der Ukraine ganz signifikante Strafen. Das kann bis zu einer lebenslangen Freiheitsstrafe gehen.
4: Das Anwaltsteam beantragt deshalb die Einstellung des Verfahrens. Eine echte Verteidigung sei so nicht möglich, so das Argument. Ob es sich hier überhaupt um ein Kriegsverbrechen handelt, ist eine zentrale Frage des voraussichtlich langwierigen Prozesses. Gerichtssprecherin Mareike Franzen.
5: Ich glaube, die Anklage listet etwa über 40 Zeugen. Ob die aber auch wirklich alle geladen und gehört werden, steht dann natürlich noch auf einem anderen Blatt. Es gibt viele internationale Bezüge, also durchaus ein umfassendes Programm für den Senat, dem er sich aber auch widmen wird.
4: Allein bis Ende Januar sind 23 weitere Verhandlungstermine angesetzt.
3: Soweit also der Prozessauftakt gestern in Hamburg. Und eine gewichtige Frage, die sich das Gericht im Laufe dieses Prozesses noch stellen wird: War das ein Anschlag im Auftrag staatlicher ukrainischer Stellen? Die Bundesanwaltschaft jedenfalls, die sagt, dafür gäbe es genügend Belege. Joachim Weber ist Experte für Geopolitik und maritime Sicherheit an der Uni Bonn. Und mein NDR-Kollege Tim Krohn hat mit ihm sprechen können und ihn gefragt, wie schätzt er denn das Verfahren ein und kommt da tatsächlich die ganze Wahrheit ans Licht?
8: Ja, also die volle Wahrheit wird wahrscheinlich insofern nicht ans Licht kommen, weil auch in diesem Prozess diejenigen, wenn es denn so sein sollte, nicht zugeben werden, dass sie von allerhöchster Stelle autorisiert worden sind. Insofern bleibt es sicherlich eine Vermutung, ob der Präsident Selenskyj diesen Anschlag befohlen hat oder von ihm zumindest Kenntnis hatte. Da werden wir wahrscheinlich hinterher genauso schlau sein wie vorher. Aber dass die Befehlskette wohl bis zum Oberbefehlshaber damals, dem General Saluschny, reicht, das halte ich in der Sache für ziemlich geklärt. Ja.
9: Was könnte denn, um vorsichtshalber nochmal im Konjunktiv zu bleiben, die Ukraine für ein geopolitisches Interesse an diesem Anschlag gehabt haben?
8: Na, das Ziel war damals ganz einfach und klar definiert. Russland kann diesen Krieg und konnte diesen Krieg führen, wenn es weiter einen großen Zustrom an Devisen hat. Und der kam bei den Russen ja im Wesentlichen aus dem Verkauf von Hydrocarbonaten, sprich also dem Export von Öl und Gas vor allen Dingen, letzteres. Und dadurch, dass man diesen Strang zerstörte, konnte man sozusagen verkünden aus die Maus, nicht? Damit ist dieser Hauptexportzweig für die Russen erstmal lahmgelegt gewesen. Das war ein so großes, übergeordnetes Interesse, dass da wahrscheinlich alle anderen Überlegungen, wie dürfen wir das tun, sollten wir das tun, können wir das tun, was bedeutet das, wenn es rauskommt für die Position und die Stellung der Ukraine, dass das alles in den Hintergrund getreten ist. Das übergeordnete Ziel hat ja alles sozusagen determiniert.
9: Aber in dem Moment 2022, da lief ja kaum noch russisches Gas durch diese Pipeline nach Deutschland. Also die Versorgung war ja ohnehin schon gedrosselt und keineswegs mehr sicher.
8: Ja, das ist völlig richtig, aber das schließt das andere nicht aus. Man wollte eben einfach sicher gehen. Es hätte ja sein können, dass die Deutschen und die Russen sich irgendwie halbwegs verständigen und 3 Monate später wäre es wieder losgegangen. Oder die Russen hätten gesagt, wir haben es uns jetzt anders überlegt. Man muss ja im Hintergrund immer oder im Hinterkopf sozusagen haben als Blick auf das Ganze, dass ja auch die Sanktionspolitik der Europäischen Union immer völlig widersprüchlich geblieben ist. Also sanktioniert wurde ja bekanntlich nur Pipeline-Gas, wurde dieses Gas von den Russen aber vorher auf Schiffe gepumpt und als LNG dann heruntergefahren aus der Arktis, dann ist das fröhlich weitergegangen mit bedeutenden Steigerungsraten. Also während Pipeline auf Null gebracht worden ist, zunächst mal hat man ja Flüssiggas mit 100-200% Steigerung hier ständig weiter und bis heute auf unsere Märkte gefahren. Also das hätte auch anders kommen können und ich glaube, man wollte auf Nummer sicher gehen.
9: Mal angenommen, Herr Weber, die Beweisführung gelänge und das Gericht sieht es am Ende tatsächlich als erwiesen an, dass der Staat Ukraine das alles gesteuert hat. Was dann?
8: Ja, dann ist es sehr peinlich, nicht? Also zunächst muss man ja sagen, ein Strafverfahren dient dazu, Schuld von Individuen festzustellen. Um die geht es hier, nicht? Und dennoch kann eben die Beweiskette oder das, was man dort herausbekommt, in Urteilsbegründung hineinschreibt, dann ja bestimmte Sachverhalte natürlich nolens volens mit enthüllen. Und wenn das dann so ist, wie Sie sagen, dann ist das natürlich sehr, sehr peinlich. Und es ist ja auch sehr offenkundig, dass die Bundesregierung und die exekutive Gewalt in diesem Land dieses ganze Thema seit 4 Jahren wie eine heiße Kartoffel vor sich her schiebt, nicht? Und es nur die Justiz ist, die dank unseres gewaltengeteilten Systems hier diese Dinge aufgegriffen hat und zumindest bis zu dem Erkenntnisstand jetzt vorgetrieben hat, den wir inzwischen erreicht haben.
9: Aber welche politischen Konsequenzen könnte oder müsste das alles dann haben?
8: Ja, dann wird man den Bürgern in diesem Land hier sehr viel schwerer erklären können, warum wir denn die Ukraine bis an das Risiko eines Krieges mit Russland hinein und mit Zahlungen, die ja jetzt so ungefähr die 100-Milliarden-Grenze erreichen, warum wir sie weiter in diesem Ausmaß unterstützen, wenn sie gleichzeitig den größten Anschlag auf deutsche und europäische Energieinfrastrukturen seit 1945 vorgenommen hat. Das passt ja nicht zusammen, nicht? Und insofern wird die Exekutive nicht sehr begeistert sein, wenn ein solches Ergebnis da in ein Gerichtsurteil festgeschrieben werden sollte.
9: Ja gut, und Parteien wie die AfD, die fordern ja jetzt schon Schadenersatz und Strafmaßnahmen gegen die Ukraine. Dem müssten Sie dann doch eigentlich zustimmen.
8: Ja, hier ist eben der heikle Punkt erreicht. Wir haben ja weiterhin ein politisches Ziel daran, dass die Ukraine nicht kollabiert. Damit meine ich jetzt gar nicht dieses menschliche Empfinden, wie schrecklich das ist, unter welchem Angriffsdruck diese Menschen da stehen, was sie jeden Tag erleiden und erleben. Das ist ja auch sehr individuell verschieden, in welchem Ausmaß sich man davon sozusagen beeindrucken lässt. Aber wenn wir es jetzt nüchtern, geopolitisch, strategisch sehen, dann müssen wir feststellen, wir haben weiterhin ein Interesse daran, dass die Ukraine nicht zusammenbricht. Wir können froh sein, wenn dieser breite Puffer zwischen der polnischen Ostgrenze und Russland bestehen bleibt und die Russen uns nicht viele hundert Kilometer näher auf die Pelle rücken. Das Putin-Regime ist uns nicht freundlich gesinnt und insofern bleibt das deutsche Interesse am Erhalt der Ukraine bestehen. Und das verträgt sie natürlich nicht mit Strafmaßnahmen. Das heißt, man wird die Dinge dann im Grunde mehr oder minder Achselzucken nur zur Kenntnis nehmen können und wird sagen müssen, ja, jede Strafmaßnahme schwächt die Ukraine. Wir müssen uns darüber wohl nochmal unterhalten, aber wir können jetzt hier keine wesentlichen Schritte in die Tat umsetzen. Da sind die Hände, glaube ich, ziemlich gebunden.
3: Die Einschätzung von Joachim Weber, Experte für Osteuropa, Geopolitik und maritime Sicherheit an der Uni in Bonn. Und noch schnell der Blick auf den Verkehrsservice. Da gibt es jetzt eine Entwarnung auf der B4 Erlangen-Nürnberg. Dort ist kein Falschfahrer mehr zwischen der A3 Erlangen-Tennelohe und Boxdorf unterwegs. Grünes Licht also.
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3: Ja, Limo, Eistee, Energy Drinks oder auch Fruchtsäfte trinken Sie vielleicht ja auch ab und zu mal. Und wenn man sich da so anschaut, wie viel Zucker da teilweise drin steckt, dann kommt schnell eine ganze Menge zusammen. Genau da will die Bundesregierung jetzt ansetzen. Zuckerhaltige Getränke sollen ab Juli kommenden Jahres zusätzlich besteuert werden. Zahlen sollen das die Hersteller. Je nach Zuckergehalt wären dann zwischen 26 und 32 Cent pro Liter fällig. Das Kabinett hat sich nach längerem Streit darauf geeinigt. Allerdings muss der Bundestag noch zustimmen. Was die Bundesregierung mit der Steuer erreichen will. Eva Huber.
10: Gut für die Gesundheit und gut für die Staatskasse. So lässt sich das Ziel zusammenfassen, das die Bundesregierung mit der Steuer auf gezuckerte Getränke verfolgt. Die Deutschen nehmen sehr viel Zucker zu sich. Das erhöht das Risiko für extremes Übergewicht, für Diabetes, für Herzinfarkt. Und das kostet das Gesundheitssystem jedes Jahr sehr viel Geld, erklärt der stellvertretende Regierungssprecher Steffen Mayer.
11: Die Versorgungskosten durch den erhöhten Konsum von gezuckerten Getränken belasten die Allgemeinheit mit über 2 Milliarden Euro pro Jahr. Mit Einführung der Zuckergetränkesteuer wollen wir erreichen, dass weniger Zucker konsumiert wird. So sollen langfristig die Kosten im Gesundheitssystem gesenkt werden, die durch die genannten typischen Krankheitsbilder entstehen.
10: Gerade Softdrinks wie Limo, Cola und Co. gelten unter Experten als fiese Zuckerquellen, weil sie kaum sättigen und durch die flüssige Form dazu verleiten, sehr schnell sehr viel Zucker zu essen. Die Steuer soll deshalb nur auf solche Getränke anfallen, nicht aber auf Schokolade oder Kekse. Greifen soll die Steuer, wenn die Getränke einen bestimmten Zuckergehalt überschreiten. Für einen Liter Limo bedeutet das, wenn da grob gesagt mehr als 16 Zuckerwürfel drin sind, dann muss der Hersteller die Steuer zahlen, nämlich 26 Cent Aufschlag. Ist nochmal einiges mehr an Zucker drin, steigt die Steuer auf 32 Cent pro Liter. Für kleine Getränkehersteller soll es Ausnahmen geben. Eine gute Idee, findet Sebastian Kruse von der Deutschen Adipositas-Gesellschaft, die sich für den Kampf gegen starkes Übergewicht einsetzt. Und er verweist auf Großbritannien, das seit Jahren so eine Steuer hat.
12: Die Fanta in Großbritannien ist weniger süß, als sie in Deutschland der Fall ist. Und es funktioniert trotzdem. Also die Menschen dort kaufen weiterhin dann die Fanta nur mit weniger Zucker.
10: Durch die Steuer haben Hersteller einen Anreiz, weniger Zucker in ihre Getränke zu mischen, ihn zum Beispiel durch Süßstoffe zu ersetzen. Dadurch umgehen sie die Steuer.
12: Als Ergebnis in Großbritannien sehen wir, dass die Unternehmen ihre Rezepturen angepasst haben, dort also weniger Zucker in einzelnen Getränken ist und die Leute konsumieren weniger die sehr hochgezuckerten Getränke.
10: Funktioniert diese Lenkungswirkung der Steuer also gut, kriegt der Staat weniger Steuereinnahmen. Ein Dilemma, denn die Bundesregierung will mit den Einnahmen aus der Steuer auch was Gutes für die Staatskasse tun. Rund 900 Millionen Euro pro Jahr soll die Steuer einbringen und sie soll die gesetzlichen Krankenkassen unterstützen. Weil das Finanzministerium das Geld dafür schon eingeplant hat, soll die Steuer sehr schnell kommen, schon Mitte nächsten Jahres. Das kritisiert Christoph Minhoff von der deutschen Ernährungsindustrie. Die Hersteller hätten so kurzfristig gar nicht genug Zeit, ihre Rezepte umzustellen.
13: Wäre es dem Finanzministerium darum gegangen, tatsächlich irgendwelche gesundheitlichen oder irgendwelche Effekte zu erzielen auf die Rezepturen, dann hätte es nicht eine solche schnelle Einführung gegeben. Die schnelle Einführung gibt es nur, um Steuern zu generieren.
10: Auch viele Landwirtschaftsminister von CDU und CSU aus den Bundesländern sind gegen die Steuer. Noch ist sie nicht endgültig beschlossen. Der Bundestag befasst sich jetzt damit. Das Ringen darum dürfte weitergehen.
3: Ein Bericht von Anja Braun und wir bleiben noch kurz bei dem Thema.
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3: Ja, ab Juli nächsten Jahres soll sie kommen, die Steuer auf zuckerhaltige Getränke. Anja Braun aus der ARD-Wissenschaftsredaktion kommentiert.
14: Ja, eine Zuckersteuer macht Sinn, vor allem wenn man davon ausgeht, dass die Hersteller dann auf zuckerärmere Rezepturen umstellen, um ihre Marktanteile zu halten. Dann würden Verbraucher für die gleichen Preise gesündere Produkte bekommen. So ist es zumindest in Großbritannien geschehen, als dort schon vor 8 Jahren eine Zuckersteuer auf Softdrinks eingeführt wurde. Dass wir in Deutschland deutlich zu viel Zucker zu uns nehmen, nämlich im Schnitt 33 Kilo pro Jahr, ist eine Tatsache. Auch bei uns steigt die Zahl der adipösen und fettleibigen Menschen immer weiter an. Das hat nicht nur Folgen für die Gesundheit der Betroffenen, sondern wächst sich auch zu einer großen Belastung für das ganze Gesundheitssystem aus. Nun ist das eine, Schokolade, Gummibärchen oder auch ein Stück Torte zu essen, da weiß man, dass ordentlich Zucker drin steckt. Das andere aber sind die versteckten Zuckerzusätze, von denen wir Einzelne gar nichts bemerken. So ist Zucker als günstiger Füllstoff in vielen Convenience-Produkten wie zum Beispiel Tiefkühlpizza, Fertiglasagne oder Tomatenketchup drin. Aber vor allem und in hoher Konzentration in Erfrischungsgetränken. Die stehen besonders im Fokus, weil sie gerade von Heranwachsenden gerne konsumiert werden und hier schon ein Glas Limo reicht, um den Tagesbedarf an Zucker für einen Erwachsenen, nämlich 25 Gramm oder 5 Würfel Zucker, zu decken. Aus der Union kommt die Kritik, der Staat solle nicht zu stark lenken, er sei doch kein Ernährungscoach. Mündige Bürgerinnen und Bürger könnten selbst darauf achten, wie viel Zucker wo drin ist. Aufklärung wäre doch viel besser als Steuern. Doch ganz so leicht ist es nicht, denn die Lebensmittelindustrie arbeitet ja gezielt daran, den freien Willen der Konsumenten auszuhebeln. Softdrinks sind oft darauf ausgelegt, dass die extreme Süße im Mund gar nicht als zu viel wahrgenommen wird, sondern Lust auf den nächsten Schluck macht. Deshalb macht die Zuckersteuer als Lenkungselement durchaus Sinn, denn nicht nur der einzelne Konsument, sondern auch das Gesundheitssystem würde profitieren. In Großbritannien sind die Zahlen der adipösen Heranwachsenden seit Einführung der Zuckersteuer gesunken. Für Deutschland haben Forschende der Technischen Uni München in einer Simulation berechnet, dass durch die Zuckersteuer und dem daraus folgenden geringeren Zuckerkonsum Gesundheitskosten von etwa 16 Milliarden Euro im Jahr eingespart werden könnten. Und ja, es geht der deutschen Wirtschaft gerade nicht besonders gut. Aber sollen wir deshalb auf Anpassungen zugunsten der besseren Gesundheit der Bürgerinnen und Bürger verzichten? Das Einzige, was die Einführung der Zuckersteuer belastet, ist, dass sie nur durchgewunken wird, weil die Einnahmen zum Stopfen der Haushaltslöcher benötigt werden. Eine davon unabhängige Entscheidung und die Investition der Zuckersteuereinnahmen in den Gesundheitssektor, beispielsweise in dem Bereich der Adipositas-Prävention, wäre sauberer gewesen. Doch besser so als gar nicht.
3: Die Meinung von Anja Braun. Und wir machen weiter mit einem ganz anderen Thema und blicken auf den Rhein. Dort steigt das Wasser so langsam wieder. Nach einem Extremsommer mit den tiefsten Pegelständen, die je gemessen wurden, kann die Schifffahrt immerhin ein kleines bisschen aufatmen. Allerdings fahren die Schiffe immer noch mit deutlich weniger Fracht als sonst. Maike Kreber ist mitgefahren.
15: Der Himmel ist noch leicht rot vom Sonnenaufgang, als das Frachtschiff von Patrick Minnich unter der Bonner Kennedy-Brücke durchfährt. Im Steuerhaus ist der Schiffsmotor nur gedämpft zu hören. Unter der Brücke ist es gerade aber ganz schön eng.
16: Da muss man ein bisschen aufpassen. Da muss man dann langsamer machen, weil Wasser ist nicht so viel drunter. Und dann könnte es zu Schäden kommen.
15: Nach der Engstelle wird es aber erstmal entspannter. Auch weil der Pegel in den letzten Tagen immerhin leicht gestiegen ist.
16: Und somit können wir hier besser fahren. Stressfreier, ein bisschen weniger gucken, aber trotzdem behutsam.
15: Trotzdem musste der 33-Jährige seine Fahrt genau planen. Zwei große grüne Trafos und mehrere blaue Kabeltrommeln soll er von Bremerhaven nach Mannheim bringen. Die wiegen nur 210 Tonnen. Eigentlich kann sein Schiff aber mehr als 1500 Tonnen laden. Doch er kalkuliert mit den aktuellen Pegelständen und nimmt im Zweifel lieber weniger mit.
16: Das Wasser ist schwierig vorherzusagen. Die Vorhersagen, da ist es einfacher im Lotto zu spielen.
15: Für ihn lohnen sich die Fahrten aber trotzdem. Denn er nimmt meist sperrige Güter wie die Kabeltrommeln mit. Die nehmen viel Platz weg, wiegen aber wenig. Für die Kunden werden die Transporte so immer teurer. Er wird aber trotzdem gut bezahlt. So ist er bisher gut durch die Niedrigwasserzeit gekommen.
16: Einige Kollegen, die hat es dann schon getroffen, weil das Schiff zu tief lag hinten und sie konnten dann nicht mehr fahren. Viele Kollegen fahren auch nur in gewissen Bereichen.
15: Doch um Aufträge zu bekommen, mussten die Schiffer diesen Sommer flexibel sein, erzählt er, während er von seinem Steuerhaus aus den Rhein beobachtet. Man muss seine Fahrbereiche ändern und die Fracht immer wieder an Pegelstände anpassen. Für ihn als selbstständigen Schiffer eine ständige Kalkulation.
16: Ich kann ja nicht meinem Personal sagen, ihr kriegt weniger Gehalt, weil das Schiff nur die Hälfte lädt. Ich brauche auch nicht die halbe Zeit, weil ich nur die Hälfte drin habe.
15: Im Gegenteil, viele Strecken dauern länger.
16: Stellenweise fährt man den ganzen Tag dann auf dem Rhein und sieht nicht so viele Kollegen, weil die meisten ja nur noch wenige fahren können. Und wenn natürlich wieder mehr Wasser ist, sieht man mehr Kollegen und ein bisschen mehr Action auf dem Fluss.
15: Bis das soweit ist, kann es aber noch dauern. Zwar steigen die Pegel leicht, Experten rechnen aber damit, dass es noch Wochen dauern könnte, bis der Rhein wieder ordentlich Wasser führt. Für die Zukunft seiner Branche hofft Patrick Minnich daher, dass bald konkrete Maßnahmen umgesetzt werden.
16: Muss man eine Staustufe bauen? Muss man den Rhein aufstauen? Es wird gefordert, der Staat soll ein neues Förderungsprogramm raushauen für neuere Schiffe oder für bestehende Schiffe, damit die diesen Umbau machen können, um leichter zu werden.
15: Einfach umzusetzen sind diese Maßnahmen aber nicht, befürchtet er.
2: Sport.
17: Mit Hendrik Lückhoff. Borussia Dortmund ist in bester Gesellschaft, oder besser gesagt in schlechtester Gesellschaft. Denn der BVB hat in der Fußball-Champions League bei Bodø Glimt verloren, in Norwegen, nahe des Polarkreises, auf Kunstrasen. So wie vorher schon Top-Clubs wie Manchester City, Inter Mailand und Atletico Madrid. Die Dortmunder machten am Abend ein schwaches Spiel und am Ende stand eine verdiente 0:1 Niederlage. Deutlich besser lief es am Abend für den VfB Stuttgart, der mit 3:0 beim slowakischen Meister Slovan Bratislava gewann. Jan Günther.
18: In der 29. Minute traf Dennis Undorf nach einem feinen Zuspiel von Angelo Stiller, schob er den Ball zum 1:0 ein und so ging es dann in die Pause. Nach Wiederanpfiff die stärkste Phase von Slovan. Sie trafen einmal die Latte und einmal ins Tor. Der Treffer allerdings zählte wegen einer Abseitsposition nicht. Stuttgart wackelte und dann half ein Eigentor von Sandro Kroos. Und danach blieb Stuttgart stabil. Der eingewechselte Ermedin Demirovic erzielte in der 90. Minute per Kopf noch das 3:0. Und nach diesem 3:0 in Bratislava der VfB Stuttgart mit 2 Siegen in diese Champions-League-Saison gestartet.
17: Von der Fußball-Champions League jetzt in die Handball-Champions League. Da hat der SC Magdeburg vorzeitig die Hauptrunde erreicht. Der deutsche Meister gewann gegen den polnischen Meister aus Kielce mit 30:27 und kann damit nicht mehr von einem der ersten beiden Plätze der Vorrundengruppe verdrängt werden. Aus Magdeburg, Jens Lampe.
19: Das war ein hartes Stück Arbeit für den SC Magdeburg, denn die polnischen Gäste führten die gesamte erste Halbzeit mit 2-3 Toren. Zur Halbzeit 14:13 Rückstand für den SC Magdeburg. In der zweiten Hälfte stark verbesserte Elbestädter, die rissen das Spiel nach und nach an sich, mussten aber lange kämpfen bis in die Schlussminuten, ehe der Sieg feststand. Am Ende ein 30:27 Erfolg, damit die Magdeburger vorzeitig in der Hauptrunde mit 2 Siegen aus den beiden Spielen gegen Kielce.
17: Deutlich schlechter lief es am Abend für die MT Melsungen. In Nantes in Frankreich gab es eine deutliche 25:33 Niederlage. Es war ein Meilenstein, als vor 2 Jahren Owen Unser als erster Deutscher die 100 Meter unter 10 Sekunden gelaufen ist. Dieses Jahr hat der gebürtige Hamburger seinen eigenen deutschen Rekord nochmal verbessert auf 9,98 Sekunden. Und er wurde in diesem Sommer Europameister. Seitdem aber hat der Top-Sprinter vor allem mit einem Dopingstreit für Schlagzeilen gesorgt. Und währenddessen hat sein Heimatverein, der Hamburger SV, jetzt den Vertrag mit Unser verlängert. Überraschend, weil Unser eben wegen eines möglicherweise verweigerten Dopingtests eine langjährige Sperre und die Aberkennung seiner Erfolge dieses Sommers drohen. Unser Leichtathletik-Experte Jens Gideon schätzt ein, warum der HSV unter diesen Umständen mit dem Sprintstar verlängert hat.
20: Der Verein möchte einem der bekanntesten Gesichter, das unter seinem Logo startet, Loyalität zeigen. Owen Unser könnte längst für andere Vereine laufen, macht er aber nicht. Sollte der 25-Jährige seine Unschuld beweisen können, ist er als schnellster Mann Deutschlands ein sehr guter Posterboy für den Hamburger SV und das noch über Jahre. Und selbst wenn nicht, wird es noch Jahre dauern, bis es eine endgültige Entscheidung gibt. Und Unser darf ja bisher unter Vorbehalt weiterlaufen und Erfolge für den HSV sammeln. Das Risiko ist also gering. Der HSV ist in Sachen Loyalität zu umstrittenen Sportlern übrigens schon häufiger ins Auge gefallen. Die Profifußballer Mario Vuškovic und Bakary Jatta haben trotz Dopingsperre oder Affäre um Herkunfts- und Geburtsdaten langfristige neue Verträge erhalten.
17: 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Da hat der FC Bayern in der Türkei bei Top-Team Anadolu Efes mit 101:93 gewonnen. Der zweite Sieg im 5. Spiel.
3: Soweit also die Informationen aus dem Sport, diesmal von Hendrik Lückhoff.

Wer steckt hinter den Anschlägen auf die Nord Stream Pipelines in der Ostsee? Seit gestern steht der mutmaßliche Anführer des Sabotageteams in Hamburg vor Gericht. Welche Rolle könnten staatliche Stellen in der Ukraine dabei gespielt haben? Das ist eine zentrale Frage bei diesem Prozess. Und gleich nach den Nachrichten auch Thema hier bei uns.

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1: Um 2.30 Uhr mit Olaf Knapp. An allen deutschen Bahnhöfen gilt von heute an ein Alkoholverbot. Das bedeutet, dass auf den Bahnsteigen oder auch in den Wartehallen kein Alkohol mehr getrunken werden darf. In einigen Orten schließt das auch die Vorplätze mit ein. Bahnhofskneipen oder auch die DB-Züge betrifft das aber nicht. So ein Verbot gibt es bereits an einigen großen Bahnhöfen. Jetzt wird es auf alle ausgeweitet. Der durchschnittliche Zusatzbeitrag für die gesetzliche Krankenversicherung könnte im kommenden Jahr mit 2,9% stabil bleiben. Das hat Gesundheitsminister Lindemann bestätigt, auf Grundlage der Finanzprognose des GKV-Schätzerkreises. Gisela Former aus der Nachrichtenredaktion erläutert, was das für die Versicherten bedeutet.
2: Der durchschnittliche Zusatzbeitrag ist nur eine Rechengröße. Die tatsächliche Höhe legt jede Krankenkasse individuell fest. Der Zusatzbeitrag wird zusätzlich zum regulären Beitragssatz von 14,6% fällig. Insgesamt zahlen Arbeitnehmer und Arbeitgeber also je zur Hälfte 17,5% des Bruttolohns an die Krankenkassen. Die Empfehlung ist aber keine Garantie, dass es nicht doch zu Beitragssteigerungen kommt. Für 2026 war der durchschnittliche Zusatzbeitrag auch bei 2,9% festgelegt worden. Tatsächlich betrug er im Durchschnitt gut 3,1%.
1: Im westlichen Teil des Schwarzen Meeres hat es erneut einen Zwischenfall mit einem Tanker gegeben. Das betroffene Schiff liegt vor der Küste Rumäniens. An Bord brach ein Feuer aus. Es könnte sich um einen möglichen neuen Drohnenangriff handeln. Die rumänische Regierung kündigte an, das zu untersuchen. Zuletzt hatte es mehrere Drohnenvorfälle gegeben, bei denen Schiffe vor der Küste Rumäniens und Bulgariens getroffen worden waren. In Albanien ist bei Protesten die Lage außer Kontrolle geraten. Vermummte Randalierer haben das Bildungsministerium in der Hauptstadt Tirana und andere Gebäude in Brand gesteckt. Aus Wien Oliver Schosch.
3: Demonstranten drangen auch in das Parlamentspräsidium ein und legten im Treppenhaus Feuer. Bereits am Dienstag gab es Brände im Rathaus von Tirana. Die Filiale einer Kreditanstalt ist niedergebrannt. Es brannte in einem Einkaufszentrum. Mehrere weitere Geschäfte wurden durch Steinwürfe und Vandalismus beschädigt. Die Polizei geht mit Wasserwerfern gegen die Randalierer vor, doch sie konnte die Lage bislang noch nicht beruhigen. Es ist eine Ausweitung der monatelangen sogenannten Flamingo-Proteste gegen ein geplantes Luxushotelresort in einem Naturschutzgebiet an der albanischen Küste.
1: Das Wetter in Deutschland. Nachts überall trocken, Tiefstwerte 14 Grad auf Helgoland bis 0 Grad im Bayerischen Wald. Am Tage wird es meist freundlich, im Süden ist es gebietsweise länger neblig trüb, bei Höchstwerten von 15 bis 23 Grad. Und am Freitag nach Nebelauflösung sonnig, später von Nordwesten her Wolken mit Regen bei 15 bis 24 Grad. Das waren die Nachrichten.
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4: Mit aktuell nur 3 Meldungen. Los geht's mit der A24 Hamburg Richtung Berlin. Die ist zwischen Hamburg-Horn und Jenfeld wegen Bauarbeiten bis morgen 20 Uhr gesperrt. Eine Umleitung ist dort für Sie eingerichtet. Die A81 Singen Richtung Schaffhausen ist zwischen Kreuzsingen und Hilzingen wegen Bergungsarbeiten gesperrt. Und die A113 Neukölln Richtung Schönefeld ist zwischen Spätstraße und Schönefeld Nord wegen Tunnelwartungsarbeiten bis ca. 5 Uhr gesperrt. Ihnen, wo es geht, gute Fahrt, kommen Sie gut an Ihr Ziel.
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4: mit Simeon Laux. Hallo. Mehr als 100 Journalistinnen und Journalisten aus aller Welt wollten mit dabei sein. Gestern hat vor dem Hamburger Oberlandesgericht ein Prozess begonnen, der politisch ziemlich brisant ist. Es geht um die Anschläge auf die Nord Stream Pipelines in der Ostsee. Angeklagt ist der mutmaßliche Anführer des Sabotageteams. Die Bundesanwaltschaft, die geht davon aus, dass er im Auftrag staatlicher Stellen in der Ukraine gehandelt hat. Was steckt hinter diesem Verdacht? 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
5: Die Sprengung der Pipelines 2022 war ein schwerer Angriff auf die deutsche Energieinfrastruktur und ein Schock für das Land. Angeklagt ist nun der Ukrainer Serhii K. Er soll das Kommando für den Anschlag gehabt haben. Als Investigativjournalist verfolgt Jörg Diehl die Ermittlungen zur Nord Stream Sabotage von Tag 1 an. Er leitet die Recherchekooperation von NDR, WDR und Süddeutscher Zeitung. Und mit uns spricht er darüber, wie die Ermittler an Serhiy K. rangekommen sind und ob und inwieweit er im Auftrag der ukrainischen Regierung gehandelt haben könnte. 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Ein Thema in aller Tiefe. Mein Name ist Nadja Mitzkat. Hallo Jörg, willkommen bei 11KM zurück.
6: Hallo, ich freue mich. Dieses Gerichtsverfahren ist einzigartig in seiner historischen Dimension. Es ist ein wirklich zeitgeschichtlicher Prozess. Zum ersten Mal steht ein mutmaßlicher Angehöriger des Sabotagekommandos vor Gericht, das also die Nord Stream Pipelines gesprengt haben soll und mit den Nord Stream Pipelines also auch den größten Angriff auf die Energieinfrastruktur der Bundesrepublik verübt hat, den es jemals gab.
5: Du sagst schon, mutmaßliches Mitglied des Sabotagekommandos. Wer genau steht da jetzt vor Gericht?
6: Angeklagt ist Serhiy K., ein Ukrainer. Er ist Familienvater, er hat 4 Kinder, er ist Soldat gewesen. Zuletzt arbeitete er in einem Energieunternehmen und er gehörte offensichtlich nach Erkenntnissen der Bundesanwaltschaft über Jahre einem ukrainischen Sabotagekommando der Armee an, also einer Spezialeinheit, die sich darauf fokussiert hatte, Sabotageakte zu verüben. Und nach Überzeugung der Ermittler ist er eben auch dafür verantwortlich, mit einer Truppe, die er zusammengestellt hat, zusammen mit anderen, eben diesen wagemutigen, waghalsigen und irgendwie auch vollkommen irren, Hollywood-reifen Anschlag auf die Pipelines zu verüben. Serhiy K. ist tatsächlich der Kopf des Kommandos, also der Kopf derer, die dann diese Tat ausgeführt haben sollen. Derjenige, der an Bord dieser Segeljacht war, der Andromeda, die man also gechartert hatte, um die Sprengsätze in die Ostsee zu bringen. Er war der kommandierende Offizier, kann man so sagen. Und ja, die Vorwürfe der Bundesanwaltschaft, also der schwerwiegendste, gewichtigste Vorwurf ist der eines Kriegsverbrechens. Mhm. Es kommen hinzu, also Herbeiführen einer Sprengstoffexplosion heißt es juristisch und noch andere Delikte, aber sag mal, der Verstoß gegen das Völkerstrafgesetzbuch, umgangssprachlich Kriegsverbrechen, ist sozusagen das Allerschwerwiegendste in dieser Anklage.
5: Lass uns noch mal gemeinsam so ein bisschen zurückgehen. Ja, wir springen ins Jahr 2022, noch ein kleines Stückchen vor die Anschläge. Da sind die Pipelines Nord Stream 1 und Nord Stream 2 in der Ostsee. Nord Stream 2 ist noch nicht in Betrieb. Durch Nord Stream 1 fließt aber schon Gas, und zwar auch eine ganze Menge russisches Gas für den deutschen Markt.
7: An den Ostsee-Pipelines Nord Stream 1 und 2 sind mehrere Lecks entdeckt worden, aus denen Gas ins Meer strömt.
5: Und dann gibt es eben im September auf einmal diese Explosion mitten in der Ostsee in der Nähe von der dänischen Insel Bornholm.
7: Die Ursache ist unklar. Es mehren sich aber Hinweise darauf, dass es sich um einen Sabotageakt handeln könnte.
5: Wie ging es dann mit den Ermittlungen in diesem Kontext los? Was waren so die ersten Schritte oder die erste Richtung, in die ermittelt wurde?
6: Anders als bei einem Terroranschlag begannen die Ermittlungen sehr, sehr langsam und zaghaft und mit einem geringen personellen Ansatz. Also nach einem Terroranschlag werden hunderte Ermittlerinnen und Ermittler zusammengezogen in sogenannten BAOs, besonderen Aufbauorganisationen, die die Polizei dann einrichtet. So, hier waren es anfangs 2, 3, 4 Ermittler im BKA, die sich mit diesem Fall beschäftigt haben. Also dieser eher unengagierte Eindruck, den die Ermittler am Anfang gemacht haben, den habe ich mir nicht so richtig erklären können. Womöglich hatte es damit zu tun, dass die Spuren relativ schnell in die Ukraine führten, dass man aber irgendwie, und das gilt ja bis heute, mit der Ukraine natürlich politisch aufs Engste verbunden ist. Mhm. Also jedenfalls, das Engagement war nicht so ganz groß. Im Ergebnis allerdings muss man sagen, sind die Ermittlungen mit großer Akribie, Sorgfalt und auch mit großem Erfolg geführt worden. Denn der Umstand, dass nun jetzt der eben mutmaßliche Anführer dieses Kommandos vor Gericht steht, kommt ja irgendwo her. Das kommt ja nicht aus dem Nichts, sondern es ist Ergebnis sehr intensiver kriminalistischer Arbeit.
5: Kannst du dich noch zurückerinnern, war sofort die Ukraine im Fokus oder lief das anfangs noch breiter?
6: Ich glaube, der unmittelbare Reflex war, auch im politischen Raum, in Medien, das muss Russland gewesen sein. Mhm. Wir befanden uns eben zu dem Zeitpunkt zum ersten Mal eben seit vielen Jahrzehnten in einem Krieg in Europa, den Russland begonnen hatte mit dem Überfall auf die Ukraine. Und Russland und vielleicht auch das Entsetzen, die Empörung darüber, was Russland getan hatte, war so allgegenwärtig, dass, glaube ich, das der erste Reflex der Öffentlichkeit war. Es muss Russland gewesen sein. Mhm. Ich muss sagen, dass ich damals, als ich das gehört habe, etwas skeptisch war. Also mir leuchtete es nicht so recht ein, dass ein Land, das ganz offensichtlich auf das Völkerrecht pfeift und ein anderes Land überfällt, dass das also nun Angst haben sollte vor etwaigen Schadensersatzforderungen aus privatwirtschaftlichen Verträgen. Aber natürlich wusste ich damals auch nicht mehr. Und es dauerte dann eben einige Monate, glaube ich, bis die erste Spur in die Ukraine wirklich fassbar und nachvollziehbar wurde.
2: Ich erinnere mich noch, dass dann irgendwann ein Segelschiff ins Visier geriet.
8: Diese Segeljacht ist die heißeste Spur der deutschen Ermittler. Mithilfe dieses Bootes sollen die Anschläge auf die Nord Stream Pipelines verübt worden sein.
2: Was genau hat es mit diesem Segelschiff auf sich?
6: Das Segelschiff hieß damals Andromeda, war ein, also ich bin kein Segler, muss ich gestehen, aber mir ist es von segelkundigen Kollegen geschildert worden als der Skoda Octavia unter Segelschiffen. Keine Luxusjacht, aber ein sehr verlässliches, auch geräumiges Schiff, also sehr handelsüblich für touristische Unternehmungen, für Segelturns eben auf der Ostsee. Schon auch nicht brandneu, sondern in die Jahre gekommen durchaus, aber immer noch gut in Schuss.
8: Nach einem Jahr gibt es mehrere Tatverdächtige, die in Verbindung mit der Segeljacht stehen sollen. Sie stammen den Erkenntnissen der Ermittler zufolge alle aus der Ukraine.
6: Dieses ukrainische Kommando laut Anklage des Generalbundesanwalts hat diese Segeljacht Andromeda für mehrere Wochen im September 2022 gechartert. Sie haben fast 12.000 Euro dafür bezahlt und haben eben diese Segeljacht genutzt, um Sprengsätze auf die Ostsee zu transportieren und sie dann eben an den Röhren anzubringen.
8: Dass die Segeljacht bei dem Anschlag eine Rolle gespielt hat, das scheint für Behörden und ihre parlamentarischen Kontrolleure sicher.
2: Und anhand welcher Indizien konnten die Ermittler und Ermittlerinnen das rekonstruieren?
6: Es gibt jede Menge Indizien. Es gibt Fingerabdrücke an Bord, es gibt Sprengstoffspuren an Bord, es gibt Fotoaufnahmen, die Touristen gemacht haben in den Häfen, in denen die ukrainische Crew angelegt hat, die also das Schiff zeigen und teilweise auch die ukrainischen Autos zeigen, mit denen dann Material an Bord transportiert wurde.
2: Neben Serhii K. sind ja noch 6 weitere Personen im Visier der Ermittler und Ermittlerinnen. Was weiß man über diese mutmaßlichen anderen Täter und Täterinnen?
6: Ja, auch das ist eine Dimension, die an dieser Geschichte wirklich vollkommen verrückt ist, denn Serhii K. war Soldat. Mit ihm zusammen an Bord war, eben nach Erkenntnissen der Ermittler, ein weiterer Soldat, der sich um den Sprengstoff kümmern sollte. Dann gab es einen Bootsführer, also jemand, der diese Yacht steuern konnte. Und dann gab es insgesamt 4 zivile Taucher. 3 Männer und eine Frau, die vor allen Dingen dadurch qualifiziert waren, dass sie sehr, sehr tief tauchen können.
2: Eine in diesem Kontext ja politisch sehr heikle Frage ist die, ob es einen politischen Auftrag an diese Gruppe gab. Also inwiefern die ukrainische Regierung oder zumindest Teile des Staatsapparates in diesen Anschlag involviert waren. Was ist da der Stand der Dinge? Was weiß man darüber?
6: In dieser Anklageschrift heißt es dazu, es gebe genügend Belege, dass der Anschlag auf die Pipelines im Auftrag staatlicher Stellen der Ukraine begangen und von diesen, Zitat, gesteuert worden sei. Eine Beteiligung der Streitkräfte liege nahe, heißt es darin. Das wird aber nicht weiter ausgeführt. Es wird auch nicht viel konkreter gemacht. Ich bin mal gespannt, denn ich könnte mir durchaus vorstellen, dass das in dem Prozess eine Rolle spielen wird. Die Verteidigung von Serhii K. und auch Serhii K. selbst stellen sehr darauf ab, dass er als Offizier Befehlen gefolgt ist, einen Auftrag erfüllt hat, dass er also nicht außerhalb der militärischen Befehlskette gehandelt hat. Also Recherchen zeigen, dass der damalige Generalstabschef der Ukraine informiert worden sein soll.
9: Vorab.
6: Mhm. Und er zumindest nicht gebremst hat. So ist das Verständnis der Menschen um diese Gruppe von, ich nenne sie jetzt mal Verschwörern. Valeri Saluzhny hieß der damals, der Generalstabschef. Der hat immer bestritten, dass er das war. Er hat aber durchaus auch in den sozialen Medien Postings vorgenommen, die, sagen wir mal, diese Handlung sehr positiv besprochen haben.
9: Und Jörg, was sagt denn die ukrainische Regierung zu dem Vorwurf, die Sabotage da möglicherweise in Auftrag gegeben zu haben?
6: Volodymyr Zelensky hat immer gesagt, ich bin Präsident der Ukraine, ich gebe entsprechende Befehle und nichts dergleichen hat die Ukraine getan. Ich würde nie so handeln. Mhm. Vielleicht stimmt das alles gleichzeitig. Also er würde nie so handeln und er hat womöglich auch nie diesen Befehl gegeben, das zu tun. Und trotzdem hat, ich glaube, daran besteht wenig Zweifel, ein ukrainisches Kommando diesen Anschlag verübt. Es gibt einen mutmaßlichen Koordinator, den eben mutmaßlichen Hintermann dieser Operation, und der heißt Roman Czerwinski. Roman Czerwinski ist ein sehr unauffälliger Mann. Er ist sehr schmal, hager, ganz tief eingefallene Augen. Er sieht wirklich abgezehrt aus, ausgemergelt, könnte man vielleicht sagen, und ist aber in der Ukraine eine wirkliche Geheimdienstlegende. Er führte über viele Jahre eine Spezialeinheit der Geheimdienste, die sich auf Sabotageakte und gezielte Tötungen spezialisiert hatte. Mhm. Diese Einheit war ins Leben gerufen worden und ausgebildet worden von den Amerikanern, und zwar nach dem Überfall Russlands auf die Krim oder nach der Annexion der Krim durch Russland, weil die Amerikaner den Eindruck hatten, sie brauchen Verbündete in den ukrainischen Diensten, die damals noch sehr von Russland durchsetzt waren und von Russland kontrolliert wurden. Also haben sie quasi eine Art Eliteeinheit gegründet. Roman Czerwinski spielte da eine ganz wesentliche Rolle, die sie ausgebildet haben in Guerilla-Kriegsführung, könnte man sagen. Also die haben gezielte Anschläge auf russische Agenten, Politiker, Statthalter, Militärs verübt. Die haben viele Menschen getötet. Und Roman Czerwinski ist dann in der Ukraine in einer innerukrainischen Staatsaffäre in Ungnade gefallen und letztlich ins Gefängnis gegangen und auch in den Ruhestand versetzt worden, weil eine Geheimdienstoperation schiefgegangen ist. Dieses Kommando um Roman Czerwinski hatte offenbar nach Kriegsbeginn versucht, einen russischen Kampfjet-Piloten zum Überlaufen zu bewegen, um an dieses Militärflugzeug zu kommen. Ganz offensichtlich ist aber diese Operation irgendwie schiefgegangen. Der ist nicht übergelaufen. Stattdessen hat man das Flugfeld, das die Ukrainer ihm benannt hatten, um dort zu landen, haben die Russen dann bombardiert. Mhm. Das ist eine große, große Affäre. Es gab großes Getöse. Czerwinski ist in Ungnade gefallen. Er hat sich dann öffentlich gewehrt. Er hat Interviews gegeben, in denen er sowohl Zelensky als auch Yermak, den damaligen Stabschef von Zelensky, öffentlich beschuldigt hat, im Fernsehen russische Spione und Agenten zu sein und diese Operation verraten zu haben. Also großes Drama. Auch das ganz anders, als wir es in Deutschland kennen würden. Aber deswegen ist Roman Czerwinski in der Ukraine so eine Art Nationalheld. Hm. Jemand, der ein glühender Patriot ist und auch als solcher angesehen wird in der Öffentlichkeit.
9: Das heißt, wir haben jemanden top ausgebildet in einem spezifischen Feld. Und wie ist jetzt seine Verbindung zu dem Sabotagekommando von der Andromeda?
6: Na, Czerwinski soll derjenige gewesen sein, der diesen Plan ins Leben gerufen hat, der dieses Kommando gebildet hat, der die letztlich beauftragt hat, in See zu stechen und diesen Anschlag durchzuführen. Er ist nicht derjenige, der jetzt vor Gericht steht, weil er nicht zu fassen ist. Er hält sich in der Ukraine auf. Und Serhii K., derjenige, der sich jetzt also vor Gericht wird verantworten müssen, ist so was wie der Leutnant, also derjenige, der vor Ort also das Kommando hat, während eben der Planer im Hintergrund sitzt und nicht selbst vor Ort ist. Nochmal, Roman Czerwinski bestreitet das.
9: Wie sind denn die Ermittlerinnen und Ermittler an Serhii K. gekommen? Also wie ist es zu dem Punkt gekommen, dass er in Haft sitzt, dass er jetzt vor Gericht stehen kann in Deutschland?
6: Auch das ist eigentlich aus dem Kapitel unvorstellbar. Er wird im Urlaub festgenommen. Und auch wenn er weiß, was er fast 4 Jahre vorher getan hat, hält ihn das nicht davon ab, in Europa, in der EU, im Schengen-Raum Urlaub zu machen. Er fährt also mit seiner Familie nach Italien, in die Nähe von Rimini, und wird dann dort festgenommen.
10: Beim Abgleich von Meldedaten hatte es einen Treffer gegeben. Der 49-Jährige soll den Anschlag mit koordiniert haben.
6: Da die Italiener dann am Ende Serhii K. nach Deutschland ausliefern, steht er also nun in Hamburg vor Gericht.
9: Welche Indizien sprechen dafür, dass er wirklich diese Gasröhren in der Ostsee mit dieser Sprengung zu tun hatte? Welche Beweise liegen vor?
6: Die Beweislage gegen Serhii K. ist erdrückend. Er saß in Italien längere Zeit in Auslieferungshaft und er hat in dieser Zeit telefoniert mit seiner Frau. Mhm. Er hat relativ offen gesprochen über diesen Anschlag und sich mit seiner Frau beraten und hat eben dabei Sätze gesagt, die die Bundesanwaltschaft eben als im Grunde genommen Geständnis betrachten. Also er hat darüber gesprochen, man müsse das öffentlich erklären, dass das jetzt also eine militärische Operation war und dass das nicht nur zwei durchgedrehte Typen waren. Er meinte damit diesen Roman Czerwinski und ihn, sondern dass sie als Offiziere gehandelt haben. Und man kann diesen Gesprächen entnehmen, dass er durchaus Täterwissen hatte, wie die Bundesanwaltschaft das nennt, und darüber nachdenkt, wie man das der Öffentlichkeit erklären kann. Das ist sehr belastend. Diese Gespräche wurden abgehört, was er nicht wusste, und sind eben inzwischen auch Teil der deutschen Ermittlungsunterlagen. Und dann gibt es weitere Indizien. Also zum Beispiel hat man bei ihm ein Handy gefunden in Italien in seinem Urlaub, das die italienische Polizei dann sichergestellt hat und am Ende auch nach Deutschland kam, hier ausgewertet wurde. Und siehe da, also er hat sich über Wochen im Vorwege des Anschlags mit den Nord Stream Pipelines beschäftigt. Er hat nach Wassertiefen gegoogelt und sich beschäftigt mit technischen Spezialitäten.

0: Verurteilung ist sehr, sehr hoch. Mhm. Ich glaube, dass die Beweislage wirklich erdrückend ist. Und das zeigt ja auch ein bisschen jetzt schon die Strategie der Verteidigung. Zwar wird noch in Zweifel gezogen, die Beweislage. Das ist aber, glaube ich, ein schon auch eher normales Manöver von Verteidigern vor Prozessbeginn. Aber die zweite Verteidigungslinie scheint mir die interessantere und relevantere zu sein, nämlich eben die Argumentation zu versuchen, es kann kein Kriegsverbrechen gewesen sein, weil es ein legitimer kriegerischer Akt war. Serhii K., so würde ich annehmen, dass die Verteidigung argumentieren wird, war Offizier der ukrainischen Streitkräfte. Er war eingebunden in eine Befehlsstruktur. Er hat einen Befehl befolgt und eine militärische Operation vollzogen. Das Problem dabei ist nur, dass das natürlich in gewisser Weise im Widerspruch steht zu der offiziellen ukrainischen Haltung von Selenskyj. Wir haben damit nichts zu tun. Mhm. Und das wird natürlich, also ich glaube, jenseits des Strafrechts und der Frage der individuellen Schuld, wird das am Ende die spannendere Frage des Verfahrens werden. Wer wusste davon? Wer hat wen beauftragt? Und war es ein kriegerischer Akt oder war es kein kriegerischer Akt?
1: Aber was ist mit der deutschen Bundesregierung? Weil ich meine, wir zahlen viel Geld an die Ukraine. Wir stehen formal, also zumindest die Bundesregierung, eng an der Seite der Ukraine. Und dann wird mutmaßlich von Ukrainern und Ukrainerinnen Deutschlands Gasversorgung durch die Ostsee gesprengt. Wie brisant ist das, wenn sich das bestätigt so?
0: Ja, das ist sehr brisant. Und ich erinnere mich noch, als die ersten Spuren in die Ukraine führten, so um den Jahreswechsel 2022-23 herum, damals ausgehend von der Andromeda, die man eben identifiziert hatte als das Schiff, mit dem der Anschlag verübt worden sein soll. Da war die Nervosität in der Ampelkoalition im Kanzleramt von Olaf Scholz gigantisch. Mhm. Jedenfalls hat die Scholz-Regierung sich immer vor Konsequenzen gedrückt und hat so ein bisschen die Ausflucht genommen, ja, man muss ja erstmal warten, bis das Ermittlungsverfahren abgeschlossen ist. Mhm. Bis dahin war die Ampel nicht mehr im Amt. So, jetzt ist das Ermittlungsverfahren abgeschlossen. Es gibt eine Anklageschrift. In der Anklageschrift steht drin, dass Belege eben darauf hindeuten, dass die Pipelines im Auftrag staatlicher Stellen gesprengt wurden. Und die Regierung Merz ignoriert das und verhält sich eigentlich so, als habe sie damit nichts mehr zu tun, weil das war ja vor ihrer Zeit. Mhm. Also ich glaube, es ist eigentlich pure Not, weil man weiß, dass man außer einer Geste der Missbilligung eigentlich überhaupt nichts tun kann, wenn man nicht Russland damit dann in die Hände spielen möchte. Und man erkennt natürlich auch in gewisser Weise, dass mit zweierlei Maß gemessen wird. Also wir erinnern uns an den versuchten Drohnenanschlag in Leipzig und den erheblichen diplomatischen Reaktionen, die das ausgelöst hat, also der entschiedenen Geste der Missbilligung, die Berlin Richtung Moskau gesandt hat, und dem im Grunde genommen jahrelangen Schweigen jetzt in Richtung Kiew zu dieser Aktion, zu dieser Operation. Das steht irgendwie im Widerspruch zueinander. Mhm. Mein Eindruck ist, man wird in Berlin jetzt sehr genau beobachten, wie groß das öffentliche Interesse an diesem Prozess ist, auch was dort diskutiert wird, inwieweit eine staatliche Verantwortung überhaupt thematisiert werden wird, um dann zu schauen, ob man reagieren muss. Ich glaube, am allerliebsten würde man das Thema weiterhin ignorieren.
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Der Bundeskanzler hat gestern im Parlament in seiner Regierungserklärung über die großen Herausforderungen für Deutschland und auch für Europa gesprochen. Doch während er politische Geschlossenheit beschwört, gibt's in der eigenen Koalition weiter heftigen Streit. Was Merz angekündigt hat und wie es um das Verhältnis zwischen Union und SPD steht, darauf blicken wir gleich ausführlich hier in der ARD-Infonacht nach den Nachrichten um 3 Uhr.

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1: Um 3 Uhr mit Olaf Knapp. Die Deutsche Bahn verbietet ab heute an allen Bahnhöfen das Trinken von Alkohol. Ausgenommen davon ist nur die Gastronomie an Bahnhöfen. Zu den Einzelheiten Ulrike Ufer aus der Nachrichtenredaktion.
2: Laut Bahn ist aber weiter erlaubt, Alkohol im Gepäck oder aus Einkäufen mitzunehmen, wenn er verschlossen ist. Das Verbot gilt demnach an allen 5.700 Bahnhöfen der DB. Laut Konzern wird damit ein weiterer Baustein für mehr Sicherheit und Sauberkeit umgesetzt. Die Bahn verweist auf die 40 großen Stationen, wo die Regel bereits besteht. Hier habe sich gezeigt, das Verbot sorgt für weniger Müll, weniger Konflikte und ein angenehmeres Umfeld für Reisende und Mitarbeiter. Wer die Vorgabe ignoriert, riskiert ein Hausverbot.
1: In Brüssel kommen heute und morgen die Staats- und Regierungschefs der EU zusammen. Ein Thema sind die Handelsbeziehungen mit China. Wegen billiger chinesischer Exporte sollen mögliche Schutzmaßnahmen mit Blick auf die eigene Industrie diskutiert werden. Für Streitigkeiten dürfte weiterhin der EU-Haushalt für die Jahre 2028 bis 2034 sorgen. Der Entwurf sieht eine Erhöhung des Etats vor. Deutschland und andere Staaten wie Schweden und Österreich fordern, ihn zu kürzen. In Berlin sollen die Sondierungen zwischen Linken, Grünen und SPD heute fortgesetzt werden. Von Linken-Fraktionschefin Eralp hieß es am Abend, Missverständnisse seien ausgeräumt. SPD-Fraktionschef Krach sagte dem RBB, die Linke habe zugesichert, dass die Erklärung der drei Parteien zum Vorgehen gegen Antisemitismus verbindlich gelte. Die Sondierungsgespräche waren am Dienstag unterbrochen worden, weil die Mitglieder der Linksfraktion eine eigene Erklärung zum Thema unterschrieben hatten, die von der mit SPD und Grünen in Teilen abweicht. In der Fußball-Champions League hat Stuttgart mit 3:0 bei Slovan Bratislava gewonnen. Borussia Dortmund dagegen kassierte eine 0:1 Niederlage bei Bodo Glimt in Norwegen. Aus der Sportredaktion Hendrik Lückhoff.
3: Borussia Dortmund tat sich auf dem Kunstrasenplatz im norwegischen Bodø nahe des Polarkreises schwer. Nach einer schwachen ersten Hälfte kassierte der BVB zu Beginn des zweiten Durchgangs den verdienten Gegentreffer. Erst danach wachten die Dortmunder auf. Zum Ausgleich reichte es trotzdem nicht. Deutlich besser lief es für den VfB Stuttgart, der beim slowakischen Meister Slovan Bratislava überlegen war und verdient mit 3:0 gewann. Für den VfB war es der zweite Sieg im zweiten Champions-League-Spiel.
1: Das Wetter in Deutschland. Am Tage wird es meist freundlich, im Süden gebietsweise länger neblig trüb, 15 bis maximal 23 Grad. Am Freitag nach Nebel sonnig, später von Nordwesten her Wolken mit Regen bei 15 bis maximal 24 Grad. Es ist 3:03 Uhr.
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4: Los geht's mit der A24 Hamburg Richtung Berlin. Die ist zwischen Hamburg-Horn und Jenfeld wegen Bauarbeiten bis morgen 20 Uhr gesperrt. Eine Umleitung ist eingerichtet. Die A81 Singen Richtung Schaffhausen ist zwischen Kreuz Singen und Hilzingen wegen Bergungsarbeiten gesperrt. Und letzte Meldung, die A113 Neukölln Richtung Schönefeld ist zwischen Spätstraße und Schönefeld Nord wegen Tunnelwartungsarbeiten bis ca. 5 Uhr gesperrt. Ihnen, wo es geht, gute Fahrt, kommen Sie gut an Ihr Ziel.
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4: Von NDR Info in Hamburg. Ich bin Simeon Lauchs und bringe Sie hier noch bis 6 Uhr gut informiert durch diese Nacht. Hallo. Gestern hat Friedrich Merz im Bundestag eine Regierungserklärung abgegeben. Eine Gelegenheit also, die politische Richtung vorzugeben, gerade mit Blick auf die großen Herausforderungen, vor denen Deutschland steht. Und eigentlich sollte es in der Rede des Bundeskanzlers um den bevorstehenden Europäischen Rat in Brüssel gehen, vor allem um den EU-Haushalt für die kommenden Jahre. Aber Merz, der nutzte die Gelegenheit auch, um über die geplanten Reformen zu sprechen und betonte die Verantwortung gegenüber der jüngeren Generation. Und er versicherte, es werde Politik für alle gemacht. Wer sich an Recht und Gesetz halte, der müsse sich keine Sorgen um seine Zukunft in Deutschland machen. Auch die Unterstützung der Ukraine gegen Russland war eines der vielen Themen. Dagmar Pepping hat Merz' Rede im Bundestag für uns verfolgt.
5: Friedrich Merz hatte sich zwei zentrale Formulierungen ins Redemanuskript geschrieben. Zum einen
6: Gerechtigkeit.
5: Zum anderen
6: schöpferische Anstrengung.
5: Gerechtigkeit und schöpferische Anstrengung. Das eine ein Ziel. das andere ein Instrument, um dieses Ziel zu erreichen. Der Kanzler zitierte in seiner Regierungserklärung einen Satz von Papst Benedikt aus dem Jahr 2011.
7: Die Politik muss mühen um Gerechtigkeit sein.
5: Schöpferische Anstrengung sei nun nötig, auch um gerade um gegen Extremismus vorzugehen. Der dringe in den Bundestag, in Landtage und in die Alltagswelt dieses Landes ein. Der Kanzler wandte sich direkt an die Abgeordneten der AfD.
7: Dieses höhnische Gelächter, das wir von dieser Seite permanent hören. Ein höhnisches Gelächter mit der Freude an der Zersetzung und an der Zerstörung.
5: Die Koalition habe schon einiges auf den Weg gebracht zum März. Beispielsweise die Sicherheitslücke zu schließen. Nun arbeite sie daran, die Gerechtigkeitslücke zu schließen. CDU, CSU und SPD. Alle drei Parteien in der Regierung verstünden Politik als Verantwortung.
7: Und zwar als Verantwortung nicht für Einzelgruppen oder Interessenverbände oder Milieus oder einzelne Generationen, sondern für alle Bürgerinnen und Bürger unseres Landes.
5: Eine ausgestreckte Hand von Merz in Richtung der Sozialdemokraten. Nach wieder einmal turbulenten Tagen in der Koalition. Ausgelöst durch den Rückzug von Bärbel Baas aus ihren Ämtern als Arbeitsministerin und als SPD-Chefin. Von Baas begründet auch mit öffentlichen Angriffen aus Reihen des Koalitionspartners auf sie. Ein Vorwurf, den die Union zurückgewiesen hat. In der Debatte, in der es eigentlich um den anstehenden EU-Gipfel gehen sollte, spielten die gegenseitigen Vorwürfe keine Rolle. Vielleicht auch, weil Friedrich Merz gleich zu Beginn seiner Rede Baas noch einmal für ihre Arbeit gedankt hatte.
7: Wir waren mit ihr in Sachfragen nicht immer einer Meinung, das gehört dazu. Aber wir werden ihr die Anerkennung nicht versagen für ihre Arbeit und für ihr Engagement für unser Land.
5: SPD-Fraktionschef Matthias Mirsch nahm die ausgestreckte Hand des CDU-Kanzlers an, um dann sozialdemokratische Muskeln zu zeigen.
8: CDU, CSU und SPD liegen in vielen Punkten weit auseinander, wenn es um die Frage von Gerechtigkeit geht. Und Herr Bundeskanzler, das Thema Umverteilung, darüber diskutieren wir dann auch noch mal.
5: Alle in der SPD, auch der neue Arbeitsminister Alexander Schweizer, seien überzeugte Sozialdemokraten, so Mirsch. Bei der Rentenreform, die Schweizer in den kommenden Wochen vorlegen soll, gehe es auch um Lebensleistung.
8: Wie wir mit jemandem umgehen, der 45 Jahre lang gearbeitet hat, dass das für uns eine zentrale Frage bei den kommenden Beratungen sein wird, das steht fest.
5: Die Opposition kritisierte die Politik der Koalition und ihr Erscheinungsbild scharf.
9: Sie, Herr Merz, führen eine Koalition an, die keine Kraft und keine Vision ausstrahlt,
5: sagte Grünen-Fraktionschefin Britta Hasselmann. AfD-Fraktionschef Tino Chrupalla sprach von politischem Versagen und griff den Kanzler auch direkt an, während Merz auf der Regierungsbank demonstrativ Akten studierte.
10: Sie haben gestern beim BDA gesagt, ich habe nicht vor, Liebling der Nation zu werden. Das heißt eigentlich übersetzt, die Menschen, die mich gewählt haben, sind mir scheißegal.
5: Sören Pellmann, der Co-Fraktionsvorsitzende der Linken, warf der Regierung vor, falsche Schwerpunkte zu setzen. Geld fließe in Aufrüstung und Militarisierung statt in Schulen, Wohnungen oder in die Pflege.
4: Soweit also der Bericht von Dagmar Pepping aus Berlin. Und wir bleiben noch bei der Bundesregierung. Die beschäftigt sich weiter mit dem Streit in den eigenen Reihen. Und der wird nach dem Rücktritt von Arbeitsministerin Bärbel Baas zunehmend persönlich. Die hatte der Union ja öffentliche Angriffe vorgeworfen, auch während einer für sie schweren privaten Zeit. In der SPD sprachen führende Köpfe wie Lars Klingbeil und Manuela Schwesig von unanständigem, gar unmenschlichem Verhalten. Die Union, die weist das nach wie vor entschieden zurück. Von der beschworenen Geschlossenheit ist also gerade wenig zu spüren. Wie angespannt die Lage zwischen Union und SPD ist, Nicole Markwald.
11: Dieses eine Wort, es beschäftigt die Union weiter. Unmenschlich. So bezeichnete Manuela Schwesig Angriffe aus der CDU auf ihre SPD-Kollegin Bärbel Baas. Für den CDU-Abgeordneten Matthias Middelberg geht das zu weit.
12: Da ist die Grenze überschritten. So sorry, aber ich kann da keine Unmenschlichkeit jetzt im Umgang mit Frau Baas erkennen. Das ist eben einfach drei Nummern zu weit.
11: Parteikollege Christoph Ploss forderte die Ministerpräsidentin von Mecklenburg-Vorpommern auf, sich zu entschuldigen. Und Fraktionschef Thorsten Frey machte im Deutschlandfunk klar:
13: Insofern rate ich einfach dazu, auch vorsichtig zu sein mit solchen Begriffen. Denn das wird der Sache nicht gerecht.
11: Der parlamentarische Geschäftsführer der SPD, Dirk Wiese, versucht seinerseits, Druck aus dem Kessel zu nehmen.
14: Ich glaube, es tut allen gut, im politischen Betrieb in so einer Woche einfach mal noch ein bisschen innezuhalten.
11: Es sei wichtig, in der demokratischen Mitte einen vernünftigen und respektvollen Umgang miteinander zu pflegen, so Wiese weiter. Die Opposition sieht zu und staunt. Die Grünen-Vorsitzende Franziska Brandner sagte in der ARD, ihre Erfahrung aus der stürmischen Ampelzeit sei:
15: Die Grundlage muss ja irgendwie ein Anstand insgesamt sein. Und man sieht, dass in dieser Regierung es immer wieder knallt, weil diese Frage des, wie geht man eigentlich miteinander um, wenn man zusammen regiert, nicht geklärt ist.
11: Fehlt es dieser Regierung an Anstand im Miteinander? Beide Seiten betonen immer wieder, eine Alternative zu Schwarz-Rot gibt es nicht. Neuwahlen wären vermutlich für keinen der Regierungspartner angesichts der aktuellen Umfragewerte erfolgsversprechend. Und doch schleichen sich neue Vorwürfe ein. Will die SPD etwa einen Koalitionsbruch provozieren? Man sieht förmlich, wie Juso-Chef Philipp Thürmer mit den Augen rollt, während er sagt:
16: Das ist wirklich Unsinn. Also in der SPD hat, glaube ich, aktuell niemand, auch nicht wir als Jusos, die wir durchaus kritisch waren, gegenüber dieser Koalition vor, die jetzt zu verlassen.
11: Die Koalition hakt nach und nach ihre To-Do-Liste ab. Heute wurde unter anderem die Einsetzung einer Pflegestrukturkommission beschlossen und die Zuckersteuer auf den Weg gebracht. Sie soll die Beiträge für die gesetzliche Krankenversicherung stabilisieren. Gesundheit, Pflege, Rente, alles Themen, die jeden betreffen. Und von zwei Koalitionspartnern verhandelt werden, die nicht von vornherein in Diagnose und Therapie übereinstimmen. So hat der Bundeskanzler selbst es vergangene Woche formuliert. Aber am Ende zählt laut Dirk Wiese von der SPD nur eines.
14: Es geht darum, richtige und notwendige Entscheidungen für die Zukunft des Landes zu treffen. Da machen sich alle Parteien in dieser Koalition nicht einfach, aber es ist nicht immer sofort Streit.
4: Das sagt Dirk Wiese von der SPD im Beitrag von Nicole Markwald über die aktuelle Verfassung der Regierungskoalition. Ja, und Thema dieser Regierungskoalition ist auch immer die deutsche Wirtschaft. Die steht unter Druck, nicht zuletzt durch die wachsende Konkurrenz aus China. Auch deswegen fragen sich viele Menschen, wie sicher ihre Arbeitsplätze noch sind. Und die Grünen als Oppositionspartei im Bundestag, die fordern deshalb einen Kurswechsel in der europäischen Wirtschaftspolitik mit mehr Investitionen, einem besseren Schutz vor unfairer Konkurrenz und eine stärkere wirtschaftliche Unabhängigkeit. Darüber hat Birgit Langhammer vom NDR mit der Grünen-Chefin Franziska Brandner gesprochen und sie zunächst gefragt, wie hat sie die Regierungserklärung von Friedrich Merz gestern aufgenommen?
17: Ich bin froh darüber, dass es heute eine Ernsthaftigkeit in der Bundestagsdebatte gab, die ja auch der Lage der nicht nur der Nation, sondern auch Europas entspricht. Und ich sehe, dass der Kanzler offensichtlicher will, dass wir uns alle anstrengen. Das war ja sein Punkt der Kraftanstrengungen, der schöpferischen Kraftanstrengungen. Das würden wir uns auch wirklich wünschen. Ja? Also wenn der Kanzler sagt, hier ist meine schöpferische Kraftanstrengung, wenn es davon nur einen Funken gäbe, wären wir dabei und würden mitmachen. Aber das ist das, was halt fehlt. Die Realität ist halt eine Regierung, die sich zerlegt und die Impulse, die da fehlen, leider.
18: Es geht ja um den Umgang, nicht nur in dieser Regierung, schon seit Ampelzeiten wird ja immer wieder bemängelt, wie unsachlich, wie persönlich, wie emotional Politiker und Politikerinnen teilweise zu hart ins Gericht gehen miteinander. Also Sie sehen noch keine echte Änderung, auch heute ja wieder spöttische Zwischenrufe.
17: Wissen Sie, ich denke, wenn man eine Sache aus der Ampelzeit lernen konnte, dann ist es, dass die Grundlage jeder Koalition der Anstand im Umgang miteinander sein muss und einen gemeinsamen Plan und Vision nach vorne. Und das ist es, was, glaube ich, fehlt. Und deswegen sagen wir, wir haben den Anspruch, auch als Grüne zu sagen, in diesem Land ist nicht alles so schlecht, wie es manche gerne reden wollen. Wir wissen, was an Kraft in diesem Land ja drinsteckt und was wir an Potenzialen haben und dass Politik ja die Aufgabe hat, es zu ermöglichen, diese Kräfte freizusetzen und dass man sich dafür wirklich zusammenreißen muss und gemeinsam handeln muss. Und das ist das, was uns fehlt. Also diesen Blick darauf, nicht nur, wer gewinnt jetzt CDU oder SPD, sondern was ist eigentlich unser Auftrag in diesem Land? Ich hoffe, dass die Regierung da noch hinkommt. Wirklich, ich finde, ich habe kein Interesse am Scheitern. Aber andererseits muss es jetzt auch mal bald vorangehen.
18: Und wie erklären Sie sich, dass so viel von nötigen Reformen die Rede ist und man eigentlich doch meinen müsste, da kommt jetzt was, aber am Ende passiert eben doch so wenig?
17: Ich glaube, ein struktureller Punkt ist, dass wir konstant immer wieder Landtagswahlen haben und dann alle Angst haben, vor den Wahlen was zu machen. Deswegen gibt es ja relevante Vorschläge, immer wieder zu sagen, wir müssen das mal bündeln. Das ist ein struktureller Faktor. Ein zweiter ist eben das mangelnde, glaube ich, Vertrauen in der Regierung, die Frage, wie man miteinander umgeht. Und das dritte, auch gemeinsame, wirkliche Ziele. Und das ist, wo ich eben das Manko aufsehe, dass man dieser rein von was geht in diesem Land schlecht geleitete Blick des Kanzlers und der Regierung, da ist, glaube ich, einer, der uns nicht hilft, sondern wir müssen es umdrehen, um zu sagen, was geht eigentlich in diesem Land noch gut? Wo sind die Hürden? Wie räumen wir die Hürden weg, damit das, was wir stark können, noch besser wird? Also auch einfach anders auf uns zu gucken und Europa mehr als Stärke zu sehen, zu sagen, wir geben da jetzt alles. Ja, wir müssen alles geben. Das sind schwierige Zeiten, aber zusammen können wir das auch hinbekommen.
18: Aber da habe ich heute vielleicht dann ein anderes Ohr gehabt, aber das hatte ich jetzt bei Kanzler Merz schon so rausgehört, dass er auch eben sagt, wir neigen zwar dazu, auch gestern hat er das ja schon gesagt, wir neigen dazu, immer zu sagen, das Glas sei halb leer, dabei sei es doch halb voll. Also er hat schon, für meine Ohren hat er versucht, positiver zu klingen.
17: Er hat für heute versucht, ich weiß nicht, es ist ja nur jedes Mal, wenn er wieder sagt, wir sind alle zu faul und wir arbeiten nicht genug. Und wissen Sie, das ist ja das, was immer wieder den Menschen im Ohr bleibt. Und wenn es dann konkret wird, dann geht er eben nicht alle mit an. Ja, ich finde auch, dass wenn man Reformen ernsthaft meint, dann muss man auch gucken, dass sie wirklich was im Leben der Menschen verbessern. Und wir sehen, dass auch sich dann alle entsprechend ihrer Leistung daran beteiligen müssen. Und diesen Schritt, dass der Kanzler immer geht, er hat heute ständig über Gerechtigkeit gesprochen, aber hat sich nicht getraut, auch mal zu sagen, ja, wir haben bei uns auch super Extremreiche, die werden immer reicher, die müssen auch einen Beitrag leisten, damit diese Gesellschaft zusammenhalten kann. Ja, wir werden unsere Sicherheit nicht nur durch Tante Erna finanzieren können. Ja, also auch das mal anzusprechen, zu sehen, dass Gerechtigkeit bedeutet, dass alle ihren Beitrag leisten müssen, entsprechend ihrer Fähigkeiten. Und deswegen hören wir manchmal die Worte und dann kommt aber das Konkrete und es widerspricht dem gleich. Übrigens bei Europa, ja. Also sagen, Europa muss stark sein und gleichzeitig zu sagen, der Haushalt, der muss jetzt radikal bei Wettbewerbsfähigkeit und Sicherheit gekürzt werden, das passt halt nicht zusammen.
18: Und wenn Sie sagen, jeder muss einen Beitrag leisten, wo sehen Sie den Beitrag der Grünen in den polarisierten Zeiten auch konkret dazu beizutragen, dass das Land stabil bleibt, nicht weiter wirtschaftlich, aber auch gesellschaftlich auseinanderdriftet?
17: Wir haben mehrfach jetzt angeboten, übrigens auch mit unseren Bundesländern, wo wir als Grüne mitregieren, zu sagen, wir könnten gemeinsam diese Aufgabe angehen, Deutschland einfach zu machen, also zu digitalisieren, schneller zu machen, zu entbürokratisieren. Dafür braucht man die Bundesländer, dafür braucht man Kommunen, Oberbürgermeister und dort eine gemeinsame Kraftanstrengung draus zu machen. Das ist unser Angebot, aus der Opposition heraus zu sagen, lassen Sie uns das jetzt gemeinsam angehen. Ich denke, das wäre ein relevantes Zeichen auch als Demokraten, insgesamt zu zeigen, wir haben verstanden, auch die Art und Weise, wie der Staat, wie Verwaltung funktioniert, muss besser werden. Darüber hinaus gibt es einen Faktor, der größer ist als nur die deutsche Politik. Wir sehen, dass durch die digitalen Plattformen, also Social Media, die Polarisierung unserer Gesellschaft ein Geschäftsmodell ist. Also es verdienen die Tech-Bros daran, dass wir uns streiten. Und das ist etwas, was größer ist als jede CDU oder SPD oder Grüne, wo ich der festen Überzeugung bin, dass wir diese Tech-Bros härter regulieren müssen, im Zweifel die Monopole auch zerschlagen müssen, damit wir eine Chance haben, hier wieder aus diesem Geschäftsmodell der Polarisierung rausbrechen können.
4: Sagt die Co-Parteichefin der Grünen, Franziska Brandner, im Gespräch mit Birgit Langhammer vom Norddeutschen Rundfunk.
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4: Die Corona-Pandemie ist vorbei, aber für Long-Covid-Erkrankte bleibt die Krankheit auch nach Jahren präsent. Im Bayerischen Landtag haben sich der Gesundheits- und der Bildungsausschuss jetzt mit der Situation von jungen Menschen mit Long-Covid beschäftigt. In der Sachverständigenanhörung ging es erst einmal um eine Art Bestandsaufnahme. Daniel Knopp hat sich das näher angeschaut und beginnt seinen Bericht bei einer jungen Betroffenen.
19: Seit ihrer Corona-Erkrankung vor 4 Jahren ist Nole auf den Rollstuhl angewiesen. Davor war die Gymnasiastin eine Einserschülerin. Doch dann kam Corona und bei Nole ging einfach gar nichts mehr.
20: Angefangen hat die ganze Sache im März 23. Und die Diagnose hat dann immer noch ungefähr ein halbes Jahr gedauert. Es hat angefangen damit, dass ich andauernd ohnmächtig geworden bin. Also wirklich, ich bin morgens aufgestanden, ich bin durchs Anziehen gerade so gekommen und ohnmächtig geworden. Noch vor überhaupt der Fahrt in die Schule oder sonstiges.
19: Noles Krankheit ist Thema im Landtag. Auf Einladung ist sie deswegen von Passau nach München gefahren. Die 3 Stunden Autofahrt sind für die 19-Jährige eine extreme Belastung.
20: Viele Leute haben keine wirkliche Vorstellung, was Post-Covid und auch chronisches Fatigue-Syndrom überhaupt sind.
19: Unklar ist, wie viele Kinder und Jugendliche tatsächlich von Long-Covid betroffen sind. Ihr Anteil wird auf unter 5% der ehemals Corona-Erkrankten geschätzt. Damit ist der Anteil der Erkrankten bei Jugendlichen deutlich geringer als bei Erwachsenen. Es gibt in Bayern und in Deutschland inzwischen zahlreiche Hilfsangebote. Allerdings ist die Prognose für die Patienten ungewiss. Familien seien besonders belastet, weil sie Krankenhaus, Ärzte, Schulen und Behörden koordinieren müssten, sagt Immunologin am Kindercampus Schwabing Uta Behrens. Ähnlich äußerten sich auch die anderen Mediziner, so auch Vertreter von Bildungseinrichtungen und Magdalena Riepel vom Verein Nicht genesene Kids. Es gebe zu wenig klinische Hilfe für Schwerstbetroffene, sagt Magdalena Riepel, Mutter von einer Post-Covid-Erkrankten, die intensivmedizinisch betreut wird.
2: Unsere Tochter ist 16 Jahre alt. Die ist seit anderthalb Jahren voll bettgebunden, lebt im dunklen Zimmer zurückgezogen.
19: Um Schwerstbetroffene besser zu betreuen, fordert die bildungspolitische Sprecherin der Grünen im Landtag, Gabriele Triebel, von der Staatsregierung eine Koordinierungsstelle für Schwerstbetroffene.
21: Die bestehenden Strukturen muss man jetzt fast aus dem Dornröschenschlaf holen.
19: Nach mehr als einem Jahr Krankheitspause kann Nole mittlerweile wieder online am Unterricht teilnehmen. Und wenn alles gut geht, dann will die 19-Jährige in einem Jahr Abitur machen.
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4: Klimaschutz ist ja nicht nur eine Frage von CO2, es gibt auch andere Gase, die zur Erderwärmung beitragen, zum Beispiel Fluorkohlenwasserstoffe, kurz FKW. Die stecken unter anderem in Kühlanlagen und auch in Klimaanlagen. Heute, vor genau 10 Jahren, haben sich fast 200 Staaten darauf geeinigt, den Einsatz dieser klimaschädlichen Gase zu reduzieren. Ein wichtiges internationales Klimaabkommen. Ralf Gödde blickt aus diesem Anlass zurück.
22: Der britische Wissenschaftler Jonathan Chanklin macht 1985 zusammen mit 2 Kollegen eine beunruhigende Entdeckung.
23: Wir hatten einen Artikel in einem Wissenschaftsmagazin veröffentlicht über unsere Beobachtung, die Ozonschicht verschwindet.
22: In 15 bis 30 Kilometer Höhe umhüllt diese Schicht die Erde, absorbiert große Teile der schädlichen UV-Strahlung und schützt dadurch zum Beispiel vor Sonnenbrand. Die Ozonkiller sind schnell ausgemacht. Fluorchlorkohlenwasserstoffe, FCKW, werden damals unter anderem als Kühlmittel oder als Treibgas in Spraydosen verwendet. Die Staatengemeinschaft reagiert und vereinbart 2 Jahre später auf der Konferenz von Montreal, nach und nach aus der Produktion und Verwendung der FCKW auszusteigen. Mit Erfolg.
24: A generation ago.
25: Vor einer Generation haben die Handlungen der Menschen ein Loch in der Ozonschicht verursacht. Heute ist dieses Loch dank des Protokolls von Montreal dabei, sich zu schließen.
22: Betont 2016 der Präsident von Ruanda, Paul Kagame, als Gastgeber einer Nachfolgekonferenz fast 30 Jahre später in der Hauptstadt Kigali. Denn es gibt längst ein neues Problem. Die Ersatzstoffe für die verbannten FCKW, die chlorfreien Fluorkohlenwasserstoffe, verschonen zwar die Ozonschicht, entpuppen sich aber als umso klimaschädlichere Treibhausgase, die tausendemal stärker wirken als Kohlendioxid. So ringen Delegierte aus fast 200 Ländern in Kigali erneut um ein Abkommen, das diesmal den Einsatz der FKW reduzieren soll.
25: Wir wissen alle, dass unser Zeitfenster klein ist, um die schlimmsten Folgen davon zu verhindern und dass es sich schnell schließt. Wir sehen jetzt schon schlimmere und längere Feuersbrünste, häufigere und ausgedehntere Dürren und die Auswirkungen auf die Landwirtschaft in vielen Ländern.
22: Eindringliche Worte zum Klimawandel vom damaligen amerikanischen Außenminister John Kerry. Technisch ist der Umstieg auf Ersatzstoffe bei den meisten Anwendungen längst kein Problem mehr. Als Kältemittel lösen zum Beispiel Isobutan oder in größeren Anlagen Ammoniak die FKW ab. Doch die Umstellung kostet Geld. So fordern die Schwellen- und Entwicklungsländer in Kigali finanzielle Unterstützung und lange Übergangsfristen.
25: Wenn wir dieses Abkommen erreichen, wird diese globale Konferenz eine der wichtigsten dieses Jahres sein. Sie wird die Erderwärmung um 1,5 Grad reduzieren. Das klingt nach nicht viel, aber es wäre ein riesiger Erfolg.
22: Erklärt Erik Soheim, damals Leiter des UN-Umweltprogramms. Am Ende gelingt die Einigung, die Erleichterung ist groß. Die Industrieländer verpflichten sich, die schädlichen FKW von 2019 bis 2036 um 85% zu reduzieren. Die Schwellen- und Entwicklungsländer müssen erst 2024 mit der Umstellung beginnen und haben mehr Zeit zur Verfügung. Während Klimaschützer vor allem diese langen Fristen kritisieren, sind die Delegierten zufrieden.
1: Ich könnte nicht stolzer sein. Für diesen Entschluss werden uns unsere Kinder danken.
22: Am 15. Oktober 2016 beschließen Vertreter aus fast 200 Ländern in der ruandischen Hauptstadt Kigali, den Einsatz von klimaschädlichen Fluorkohlenwasserstoffen zu reduzieren. Das war heute vor 10 Jahren.
3: Der Stichtag war das von Ralf Gödde.
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7: Mit Finn Hornberg. Die deutschen Teams haben so ihre Probleme mit den norwegischen Clubs in diesen Tagen. In der Champions League unterlag Borussia Dortmund nach einer schwachen Leistung mit 0:1 gegen Bodø Glimt. Die Norweger sammeln ihre ersten 3 Punkte in dieser Champions League-Saison und untermauern ihren Favoritenschreck. Armin Lehmann mit den Einzelheiten.
8: Am Ende war es ein verdienter Sieg für Bodø Glimt. Die waren nämlich über eine Stunde lang die aktivere und die gefährlichere und damit auch die bessere Mannschaft und gewannen verdient. Torschütze des goldenen Tores war Sjöwold in der 52. Minute nach einem richtig guten Angriff. Nach einer Stunde und vielen Wechseln wurde der BVB immer stärker, hatte selber auch ein paar gute Ausgleichsmöglichkeiten, doch die wurden eben allesamt nicht genutzt. Und wenn du eine Stunde lang so passiv und so schlecht spielst, bist du es am Ende selber schuld, dass du mit leeren Händen nach Hause fährst.
7: Neben Dortmund hat auch der VfB Stuttgart in der Champions League gespielt. Die Schwaben gewannen mit 3:0 gegen Slovan Bratislava und stehen nun bei 6 Punkten aus 2 Spielen. Der Hamburger Sportverein hat überraschend den Vertrag mit Leichtathletikstar Owen Unser um 3 Jahre verlängert. Deutschlands Rekordsprinter erhält damit Rückendeckung von seinem Verein. Dem 25-Jährigen wird von der Nationalen Anti-Doping-Agentur vorgeworfen, einen Dopingtest im Juli verweigert zu haben und damit gegen die Dopingregeln verstoßen zu haben. Was die Vertragsverlängerung für den Deutschen bedeutet, erklärt Jens Gideon.
24: Owen Unser hat damit weiter Planungssicherheit. Der Europameister steht vor einem langwierigen Verfahren um einen möglicherweise verweigerten Dopingtest. Die Rückendeckung des Vereins erhöht die Chancen, dass Unser mit Hilfe von Sponsoren die hohen Kosten der bevorstehenden Sportgerichtsinstanzen finanzieren kann, um dort seine Sicht der Dinge darzustellen. Dem 25-jährigen Europameister droht auf Vorschlag der Nationalen Anti-Doping-Agentur eine Sperre von 4 Jahren. Begründung der NADA: Owen Unser hat am 9. Juli kurz vor der Abreise zu einem Wettkampf mit Verweis auf seinen Zeitdruck trotz Aufforderung durch den Kontrolleur keine Dopingprobe abgegeben. Anschließend soll er ein Dokument unterzeichnet haben, in dem dieser Verstoß auch eingeräumt wird. Unser und seine Anwälte sehen das anders und gehen davon aus, dem Kontrolleur Verfahrensfehler nachweisen zu können. Der HSV setzt als Verein zum wiederholten Mal ein Zeichen besonderer Loyalität. Im Profifußball hat es gleich 2 Fälle gegeben. Die Vertragsverlängerung für den wegen Dopings langzeitgesperrten Mario Vuškovic und das Bekenntnis zu Bakary Jatta nach der Affäre um mutmaßlich falsche Herkunfts- und Geburtsdaten.
7: Unser ist aber derzeit von keiner Sperre betroffen. Zuletzt gewann er bei der Leichtathletik-EM in Birmingham Gold und Bronze. Das deutsche Bahnradteam hat zumindest aus der Sicht der Frauen einen erfolgreichen Auftakt bei der WM in Shanghai gefeiert. Die Frauen schnappten sich Bronze im Teamsprint. Holger Gerska berichtet.
26: Ohne die junge Mutter Emma Hinze, die nach der Geburt einer Tochter erst im kommenden Jahr zurückkehrt, ist der 3. Platz im Teamsprint ein optimales Resultat und ein starker Start in diese WM. Die 8-malige Weltmeisterin wurde von Clara Schneider vertreten. Gemeinsam mit den routinierten Lea Friedrich und Pauline Grabosch reichte es in allen 3 Runden, also Qualifikation, Halbfinale und Finale, zur drittbesten Zeit und damit verdient zur Bronzemedaille. Das Finale um Gold gewann China. Etwas mehr als Bronze ist für den Frauen-Vierer drin. In der Qualifikation fuhr das Quartett die 2. beste Zeit, trifft aber schon im Halbfinale auf Titelverteidiger Italien. Für die Männer sehen die Ergebnisse durchweg bescheidener aus, obwohl die Medaillen in extrem engen Rennen kurioserweise sogar in Reichweite waren. Der junge Vierer beendet die WM dennoch nur auf Platz 8, die Teamsprinter auf Platz 9. Das ist in beiden Disziplinen das schlechteste WM-Resultat seit 9 Jahren.
7: Eine absolute Enttäuschung an diesem ersten Tag der Bahnrad-WM, also für die Männer. Aber sie haben noch Zeit, das auszubessern. Die WM geht noch bis Sonntag.
3: Die Infos aus dem Sport hatte Finn Hornberg für uns. Kameras sind inzwischen fast überall, nicht nur in unserem Smartphone, und dank KI können sie auch immer mehr. Aber wer hat uns da eigentlich alles im Blick und wie können wir unsere Privatsphäre schützen? Das ist gleich unser Thema hier in der ARD-Infonacht nach den Nachrichten.

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1: Um 3.30 Uhr mit Olaf Knapp. An allen deutschen Bahnhöfen gilt von heute an ein Alkoholverbot. Das bedeutet, dass auf den Bahnsteigen oder auch in den Wartehallen kein Alkohol mehr getrunken werden darf. In einigen Orten schließt es auch die Vorplätze mit ein. Bahnhofskneipen oder auch die DB-Züge betrifft das aber nicht. So ein Verbot gibt es bereits an einigen großen Bahnhöfen, jetzt wird es auf alle ausgeweitet. In vielen Kliniken sind die Notaufnahmen überlastet und die Wartezeiten für Patienten sind lang. Das will die Bundesregierung ändern. Ihr Gesetzentwurf für eine Reform steht heute im Bundestag zur Abstimmung. Birte Sönnigsen aus Berlin erklärt, was sich in den Notaufnahmen ändern soll.
2: Nach und nach sollen an 750 Krankenhäusern in Deutschland integrierte Notfallzentren entstehen. Wer in die Notaufnahme geht, der soll sich an einem zentralen Tresen anmelden. Da gibt es dann ein standardisiertes Verfahren und es wird geguckt, wo gehört der Patient, wo gehört die Patientin hin. In die Notaufnahme, ist es wirklich ein Notfall oder reicht auch eine Notdienstpraxis? Die soll dann in der Nähe sein, teilweise auch direkt auf dem Klinikgelände.
1: Die Staats- und Regierungschefs der 27 EU-Länder kommen heute in Brüssel zu ihrem Herbstgipfel zusammen. Ein Thema sind die schwierigen Handelsbeziehungen mit China, die viele Staaten als unfair kritisieren. Einzelheiten von Katrin Schmidt aus Brüssel.
3: Auch der Bundeskanzler hat jetzt hier vor dem EU-Gipfel gesagt, wir können da nicht mehr länger tatenlos zusehen, wenn China mit Dumpingpreisen und staatlichen Subventionen unsere Märkte verzerrt. Also da passt es, dass der EU-Handelskommissar gerade eine Beschränkung für chinesische Hybridfahrzeuge in Peking ausgehandelt hat. Und dazu passt auch, dass pünktlich zum EU-Gipfel Bundeskanzler Merz und der französische Staatspräsident Macron einen gemeinsamen Vorschlag gemacht haben für ein Handelsinstrument, mit dem die EU bei gezielten Angriffen auf einzelne Industrien oder Lieferketten besonders schnell reagieren könnte. Eine Art Notschalter. Und auch der wird heute am Gipfeltisch zur Diskussion stehen.
1: Im westlichen Teil des Schwarzen Meeres hat es erneut einen Zwischenfall mit einem Tanker gegeben. Das betroffene Schiff liegt vor der Küste Rumäniens. An Bord brach ein Feuer aus. Es könnte sich um einen möglichen neuen Drohnenangriff handeln. Die rumänische Regierung kündigte an, das zu untersuchen. Zuletzt hatte es mehrere Drohnenvorfälle gegeben, bei denen Schiffe vor der Küste Rumäniens und Bulgariens getroffen worden waren. Das Wetter in Deutschland. Am Tage ist es meist freundlich, im Süden gebietsweise länger neblig trüb. Höchstwerte 15 bis 23 Grad. Am Freitag nach Nebelauflösung sonnig, später von Nordwesten her Wolken mit Regen bei 15 bis maximal 24 Grad. Und am Sonnabend dann viele Wolken, auch Sonne und einige Schauer bei 11 bis maximal 18 Grad. Das waren die Nachrichten.
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4: Und auf den Straßen sieht es gerade überschaubar aus. Nur zwei Meldungen. Die A24 Hamburg Richtung Berlin ist zwischen Hamburg-Horn und Jenfeld wegen Bauarbeiten bis morgen 20 Uhr gesperrt. Eine Umleitung ist dort eingerichtet. Und die A113 Neukölln Richtung Schönefeld ist zwischen Spätstraße und Schönefeld Nord wegen Tunnelwartungsarbeiten bis ca. 5 Uhr gesperrt. Ihnen, wo es geht, eine gute Fahrt. Kommen Sie gut an Ihr Ziel.
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4: Mit Simeon Laux. Hallo. Mal kurz in die Kamera lächeln. Das machen wir inzwischen wahrscheinlich öfter, als uns bewusst ist. Denn Kameras, die begegnen uns mittlerweile fast überall. Im Smartphone, im Auto oder auch auf öffentlichen Plätzen. Und dank künstlicher Intelligenz können sie immer mehr als nur Bilder aufnehmen. Aber wer schaut uns da eigentlich zu? Und wie viel Privatsphäre bleibt uns noch? Darüber sprechen Marie Kilk und Fritz Espenlaub in der aktuellen Folge des KI-Podcasts. Und auch darüber, wie wir uns vor Überwachung schützen können. Los geht's aber mit einem Erlebnis, das Marie Kilk selbst hatte.
5: Ja, mir ist es auch gerade aufgefallen, als ich am Flughafen die Meta-Brillen zum Verkauf gesehen habe. Und ich habe die auch anprobiert. Mir ist aufgefallen, dass die Kameras halt wirklich klein sind und wirklich nicht gut sichtbar. Und also natürlich ist es nicht nur mir aufgefallen, investigative Journalistin Marie Kilk, sondern da gibt es auch eine große Debatte darüber, weil Meta selbst halt zum Beispiel sagt, naja, wir machen das ja deutlich, wenn die Brille Leute filmt, weil dann leuchtet halt ein kleines Licht. Aber diese Brillen lösen schon nochmal so ein neues Unbehagen bei Leuten aus. Und ich glaube, zu Recht findet man auch, dass es was anderes ist, als wenn jemand ein Handy rauszieht und einen dann filmt, wenn jemand einfach nur eine Kamera in der Sonnenbrille hat und du merkst vielleicht gar nicht genau, ob da ein Licht leuchtet oder nicht.
6: Wir haben generell einfach weiterhin mehr Kameras im öffentlichen Raum. Also dieses Thema von Überwachung im öffentlichen Raum oder generell Überwachung von uns, von Daten, kriegt nochmal einen zweiten Aspekt, der jetzt auftaucht, durch das große Mengen an Daten auch anders als früher analysierbar sind. Es ist ja jetzt so, wir sind jetzt in einer Welt, auch schon seit eigentlich geraumer Zeit in einer Welt, wo es in vielen Fällen und in vielen Gesellschaften automatisierte, KI-gesteuerte Gesichtserkennung gibt.
5: Also ich kann viel besser einfach eine riesige Menge Bildmaterial auswerten oder ich kann auch eine riesige Menge Chats scannen und halt einfach einem LLM hinwerfen und sagen, guck mal, finde mal hier drin, was das verdächtig ist oder finde mal hier drin raus, was ich der Person verkaufen kann. Und das ist natürlich auch der Grund, warum wir jetzt darüber sprechen, was kann man alles mit den Daten machen. Und auf der anderen Seite ist KI ja auch der Grund, warum es überhaupt so attraktiv ist, so viele Daten zu sammeln, weil man sie auch wieder fürs Training benutzen kann. Ja, und damit sind wir auch, glaube ich, schon beim zweiten Punkt unserer Folge, nämlich bei der Frage, wer diese Daten überhaupt verarbeitet und wie da Unternehmen und Staaten zusammenspielen. Weil bei der Chatkontrolle ist es ja ganz interessant, die Debatte, um die es in der EU geht, ist ja erstmal, ob man erlaubt, dass Firmen wie zum Beispiel Meta und Google, dass die unverschlüsselte Chats freiwillig durchsuchen dürfen nach Material von Kindesmissbrauch. Das heißt, es geht eigentlich um die private Firma, die eigentlich was machen will, was normalerweise unter EU-Datenschutz nicht erlaubt ist, was sie aber halt auch unter anderem aufgrund der Regeln in den USA gerne machen, ob man ihnen dafür diese Ausnahme gibt und dann halt eben hofft, dass sie dann, wenn sie etwas Verdächtiges finden, das auch an die Behörden melden. Das finde ich ist schon mal ein super interessantes Zusammenspiel von einem privaten Konzern mit den staatlichen Kontrollmechanismen, die man normalerweise hat. Es geht ja nicht eben in dem Fall darum, ob die Polizei Zugriff auf die Instagram-Nachrichten bekommen sollte.
6: Wir haben auch aus diesem technologischen Fortschritt heraus die seltsame Situation, dass sich das Verhältnis von staatlichen Stellen und privaten Anbietern oder ja privaten, also Anbietern von digitaler Infrastruktur verändert, aber auch private Anbieter, die ganz bewusst als Geschäftsmodell quasi ja, digitale Überwachungstools entwickeln und staatlichen Stellen zur Verfügung stellen oder als Produkt anbieten.
5: Ja, ein Beispiel, das ich in der Recherche super interessant fand, ist die Firma Flock in den USA. Das ist gegründet worden von einem jungen Mann, Garrett Langley heißt der. Der, also so geht ungefähr seine eigene Geschichte, seine eigene Lore von der Firma. Der Mann kommt aus Atlanta und hat irgendwie gesagt, 2017 hat er gemerkt, dass in seiner Nachbarschaft einfach so viele Autos geklaut wurden und fand, dass die Diebstähle nicht gut verfolgt werden oder nicht gut aufgeklärt wurden und hat sich dann gedacht, kann das denn so schwer sein, halt ein geklautes Auto zu finden? Weil jedes Handy kann doch mittlerweile eigentlich Nummernschilder erkennen und wenn man einfach ein paar Handys irgendwo aufhängen würde in Plexiglasboxen und denen die entsprechende Software geben würde, dann könnte man das besser verfolgen. Und das hat er gemacht. Und 9 Jahre später ist Flock über 8 Milliarden Dollar wert, weil total viele Organisationen in den USA, aber auch lokale Polizeibehörden jetzt mit diesem Kameranetzwerk arbeiten und das zur Verbrechensbekämpfung benutzen.
6: Ich glaube, außerhalb von den USA sind die überhaupt noch nicht in Erscheinung getreten, aber auch innerhalb der USA, ja, gibt es da ganz, ganz starken Widerstand dagegen. Also ne, das ist ja fast schon eine Art Volkssport geworden, dort diese Flock-Kameras irgendwie zu beschädigen oder die Kabel irgendwie zu durchschneiden oder die Kameras zu klauen.
5: Genau, also da gibt es Aktivistengruppen, die Karten veröffentlichen, wo man gucken kann, wo in seiner Nachbarschaft Flock-Kameras sind und dann gehen Leute dahin und sprühen die an, weil sie das halt absolut nicht cool finden. Das hat aber auch einen Grund, dass es so negativ gesehen wird und dass die Leute nicht alle nur sagen, hey cool, es werden Autodiebstähle in meiner Nachbarschaft aufgeklärt, sondern es gibt leider halt auch schon einige Horrormeldungen, was Leute mit diesen Daten machen, auf die sie zugreifen können. Also da gibt es Meldungen von Polizeichefs, die irgendwie ihre Ex-Freundinnen stalken und immer denen dann schreiben, weil sie wissen, wo sie waren, weil sie durch dieses Kameranetzwerk dann genau sehen konnten, wann diese Frau in welchen Supermarkt gegangen ist. Es gibt leider echt viele Fälle von Stalking oder von Leuten, die ihre Ex-Partnerinnen da so verfolgen.
6: Ein anderes Beispiel wäre jetzt eine Firma, die tatsächlich auch in Europa ganz viel im Gespräch war, nämlich Palantir. ganz klassisch, kann man fast sagen, haben wir auch im Podcast schon oft drüber geredet. Palantir, die Firma, glaube ich, ist vielen Leuten ein Begriff, ne? Investiert ursprünglich, hat da Peter Thiel mal in diese Firma, macht ganz viel auch im Bereich von Geheimdiensten und von militärischer Verteidigung. Aber eins ihrer klassischen Produkte ist die Software namens Gotham, also eine Software, die für Polizei und Sicherheitsbehörden gedacht ist, um sehr schnell und sehr, sehr simpel Daten auszutauschen miteinander. Aus unterschiedlichen Datenbanken, die man sowieso schon hat. Ne? Also in Deutschland, ich glaube, bei der hessischen Polizei heißt das dann Hessen-Data, in Bayern wird das eingesetzt oder da heißt das Vera. Es hat dann immer so unterschiedliche Namen. Mhm. Und das Interessante an dieser Palantir-Debatte ist ja, dass die ja wirklich extrem passioniert auch geführt wurde in Deutschland. Mhm. Und Palantir, diese oder zumindest diese Gotham-Software selber, für mich ein Beispiel ist von etwas, wo ich jetzt erstmal sagen würde, dass die Software selber gar nicht so spektakulär ist. Also im Grunde genommen ist das, ja, wie gesagt, einfach ein Tool, mit dem man leichter und schneller Daten aus unterschiedlichen Datenbanken abgleichen kann. Und ehrlich gesagt, das ist was, wo ich mir sowieso denken würde, dass das in normaler polizeilicher Ermittlungsarbeit gemacht wird. Also wenn, keine Ahnung, wenn irgendwelche Verbrechen begangen werden, dass die unterschiedlichsten Indizien und Hinweise von Nummernschildern bis zu Eintragungen von verdächtigen Personen, die vielleicht mal kontrolliert wurden im Rahmen anderer Ermittlungen und so weiter, an einem Ort relativ schnell irgendwie zusammengeführt werden können. So. Das heißt, interessanterweise haben wir über Palantir ganz viele Debatten, die ich finde, wir eigentlich eher möglicherweise über andere oder grundlegendere Überwachungsthemen haben könnten. Weil bei Palantir ist es ja zumindest so, dass jetzt keine Firma kommt und sagt, hey, wir haben hier mal selbstständig einfach irgendwelche neuen Daten gesammelt. Wir dachten, die könnten irgendwie nützlich sein. Und wollt ihr dann nicht für Geld sozusagen Zugriff darauf haben, liebe Sicherheitsbehörden?
5: Natürlich wollen wir auch, dass staatliche Organisationen moderne Technologie nutzen können, solange sie es halt gut nutzen. Bei der KI-Debatte ist es aber so interessant, weil wir jetzt, glaube ich, ganz oft in den Raum kommen, wo es eigentlich darum geht, dass irgendjemand was verkaufen will. Also dass ein Unternehmen wie Flock zum Beispiel einfach sagt so, hey geil, ich sammle jetzt ganz viele Daten, weil dann kann ich damit Geld machen. Und das quasi auch dieses Geld machen oder dieses Unternehmensziel zuerst kommt und dann sind die ganzen Daten da und dann versucht man die natürlich an eine Behörde zu verkaufen, weil das auch immer lukrative, langfristige Verträge sind. Und das heißt, da ist, glaube ich, dann der Punkt gesellschaftlich, wo man halt sagt, naja, diese Abwägung wird vielleicht nicht gut getroffen, weil erstmal alles sammeln und dann gucken, ob man auch was Kriminelles findet, ist was anderes als zu sagen, hey, ich bin Polizistin und ich möchte jetzt hier diesen Fall aufklären. Und deswegen versuche ich effektiv mit Technologie und mit Daten zu arbeiten.
6: Naja, es ist ja noch mehr. Es ist ja noch mehr. Weil so wie wir ja normalerweise wollen als Demokratie, dass die Dinge funktionieren, ist, dass es einen politischen Prozess gibt, in dem wir uns als Gesellschaft über ein Thema unterhalten. Mhm. Ja, so wie jetzt zum Beispiel über die Chatkontrolle. Und dann eine Entscheidung treffen und eine Abwägung finden zwischen dem Bedürfnis nach Freiheit oder dem großen Stellenwert, den wir Privatsphäre und persönlichen Freiheiten zumessen auf der einen Seite und dem Bedürfnis nach Sicherheit auf der anderen Seite. Und das natürlich im Idealfall möglichst rational und möglichst irgendwie klug diese Abwägung treffen. Und dann, nachdem man diese Abwägung gemacht hat, dann überlegen wir, okay, ja, was bestellen wir denn jetzt? Was für technologische Möglichkeiten haben wir denn jetzt? Mhm. Jetzt sind wir aber in der Welt, wo es ja so ein bisschen andersrum läuft. Wir haben ja jetzt die Welt, wo quasi die technologische Entwicklung voranschreitet und innerhalb dieser technologischen Entwicklung dann Firmen wie zum Beispiel Flock zum Staat gehen und zu den Behörden gehen und sagen so, hey, übrigens, wir haben hier ein total tolles Produkt, habt ihr da nicht Interesse daran? Und dann tatsächlich auch oft die einzelnen Behörden von Fall zu Fall erstmal selber entscheiden und vielleicht irgendwas kaufen und die politische Debatte dem so ein bisschen hinterherhängt. Auch innerhalb von Demokratien, auch wo es Kontrollmechanismen gibt, ist das überhaupt nicht gesagt, dass diese Kontrollmechanismen immer greifen. Und gerade eben in Bereichen, wo sich neue Möglichkeiten plötzlich bieten für staatliche Behörden, die die davor nicht hatten, die ihnen dann auch als so tolles, shiny Produkt angeboten werden. Da sehen wir ja gerade, dass dann man auch gerne mal übers Ziel hinausschießt. Insbesondere, wenn von so einer privaten Firma, die irgend so ein Produkt entwickelt, die kann natürlich sich selber irgendwie auf die Fahnen schreiben, ja, wie Palantir das ja zum Beispiel tut, dass man sein Wertesystem hat und seine eben zum Beispiel nur mit Demokratien zusammenarbeitet und auf Privatsphäre achtet und all diese Dinge. Aber am Ende ist es halt immer noch ein privates Unternehmen. Und da dann die Verantwortung klar zu haben, also wer ist jetzt eigentlich am Ende verantwortlich? Ist es die Firma, die ein Produkt zur Verfügung stellt? Ist es der Anwender auf der staatlichen, auf der behördlichen Seite, der dieses Produkt anwendet? Inwieweit muss das politisch gedeckt werden durch die Öffentlichkeit? Das sind ja nicht enden wollende Debatten.
5: Dann sprechen wir doch jetzt nochmal zum Abschluss drüber, wie wir uns dazu verhalten. Also quasi wir als jetzt nicht Tech-Firmen-CEOs, sondern als normale Bürger.
6: Wie verhältst du dich, Marie?
5: Also ich wünschte, ich hätte jetzt einfach so die eine Antwort, die alles löst und niemand muss sich mehr Sorgen machen. Ich finde, gerade bei so Themen, wo ich merke, dass ich einfach so ein Unbehagen habe und dass ich auch also ne, diverse Aluhüte aufsetze und nicht weiß, quasi wie viel Sorge ist berechtigt und mich auch machtlos fühle gegenüber so großen Systemen, da hilft es mir zu trennen, was kann ich quasi als Individuum tun und dann was fordere ich von Organisationen und was fordert man von der Politik und von, ne, was sind so Dinge, wo man eher einfach generell mitredet und nicht so selber als Individuum verantwortlich ist. Und als Individuum, also für die erste Kategorie, da finde ich, gibt es schon so ein paar Dinge, die einfach so Best Practices werden können, die mir so ein bisschen Gefühl von Sicherheit zurückgeben. Also zum Beispiel, dass ich bestimmte Cookie-Tracker benutze, damit einfach nicht alle Unternehmen alle möglichen Daten über mich so einfach sammeln können. Oder auch, dass ich einfach bei bestimmten Firmen entscheiden kann, diese AGBs gefallen mir nicht, das reicht mir nicht als Info darüber, was ihr sagt, wer meine Daten dann bekommt oder mit wem ihr zusammenarbeitet oder an wen ihr das alles verkauft. Dass ich da auch einfach entscheiden kann, nee, dann benutze ich diese Software nicht und dann halt hoffe, dass wenn mehr Leute das machen, dass diese Firma sich dann auch andere Geschäftsmodelle überlegt und wirklich auch Konsequenzen daraus zieht, auch aus meiner individuellen Entscheidung.
6: Grundsätzlich, glaube ich, gibt's da schon einiges, was man tun kann. Also gerade was jetzt zum Beispiel auch so automatische Erkennung im öffentlichen Raum angeht. Also ne, das ist was sowieso in Europa, mein Stand ist, dass das noch weit weniger verbreitet ist als anderswo, dass wir da mehr so noch im Bereich von Pilotprojekten sind. Aber theoretisch kann ich ja, das gibt's ja, es gibt Leute, die bestimmte T-Shirts verkaufen, die so ein spezielles Muster drauf haben, wo ich dann von Kameras nicht mehr als Person erkannt werde. Ja? Oder ich habe neulich mal eine Werbung gesehen für eine Brille, die ich mir anziehen kann, die dann quasi Iris-Scan verhindert, den ich ja irgendwie auch machen muss oft, wenn ich irgendwie ins Flugzeug möchte oder sowas an manchen Flughäfen.
5: Ja, es gibt Make-up auch, das dann so reflektiert, dass man nicht so gut gefilmt werden kann. Ja.
6: Und ich meine, das ist alles schön und gut, sage ich mal. Aber das zeigt schon auch ein bisschen in Richtung von einem grundlegenden Problem, das ich an dieser ganzen Sache sehe. Mhm. Gerade was jetzt zum Beispiel nehmen wir mal dieses Beispiel mit der Brille, das ich anziehen kann und dann mein Iris-Scan sozusagen irgendwie verhindern kann. Ich war ja im Januar in den USA, damals auch für uns im Podcast, auch für den OpenAI-Podcast, den ich gemacht habe. Und da war es dann so, dass ich tatsächlich wirklich in dem Moment, wo du in den USA am Flughafen beim Rückflug nach Deutschland in dein Flugzeug steigen möchtest, also wo du normalerweise an einem deutschen oder europäischen Flughafen deinen Boarding Pass scannen kannst, da war nur noch so ein Gesichtsscanner, der halt mein Gesicht gescannt hat. Und ich konnte gar nichts dagegen sagen. So. Also es gab irgendwie...
5: In L.A. oder wo war das?
6: In San Francisco.
5: Wo bist du eingereist?
6: In San Francisco. Und, ja, so möglicherweise hätte es irgendwie vielleicht eine Möglichkeit gegeben, da irgendwie Einspruch zu erheben, aber die war nicht klar. So. Es gab irgendwie eine Möglichkeit, glaube ich, Einspruch zu machen, oder es gab so einen Durchgang für Leute, die das nicht wollen, der aber nur, wo man nur mit einem amerikanischen Pass durchgehen konnte. Also quasi als Ausländer musstest du das so ein bisschen machen. Und das ist, finde ich, die viel gewichtigere Problematik an dieser ganzen Sache, nämlich dass zunehmend ja wir vielleicht, wenn wir nicht aufpassen, in einer Welt uns befinden, in der wir jetzt schon eigentlich 2-3 Schritte reingegangen sind, wo deine grundlegende Fähigkeit an der Gesellschaft zu partizipieren davon abhängt, dass du dich bestimmten Überwachungstechnologien aussetzt.
5: Voll.
6: Also ganz platt gesagt, ne, natürlich könnte ich, wenn ich jetzt wirklich auf Privatsphäre setze, einfach sagen, ich bin überhaupt nicht mehr auf Social Media aktiv und ich habe am besten auch gar kein Smartphone und habe nur noch so ein Tastenhandy. Und das hat sicherlich, ehrlich gesagt, auch, glaube ich, ganz viele Vorteile für so die persönliche Produktivität im Alltag und die Verringerung von irgendwelchen Ablenkungen. Aber es hat natürlich den großen Nachteil, dass es dir schon auch so ein bisschen den Weg in die soziale Welt schwieriger macht, wenn du dich total rausnimmst aus diesen ganzen Social-Media-Geschichten. So, wenn man das freiwillig macht, ich glaube, das kann man schon machen. Man kann trotzdem seinen Freundeskreis versuchen, analog oder tatsächlich über dann halt die Signal-Gruppe, die halt verschlüsselt ist, zum Beispiel zu pflegen und aufzubauen. Aber es ist eine zusätzliche Hürde.
5: Voll. Ich finde es total wichtig, dass du das sagst und danke, weil ich will auch nicht so klingen, als ob ich die Verantwortung jetzt quasi nur den Individuen gebe. Ich glaube nur, dass es halt ein kleiner Teil sein kann, dass man durchaus dann Signale senden kann. Ich habe es zum Beispiel gemerkt, als ich an Alexa gearbeitet habe, wo ich ja Produktmanagerin war. Da haben wir schon auch innerhalb von Amazon total drauf geachtet, was die Leute zum Beispiel in Deutschland dann halt für Datenschutzbedenken haben. Auch aus dem ganz zynischen Grund, dass wir einfach halt diesen Markt bedienen wollten und halt dann gemerkt haben, okay, egal ob wir diese Ängste jetzt berechtigt finden oder nicht oder egal, was wir vielleicht in einem anderen Land auch verkaufen wollen würden, wo die Leute nicht so viele Sorgen haben, wir müssen die Sorgen ernst nehmen, weil wir halt Geld machen wollen auf dem deutschen Markt. Also ich glaube, man trägt da halt so einen kleinen Teil dazu bei.
6: Ich habe oft den Eindruck, dass wir Deutschen ganz besonders stark und passioniert sind beim Thema Privatsphäre und
5: hat ja auch geschichtliche Gründe.
6: Digitale Rechte und sowas. Und das finde ich eigentlich auch was sehr, sehr Sinnvolles und sehr Sympathisches. Also ich finde schon, dass es Sinn macht, darüber nachzudenken, wie man technologischen Fortschritt zum Beispiel auch benutzen kann, um gesellschaftliches Leben besser zu machen, sicherer zu machen, Verbrechen besser aufzuklären, all diese Dinge. Ja, da sollten wir schon drüber nachdenken. Auf der anderen Seite ist es natürlich aber so, dass der perfekte Staat, in dem keinerlei Verbrechen mehr passieren, halt ein kompletter Überwachungsstaat ist,
5: ja,
6: in dem man halt auch nicht leben will und der halt offensichtliche Gefahren hat. Also selbst wenn es jetzt eine total perfekte Demokratie ist, die irgendwie ihr super Überwachungssystem ausbaut und dann hast du einmal eine Partei oder irgendeinen Menschen, der an die Macht kommt, der dann sich nicht an die Regeln hält und nie wieder andere Leute an die Macht kommen lässt und diesen perfekten Überwachungsstaat quasi für sich einsetzt.
5: Ja, ich habe gerade noch einen positiven Gedanken. Und zwar, wenn ich über die Technologie nachdenke, dann glaube ich, ganz oft scheint es für uns so, als ob wir die coole Technologie nicht haben können, ohne dass wir auch ein gewisses Risiko für Missbrauch und für Überwachung und so weiter haben. Und ich glaube, das muss aber in vielen Fällen nicht sein. Also ich glaube, es gibt viele Gründe für Big Data und die Gründe für Big Data sind noch mehr geworden durch AI, weil du kannst ja einfach die perfekte Assistenz nur machen, wenn diese perfekte Assistenz überall dabei ist und wenn die alles über dich

0: genau. dass es diese, dass es diese Dichotomie, dass die abzulehnen ist und dass es absolut, ich bin immer ein großer Fan davon, zu fragen, gibt es ein physikalisches Gesetz, das es vorschreibt? Es gibt meiner Meinung nach kein physikalisches Gesetz, das vorschreibt, dass Technologie, die Verbrechen verhindern kann, die unsere Gesellschaft sicherer machen kann, immer auch Technologie ist, die irgendwie unkontrollierbar ist oder wo wir irgendeiner großen Tech-Firma oder irgendeiner Regierung vertrauen müssen in der Anwendung, sondern es ist absolut möglich. Und ich glaube, es gibt auch viele gute Beispiele für Versionen dieser Technologien, die tatsächlich den Benefit bringen, ohne dass sie oder es zumindest schwieriger machen, dass sie uns in eine Dystopie bringen oder dass sie missbraucht werden von Staatsbediensteten, die vergessen, wo ihre Prioritäten liegen. Also ich finde, wir sollten als Öffentlichkeit dem Staat gegenüber eine gehörige Portion Misstrauen mitbringen und da immer auch auf die Finger gucken. Aber gleichzeitig ist es ja auch so, also wir können ja auch Vertrauen aufbauen, indem wir eine gute Struktur haben von Prüfstellen, Transparenzgesetzgebungen, politische Kontrolle, all diese Dinge, die wir ja, würde ich sagen, jetzt schon auch durchaus in Deutschland haben und da dann auch Technologie gut zu nutzen, ohne dass es direkt alles den Bach runtergeht.
1: Weiter debattieren, weiter mitreden, weiter auch einfach seine Rechte einfordern und gute Technologie und gute Politik einfordern. Und dann müssen wir nicht dahin kommen, dass KI alles schlimmer macht und irgendwie den perfekten totalitären Überwachungsstaat möglich macht.
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2: Zuckerhaltige Getränke sollen von Juli an teurer werden. Das Bundeskabinett hat sich auf einen Gesetzentwurf für eine Zuckersteuer geeinigt. Daran findet die neue Osnabrücker Zeitung nicht viel Gutes.
4: Der Staat treibt die Preise. Die Unternehmen geben die Abgabe an die Verbraucher weiter. Offen ist, ob die Verbraucher ihren Konsum wirklich ändern oder die Teuerungen schlicht in Kauf nehmen. Hinzu kommt der bürokratische Aufwand der Steuererhebung für Industrie, Handel und Staat. Auch das kostet Geld. Es macht den Anschein, als liege der Sinn der Steuer vor allem in den staatlichen Mehreinnahmen.
2: Viele Medien sehen das anders, so auch unser Gastkommentator. Das ist heute Harald Likus von der Braunschweiger Zeitung.
5: Natürlich gibt es Schimpfe, doch so richtig überzeugend sind die Einwände nicht. Der Vorwurf der Scheinheiligkeit, also dass man über die Zahngesundheit der Limonaden-Junkies spricht, eigentlich aber nur die löchrigen Staatsfinanzen im Sinn hat, geht am Wesen der Politik vorbei. Seriösen Annahmen zufolge wird beides gelingen. Die Steuer dient dazu, die Beiträge zur Krankenversicherung stabil zu halten und die Steuer führt dazu, dass viele sparsame und besonders viele junge Menschen extrem gesüßte und also extrem ungesunde Getränke verschmähen. Natürlich wäre die Verteuerung einer Cola-Flasche um 40 Cent ab Sommer 27 keine Kleinigkeit. Natürlich darf jeder Staat die Bevormundung der Bürger nicht zu weit treiben. Doch das falsche Signal, das manche aus der CDU jetzt darin sehen, ist die Steuer gerade nicht.
2: Die Meinung unseres Gastkommentators Harald Likus von der Braunschweiger Zeitung. Und ähnlich sieht es auch Anja Braun aus der ARD-Wissenschaftsredaktion und sie ergänzt:
6: Aus der Union kommt die Kritik, der Staat solle nicht zu stark lenken, er sei doch kein Ernährungscoach. Mündige Bürgerinnen und Bürger könnten selbst darauf achten, wie viel Zucker wo drin ist. Aufklärung wäre doch viel besser als Steuern. Doch ganz so leicht ist es nicht, denn die Lebensmittelindustrie arbeitet ja gezielt daran, den freien Willen der Konsumenten auszuhebeln. Softdrinks sind oft darauf ausgelegt, dass die extreme Süße im Mund gar nicht als zu viel wahrgenommen wird, sondern Lust auf den nächsten Schluck macht. Deshalb macht die Zuckersteuer als Lenkungselement durchaus Sinn. Denn nicht nur der einzelne Konsument, sondern auch das Gesundheitssystem würde profitieren.
2: Anja Braun aus der ARD-Wissenschaftsredaktion. Und die Badische Zeitung glaubt dagegen nicht, dass es der Regierung tatsächlich um den gesundheitlichen Effekt geht.
4: Was nicht gesagt wird, die zu erwartenden Milliardenbeträge werden in den allgemeinen Haushalt von Finanzminister Klingbeil fließen, nicht ins Gesundheitssystem. Sie werden für das Stopfen von finanziellen Löchern verwendet, kurz wie langfristig. Deshalb kann der Minister gar kein Interesse daran haben, den Konsum zuckerhaltiger Getränke zurückzudrängen. Sollten Kinder und Jugendliche und ihre Eltern tatsächlich wesentlich weniger davon kaufen, gingen die Erträge zurück. Die Bundesregierung wettet also darauf, dass die vorgeblich angestrebte Wirkung gar nicht eintritt.
2: Soweit also die Badische Zeitung, und der Stern findet die Beschwerden über die neue Steuer übertrieben.
4: Die Steuer belastet gerade nicht den normalen Alltagseinkauf. Wasser, Milch, Säfte und sogar die umstrittenen Zero-Getränke werden dadurch keinen Cent teurer. Und selbst für Hardcore-

0: Konsumenten wird es am Ende wahrscheinlich gar nicht so viel teurer. In Großbritannien, wo es die Zuckersteuer seit 2018 gibt, haben Softdrink-Hersteller nach der Einführung den Zuckergehalt vieler Produkte einfach ein bisschen gesenkt, um unter die steuerrelevanten Grenzen zu kommen. Allen Cola-Fans und teuer Steuerrufern möchte man daher sagen, bitte heult leiser. Wer meint, jeden Tag einen Liter Zuckerwasser trinken zu müssen, der zahlt eben künftig 95 Euro bis 117 Euro Zuckersteuer im Jahr. Das wäre immer noch ein günstiger Weg, um seine Gesundheit zu ruinieren.
1: Das waren die Standpunkte. Zusammengestellt hat sie diesmal Johannes Zuber. Ja, mit dem Thema beschäftigen wir uns auch gleich weiter nach den Nachrichten. Energy Drinks, Cola und Eistee. Die Bundesregierung hat sich auf diese neue Zuckersteuer geeinigt. Die Hersteller sollen das zahlen. Je nach Zuckergehalt bis zu 32 Cent. Gleich ausführlicher unser Thema nach den Nachrichten um kurz nach 4.
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3: Um 4 Uhr mit Olaf Knapp. Von heute an ist es an allen deutschen Bahnhöfen verboten, Alkohol zu trinken. Die Bahn hofft, dass sie dadurch sauberer und sicherer werden. Johannes Zuber aus der Nachrichtenredaktion erklärt, was sich genau ändert.
4: Also ab sofort darf man auf dem Bahnsteig oder auch in der Wartehalle keinen Alkohol mehr trinken. In manchen Orten zählen auch die Vorplätze dazu. So ein Verbot, das gab es bisher schon an einigen großen Bahnhöfen, zum Beispiel in Hamburg, Kiel oder Hannover. Jetzt gilt es überall. In Bahnhofskneipen, da darf aber weiterhin Alkohol getrunken werden, genau wie in den Zügen der Deutschen Bahn. Man darf auch weiterhin verschlossene Flaschen bei sich haben, nur eben nicht daraus trinken. Wer es trotzdem tut, muss mit einem Hausverbot rechnen. Bußgelder soll es aber erstmal nicht geben.
3: Der durchschnittliche Zusatzbeitrag für die gesetzliche Krankenversicherung könnte im kommenden Jahr mit 2,9% stabil bleiben. Das hat Gesundheitsminister Lindemann bestätigt. Auf Grundlage der Finanzprognose des GKV-Schätzerkreises. Gisela Former aus der Nachrichtenredaktion erläutert, was das für die Versicherten bedeutet.
5: Der durchschnittliche Zusatzbeitrag ist nur eine Rechengröße. Die tatsächliche Höhe legt jede Krankenkasse individuell fest. Der Zusatzbeitrag wird zusätzlich zum regulären Beitrag Satz von 14,6% fällig. Insgesamt zahlen Arbeitnehmer und Arbeitgeber also je zur Hälfte 17,5% des Bruttolohns an die Krankenkassen. Die Empfehlung ist aber keine Garantie, dass es nicht doch zu Beitragssteigerungen kommt. Für 2026 war der durchschnittliche Zusatzbeitrag auch bei 2,9% festgelegt worden. Tatsächlich betrug er im Durchschnitt gut 3,1%.
3: In Brüssel kommen heute und morgen die Staats- und Regierungschefs der EU zusammen. Ein Thema des Gipfeltreffens sind die Handelsbeziehungen mit China. Wegen billiger chinesischer Exporte sollen mögliche Schutzmaßnahmen mit Blick auf die eigene Industrie diskutiert werden. Für Streitigkeiten dürfte weiterhin der EU-Haushalt sorgen. Beraten wird der Etat für die Jahre 2028 bis 2034. Der Entwurf sieht bisher eine massive Erhöhung des Haushalts vor. Deutschland und andere Staaten wie die Niederlande, Schweden und Österreich fordern ihn zu kürzen. In der Fußball-Champions League hat der VfB Stuttgart auch sein zweites Spiel gewonnen. Die Mannschaft siegte bei Slovan Bratislava mit 3:0. Borussia Dortmund musste hingegen eine Niederlage hinnehmen. Das Team unterlag FK Bodø Glimt aus Norwegen mit 0:1. Das Wetter in Deutschland. Am Tage ist es meist freundlich, im Süden gebietsweise länger neblig trüb bei Höchstwerten von 15 bis 23 Grad. Am Freitag nach Nebelauflösung sonnig, später von Nordwesten her Wolken mit Regen, 15 bis 24 Grad. Samstag viele Wolken, 11 bis 18 Grad. Es ist 4:03 Uhr.
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1: Und da liegen uns aktuell nur zwei Meldungen vor. Die A24 Hamburg Richtung Berlin ist zwischen Hamburg-Horn und Jenfeld wegen Bauarbeiten bis morgen 20 Uhr gesperrt. Eine Umleitung ist eingerichtet. Und die A113 Neukölln Richtung Schönefeld ist zwischen Spätstraße und Schönefeld-Nord wegen Tunnelwartungsarbeiten noch bis ca. 5 Uhr gesperrt. Ihnen, wo es geht, eine gute Fahrt. Kommen Sie gut an Ihr Ziel.
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1: aus Hamburg von NDR Info. Einen schönen guten Morgen und willkommen bei uns. Ich bin Simeon Laux. Hallo. Limo, Eistee, Energy Drinks oder auch Fruchtsäfte trinken Sie vielleicht auch ab und zu mal. Und wenn man sich anschaut, wie viel Zucker da teilweise drin steckt, dann kommt schon schnell eine ganze Menge zusammen. Genau da will die Bundesregierung jetzt ansetzen. Zuckerhaltige Getränke sollen ab Juli kommenden Jahres zusätzlich besteuert werden. Zahlen sollen das die Hersteller. Je nach Zuckergehalt werden das dann 26 oder 32 Cent mehr pro Liter. Das Kabinett hat sich jetzt nach längerem Streit darauf geeinigt. Allerdings muss der Bundestag noch zustimmen. Was die Bundesregierung mit der Steuer erreichen will, Eva Huber.
6: Gut für die Gesundheit und gut für die Staatskasse. So lässt sich das Ziel zusammenfassen, das die Bundesregierung mit der Steuer auf gezuckerte Getränke verfolgt. Die Deutschen nehmen sehr viel Zucker zu sich. Das erhöht das Risiko für extremes Übergewicht, für Diabetes, für Herzinfarkt. Und das kostet das Gesundheitssystem jedes Jahr sehr viel Geld, erklärt der stellvertretende Regierungssprecher Steffen Mayer.
7: Die Versorgungskosten durch den erhöhten Konsum von gezuckerten Getränken belasten die Allgemeinheit mit über 2 Milliarden Euro pro Jahr. Mit Einführung der Zuckergetränkesteuer wollen wir erreichen, dass weniger Zucker konsumiert wird. So sollen langfristig die Kosten im Gesundheitssystem gesenkt werden, die durch die genannten typischen Krankheitsbilder entstehen.
6: Gerade Softdrinks wie Limo, Cola und Co. gelten unter Experten als fiese Zuckerquellen, weil sie kaum sättigen und durch die flüssige Form dazu verleiten, sehr schnell sehr viel Zucker zu essen. Die Steuer soll deshalb nur auf solche Getränke anfallen, nicht aber auf Schokolade oder Kekse. Greifen soll die Steuer, wenn die Getränke einen bestimmten Zuckergehalt überschreiten. Für einen Liter Limo bedeutet das, wenn da grob gesagt mehr als 16 Zuckerwürfel drin sind, dann muss der Hersteller die Steuer zahlen, nämlich 26 Cent Aufschlag. Ist nochmal einiges mehr an Zucker drin, steigt die Steuer auf 32 Cent pro Liter. Für kleine Getränkehersteller soll es Ausnahmen geben. Eine gute Idee, findet Sebastian Kruse von der Deutschen Adipositas-Gesellschaft, die sich für den Kampf gegen starkes Übergewicht einsetzt. Und er verweist auf Großbritannien, das seit Jahren so eine Steuer hat.
8: Die Fanta in Großbritannien ist weniger süß, als sie in Deutschland der Fall ist. Und es funktioniert trotzdem. Also die Menschen dort kaufen weiterhin dann die Fanta nur mit weniger Zucker.
6: Durch die Steuer haben Hersteller einen Anreiz, weniger Zucker in ihre Getränke zu mischen, ihn zum Beispiel durch Süßstoffe zu ersetzen. Dadurch umgehen sie die Steuer.
8: Als Ergebnis in Großbritannien sehen wir, dass die Unternehmen ihre Rezepturen angepasst haben, dort also weniger Zucker in einzelnen Getränken ist und die Leute konsumieren weniger die sehr hochgezuckerten Getränke.
6: Funktioniert diese Lenkungswirkung der Steuer also gut, kriegt der Staat weniger Steuereinnahmen. Ein Dilemma, denn die Bundesregierung will mit den Einnahmen aus der Steuer auch was Gutes für die Staatskasse tun. Rund 900 Millionen Euro pro Jahr soll die Steuer einbringen und sie soll die gesetzlichen Krankenkassen unterstützen. Weil das Finanzministerium das Geld dafür schon eingeplant hat, soll die Steuer sehr schnell kommen, schon Mitte nächsten Jahres. Das kritisiert Christoph Minhoff von der deutschen Ernährungsindustrie. Die Hersteller hätten so kurzfristig gar nicht genug Zeit, ihre Rezepte umzustellen.
9: Wäre es dem Finanzministerium darum gegangen, tatsächlich irgendwelche gesundheitlichen oder irgendwelche Effekte zu erzielen auf die Rezepturen, dann hätte es nicht eine solche schnelle Einführung gegeben. Die schnelle Einführung gibt es nur, um Steuern zu generieren.
6: Auch viele Landwirtschaftsminister von CDU und CSU aus den Bundesländern sind gegen die Steuer. Noch ist sie nicht endgültig beschlossen. Der Bundestag befasst sich jetzt damit. Das Ringen darum dürfte weitergehen.
1: Ja, und wenn sie auch im Bundestag beschlossen wird, wie es der Plan ist, dann soll sie im Juli nächsten Jahres in Kraft treten. Wir bleiben noch kurz bei dem Thema.
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1: Anja Braun aus der ARD-Wissenschaftsredaktion, die hat folgende Meinung zur Zuckersteuer.
10: Ja, eine Zuckersteuer macht Sinn, vor allem wenn man davon ausgeht, dass die Hersteller dann auf zuckerärmere Rezepturen umstellen, um ihre Marktanteile zu halten. Dann würden Verbraucher für die gleichen Preise gesündere Produkte bekommen. So ist es zumindest in Großbritannien geschehen, als dort schon vor 8 Jahren eine Zuckersteuer auf Softdrinks eingeführt wurde. Dass wir in Deutschland deutlich zu viel Zucker zu uns nehmen, nämlich im Schnitt 33 Kilo pro Jahr, ist eine Tatsache. Auch bei uns steigt die Zahl der adipösen und fettleibigen Menschen immer weiter an. Das hat nicht nur Folgen für die Gesundheit der Betroffenen, sondern wächst sich auch zu einer großen Belastung für das ganze Gesundheitssystem aus. Nun ist das eine, Schokolade, Gummibärchen oder auch ein Stück Torte zu essen, da weiß man, dass ordentlich Zucker drin steckt. Das andere aber sind die versteckten Zuckerzusätze, von denen wir Einzelne gar nichts bemerken. So ist Zucker als günstiger Füllstoff in vielen Convenience-Produkten wie zum Beispiel Tiefkühlpizza, Fertiglasagne oder Tomatenketchup drin. Aber vor allem und in hoher Konzentration in Erfrischungsgetränken. Die stehen besonders im Fokus, weil sie gerade von Heranwachsenden gerne konsumiert werden und hier schon ein Glas Limo reicht, um den Tagesbedarf an Zucker für einen Erwachsenen, nämlich 25 Gramm oder 5 Würfel Zucker, zu decken. Aus der Union kommt die Kritik, der Staat solle nicht zu stark lenken, er sei doch kein Ernährungscoach. Mündige Bürgerinnen und Bürger könnten selbst darauf achten, wie viel Zucker wo drin ist. Aufklärung wäre doch viel besser als Steuern. Doch ganz so leicht ist es nicht, denn die Lebensmittelindustrie arbeitet ja gezielt daran, den freien Willen der Konsumenten auszuhebeln. Softdrinks sind oft darauf ausgelegt, dass die extreme Süße im Mund gar nicht als zu viel wahrgenommen wird, sondern Lust auf den nächsten Schluck macht. Deshalb macht die Zuckersteuer als Lenkungselement durchaus Sinn. Denn nicht nur der einzelne Konsument, sondern auch das Gesundheitssystem würde profitieren. In Großbritannien sind die Zahlen der adipösen Heranwachsenden seit Einführung der Zuckersteuer gesunken. Für Deutschland haben Forschende der Technischen Uni München in einer Simulation berechnet, dass durch die Zuckersteuer und dem daraus folgenden geringeren Zuckerkonsum Gesundheitskosten von etwa 16 Milliarden Euro im Jahr eingespart werden könnten. Und ja, es geht der deutschen Wirtschaft gerade nicht besonders gut. Aber sollen wir deshalb auf Anpassungen zugunsten der besseren Gesundheit der Bürgerinnen und Bürger verzichten? Das Einzige, was die Einführung der Zuckersteuer belastet, ist, dass sie nur durchgewunken wird, weil die Einnahmen zum Stopfen der Haushaltslöcher benötigt werden. Eine davon unabhängige Entscheidung und die Investition der Zuckersteuereinnahmen in den Gesundheitssektor, beispielsweise in dem Bereich der Adipositasprävention, wäre sauberer gewesen. Doch besser so als gar nicht.
1: Die Meinung von Anja Braun aus der ARD-Wissenschaftsredaktion.
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1: Ja, Zeit an diesem Punkt in der ARD-Infonacht einen Blick auf das Wetter dieses neuen Tages zu werfen. Heute gibt's ruhiges Herbstwetter. Vor allem im Süden kann sich Nebel und Hochnebel allerdings länger halten. Sonst wird es freundlich mit Sonne und einigen Wolken und es bleibt trocken. Dazu milde 14 Grad im Nordosten und bis zu 21 Grad im Westen und im Südwesten. Der Wind weht meist nur schwach und so sieht's ganz aktuell bei uns in Deutschland aus. In Kiel ist es derzeit stark bewölkt, 9 Grad, in Leipzig 6 Grad und bedeckt. In München 8 Grad, stark bewölkt und in Köln ist es bedeckt bei 10 Grad. Ja, und dann noch die Aussichten für die kommenden Tage. Am Freitag wird es im Westen und im Nordwesten zunehmend wolkig. An der Nordsee gibt es später etwas Regen. Sonst nach teils zähem Nebel häufig sonnig und trocken, 14 bis 24 Grad. Und am Samstag dann wird es deutlich kühler. Im Süden und Südosten regnet es, sonst gibt es wechselnde Wolken und einzelne Schauer. Und an den Küsten wird es windig bis stürmisch, 12 bis 16 Grad. Und dann noch zum Abschluss der Blick auf den Sonntag. Da bleibt es wechselhaft. Im Südwesten und später auch im Westen regnet es. Ansonsten einzelne Schauer, vor allem an der Ostsee. Dazu 10 bis 16 Grad. Im regnerischen Südwesten um die 10 Grad. Soweit also der Blick auf das Wetter. Und noch der Blick auf die Uhr. Es ist jetzt 4:12 Uhr.

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1: Ja, und wir machen weiter mit unserem nächsten Thema. Die Pflegeversicherung, die steckt finanziell tief in der Krise. Ohne Zuschüsse und Kredite geht inzwischen kaum noch etwas. Aber wie lässt sich das System langfristig wieder auf stabile Beine stellen? Antworten darauf soll jetzt eine Expertenkommission finden, die Bundesregierung eingesetzt hat. Eigentlich sollte das schon vergangene Woche passieren, aber es gab noch, wie so oft, Gesprächsbedarf. Nun aber steht die Kommission und sie soll Vorschläge für eine umfassende Pflegereform erarbeiten, die dann Mitte kommenden Jahres in Kraft treten soll. Wer dabei mitredet und was genau der Auftrag ist, das weiß Birte Sönnig.
2: Die Pflegeversicherung hat finanzielle Probleme. Die werden in Zukunft größer, auch weil Deutschland immer älter wird. Deshalb hat die Bundesregierung Fachleute beauftragt, Vorschläge auszuarbeiten, wie sich die Finanzen der Pflegeversicherung auch langfristig stabilisieren lassen. Ihre Vorschläge will Bundesgesundheitsminister Carsten Linnemann als Grundlage für eine umfassende Strukturreform nutzen.
3: Ich finde, es ist auch kein Hexenwerk. Es braucht nur Mut, sich auf wirklich diejenigen zu konzentrieren, die wirklich Hilfe brauchen. Und deshalb freue ich mich auf die Ergebnisse. Und dann müssen wir als Politik den Mut auch haben, diese Dinge möglichst größtenteils umzusetzen.
2: 13 Fachleute machen sich jetzt also an die Arbeit. Gesundheitsökonomen, Pflegefachleute, Versicherungsexpertinnen und Juristen. Sie sollen die Finanzen der Pflegeversicherung analysieren und Vorschläge machen, wie sich das System in Zukunft finanzieren lässt. 2 Vorgaben macht der Minister.
3: Die eine Leitplanke ist, dass wir nicht mehr so viel Geld haben. Und auf der anderen Seite können wir auch nicht die Beiträge immer weiter erhöhen, weil die Arbeitnehmer und Arbeitgeber dann immer weniger netto vom Brutto haben. Und diese beiden Leitplanken, die sind gesetzt. Und alles andere muss man dann diskutieren.
2: Die Fachleute sollen sich zum Beispiel auch mit dem Thema Prävention befassen, damit möglichst viele Menschen erst später im Leben pflegebedürftig werden. Und es wird auch um die Frage gehen, wie pflegende Angehörige Beruf und Pflege besser miteinander vereinbaren können. Denn die allermeisten Menschen in Deutschland werden zu Hause gepflegt. Die SPD hatte darauf gedrungen, dass die Fachleute auch prüfen, ob ein finanzieller Ausgleich zwischen gesetzlicher und privater Pflegeversicherung sinnvoll und möglich ist und wie sich der Anteil, den die Pflegebedürftigen selbst zahlen, begrenzen lässt. Der CDU ist wichtig, dass die Menschen in Zukunft auch vermehrt auf private Vorsorge setzen. Denn die Pflegeversicherung soll auch in Zukunft keine Vollversicherung werden, sondern nur für einen Teil der Pflegekosten aufkommen, sagt Gesundheitsminister Linnemann.
3: Ich glaube, dass man vielleicht in der Vergangenheit so oft versucht hat, daraus eine Vollversicherung zu machen. Und das hat man nie richtig geschafft. Entweder hätte man es richtig machen müssen, aber nicht halb. So, und deshalb, glaube ich, müssen wir auch deutlich machen, das ist eine Zusatzversicherung.
2: Wie diese Zusatzversicherung in Zukunft aussieht, dazu erwartet der Minister im Januar Vorschläge von der Kommission. Das Gesetz, das daraus folgt, soll dann schon im kommenden Juli in Kraft treten.
1: Wie lange darf mein Kind eigentlich am Handy sein? Und was bekommt es auf TikTok oder Instagram zu sehen? Und ab welchem Alter sind soziale Netzwerke überhaupt okay? Fragen, die wahrscheinlich viele Eltern nur zu gut kennen. CDU-Bundesfamilienministerin Karin Prien will Kinder und Jugendliche im Internet besser schützen und hat dafür jetzt Vorschläge vorgestellt. Dabei geht es auch um Altersgrenzen für soziale Netzwerke. Was genau die Ministerin plant und wann sich für Familien etwas ändern könnte, darüber hat Nina Zimmermann vom NDR mit unserem Hauptstadtkorrespondenten Frank Eichmann gesprochen. Und sie wollte von ihm zunächst wissen, welche Regeln stellt sich Karin Prien für Kinder vor?
4: Ja, klipp und klar, gar nichts. Es gibt nämlich für unter 13-Jährige ein grundsätzliches Verbot, soziale Netzwerke zu nutzen. Kleine Einschränkung, nachweislich kindgerechte Angebote, auf die darf man klicken. Also, es wird ein Ende für TikTok, Instagram und Ähnliches für unter 13-Jährigen gegeben.
5: Und für Kinder 13 und aufwärts? Also was soll für ältere Kinder und Jugendliche dann gelten?
4: Na, da heißt es etwas unkonkret, abgestufte Beschränkungen. Zum Beispiel könnten algorithmisch gesteuerte Empfehlungen deaktiviert werden oder das, was Sucht auslöst. Es könnte Zeitbeschränkungen, Kontaktbeschränkungen geben. Und die Eltern, die sollen verpflichtet werden, auch das ein wichtiger Punkt, ihre Aufsichtspflicht wahrzunehmen, soll man ja nicht unterschätzen. Und das würde insbesondere auch für diese Altersgruppe natürlich gelten.
5: Wir können ja gleich mal darüber reden, wie man das alles...
1: Ja. Ja, und da muss ich einmal dazwischen gehen. Es gibt einen Falschfahrer und zwar auf der A3 Köln-Frankfurt zwischen Lohmer und Bad Honnef-Linz kommt Ihnen ein Falschfahrer entgegen. Fahren Sie daher bitte äußerst rechts und überholen Sie nicht. Ich wiederhole nochmal, auf der A3 Köln-Frankfurt zwischen Lohmer und Bad Honnef-Linz ist ein Falschfahrer unterwegs. Vorsicht also dort in beiden Richtungen. Und jetzt geht's weiter mit dem Interview von Nina Zimmermann mit Frank Eichmann.
5: Will, aber auf EU-Ebene. Da gibt es ja mit dem sogenannten Kids Act bereits auch einen Vorschlag, der eigene Social Media Accounts erst ab 15 Jahren erlauben würde. Aber Prien sieht die Altersgrenze da schon bei 13 Jahren. Warum setzt sie da so anders an?
4: Das wird sie sicherlich noch aushandeln müssen. Es gibt da andere Abstufungen, was die EU vorschlägt. Auch da ist ja noch nichts irgendwie tatsächlich beschlossen, sondern das ist alles noch im Stadium, dass der Übergang zum Gesetz noch fehlt. Aber auch auf EU-Seite will man ja ab 13 ein sogenanntes Mini-Konto erlauben, dass also die Eltern ein Konto verwalten. Ich darf es nutzen, ab 15 dann habe ich das eigene Konto. Wäre also ein bisschen eine andere Gewichtung. Das würde sicherlich in irgendeiner Weise kompatibel sein. Aber was die Ministerin auch sagte, bevor es diese EU-Regelung gibt, wer weiß, wann das konkret sein wird, starten wir eben schon mal mit diesen 13 Jahren. Aber das Ganze nennt sich ausdrücklich Übergangsregelung.
5: Wie soll eigentlich dann kontrolliert werden, wie alt Kinder und Jugendliche auf den Plattformen tatsächlich sind? Also eben sich nicht mit dem falschen Geburtsdatum anmelden.
4: Da können wir uns, obwohl wir müssen es nicht, aber die Jüngeren müssen es, DU merken. DU wird eine Altersverifikation sein, die deutsche Umsetzung eines EU-Beschlusses. Eine sichere, eine robuste und eine datumsparsame Altersverifikation. Und da heißt es, die hat als Identifizierungsmittel das Sicherheitsniveau hoch. Also ich kann da nicht einfach schummeln und irgendein Alter angeben, sondern das wird überprüft.
5: Jetzt reden wir über Konzerne wie Meta und TikTok. Was kann die Bundesregierung denen überhaupt vorschreiben? Prien will ja, das hat sie heute in ihrem Statement auch ein paar Mal gesagt, dass die Verantwortung übernehmen. Aber die großen Plattformen, die sitzen eben nicht bei uns, sondern im Ausland. Also welche Möglichkeiten hat die Bundesregierung, da überhaupt Regeln durchzusetzen?
4: Na, europaweit den Digital Services Act und sie hat daneben aber auch ein bisschen auf das Prinzip Hoffnung gesetzt. Denn in diesem Digital Services Act heißt es ja, dass die Plattformen Schutzpflichten gegenüber Minderjährigen haben, aber noch ist ein Mindestalter eben nicht definiert. Ob das nun 15 ist oder ob das nun 13 ist, da sagt die Ministerin, wir werden mal national an die Grenze des Erlaubten gehen und so ein Gesetz muss ja bei der EU notifiziert werden. Sprich also, da gibt es eine rechtliche Prüfung, geht das nicht? Und gleichzeitig sagt sie, geht es ja auch in Europa voran und irgendwann wird aus dem Übergang dann eine europaweite Regelung. Also ist noch ein bisschen offen, aber die Hoffnung heißt, wir können das einführen.
5: Das ist alles ein Eckpunktepapier. Also das kann auch geduldig sein. Wie lange wird es denn dauern, bis Eltern und Kinder von diesen Plänen tatsächlich etwas merken? Was hat Prien da zum Zeitplan gesagt?
4: Ja, wir werden, können, dürfen oder müssen darüber sicherlich noch ein, zweimal reden in der Zukunft, denn sie hat eingeräumt, in der Tat, das wird noch viele, viele Monate dauern. Wir haben hier 4 verschiedene Gesetzespakete, 8 andere Regelungen. Zum Teil sind auch die Bundesländer beteiligt. Es soll ja in den Bundesländern vielleicht die Kinder-Online-Wache geben, wo die Verstöße melden können. Also das Ganze wird dauern und es gab nur ein Versprechen. Und das hieß, das, was wir jetzt hier auslösen können, die Gesetzentwürfe, die gehen alle noch in diesem Jahr ins Kabinett und dann in den Bundestag. Aber dann, wie gesagt, wird es wenigstens noch Monate dauern, bis das dann zum Gesetz wird. Manches vielleicht sogar noch, ein Jahr und länger.
1: Soweit also zu den Plänen der Bundesregierung für einen besseren Kinder- und Jugendschutz im Internet. Informationen waren das aus Berlin von Frank Eichmann. Der Landtag in Sachsen-Anhalt hat in einer Sondersitzung einen gemeinsamen Antrag von AfD und BSW beschlossen. Darin wird ein sofortiges Ende sämtlicher Ukraine-Hilfen verlangt. Ein entsprechender Antrag der beiden Fraktionen mit dem Titel Friedensgespräche statt Ausweitung des Krieges in der Ukraine wurde in Magdeburg mehrheitlich angenommen. AfD und BSW kommen im neuen Landesparlament zusammen auf 44 der 83 Stimmen. Jochen Müller hat das Ganze verfolgt und berichtet aus Magdeburg.
6: Am Ende setzten sich im Magdeburger Landtag die neuen Mehrheiten durch. Mit den Stimmen von AfD und BSW wurde der Antrag angenommen, der ein Ende der Sanktionen gegen Russland und einen Stopp von Waffenlieferungen an die Ukraine vorsieht. Beide Parteien hatten diesen Antrag auch zusammen verfasst. Der Co-Fraktionsvorsitzende der AfD, Ulrich Siegmund.
7: Heute ist ein historischer Tag, weil heute wird zum ersten Mal seit dem schrecklichen Krieg in der Ukraine eine Friedensinitiative, eine wirkliche Friedensinitiative von einem deutschen Parlament ausgehen, und zwar hier in Sachsen-Anhalt. Ich bin stolz darauf, meine sehr geehrten Damen und Herren.
6: Zwar hat der Landtag keinen direkten Einfluss auf das Thema, die Landesregierung könne aber eine entsprechende Initiative im Bundesrat starten. AfD und BSW sind seit mehreren Wochen miteinander im Gespräch. Möglicherweise könnte AfD-Mann Siegmund bei der für Dezember vorgesehenen Wahl zum Ministerpräsidenten auf Stimmen vom BSW angewiesen sein. Heute jedenfalls wurden erneut Freundlichkeiten ausgetauscht.
7: Ich bin dem BSW sehr, sehr dankbar, dass es gemeinsam mit uns diese Friedensinitiative heute für Sachsen-Anhalt, für Deutschland möglich macht.
6: Der Fraktionschef der CDU und noch Ministerpräsident Sven Schulze mochte diese offenkundige Nähe von AfD und BSW nicht unkommentiert lassen.
8: Aus meiner Sicht ist das, was hier passiert, ein Brautgeschenk an das BSW dafür, dass Sie davon abweichen, bei der Wahl zum Ministerpräsidenten mit Enthaltung abstimmen zu wollen. 100% wird das so sein, werden wir im Dezember erleben. So.
6: Eva von Angern, die Fraktionschefin der Linken, sagte, die Aggression Russlands müsse verurteilt werden.
9: Die russische Führung unter Wladimir Putin, sie ist verantwortlich dafür, dass Menschen in der Ukraine getötet, verletzt und vertrieben werden. Und wenn Sie über Frieden sprechen wollen, müssen Sie zuerst zu ihm sprechen. Das machen Sie aber, Sie setzen die Angegriffenen unter Druck und entlasten parallel den Angreifer.
6: Ähnliche Argumente kamen von SPD und Grünen. Es dürfe keine gewaltsame Grenzverschiebung geben. Der Schlüssel zur Beendigung des Krieges liege in Russland. Zu Beginn der Sondersitzung hatte es zunächst eine einstündige Unterbrechung gegeben. Vertreter mehrerer Parteien kritisierten, dass AfD-Landtagspräsident Tobias Rausch noch immer an seinem Parteiamt als parlamentarischer Geschäftsführer festhalte. Beide Ämter seien nicht miteinander vereinbar. Kurz darauf meldete die Fraktion, dass Rausch das Geschäftsführeramt nun niedergelegt habe.
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11: Mit Hendrik Lückhoff. Borussia Dortmund ist in bester Gesellschaft, oder besser gesagt in schlechtester Gesellschaft. Denn der BVB hat in der Fußball-Champions League bei Bodø Glimt verloren, in Norwegen, nahe des Polarkreises, auf Kunstrasen. So wie vorher schon Top-Clubs wie Manchester City, Inter Mailand und Atletico Madrid. Die Dortmunder machten am Abend ein schwaches Spiel und am Ende stand eine verdiente 0:1 Niederlage. Deutlich besser lief es am Abend für den VfB Stuttgart, der mit 3:0 beim slowakischen Meister Slovan Bratislava gewann. Jan Günther.
12: In der 29. Minute traf Dennis Undorf nach einem feinen Zuspiel von Angelo Stiller, schob er den Ball zum 1:0 ein. Und so ging es dann in die Pause. Nach Wiederanpfiff die stärkste Phase von Slovan. Sie trafen einmal die Latte und einmal ins Tor. Der Treffer allerdings zählte wegen einer Abseitsposition nicht. Stuttgart wackelte und dann half ein Eigentor von Sandro Kroos. Und danach blieb Stuttgart stabil. Der eingewechselte Ermedin Demirovic erzielte in der 90. Minute per Kopf noch das 3:0. Und nach diesem 3:0 in Bratislava der VfB Stuttgart mit 2 Siegen in diese Champions-League-Saison gestartet.
11: Von der Fußball-Champions League jetzt in die Handball-Champions League. Da hat der SC Magdeburg vorzeitig die Hauptrunde erreicht. Der deutsche Meister gewann gegen den polnischen Meister aus Kielce mit 30:27 und kann damit nicht mehr von einem der ersten beiden Plätze der Vorrundengruppe verdrängt werden. Aus Magdeburg, Jens Lampe.
13: Das war ein hartes Stück Arbeit für den SC Magdeburg, denn die polnischen Gäste führten die gesamte erste Halbzeit mit 2-3 Toren. Zur Halbzeit 14:13 Rückstand für den SC Magdeburg. In der zweiten Hälfte stark verbesserte Elbestädter, die rissen das Spiel nach und nach an sich, mussten aber lange kämpfen bis in die Schlussminuten, ehe der Sieg feststand. Am Ende ein 30:27 Erfolg, damit die Magdeburger vorzeitig in der Hauptrunde mit 2 Siegen aus den beiden Spielen gegen Kielce.
11: Deutlich schlechter lief es am Abend für die MT Melsungen. In Nantes in Frankreich gab es eine deutliche 25:33 Niederlage. Es war ein Meilenstein, als vor 2 Jahren Owen Unser als erster Deutscher die 100 Meter unter 10 Sekunden gelaufen ist. Dieses Jahr hat der gebürtige Hamburger seinen eigenen deutschen Rekord nochmal verbessert auf 9,98 Sekunden. Und er wurde in diesem Sommer Europameister. Seitdem aber hat der Top-Sprinter vor allem mit einem Dopingstreit für Schlagzeilen gesorgt. Und währenddessen hat sein Heimatverein, der Hamburger SV, jetzt den Vertrag mit Unser verlängert. Überraschend, weil Unser eben wegen eines möglicherweise verweigerten Dopingtests eine langjährige Sperre und die Aberkennung seiner Erfolge dieses Sommers drohen. Unser Leichtathletik-Experte Jens Gideon schätzt ein, warum der HSV unter diesen Umständen mit dem Sprintstar verlängert hat.
10: Der Verein möchte einem der bekanntesten Gesichter, das unter seinem Logo startet, Loyalität zeigen. Owen Unser könnte längst für andere Vereine laufen, macht er aber nicht. Sollte der 25-Jährige seine Unschuld beweisen können, ist er als schnellster Mann Deutschlands ein sehr guter Posterboy für den Hamburger SV und das noch über Jahre. Und selbst wenn nicht, wird es noch Jahre dauern, bis es eine endgültige Entscheidung gibt. Und Unser darf ja bisher unter Vorbehalt weiterlaufen und Erfolge für den HSV sammeln. Das Risiko ist also gering. Der HSV ist in Sachen Loyalität zu umstrittenen Sportlern übrigens schon häufiger ins Auge gefallen. Die Profifußballer Mario Vuškovic und Bakary Jatta haben trotz Dopingsperre oder Affäre um Herkunfts- und Geburtsdaten langfristige neue Verträge erhalten.
11: 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Da hat der FC Bayern in der Türkei bei Top-Team Anadolu Efes mit 101:93 gewonnen. Der zweite Sieg im 5. Spiel.
1: Hendrik Lückhoff war das mit den Informationen aus dem Sport. Sie gehen auf die Straße, demonstrieren für bessere Bildung und für ihre Zukunft. Junge Menschen machen in Frankreich, in Belgien und Indien auf ihre Anliegen aufmerksam. Was sie antreibt und was sie verändern wollen, darauf blicken wir gleich um kurz nach 4:30 Uhr.

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1: Um 4.30 Uhr mit Olaf Knapp. Die Deutsche Bahn verbietet ab heute an allen Bahnhöfen das Trinken von Alkohol. Ausgenommen davon ist nur die Gastronomie an Bahnhöfen. Zu den Einzelheiten Ulrike Ufer aus der Nachrichtenredaktion.
2: Laut Bahn ist aber weiter erlaubt, Alkohol im Gepäck oder aus Einkäufen mitzunehmen, wenn er verschlossen ist. Das Verbot gilt demnach an allen 5.700 Bahnhöfen der DB. Laut Konzern wird damit ein weiterer Baustein für mehr Sicherheit und Sauberkeit umgesetzt. Die Bahn verweist auf die 40 großen Stationen, wo die Regel bereits besteht. Hier habe sich gezeigt, das Verbot sorgt für weniger Müll, weniger Konflikte und ein angenehmeres Umfeld für Reisende und Mitarbeiter. Wer die Vorgabe ignoriert, riskiert ein Hausverbot.
1: Der Bundestag will heute eine Reform der Notfallversorgung beschließen. Dadurch sollen der Notdienst, die Notaufnahmen der Krankenhäuser und die Rettungsdienste besser aufeinander abgestimmt werden. Vorgesehen ist zum Beispiel die Notrufnummer 112 und die Nummer des ärztlichen Bereitschaftsdienstes 116 117 zu vernetzen. Patienten könnten so besser vermittelt werden. Zusätzlich sollen an Kliniken integrierte Notfallzentren entstehen. Um Zusatzkosten für Versicherte zu verringern, soll außerdem die Notfallrettung als Sachleistung der gesetzlichen Krankenversicherung eingestuft werden. In Berlin sollen die Sondierungen zwischen Linken, Grünen und SPD heute fortgesetzt werden. Von Linken-Fraktionschefin Eralp hieß es am Abend, Missverständnisse seien ausgeräumt. SPD-Fraktionschef Krach sagte dem RBB, die Linke habe zugesichert, dass die Erklärung der drei Parteien zum Vorgehen gegen Antisemitismus verbindlich gelte. Die Sondierungsgespräche waren am Dienstag unterbrochen worden, weil die Mitglieder der Linksfraktion eine eigene Erklärung zum Thema unterschrieben hatten, die von der mit SPD und Grünen in Teilen abweicht. Bundesbauministerin Hubert sieht Anzeichen einer Trendwende im Wohnungsbau. Das hat die SPD-Politikerin der Augsburger Allgemeinen gesagt. Der Bauturbo nehme Fahrt auf. Überall im Land würden mehr Wohnungsprojekte genehmigt. Trotzdem bleibe die Lage am Wohnungsmarkt weiter angespannt, räumte Huberts ein. Der Hauptgeschäftsführer des Hauptverbandes der deutschen Bauindustrie, Müller, forderte die Bundesregierung zu neuen Programmen auf. Es brauche verlässliche Förderungen und Rahmenbedingungen für mehr Investitionen. Nur so würden aus den Genehmigungen auch bezahlbare Wohnungen. Das Wetter in Deutschland. Am Tage meist freundlich, im Süden gebietsweise länger neblig trüb. Höchstwerte 15 bis 23 Grad. Und am Freitag nach Nebelauflösung sonnig, später von Nordwesten her Wolken mit Regen bei 15 bis 24 Grad. Das waren die Nachrichten.
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3: Und los geht's zunächst mit einer Gefahrenmeldung. Achtung, Falschfahrer auf der A3 Köln Richtung Frankfurt. Zwischen Lohmer und Dreieck Dernbach kommt Ihnen ein Falschfahrer entgegen. Fahren Sie daher bitte äußerst rechts und überholen Sie nicht. Auf der A3 Köln Frankfurt zwischen Lohmer und Dreieck Dernbach ist ein Falschfahrer unterwegs. Vorsicht daher bitte in beiden Richtungen. Und die A24 Hamburg Richtung Berlin ist zwischen Hamburg-Horn und Jenfeld wegen Bauarbeiten bis morgen 20 Uhr gesperrt. Eine Umleitung ist eingerichtet. Ihnen, wo es geht, gute Fahrt, kommen Sie gut an Ihr Ziel.
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3: Mit Simeon Laux, hallo. Seit Wochen protestieren Schülerinnen und Schüler in Frankreich und machen auf ihre Lage aufmerksam. Hunderttausende fordern bessere Lern- und Studienbedingungen. Junge Menschen, die sich für ihre Zukunft einsetzen, die gibt es nicht nur in Frankreich, sondern auch in anderen Ländern, etwa in Belgien oder auch in Indien. Was sie bewegt, wofür sie kämpfen und was sie verändern wollen, das berichten unsere Korrespondenten. Und den Anfang macht Kai Rienecker in Paris.
4: In Frankreich waren wieder Hunderttausende Protestierende auf den Beinen. In Paris waren die Schüler in der Minderheit. Dort gingen vor allem Studentinnen und Studenten sowie Gewerkschaftler auf die Straße. Sie bekamen prominente Unterstützung durch die schwedische Aktivistin Greta Thunberg. Geld für die Oberstufen, nicht für die Milliardäre, nicht für den Krieg, stand auf Flugblättern. Auf vielen selbstgebastelten Plakaten gab es Kritik an der Regierung von Präsident Macron und Premier Le Cornu, an der Polizeigewalt, aber auch die Forderung, die junge Generation müsse jetzt aufstehen für eine gerechtere und lebenswerte Zukunft. Die Proteste konzentrieren sich längst nicht mehr nur auf die Schulen. In Paris waren stundenlang Zehntausende friedlich auf der Straße, machten Musik und tanzten. Nur eine Minderheit von einigen hundert Demonstranten, zumeist vermummt und schwarz angezogen, lieferten sich am Ende gewalttätige Auseinandersetzungen mit den Sicherheitskräften, die sich bis dahin auffällig zurückgehalten hatten. Auch in Lyon und Straßburg kam es zum Eingreifen der Polizei. Die französische Regierung steht unter einem enormen Druck und hat bisher keine größeren Zugeständnisse gemacht. Frankreich ist hoch verschuldet und hat Mühe, einen Haushalt für das kommende Jahr aufzustellen. Für Samstag sind neuerliche Proteste angekündigt. Kai Rinecker, Paris.
5: Seit knapp 2 Wochen nun sind in Belgien Schülerinnen und Schüler auf den Straßen. Gegen Kürzungen im Bildungsbudget und sehr konkret für bessere Schulgebäude, Lernbedingungen und angepasste Schulzeiten. Alles begann zunächst mit verhältnismäßig kleinen Protestaktionen in wallonischen Städten wie Liège, Mons oder Namur, also in der französischsprachigen Gemeinschaft Belgiens, inspiriert auch von den Protesten in Frankreich. Nach rund einer Woche aber machten die Proteste landesweite Schlagzeilen, als allein am Rande von Schülerdemos in Liège, also Lüttich, 22 Polizisten leicht verletzt wurden. Es kam zu etlichen Festnahmen, Straßenblockaden, zu kleinen Bränden und eingeschlagenen Fensterscheiben. Seither zieht die Protestwelle quer durchs Land und hat längst auch die Hauptstadt Brüssel erreicht. Am Wochenende wurde dort deutlich, dass die inhaltlichen Motive aber auch schnell ins Hintertreffen geraten. Der Protest der Schüler wurde Teil eines großen Streik- und Aktionstags, zu dem die belgischen Gewerkschaften angesichts der generellen Sparmaßnahmen der Regierung aufgerufen hatten. Laut Behörden kam es zu schweren Störungen der öffentlichen Ordnung. Und daher war auch weniger zu hören von dem eigentlichen Ziel der meisten protestierenden Schülerinnen und Schüler, nämlich einem aus ihrer Sicht gerechteren Schulsystem, das auch denjenigen eine Chance gibt, die weniger Mittel für Nachhilfe und Fördermaßnahmen haben. Aus Brüssel, Katrin Schmidt.
6: Wir haben eine Verantwortung gegenüber dem Planeten, gegenüber nachfolgenden Generationen und wir müssen die Demokratie retten. Das sagten junge Demonstrierende in Neu-Delhi kürzlich in die Mikrofone der ARD. Seit Wochen gehen vor allem junge Menschen in Indien auf die Straße, überall im Land, oft angeführt von der sogenannten Kakerlaken-Volkspartei, der Cockroach Junta Party, einer aus Satire entstandenen Jugendbewegung. Die aktuellen Proteste richten sich gegen den Leiter der obersten Wahlkommission. 130 Millionen Stimmen sind aus den Wahlverzeichnissen gestrichen worden, Kritiker sagen oft unberechtigt und vor allem zugunsten der Regierung. Aber das ist nur vordergründig. Insgesamt richtet sich der Frust der Demonstrierenden gegen die Regierung, von der sie sich nicht ernst genommen fühlen, sondern geschmäht und als Bedrohung dargestellt, und gegen das marode Bildungssystem. Viele Protestströmungen fließen derzeit in Indien zusammen. Die Oppositionsparteien und ihre Jugendabteilungen mobilisieren die Massen gegen die Regierung. Viele solidarisieren sich auch mit der Sache der Frauen, denn auch die gehen, vor allem abends, in Protest auf die Straße. Nach wiederholten Gruppenvergewaltigungen verlangen sie ein Recht auf Sicherheit. Lena Bodewein, Neu-Delhi.
7: Soweit unsere Korrespondentinnen und Korrespondenten in Paris, Brüssel und Neu-Delhi.
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7: Das Geld überwiesen, die Ware aber nie angekommen. So läuft häufig die Masche bei sogenannten Fake-Shops im Internet. Besonders ärgerlich, wenn selbst der Betrug längst bekannt ist, bleiben solche Angebote häufig aber noch online. Und das offenbar sogar nach einem ersten Schadensersatzurteil. Jörg Hommer hat sich das näher angeschaut und berichtet vor allem über einen Fall.
8: Susan Bier steht in ihrem Heizungskeller und zeigt auf den Füllstand ihres Heizöltanks. Er ist fast leer, so wie Ende Januar 2025, als sie dringend Nachschub brauchte.
9: Also mein Vermieter hat gesagt, in ein paar Tagen müsste er dann die Heizungsanlage abstellen und ich hatte ein 3 Monate altes Baby daheim. Da muss es warm sein, es muss warmes Wasser dran sein. Das war einfach jetzt wirklich dringend, dass da schnell was nachkommt.
8: Weil die regionalen Anbieter zu lange Lieferzeiten hatten, suchte sie im Internet. Bei Google gibt sie Heizölbestellen-Vergleich ein. Ganz oben bei den Ergebnissen zeigt Google ihr den gesponserten Link von heiz-oil.de an.
9: Ich habe die Seite genau angeschaut. Die hatte eben auch verschiedene Reiter, die man durchklicken konnte. Zum Beispiel einen, wo sie einen über Zahlungsmethoden informiert haben. Ein Impressum hatten sie auch auf der Seite. Und es war auch nichts dran gestanden mit irgendwelchen Zahlungen ins Ausland. Also die ganzen Sachen, worauf ich jetzt so eigentlich geachtet hätte, die mich auf jeden Fall stutzig gemacht hätten, die waren nicht gegeben.
8: Sie bestellt 2000 Liter Heizöl direkt auf der Homepage und erhält ein paar Tage später einen Anruf zur Vereinbarung eines Liefertermins. Schnellere Lieferung gegen Vorkasse, das überzeugt sie. Sie überweist knapp 1500 Euro. Doch der Tankwagen kommt nie.
9: Ich bin dann erstmal nervös geworden. Ich habe versucht, die Nummern anzurufen, die ich auch auf der Rechnung hatte. Aber die Nummern waren alle nicht vergeben.
8: Das Geld war futsch. Susan Bier ist auf einen Fake-Shop reingefallen. Betrugsversuche mit Werbeanzeigen, die als gesponserte Links prominent ganz oben angezeigt werden und an denen die Suchmaschine Geld verdient, sind bei Google schon seit Jahren ein Problem. Rechtsanwalt Sven Galler vertritt viele Opfer von Fake-Shop-Anzeigen. Für Susan Bier verklagt er Google auf Zahlung von Schadenersatz.
10: Wir sehen das so, dass Google durch das eigene Werbesystem ihre Suchmaschinenkunden mehr oder weniger ins offene Messer der Betrüger laufen lässt. Dass Google insgesamt zu wenig tut, um diesem Phänomen Fake-Shop Herr zu werden. Also die wissen um das Phänomen und die Ausmaße und die Schäden, die damit einhergehen. Und sie haben die technischen Möglichkeiten, etwas dagegen wirksam zu unternehmen, aber sie tun es nicht.
8: Aber stimmt das? Stichprobenmäßig sucht unser Reporter mit dem Begriff Brennholz kaufen nach Angeboten und gleicht die Ergebnisse mit dem Fake-Shop-Finder der Verbraucherzentralen ab. Das Ergebnis: Bei jedem Suchdurchlauf schlägt der Fake-Shop-Finder bei fast einem Viertel der Google-Werbeanzeigen Alarm. Auf die Meldung der betrügerischen Anzeigen antwortet Google immer gleich, dass sie die Anzeigen nicht löschen, weil sie keinen Verstoß gegen ihre Richtlinien feststellen konnten. Wir konfrontieren Google mit unseren Ergebnissen. Die Antwort?
11: Wir haben strenge Anzeigenrichtlinien, die festlegen, welche Arten von Anzeigen und Werbetreibenden wir auf unseren Plattformen zulassen. Wir setzen unsere Richtlinien rigoros durch und wenn wir Anzeigen finden, die dagegen verstoßen, entfernen wir sie.
8: Auch Susan Bier ist auf eine bereits Google gemeldete betrügerische Werbeanzeige hereingefallen. Doch noch Wochen nach dem Betrug findet sie immer noch die Werbeanzeige von heiz-oil.de. Wir fragen Google konkret zu diesem Fall. Eine Antwort bekommen wir nicht.
7: Die Situation auf dem Wohnungsmarkt in Berlin war das große Thema rund um die Wahl zum Abgeordnetenhaus im September. Das Wohnen bzw. das Mieten ist zuletzt immer teurer geworden. In Berlin, aber auch in anderen Städten. In der Hauptstadt punktete die Linkspartei mit dem Plan, Wohnungsbaukonzerne enteignen zu wollen. Das war das zentrale Wahlversprechen der Linken, das dazu beigetragen hat, die Wahl zu gewinnen. Ist das aber der richtige Weg zu bezahlbarem Wohnen? Über diese Frage hat mein WDR-Kollege Tobi Schäfer mit Matthias Günther gesprochen. Er ist Geschäftsführer des Pestel-Instituts für Wohnungsmarktforschung. Und er schlägt vor, statt Immobilienkonzerne zu vergesellschaften oder zu enteignen, soll der Bund sie einfach kaufen. Zunächst ging die Frage an Günther: Wie breit haben sich die Wohnungsbaukonzerne in Berlin, aber auch in anderen Städten in den letzten Jahren gemacht?
12: Naja, vom Grundsatz her ist es eigentlich quantitativ relativ wenig. Die großen Wohnungskonzerne haben etwa 1 Million Wohnungen zusammen. Bei 23 Millionen Mietwohnungen ist das nicht so riesig der Anteil, aber sie stehen natürlich mit ihrer Geschäftspolitik oft im Vordergrund, weil sich die Geschäftspolitik, ich sag mal, gerade von kommunalen Unternehmen oder Genossenschaften diametral unterscheidet, weil die börsennotierten Wohnungsunternehmen ein einziges Ziel haben und es ist den Erfolg für ihre Aktionäre zu maximieren. Und wer das am Ende zahlt, ist natürlich auch klar, der Mieter.
13: Genau, basierend darauf die Mietpreise. Die Linkspartei sagt ja auch, dass in Berlin jeder Mieter von Vonovia zum Beispiel allein 166 Euro im Monat nur für die Dividende der Aktionäre zahlt.
12: Nee, das ist zum Beispiel ein Problem. Also wenn wir uns die Ergebnisse von Vonovia der letzten 5 Jahre einfach mal in der Summe anschauen, dann haben sie ein Ergebnis nach Steuern, nach ihrer Gewinn- und Verlustrechnung gehabt von minus 1,4 Milliarden knapp. Und sie haben in der gleichen Zeit knapp 4,8 Milliarden an Dividenden ausgeschüttet. Ob das langfristig gut gehen kann, da habe ich so meine Zweifel.
13: Die Linkspartei möchte deswegen jetzt dann eine Vergesellschaftung. Das Wort Enteignung fällt in diesem Zusammenhang ja auf. Auch. Der Unterschied wurde schon häufig erklärt. Aber es klingt irgendwie auch ein bisschen nach, ja, das könnte ganz schön lange dauern, bis man das gemacht hat. Klingt nach Rechtsstreit. Wie ist die Prognose von Ihnen? Wie würde das Prozedere ablaufen?
12: Also erstmal muss man sagen, dass Enteignungen in Deutschland was eigentlich völlig Normales sind, gerade im Verkehrsbereich, wenn irgendjemand seine Fläche nicht hergeben will für ein Projekt, wo die Planfeststellung im Grunde genommen gelaufen ist, dann geht das sehr schnell mit der Enteignung. Dann wird er eben zum Verkehrswert entschädigt und damit muss er sich dann eben zufrieden geben. In der Regel bietet man den Leuten etwas mehr als den Verkehrswert an, wenn man eben dieses gute Stück Fläche haben will. Bei Wohnungskonzernen ist es was Neues, dass man da eben tatsächlich enteignen will. Und das Problem aus meiner Sicht ist tatsächlich, dass wir uns auf einen jahrelangen Rechtsstreit einlassen. Ich wüsste gar nicht, wer da erstmal zuständig ist. Wahrscheinlich erstmal ein Verwaltungsgericht, bis es dann irgendwann wahrscheinlich beim Verfassungsgericht landet. Das bedeutet natürlich jahrelange Unsicherheit. Und am Ende muss man ohnehin entschädigen, in welcher Höhe auch immer. Und die Schulden des Unternehmens, die ja viel gravierender sind, die hat man dann eben trotzdem auch.
13: Und man sagte auch, Investoren würden dann in Zukunft einen Bogen um die Städte machen und sich dann eben aus Unsicherheitsgründen fernhalten. Sie haben deswegen ja einen anderen Vorschlag, wie man das Problem lösen könnte. Erklären Sie den mal, wie sieht der aus? Also der Staat soll im Prinzip die Wohnungsbaukonzerne mehr oder weniger kaufen.
12: Naja, also die großen Konzerne wie Vonovia sind eben börsennotierte Unternehmen. Vonovia ist im DAX vertreten. Das heißt, man kann über den Aktienkauf letztlich so ein Unternehmen übernehmen. Und wenn man den vorhandenen Aktionären ein schönes Angebot macht, dann wird man auch die Mehrheit relativ schnell zusammenkriegen. Denn so toll, ich hatte ja gerade die Zahlen erläutert, sieht der Konzern im Grunde genommen nicht aus. Und es wäre sicher möglich, diesen Konzern relativ schnell im Rahmen eigentlich einer freundlichen Übernahme dann in ein staatliches Unternehmen zu verwandeln.
13: Also hier geht es darum, dass der Bund das machen soll und nicht auf Länderebene.
12: Naja, ich glaube, der Bund wäre der Einzige, der es tatsächlich unmittelbar kann. Außerdem wären so viele Länder betroffen, dass es dann schwierig wird. Vonovia ist ja nun in etlichen Bundesländern vertreten. Von daher wäre es sicher sinnvoll, wenn der Bund das machen würde. Zudem kommt noch eins. Der Bund verspricht im Grunde genommen Wohnen für alle und er verspricht damit etwas, was er nicht hat, nämlich Wohnungen. Und das hat den Bund in den letzten Jahren ein Stück weit erpressbar gemacht. Und wenn wir uns einfach anschauen, wie sich die Kosten der Unterkunft, die von den Jobcentern gezahlt werden oder eben im Rahmen der Grundsicherung im Alter, dann sind die deutlich stärker nach oben gegangen als die allgemeinen Verbraucherpreise. Und das trifft dann eben nicht nur die Empfänger von solchen Mindestsicherungsleistungen, sondern das trifft natürlich im Grunde genommen alle Haushalte, die auf Wohnungen im unteren Preisbereich angewiesen sind. Denn warum sollte ein Vermieter einem Haushalt eine Wohnung preiswerter geben, nur weil er ein niedriges Einkommen hat, wenn er einen höheren Betrag vom Jobcenter eben bekommt, für einen jemanden, der die Grundsicherung, heißt das ja inzwischen, bezieht. Das heißt, im unteren Preissegment bestimmen die Jobcenter in vielen Regionen im Grunde genommen den Markt und den Preis. Und wenn das eben deutlich stärker steigt als die allgemeinen Verbraucherpreise, dann hat das gravierende Auswirkungen auf mindestens das untere Drittel der Einkommensbezieher in Deutschland, aber es geht auch bis in die Mitte hinein.
13: Aber nochmal zurück zu Ihrer grundsätzlichen Idee, der Staat steigt als Aktionär dann eben so weit bei den Unternehmen ein, dass es im Prinzip eine freundliche Übernahme ist, gibt es ja aber auch nicht zum Nulltarif. Wie teuer wäre das Modell? Weil es gibt ja Zahlen vom Enteignungsmodell aus Berlin, wenn Sie es mal vergleichen.
12: Gut, am Ende wissen wir überhaupt nicht, was bei dem Enteignungsmodell rauskommt. Zudem wäre eben so eine langjährige...
13: 20 und 40 Milliarden sind so ein paar Zahlen.
12: Ja, das ist das, was man für Berlin sagt, für die 200.000 Wohnungen, die dort im Eigentum von den genannten Konzernen eben sind. Wenn wir nur von Vonovia reden, dann wäre eben die Übernahme irgendwo im Bereich von 20 Milliarden sicher möglich. Aber man hätte dann natürlich auch die Schulden von 60 Milliarden noch dabei, die natürlich dieser Konzern im Moment auch selbst bedient. Das heißt, das dürfte langfristig kein Problem sein. Aber wir reden immer davon, dass wir mehr Wohnungen für eben den unteren Einkommensbereich haben wollen. Wir sprechen seit Jahren davon, dass man die Zahl der Sozialwohnungen auf 2 Millionen weniger wenigstens erhöhen sollte. Und hier hätte eben der Bund die Möglichkeit, mit Vonovia ein Unternehmen zu übernehmen, das zunächst erstmal 470.000 eigene Wohnungen in Deutschland hat. Und man könnte mit diesem Unternehmen auch relativ stark in den Neubau von Wohnungen einsteigen, was man mit einer neu zu gründenden Bundeswohnungsgesellschaft ja gar nicht schaffen würde. Die würde ja Jahre brauchen, um operativ tätig werden zu können.
13: Das heißt, das ist der Vorteil, dass man könnte natürlich argumentieren, warum nimmt man nicht das Geld und baut direkt neu, aber die Strukturen hat man noch nicht und die würde dann eben der Wohnungsbaukonzern mitliefern.
12: Die Strukturen würde er im Wesentlichen mitliefern, dass man relativ schnell aus meiner Sicht in eine Größenordnung von 30.000 bis 40.000 Wohnungen im Neubau kommen könnte. Und wenn wir dann endlich mal den Gebäudetyp E bekommen, der vor allem für Unternehmen, die nur für den eigenen Bestand bauen, tatsächlich richtig gut ausgenutzt werden kann, dann kommen wir eben mit den Kosten auch deutlich nach unten. Und dann kommen wir in vielen Regionen wieder in Richtung von Neubaumieten irgendwo um die 10 Euro pro Quadratmeter, was unschlagbar wäre im Moment.
13: Warum wird Ihr Vorschlag so wenig diskutiert? Der ja erstmal jetzt plausibel klingt, aber in der Politik wenig Thema ist.
12: Also das Thema ist emotional extrem beladen. Ich bin ja nun relativ viel unterwegs und selbst wenn ich bei Veranstaltungen bin, wie bei der Wohnungslosenhilfe der Caritas und man spricht das dort mal vorsichtig an, dann kommen selbst aus diesem Bereich sofort Stimmen, oh Gott, der will verstaatlichen, das ist ja schrecklich. Nein, es geht nicht um eine Verstaatlichung, es geht im Grunde genommen um eine marktkonforme Übernahme eines Unternehmens im Rahmen der Daseinsvorsorge. So würde ich das Ganze beschreiben. Also der Bund ist ja nun gerade mit Frankreich zusammen bei einem Panzerhersteller eingestiegen, Deutschland 40%, der französische Staat 40% und man will langfristig auch die Mehrheit behalten. Das war irgendwie eine kurze Meldung in den Medien. Mehr Aufregung hat das nicht verursacht. Der Einstieg bei Unternehmen wie der Commerzbank oder der Lufthansa oder vielen anderen Unternehmen in Krisenzeiten wird ja auch als völlig normal betrachtet. Von daher kann ich die Aufregung insgesamt nicht verstehen. Mein Eindruck ist eher, die Verstaatlichungs-, Vergesellschaftungsdiskussion in Berlin führt eher dazu, dass man eine unvoreingenommene Betrachtungsweise der ganzen Situation gar nicht mehr so leicht hinkriegt, weil das Thema einfach beladen ist und es ist tatsächlich erklärungsbedürftig, das gebe ich gerne zu.
13: Sie beschäftigen sich auch schon sehr lange mit dem Thema Wohnen in Berlin und zum Beispiel auch in New York war es Thema, zentrales Thema für den Wahlerfolg. In Spanien gehen die Menschen auf die Straßen. Ist Wohnen das große Gerechtigkeitsthema, das vielerorts aber noch unterschätzt wird?
12: Also es ist sicher eins der ganz großen Themen und die Vermögenskonzentration, die über die letzten Jahrzehnte ja durchaus stattgefunden hat. Also wir haben seit über 20 Jahren oder 30 Jahren keine Vermögensteuer mehr. Wir haben eigentlich keine funktionierende Erbschaftssteuer. Da bin ich gespannt, was das Bundesverfassungsgericht dann irgendwann urteilt. Diese Konzentrationsbeschleuniger beim Vermögen führen natürlich dazu, gerade Immobilien als langfristiges Vermögen, dass das in den Händen immer weniger Leute ist und das dann irgendwann natürlich bei den Leuten auch zu Unmut führt. Gerade da haben die großen Konzerne auch zu beigetragen, weil deren Ziel ist es eben, so viel wie möglich letztlich aus den Mietern an Geld rauszuholen. Und das stößt natürlich bei den Menschen nicht unbedingt auf Begeisterung. Und das Fatale ist eigentlich, wir haben ja seit 2010, 2011 davor gewarnt, dass in Deutschland zu wenig gebaut wird. Das wurde über die Jahre lange nicht ernst genommen. Inzwischen ist es auch in der Politik angekommen, dass Wohnungen fehlen. Und wenn Wohnungen fehlen, dann haben wir eben Mieterhöhungsspielräume und die werden natürlich am Ende auch von den Eigentümern ausgenutzt. Und die Diskrepanz zwischen den Neuvermietungsmieten und den Bestandsmieten war, glaube ich, noch nie so groß wie heute. Und wen trifft das in erster Linie? Natürlich junge Leute, die zu Hause ausziehen wollen.

0: jetzt. An den Ruhestand aber denkt der Regisseur noch lange nicht. Diese Woche kommt sein neuer Film Heimsuchung ins Kino. Eine Romanverfilmung, wie schon sein 1966 in Cannes ausgezeichnetes Regiedebüt Der junge Törleß oder Die Blechtrommel. Für die hat er 1980 als erster deutscher Filmemacher den Oscar für den besten internationalen Film bekommen. Wie gelungen seine neue Literaturadaption ist, berichtet Bettina Dunkel.
1: Als die Welt in Volker Schlöndorffs neuem Film noch perfekt erscheint, stellt ein jüdisches Mädchen eine Frage. Warum schauen alle immer so gern aufs Wasser? Vielleicht, so mutmaßt ihr Vater, weil über dem Wasser so viel leerer Himmel sei. Und manchmal würden Menschen gern einfach mal nichts sehen. Hinschauen und gleichzeitig wegschauen. Das ist eins der bestimmenden Themen in Heimsuchung, eine Jahrhundertgeschichte. Ein Haus am brandenburgischen Scharmützelsee ist der zentrale Ort dieser so politischen wie persönlichen Deutschlandchronik. Auf kleinstem Raum wird von großen Umbrüchen erzählt. Vom Ende der Weimarer Republik, dem Nationalsozialismus, der DDR, der Nachwendezeit. Und von Flucht, Vertreibung, der Suche nach Sicherheit, dem Verfall der Moral.
2: Jetzt ist uns die Heimat zur Falle geworden.
1: Basis dieses komplexen Stoffs ist der Roman Heimsuchung von Jenny Erpenbeck. Das anfangs erwähnte Gespräch zwischen Vater und Tochter kommt auch im Buch vor. Als Schlüsselszene zu erkennen, ist es dort jedoch nicht so leicht. Dazu ist der Erzählstil zu fragmentarisch, wechseln die Zeitebenen zu sehr. Was auch Volker Schlöndorff vor Herausforderungen gestellt hat. Denn obwohl der Impuls zur Verfilmung von ihm ausging, beim Verfassen des Drehbuchs merkte er bald:
3: Sehr grauenhaft, sehr dauernd. Flashback, Forward, Hinter und so weiter. Ist mir ja völlig verloren als Zuschauer und habe versucht, lässt sich diese Geschichte auch chronologisch erzählen.
1: Natürlich ging das, weil Schlöndorff im Laufe seiner 60 Jahre umfassenden Karriere schon zahlreiche Romane für die Leinwand adaptiert hat und weil Jenny Erpenbeck ihn unterstützt hat, vor allem beim Ausarbeiten der Dialoge, die es im Roman praktisch nicht gibt.
3: Es sind nur lauter Augenblicke nebeneinander. Wie sollen die denn zusammenhalten? Ja, da bist du gefordert. Muss halt jede Szene so interessant sein, dass man sich auf die nächste freut.
1: Wobei freuen angesichts der beklemmenden Ereignisse nicht unbedingt das richtige Wort ist. Die Kostüme, die Landschaft und das Haus am See, gedreht wurde im südlich von Potsdam gelegenen Sommerhaus von Albert Einstein, sind zwar eine Augenweide, doch was hier im Lauf der Jahrzehnte geschieht, wirft dunkle Schatten auf das Idyll. Lars Eidinger spielt einmal mehr einen schmierigen Widerling. Als NS-treuer Architekt nutzt er die Not seiner jüdischen Nachbarn aus, die zu Flucht und Grundstücksverkauf gezwungen sind.
4: Ich könnte Ihnen etwa die Hälfte zahlen, inklusive der Hütte.
1: Eine andere Form der Gefühlskälte transportiert Martina Gedeck. Auch sie sticht aus dem Cast heraus, spielt in einem späteren Kapitel des Films eine aus dem russischen Exil heimgekehrte Schriftstellerin. Um in dem nun in der DDR gelegenen Seehaus ein besseres Leben führen zu können, verrät sie ihre Ideale.
5: Ich kehre heim. Aber würde uns dieses Deutschland je wieder Heimat sein?
1: Sie scheitert, wie so viele andere in Heimsuchung. Auf der Suche nach Heimat und Geborgenheit werden sie von den Geistern der Vergangenheit heimgesucht, werden mit persönlichen Fehlern konfrontiert, die auch für die Verfehlungen der Gesellschaft stehen. Den nüchternen und auch deswegen so einnehmenden Stil der Buchvorlage kann Schlöndorff nicht auf die Leinwand übersetzen, bisweilen wird es doch arg pathetisch. Aber vielleicht wollte er genau das, denn mit Emotionen erreicht man Menschen. Idealerweise auch jene, die zunehmend geschichtsvergessen sind und die aktuellen politischen Umbrüche betrachten wie die Filmfiguren am See. Sie schauen hin und sehen gleichzeitig weg.
0: Heimsuchung, eine Jahrhundertgeschichte. Volker Schlöndorffs Verfilmung des Jenny Erpenbeck-Romans läuft ab heute in unseren Kinos.

Der Bundeskanzler hat gestern im Parlament in seiner Regierungserklärung über die großen Herausforderungen für Deutschland und auch für Europa gesprochen. Doch während er politische Geschlossenheit beschwört, gibt es in der eigenen Koalition weiter heftigen Streit.

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1: Um 5 Uhr mit Olaf Knapp. An allen deutschen Bahnhöfen gilt von heute an ein Alkoholverbot. Das bedeutet, dass auf den Bahnsteigen oder auch in den Wartehallen kein Alkohol mehr getrunken werden darf. In einigen Orten schließt das auch die Vorplätze mit ein. Bahnhofskneipen oder auch die Züge der Deutschen Bahn betrifft das aber nicht. So ein Verbot gibt es bereits an einigen großen Bahnhöfen. Jetzt wird es auf alle ausgeweitet. Die Deutsche Bahn will nach eigenen Angaben so für mehr Sicherheit und Sauberkeit sorgen. In vielen Kliniken sind die Notaufnahmen überlastet und die Wartezeiten für Patienten sind lang. Das will die Bundesregierung ändern. Ihr Gesetzentwurf für eine Reform steht heute im Bundestag zur Abstimmung. Birte Sönnigsen aus Berlin erklärt, was sich in den Notaufnahmen ändern soll.
2: Nach und nach sollen an 750 Krankenhäusern in Deutschland integrierte Notfallzentren entstehen. Wer in die Notaufnahme geht, der soll sich an einem zentralen Tresen anmelden. Da gibt es dann ein standardisiertes Verfahren und es wird geguckt, wo gehört der Patient, wo gehört die Patientin hin. In die Notaufnahme, ist es wirklich ein Notfall oder reicht auch eine Notdienstpraxis? Die soll dann in der Nähe sein, teilweise auch direkt auf dem Klinikgelände.
1: Heute und morgen steht ein weiterer EU-Gipfel an. Die Staats- und Regierungschefs kommen dafür in Brüssel zusammen. Größter Streitpunkt könnte der EU-Haushalt werden, konkret die Finanzplanung für die Jahre 2028 bis 2034. Warum, berichtet Brüssel-Korrespondent Jean-Marie Magro.
3: Hier gehen die Vorstellungen zwischen den Mitgliedstaaten noch sehr weit auseinander. Deutschland ist der größte Geber und Bundeskanzler Merz betonte mehrfach, dass die Vorstellungen der EU-Kommission und des EU-Parlaments nicht zu finanzieren seien. Andererseits profitiert Deutschland wie kein anderes Land von den Vorteilen des Binnenmarkts. Geld, das in die Förderung strukturschwacher Regionen geht, fließt häufig indirekt zurück in Form von Aufträgen für deutsche Unternehmen. Außerdem, wenden Kritiker des Bundeskanzlers ein, würden auch die Anforderungen an die EU mehr werden. Für neue Aufgaben brauche es mehr Budget.
1: In der Fußball-Champions League hat der VfB Stuttgart auch sein zweites Spiel gewonnen. Die Mannschaft siegte bei Slovan Bratislava mit 3:0. Borussia Dortmund musste hingegen eine Niederlage hinnehmen. Das Team unterlag FK Bodø Glimt aus Norwegen mit 0:1. Das waren die Nachrichten. Das Wetter in Deutschland. Am Tage wird es meist freundlich sein, im Süden gebietsweise länger neblig trüb bei Höchstwerten von 15 bis maximal 23 Grad. Am Freitag nach Nebelauflösung sonnig, später von Nordwesten her Wolken mit Regen, 15 bis maximal 24 Grad. Es ist gleich 5.03 Uhr.
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4: Und los geht's mit der A1 Köln Richtung Münster. Die ist zwischen Schwerte und Kamenzentrum. Gibt's dort 5 Kilometer stockenden Verkehr. Außerdem die A5 Karlsruhe Richtung Basel ist zwischen Lahr und Raststätte-Malberg West wegen eines defekten Pkw auf dem Standstreifen kurzzeitig gesperrt. Und die A24 Hamburg Richtung Berlin ist zwischen Hamburg-Horn und Jenfeld wegen Bauarbeiten bis morgen 20 Uhr gesperrt. Eine Umleitung ist eingerichtet. Ihnen, wo es geht, eine gute Fahrt. Kommen Sie gut an Ihr Ziel.
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4: Von NDR Info in Hamburg. Schönen guten Morgen und willkommen bei uns. Ich bin Simeon Laux. Hallo. Gestern hat Friedrich Merz im Bundestag eine Regierungserklärung abgegeben. Eine Gelegenheit, die politische Richtung vorzugeben, gerade mit Blick auf die großen Herausforderungen, vor denen Deutschland steht. Und eigentlich sollte es in der Rede des Bundeskanzlers um den bevorstehenden Europäischen Rat in Brüssel gehen, vor allem um den EU-Haushalt für die kommenden Jahre. Aber Merz nutzte die Gelegenheit auch, um über die geplanten Reformen zu sprechen und betonte die Verantwortung gegenüber den jüngeren Generationen. Auch die Unterstützung der Ukraine gegen Russland war Thema. Dagmar Pepping hat Merz' Rede im Bundestag für uns verfolgt.
5: Friedrich Merz hatte sich zwei zentrale Formulierungen ins Redemanuskript geschrieben. Zum einen
6: Gerechtigkeit,
5: zum anderen
6: schöpferische Anstrengung.
5: Gerechtigkeit und schöpferische Anstrengung. Das eine ein Ziel, das andere ein Instrument, um dieses Ziel zu erreichen. Der Kanzler zitierte in seiner Regierungserklärung einen Satz von Papst Benedikt aus dem Jahr 2011.
7: Die Politik muss mühen um Gerechtigkeit sein.
5: Schöpferische Anstrengung sei nun nötig, auch um gerade um gegen Extremismus vorzugehen. Der dringe in den Bundestag, in Landtage und in die Alltagswelt dieses Landes ein. Der Kanzler wandte sich direkt an die Abgeordneten der AfD.
7: Dieses höhnische Gelächter, das wir von dieser Seite permanent hören. Ein höhnisches Gelächter mit der Freude an der Zersetzung und an der Zerstörung.
5: Die Koalition habe schon einiges auf den Weg gebracht zum März. Beispielsweise die Sicherheitslücke zu schließen. Nun arbeite sie daran, die Gerechtigkeitslücke zu schließen. CDU, CSU und SPD. Alle drei Parteien in der Regierung verstünden Politik als Verantwortung.
7: Und zwar als Verantwortung nicht für Einzelgruppen oder Interessenverbände oder Milieus oder einzelne Generationen, sondern für alle Bürgerinnen und Bürger unseres Landes.
5: Eine ausgestreckte Hand von Merz in Richtung der Sozialdemokraten. Nach wieder einmal turbulenten Tagen in der Koalition. Ausgelöst durch den Rückzug von Bärbel Baas aus ihren Ämtern als Arbeitsministerin und als SPD-Chefin. Von Baas begründet auch mit öffentlichen Angriffen aus Reihen des Koalitionspartners auf sie. Ein Vorwurf, den die Union zurückgewiesen hat. In der Debatte, in der es eigentlich um den anstehenden EU-Gipfel gehen sollte, spielten die gegenseitigen Vorwürfe keine Rolle. Vielleicht auch, weil Friedrich Merz gleich zu Beginn seiner Rede Baas noch einmal für ihre Arbeit gedankt hatte.
7: Wir waren mit ihr in Sachfragen nicht immer einer Meinung, das gehört dazu. Aber wir werden ihr die Anerkennung nicht versagen für ihre Arbeit und für ihr Engagement für unser Land.
5: SPD-Fraktionschef Matthias Mirsch nahm die ausgestreckte Hand des CDU-Kanzlers an, um dann sozialdemokratische Muskeln zu zeigen.
8: CDU, CSU und SPD liegen in vielen Punkten weit auseinander, wenn es um die Frage von Gerechtigkeit geht. Und Herr Bundeskanzler, das Thema Umverteilung, darüber diskutieren wir dann auch noch mal.
5: Alle in der SPD, auch der neue Arbeitsminister Alexander Schweizer, seien überzeugte Sozialdemokraten, so Mirsch. Bei der Rentenreform, die Schweizer in den kommenden Wochen vorlegen soll, gehe es auch um Lebensleistung.
8: Wie wir mit jemandem umgehen, der 45 Jahre lang gearbeitet hat, dass das für uns eine zentrale Frage bei den kommenden Beratungen sein wird, das steht fest.
5: Die Opposition kritisierte die Politik der Koalition und ihr Erscheinungsbild scharf.
9: Sie, Herr Merz, führen eine Koalition an, die keine Kraft und keine Vision ausstrahlt,
5: sagte Grünen-Fraktionschefin Britta Hasselmann. AfD-Fraktionschef Tino Chrupalla sprach von politischem Versagen und griff den Kanzler auch direkt an, während Merz auf der Regierungsbank demonstrativ Akten studierte.
10: Sie haben gestern beim BDA gesagt, ich habe nicht vor, Liebling der Nation zu werden. Das heißt eigentlich übersetzt, die Menschen, die mich gewählt haben, sind mir scheißegal.
5: Sören Pellmann, der Co-Fraktionsvorsitzende der Linken, warf der Regierung vor, falsche Schwerpunkte zu setzen. Geld fließe in Aufrüstung und Militarisierung statt in Schulen, Wohnungen oder in die Pflege.
4: Soweit der Bericht von Dagmar Pepping über den Schlagabtausch im Bundestag. Ja, und wir bleiben noch bei der Bundesregierung. Die beschäftigt sich weiter mit dem Streit in den eigenen Reihen. Und der wird nach dem Rücktritt von SPD-Arbeitsministerin Bärbel Baas zunehmend persönlich. Die hatte der Union ja öffentliche Angriffe vorgeworfen, auch während einer für sie schweren privaten Zeit. In der SPD sprachen führende Köpfe wie Lars Klingbeil und Manuela Schwesig von unanständigem, gar unmenschlichem Verhalten. Die Union weist das nach wie vor entschieden zurück. Von der beschworenen Geschlossenheit ist also gerade wenig zu spüren. Wie angespannt die Lage zwischen Union und SPD ist, Nicole Markwald.
11: Dieses eine Wort. Es beschäftigt die Union weiter. Unmenschlich, so bezeichnete Manuela Schwesig Angriffe aus der CDU auf ihre SPD-Kollegin Bärbel Baas. Für den CDU-Abgeordneten Matthias Middelberg geht das zu weit.
12: Da ist die Grenze überschritten. So sorry, aber ich kann da keine Unmenschlichkeit jetzt im Umgang mit Frau Baas erkennen. Das ist eben einfach drei Nummern zu weit.
11: Parteikollege Christoph Ploss forderte die Ministerpräsidentin von Mecklenburg-Vorpommern auf, sich zu entschuldigen. Und Fraktionschef Thorsten Frey machte im Deutschlandfunk klar:
13: Insofern rate ich einfach dazu, auch vorsichtig zu sein mit solchen Begriffen. Denn das wird der Sache nicht gerecht.
11: Der parlamentarische Geschäftsführer der SPD, Dirk Wiese, versucht seinerseits, Druck aus dem Kessel zu nehmen.
14: Ich glaube, es tut allen gut, im politischen Betrieb in so einer Woche einfach mal noch ein bisschen innezuhalten.
11: Es sei wichtig, in der demokratischen Mitte einen vernünftigen und respektvollen Umgang miteinander zu pflegen, so Wiese weiter. Die Opposition sieht zu und staunt. Die Grünen-Vorsitzende Franziska Brandner sagte in der ARD, ihre Erfahrung aus der stürmischen Ampelzeit sei:
15: Die Grundlage muss ja irgendwie ein Anstand insgesamt sein. Und man sieht, dass in dieser Regierung es immer wieder knallt, weil diese Frage des, wie geht man eigentlich miteinander um, wenn man zusammen regiert, nicht geklärt ist.
11: Fehlt es dieser Regierung an Anstand im Miteinander? Beide Seiten betonen immer wieder, eine Alternative zu Schwarz-Rot gibt es nicht. Neuwahlen wären vermutlich für keinen der Regierungspartner angesichts der aktuellen Umfragewerte erfolgsversprechend. Und doch schleichen sich neue Vorwürfe ein. Will die SPD etwa einen Koalitionsbruch provozieren? Man sieht förmlich, wie Juso-Chef Philipp Thürmer mit den Augen rollt, während er sagt:
16: Das ist wirklich Unsinn. Also in der SPD hat, glaube ich, aktuell niemand, auch nicht wir als Jusos, die wir durchaus kritisch waren, gegenüber dieser Koalition vor, die jetzt zu verlassen.
11: Die Koalition hakt nach und nach ihre To-Do-Liste ab. Heute wurde unter anderem die Einsetzung einer Pflegestrukturkommission beschlossen und die Zuckersteuer auf den Weg gebracht. Sie soll die Beiträge für die gesetzliche Krankenversicherung stabilisieren. Gesundheit, Pflege, Rente, alles Themen, die jeden betreffen. Und von zwei Koalitionspartnern verhandelt werden, die nicht von vornherein in Diagnose und Therapie übereinstimmen. So hat der Bundeskanzler selbst es vergangene Woche formuliert. Aber am Ende zählt laut Dirk Wiese von der SPD nur eines.
14: Es geht darum, richtige und notwendige Entscheidungen für die Zukunft des Landes zu treffen. Da machen sich alle Parteien in dieser Koalition nicht einfach, aber es ist nicht immer sofort Streit.
4: Sagt Dirk Wiese von der SPD im Beitrag von Nicole Markwald über die aktuelle Verfassung der Regierungskoalition.
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4: Ja, Zeit also in der ARD-Infonacht einen Blick auf das aktuelle Wetter zu werfen. Heute erwartet uns ruhiges Herbstwetter. Vor allem im Süden kann sich der Nebel und Hochnebel allerdings ziemlich hartnäckig halten. Sonst wird es freundlich mit Sonne und einigen Wolken und es bleibt überall trocken. Dazu wird es recht mild. Die Temperaturen steigen auf 14 Grad im Nordosten und bis zu 21 Grad im Westen und Südwesten. Der Wind meist schwach, an der Nordsee auch mäßig aus südlichen Richtungen. Ja, und so sieht es ganz aktuell in Deutschland aus. Auf dem Brocken im Harz werden 6 Grad gemessen. In Hamburg ist es stark bewölkt, 8 Grad. Auf der Zugspitze 1 Grad. Und in Frankfurt am Main sind es bei wolkigem Himmel 6 Grad. Kurz noch der Blick auf die kommenden Tage bzw. auf morgen. Da wird es im Westen und Nordwesten wolkiger. An der Deutschen Bucht fällt später etwas Regen. Sonst bleibt es nach teils zähem Nebel häufig sonnig trocken bei 14 bis 24 Grad. Soweit also der Blick aufs Wetter. Noch kurz der Blick auf die Uhr. Da ist es jetzt 5.12 Uhr gleich 5.13 Uhr.

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1: Der britische Premierminister Andy Burnham hat den ukrainischen Präsidenten Volodymyr Zelensky in der Londoner Downing Street empfangen. Damit sollte die Solidarität des Vereinigten Königreiches mit der Ukraine erneut bekräftigt werden, so der britische Regierungschef. Burnham kündigte an, dass die Lieferung von britischen Waffen in die Ukraine beschleunigt werden soll. Lisa-Marie Röhling hat das Treffen für uns in London verfolgt.
2: Als Volodymyr Zelensky vor die Downing Street Nummer 10 tritt, brandet Applaus auf. Der ukrainische Präsident winkt dankend, der neben ihm stehende britische Premier Andy Burnham klopft ihm auf die Schulter. Das zweite Treffen der beiden Staatschefs steht unter einem klaren Motto: Zusammenstehen in schwierigen Zeiten. Nur eine Nacht vor Zelenskys Besuch hat die Ukraine erneut unter Raketenbeschuss aus Russland gestanden. Und das, obwohl US-Präsident Donald Trump noch am Sonntag davon gesprochen hatte, dass ein Energiewaffenstillstand zwischen den beiden Kriegsparteien herrsche. Neben kritischer Infrastruktur wurde auch ein Wohngebäude beschossen. 3 Menschen starben, 21 wurden verletzt. Andy Burnham betonte in einem kurzen Gespräch vor der Presse, es sei erneut klar geworden, wer der Aggressor in diesem Konflikt sei.
3: It's clear to the world again who the aggressor is in this conflict.
2: Der Besuch scheint aber auch sonst kein Zufall zu sein. Nur wenige Tage zuvor hatte US-Präsident Donald Trump verkündet, russischen Diesel in die USA importieren zu wollen. Zelensky hatte die Entscheidung kritisiert und als Investition in den Krieg bezeichnet. Trump reagierte prompt und forderte, die ukrainische Staatsspitze müsse ausgetauscht werden. Noch am gleichen Tag habe er mit Zelensky telefoniert, erklärt Andy Burnham vor seinem Treffen mit dem ukrainischen Präsidenten im britischen Parlament. Ihm sei klar, dass den Ukrainern und ihrem Präsidenten ein schwieriger Winter bevorstehe, gerade wenn die Beziehungen zu den USA angespannt bleiben.
4: He is carrying the heaviest of weights right now. And it is extremely difficult for him. What I have to do in my role.
2: Der ukrainische Präsident trägt gerade eine große Bürde. Das ist schwierig für ihn. Ich sehe mich aktuell in der Rolle des Brückenbauers, damit die Ukraine wieder unterstützt wird. Ich will, dass die verschiedenen Parteien jetzt wieder aufeinander zugehen. Ich werde Präsident Zelensky genau zuhören heute und er wird Großbritannien nicht mit leeren Händen verlassen.
4: I will listen to President Zelensky carefully, but he won't be going away from Britain today empty-handed.
2: Deswegen macht Andy Burnham beim Treffen mit Zelensky klar, Großbritannien stehe weiter an der Seite der Ukraine. Großbritannien wird sie weiterhin nach allen Möglichkeiten unterstützen. Wir werden deshalb die angekündigten Lieferungen von britischen Luftabwehrsystemen beschleunigen. Damit meint Burnham das im September angekündigte millionenschwere Rüstungspaket, über das die Ukraine mit Waffen und Abfangraketen versorgt werden soll. Aktuell ist die Ukraine bei diesen Waffensystemen von den USA abhängig. Das macht die Lage für die Ukraine schwer, wie der ehemalige britische Geheimdienstchef Don Sayer bei der BBC erklärt.
5: The Russians are switching tactics, taking advantage of the fact that the Americans have basically run out of.
2: Die Russen verändern gerade ihre Taktik. Sie nutzen aus, dass die Amerikaner kaum noch Luftabwehrraketen haben, weil sie die alle im Iran selber nutzen. Die Ukraine ist deshalb sehr verwundbar für Luftangriffe. Die Ukraine und das Vereinigte Königreich bleiben also im Gespräch. Andy Burnham will bereits versprochene Raketen schneller liefern. Mehr Ergebnisse hat das zweite Treffen der beiden Staatschefs nicht. Ein schlichter Freundschaftsbesuch sei es aber dennoch nicht, erklärt der ehemalige ukrainische General Volodymyr Havrilov in einem Interview mit der BBC. Großbritannien ist für uns nicht nur eine moralische und psychologische Unterstützung. Für uns ergibt sich aus dieser Beziehung eine Möglichkeit, den Austausch von Ideen mit Großbritannien und anderen europäischen Staaten zu fördern und vor allem die Kommunikation mit der amerikanischen Regierung aufrechtzuerhalten. Inwiefern Andy Burnham nun als Vermittler zwischen der Ukraine und den USA auftreten kann, bleibt abzuwarten. Beim ersten Treffen zwischen ihm und Donald Trump im September hatte der US-Präsident immerhin gesagt, die Beziehungen zwischen dem Vereinigten Königreich und den USA seien wieder etwas besser geworden.
1: Wie bleibt Europa wirtschaftlich stark und wofür soll die EU in den kommenden Jahren ihr Geld ausgeben? Das sind zwei der großen Fragen, über die ab heute in Brüssel beraten wird. Dort kommen die Staats- und Regierungschefs der 27 EU-Länder zusammen. Es geht um die Wettbewerbsfähigkeit der europäischen Wirtschaft, auch angesichts der Konkurrenz aus China. Und um den nächsten langfristigen EU-Haushalt. Was die EU-Spitzen in Brüssel vorhaben und wo es schwierig werden könnte, das weiß Jean-Marie Macron. Bürokratie, EU-Erweiterung, Ukraine, Nahe- und Mittlerer Osten, steigende Energiepreise. Schon wieder haben sich die Staats- und Regierungschefs der EU eine sehr volle Tagesordnung zugemutet, wenn sie heute in Brüssel zusammentreffen. Zum ersten Mal seit längerer Zeit ist der Gipfel auf 2 Tage angelegt, nicht mehr nur auf einen. Der größte Streitpunkt könnte an diesem Nachmittag aufwarten.
6: Wir haben den mehrjährigen Finanzrahmen, den EU-Haushalt, ganz oben auf der Tagesordnung.
1: Friedrich Merz spricht schon seit Monaten über das EU-Budget. Deutschland ist immerhin der größte Nettozahler unter den 27 Staaten und zahlt rund 1/5 des Haushalts.
6: Die Mittel, die uns zur Verfügung stehen, sind allerdings begrenzt. Wir werden deshalb nicht umhinkommen, den aktuellen Vorschlag in allen Bereichen noch einmal zu begrenzen.
1: Sehr unromantisch gesprochen ist die Europäische Union eine riesige Interessensausgleichsmaschine. Mitgliedstaaten, EU-Kommission und EU-Parlament legen Vorschläge für einen Haushalt für die Periode 2028 bis 2034 vor, also für 7 Haushaltsjahre. Dann wird zwischen den Institutionen verhandelt. Kommission und Parlament haben schon ihre Vorschläge vorgelegt. Die Kommission landet bei rund 1,8 Billionen Euro. Das Parlament bei gut 2 Billionen. Nochmal wiederholt, für 7 Jahre. Die irische Ratspräsidentschaft meldete sich nun mit einem Vorschlag, über den die Mitgliedstaaten beraten werden, der einige Kürzungen vorsieht. Für den Bundeskanzler aber nicht genug. Der sagte schon zuvor:
7: Keinen neuen Finanzrahmen zu haben, ist für Deutschland die finanziell mit Abstand günstigste Lösung. Aber wir wollen sie nicht, denn das würde die Handlungsfähigkeit Europas stark einschränken.
1: Eine Aussage, über die einige Verhandler stutzten. Sollte sich die EU auf keinen neuen Haushalt einigen, würde der des letzten Jahres der vergangenen Periode, also 2027, fortgeführt. Dazu käme noch ein Inflationsausgleich. Aber vor allem ein großer politischer Schaden und ein Vertrauensverlust an den Finanzmärkten. Der Bundeskanzler Merz spiele mit dem Feuer, sagt der SPD-Europaabgeordnete Matthias Ecke.
8: Deswegen sollte Kanzler Merz jetzt endlich in die Position kommen, die jeder deutsche Kanzler vor ihm eingenommen hat, einen Kompromiss in der Mitte der Mitgliedstaaten ermöglichen und nicht die radikale Position durchspielen.
1: EU-Kommission und auch Frankreich drängen etwa darauf, dass die EU mehr Eigenmittel bekommt, um weniger von den Zahlungen der Mitgliedstaaten abhängig zu sein. Aber auch bei einer Digitalsteuer zeigt sich Berlin noch nicht überzeugt. Vor allem Europaparlamentarier wenden ein, dass kaufkraftbereinigt das EU-Budget gar nicht so sehr ansteigt im Vergleich zur vorherigen Periode, wie Friedrich Merz immer behaupte. Und Europa solle außerdem immer mehr Aufgaben erfüllen. Verteidigung, Außenpolitik, Vollendung des Binnenmarkts, das koste eben. Der grünen Europaabgeordnete Rasmus Andresen.
9: Der Haushalt der EU ist ungefähr doppelt so groß wie der Haushalt von Nordrhein-Westfalen oder von anderen größeren Bundesländern.
1: Im EU-Haushalt sind große Posten für Flächenprämien in der Landwirtschaft vorgesehen, sowie Forschungsgelder, etwa für das Programm Horizon Europe. Besonders wichtig ist aber auch die regionale Entwicklung. Davon haben in den vergangenen Jahren viele ärmere Regionen profitiert. Deutschland weniger, aber auch hierzulande werden mit EU-Geldern Schulen saniert, Straßen gebaut oder Medizintechnik in Kliniken angeschafft. Pro Kopf ist das Bundesland, das am meisten profitiert, Sachsen-Anhalt.
10: Soweit also der Vorausblick auf den heute in Brüssel beginnenden EU-Gipfel. Und wir kommen zurück nach Deutschland und blicken auf den Rhein. So langsam steigt das Wasser in Deutschlands längstem Fluss wieder. Nach einem Extremsommer mit den tiefsten Pegelständen, die je gemessen wurden, kann die Schifffahrt immerhin ein klein bisschen aufatmen. Allerdings fahren die Schiffe immer noch mit deutlich weniger Fracht. Das hat auch Maike Kreber beobachtet, die mitgefahren ist.
11: Der Himmel ist noch leicht rot vom Sonnenaufgang, als das Frachtschiff von Patrick Minnich unter der Bonner Kennedy-Brücke durchfährt. Im Steuerhaus ist der Schiffsmotor nur gedämpft zu hören. Unter der Brücke ist es gerade aber ganz schön eng.
12: Da muss man ein bisschen aufpassen, da muss man dann langsamer machen, weil Wasser ist nicht so viel drunter und dann könnte es zu Schäden kommen.
11: Nach der Engstelle wird's aber erstmal entspannter. Auch weil der Pegel in den letzten Tagen immerhin leicht gestiegen ist.
12: Und somit können wir hier besser fahren. Stressfreier, bisschen weniger gucken, aber trotzdem behutsam.
11: Trotzdem musste der 33-Jährige seine Fahrt genau planen. 2 große grüne Trafos und mehrere blaue Kabeltrommeln soll er von Bremerhaven nach Mannheim bringen. Die wiegen nur 210 Tonnen. Eigentlich kann sein Schiff aber mehr als 1500 Tonnen laden. Doch er kalkuliert mit den aktuellen Pegelständen und nimmt im Zweifel lieber weniger mit.
12: Das Wasser ist schwierig vorherzusagen. Die Vorhersagen, da ist es einfacher, im Lotto zu spielen.
11: Für ihn lohnen sich die Fahrten aber trotzdem. Denn er nimmt meist sperrige Güter wie die Kabeltrommeln mit. Die nehmen viel Platz weg, wiegen aber wenig. Für die Kunden werden die Transporte so immer teurer. Er wird aber trotzdem gut bezahlt. So ist er bisher gut durch die Niedrigwasserzeit gekommen.
12: Einige Kollegen, die hat es dann schon getroffen, weil das Schiff zu tief lag hinten und sie konnten dann nicht mehr fahren. Viele Kollegen fahren auch nur in gewissen Bereichen.
11: Doch um Aufträge zu bekommen, mussten die Schiffer diesen Sommer flexibel sein, erzählt er, während er von seinem Steuerhaus aus den Rhein beobachtet. Man muss seine Fahrbereiche ändern und die Fracht immer wieder an Pegelstände anpassen. Für ihn als selbstständigen Schiffer eine ständige Kalkulation.
12: Ich kann ja nicht meinem Personal sagen, ihr kriegt weniger Gehalt, weil das Schiff nur die Hälfte lädt. Ich brauche auch nicht die halbe Zeit, weil ich nur die Hälfte drin habe.
11: Im Gegenteil, viele Strecken dauern länger.
12: Stellenweise fährt man den ganzen Tag dann auf dem Rhein und sieht nicht so viele Kollegen, weil die meisten ja nur noch wenige fahren können. Und wenn natürlich wieder mehr Wasser ist, sieht man mehr Kollegen und natürlich ein bisschen mehr Action auf dem Fluss.
11: Bis das soweit ist, kann es aber noch dauern. Zwar steigen die Pegel leicht, Experten rechnen aber damit, dass es noch Wochen dauern könnte, bis der Rhein wieder ordentlich Wasser führt. Für die Zukunft seiner Branche hofft Patrick Minich daher, dass bald konkrete Maßnahmen umgesetzt werden.
12: Muss man eine Staustufe bauen? Muss man den Rhein aufstauen? Es wird gefordert, der Staat soll ein neues Förderungsprogramm raushauen für neuere Schiffe oder für bestehende Schiffe, damit die diesen Umbau machen können, um leichter zu werden.
11: Einfach umzusetzen sind diese Maßnahmen aber nicht, befürchtet er.
1: Ja, leichtes Aufatmen also bei den Binnenschiffern. Maike Kreber war das.
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14: Mit Finn Hornberg. Die deutschen Teams haben so ihre Probleme mit den norwegischen Clubs in diesen Tagen. In der Champions League unterlag Borussia Dortmund nach einer schwachen Leistung mit 0:1 gegen Bodø Glimt. Die Norweger sammeln ihre ersten 3 Punkte in dieser Champions-League-Saison und untermauern ihren Favoritenschreck. Armin Lehmann mit den Einzelheiten.
15: Am Ende war es ein verdienter Sieg für Bodø Glimt. Die waren nämlich über eine Stunde lang die aktivere und die gefährlichere und damit auch die bessere Mannschaft und gewannen verdient. Torschütze des goldenen Tores war Sjöwold in der 52. Minute nach einem richtig guten Angriff. Nach einer Stunde und vielen Wechseln wurde der BVB immer stärker, hatte selber auch ein paar gute Ausgleichsmöglichkeiten, doch die wurden eben allesamt nicht genutzt. Und wenn du eine Stunde lang so passiv und so schlecht spielst, bist du es am Ende selber schuld, dass du mit leeren Händen nach Hause fährst.
14: Neben Dortmund hat auch der VfB Stuttgart in der Champions League gespielt. Die Schwaben gewannen mit 3:0 gegen Slovan Bratislava und stehen nun bei 6 Punkten aus 2 Spielen. Der Hamburger Sportverein hat überraschend den Vertrag mit Leichtathletikstar Owen Unser um 3 Jahre verlängert. Deutschlands Rekordsprinter erhält damit Rückendeckung von seinem Verein. Dem 25-Jährigen wird von der Nationalen Anti-Doping-Agentur vorgeworfen, einen Dopingtest im Juli verweigert zu haben und damit gegen die Dopingregeln verstoßen zu haben. Was die Vertragsverlängerung für den Deutschen bedeutet, erklärt Jens Gideon.
16: Owen Unser hat damit weiter Planungssicherheit. Der Europameister steht vor einem langwierigen Verfahren um einen möglicherweise verweigerten Dopingtest. Die Rückendeckung des Vereins erhöht die Chancen, dass Unser mit Hilfe von Sponsoren die hohen Kosten der bevorstehenden Sportgerichtsinstanzen finanzieren kann, um dort seine Sicht der Dinge darzustellen. Dem 25-jährigen Europameister droht auf Vorschlag der Nationalen Anti-Doping-Agentur eine Sperre von 4 Jahren. Begründung der NADA: Owen Unser hat am 9. Juli kurz vor der Abreise zu einem Wettkampf mit Verweis auf seinen Zeitdruck trotz Aufforderung durch den Kontrolleur keine Dopingprobe abgegeben. Anschließend soll er ein Dokument unterzeichnet haben, in dem dieser Verstoß auch eingeräumt wird. Unser und seine Anwälte sehen das anders und gehen davon aus, dem Kontrolleur Verfahrensfehler nachweisen zu können. Der HSV setzt als Verein zum wiederholten Mal ein Zeichen besonderer Loyalität. Im Profifußball hat es gleich 2 Fälle gegeben. Die Vertragsverlängerung für den wegen Dopings langzeitgesperrten Mario Vuškovic und das Bekenntnis zu Bakary Jatta nach der Affäre um mutmaßlich falsche Herkunfts- und Geburtsdaten.
14: Unser ist aber derzeit von keiner Sperre betroffen. Zuletzt gewann er bei der Leichtathletik-EM in Birmingham Gold und Bronze. Das deutsche Bahnradteam hat zumindest aus der Sicht der Frauen einen erfolgreichen Auftakt bei der WM in Shanghai gefeiert. Die Frauen schnappten sich Bronze im Teamsprint. Holger Gerska berichtet.
13: Ohne die junge Mutter Emma Hinze, die nach der Geburt einer Tochter erst im kommenden Jahr zurückkehrt, ist der dritte Platz im Teamsprint ein optimales Resultat und ein starker Start in diese WM. Die achtmalige Weltmeisterin wurde von Clara Schneider vertreten. Gemeinsam mit den routinierten Lea Friedrich und Pauline Grabosch reichte es in allen drei Runden, also Qualifikation, Halbfinale und Finale, zur drittbesten Zeit und damit verdient zur Bronzemedaille. Das Finale um Gold gewann China. Etwas mehr als Bronze ist für den Frauen-Vierer drin. In der Qualifikation fuhr das Quartett die zweitbeste Zeit, trifft aber schon im Halbfinale auf Titelverteidiger Italien. Für die Männer sehen die Ergebnisse durchweg bescheidener aus, obwohl die Medaillen in extrem engen Rennen kurioserweise sogar in Reichweite waren. Der junge Vierer beendet die WM dennoch nur auf Platz 8, die Teamsprinter auf Platz 9. Das ist in beiden Disziplinen das schlechteste WM-Resultat seit 9 Jahren.
14: Eine absolute Enttäuschung an diesem ersten Tag der Bahnrad-WM, also für die Männer. Aber sie haben noch Zeit, das auszubessern. Die WM geht noch bis Sonntag.
1: Finn Hornberg war das mit den Informationen aus dem Sport.

Überfüllte Notaufnahmen und lange Wartezeiten. Eine Reform soll jetzt die Notfallversorgung in Deutschland verbessern. Heute will der Bundestag darüber entscheiden. Was sich für Patientinnen und Patienten ändern soll und wie der Alltag in einer Notaufnahme aktuell aussieht, das ist unser Thema gleich um kurz nach 5:30.

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1: Um 5.30 Uhr mit Olaf Knapp. Die Deutsche Bahn verbietet ab heute an allen Bahnhöfen das Trinken von Alkohol. Ausgenommen davon ist nur die Gastronomie an Bahnhöfen. Zu den Einzelheiten Ulrike Ufer aus der Nachrichtenredaktion.
2: Laut Bahn ist aber weiter erlaubt, Alkohol im Gepäck oder aus Einkäufen mitzunehmen, wenn er verschlossen ist. Das Verbot gilt demnach an allen 5.700 Bahnhöfen der DB. Laut Konzern wird damit ein weiterer Baustein für mehr Sicherheit und Sauberkeit umgesetzt. Die Bahn verweist auf die 40 großen Stationen, wo die Regel bereits besteht. Hier habe sich gezeigt, das Verbot sorgt für weniger Müll, weniger Konflikte und ein angenehmeres Umfeld für Reisende und Mitarbeiter. Wer die Vorgabe ignoriert, riskiert ein Hausverbot.
1: Der durchschnittliche Zusatzbeitrag für gesetzlich Krankenversicherte bleibt im kommenden Jahr voraussichtlich stabil bei 2,9%. Diese Höhe hat der Schätzerkreis der GKV empfohlen. Der durchschnittliche Zusatzbeitrag ist aber nur eine Rechengröße. Die tatsächliche Höhe legt jede Krankenkasse individuell fest. Und die Empfehlung ist keine Garantie, dass es nicht doch zu Beitragssteigerungen kommen kann. Die Staats- und Regierungschefs der EU-Länder kommen heute in Brüssel zusammen. Ein Thema sind die schwierigen Handelsbeziehungen mit China, die viele Staaten als unfair kritisieren. Einzelheiten von Katrin Schmidt aus Brüssel.
3: Auch der Bundeskanzler hat jetzt hier vor dem EU-Gipfel gesagt, wir können da nicht mehr länger tatenlos zusehen, wenn China mit Dumpingpreisen und staatlichen Subventionen unsere Märkte verzerrt. Also da passt es, dass der EU-Handelskommissar gerade eine Beschränkung für chinesische Hybridfahrzeuge in Peking ausgehandelt hat. Und dazu passt auch, dass pünktlich zum EU-Gipfel Bundeskanzler Merz und der französische Staatspräsident Macron einen gemeinsamen Vorschlag gemacht haben für ein Handelsinstrument, mit dem die EU bei gezielten Angriffen auf einzelne Industrien oder Lieferketten besonders schnell reagieren könnte. Eine Art Notschalter. Und auch der wird heute am Gipfeltisch zur Diskussion stehen.
1: Im westlichen Teil des Schwarzen Meeres hat es erneut einen Zwischenfall mit einem Tanker gegeben. Das betroffene Schiff liegt vor der Küste Rumäniens. An Bord brach ein Feuer aus. Es könnte sich um einen möglichen neuen Drohnenangriff handeln. Die rumänische Regierung kündigte an, das zu untersuchen. Zuletzt hatte es mehrere Drohnenvorfälle gegeben, bei denen Schiffe vor der Küste Rumäniens und Bulgariens getroffen worden waren. Das Wetter in Deutschland. Am Tage wird es meist freundlich, im Süden gebietsweise länger neblig trüb bei Höchstwerten von 15 bis 23 Grad. Und morgen am Freitag nach Nebelauflösung sonnig, später von Nordwesten her Wolken mit Regen bei 15 bis maximal 24 Grad. Das waren die Nachrichten.
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4: Mit aktuell 6 Meldungen und los geht's zunächst mit der A4. Vorsicht dort Richtung Frankfurt. Zwischen Sättelstedt und Eisenach Ost liegen Fahrzeugteile auf der Fahrbahn. Ein defekter LKW steht am Fahrbahnrand. Die A24 Hamburg Richtung Berlin ist zwischen Hamburg-Horn und Jenfeld wegen Bauarbeiten bis morgen 20 Uhr gesperrt. Eine Umleitung dort ist eingerichtet. Die A72 Richtung Leipzig zwischen Rastplatz am Mühlbachtal und Penich. Dort eine Wanderbaustelle auf der rechten Fahrspur und dem Standstreifen wegen Grünpflegearbeiten. Außerdem eine Fahrbahnverengung dadurch. Die ist heute am Donnerstag zwischen 7 und 14 Uhr dort eingerichtet und am morgigen Freitag zwischen 7 und 12 Uhr. Die B5 Starken-Heerstraße in Höhe Gärtner-Eiring sind die Ampeln außer Betrieb. Auf der B71 zwischen Fahldorf und Haldensleben fährt ein Schwertransport, der nicht überholt werden kann. Und die letzte Meldung, die B426, Höchst im Odenwald Richtung Obernburg, ist zwischen Höchst im Odenwald und dem Abzweig nach Sandbach nach einem Unfall gesperrt. Bitte diesen Bereich weiträumig umfahren. Ihnen, wo es geht, eine gute Fahrt. Kommen Sie gut an Ihr Ziel.
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4: Mit Simeon Laux. Guten Morgen. Volle Wartezimmer, lange Wartezeiten. Wer schon mal in der Notaufnahme im Krankenhaus war, der kennt das vielleicht. Vielerorts sind die Notaufnahmen überlastet. Und das liegt auch daran, dass die verschiedenen Bereiche der Notfallversorgung bislang oft nicht genug zusammenarbeiten. Genau das soll sich jetzt aber ändern. Der ärztliche Bereitschaftsdienst, die Notaufnahmen und der Rettungsdienst, die sollen künftig enger verzahnt werden. Heute will der Bundestag die Reform beschließen. Birte Sönnigsen hat sich das Vorhaben genauer angeschaut und war für ihren Bericht auch vor Ort in einer Notaufnahme.
5: Es sind schon wieder 2 Patienten angekündigt, ne? Und ich habe gar nichts mehr.
6: In der Notaufnahme des Klinikums in Wolfsburg werden die Betten knapp.
5: Dementsprechend muss der Rettungsdienst natürlich vorne warten, weil wir nichts annehmen können, ne? Wir haben gar keine Kapazität.
6: Im Flur stauen sich Patientinnen, die mit dem Rettungsdienst angekommen sind. Auch das Wartezimmer ist voll mit Patienten, die selbst in die Notaufnahme gekommen sind. Doch längst nicht jeder mit Schnupfen, Bauchschmerzen oder einem umgeknickten Finger ist ein Fall für die Notaufnahme. Fachleute gehen davon aus, dass rund 30% der Patienten eigentlich nicht in eine Notaufnahme gehören. Bundesgesundheitsminister Carsten Linnemann macht den Patienten aber keinen Vorwurf.
7: Sondern es sind wir Politiker, die die Regulierung so gemacht haben, dass die Steuerung im Gesundheitssystem nicht funktioniert. Und das muss sich ändern. Und deswegen ist diese Reform überfällig.
6: Ziel der Reform ist es, dass nur noch die Menschen in der Notaufnahme landen, die da auch wirklich hingehören. Deshalb wird es in Zukunft im Krankenhaus einen zentralen Tresen geben, an dem sich Patienten anmelden. Dort wird entschieden, ob jemand wirklich in die Notaufnahme gehört oder in einer Notdienstpraxis der Kassenärzte versorgt werden kann.
7: Faktisch ist das Gesetz so ein Notfallwegweiser für Patienten.
6: Das gilt auch am Telefon. Egal, ob jemand den Notruf die 112 wählt oder die Nummer des kassenärztlichen Bereitschaftsdienstes 116 117. Es soll einheitlich entschieden werden, wie und wo den Anrufern am besten geholfen werden kann. Im echten Notfall mit dem Rettungswagen oder doch in der Notdienstpraxis oder auch digital per Videosprechstunde. Gesundheitsminister Linnemann glaubt, dass die Patienten dadurch an der richtigen Stelle landen.
7: Dass die Notfallaufnahmen in Zukunft wieder genau für die Menschen da sind, für die sie gemacht wurden, nämlich für Notfälle.
6: Lob für das Gesetz gibt es auch aus der Opposition. Janosch Dahm von den Grünen, er ist selbst Rettungsmediziner, findet die Grundidee des Gesetzes richtig. Es baut auf Ideen der Ampelregierung auf.
8: Das sind wirklich erhebliche Verbesserungen zur aktuell geltenden Gesetzeslage.
6: Dahm kritisiert allerdings, dass die Bundesregierung mit dem Gesetz nicht gleichzeitig so viel Geld spart, wie sie könnte.
8: Hier geht es darum, dass wir in Deutschland viel zu viele Notfallpatienten stationär ins Krankenhaus aufnehmen, weil die Krankenhäuser einfach keine andere Finanzierungsmöglichkeit solcher komplexen Notfälle haben.
6: Damit die Krankenhäuser weiter genug verdienen, werden also weiter Patienten dort über Nacht bleiben, bei denen das medizinisch gar nicht nötig wäre, kritisiert Dahm. Und er sieht noch ein anderes Problem, das nur indirekt mit der Notfallreform zu tun hat. Er befürchtet, dass Notaufnahmen am Ende doch weiter belastet sein werden. Dahm glaubt, dass es in Zukunft nämlich weniger reguläre Arzttermine geben wird, als Folge des Krankenkassensparpaketes.
8: Wir werden viele Menschen sehen, die in ihrer Verzweiflung, weil sie einfach keinen normalen Arzttermin mehr finden, irgendwann nicht mehr weiter wissen und sich dann an die Notaufnahmen wenden.
6: Vieles im Gesundheitswesen hängt miteinander zusammen. Deshalb arbeitet die Bundesregierung an weiteren Strukturreformen. Heute soll der Bundestag aber erstmal die Notfallreform verabschieden. Es ist die dritte Regierung, die das versucht. Längst überfällig findet deshalb nicht nur der Bundesgesundheitsminister diese Reform.
0: Wirtschaft.
4: Der afrikanische Kontinent besitzt rund 40% der weltweiten Goldreserven. Doch ein großer Teil der Wertschöpfung entsteht außerhalb Afrikas. Burkina Faso will das ändern. Die Militärregierung hat die erste Goldraffinerie des Landes eröffnet. Ein Schritt zu mehr Kontrolle über den eigenen Rohstoff oder profitieren am Ende doch andere? Navina Kotor.
9: Burkina Faso, das Land des Goldes und der Freiheit. So zumindest klingt es in diesem Musikvideo. Dazu Bilder der Sängerin Rihanna, wie sie begeistert durch das westafrikanische Land reist. Dass der gesamte Inhalt, auch Rihanna, künstlich generiert ist, fällt schnell auf. Aber im Netz haben Videos wie diese ein Millionenpublikum. 2022 hat sich der Militäroffizier Traoré an die Macht geputscht. Im Kampf gegen Extremisten versprach er, für mehr Sicherheit im Land zu sorgen. Auch wirtschaftlich sollte Burkina Faso unabhängiger werden.
10: Bodenschätze, vor allem Gold, sollten nicht mehr nur als Rohstoffe von ausländischen Firmen abgebaut und exportiert werden. Stattdessen sollte die Wertschöpfung im Land bleiben. Knapp 4 Jahre später scheint Burkina Faso diesem Ziel zumindest ein Stück näher gekommen zu sein. Vor kurzem hat Traoré die erste Goldraffinerie des Landes eröffnet. Unser Ziel ist es, nicht nur ein Land zu sein, das seine Rohstoffe abbaut und ins Ausland exportiert. Wir wollen sämtliche Metalle im eigenen Land weiterverarbeiten. Den Anfang machen wir mit Gold. 2025 wurden in Burkina Faso mehr als 90 Tonnen Gold gefördert. In Zukunft soll die Raffinerie 164 Tonnen Gold pro Jahr, auch aus den Nachbarländern, verarbeiten. Später soll die Kapazität auf 515 Tonnen steigen. Firmen mit Förderlizenzen sollen verpflichtet werden, einen Teil des Goldes im Land weiterverarbeiten zu lassen. Ressourcennationalismus nennt sich diese Politik. Beverly Ochieng ist Westafrika-Analystin der Risikoberatungsfirma Control Risks. Die Rohstoffwirtschaft wird nicht nur in der Sahelzone, sondern in ganz Westafrika nach wie vor von zahlreichen westlichen Unternehmen dominiert. Sie verfügen über die Technologie und haben entsprechende Verträge mit den Regierungen geschlossen. Doch das ändert sich derzeit. Doch ob die Rechnung aufgeht, ist offen. Eine der größten Herausforderungen ist die Stromversorgung. Denn die Aufbereitung von Gold benötigt viel Energie. Und die ist in Burkina Faso knapp und teuer. Trotzdem zeichnet sich in Westafrika ein Wandel ab. Guinea und Ghana haben die Ausfuhr von Gold eingeschränkt. Mali und die Elfenbeinküste planen ihre eigenen Raffinerien. In Ostafrika hat Äthiopien im Oktober eine Goldraffinerie eröffnet. Burkina. Für viele junge Menschen in diesen Ländern trifft die Idee, die eigenen Rohstoffe selbst zu kontrollieren, einen Nerv. Ob die neuen Raffinerien tatsächlich mehr Wohlstand schaffen und wer am Ende davon profitiert, muss sich allerdings noch zeigen. Doch mit seiner Goldpolitik hat Ibrahim Traoré offenbar eine Hoffnung aufgegriffen, die weit über Burkina Faso hinausreicht.

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1: Nach der Abwahl von Viktor Orban in Ungarn gilt die Slowakei jetzt als Putins Einfallstor in die EU. Und Regierungschef Fico macht seinem Ruf alle Ehre. Ganz im Stillen hat die Slowakei die Militärkontakte mit Russland wieder aufgenommen. Nach dem russischen Einmarsch in der Ukraine 2022 wurden sie ausgesetzt. Inzwischen allerdings sind wieder zwei slowakische Offiziere in Moskau stationiert. Ein russischer Militärattaché wird in Bratislava erwartet. Die Opposition, die ist entsetzt. Und warnt vor Spionage. Marianne Allweis berichtet.
2: Robert Fico war wieder einmal ziemlich allein. Als einziger Regierungschef eines EU-Landes nahm der slowakische Premier auch in diesem Jahr im Mai an den Feiern zum Ende des Zweiten Weltkriegs in Moskau teil. Machthaber Wladimir Putin hieß Fico im Kreml ganz herzlich willkommen. Wir werden alles tun, um den Energiebedarf der Slowakischen Republik zu decken. Ebenso sind wir bereit, in anderen Bereichen zusammenzuarbeiten, die für beide Seiten von Interesse sind. Die Slowakei erhält nach wie vor Öl aus Russland und über Umwege auch Gas. Sanktionen gegen den Aggressor hat das EU-Land aus diesem Grund in der Vergangenheit vorübergehend blockiert. In Zukunft will Regierungschef Fico noch engere Beziehungen mit Russland eingehen, kündigte er in Moskau an. Ich möchte ganz klar sagen, dass ich gegen einen neuen eisernen Vorhang in Europa bin. Wir haben konkrete Schritte unternommen, um die gegenseitige Entsendung von Militärattachés wieder aufzunehmen. Zwei slowakische Soldaten arbeiten bereits in Moskau. Russland schickt einen erfahrenen Offizier nach Bratislava. Akkreditiert ist er schon, aber noch nicht vor Ort. Das haben Recherchen slowakischer Medien ergeben. Die Empörung in der Opposition ist groß. Fico habe sich erpressen lassen, kritisiert Tomáš Valášek, der Sicherheitsexperte der progressiven Slowakei. Wir haben traurige Erfahrungen mit russischer Spionage. Der letzte Militärattaché in Bratislava hat seine diplomatische Deckung missbraucht und Slowaken rekrutiert, die Geheimnisse an Russland verraten sollten. 2021 war der Spion bei der Übergabe von Bargeld an einen Mitarbeiter einer kremlfreundlichen Desinformationsseite erwischt worden. Die damalige proeuropäische Regierung wies Dutzende Angehörige der russischen Botschaft in Bratislava aus. Der aktuelle russlandfreundliche Verteidigungsminister rechtfertigt die Wiederaufnahme der Militärkontakte mit Moskau. Auch die USA, Großbritannien oder Frankreich hätten dort Offiziere. Sein Vorgänger dagegen warnt, Moskau werde die Slowakei als Basis nutzen, um extreme Parteien und Portale in ganz Europa zu unterstützen, möglicherweise auch für hybride Operationen. Ein Sabotageteam des russischen Militärgeheimdienstes soll bereits von der Slowakei aus den Anschlag in München Anfang September geplant haben, berichtet die FAZ. Ziel waren offenbar zwei Rüstungsunternehmen. Wenn es in der Slowakei Stützpunkte mit Verbindungen zum GRU gäbe, wäre das angesichts der pro-russischen Politik der Regierung und des Rufes des slowakischen Geheimdienstes keine Überraschung. Sagt Wladimir Schniedl von der Zeitung der Nick N. Allerdings würde Russland Low-Level-Agenten etwa auch in Polen rekrutieren. In der Slowakei konnte ein Brandanschlag auf eine Drohnenfabrik im August vereitelt werden. Ein Verdächtiger wurde in Deutschland festgenommen. Der deutsche Außenminister Johann Wadephul kritisierte die kremlfreundliche Linie der Slowakei bei einem Besuch in Bratislava Ende September ungewöhnlich deutlich.
1: Kultur. In fast allen ihren Romanen beschäftigt sich Sabrina Janisch mit Stoffen, die von gewaltvollen Umbrüchen in der Geschichte erzählen. In Territorium greift die aus Gifhorn in Niedersachsen stammende Autorin nun ein Thema auf, das aktueller kaum sein könnte. Es geht um die Rolle der Deutschen bei der Annexion von Hawaii durch die USA Ende des 19. Jahrhunderts. Das Hörbuch hat die Hamburger Schauspielerin Julia Nachtmann eingelesen.
3: Wie stiehlt man ein Land? Folgt man dem amerikanischen Rezept der letzten Tage, so nehme man zu gleichen Teilen Manipulation des Kabinetts, Unterwanderung des Militärs, Außerkraftsetzung der Verfassung und die auf dem Fuße folgende Ausrufung einer provisorischen Regierung, deren Vertreter weder gewählt noch anderswie legitimiert sind.
4: schreibt die Journalistin Emma Nawai 1893. Sie ist eine der zentralen Figuren in Sabrina Janeschs Geschichtspalmroman, eine hellwache, mutige Aktivistin und eine wichtige Stimme im Kampf um die hawaiianische Unabhängigkeit.
5: Also ich würde tatsächlich sagen, dass vielleicht 96% aller Figuren des Romans tatsächlich auf historischen Persönlichkeiten basieren, die ich allesamt mit großer Fairness und Respekt behandelt und beschrieben habe.
4: Aber natürlich habe sie sich literarische Freiheiten genommen, Leerstellen füllen müssen, sagt Sabrina Janisch. 4 Jahre hat sie an Territorium gearbeitet. Viel Recherche ist eingeflossen in dieses Projekt. Der Gipfel, eine Reise nach Hawaii. Hier konnte die Autorin auch mit Nachfahren sprechen, darunter viele Deutschstämmige. Deutsche ließen sich verstärkt ab Mitte des 19. Jahrhunderts auf den Inseln nieder. Sie kamen nicht als Kolonialherren. Sie waren ausgewandert und 1893 längst zu einem Teil der Gesellschaft geworden.
5: Und seit Jahrzehnten schon hawaiische Staatsbürger. Und ich glaube, dadurch, auch durch die Vermischung hawaiisch-deutscher Familien, gab es da ein ganz starkes Gefühl der Treue, Loyalität. Und als Hawaii schließlich annektiert wurde, ist tatsächlich all das geschehen, was man befürchtete. Die hawaiische Sprache wurde kriminalisiert, Hula, Mele, also die traditionellen Gesänge, all das wurde verboten und ist über die nächsten Jahrzehnte beinahe ausgestorben.
4: Janisch hat die Figuren für den Roman geschickt ausgewählt. Neben Emma Nawai gibt es 2 weitere starke Frauen. Die zunächst unter Hausarrest gestellte, dann abgesetzte, fortschrittliche Königin Lili Uokalani, deren Deutschlehrerin und Gesellschafterin Gertrude Wolf, die sich bei Janisch zu einer militanten Unterstützerin des Widerstands entwickelt. Und Karl Panaeva Wiedemann, Sohn eines Deutschen und einer Hawaiianerin. Er wird zu einem der Anführer der Rebellion im Paradies.
3: Ein Treffer im Felsplateau, keine 7 Yards von ihnen entfernt. Sie haben die Haubitze fertig eingeschossen. Nolan spuckt neben sich aus. Paradies verteidigen hat keinen Zweck? Paradies ist eine Geisteshaltung, sagt Karl. Und weiterkämpfen kann nur, wer am Leben bleibt. Wir ziehen uns in den Dschungel zurück und versammeln alle Kräfte unterhalb des Gipfels des Tantalus. Von dort aus ziehen wir auf den Punch Bowl.
4: Janisch erzählt plastisch, detailgenau und mitreißend. Dabei entwickelt sie ihre Geschichte der hawaiianischen Rebellion gegen die imperialistische, wirtschaftlich getriebene Interessenpolitik der USA bewusst beispielhaft. Direkte Bezüge zu heute muss sie dabei gar nicht herstellen. Das geschieht im Kopf der Lesenden.
5: Als ich das Buch schrieb, da war schon von Trumps Seite die Rede, Grönland irgendwie zu annektieren, wie auch immer. Und dann hat er gesagt, Einwanderer in Ohio würden Hunde und Katzen fressen. Und da bin ich wirklich fast hintenüber von meinem Schreibtischstuhl gefallen, weil exakt ähnliche Sprüche damals in Hawaii bemüht wurden, dass die indigenen Polynesier eben Hunde fressen und sozial verkommen und das müsste man alles bereinigen. Und das sind immer die gleichen Sprüche. Es ist immer die gleiche Fremdenfeindlichkeit und die gleiche Herablassung.
4: Doch Sabrina Janisch beschreibt auch, wie schwierig Rebellion ist. Und das große Dilemma, dass mit Pazifismus gegen zu allem entschlossene Imperialisten nichts zu erreichen ist. So ist diese spannende, informative und teils auch unterhaltsame Reise in die Vergangenheit gleichzeitig eine in die Gegenwart.
1: Katja Weise über Territorium von Sabrina Janisch. Erschienen ist das Buch bei Rowohlt. Es hat 480 Seiten und kostet 26 Euro. Und das Hörbuch erscheint bei Argon, gelesen von der Schauspielerin Julia Nachtmann.
0: Standpunkte.
1: Süße Getränke sollen von Juli an teurer werden. Das Bundeskabinett hat sich auf einen Gesetzentwurf für eine Zuckersteuer geeinigt. Daran findet die neue Osnabrücker Zeitung nicht viel Gutes.
6: Der Staat treibt die Preise. Die Unternehmen geben die Abgabe an die Verbraucher weiter. Offen ist, ob die Verbraucher ihren Konsum wirklich ändern oder die Teuerungen schlicht in Kauf nehmen. Hinzu kommt der bürokratische Aufwand der Steuererhebung für Industrie, Handel und Staat. Auch das kostet Geld. Es macht den Anschein, als liege der Sinn der Steuer vor allem in den staatlichen Mehreinnahmen.
1: Viele Medien sehen das anders. So auch unser Gastkommentator, das ist heute Harald Likus von der Braunschweiger Zeitung.
7: Natürlich gibt es Schimpfe, doch so richtig überzeugend sind die Einwände nicht. Der Vorwurf der Scheinheiligkeit, also dass man über die Zahngesundheit der Limonaden-Junkies spricht, eigentlich aber nur die löchrigen Staatsfinanzen im Sinn hat, geht am Wesen der Politik vorbei. Seriösen Annahmen zufolge wird beides gelingen. Die Steuer dient dazu, die Beiträge zur Krankenversicherung stabil zu halten Und die Steuer führt dazu, dass viele sparsame und besonders viele junge Menschen extrem gesüßte und also extrem ungesunde Getränke verschmähen. Natürlich wäre die Verteuerung einer Cola-Flasche um 40 Cent ab Sommer 27 keine Kleinigkeit. Natürlich darf jeder Staat die Bevormundung der Bürger nicht zu weit treiben. Doch das falsche Signal, das manche aus der CDU jetzt darin sehen, ist die Steuer gerade nicht.
1: Die Meinung unseres Gastkommentators Harald Likus von der Braunschweiger Zeitung. Und ähnlich sieht es auch Anja Braun aus der ARD-Wissenschaftsredaktion. Und sie ergänzt:
8: Aus der Union kommt die Kritik, der Staat solle nicht zu stark lenken, er sei doch kein Ernährungscoach. Mündige Bürgerinnen und Bürger könnten selbst darauf achten, wie viel Zucker wo drin ist. Aufklärung wäre doch viel besser als Steuern. Doch ganz so leicht ist es nicht. Denn die Lebensmittelindustrie arbeitet ja gezielt daran, den freien Willen der Konsumenten auszuhebeln. Softdrinks sind oft darauf ausgelegt, dass die extreme Süße im Mund gar nicht als zu viel wahrgenommen wird, sondern Lust auf den nächsten Schluck macht. Deshalb macht die Zuckersteuer als Lenkungselement durchaus Sinn. Denn nicht nur der einzelne Konsument, sondern auch das Gesundheitssystem würde profitieren.
1: Anja Braun aus der ARD-Wissenschaftsredaktion. Und die Badische Zeitung glaubt dagegen nicht, dass es der Regierung tatsächlich um den gesundheitlichen Effekt geht.
6: Was nicht gesagt wird, die zu erwartenden Milliardenbeträge werden in den allgemeinen Haushalt von Finanzminister Klingbeil fließen, nicht ins Gesundheitssystem. Sie werden für das Stopfen von finanziellen Löchern verwendet, kurz wie langfristig. Deshalb kann der Minister gar kein Interesse daran haben, den Konsum zuckerhaltiger Getränke zurückzudrängen. Sollten Kinder und Jugendliche und ihre Eltern tatsächlich wesentlich weniger davon kaufen, gingen die Erträge zurück. Die Bundesregierung wettet also darauf, dass die vorgeblich angestrebte Wirkung gar nicht eintritt.
1: Soweit die Badische Zeitung, und der Stern findet die Beschwerden über die neue Steuer übertrieben.
6: Die Steuer belastet gerade nicht den normalen Alltagseinkauf. Wasser, Milch, Säfte und sogar die umstrittenen Zero-Getränke werden dadurch keinen Cent teurer. Und selbst für Hardcore-Konsumenten wird es am Ende wahrscheinlich gar nicht so viel teurer. In Großbritannien, wo es die Zuckersteuer seit 2018 gibt, haben Softdrink-Hersteller nach der Einführung den Zuckergehalt vieler Produkte einfach

0: FKW. Die stecken unter anderem in Kühlanlagen und auch in Klimaanlagen. Heute, vor genau 10 Jahren, haben sich fast 200 Staaten darauf geeinigt, den Einsatz dieser klimaschädlichen Gase zu reduzieren. Ein wichtiges internationales Klimaabkommen. Ralf Gödde blickt aus diesem Anlass zurück.
1: Der britische Wissenschaftler Jonathan Chanklin macht 1985 eine beunruhigende Entdeckung.
2: Wir hatten einen Artikel veröffentlicht über unsere Beobachtung, die Ozonschicht verschwindet.
1: In 15 bis 30 Kilometer Höhe umhüllt diese Schicht die Erde, absorbiert große Teile der schädlichen UV-Strahlung. Die Ozonkiller sind schnell ausgemacht. Fluorchlorkohlenwasserstoffe, FCKW, werden damals unter anderem als Kühlmittel oder als Treibgas in Spraydosen verwendet. Die Staatengemeinschaft reagiert und vereinbart 2 Jahre später auf der Konferenz von Montreal, aus der Produktion und Verwendung der FCKW auszusteigen.
3: A generation ago,
4: vor einer Generation haben die Handlungen der Menschen ein Loch in der Ozonschicht verursacht. Heute ist dieses Loch dank des Protokolls von Montreal dabei, sich zu schließen.
1: Betont 2016 der Präsident von Ruanda, Paul Kagame, als Gastgeber einer Nachfolgekonferenz in der Hauptstadt Kigali. Denn es gibt längst ein neues Problem. Die Ersatzstoffe für die verbannten FCKW verschonen zwar die Ozonschicht, entpuppen sich aber als umso klimaschädlichere Treibhausgase. So ringen Delegierte aus fast 200 Ländern in Kigali erneut um ein Abkommen, das diesmal den Einsatz der FKW reduzieren soll. Am Ende gelingt die Einigung.
5: Ich könnte nicht stolzer sein. Für diesen Entschluss werden uns unsere Kinder danken.
1: Die Industrieländer verpflichten sich, die schädlichen FKW bis 2036 um 85% zu reduzieren. Während Klimaschützer vor allem diese langen Fristen kritisieren, sind die Delegierten zufrieden.
5: Ich danke Gott für dieses Abkommen. Wir können uns alle glücklich schätzen.
1: Am 15. Oktober 2016 beschließen Vertreter aus fast 200 Ländern in der ruandischen Hauptstadt Kigali, den Einsatz von klimaschädlichen Fluorkohlenwasserstoffen zu reduzieren. Das war heute vor 10 Jahren.
0: Der Stichtag von Ralf Gödde. Ja, und das war die ARD-Infonacht. Ihnen vielen Dank fürs Zuhören. Kommen Sie jetzt gut in diesen Donnerstag. Ich bin Simeon Laux. Machen Sie es gut. Bis bald. Noch der Blick auf die Uhr. Es ist jetzt 5:57 Uhr.

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1: Um 6 Uhr mit Claudia Drews. Von heute an ist es an allen deutschen Bahnhöfen verboten, Alkohol zu trinken. Die Bahn hofft, dass es dadurch sauberer und sicherer wird. Johannes Zuber aus der NDR

0: Nachrichtenredaktion erklärt, was sich ändert.
1: Also ab sofort darf man auf dem Bahnsteig oder auch in der Wartehalle keinen Alkohol mehr trinken. In manchen Orten zählen auch die Vorplätze dazu. So ein Verbot, das gab es bisher schon an einigen großen Bahnhöfen, zum Beispiel in Hamburg, Kiel oder Hannover. Jetzt gilt es überall. In Bahnhofskneipen, da darf aber weiterhin Alkohol getrunken werden, genau wie in den Zügen der Deutschen Bahn. Man darf auch weiterhin verschlossene Flaschen bei sich haben, nur eben nicht daraus trinken. Wer es trotzdem tut, muss mit einem Hausverbot rechnen. Bußgelder soll es aber erstmal nicht geben. Die Frage ist, ob das Verbot auch tatsächlich durchgesetzt wird, denn zuständig sind erstmal die Sicherheitskräfte der Bahn. Die sollen bei ihren Kontrollgängen Leute ansprechen, die trotz Verbot Alkohol trinken. Zusätzliches Personal für flächendeckende Kontrollen, das will die Bahn aber nicht einstellen. Und die Bundespolizei, die wird auch nur gerufen, wenn es zu Konflikten kommt.
0: In vielen Kliniken sind die Notaufnahmen überlastet und die Wartezeiten für Patienten lang. Das will die Bundesregierung ändern. Im Bundestag wird heute über eine Reform abgestimmt. Was sich in den Notaufnahmen ändern soll, erklärt Birte Sönnigsen aus Berlin.
2: Nach und nach sollen an 750 Krankenhäusern in Deutschland integrierte Notfallzentren entstehen. Wer in die Notaufnahme geht, der soll sich an einem zentralen Tresen anmelden. Da gibt es dann ein standardisiertes Verfahren und es wird geguckt, wo gehört der Patient, wo gehört die Patientin hin? In die Notaufnahme, ist es wirklich ein Notfall oder reicht auch eine Notdienstpraxis? Die soll dann in der Nähe sein, teilweise auch direkt auf dem Klinikgelände.
0: Und wie entwickelt sich der Zusatzbeitrag für gesetzlich Krankenversicherte? Im Schnitt könnte er stabil bleiben. Der sogenannte GKV-Schätzerkreis empfiehlt für das kommende Jahr erneut 2,9%, wie auch schon für dieses Jahr. Gisela Former aus der NDR-Nachrichtenredaktion erklärt, was das für die Versicherten bedeutet.
3: Der durchschnittliche Zusatzbeitrag ist nur eine Rechengröße. Die tatsächliche Höhe legt jede Krankenkasse individuell fest. Der Zusatzbeitrag wird zusätzlich zum regulären Beitragssatz von 14,6% fällig. Insgesamt zahlen Arbeitnehmer und Arbeitgeber also je zur Hälfte 17,5% des Bruttolohns an die Krankenkassen. Die Empfehlung ist aber keine Garantie, dass es nicht doch zu Beitragssteigerungen kommt. Für 2026 war der durchschnittliche Zusatzbeitrag auch bei 2,9% festgelegt worden. Tatsächlich betrug er im Durchschnitt gut 3,1%.
0: In Brüssel kommen heute und morgen die Staats- und Regierungschefs der EU zusammen. Sie wollen unter anderem über die Handelsbeziehungen mit China sprechen und darüber, wie auf billige chinesische Exporte reagiert werden soll. Bundeskanzler Merz und Frankreichs Präsident Macron haben ein härteres Vorgehen vorgeschlagen. Für Streit dürfte weiterhin der EU-Haushalt für die kommenden Jahre sorgen. Bisher ist geplant, ihn massiv zu erhöhen. Dagegen fordern Deutschland und andere Staaten wie die Niederlande und Schweden, ihn zu kürzen. In Hamburg sollen künftig alle städtischen Schwimmbäder mit künstlicher Intelligenz überwacht werden. Das Ziel ist, medizinische Notfälle schneller zu erkennen. Kameras scannen die Becken und die KI prüft, ob jemand ungewöhnlich schwimmt oder zu lange unter Wasser ist. Das System ist in einem Schwimmbad im Hamburger Südosten schon getestet worden. Heute wird das hamburgweite System vorgestellt. In der Fußball-Champions League hat Stuttgart mit 3:0 beim slowakischen Team Slovan Bratislava gewonnen. Dortmund dagegen verlor mit 0:1 bei Bodø/Glimt in Norwegen. Aus der NDR-Sportredaktion Henrik Lückhoff.
4: Borussia Dortmund tat sich auf dem Kunstrasenplatz im norwegischen Bodø nahe des Polarkreises schwer. Nach einer schwachen ersten Hälfte kassierte der BVB zu Beginn des zweiten Durchgangs den verdienten Gegentreffer. Erst danach wachten die Dortmunder auf. Zum Ausgleich reichte es trotzdem nicht. Deutlich besser lief's für den VfB Stuttgart, der beim slowakischen Meister Slovan Bratislava überlegen war und verdient mit 3:0 gewann. Für den VfB war es der zweite Sieg im zweiten Champions League-Spiel.
0: Und das waren die Nachrichten.
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6: Das Wetter in Norddeutschland, zunächst wolkig, dann mal mehr, mal weniger Sonne. Die Höchstwerte 15 Grad auf Usedom bis 20 Grad in Papenburg. Morgen dann verbreitet länger sonnig, später mehr Wolken. Ab Mittag Sommerregen möglich, 16 Grad in Büsum bis 21 Grad in Wolfsburg. Sonnabend dann teils freundlich, teils dichte Wolken und Schauer bei 13 bis 16 Grad. Sonntag dann ein Mix aus Sonne und Wolken. Schauer am ehesten an der Ostsee bei 10 bis 14 Grad. 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Die A24 Hamburg Richtung Berlin ist zwischen Hamburg-Horn und Jenfeld weiterhin wegen Bauarbeiten gesperrt. Bis morgen 20 Uhr etwa. Eine Umleitung ist eingerichtet. Sie hören NDR Info an diesem Donnerstag. Ich bin Stefan Schlag. Schönen guten Morgen. Wofür gibt die Europäische Union in den kommenden Tagen wie viel Geld aus und vor allem woher soll es kommen beim heute beginnenden Herbstgipfel der EU-Staats- und Regierungschefs in Brüssel? Da geht es vor allem ums Geld in den Haushaltsberatungen, aber auch in der Frage, wie künftig die Handelsbeziehungen zu China aussehen sollen. Vor dem Hintergrund ja eines massiven Handelsdefizits und der Sorge vor billigen chinesischen Exporten, die heimische Industrie bedrohen, wollen die EU-Staats- und Regierungschefs über Schutzmaßnahmen beraten. Der Handel mit China, Chance oder Bedrohung, ist unser NDR-Info-Thema heute früh. Und Jean-Marie Magro stimmt uns auf diesen Gipfel ein.
7: Bürokratie, EU-Erweiterung, Ukraine, Nahe und Mittlerer Osten, steigende Energiepreise. Schon wieder haben sich die Staats- und Regierungschefs der EU eine sehr volle Tagesordnung zugemutet, wenn sie heute in Brüssel zusammentreffen. Zum ersten Mal seit längerer Zeit ist der Gipfel auf 2 Tage angelegt, nicht mehr nur auf einen. Der größte Streitpunkt könnte an diesem Nachmittag aufwarten.
8: Wir haben den mehrjährigen Finanzrahmen, den EU-Haushalt, ganz oben auf der Tagesordnung.
7: Friedrich Merz spricht schon seit Monaten über das EU-Budget. Deutschland ist immerhin der größte Nettozahler unter den 27 Staaten und zahlt rund 1/5 des Haushalts.
8: Die Mittel, die uns zur Verfügung stehen, sind allerdings begrenzt. Wir werden deshalb nicht umhinkommen, den aktuellen Vorschlag in allen Bereichen noch einmal zu begrenzen.
7: Sehr unromantisch gesprochen ist die Europäische Union eine riesige Interessensausgleichsmaschine. Mitgliedstaaten, EU-Kommission und EU-Parlament schlagen Vorschläge für einen Haushalt für die Periode 2028 bis 2034 vor, also für 7 Haushaltsjahre. Dann wird zwischen den Institutionen verhandelt. Kommission und Parlament haben schon ihre Vorschläge vorgelegt. Die Kommission landet bei rund 1,8 Billionen Euro. Das Parlament bei gut 2 Billionen. Nochmal wiederholt, für 7 Jahre. Die irische Ratspräsidentschaft meldete sich nun mit einem Vorschlag, über den die Mitgliedstaaten beraten werden, der einige Kürzungen vorsieht. Für den Bundeskanzler aber nicht genug. Der sagte schon zuvor:
9: Keinen neuen Finanzrahmen zu haben, ist für Deutschland die finanziell mit Abstand günstigste Lösung. Aber wir wollen sie nicht, denn das würde die Handlungsfähigkeit Europas stark einschränken.
7: Eine Aussage, über die einige Verhandler stutzten. Sollte sich die EU auf keinen neuen Haushalt einigen, würde der des letzten Jahres der vergangenen Periode, also 2027, fortgeführt. Dazu käme noch ein Inflationsausgleich. Aber vor allem ein großer politischer Schaden und ein Vertrauensverlust an den Finanzmärkten. Der Bundeskanzler Merz spiele mit dem Feuer, sagt der SPD-Europaabgeordnete Matthias Ecke.
10: Deswegen sollte Kanzler Merz jetzt endlich in die Position kommen, die jeder deutsche Kanzler vor ihm eingenommen hat, einen Kompromiss in der Mitte der Mitgliedstaaten ermöglichen und nicht die radikale Position durchspielen.
7: EU-Kommission und auch Frankreich drängen etwa darauf, dass die EU mehr Eigenmittel bekommt, um weniger von den Zahlungen der Mitgliedstaaten abhängig zu sein. Aber auch bei einer Digitalsteuer zeigt sich Berlin noch nicht überzeugt. Vor allem Europaparlamentarier wenden ein, dass kaufkraftbereinigt das EU-Budget gar nicht so sehr ansteigt im Vergleich zur vorherigen Periode, wie Friedrich Merz immer behaupte. Und Europa solle außerdem immer mehr Aufgaben erfüllen. Verteidigung, Außenpolitik, Vollendung des Binnenmarkts, das koste eben. Der grünen Europaabgeordnete Rasmus Andresen.
11: Der Haushalt der EU ist ungefähr doppelt so groß wie der Haushalt von Nordrhein-Westfalen oder von anderen größeren Bundesländern.
7: Im EU-Haushalt sind große Posten für Flächenprämien in der Landwirtschaft vorgesehen, sowie Forschungsgelder, etwa für das Programm Horizon Europe. Besonders wichtig ist aber auch die regionale Entwicklung. Davon haben in den vergangenen Jahren viele ärmere Regionen profitiert. Deutschland weniger, aber auch hierzulande werden mit EU-Geldern Schulen saniert, Straßen gebaut oder Medizintechnik in Kliniken angeschafft. Pro Kopf ist das Bundesland, das am meisten profitiert, Sachsen-Anhalt.
6: Der EU-Gipfel beginnt. Jean-Marie Magro berichtete aus Brüssel.
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6: Die Polizei in Niedersachsen will mit einem neuen EU-Projekt stärker gegen Sprengstoffkriminalität vorgehen. Dazu treffen sich heute in Osnabrück internationale Experten aus Polizei, Zoll und Justiz. Jan Niesdecke berichtet.
12: Es geht darum zu beraten, wie künftig enger miteinander zusammengearbeitet werden kann. Und das länderübergreifend. Deshalb sind auch Fachleute aus den Niederlanden und der Schweiz mit dabei. Ziel sind laut Polizei unter anderem gemeinsame Kontrollen, einheitliche europäische Regeln für Feuerwerk und dass sich möglichst zurückverfolgen lässt, wer pyrotechnische Gegenstände kauft und verkauft. Denn es fällt auf, und zwar national wie international, es gibt zunehmende Gewalt durch organisierte Banden, die immer häufiger auf Sprengstoff zurückgreifen, wie beispielsweise bei Geldautomatensprengungen.
6: Mehr Menschen für die Reserve gewinnen und sie im Ernstfall schneller einsetzen können, das ist das Ziel der Bundesregierung. Dafür sollen sich auch die Regeln für den Reservistendienst ändern. Heute berät der Bundestag erstmals über das sogenannte Reservestärkungsgesetz. Auch für Schleswig-Holstein ist das Thema relevant. Der Reservistenverband im Land hat nach eigenen Angaben rund 4.000 Mitglieder. Jannik Wölfel.
13: Künftig sollen Reservistinnen und Reservisten unter bestimmten Voraussetzungen nicht nur länger dienen können, sondern auch verpflichtend zum Dienst herangezogen werden. Der Reservistenverband Schleswig-Holstein begrüßt das. Der Landesvorsitzende Lemmermann sieht darin eine Chance, erfahrene Kräfte länger bei der Bundeswehr zu halten. Die Wirtschaft befürchtet dagegen zu kurzfristige Personalausfälle. Die IHK zu Lübeck fordert mindestens 3 Monate Vorlauf für Einberufungen. Bislang sind 8 Wochen im Gespräch. Auch der Arbeitgeberverband UV Nord verlangt mehr Planungssicherheit und eine bessere Erstattung möglicher Kosten für die Betriebe.
6: Ein großer Cyberangriff auf die Hochschule für angewandte Wissenschaften in Hamburg hat Ende 2022 zentrale Systeme lahmgelegt. Die Bürgerschaft will nun die IT-Sicherheit an den Hochschulen ausbauen und hat gestern einem Senatsantrag dazu zugestimmt. Hanna Freitag.
14: Zentrale IT-Systeme fielen aus, Studium und Hochschulbetrieb waren massiv beeinträchtigt. Seit dem Angriff auf die HAW haben die Hamburger Hochschulen ihre Sicherheit verstärkt. Mit 16,4 Millionen Euro soll die jetzt weiter ausgebaut werden. Hochschulübergreifend betont Selina Storm von den Grünen.
15: Ein gemeinsames Security Operations Center, bessere Backups und eine gemeinsame Infrastruktur stärken die Sicherheit in allen beteiligten Hochschulen.
14: Gerade weil Hamburgs Hochschulen international so stark vernetzt sind, seien sie ein attraktives Ziel für Cyberangriffe, sagt Philine Sturzenbecher von der SPD. Auch CDU und Linke stimmten dem Senatsantrag zu. Die CDU drängt auf eine zügige Umsetzung. Marie Kleinert von den Linken kritisiert, dass nicht auf öffentlich zugängliche Software, sogenannte Open Source, gesetzt wird.
16: Ich finde es mehr als bedenklich, weiterhin vor allem an Microsoft festzuhalten in der Verwaltung sowie an den Hochschulen.
14: Die AfD enthielt sich. Auch sie sieht die Abhängigkeit von Microsoft kritisch und befürchtet außerdem, dass Steuergeld für teure Lizenzen verschwendet wird.
6: Entgegen dem bundesweiten Trend wächst die Bevölkerung im Emsland in Niedersachsen weiter. Das geht aus einer gemeinsamen Studie des Berlin-Instituts und der Wüstenrot-Stiftung hervor. Wie groß der Zuwachs im Emsland ist, dazu Katharina Lohmeier.
17: Die Studie geht davon aus, dass die Bevölkerung im Emsland bis zum Jahr 2045 um 3,2% wächst im Vergleich zum Jahr 2024. Zum Vergleich, bundesweit rechnen die Forscher mit einem Minus von 2,2%. Damit gehört das Emsland zum oberen Viertel der zukunftsfähigen Regionen Deutschlands. Die gute Ausgangslage sei aber kein Grund zur Selbstzufriedenheit. Um den Strukturwandel und den Wettbewerb um Arbeitskräfte abzufedern, brauche es Innovation, Qualifizierung und die Fähigkeit, die wirtschaftlichen Stärken weiterzuentwickeln, so Landrat Burgdorf.
6: Und soweit Informationen aus Norddeutschland. Der heute beginnende EU-Gipfel ist unser NDR-Info-Thema. Heute früh, da stehen ja einige Entscheidungen auch auf der Tagesordnung, beispielsweise wie es mit der Ukraine-Hilfe weitergeht. Und wir schauen in 5 Minuten in die Ukraine, denn Russlands Angriffe gerade auf die Energieinfrastruktur verschärfen dort die Krise der Menschen. Dazu ein Bericht unserer Korrespondentin aus Kiew. Sie bekommen jetzt das Wichtigste in Kürze um gleich 6.15 Uhr.
0: An allen deutschen Bahnhöfen ist der Konsum von Alkohol von heute an untersagt. Das Verbot gilt für Bahnsteige und Wartehallen, in einigen Orten aber auch für Vorplätze. In gastronomischen Betrieben an Bahnhöfen darf weiter Alkohol getrunken werden. Die Regel galt schon vorher an einigen großen Bahnhöfen, jetzt wird sie auf alle ausgeweitet. Die Deutsche Bahn erhofft sich davon mehr Sicherheit und Sauberkeit. Der Bundestag will heute die Reform der Notfallversorgung beschließen. Ziel der Bundesregierung ist es, Notdienst, Notaufnahmen und Rettungsdienste mehr aufeinander abzustimmen. Vorgesehen ist die Notrufnummer 112 und die Nummer des gesetzlichen Bereitschaftsdienstes 116117 stärker zu vernetzen. So sollen Patienten nach einer ersten Einschätzung besser vermittelt werden können. Hintergrund der Pläne ist, dass Notaufnahmen und Rettungsdienste seit Jahren überlastet sind. Ich bitte um Entschuldigung, kurzes stimmliches Problem.
18: Alles klar, kein Problem. Ich kann noch weitermachen. Wir machen einfach weiter mit dem Sport.
0: Nee, das geht schon noch. Also wir haben auf jeden Fall hier nochmal das Wetter in Norddeutschland. Das ist zunächst wolkig, dann mehr mal weniger Sonne. Höchstwerte 15 Grad auf Usedom bis 20 in Papenburg. Alles soweit klar. Der Überblick. Genau, und jetzt weiter mit dir, Stefan Schlag.
18: Okay, alles klar. Gut, du hast jetzt ein paar Minuten, um dann nochmal Luft zu holen. Vielen Dank.
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18: Und da kommen wir zum zweiten Spieltag in der Fußball-Champions League. Martin Roschitz aus unserer Sportredaktion. Und da gab es Dämpfer für beide deutsche Topclubs.
19: Tja, auch da ist dem einen oder anderen die Stimme weggeblieben. Fußballspielen in Norwegen macht offenkundig gar keinen Spaß. Nach den Bayern hat jetzt auch Borussia Dortmund schlechte Erfahrungen gemacht und bei Bodø/Glimt am Polarkreis mit 0:1 verloren. Der Siegtreffer der Norweger fiel in der 52. Minute und BVB-Trainer Niko Kovac, der war total bedient.
20: Vor allen Dingen bis zu ungefähr 55-60. Minute haben wir nicht stattgefunden. Das heißt, wir waren mit dem Ball nicht gut, wir waren gegen den Ball nicht gut, haben zu viele Chancen des Gegners zugelassen. Es ist nicht das, was wir uns gewünscht haben, aber es ist letzten Endes das, was wir dann auch bekommen haben.
19: Was ist los mit unseren Top-Vereinen? Erst blamieren sich die Bayern bei Viking Stavanger und gestern nun auch Borussia Dortmund bei Bodø/Glimt. Unsere besten Vereine werden von den beiden norwegischen Top-Teams teilweise vorgeführt. Burkhard Hupe, welche Erklärung gibt's dafür?
21: Ja, ganz sicher gibt es dafür nicht nur die eine Erklärung, aber unbestritten ist für mich, dass sowohl Stavanger als auch Bodø/Glimt einen großen Heimvorteil besitzen, weil sie eben auf Kunstrasen spielen müssen und dürfen. Das ist einfach ein anderes Fußballspiel. Du kannst hier nicht richtig pressen, weil sich der Ball auf Kunstrasen schneller bewegt. Und du kannst dich selbst nicht so schnell bewegen, weil abrupte Richtungsänderungen ganz, ganz schwierig sind. Und außerdem lauert im Unterbewusstsein immer dieser fiese Gedanke, gefährliches Geläuf, bloß nicht verletzen. Trotzdem war vor allem das Spiel der Dortmunder natürlich eine Stunde lang eine echte Frechheit, weil der BVB gegen einen hochmotivierten Gegner nur mäßig interessierten Fußball gespielt hat. Die Dortmunder waren nicht bereit für dieses Spiel. Der Gegner wollte es einfach mehr. Und das schien mir übrigens auch in Stavanger der Fall gewesen zu sein bei den Bayern. Auf diesem Niveau ist das natürlich ein absolutes No-Go und doch passiert's.
19: Deutlich besser lief's für den VfB Stuttgart, der mit 3:0 beim slowakischen Meister Slovan Bratislava gewann, auch auf Naturrasen. Undav brachte den VfB in Führung. Nach einem Eigentor machte Demirovic kurz vor Schluss den dritten Stuttgarter Treffer und sein Trainer Sebastian Hoeneß glücklich.
22: In meiner Sicht ein hochverdienter Sieg und das ist nicht selbstverständlich in der Champions League. Hier musst du erstmal gewinnen, deine Aufgabe erfüllen. Der Champions League Spieltag hat gezeigt, dass das nicht selbstverständlich ist. Und deswegen nehmen wir es genauso mit, sind froh über den zweiten Sieg in Folge 2:0. Jetzt reiten wir uns auf den HSV vor.
19: Ja, am Samstag um 15.30 Uhr spielt der VfB im Volksparkstadion. Eines kann man dem Fußball-Weltverband FIFA nicht vorwerfen, dass es jemals langweilig würde mit ihm. Dafür sorgt schon Präsident Gianni Infantino. Er steht ja unter anderem wegen seiner gescheiterten Privatisierungspläne der WM und seiner Nähe zu Donald Trump in der Kritik, vor allem bei den Europäern. Heute kommt in Zürich der FIFA-Rat zusammen. Sandra Bieger ist für uns dabei. Was ist denn von diesem Treffen zu erwarten?
23: Heute ist zumindest vieles denkbar. Atmosphärisch wird es auf alle Fälle interessant, weil es eben das erste Zusammentreffen der vor allem auch europäischen Infantino-Gegner und dem FIFA-Präsidenten ist, seit dem Bekanntwerden und Scheitern seiner umstrittenen Investorenpläne. Seit vergangenem Sommer wissen wir ja, dass Infantino WM-Anteile an private Investoren verkaufen wollte. Darüber soll heute beim FIFA-Rat gesprochen werden, genauso wie beispielsweise über den von Infantino an US-Präsident Trump verliehenen FIFA-Friedenspreis. Den Punkt hat der Deutsche Fußballbund DFB auf die Tagesordnung setzen lassen. Dessen Präsident Bernd Neuendorf ist heute in Zürich auch mit dabei. Er ist einer der insgesamt 37 Mitglieder des FIFA-Rates. Das Gremium ist so etwas wie die Regierung der FIFA.
19: Schwerins Volleyballerinnen ist auch der Heimauftakt in der neuen Bundesliga-Saison geglückt. Nach dem klaren 3:0-Sieg in Aachen bezwang das Team von Cheftrainer Felix Koslowski den Dresdner SC mit 3:1. Und noch Basketball im Eurocup, dem zweithöchsten europäischen Wettbewerb, verlor Rostock im französischen Le Mans mit 70:82. Außerdem hat Rasta Fechter in Frankreich verloren, und zwar in der Champions League bei Cholet Basket mit 66:84.
18: Und so weiter Sport mit Martin Roschitz. Heute EU-Gipfel in Brüssel. 2 Tage geht er ja dieses Mal, und dabei wird es auch wieder um die Ukraine gehen. Kanzler Merz hat in seiner Regierungserklärung die Kritik an seinem Kurs der anhaltenden Unterstützung für das angegriffene Land erneut zurückgewiesen.
8: Ich will das hier mit erneutem Nachdruck sagen, weil ich Stimmen auch hier im Haus höre, die aus unserer militärischen Unterstützung der Ukraine ein Gerechtigkeitsproblem konstruieren wollen. Meine Damen und Herren, das ist nicht richtig. Kein Euro, der in die Ukraine fließt, fehlt bei den Sozialausgaben und den Bildungsausgaben in unserem Land. Kein Euro fehlt.
18: Kein Euro fehlt, hat der Kanzler gestern im Bundestag gesagt. Doch bei aller Unterstützung der europäischen Partner, früher als erwartet, spüren die Menschen in der Ukraine die russischen Angriffe gegen die Energieinfrastruktur. Stromausfälle, kein Wasser, dazu sinkende Temperaturen. Die Wut ist groß, allen voran auf Aggressor Russland, dessen Raketen zuletzt sogar ohne Vorwarnung in der ukrainischen Hauptstadt eingeschlagen haben. Aber auch die Regierung muss sich Kritik gefallen lassen. Viele Städte und Gemeinden fühlen sich nicht richtig vorbereitet. Der ukrainische Präsident Zelensky ringt derweil weiter um internationale Unterstützung, vor allem bei der Luftabwehr. Aus Kiew, Rebecca Barth.
1: Aufräumen nach dem jüngsten russischen Luftangriff. Oleksandr Starikow steht in seiner völlig zerstörten, ausgebrannten Wohnung in Kiew.
2: I'm very angry against Russians. They think that because of this terror we will put down hands, but I think we will be more angry because of this terror and we will never give up.
1: Mit Dutzenden Raketen und mehr als 100 Drohnen hatte Russland vor allem die Energieinfrastruktur der Ukraine angegriffen. Die Einschläge kommen, bevor der Luftalarm ausgelöst werden kann. Und die Folgen der systematischen Angriffe sind unmittelbar zu spüren. Kein Strom, kein Wasser, betroffen auch Matthias Schmale, UN-Koordinator für humanitäre Hilfe in der Ukraine. Ich schaue aus meinem Bürofenster und kann einige der beschädigten Kraftwerke sehen. Die Lage ist wirklich verzweifelt. Heute Morgen hatten viele Menschen kein Wasser und ich selbst musste mich auf traditionelle Weise mit Topftasse und vorrätigem Wasser waschen. Die humanitäre Lage sei besorgniserregend, betont Schmale. Der ukrainische Präsident ringt derweil international um weitere Unterstützung. Betont bei seinem Besuch in London, die Ukraine wäre bereit für eine Waffenruhe. Doch von einem Energiewaffenstillstand könne keine Rede sein. Wir haben heute massive Angriffe erlebt. Es ist schade, dass es auch Probleme mit Starlink und Aufklärungsdaten gab. Viele Überraschungen, mit denen man in einer Partnerschaft nicht rechnen kann. Immer wichtiger werden da die europäischen Partner. Wie sie die Ukraine unabhängig von den USA besser unterstützen können, auch das wird Thema der Gespräche auf dem EU-Gipfel sein. In der Ukraine versuchen sich die Menschen derweil für den kommenden Winter zu wappnen. Einige verlassen die Stadt, berichtet Makler Roman Slawutski. Häuser mit Gasheizung sind derzeit sehr schnell weg. Gasheizungen, die ich außerhalb von Kiew im Angebot hatte, sind vermietet. Ich habe kein einziges mehr übrig. Die Leute ziehen aus ihren Mietwohnungen in Mietshäuser außerhalb von Kiew. In der Ukraine wird derweil diskutiert, inwieweit Städte und Gemeinden sich ausreichend vorbereitet haben. Kiews Bürgermeister Klitschko steht in der Kritik. Doch Experten sehen auch Versäumnisse auf Seiten der Selenskyj-Regierung.
18: Die Ukraine vor dem EU-Gipfel. Russlands Angriffe verschärfen die Winterkrise. Rebecca Barth berichtete aus Kiew.
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18: Süße Getränke sollen von Juli an teurer werden. Das Bundeskabinett hat sich auf einen Gesetzentwurf für eine Zuckersteuer geeinigt. Daran findet die Neue Osnabrücker Zeitung nicht viel Gutes.
4: Der Staat treibt die Preise. Die Unternehmen geben die Abgabe an die Verbraucher weiter. Offen ist, ob die Verbraucher ihren Konsum wirklich ändern oder die Teuerungen schlicht in Kauf nehmen. Hinzu kommt der bürokratische Aufwand der Steuererhebung für Industrie, Handel und Staat. Auch das kostet Geld. Es macht den Anschein, als liege der Sinn der Steuer vor allem in den staatlichen Mehreinnahmen.
18: Das sehen viele Medien anders, so auch unser Gastkommentator, der ist heute Harald Likus von der Braunschweiger Zeitung.
9: Natürlich gibt es Schimpfe, doch so richtig überzeugend sind die Einwände nicht. Der Vorwurf der Scheinheiligkeit, also dass man über die Zahngesundheit der Limonaden-Junkies spricht, eigentlich aber nur die löchrigen Staatsfinanzen im Sinn hat, geht am Wesen der Politik vorbei. Seriösen Annahmen zufolge wird beides gelingen. Die Steuer dient dazu, die Beiträge zur Krankenversicherung stabil zu halten und die Steuer führt dazu, dass viele sparsame und besonders viele junge Menschen extrem gesüßte und also extrem ungesunde Getränke verschmähen. Natürlich wäre die Verteuerung einer Cola-Flasche um 40 Cent ab Sommer 27 keine Kleinigkeit. Natürlich darf jeder Staat die Bevormundung der Bürger nicht zu weit treiben. Doch das falsche Signal, das manche aus der CDU jetzt darin sehen, ist die Steuer gerade nicht.
18: Die Meinung unseres Gastkommentators Harald Likus von der Braunschweiger Zeitung. Ähnlich sieht es auch Anja Braun aus der ARD-Wissenschaftsredaktion und sie ergänzt:
10: Aus der Union kommt die Kritik, der Staat solle nicht zu stark lenken, er sei doch kein Ernährungscoach. Mündige Bürgerinnen und Bürger könnten selbst darauf achten, wie viel Zucker wo drin ist. Aufklärung wäre doch viel besser als Steuern. Doch ganz so leicht ist es nicht, denn die Lebensmittelindustrie arbeitet ja gezielt daran, den freien Willen der Konsumenten auszuhebeln. Softdrinks sind oft darauf ausgelegt, dass die extreme Süße im Mund gar nicht als zu viel wahrgenommen wird, sondern Lust auf den nächsten Schluck macht. Deshalb macht die Zuckersteuer als Lenkungselement durchaus Sinn. Denn nicht nur der einzelne Konsument, sondern auch das Gesundheitssystem würde profitieren.
18: Anja Braun aus der ARD-Wissenschaftsredaktion. Die Badische Zeitung glaubt dagegen nicht, dass es der Regierung tatsächlich um den gesundheitlichen Effekt geht.
4: Was nicht gesagt wird, die zu erwartenden Milliardenbeträge werden in den allgemeinen Haushalt von Finanzminister Klingbeil fließen, nicht ins Gesundheitssystem. Sie werden für das Stopfen von finanziellen Löchern verwendet, kurz wie langfristig. Deshalb kann der Minister gar kein Interesse daran haben, den Konsum zuckerhaltiger Getränke zurückzudrängen. Sollten Kinder und Jugendliche und ihre Eltern tatsächlich wesentlich weniger davon kaufen, gingen die Erträge zurück. Die Bundesregierung wettet also darauf, dass die vorgeblich angestrebte Wirkung gar nicht eintritt.
18: Der Stern findet die Beschwerden über die neue Steuer übertrieben.
4: Die Steuer belastet gerade nicht den normalen Alltagseinkauf. Wasser, Milch, Säfte und sogar die umstrittenen Zero-Getränke werden dadurch keinen Cent teurer. Und selbst für Hardcore-Konsumenten wird es am Ende wahrscheinlich gar nicht so viel teurer. In Großbritannien, wo es die Zuckersteuer seit 2018 gibt, haben Softdrink-Hersteller nach der Einführung den Zuckergehalt vieler Produkte einfach ein bisschen gesenkt, um unter die steuerrelevanten Grenzen zu kommen. Allen Cola-Fans und teuer Steuerrufern möchte man daher sagen, bitte heult leiser. Wer meint, jeden Tag einen Liter Zuckerwasser trinken zu müssen, der zahlt eben künftig 95 Euro bis 117 Euro Zuckersteuer im Jahr. Das wäre immer noch ein günstiger Weg, um seine Gesundheit zu ruinieren.
18: Das waren die Standpunkte, zusammengestellt hat sie heute Johannes Zuber.
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0: Um 6.30 Uhr mit Claudia Drews. Die Deutsche Bahn verbietet ab heute an allen Bahnhöfen das Trinken von Alkohol. Ausgenommen davon ist nur die Gastronomie an Bahnhöfen. Zu den Einzelheiten Ulrike Ufer aus der NDR Nachrichtenredaktion.
5: Laut Bahn ist aber weiter erlaubt, Alkohol im Gepäck oder aus Einkäufen mitzunehmen, wenn er verschlossen ist. Das Verbot gilt demnach an allen 5.700 Bahnhöfen der DB. Laut Konzern wird damit ein weiterer Baustein für mehr Sicherheit und Sauberkeit umgesetzt. Die Bahn verweist auf die 40 großen Stationen, wo die Regel bereits besteht. Hier habe sich gezeigt, das Verbot sorgt für weniger Müll, weniger Konflikte und ein angenehmeres Umfeld für Reisende und Mitarbeiter. Wer die Vorgabe ignoriert, riskiert ein Hausverbot.
0: Der Bundestag will heute eine Reform der Notfallversorgung beschließen. Dadurch sollen der Notdienst, die Notaufnahmen der Krankenhäuser und die Rettungsdienste besser aufeinander abgestimmt werden. Vorgesehen ist zum Beispiel die Notrufnummer 112 und die Nummer des ärztlichen Bereitschaftsdienstes 116117 zu vernetzen. Patienten könnten so besser vermittelt werden. Zusätzlich sollen an Kliniken integrierte Notfallzentren entstehen. Im Bundestag geht es heute auch um die Reserve der Bundeswehr. Die Bundesregierung will, dass Reservisten schneller zum Dienst herangezogen werden können. Details von Oliver Neuroth aus Berlin.
6: Wer einmal Soldatin oder Soldat war, jetzt also Reservist ist, kann unter bestimmten Voraussetzungen gegen seinen Willen zurück in die Truppe geholt werden für Übungen. Bisher geht das nicht, nur im Spannungs- und Verteidigungsfall. Wer das künftig nicht will, kann weiterhin verweigern. Das wäre eine große Veränderung bei der Bundeswehr im Vergleich zu den Regeln aktuell. Bis zum Jahr 2033 sollen mindestens 200.000 Reservisten zur Verfügung stehen. Es geht darum, im Fall der Fälle mehr gut ausgebildete Kräfte für die Landes- und für die Bündnisverteidigung zu haben.
0: Der durchschnittliche Zusatzbeitrag zur gesetzlichen Krankenkasse wird sich wohl im kommenden Jahr kaum verändern. Zumindest hat das Gesundheitsministerium eine solche Empfehlung abgegeben auf Basis einer Ausgabenschätzung. Aus der NDR-Nachrichtenredaktion Petra Mittermeier.
7: 2,9%, so die Empfehlung für den Zusatzbeitragssatz 2027, wie auch schon in diesem Jahr. Letztendlich legen die Krankenkassen die Höhe aber selbst fest. Die Folge, der Durchschnitt lag in diesem Jahr bei 3,1%. Und die Spanne ist groß. Krankenkassen nehmen aktuell einen Zusatzbeitrag zwischen etwa 2,2 und fast 4,4%. Expertinnen und Experten rechnen für das kommende Jahr mit Ausgaben der gesetzlichen Krankenversicherung von 378 Milliarden Euro. Das wären 8 mehr als in diesem Jahr. Also nur ein geringer Anstieg. Laut Bundesgesundheitsminister Lindemann eine Folge des neuen Krankenkassenspargesetzes. Sonst würden die Kosten deutlicher steigen. Die Finanzlage der Kassen bleibe aber angespannt, so Lindemann.
0: Heute und morgen steht ein weiterer EU-Gipfel an. Die Staats- und Regierungschefs wollen unter anderem über die weitere Unterstützung für die Ukraine und die Lage im Nahen Osten beraten. Für Diskussionen sorgt der EU-Haushalt, wie Brüssel-Korrespondent Jean-Marie Magro berichtet.
11: Der größte Streitpunkt könnte an diesem Nachmittag aufwarten, wenn über den mitteljährigen Finanzrahmen verhandelt wird. Also den EU-Haushalt für die Jahre 2028 bis 2034. Hier gehen die Vorstellungen zwischen den Mitgliedstaaten noch sehr weit auseinander. Deutschland ist der größte Geber und Bundeskanzler Merz betonte mehrfach, dass die Vorstellungen der EU-Kommission und des EU-Parlaments nicht zu finanzieren seien. Andererseits profitiert Deutschland wie kein anderes Land von den Vorteilen des Binnenmarkts. Geld, das in die Förderung strukturschwacher Regionen geht, fließt häufig indirekt zurück in Form von Aufträgen für deutsche Unternehmen. Außerdem, wenden Kritiker des Bundeskanzlers ein, würden auch die Anforderungen an die EU mehr werden. Für neue Aufgaben brauche es mehr Budget.
0: Und auf dem EU-Gipfel soll es auch um den Handel mit China gehen. Und das ist unser NDR-Info-Thema heute. In knapp 10 Minuten befassen wir uns hier ausführlich mit der Frage, wie sehr China Handelspartner ist und wie sehr Konkurrent. In Berlin sollen die Sondierungen zwischen Linken, Grünen und SPD fortgesetzt werden. Von Linken-Fraktionschefin Ehralp hieß es, Missverständnisse seien ausgeräumt. SPD-Fraktionschef Krach sagte dem RBB, die Linke habe zugesichert, dass die gemeinsame Erklärung der drei Parteien zum Vorgehen gegen Antisemitismus verbindlich gelte. Die Sondierungsgespräche waren am Dienstag unterbrochen worden, weil die Mitglieder der Linksfraktion eine eigene Erklärung zum Thema unterschrieben hatten, die von der mit SPD und Grünen in Teilen abweicht. Ein mutmaßlicher Spion des Iran ist vor dem Hanseatischen Oberlandesgericht in Hamburg angeklagt. Zusammen mit einem Komplizen soll er antisemitische Anschläge in Deutschland vorbereitet haben. Heute wird das Urteil gegen die beiden Männer erwartet. Aus Hamburg, Elke Spanner.
2: Nach 3 Monaten Prozess ist die Bundesanwaltschaft davon überzeugt, dass der Hauptangeklagte als Agent des iranischen Mullah-Regimes Brand- und Mordanschläge in Deutschland vorbereitet hatte. Ihr Ziel sollen unter anderem koschere Läden in Berlin gewesen sein und 2 Männer. Volker Beck, ehemaliger grüner Bundestagsabgeordneter und heutiger Präsident der Deutsch-Israelischen Gesellschaft, und Josef Schuster, Präsident des Zentralrats der Juden. Für den 54-jährigen Hauptangeklagten hat die Bundesanwaltschaft 8,5 Jahre Gefängnis gefordert. Für seinen mutmaßlichen Komplizen 4,5 Jahre Haft.
0: Und das waren die Nachrichten.
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18: Zunächst wolkig heute, dann mal weniger Sonnenschein bei 15 Grad auf Usedom bis 20 Grad in Papenburg. Auch morgen verbreitet länger sonnig, später mehr Wolken bei 16 Grad in Büsum bis 21 Grad in Wolfsburg. Am Sonnabend dann teils freundlich, teils dichte Wolken und Schauer möglich bei 13 bis 16 Grad. Und der Sonntag bietet einen Mix aus Wolken und Sonne bei 10 bis 14 Grad. NDR Info, der Verkehrsservice, die A24 Hamburg Richtung Berlin, ist weiter zwischen Hamburg-Horn und Jenfeld gesperrt bis morgen 20 Uhr noch. Dort wird gebaut und eine Umleitung ist eingerichtet. Zu NDR Info, ich bin Stefan Schlag, guten Morgen. Es ist die Hamburger Woche der Pressefreiheit, in der geht es um die Pressefreiheit, um die Meinungsfreiheit und auch um den Wert der Pressefreiheit, die es zu verteidigen gilt. Aber es geht auch um die Station von Journalistinnen und Journalisten, die Situation auch in der Ausbildung. Heute lenken wir den Blick auf den Nachwuchs. Wir schauen junge Reporterinnen und Reporter auf die Herausforderungen, die vor ihnen liegen. KI beispielsweise, politischer Druck, auch der Kampf um Aufmerksamkeit in den sozialen Medien. Und wie werden journalistische Ausbildungen angesichts dieser Herausforderung angepasst? Max Seib hat sich das angeschaut und dabei unter anderem einen jungen Social-Media-Reporter in Hamburg begleitet.
8: Diese Hamburgerin hatte im Leben kein Glück. Nun gibt sie Glück an andere weiter.
12: Und wollen Sie mehr wissen über die Geschichte dieser Hamburgerin? Es geht um die Zitronenjette. Ihre Statue steht nahe des Hamburger Michels und Dijk Busche hat nur 0,8 Sekunden. Dann entscheiden Nutzer auf Instagram, ob sie sein Video über die Zitronenjette schauen wollen oder nicht. Busche macht als Werkstudent Social-Media-Videos für das Hamburger Abendblatt. Dort erzählt er Geschichten, oft in kurzen Clips. Das bereitet dem 24-Jährigen große Freude.
8: Es gibt trotzdem eine inhaltliche Tiefe, aber man kann das Thema total gut auf den Punkt bringen. Ja, das gefällt mir einfach.
13: Gerne noch ein Stückchen näher ran, dann habe ich dich drauf.
12: Ja. Angeleitet wird Dijk Busche von Laura Wolfert. Sie ist die verantwortliche Social-Media-Redakteurin beim Abendblatt. Im Printjournalismus angefangen hat Wolfert sich in den vergangenen Jahren auf Social Media spezialisiert. Dort erreicht sie, anders als klassische Zeitungen, teilweise ein Millionenpublikum.
13: Für die Zukunft ist es total wichtig, dass man als Journalistin einfach nicht nur schreiben kann, sondern mehr machen kann. Also Videos schneiden kann, verstehen kann, wie man Formate entwickelt. Und deswegen habe ich mich dazu entschieden, da einen anderen Weg zu gehen.
12: Wolfert bringt ihrem Team Social Media Journalismus bei, mit viel Feedback. Sie ist überzeugt, journalistische Präzision ist auch in den sozialen Netzwerken wichtig. So hebe man sich von Content-Creatern in dem Bereich ab. Ähnlich sieht das auch Matthias Hader. Seit 10 Jahren bildet er in der ARD-ZDF-Medienakademie unter anderem den Reporternachwuchs des NDR aus.
14: Journalistische Sorgfalt, einen sensiblen Umgang mit Sprache, vernünftig recherchieren können. Ich glaube, wenn wir diese Grundtugenden nicht vermitteln, dann wird es echt gefährlich. Also wenn wir nur noch sagen, wie kannst du am flottesten mit KI-Tools handeln und wie machst du die schicksten Social-Media-Beiträge, dann fehlt, glaube ich, die journalistische Substanz.
12: Gleichzeitig passen Matthias Hader und seine Kollegen den Lehrplan für die Volontäre immer wieder an neue Entwicklungen an. Das größte Thema der vergangenen Jahre, künstliche Intelligenz. Dabei geht es nicht nur um die Frage, wie nutze ich KI, sondern auch um die Frage, wie können angehende Journalisten KI-Inhalte und Deepfakes bestmöglich erkennen.
14: Das, glaube ich, ist eine sehr große redaktionelle Anforderung heutzutage, zu gucken, kann ich dem glauben, was ich da sehe und höre.
12: Dafür werden die Volontärinnen und Volontäre im Umgang mit speziellen Tools geschult. Einer von ihnen ist Yunus Gündes. Der 34-Jährige sieht als eine weitere große Herausforderung die politische Situation in Deutschland. Das Klima gegenüber Journalisten werde immer rauer, man müsse sich anpassen. Das bedeutet, mehr erklären, mehr vermitteln.
1: Gerade was das Aufsteigen von Populismus angeht, also gerade was eben diese Herausforderung angeht, nicht mehr selbst als selbstverständlich genommen zu werden, dass wir es schaffen, irgendwie die Connection dann gut hinzukriegen zu den Menschen, über die wir berichten.
12: Dafür müsse sich aber nicht nur die Ausbildung weiterentwickeln, sondern auch die Medienhäuser müssten neue Wege gehen, sagt Charlotte Littgen, ebenfalls Volontärin beim NDR. Gerade auch, um junge Zielgruppen zu erreichen.
4: Ich glaube, auch total wichtig wäre es, junge Menschen wirklich vor die Kamera zu kriegen. Also sei es auf Social-Media-Formaten, aber auch in der ganz klassischen Tagesschau. Also dass man das Gefühl hat, es sind hier alle Leute vertreten und Expertinnen oder Experten sind nicht immer alle Ü60.
12: Ob jung oder alt, Laura Wolfert vom Hamburger Abendblatt sieht das Feedback aller Altersgruppen ungefiltert in den Kommentarspalten. Für sie ist das auch eine Schule, denn es sorge dafür, sagt sie, dass sie noch genauer auf jedes Wort achte.
18: Hamburger Woche der Pressefreiheit. Wie hat sich die journalistische Ausbildung verändert? Das war Max Seib.
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18: Um 6.41 Uhr, ganz genau an diesem Donnerstag. Was tun gegen Chinas Warenflut in der EU? Das Thema wird ein Schwerpunkt sein, wenn die EU-Spitzen sich heute zum Gipfel in Brüssel treffen. Und das ist auch unser NDR-Info-Thema heute früh. Denn die chinesischen Exporte machen den Unternehmen in Europa zunehmend zu schaffen, auch und vor allem in Deutschland. Und das Problem scheint von Tag zu Tag größer zu werden. Über Gründe, mögliche Gegenmaßnahmen und Folgen spreche ich jetzt mit Nicolas Lieven aus unserer Wirtschaftsredaktion. Exporte aus China hat es doch schon immer gegeben. Warum ist die Lage gerade so dramatisch?
9: Ja, das stimmt. Also China hat schon immer sehr viel exportiert, auch nach Deutschland. Also Elektronik, Maschinen, Fahrzeugteile, Textilien, Futtermittel für Tiere und so weiter. Und ja, Deutschland hat auch seit Jahrzehnten ein Handelsbilanzdefizit mit China. Sprich, China hat uns immer mehr Waren verkauft, als China bei uns eingekauft hat. Nur aktuell haben wir eben extremes Ungleichgewicht und das nimmt noch zu.
18: Das heißt konkret?
9: Also wenn wir eine Waagschale nehmen würden und wir ziehen mal von den Exporten die Importe ab, dann sehen wir einfach, dass Chinas Schale immer schwerer wird. Wir hatten Anfang der 90er Jahre mal eine Differenz, die lag so bei 2 Milliarden Euro. 2020 waren es 20 Milliarden, im vergangenen Jahr waren es 90 Milliarden und es geht einfach weiter. Die chinesischen Exporte nach Deutschland haben im September um ungefähr 31% zugelegt, die Importe aus Deutschland aber nur um 0,1%. Und wir haben eine ganz ähnliche Entwicklung auf EU-Ebene und auch weltweit.
18: Viele werden sich vielleicht fragen, warum will man überhaupt einen großen Exportüberschuss?
9: Ja, ist eine gute Frage. Also wir brauchen uns da eigentlich nur die Entwicklung in Deutschland anzusehen. Über Jahrzehnte haben wir davon profitiert, dass wir hochwertige Waren produziert haben. Also wir haben auch globale Lieferketten natürlich genutzt, aber wir haben die Waren dann in die Welt exportiert. War gut fürs Wachstum, hat die Wirtschaft angekurbelt, hat die Jobs gesichert. Aber sorgt eben immer für ein großes Ungleichgewicht. Wenn wir einen Apfelbauer haben und einen Birnbauer und der Apfelbauer verkauft seine Äpfel immer an den Birnbauern und kauft keine Birnen zurück, dann sichert das auf der einen Seite Wohlstand und Jobs und auf der anderen Seite dem Birnbauer aber das Geld aus. Und in diesem Fall ist China halt der Apfelbauer, stellt inzwischen aber auch Birnen her, sprich die chinesische Wirtschaft profitiert und viele andere leiden.
18: Der Vergleich von Äpfeln und Birnen geht dann doch
9: ja,
18: an der Stelle. Aber dabei hieß es doch immer, Deutschland sei Exportnation, oder?
9: Ja, sind wir auch weiterhin. Also wir exportieren natürlich sehr viel, auch in viele Länder, mehr als wir importieren. Die USA zum Beispiel, nach Frankreich, Großbritannien, in die Niederlande. Auch insgesamt im ersten Halbjahr war es so, wir haben ein deutliches Plus auf der Exportseite. Allerdings, China ist halt einfach ein wirklich großer Player und vor allem China ist inzwischen auf Feldern unterwegs, die uns wirklich wehtun.
18: Woran liegt es denn, dass China gerade derzeit davon prescht?
9: Also es gibt zwei Entwicklungen. Das eine ist, dass China einfach Masse exportiert, billig Masse, zum Teil auch mit umstrittener staatlicher Unterstützung. Und China exportiert auch mehr technologisch hochwertige Industriegüter. Früher war das ja so, wir haben da Autoteile produzieren lassen, das war unsere Werkbank und die haben wir dann hier verbaut. Und heute entwickelt und produziert China, bei E-Autos zum Beispiel, produzieren die einfach selbst und exportieren die in alle Welt. Das Institut für Weltwirtschaft in Kiel sagt, das ist ein China-Schock 2.0, den wir gerade erleben. Und China macht damit auch anderen Unternehmen natürlich das Leben schwer. In China, in Deutschland, in der EU, aber eben auch in Drittländern, wo die EU normalerweise ihre Waren hin exportiert.
18: Nun gibt es ja heute den EU-Gipfel, da geht es ja genau darum. Wie will denn die EU das alles in den Griff bekommen?
9: Das wird schwer. Also China produziert billig, produziert viel zu viel. Der US-Markt ist zum Teil unattraktiv wegen der hohen Zölle. Sprich, die Waren werden umgelenkt Richtung Europa. Und auf dem Gipfel werden jetzt eben Maßnahmen diskutiert, Zusatzzölle auf chinesische Waren, Handelsausschluss möglicherweise einzelner Unternehmen, Maßnahmen gegen bestimmte Länder und so weiter und so weiter. Aber die Sorge ist natürlich groß, dass China zurückschlägt, dass sich China revanchiert.
18: Aber es gab doch diese Einigung mit China in der vergangenen Woche, Stichwort Hybridautos, da gibt es ja sowas wie eine Einigung. Macht die nicht Hoffnung?
9: Ja, es gab diese Gespräche zwischen der EU und Peking mit dem Ergebnis, dass weniger Hybridautos nach Europa gebracht werden sollen. Das Hybrid heißt ja immer der Mix aus Verbrenner und E-Auto bei Neuzulassungen. Die Nummer 1 übrigens im September in Deutschland. Deutsche und europäische Hersteller haben den Markt unterschätzt, die chinesischen nicht. Und jetzt sorgt man für so eine Schonfrist für 4 Jahre. Also, dass Peking sich da überhaupt drauf eingelassen hat, zeigt, dass für China die EU als Absatzmarkt wirklich wichtig ist, auch weil China erhebliche Probleme hat im Land, also Binnenkonjunktur, da läuft die Wirtschaft wirklich schlecht. Die Frage ist, wie sehr lässt sich China jetzt unter Druck setzen? Wir sind eben in vielen Bereichen abhängig, Rohstoffe, Batterien, seltene Erden, und China verfolgt dann einfach knallhart die Strategie.
18: Und die EU nicht?
9: Also das Institut für Weltwirtschaft in Kiel hat mal zusammengefasst, auf EU-Ebene geht es gerade vor allem darum, wie wir unsere Märkte besser schützen, aber eben nicht, wohin wir wollen. Also was müssen wir selbst produzieren, um unabhängiger zu werden? Batteriezellen zum Beispiel brauchen wir für die E-Mobilität, für Militär, für Drohnen und so weiter. Das Gleiche gilt auch für Rohstoffe. Also da heißt ganz klar, Europa muss sich nicht nur überlegen, wie man sich kurzfristig schützt, sondern wo wollen wir hin? Wo liegt die Zukunft? Industrie, KI, Robotik, erneuerbare Energien, und auch aus meiner Sicht kommt da ehrlich gesagt im Augenblick zu wenig.
18: Informationen von Nicolas Lieven über die Beziehungen, die Handelsbeziehungen auch zu China und auch die teils große Abhängigkeit in Europa. Unser NDR-Info-Thema heute früh. Der Rücktritt von Arbeitsministerin Bärbel-Baas hat ja eine Diskussion darüber ausgelöst, wie der Umgang so ist in der Politik. Und darum geht es bei uns auch gleich. Da wollen wir einmal darauf schauen, wie groß die Belastungen sind. Nicht nur im politischen Betrieb in Berlin, sondern auch anderswo auf kommunaler Ebene beispielsweise. Und dazu hören Sie dann mehr bei uns gleich nach dem Überblick. Das heißt alles Wichtige in Kürze, jetzt 6.47 Uhr.
0: An mehreren Bahnhöfen in Deutschland war Alkoholkonsum bereits verboten. Von heute an gilt das Verbot bundesweit. Bewirken soll das vor allem mehr Sicherheit und Sauberkeit. Die bisherigen Erfahrungen seien positiv, teilte die Deutsche Bahn mit. Der Konzern wies außerdem auf eine Umfrage hin, nach der sich fast 4 von 5 Befragten für das Alkoholverbot aussprechen würden. In der Gastronomie an Bahnhöfen bleibt das Trinken von Alkohol erlaubt. Im Schwarzen Meer hat es erneut einen Zwischenfall mit einem Tanker gegeben. Das Schiff liegt vor der Küste Rumäniens. An Bord brach ein Feuer aus. Die Besatzung sei in Sicherheit, hieß es. Rumäniens Regierung kündigte an zu untersuchen, ob es sich um einen Drohnenangriff handelt. Zuletzt hatte es mehrere Vorfälle gegeben, bei denen Schiffe vor den Küsten Rumäniens und Bulgariens getroffen wurden. In der Fußball-Champions League hat der VfB Stuttgart auch sein 2. Spiel gewonnen. Bei Slovan Bratislava in der Slowakei gewannen die Schwaben mit 3:0. Borussia Dortmund musste hingegen eine Niederlage hinnehmen. Die Mannschaft unterlag FK Bodø/Glimt aus Norwegen mit 0:1 und verlor damit zum ersten Mal in dieser Saison in einem Pflichtspiel. Das Wetter in Norddeutschland: zunächst wolkig, dann zeitweise Sonne, Höchstwerte 15 bis 20 Grad. Soweit der Überblick. Weiter mit Stefan Schlag.
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18: Der Rücktritt von Arbeitsministerin Bärbel-Baas Anfang dieser Woche hat auch ein Scheinwerferlicht darauf geworfen, unter welchem Druck und auch unter welchen psychischen Herausforderungen Politikerinnen und Politiker arbeiten müssen. Ministerinnen und Minister haben natürlich eine besonders große Verantwortung und auf sie ist auch ein besonders strenges Augenmerk der Öffentlichkeit gerichtet. Aber der Druck beginnt schon im Kleinen. Auch ehrenamtliche Politiker, beispielsweise auf der kommunalen Ebene, stehen vor großen Herausforderungen. Sie müssen mit der Politik nicht nur ein Privatleben vereinen, sondern oft auch noch einen ganz normalen Vollzeitjob. Konstanze Nastarowitz über das Schwächezeigen und Grenzen ziehen im Politikbetrieb.
15: 40 Stunden die Woche arbeitet er als Lehrer an einem Gymnasium. Seine Fächer? Deutsch, Politik, Wirtschaft und darstellendes Spiel. Das ist der eine Hut, den Wilke Held im Alltag aufhat. Doch der Lehrer ist nicht nur Lehrer, er ist auch noch Familienvater, hat zwei kleine Kinder. Und er ist auch noch leidenschaftlicher CDU-Politiker. Genauer, ehrenamtlicher Kreisvorsitzender der CDU in Emden. Die letzten 5 Jahre auch mit Stadtratsmandat.
16: Es ist ein ziemliches Leben am Limit. Meine Frau sagt zu mir häufig, unser Leben müsste nicht so anstrengend sein, wenn du dieses Ehrenamt nicht machen würdest.
15: Er macht es trotzdem, weil es ihm wichtig ist. Aber immer wieder kommt der 36-Jährige an seine Grenzen. Die vielen abendlichen Sitzungen, die Termine am Wochenende, die Öffentlichkeitsarbeit, die hohen Erwartungen. All das macht Druck.
16: Die Frage ist ja immer, wie verletzlich will ich mich selber auch machen? Also wie ehrlich bin ich da zu anderen? Sage ich einen Termin ab, weil ich sage, dass meine Kinder mich heute Abend brauchen und Papa zu Hause sein muss? Oder mache ich das nicht? Und ich hätte das vorher auch nicht gedacht, aber es ist das Allerschwerste in der Politik, diese Grenzen zu ziehen und Nein zu sagen. Weil man natürlich immer das Gefühl hat, oh, man ist wichtig, man wird gebraucht.
15: Ab und an hat er schon darüber nachgedacht, wie viel leichter das Leben wäre ohne das politische Amt. So wie Wilke Held geht es vielen Ehrenamtlichen in der Politik, aber auch Berufspolitikern. Der Job ist fordernd, bisweilen unflexibel. Ein Thema, das auch Ragnar Schirmacher von Join Politics gut kennt. Die überparteiliche Organisation coacht Politikerinnen und Politiker, unterstützt politische Nachwuchstalente. Auch Wilke Held wurde von Join Politics gefördert. Die Talente können sich hier offen austauschen, auch als Mittel gegen Stress, in persönlichen Coachings oder in Workshops.
17: Da versuchen wir dann eben so Wegbegleiter quasi zu sein und auch diese persönlichen Schutzräume zu schaffen, aber auch ganz klar das Thema so mal offen zu adressieren und auch parteiübergreifend einen Raum zu schaffen, wo sich die Menschen darüber unterhalten können. Weil oftmals geht es vielen sehr ähnlich, egal in welcher Partei.
15: Wilke Held in Emden hat auch den Rücktritt von Arbeitsministerin Bärbel-Baas verfolgt. Die menschliche Dimension daran ging ihm nahe. Und er glaubt auch, dass dieser Fall für ein größeres Problem im politischen Betrieb steht.
16: Weil ich glaube, dass wir nicht ganz ehrlich da sind. Wir wollen Politiker, die so sind wie wir. Und gleichzeitig erwarten wir von unseren Politikern aber eine Erreichbarkeit, Ansprechbarkeit, Leistungsfähigkeit rund um die Uhr. Und das eine schließt das andere. Zumindest erlebe ich das manchmal so auch aus.
15: Er hofft für die Zukunft auf mehr Flexibilität, zum Beispiel digitale Sitzungen im Kommunalbereich oder Zuschüsse zum Babysitter. Denn, so findet er, ein politisches Amt lohnt sich auch weiterhin.
16: Also ich liebe das auch, Politik zu machen, weil in meiner CDU hier ich Leute kennenlerne, die ich sonst nie treffen würde. Und gerade wenn ich dann auf andere Menschen in meinem Alter gucke, denke ich mir, das würde euch auch gut tun, weil ihr viel mehr mitkriegen würdet, was es sonst so gibt da draußen. Und diesen Raum zu haben, das ist Partei, das ist Politik und das ist was ganz Schönes auch.
15: Wilke Held kandidiert nun auch für den Niedersächsischen Landtag. Im kommenden Jahr wird gewählt. Vielleicht kann er dann ja zumindest einen seiner Hüte abgeben und wird Vollzeitpolitiker.
18: Soweit Konstanze Nastarowitz. Wie groß die Belastungen in diesem Job sind und welche besonderen Risikofaktoren da auch eine Rolle spielen, darüber habe ich mit Melanie Stinners der Redaktion ARD Gesund gesprochen und ich habe sie gefragt, was weiß denn die Wissenschaft, die Forschung darüber, wie groß die psychische Belastung von Politikern im Amt ist?
10: Ja, die gibt es schon. Interessant ist aber, was die alles nicht weiß, diese Forschung. Also gerade im deutschsprachigen Raum gibt es da eben wirklich große Datenlücken. Das hat ein Forscherteam festgestellt rund um die forensische Psychiatrie der Universität Bern. Die wollten sich das nämlich mal global angucken und haben sich dann eben empirische Daten von Politikern und Politikerinnen besorgt. Und für Deutschland, ja, waren die Daten einfach nicht gut genug und konnten dann nicht berücksichtigt werden.
18: Aber wir haben es ja gerade gehört, es ist gar nicht so selten, dass Politiker und Politikerinnen ihr Amt niederlegen, weil sie erschöpft sind, angefeindet werden. Ja, was sagen denn die Studien, die es gibt, haben die jetzt eine höhere Belastung als andere Berufsgruppen?
10: Ja, also die Studien, die es gibt, die sind vor allem aus dem englischsprachigen Raum, vor allem auch die zu Berufspolitikern vorliegen. Und wenn man sich die anguckt, dann spricht schon einiges dafür, dass die Belastung höher ist als die der Durchschnittsbevölkerung, sage ich jetzt mal. Da gibt es zum Beispiel eine Studie, die sich britische Abgeordnete vorgenommen hat und die haben die befragt. Und da ist rausgekommen, dass ein Drittel aller Abgeordneten im Prinzip Symptome von einer Angststörung oder Depression vorgewiesen haben. Und wenn man jetzt eine Vergleichsgruppe nimmt, also Allgemeinbevölkerung mit einem ähnlichen Einkommen, dann sieht man, das ist ungefähr doppelt so hoch wie das, was da vorliegt sozusagen. Und als Ursachen für diese höhere Belastung machen diese Studien vor allem zwei Themenbereiche fest. Also zum einen Gewalt, Hass, Bedrohung, Belästigung. Und die andere Sache sind eben die Arbeitsbedingungen, über die ja auch viel gesprochen wird. Also ja, mehrere Studien deuten auch darauf hin, dass Politikerinnen tatsächlich häufiger bedroht oder belästigt werden.
18: Gewalt und Angriffe. Im Fall von Bärbel Baas ging es daher nicht nur um Angriffe aus der Bevölkerung, sondern auch um Äußerungen, die sie dem Kollegenkreis, also konkret dem Koalitionspartner aus der Union, zuschreibt. Wie gut ist denn untersucht, in welchem Klima Menschen arbeiten müssen, die Politik machen?
10: Ja, das kannst du dir denken, dass es ebenfalls nicht besonders

0: unter Bürgermeistern und Bürgermeisterinnen, Landräten und so weiter. Und auch die zeigt, dass über 80% der Betroffenen auch Symptome entwickeln, Schlafstörungen zum Beispiel oder eben depressive Verstimmung. Und was ich ganz interessant finde, die Studien, die zeigen, dass es auch total unabhängig davon ist, worüber man redet. Also es ist jetzt nicht so, dass es nur das Thema Migration wäre, was man ja vielleicht annehmen könnte, sondern es zieht sich quasi über alle Themen und es ist auch unabhängig von der Region. Also Ost-Westdeutschland spielt im Grunde genommen keine Rolle. Also die Gemüter insgesamt sind der Hitzt, wenn man so möchte. Und die Konsequenz ist, dass eben 64% aller Betroffenen ihr Verhalten im Amt verändert haben daraufhin und 10% haben sogar damit geliebäugelt, das Amt niederzulegen.
1: Soweit Informationen von Melanie Stinn. Und heute Abend bei uns beim Mitreden Deutschland diskutiert, da geht es auch um das Thema, da geht es auch um den Umgang in der Politik. 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
2: Also ich finde, am Ende ist man halt immer nur ein Mensch. 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
5: Wenn ich so viel Mist baue und so viele Fehler mache, dafür kritisiert werde und das aber anprangere als rauen Ton oder sonst irgendwas, dann tut es mir leid, dann hat sie den falschen Job.
6: Das ist ja schon länger und wird schlimmer. 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
7: 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Und bestimmte Dinge, denke ich, müsste man dann auch aushalten.
8: Ich sehe das auch so, aber das Menschliche darf nicht zu kurz kommen.
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Vor den Nachrichten noch der NDR-Info-Verkehrsservice mit einer Gefahrenmeldung. Vorsicht in beiden Richtungen auf der A31 Gronau-Lingen. Zwischen Gronau-Ochtrup und Schüttorf-Ost brennt ein LKW. Fahren Sie dort entsprechend vorsichtig.

0: 2 Tage EU-Gipfel in Brüssel. Die Staats- und Regierungschefs haben sich da einiges vorgenommen. Es geht, wie immer, ums Geld. Es geht zum einen um den Haushalt. Da hat ja Deutschland eine eigene Position. Kanzler Merz tritt da ja auf die Bremse, denn Deutschland ist ja größter Zahler für diesen EU-Haushalt. Welche Vorstellung er hat, darüber spreche ich gleich mit unserer Korrespondentin in Brüssel. Und dann geht es dann auch darum, wie sich die Europäische Union positionieren will gegen China. Ist China jetzt eher Partner oder doch Rivale? Unser NDR-Info-Thema heute früh. Und da geht es dann auch gleich darum im Gespräch mit unserer Kollegin Katrin Schmidt in Brüssel.
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2: Um 7 Uhr mit Claudia Drews. Von heute an ist an allen deutschen Bahnhöfen verboten, Alkohol zu trinken. Die Bahn hofft, dass es dadurch sauberer und sicherer wird. Johannes Zuber aus der NDR-Nachrichtenredaktion erklärt, was sich ändert.
3: Also ab sofort darf man auf dem Bahnsteig oder auch in der Wartehalle keinen Alkohol mehr trinken. In manchen Orten zählen auch die Vorplätze dazu. So ein Verbot, das gab es bisher schon an einigen großen Bahnhöfen, zum Beispiel in Hamburg, Kiel oder Hannover. Jetzt gilt es überall. In Bahnhofskneipen, da darf aber weiterhin Alkohol getrunken werden, genau wie in den Zügen der Deutschen Bahn. Man darf auch weiterhin verschlossene Flaschen bei sich haben, nur eben nicht daraus trinken. Wer es trotzdem tut, muss mit einem Hausverbot rechnen. Bußgelder soll es aber erstmal nicht geben.
2: In vielen Kliniken sind die Notaufnahmen überlastet und die Wartezeiten für Patienten lang. Das will die Bundesregierung ändern. Im Bundestag wird heute über eine Reform abgestimmt. Details von Birte Sennigsen aus Berlin.
4: Nach und nach sollen an

0: 750 Krankenhäusern in Deutschland integrierte Notfallzentren entstehen. Wer in die Notaufnahme geht, der soll sich an einem zentralen Tresen anmelden. Da gibt es dann ein standardisiertes Verfahren und es wird geguckt, wo gehört der Patient, wo gehört die Patientin hin. In die Notaufnahme, ist es wirklich ein Notfall oder reicht auch eine Notdienstpraxis? Die soll dann in der Nähe sein, teilweise auch direkt auf dem Klinikgelände.
1: Gesetzlich Krankenversicherte werden 2027 voraussichtlich ähnlich hohe Beiträge zahlen wie in diesem Jahr. Laut Bundesgesundheitsminister Linnemann soll der Zusatzbeitrag stabil bleiben. Aus Berlin, Eva Huber.
2: Jedes Jahr schätzt eine Gruppe aus Fachleuten ein, wie viel die gesetzlichen Krankenkassen wahrscheinlich im kommenden Jahr ausgeben werden. Daraus errechnen sie, wie hoch die Beiträge sein müssen. Das ist eine rechnerische Größe, ein Orientierungswert. Wie hoch der Beitrag tatsächlich ausfällt, das legt jede Krankenkasse selbstständig fest. Im Durchschnitt liegt der Beitragssatz inklusive Zusatzbeitrag im Moment laut Krankenkassen bei rund 17,7% des Bruttolohns. Den übernehmen Arbeitnehmer und Arbeitgeber jeweils zur Hälfte.
1: In Brüssel kommen heute und morgen die Staats- und Regierungschefs der EU zusammen. Sie wollen unter anderem über die Handelsbeziehungen mit China sprechen und darüber, wie auf billige chinesische Exporte reagiert werden soll. Bundeskanzler Merz und Frankreichs Präsident Macron haben ein härteres Vorgehen vorgeschlagen. Für Streit dürfte weiterhin der EU-Haushalt sorgen. Es geht um die Planung von 2028 bis 2034. Bisher sieht der Entwurf vor, den Haushalt massiv zu erhöhen. Dagegen fordern Deutschland und andere Staaten wie die Niederlande, Schweden und Österreich, ihn zu kürzen. Künstliche Intelligenz soll das Schwimmen in Hamburger Hallenbädern sicherer machen. Die Stadt will heute ihr neues KI-System vorstellen, das bis Ende 2027 in allen städtischen Bädern installiert wird. Jan Busche aus der NDR-Nachrichtenredaktion berichtet, was die KI machen soll.
3: Kurz gesagt, sie scannt die Schwimmbecken und prüft, wie und wo sich die Menschen bewegen. Vor allem geht es darum, ob jemand zu lange unter Wasser ist. Das Ziel, einen medizinischen Notfall schneller erkennen. Denn wenn jemand beim Schwimmen in eine Notlage gerät, bei einem Herzinfarkt oder Schlaganfall zum Beispiel, oder weil sie oder er nicht so gut schwimmen kann, dann ist schnelle Hilfe wichtig. Die kann die KI nicht bieten, weshalb das System die Bademeisterin oder den Bademeister nicht ersetzen wird.
1: In der Fußball-Champions League hat Stuttgart mit 3:0 beim slowakischen Team Slovan Bratislava gewonnen. Dortmund dagegen verlor mit 0:1 bei Bodø Glimt in Norwegen. Aus der NDR-Sportredaktion Henrik Lückhoff.
4: Borussia Dortmund tat sich auf dem Kunstrasenplatz im norwegischen Bodø nahe des Polarkreises schwer. Nach einer schwachen ersten Hälfte kassierte der BVB zu Beginn des zweiten Durchgangs den verdienten Gegentreffer. Erst danach wachten die Dortmunder auf. Zum Ausgleich reichte es trotzdem nicht. Deutlich besser lief's für den VfB Stuttgart, der beim slowakischen Meister Slovan Bratislava überlegen war und verdient mit 3:0 gewann. Für den VfB war es der zweite Sieg im zweiten Champions-League-Spiel.
1: Und das waren die Nachrichten.
5: Wetter- und Verkehrsservice bekommen Sie gleich. Zunächst wollen wir aber nach Brüssel schauen. Wofür gibt die Europäische Union in den kommenden Jahren wie viel Geld aus? Bei diesem Gipfeltreffen in Brüssel diskutieren Kanzler Merz und die anderen Staats- und Regierungschefs der Mitgliedstaaten über die langfristige Haushaltsplanung. Merz will da vorsichtig rangehen, was ihm nach seiner Regierungserklärung im Bundestag Kritik von Grünen-Fraktionschefin Hasselmann eingebracht hat.
6: Sie sagten neulich, keinen neuen Finanzrahmen zu haben, ist für Deutschland die finanziell mit Abstand günstigste Lösung. Sorry, wie kann ein Kanzler so etwas sagen? Wenn Sie zu allem nur Nein sagen, auch mit Blick auf den mittelfristigen Finanzrahmen und auf die Haushaltsverhandlungen und sogar mit einem Scheitern der Verhandlungen drohen als deutscher Kanzler, spielen Sie mit dem Feuer und gefährden Europas Zukunftsfähigkeit, meine Damen und Herren.
5: Tja, Katrin Schmidt in Brüssel, welchen Kurs vertritt Merz denn, wenn es ums Geld geht?
7: Ja, also auf jeden Fall einen sehr harten Verhandlungskurs, so kann man das auch nennen. Also was wir gerade gehört haben, was Britta Hasselmann da zitiert, es sei ja wohl am günstigsten, vielleicht wenn wir gar keinen EU-Haushalt hätten, also zumindest für Deutschland. Das haben auch andere durchaus als giftig empfunden, als einen antieuropäischen Sound, der durchaus auch gefährlich ist, weil es so ein bisschen das Narrativ nährt. Man würde da ja irgendwie in so ein schwarzes Loch in Brüssel einzahlen und habe wenig davon, was absolut nicht stimmt. Ne? Deutschland profitiert am meisten vom Binnenmarkt und es ist auch noch sachlich falsch. Also würde es keinen neuen Haushalt geben, würden große Teile des alten fortgeschrieben. Also das dazu. Aber es ist ja auch trotzdem so, auch Merz hat gesagt, das wollen wir ja nicht. Ne? Wir wollen einen Haushalt erreichen. Es liegt jetzt heute auf dem Gipfeltisch der Vorschlag der Kommission, 2 Billionen für die nächsten 7 Jahre. Ja, und die Ausgangslage ist so, Merz ist jetzt der Klassensprecher all derer, die sagen, das muss drastisch runter.
5: Droht da ein ganz großer Streit ums ganz große Geld in der EU?
7: Ja, ich glaube, das ist nicht übertrieben zu sagen. Also das wird wirklich haarig und laut und kontrovers von heute an. Es wird ja nicht nur gestritten darüber, wie hoch dieser Haushalt sein soll oder wie groß, sondern eben auch sehr doll darum, wie wird das Geld auszugeben. Das ist ja vielleicht auch fast noch wichtiger. Da gibt es natürlich die Gruppe von Ländern, die wirklich sehr stark profitiert von den traditionellen Töpfen, also Regionalförderung, Agrarförderung. Die wollen also auf keinen Fall, dass hier gekürzt wird. Also Italien, Frankreich, viele mehr. Auch. Und dann die Nächsten, die sagen, wir brauchen deutlich modernisierten Haushalt. Das will auch die EU-Kommission. Also angesichts all der neuen Herausforderungen, sag ich mal, von Sicherheit und Verteidigung bis hin zu künstlicher Intelligenz, you name it, da könnten wir viel aufzählen. Und dann gibt es eben auch zum Beispiel Deutschland, die wir profitieren am allermeisten vom Wettbewerbsfonds, vom Topf für Forschungsentwicklung. Und da ist die deutsche Position, dass halt da nicht gekürzt werden soll. Also es sind ganz, ganz unterschiedliche Interessen da auf dem Feld. Und eine ganz wichtige Sache kommt noch dazu, Zeitplan, das Stichwort. Ne? Also in Brüssel gilt die Maßgabe. Trotz dieser ganzen Kontroversen will man es eigentlich bis Anfang des kommenden Jahres geschafft haben. Begründet wird das immer damit, dass dann ja in Frankreich bei den Wahlen im Frühjahr auch ein Rechtsruck droht, dem man quasi zuvorkommen will. Das wird sehr, sehr schwierig. Also Marine Le Pen, die sehr aussichtsreiche Präsidentschaftskandidatin vom Rassemblement National, die war gestern hier in Brüssel. Auch ich konnte ihr Fragen stellen und die hat uns auch nochmal ganz klar gemacht und allen, die sie hier in Brüssel besucht hat, egal welcher Haushalt hier vorher noch eingetütet werden sollte, würde sie Präsidentin werden, hätte der keinen Bestand. Also da weiß man auch, wie es werden wird und da geht es wirklich um alles, kann man sagen, und um auch die Stärke der Nationalisten, die eine deutlich geschrumpfte EU sehen wollen.
5: Wenn wir über Stärke reden, Katrin, dann reden wir auch über das Verhältnis zu China, dem wir uns heute früh auch intensiver zuwenden hier bei uns auf NDR Info. Da geht es ja um die Frage, sieht die EU China künftig eher als Partner oder als Gegner?
7: Ja, weder noch. Also ich glaube, man tut gut daran, sich da nicht festzulegen und irgendwie eine ganz neue Handelsfront aufzumachen. Aber eines ist auf jeden Fall klar, das hört man eigentlich aus den Botschaften aller EU-Länder. Es ist ein Zeitpunkt gekommen, wo alle Taten sehen wollen. Ja, es gibt eine Zahl, die hat alle aufgeschreckt, die nämlich lautet, seit ein paar Monaten ist das Handelsdefizit der EU mit China bei mehr als 1 Milliarde Euro pro Tag. Und da sagen alle, das kann jetzt nicht so weitergehen, wir haben lang genug geredet. Und passend dazu liegt ja auch ein Vorschlag jetzt auf dem Tisch vom Bundeskanzler gemeinsam mit dem französischen Staatspräsidenten Macron. Das ist also ja auch nicht alle Tage der Fall, die gesagt haben, wir brauchen andere Instrumente. Da ist von so einer Art Notschalter die Rede, wie man also sehr kurzfristig gewisse Industrien schützen kann, wenn also chinesisches Dumping da überhand zu nehmen droht. Das wird heute diskutiert. Hat vielleicht Aussicht tatsächlich auf ein bisschen Erfolg und darauf, dass es in dem Bereich Fortschritte geben wird, ganz im Gegensatz zu den Haushaltsverhandlungen.
5: Soweit Katrin Schmidt, unsere Korrespondentin in Brüssel vor dem heute beginnenden EU-Gipfel.
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5: Das Wetter in Norddeutschland wechselhaft, wolkig, sonnig bei 15 Grad auf Usedom bis 20 Grad in Papenburg. Morgen dann verbreitet länger sonnig, später mehr Wolken, gegen Mittag dann nochmal Regen möglich. 16 Grad in Büsum bis 21 in Wolfsburg werden es. Am Sonnabend dann teils freundlich, teils auch mal wieder dichte Wolken, wird ein bisschen kühler und auch Sonntag dann ein Mix aus Sonne und Wolken, dann maximal 10 bis 14 Grad. 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Weiter Vorsicht bitte in beiden Richtungen auf der A31 Gronau-Lingen. Zwischen Gronau-Ochtrop und Schüttdorf-Ost brennt ein LKW. A1 Osnabrück Richtung Bremen. Zwischen dem Dreieck Stur und Bremen-Hemelingen 4 Kilometer stockender Verkehr. A2 Hannover Richtung Berlin. Zwischen Bornstedt und Irxleben 4 Kilometer Stau wegen Bergungsarbeiten. Und die A24 Hamburg Richtung Berlin ist zwischen Hamburg-Horn und Jenfeld weiterhin gesperrt. Bis morgen Abend 20 Uhr etwa. Dort wird gebaut und eine Umleitung ist eingerichtet.
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5: In Hamburg sind offenbar viele Polizistinnen und Polizisten unzufrieden. Das legt eine Umfrage nahe, die die Deutsche Polizeigewerkschaft durchgeführt hat. Demnach würde sich knapp die Hälfte der Befragten nicht wieder für eine Laufbahn bei der Hamburger Polizei entscheiden. Mehr dazu von Rosa Erdmann.
9: Für die Umfrage hat die DPOLG alle Polizeidienststellen per Mail kontaktiert. Mehr als 21% der insgesamt knapp 11.300 Polizistinnen und Polizisten haben mitgemacht. Gut 80% von ihnen sagen, sie fühlen sich nicht wertgeschätzt. Mehr als die Hälfte denkt sogar über einen Wechsel in ein anderes Bundesland nach. Die Mehrheit der Befragten sagt außerdem zum Thema Work-Life-Balance, die Arbeit überwiegt. Thomas Jungfer von der Deutschen Polizeigewerkschaft fragt sich, was es über die Hamburger Polizei als Arbeitgeber aussagt, wenn sie mit nur 2,5 von insgesamt 5 Sternen bewertet wird. Die DPOLG sieht ein klares Signal an Polizei und Behördenleitung und kritisiert erneut die Sparmaßnahmen. Unter anderem sollen Polizeibeamte eine Stunde mehr pro Woche arbeiten. Ein Sprecher der Innenbehörde sagt im NDR Hamburg zur Umfrage, Polizei und Behörde würden Stimmungen aus der Mitarbeiterschaft sehr ernst nehmen.
5: Und wir bleiben in Hamburg. Ein mutmaßlicher Spion des Iran ist seit Ende Juni vor dem Hanseatischen Oberlandesgericht angeklagt, zusammen mit einem mutmaßlichen Komplizen. Beide sollen antisemitische Anschläge in Deutschland geplant und vorbereitet haben. Heute will das Gericht das Urteil gegen die Männer verkünden. Elke Spanner.
10: Nach 3 Monaten Prozess ist die Bundesanwaltschaft davon überzeugt, dass der Hauptangeklagte als Agent des iranischen Mullah-Regimes Brand- und Mordanschläge in Deutschland vorbereitet hatte. Dafür soll er mehrfach in den Iran gereist sein und schließlich den zweiten Angeklagten angeheuert haben. Ihr Ziel sollen unter anderem koschere Läden in Berlin gewesen sein und 2 Männer. Volker Beck, ehemaliger grüner Bundestagsabgeordneter und heutiger Präsident der Deutsch-Israelischen Gesellschaft, und Josef Schuster, Präsident des Zentralrats der Juden. Beide Angeklagte waren voriges Jahr nach Geheimdiensthinweisen in Dänemark festgenommen worden. Für den 54-jährigen Hauptangeklagten hat die Bundesanwaltschaft 8,5 Jahre Gefängnis gefordert, für seinen mutmaßlichen Komplizen 4,5 Jahre Haft.
5: Die größte Hotelkette auf Usedom, die Seetel Hotels, sind Opfer eines Hackerangriffs geworden. Ob personenbezogene Daten betroffen sind, ist noch unklar. Veronika Golletz berichtet.
11: Bereits am Wochenende hat die IT-Abteilung der Hotelgruppe den Angriff bemerkt. Umgehend wurde das System isoliert und offline genommen. Dennoch kann nach derzeitigem Kenntnisstand nicht vollends ausgeschlossen werden, dass personenbezogene Daten betroffen sind, heißt es vom Unternehmen. Die Hacker haben eine Ransomware genutzt. Das ist ein Typ von Schadsoftware, der Nutzer aus dem eigenen Gerät aussperrt. Manchmal werden auch einzelne Dateien oder Bereiche des Systems verschlüsselt. Um wieder ranzukommen, sollen Betroffene ein Lösegeld zahlen. Das Landeskriminalamt ermittelt.
5: Nachdem in einem Waldgebiet bei Heidmoor im Kreis Segeberg erneut 100 mutmaßlich illegal entsorgte Kanister entdeckt wurden, laufen bei der Polizei die Ermittlungen nach den Verursachern. Bis in den Nachmittag gestern waren die Beamten vor Ort, um die Fundstelle nach Spuren abzusuchen. Hanna Böhme.
12: Noch ist unklar, mit welcher Flüssigkeit die Kanister gefüllt waren, heißt es von der Polizei. In gelben Schutzanzügen hatten Chemiker des Landeskriminalamtes Proben genommen, die noch analysiert werden. Spaziergänger hatten die etwa 100 Kanister gestern Morgen in dem Waldgebiet bei Heidmoor entdeckt. Nur wenige Kilometer von dem Ort entfernt, an dem am vergangenen Freitag schon 70 Kanister gefunden worden waren, gefüllt unter anderem mit giftiger Salzsäure. Die Polizei ermittelt dazu, ob es einen Zusammenhang gibt und sucht nach Zeugen, die beispielsweise ortsfremde Transporter beobachtet haben. Heute will der Kreis Segeberg nach eigenen Angaben vor Ort vom zuständigen Fachdienst kontrollieren lassen, ob der Boden oder möglicherweise das Grundwasser verunreinigt wurde.
5: Und soweit Informationen aus Norddeutschland. Ist das ein Einfallstor für Spionage? Die Slowakei erneuert Militärkontakte zu Russland. Dazu ein Bericht unserer Korrespondentin in etwa 5 Minuten hier auf NDR Info. Das Wichtigste in Kürze, 7.15 Uhr.
13: An allen deutschen Bahnhöfen ist der Konsum von Alkohol von heute an untersagt. Das Verbot gilt für Bahnsteige und Wartehallen, in einigen Orten aber auch für Vorplätze. In gastronomischen Betrieben an Bahnhöfen darf weiter Alkohol getrunken werden. Die Regel galt schon vorher an einigen großen Bahnhöfen, jetzt wird sie auf alle ausgeweitet. Die Deutsche Bahn erhofft sich davon mehr Sicherheit und Sauberkeit. Der Bundestag stimmt heute über die Reform der Notfallversorgung ab.
14: Ziel der Bundesregierung ist es, Notdienst, Notaufnahmen und Rettungsdienste mehr aufeinander abzustimmen. Vorgesehen ist die Notrufnummer 112 und die Nummer des ärztlichen Bereitschaftsdienstes 116 117 stärker zu vernetzen. So sollen Patienten nach einer ersten Einschätzung besser vermittelt werden können. Hintergrund der Pläne ist es, dass Notaufnahmen und Rettungsdienste seit Jahren überlastet sind. Die Staats- und Regierungschefs der Europäischen Union treffen sich zu einem zweitägigen Gipfel in Brüssel. Im Mittelpunkt stehen die Handelsbeziehungen zu China. Unter anderem aus Sorge vor billigen Importen aus China wollen die EU-Spitzen über mögliche Schutzmaßnahmen diskutieren. Dazu haben Bundeskanzler Merz und Frankreichs Präsident Macron gemeinsame Vorschläge vorgelegt. Ein weiteres Thema des Treffens ist die Unterstützung für die Ukraine. Auch der ukrainische Präsident Zelensky wird in Brüssel erwartet. Das Wetter in Norddeutschland: zunächst wolkig, dann zeitweise sonnig, Höchstwerte 15 bis 20 Grad. Soweit der Überblick. Es geht weiter mit Stefan Schlag.
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5: Gerade erst seit Fußball-Bundesliga ist Borussia Dortmund die Vertragsverlängerung mit Trainer Niko Kovac bis 2029 bekannt gegeben. Und schon kassieren Kovac und der BVB die erste Saisonniederlage, Martin Roschel.
15: Ja, im Eiswind von Nordnorwegen ist der BVB erst unterkühlt aufgetreten und hat dann bei Bodø/Glimt auch verdientermaßen mit 0:1 verloren in der Champions League. Dabei hat auch die Aufstellung von Kovac sicher eine Rolle gespielt, der zu Beginn auf Stammkräfte wie Guirassy, Metscher und Riasson verzichtet hatte. Armin Lehmann.
16: Es war eine indiskutable Leistung, die der BVB eine Stunde lang im hohen Norden bei Bodø/Glimt ablieferte. Zu langsam, zu harmlos, ohne Ideen. Die durchaus unerwartete Aufstellung von Trainer Niko Kovac zündete gar nicht.
17: Wir haben heute mit Sicherheit mit denen, die gespielt haben, ja, nicht richtig gelesen. Das ist einfach so. Aber ich bin derjenige, der das entschieden hat und ich übernehme die volle Verantwortung. Und von daher könnt ihr auf mich schimpfen.
16: Schimpfen konnte man aus Dortmunder Sicht sicher auch auf den Kunstrasen. Die Bayern am Abend zuvor in Stavanger, jetzt der BVB. Das Spiel auf Kunstrasen ist ein anderes, findet auch Felix Metscher.
18: Man ist natürlich nicht gewohnt dran. Vielleicht, ja, in der Jugend hat man mehr auf Kunstrasen gespielt, aber die kennen das hier, wie das ist. Aber ich glaube, das war auch nicht der Hauptpunkt, warum wir die Spiele nicht gewonnen haben.
16: Was bleibt, sind 0 Punkte im zweiten Champions-League-Gruppenspiel, eine insgesamt enttäuschende Leistung und ein unbehagliches Gefühl für das Bundesligaspiel am Samstag bei Union Berlin.
15: Der VfB Stuttgart muss am Samstag im Hamburger Volksparkstadion antreten und reist mit einem guten Gefühl zum HSV nach einem 3:0-Sieg in Bratislava. Jens-Jörg Rieck.
19: Zweites Spiel, zweiter Sieg. Der VfB ist nach einem perfekten Start aktuell das beste deutsche Team in der Königsklasse. Die Schwaben, derzeit Tabellenvierter der Champions League, feierten einen verdienten Auswärtssieg in Bratislava. Dennis Undaf, der mit seinem ersten Saisontreffer seine kleine Formkrise an der Donau stoppen konnte, sorgte für das einzige Tor der ersten Hälfte. Mit Ausnahme einer kurzen Phase nach Wiederbeginn, in der Slovan ein Abseitstor erzielt und die Latte traf, hatten die Stuttgarter alles im Griff und erhöhten nach einem Eigentor des slowakischen Meisters und einem Treffer von Ermedin Dimirovic auf 3:0.
15: Schwerins Volleyballerinnen ist der Heimauftakt in der neuen Bundesliga-Saison geglückt. Das Team von Trainer Felix Koslowski besiegte den Dresdner SC mit 3:1. Und im Basketball Euro Cup, dem zweithöchsten europäischen Wettbewerb, verlor Rostock im französischen Le Mans mit 70:82. Stefan Ley.
20: Zur Halbzeit lag Rostock bereits mit 17 Punkten zurück. Zwischenzeitlich wuchs der Rückstand dann sogar auf 20 Punkte an. Doch die Seawolves kämpften sich zurück, verkürzten im Schlussviertel auf 5 Punkte. Am Ende fehlten laut dem Trainer Kraft und Konzentration. Bester Werfer auf Rostocks Seite war TJ Crockett mit 22 Punkten. Kommenden Dienstag geht es im Eurocup zu Hause weiter gegen Thessaloniki.
15: Außerdem hat Rasta Fechter in Frankreich verloren, und zwar in der Champions League bei Cholet Basket mit 66:84. Die Champions League ist im Basketball der dritthöchste Wettbewerb nach Euroleague und Eurocup. Es war ein Meilenstein, als vor 2 Jahren Owen Anser als erster Deutscher die 100 Meter unter 10 Sekunden gelaufen ist. 9,99. Dieses Jahr hat der gebürtige Hamburger seinen eigenen deutschen Rekord nochmal verbessert auf 9,98. und er wurde Europameister in Birmingham. Und der Topsprinter hat mit einem Dopingstreit für Schlagzeilen gesorgt. Trotzdem hat sein Heimatverein, der HSV, jetzt den Vertrag mit ihm verlängert. Obwohl Ansa wegen eines möglicherweise verweigerten Dopingtests eine langjährige Sperre und auch die Aberkennung seiner Erfolge dieses Sommers drohen. Jens Gideon schätzt ein, warum der HSV mit Owen Ansa verlängert.
0: Der Verein möchte einem der bekanntesten Gesichter, das unter seinem Logo startet, Loyalität zeigen. Owen Ansa könnte längst für andere Vereine laufen, macht er aber nicht. Sollte der 25-Jährige seine Unschuld beweisen können, ist er als schnellster Mann Deutschlands ein sehr guter Posterboy für den Hamburger SV und das noch über Jahre. Und selbst wenn nicht, wird es noch Jahre dauern, bis es eine endgültige Entscheidung gibt. Und Ansa darf ja bisher unter Vorbehalt weiterlaufen und Erfolge für den HSV sammeln. Das Risiko ist also gering. Der HSV ist in Sachen Loyalität zu umstrittenen Sportlern übrigens schon häufiger ins Auge gefallen. Die Profifußballer Mario Vuškovic und Bakary Jatta haben trotz Dopingsperre oder Affäre um Herkunfts- und Geburtsdaten langfristige neue Verträge erhalten.
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5: Und soweit Martin Rorschütz mit dem Sport. Donnerstag Fusion in der Info. Nach der Abwahl von Viktor Orban in Ungarn gilt nun die Slowakei als Russlands Einfallstor in die EU. Ganz im Stillen hat das Land die Militärkontakte zu Russland wieder aufgenommen. Zwei slowakische Offiziere sind wieder in Moskau stationiert und ein russischer Militärattaché wird in Bratislava erwartet. Regierungschef Robert Fico erfüllt damit ein Versprechen, das er Russlands Präsident Putin persönlich im Mai in Moskau gegeben hatte. Die Opposition in der Slowakei ist entsetzt, sie warnt vor Spionage. Aus Prag, Marianne Allweis.
21: Robert Fico war wieder einmal ziemlich allein. Als einziger Regierungschef eines EU-Landes nahm der slowakische Premier auch in diesem Jahr im Mai an den Feiern zum Ende des Zweiten Weltkriegs in Moskau teil. Machthaber Wladimir Putin hieß Fico im Kreml ganz herzlich willkommen. Wir werden alles tun, um den Energiebedarf der Slowakischen Republik zu decken. Ebenso sind wir bereit, in anderen Bereichen zusammenzuarbeiten, die für beide Seiten von Interesse sind. Die Slowakei erhält nach wie vor Öl aus Russland und über Umwege auch Gas. Sanktionen gegen den Aggressor hat das EU-Land aus diesem Grund in der Vergangenheit vorübergehend blockiert. In Zukunft will Regierungschef Fico noch engere Beziehungen mit Russland eingehen, kündigte er in Moskau an. Ich möchte ganz klar sagen, dass ich gegen einen neuen eisernen Vorhang in Europa bin. Wir haben konkrete Schritte unternommen, um die gegenseitige Entsendung von Militärattachés wieder aufzunehmen. Zwei slowakische Soldaten arbeiten bereits in Moskau. Russland schickt einen erfahrenen Offizier nach Bratislava. Akkreditiert ist er schon, aber noch nicht vor Ort. Das haben Recherchen slowakischer Medien ergeben. Die Empörung in der Opposition ist groß. Die Slowaken in Moskau würden streng bewacht, profitieren werde allein Russland. Fico habe sich erpressen lassen, kritisiert Tomáš Valášek, der Sicherheitsexperte der progressiven Slowakei. Wir haben traurige Erfahrungen mit russischer Spionage. Der letzte Militärattaché in Bratislava hat seine diplomatische Deckung missbraucht und Slowaken rekrutiert, die Geheimnisse an Russland verraten sollten. 2021 war der Spion bei der Übergabe von Bargeld an einen Mitarbeiter einer kremlfreundlichen Desinformationsseite erwischt worden. Die damalige proeuropäische Regierung wies Dutzende Angehörige der russischen Botschaft in Bratislava aus, darunter Topmodels. Offiziell sollten sie Kriegsgräber pflegen, inoffiziell wohl slowakische Politiker umgarnen. Der aktuelle russlandfreundliche Verteidigungsminister rechtfertigt die Wiederaufnahme der Militärkontakte mit Moskau. Auch die USA, Großbritannien oder Frankreich hätten dort Offiziere. Sein Vorgänger dagegen warnt, Moskau werde die Slowakei als Basis nutzen, um extreme Parteien und Portale in ganz Europa zu unterstützen, die das Vertrauen in die EU und in die NATO untergraben. Möglicherweise auch für hybride Operationen. Ein Sabotageteam des russischen Militärgeheimdienstes soll bereits von der Slowakei aus den Anschlag in München Anfang September geplant haben, berichtet die FAZ. Ziel waren offenbar zwei Rüstungsunternehmen. Wenn es in der Slowakei Stützpunkte mit Verbindungen zum GRU gäbe, wäre das angesichts der pro-russischen Politik der Regierung und des Rufes des slowakischen Geheimdienstes keine Überraschung. Sagt Wladimir Schniedl von der Zeitung der Nick N. Allerdings würde Russland Low-Level-Agenten etwa auch in Polen rekrutieren. In der Slowakei konnte ein Brandanschlag auf eine Drohnenfabrik im August vereitelt werden. Ein Verdächtiger wurde in Deutschland festgenommen. Der deutsche Außenminister Johann Wadephul kritisierte die Kreml-freundliche Linie der Slowakei bei einem Besuch in Bratislava Ende September ungewöhnlich deutlich.
2: Die größte Bedrohung der Freiheit unseres Kontinents kommt aus Moskau. Die größte Gefahr für Europa ist Putins kriegerischer Imperialismus. Diese Fakten in Frage zu stellen, ist nicht nur unsolidarisch, es wäre unverantwortlich.
5: Außenminister Wadephul im Bericht unserer Prag-Korrespondentin Marianne Allweis.
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5: Süße Getränke sollen von Juli an teurer werden. Das Bundeskabinett hat sich auf einen Gesetzentwurf für eine Zuckersteuer geeinigt. Daran findet die neue Osnabrücker Zeitung nicht viel Gutes.
3: Der Staat treibt die Preise. Die Unternehmen geben die Abgabe an die Verbraucher weiter. Offen ist, ob die Verbraucher ihren Konsum wirklich ändern oder die Teuerungen schlicht in Kauf nehmen. Hinzu kommt der bürokratische Aufwand der Steuererhebung für Industrie, Handel und Staat. Auch das kostet Geld. Es macht den Anschein, als liege der Sinn der Steuer vor allem in den staatlichen Mehreinnahmen.
5: Unser Gastkommentator Harald Likus von der Braunschweiger Zeitung sieht es anders.
22: Natürlich gibt es Schimpfe, doch so richtig überzeugend sind die Einwände nicht. Der Vorwurf der Scheinheiligkeit, also dass man über die Zahngesundheit der Limonaden-Junkies spricht, eigentlich aber nur die löchrigen Staatsfinanzen im Sinn hat, geht am Wesen der Politik vorbei. Seriösen Annahmen zufolge wird beides gelingen. Die Steuer dient dazu, die Beiträge zur Krankenversicherung stabil zu halten, und die Steuer führt dazu, dass viele sparsame und besonders viele junge Menschen extrem gesüßte und also extrem ungesunde Getränke verschmähen. Natürlich wäre die Verteuerung einer Cola-Flasche um 40 Cent ab Sommer 27 keine Kleinigkeit. Natürlich darf jeder Staat die Bevormundung der Bürger nicht zu weit treiben. Doch das falsche Signal, das manche aus der CDU jetzt darin sehen, ist die Steuer gerade nicht.
5: Die Meinung unseres Gastkommentators Harald Likus von der Braunschweiger Zeitung. Ähnlich sieht es auch Anja Braun aus der ARD-Wissenschaftsredaktion und sie ergänzt:
23: Aus der Union kommt die Kritik, der Staat solle nicht zu stark lenken, er sei doch kein Ernährungscoach. Mündige Bürgerinnen und Bürger könnten selbst darauf achten, wie viel Zucker wo drin ist. Aufklärung wäre doch viel besser als Steuern. Doch ganz so leicht ist es nicht, denn die Lebensmittelindustrie arbeitet ja gezielt daran, den freien Willen der Konsumenten auszuhebeln. Softdrinks sind oft darauf ausgelegt, dass die extreme Süße im Mund gar nicht als zu viel wahrgenommen wird, sondern Lust auf den nächsten Schluck macht. Deshalb macht die Zuckersteuer als Lenkungselement durchaus Sinn. Denn nicht nur der einzelne Konsument, sondern auch das Gesundheitssystem würde profitieren.
5: Anja Braun aus der ARD-Wissenschaftsredaktion. Die Badische Zeitung glaubt dagegen nicht, dass es der Regierung tatsächlich um den gesundheitlichen Effekt geht.
3: Was nicht gesagt wird, die zu erwartenden Milliardenbeträge werden in den allgemeinen Haushalt von Finanzminister Klingbeil fließen, nicht ins Gesundheitssystem. Sie werden für das Stopfen von finanziellen Löchern verwendet, kurz wie langfristig. Deshalb kann der Minister gar kein Interesse daran haben, den Konsum zuckerhaltiger Getränke zurückzudrängen. Sollten Kinder und Jugendliche und ihre Eltern tatsächlich wesentlich weniger davon kaufen, gingen die Erträge zurück. Die Bundesregierung wettet also darauf, dass die vorgeblich angestrebte Wirkung gar nicht eintritt.
5: Der Stern findet die Beschwerden über die neue Steuer übertrieben.
3: Die Steuer belastet gerade nicht den normalen Alltagseinkauf. Wasser, Milch, Säfte und sogar die umstrittenen Zero-Getränke werden dadurch keinen Cent teurer. Und selbst für Hardcore-Konsumenten wird es am Ende wahrscheinlich gar nicht so viel teurer. In Großbritannien, wo es die Zuckersteuer seit 2018 gibt, haben Softdrink-Hersteller nach der Einführung den Zuckergehalt vieler Produkte einfach ein bisschen gesenkt, um unter die steuerrelevanten Grenzen zu kommen. Allen Cola-Fans und teuer Steuerrufern möchte man daher sagen, bitte heult leiser. Wer meint, jeden Tag einen Liter Zuckerwasser trinken zu müssen, der zahlt eben künftig 95 Euro bis 117 Euro Zuckersteuer im Jahr. Das wäre immer noch ein günstiger Weg, um seine Gesundheit zu ruinieren.
5: Und das waren die Standpunkte. Zusammengestellt hat sie heute Johannes Zuber.
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14: Um 7.30 Uhr mit Claudia Drews. An vielen Bahnhöfen im Norden ist es schon Standard. Seit Mitternacht gilt in ganz Deutschland, in Bahnhöfen darf kein Alkohol mehr getrunken werden, teils auch nicht mehr davor. Das soll für weniger Gewalt und weniger Müll sorgen. Wie die Bahn dieses Verbot umsetzen will, fasst Katrin Kalke aus der NDR Nachrichtenredaktion zusammen.
1: Die Sicherheitskräfte der Bahn sollen überwachen, ob sich alle an das Verbot halten. Wer gegen das Alkoholverbot verstößt, soll zunächst angesprochen werden. Mit Augenmaß, sagt Bahnsprecherin Bröker. Möglich sind ein Hausverweis und im schlimmsten Fall ein Hausverbot. Bei Konflikten kann die Bundespolizei dazukommen. Eine lückenlose Kontrolle dürfte allerdings schwierig werden. Dafür fehlt Personal. Der Bundesvorsitzende der deutschen Polizeigewerkschaft Ostermann hält es nicht für möglich, ein Alkoholverbot konsequent durchzusetzen. Die Regeln gelten für alle. Auch für Fußballfans, die auf dem Weg ins Stadion sind.
14: Der Bundestag stimmt heute über eine Reform der Notfallversorgung ab. Ziel der Bundesregierung ist eine Entlastung. Dafür sollen der kassenärztliche Notdienst, die Notaufnahmen der Krankenhäuser und Rettungsdienste besser aufeinander abgestimmt und vernetzt werden. Aus der NDR-Nachrichtenredaktion Viktor Kupka.
4: Kern der Reform ist eine telefonische oder digitale Ersteinschätzung. Egal ob unter der Notrufnummer 112 oder der Nummer des kassenärztlichen Gesundheitsdienstes 116117 soll erstmal geklärt werden, ob es sich wirklich um einen Notfall handelt oder andere Behandlungswege sinnvoller sind. Auch das Angebot an Videosprechstunden soll ausgebaut werden. In den Krankenhäusern sollen rund 750 integrierte Notfallzentren aufgebaut werden, die den stationären und ambulanten Bereich besser verzahnen. Gerade auch an Wochenenden sollen vermehrt Notdienstpraxen außerhalb der Krankenhäuser unterstützen. Hintergrund der Reform ist eine Überlastung der Notaufnahmen. In einer Umfrage der Deutschen Gesellschaft für Notfallmedizin aus dem April klagte fast jeder zweite Standort mit massiven Problemen. Nur knapp ein Drittel bewertete die Personalausstattung als ausreichend.
14: Raucher müssen wahrscheinlich bald mehr für Zigaretten bezahlen. Der Bundestag entscheidet heute über eine Erhöhung der Tabaksteuer. Aus Berlin, Elias Sahner.
6: Bereits ab dem kommenden Jahr soll die Steuer auf Tabakprodukte schrittweise ansteigen. Eine Schachtel Zigaretten könnte 2027 im Schnitt rund 9 Euro bis 2030 fast 12 Euro kosten. Mit der höheren Tabaksteuer will die Bundesregierung den Bundeshaushalt aufstocken. Zudem sollen mehr Menschen vom Rauchen abgehalten werden. Schon im Juli hatte sich die Bundesregierung auf höhere Tabaksteuern geeinigt. Innerhalb der Union gab es zunächst aber Widerstand. Inzwischen haben Union und SPD die Pläne noch einmal nachgeschärft. Die Tabakindustrie sieht die höheren Steuern kritisch und warnt davor, dass von hohen Preisen hauptsächlich der Schwarzmarkt profitiert. Das Deutsche Krebsforschungszentrum begrüßt hingegen die höheren Steuern, da so vor allem junge Menschen vom Einstieg ins Rauchen abgehalten werden.
14: Bundesbauministerin Huberts sieht Anzeichen einer Trendwende im Wohnungsbau. Das hat die SPD-Politikerin der Augsburger Allgemeinen gesagt. Überall im Land werden ihr zufolge mehr Wohnungsprojekte genehmigt. Trotzdem bleibe die Lage am Wohnungsmarkt weiter angespannt, räumte Huberts ein. Der Geschäftsführer des Hauptverbandes der deutschen Bauindustrie, Müller, forderte die Bundesregierung zu neuen Programmen auf. Es brauche verlässliche Förderungen und Rahmenbedingungen für mehr Investitionen. Nur so würden aus den Genehmigungen auch bezahlbare Wohnungen. Die EU-Staats- und Regierungschefs kommen heute zu ihrem Herbstgipfel zusammen. Ein Thema: die schwierigen Handelsbeziehungen zu China. Aus Brüssel, Katrin Schmidt.
7: Auch der Bundeskanzler hat jetzt hier vor dem EU-Gipfel gesagt, wir können da nicht mehr länger tatenlos zusehen, wenn China mit Dumpingpreisen und staatlichen Subventionen unsere Märkte verzerrt. Also da passt es, dass der EU-Handelskommissar gerade eine Beschränkung für chinesische Hybridfahrzeuge in Peking ausgehandelt hat. Und dazu passt auch, dass pünktlich zum EU-Gipfel Bundeskanzler Merz und der französische Staatspräsident Macron einen gemeinsamen Vorschlag gemacht haben für ein Handelsinstrument, mit dem die EU bei gezielten Angriffen auf einzelne Industrien oder Lieferketten besonders schnell reagieren könnte. Eine Art Notschalter. Und auch der wird heute am Gipfeltisch zur Diskussion stehen.
14: Der Handel mit China ist heute unser NDR-Info-Thema. Im Anschluss an die Nachrichten befassen wir uns ausführlich mit der Frage, ist er aus EU-Sicht eher eine Chance oder eine Bedrohung? Starke Regenfälle haben in Teilen der türkischen Millionenmetropole Istanbul zu Überschwemmungen geführt. Zahlreiche Straßen und Häuser standen unter Wasser. In einigen Stadtteilen kam es zu Erdrutschen. Innerhalb kurzer Zeit gingen mehr als 1000 Notrufe ein. Für heute hat der Gouverneur von Istanbul den Schulunterricht ausgesetzt. In Hamburg sollen künftig alle städtischen Schwimmbäder mit künstlicher Intelligenz überwacht werden. Das Ziel ist, medizinische Notfälle schneller zu erkennen. Kameras scannen die Becken und die KI prüft, ob jemand ungewöhnlich schwimmt oder zu lange unter Wasser ist. Das System ist in einem Schwimmbad im Hamburger Südosten schon getestet worden. Heute wird das hamburgweite System vorgestellt. Das waren die Nachrichten.
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5: Zunächst wolkig, dann mal mehr, mal weniger Sonne. Höchstwerte 15 Grad auf Usedom bis 20 Grad in Papenburg. Morgen verbreitet länger sonnig, später mehr Wolken bei 16 Grad in Büsum bis 21 in Wolfsburg. Am Sonnabend dann teils freundlich, teils dichte Wolken, auch mal ein Schauer möglich, 13 bis 16 Grad. Sonntag wird das noch mal ein bisschen kühler, 10 bis 14 Grad, aber ein Mix aus Sonne und Wolken. 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Vorsicht bitte in beiden Richtungen auf der A31, immer noch Gronau-Lingen zwischen Gronau-Ochtrup und Schüttorf-Ost brennt weiter ein LKW. A1 Osnabrück Richtung Bremen zwischen Dreieck Stur und Bremen-Hemelingen 5 Kilometer stockender Verkehr. A2 Hannover Richtung Berlin zwischen Eilsleben und Irxleben 6 Kilometer Stau wegen Bergungsarbeiten. Und die A24 Hamburg Richtung Berlin ist zwischen Hamburg-Horn und Jenfeld bis morgen Abend ca. 20 Uhr gesperrt. Dort wird gebaut. Eine Umleitung ist eingerichtet. 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Ich bin Stefan Schlag. Guten Morgen. Wofür gibt die Europäische Union in den kommenden Jahren wie viel Geld aus? Und vor allem, woher soll es kommen? Beim heute beginnenden Herbstgipfel der EU in Brüssel geht es vor allem ums Geld in den Haushaltsberatungen. Aber auch in der Frage, wie künftig die Handelsbeziehungen zu China aussehen sollen, vor dem Hintergrund eines massiven Handelsdefizits und der Sorge vor billigen chinesischen Exporten wollen die Staats- und Regierungschefs über Schutzmaßnahmen diskutieren. Der Handel mit China, Chance oder Bedrohung, unser NDR-Info-Thema heute früh. Dazu auch gleich weiteres in unserer Wirtschaft hier auf NDR-Info. Zunächst aber stimmt uns Jean-Marie Macron ein auf diesen Gipfel.
9: Bürokratie, EU-Erweiterung, Ukraine, Nahe- und Mittlerer Osten, steigende Energiepreise. Schon wieder haben sich die Staats- und Regierungschefs der EU eine sehr volle Tagesordnung zugemutet, wenn sie heute in Brüssel zusammentreffen. Zum ersten Mal seit längerer Zeit ist der Gipfel auf 2 Tage angelegt, nicht mehr nur auf einen. Der größte Streitpunkt könnte an diesem Nachmittag aufwarten.
10: Wir haben den mehrjährigen Finanzrahmen, den EU-Haushalt, ganz oben auf der Tagesordnung.
9: Friedrich Merz spricht schon seit Monaten über das EU-Budget. Deutschland ist immerhin der größte Nettozahler unter den 27 Staaten und zahlt rund 1/5 des Haushalts.
10: Die Mittel, die uns zur Verfügung stehen, sind allerdings begrenzt. Wir werden deshalb nicht umhinkommen, den aktuellen Vorschlag in allen Bereichen noch einmal zu begrenzen.
9: Sehr unromantisch gesprochen ist die Europäische Union eine riesige Interessensausgleichsmaschine. Mitgliedstaaten, EU-Kommission und EU-Parlament legen Vorschläge für einen Haushalt für die Periode 2028 bis 2034 vor, also für 7 Haushaltsjahre. Dann wird zwischen den Institutionen verhandelt. Kommission und Parlament haben schon ihre Vorschläge vorgelegt. Die Kommission landet bei rund 1,8 Billionen Euro. Das Parlament bei gut 2 Billionen. Nochmal wiederholt, für 7 Jahre. Die irische Ratspräsidentschaft meldete sich nun mit einem Vorschlag, über den die Mitgliedstaaten beraten werden, der einige Kürzungen vorsieht. Für den Bundeskanzler aber nicht genug. Der sagte schon zuvor:
11: Keinen neuen Finanzrahmen zu haben, ist für Deutschland die finanziell mit Abstand günstigste Lösung. Aber wir wollen sie nicht, denn das würde die Handlungsfähigkeit Europas stark einschränken.
9: Eine Aussage, über die einige Verhandler stutzten. Sollte sich die EU auf keinen neuen Haushalt einigen, würde der des letzten Jahres der vergangenen Periode, also 2027, fortgeführt. Dazu käme noch ein Inflationsausgleich. Aber vor allem ein großer politischer Schaden und ein Vertrauensverlust an den Finanzmärkten. Der Bundeskanzler Merz spiele mit dem Feuer, sagt der SPD-Europaabgeordnete Matthias Ecke.
12: Deswegen sollte Kanzler Merz jetzt endlich in die Position kommen, die jeder deutsche Kanzler vor ihm eingenommen hat, einen Kompromiss in der Mitte der Mitgliedstaaten ermöglichen und nicht die radikale Position durchspielen.
13: EU-Kommission und auch Frankreich drängen etwa darauf, dass die EU mehr Eigenmittel bekommt, um weniger von den Zahlungen der Mitgliedstaaten abhängig zu sein. Aber auch bei einer Digitalsteuer zeigt sich Berlin noch nicht überzeugt. Vor allem Europaparlamentarier wenden ein, dass kaufkraftbereinigt das EU-Budget gar nicht so sehr ansteigt im Vergleich zur vorherigen Periode, wie Friedrich Merz immer behaupte. Und Europa solle außerdem immer mehr Aufgaben erfüllen. Verteidigung, Außenpolitik, Vollendung des Binnenmarkts, das koste eben. Der grünen Europaabgeordnete Rasmus Andresen.
16: Der Haushalt der EU ist ungefähr doppelt so groß wie der Haushalt von Nordrhein-Westfalen oder von anderen größeren Bundesländern.
13: Im EU-Haushalt sind große Posten für Flächenprämien in der Landwirtschaft vorgesehen, sowie Forschungsgelder, etwa für das Programm Horizon Europe. Besonders wichtig ist aber auch die regionale Entwicklung. Davon haben in den vergangenen Jahren viele ärmere Regionen profitiert. Deutschland weniger, aber auch hierzulande werden mit EU-Geldern Schulen saniert, Straßen gebaut oder Medizintechnik in Kliniken angeschafft. Pro Kopf ist das Bundesland, das am meisten profitiert, Sachsen-Anhalt.
5: Soweit Jean-Marie Magro aus Brüssel vor dem heute beginnenden EU-Gipfel, bei dem es ja auch um das Verhältnis der Europäischen Union zu China gehen soll.
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5: Und da sind wir bei unserem NDR-Info-Thema. Weniger Ungleichgewicht, weniger billige Waren, weniger Abhängigkeit, Ziele der Europäischen Union im Verhältnis mit China. Während die EU nach Lösungen sucht, deuten aktuelle Wirtschaftszahlen allerdings eher darauf hin, dass China noch stärker gewinnen wird an Gewicht im globalen Handel. Aus Peking dazu Christoph Kober.
17: Chinas großer Handelsüberschuss ist zuletzt noch größer geworden. Im September lag die Differenz zwischen Aus- und Einfuhren bei umgerechnet 119 Milliarden Euro. Um 36% sind die Exporte im Vergleich zu vor einem Jahr gewachsen, die Importe um 31%. Damit ist die chinesische Wirtschaft auf Kurs, den Rekordüberschuss von mehr als 1 Billion Euro aus dem vergangenen Jahr zu übertreffen. Das Wachstum des Außenhandels von Januar bis Ende September war das stärkste in diesem Zeitraum der vergangenen 5 Jahre. Auch auf Quartals- und Monatssicht hat sich das Wachstum beschleunigt. Diese Rate gehört zu den höchsten der großen Volkswirtschaften der Welt und China behauptet damit seine Position als global führendes Land des Warenhandels, sagt Wang Jun, Sprecher der chinesischen Zollbehörde in Peking. Vor allem die Nachfrage nach Hightech wie Halbleitern oder Fahrzeugen habe die Exporte seit Jahresbeginn angetrieben, heißt es. Demgegenüber steht eine weiter schwache Nachfrage im Inland, sagt Tim Rühling, China-Experte beim EU-Institut für Sicherheitsstudien. Die Versuche der kommunistischen Staats- und Parteiführung, den Binnenkonsum anzuregen, zeigen weniger Ergebnisse als erhofft.
18: Die Wirtschaft in China wächst deutlich geringer, als wir das allgemein annehmen und auch sehr wahrscheinlich sehr viel weniger, als die offiziellen chinesischen Zahlen sagen. Und der Export ist für China tatsächlich ein wesentlicher Wachstumstreiber weiterhin.
17: Chinesische Unternehmen drängen zunehmend ins Ausland. Im Fall Europas tun sie das allerdings mit staatlich subventionierten Produkten zu künstlich niedrigen Preisen. Marktverzerrung, heißt es von der Europäischen Union. Zuletzt hatten sich Vertreter der EU und der Führung in Peking zwar darauf geeinigt, die Exporte chinesischer Hybridautos nach Europa zu deckeln. Doch an Chinas prinzipiellem Wachstumsmodell ändert das nichts, machen die Aussagen von Wang Jun von der Zollbehörde klar. Die Lage auf den Weltmärkten ist komplex und turbulent, mit verschiedenen Risiken und wachsenden Herausforderungen. Trotzdem ist Chinas Außenhandel widerstandsfähig geblieben. Das ist die Basis dafür, dass Ein- und Ausfuhren weiter wachsen können. Prognosen wie diese sehen Offizielle in Brüssel mit Sorge, auch weil China auf den europäischen Absatzmarkt für seine Produkte setzt. Ein Zugang dazu könnte notfalls für einzelne Länder und deren Unternehmen versperrt werden, hatten zuletzt der deutsche Bundeskanzler und der französische Präsident gefordert. Dieses Signal wurde in Peking gehört, sagt Tim Rühling vom EU-Institut für Sicherheitsstudien.
18: Bislang hat Europa diese eigene Macht nicht genutzt. Und wenn Europa das nun tut, nimmt China das wahr. Das ist natürlich nicht das, was sich Peking wünscht. Aber ich habe schon den Eindruck, dass sich China damit bewusst wird, dass man Europa mehr ernst nehmen muss.
17: Daher sollte die EU diese Drohkulisse aufrechterhalten, so der Analyst, auch wenn China der wichtigste Warenlieferant der Europäischen Union ist.
5: Soweit Christoph Kober aus Peking über das Wirtschaftsverhältnis zwischen der Europäischen Union und China. Unser NDR-Info-Thema heute früh. Notaufnahmen und Rettungsdienste sind ja seit Jahren überlastet. Nun will der Bundestag endlich, muss man sagen, eine Reform auf den Weg bringen. Darum geht es bei uns gleich im Bericht unserer Korrespondentin aus Berlin. Das Wichtigste in Kürze, 7.45 Uhr.
14: An mehreren Bahnhöfen in Deutschland war Alkoholkonsum bereits verboten. Von heute an gilt das Verbot bundesweit. Bewirken soll das vor allem mehr Sicherheit und Sauberkeit. Die bisherigen Erfahrungen seien positiv, teilte die Deutsche Bahn mit. Der Konzern wies außerdem auf eine Umfrage hin, nach der rund 4 von 5 Befragten für das Alkoholverbot stimmen würden. In der Gastronomie an Bahnhöfen bleibt das Trinken von Alkohol erlaubt. Der durchschnittliche Zusatzbeitrag für gesetzlich Krankenversicherte von 2,9% könnte im kommenden Jahr stabil bleiben. Das teilte Gesundheitsminister Lindemann nach Beratungen des GKV-Schätzerkreises mit. Die Ausgaben der gesetzlichen Krankenkassen werden demnach im kommenden Jahr geringer ansteigen als im laufenden Jahr. Allerdings ist die Empfehlung des Schätzerkreises für den durchschnittlichen Zusatzbeitrag nur eine Rechengröße. Die tatsächliche Höhe legt jede Krankenkasse individuell fest. In der Fußball-Champions League hat der VfB Stuttgart auch sein zweites Spiel gewonnen. Bei Slovan Bratislava in der Slowakei gewannen die Schwaben mit 3:0. Borussia Dortmund musste hingegen eine Niederlage hinnehmen. Die Mannschaft unterlag FK Bodø/Glimt aus Norwegen mit 0:1 und verlor damit zum ersten Mal in dieser Saison in einem Pflichtspiel. Das Wetter in Norddeutschland, zunächst wolkig, dann zeitweise auch Sonne, Höchstwerte 15 bis 20 Grad. Soweit der Überblick, zurück zu Stefan Schlag.
5: Wer abends oder am Wochenende schon mal eine Notaufnahme im Krankenhaus ansteuern musste, weiß, dass er besser Proviant und eine Decke einpacken sollte. Stundenlange Wartezeiten sind da keine Seltenheit, sondern eher die Regel. Oft wirklich unzumutbar, wenn man auch noch wirklich Hilfe braucht oder Kinder dabei hat beispielsweise, das Personal aber völlig überlastet ist. Künftig soll es besser werden. Der Bundestag stimmt heute über einen Gesetzentwurf ab, der vorsieht, dass Nebeneinander von ärztlichem Bereitschaftsdienst, Krankenhaus, Notaufnahme und Rettungsdienst neu zu ordnen, was gerade Beschäftigte in den Kliniken für dringend notwendig halten.
0: Es sind schon wieder 2 Patienten angekündigt, ne? Und ich habe gar nichts mehr.
15: In der Notaufnahme des Klinikums in Wolfsburg werden die Betten knapp.
0: Dementsprechend muss der Rettungsdienst natürlich vorne warten, weil wir nichts annehmen können, ne? Wir haben gar keine Kapazität.
15: Im Flur stauen sich Patientinnen, die mit dem Rettungsdienst angekommen sind. Auch das Wartezimmer ist voll mit Patienten, die selbst in die Notaufnahme gekommen sind. Doch längst nicht jeder mit Schnupfen, Bauchschmerzen oder einem umgeknickten Finger ist ein Fall für die Notaufnahme. Fachleute gehen davon aus, dass rund 30% der Patienten eigentlich nicht in eine Notaufnahme gehören. Bundesgesundheitsminister Carsten Linnemann macht den Patienten aber keinen Vorwurf.
19: Sondern es sind wir Politiker, die die Regulierung so gemacht haben, dass die Steuerung im Gesundheitssystem nicht funktioniert. Und das muss sich ändern. Und deswegen ist diese Reform überfällig.
15: Ziel der Reform ist es, dass nur noch die Menschen in der Notaufnahme landen, die da auch wirklich hingehören. Deshalb wird es in Zukunft im Krankenhaus einen zentralen Tresen geben, an dem sich Patienten anmelden. Dort wird entschieden, ob jemand wirklich in die Notaufnahme gehört oder in einer Notdienstpraxis der Kassenärzte versorgt werden kann.
19: Faktisch ist das Gesetz so ein Notfallwegweiser für Patienten.
15: Das gilt auch am Telefon. Egal, ob jemand den Notruf die 112 wählt oder die Nummer des kassenärztlichen Bereitschaftsdienstes 116 117. Es soll einheitlich entschieden werden, wie und wo den Anrufern am besten geholfen werden kann. Im echten Notfall mit dem Rettungswagen oder doch in der Notdienstpraxis oder auch digital per Videosprechstunde. Gesundheitsminister Lindemann glaubt, dass die Patienten dadurch an der richtigen Stelle landen.
19: Dass die Notfallaufnahmen in Zukunft wieder genau für die Menschen da sind, für die sie gemacht wurden, nämlich für Notfälle.
15: Lob für das Gesetz gibt es auch aus der Opposition. Janosch Dahm von den Grünen, er ist selbst Rettungsmediziner, findet die Grundidee des Gesetzes richtig. Es baut auf Ideen der Ampelregierung auf.
2: Das sind wirklich erhebliche Verbesserungen zur aktuell geltenden Gesetzeslage.
15: Dahm kritisiert allerdings, dass die Bundesregierung mit dem Gesetz nicht gleichzeitig so viel Geld spart, wie sie könnte.
2: Hier geht es darum, dass wir in Deutschland viel zu viele Notfallpatienten stationär ins Krankenhaus aufnehmen, weil die Krankenhäuser einfach keine andere Finanzierungsmöglichkeit solcher komplexen Notfälle haben.
15: Damit die Krankenhäuser weiter genug verdienen, werden also weiter Patienten dort über Nacht bleiben, bei denen das medizinisch gar nicht nötig wäre, kritisiert Dahm. Und er sieht noch ein anderes Problem, das nur indirekt mit der Notfallreform zu tun hat. Er befürchtet, dass Notaufnahmen am Ende doch weiter belastet sein werden. Dahm glaubt, dass es in Zukunft nämlich weniger reguläre Arzttermine geben wird, als Folge des Krankenkassensparpaketes.
2: Wir werden viele Menschen sehen, die in ihrer Verzweiflung, weil sie einfach keinen normalen Arzttermin mehr finden, irgendwann nicht mehr weiter wissen und sich dann an die Notaufnahmen wenden.
15: Vieles im Gesundheitswesen hängt miteinander zusammen. Deshalb arbeitet die Bundesregierung an weiteren Strukturreformen. Heute soll der Bundestag aber erstmal die Notfallreform verabschieden. Es ist die dritte Regierung, die das versucht. Längst überfällig findet deshalb nicht nur der Bundesgesundheitsminister diese Reform.
5: Die Notfallreform heute im Bundestag. Das war Birte Sönnigsen aus Berlin. Uhr. Wer künftig in der Stadt Berlin regieren wird, das bleibt noch eine offene Frage. Zunächst waren die Sondierungsgespräche für ein rot-grün-rotes Dreierbündnis ja angelaufen, dann Anfang der Woche wieder unterbrochen worden. Und nun soll es doch weitergehen. Die Linken-Fraktionschefin Elif Ehralp kündigte schon für heute ein nächstes Treffen an, trotz des jüngsten Streits um antisemitische Tendenzen in ihrer Partei. Kirsten Buchmann.
20: Alle Mitglieder der Linksfraktion im Berliner Abgeordnetenhaus haben eine Erklärung unterschrieben. Sie stehen zum Existenzrecht Israels und zum Schutz jüdischen Lebens. Warum aber eine eigene Erklärung der Fraktion und nicht die zuvor in den rot-grün-roten Dreier-Vorgesprächen ausgehandelte Vereinbarung? Der Fraktionschef der Linken, Tobias Schulze, versichert:
21: Für uns gilt das Vorsondierungspapier. Wir stehen dazu.
20: Es sei aber nicht die Frage, dass jedes einzelne Gremium das gemeinsame Papier unterschreibe. Schulze verweist auf einen künftigen Parteitag der Linken, bei dem das Drei-Parteien-Papier noch beschlossen werden solle.
21: Das Sondierungspapier ist ja kein parteieigenes Papier, sondern eine Vereinbarung von den drei Parteien. Und das ist dann Grundlage unserer Parteitagsbeschlüsse, die wir fassen wollen, wenn Koalitionsverhandlungen aufgenommen werden.
20: Nur die eigenen Parteitagsbeschlüsse könnten Arbeitsgrundlage der Fraktion sein. Ein Mitglied der neuen Linksfraktion ist allerdings Vanessa Emde, die zuvor durch israelfeindliche Äußerungen aufgefallen war. Es habe keinerlei Zusage der Linken an SPD und Grüne gegeben, Emde aus der Fraktion auszuschließen, betont Schulze. Die Grünen-Bundesspitze aber behauptet das Gegenteil. Berlins Grünen-Fraktionschef Werner Graf hält sich zu der Personalie bedeckt. Er will die Dreiergespräche fortführen. Sein Argument, alle Abgeordneten der Linksfraktion im Berliner Abgeordnetenhaus hätten
21: eine Erklärung unterzeichnet, die sich auch explizit für das Existenzrecht Israel ausspricht. Das war uns immer wichtig.
20: Der Grünen-Politiker will die Sondierungsgespräche für ein rot-grün-rotes Bündnis so bald wie möglich fortsetzen. Dem Sozialdemokraten Aziz Bozkurt ging es mit der Sondierungsunterbrechung von Linken, Grünen und SPD seit Dienstagabend ohnehin zu schnell. Man hätte mehr miteinander ringen müssen, sagt er.
22: In der unruhigen Lage, die wir im Land haben, sollte man hier Klarheit herstellen und zeigen, wie auch eine demokratische Mehrheit geht, links der Mitte.
20: Also ein Regierungsbündnis von Linken, Grünen und SPD. Andere Sozialdemokraten wie Franziska Giffey sprechen sich aber inzwischen offen gegen eine solche Koalition aus. Falls die Sondierungen für ein solches Dreierbündnis scheitern, steht Grünen und SPD noch eine weitere Option offen, ein Kenia-Bündnis unter der Führung der CDU. Deren Parteichef Stefan Evers sendet schon mal dieses Signal aus.
24: Ich stehe mit den Spitzen von SPD und Grünen regelmäßig in vertraulichem Austausch. Und dabei mache ich immer wieder klar, unsere Hand ist und bleibt ausgestreckt, unsere Tür steht offen.
20: Eine Antwort der beiden umworbenen Parteien an ihn gibt es bislang nicht.
5: Soweit Kirsten Buchmann aus Berlin.
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5: Kate Winslet als ungestüme junge Marianne und Emma Thompson als die vernünftige große Schwester Eleanor. Unvergessen dieser Auftritt der beiden in Ang Lees Sinn und Sinnlichkeit, aber das ist auch schon wieder 30 Jahre her. Also vielleicht höchste Zeit, den Jane Austen-Klassiker wieder mal neu zu verfilmen, zum insgesamt 7. Mal. Und irgendwas muss Jane Austen also richtig gemacht haben, dass man sich bis heute wohl nicht satt sehen kann an ihren Liebesgeschichten. Wally Müller hat sich die neueste Kinoversion von Sinn und Sinnlichkeit angeschaut.
1: Wo nur einen Ehemann hernehmen, ohne winkende Mitgift? Vor dieser Herausforderung stehen Austen-typisch die Schwestern Eleanor und Marian Dashwood zu Beginn des 19. Jahrhunderts. Nach dem Tod des Vaters sind sie mittellos. Das Haus erbt der Sohn aus erster Ehe, nebst herzloser Gattin. Um nicht auf der Straße zu landen, müssen Mutter und Töchter das Angebot einer entfernten Verwandten annehmen.
3: Ich bin die Mutter der Frau des Cousins. Des Cousins? Ihrer Mutter. Ich hörte von ihrer Misere und sagte mir, ich muss diesem Mädchen helfen. Und mein Schwiegersohn Sir John Middleton hat ein Cottage, das leer steht in Barton. Das bekommen sie für ein Spottgeld.
1: Vor dem anstehenden Umzug scheint Eleanor das Ticket ins ökonomisch gesicherte Eheleben schon gebucht zu haben, als der hübsche Bruder der Schwägerin vor der Tür steht.
4: Verzeihen Sie mir, Edward Ferris. Haben Sie mich nicht erwartet?
6: Nein. Doch, nicht unbedingt.
1: Das Liebesglück der beiden aber endet jäh, als Edward ohne Antrag von der Bildfläche verschwindet.
6: Er ist weg. Weg wohin? Nach London. Seine Tante schickt ihn in Geschäften dorthin.
23: Warum muss London alle Männer kriegen?
6: Aber er hat nicht mit dir gebrochen. Er wird dich besuchen.
23: Wenn gleich sie das gerne.

0: Anglistikfakultät der Uni Bremen.
1: Was bei Austin, finde ich, hervorsticht, ist, dass die Frauen halt einfach einen eigenen Willen haben und auch klare Vorstellungen dann davon, wie ihr Mann aussehen muss, auch wenn es natürlich die ganzen gesellschaftlichen Grenzen dazu gibt. Dann ist es halt auch mal so, dass ein Heiratsantrag in stolzem Vorurteil abgelehnt wird.
0: Der Literaturwissenschaftler kann auch erklären, warum Austin der Filmbranche bis heute sogar die interessanteren Love Stories liefert.
1: Einfach weil Jane Austen noch diese tiefere Schicht der Sozialkritik subtil einfließen lässt. Es ist zwar sehr leicht durch die Ironie, durch den Witz, durch diese peinlichen Momente, die es halt dann schon sehr leicht verdaulich machen. Trotzdem zeigt sie auf, dass so eine Ehe am Ende zwar die Probleme löst, aber nicht irgendwie auslöscht.
0: Die ökonomisch prekäre Lage der Frauen geht auch in dieser Sinn- und Sinnlichkeit-Verfilmung zu Herzen. Die pointierten Dialoge sind ein Genuss. Darüber hinaus gibt die Britin Esme Creed-Miles eine ganz wunderbar romantische Marion ab. Die Haare offen und wild zerzaust liegt sie im hellen Leinenkleid am liebsten in der Wiese, umschwirrt von Käfern, Vögeln und Schmetterlingen, die die Kamera in einer sehr sinnlichen Bildsprache einfängt, während die Filmmusik den perlenden Regen nachempfindet. Von einem ihrer wilden Naturausflüge bringt sie dann auch den Traummann mit nach Hause.
2: Ein gut aussehender Gentleman hat Marians Leben gerettet.
3: Nicht ihr Leben, gnädige Frau. Bloß den Knöchel.
0: Willoughby heißt der edle Retter, den Marian bald vergöttert, während sie den stillen Colonel Brandon verkennt. Es bleibt dabei, Austens Romantikkomödien machen großen Spaß. Auch in der x-ten Filmvariante, wenn Besetzung, Bilder und Musik so stimmig sind wie hier.
4: Sinn und Sinnlichkeit im Kino. Walli Müller hat den Film vorgestellt.
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4: Unser NDR-Info-Thema heute früh: Chinas Wirtschaftskraft, Chance oder Bedrohung für die Europäische Union. Anlass heute kommen ja die EU-Staats- und Regierungschefs zu ihrem Gipfel zusammen und wollen dort auch die Handelsbeziehungen zu China thematisieren und möglicherweise auch neu sortieren. Wir sind verabredet mit einer China-Expertin zum Interview von einem Forschungsinstitut, das sich intensiv mit den Beziehungen zwischen China, Deutschland und Europa befasst. Das gleich mehr bei uns hier auf NDR Info.
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9: Um 8 Uhr mit Claudia Drews. Von heute an ist es an allen deutschen Bahnhöfen verboten, Alkohol zu trinken. Die Bahn hofft, dass es dadurch sauberer und sicherer wird. Johannes Zuber aus der NDR Nachrichtenredaktion erklärt, was sich ändert.
10: Also ab sofort darf man auf dem Bahnsteig oder auch in der Wartehalle keinen Alkohol mehr trinken. In manchen Orten zählen auch die Vorplätze dazu. So ein Verbot, das gab es bisher schon an einigen großen Bahnhöfen, zum Beispiel in Hamburg, Kiel oder Hannover. Jetzt gilt es überall. In Bahnhofskneipen, da darf aber weiterhin Alkohol getrunken werden. Man darf auch weiterhin verschlossene Flaschen bei sich haben, nur eben nicht daraus trinken. Wer es trotzdem tut, muss mit einem Hausverbot rechnen. Bußgelder soll es aber erstmal nicht geben.
9: In vielen Kliniken sind die Notaufnahmen überlastet und die Wartezeiten für Patienten lang. Das will die Bundesregierung ändern. Im Bundestag wird heute über eine Reform abgestimmt. Details von Birte Sönnigsen aus Berlin.
11: Nach und nach sollen an 750 Krankenhäusern in Deutschland integrierte Notfallzentren entstehen. Wer in die Notaufnahme geht, der soll sich an einem zentralen Tresen anmelden. Da gibt es dann ein standardisiertes Verfahren und es wird geguckt, wo gehört der Patient, wo gehört die Patientin hin. In die Notaufnahme, ist es wirklich ein Notfall oder reicht auch eine Notdienstpraxis? Die soll dann in der Nähe sein, teilweise auch direkt auf dem Klinikgelände.
9: Der durchschnittliche Zusatzbeitrag zur gesetzlichen Krankenkasse wird sich wohl im kommenden Jahr kaum verändern. Zumindest hat das Gesundheitsministerium eine solche Empfehlung abgegeben auf Basis einer Ausgabenschätzung. Aus der NDR-Nachrichtenredaktion Petra Mittermeier.
12: 2,9%, so die Empfehlung für den Zusatzbeitragssatz 2027, wie auch schon in diesem Jahr.

0: Letztendlich legen die Krankenkassen die Höhe aber selbst fest. Die Folge, der Durchschnitt lag in diesem Jahr bei 3,1%. Und die Spanne ist groß. Krankenkassen nehmen aktuell einen Zusatzbeitrag zwischen etwa 2,2 und fast 4,4%. Expertinnen und Experten rechnen für das kommende Jahr mit Ausgaben der gesetzlichen Krankenversicherung von 378 Milliarden Euro. Das wären 8 mehr als in diesem Jahr. Also nur ein geringer Anstieg. Laut Bundesgesundheitsminister Lindemann eine Folge des neuen Krankenkassenspargesetzes. Sonst würden die Kosten deutlicher steigen. Die Finanzlage der Kassen bleibe aber angespannt, so Lindemann.
1: In Brüssel kommen heute und morgen die Staats- und Regierungschefs der EU zusammen. Sie wollen unter anderem über die Handelsbeziehungen mit China sprechen und darüber, wie auf billige Importe aus China reagiert werden soll. Bundeskanzler Merz und Frankreichs Präsident Macron haben ein härteres Vorgehen vorgeschlagen. Für Streit dürfte weiterhin der EU-Haushalt sorgen. Es geht um die Planung von 2028 bis 2034. Bisher sieht der Entwurf vor, den Haushalt massiv zu erhöhen. Dagegen fordern Deutschland und andere Staaten wie die Niederlande, Schweden und Österreich, ihn zu kürzen. Wer nach Dänemark fährt, muss auch weiterhin mit einer Grenzkontrolle rechnen. Das dänische Justizministerium hat angekündigt, die Kontrollen bis Mitte Mai zu verlängern. Eigentlich sollten sie im November auslaufen. Begründet wird das mit einer anhaltenden und ernsthaften Bedrohung für Dänemark durch Terrorismus und Sabotage. Kontrollen an der deutsch-dänischen Grenze gibt es seit mehr als 2 Jahren. Auch Deutschland verlängert sie immer wieder. In der Fußball-Champions League hat Stuttgart mit 3:0 beim slowakischen Team Slovan Bratislava gewonnen. Dortmund dagegen verlor mit 0:1 bei Bodø Glimt in Norwegen. Aus der NDR-Sportredaktion Hendrik Lückhoff.
2: Borussia Dortmund tat sich auf dem Kunstrasenplatz im norwegischen Bodø nahe des Polarkreises schwer. Nach einer schwachen ersten Hälfte kassierte der BVB zu Beginn des zweiten Durchgangs den verdienten Gegentreffer. Erst danach wachten die Dortmunder auf. Zum Ausgleich reichte es trotzdem nicht. Deutlich besser lief's für den VfB Stuttgart, der beim slowakischen Meister Slovan Bratislava überlegen war und verdient mit 3:0 gewann. Für den VfB war es der zweite Sieg im zweiten Champions-League-Spiel.
1: Und das waren die Nachrichten.
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4: Mal wolkig, mal sonnig, Höchstwerte 15 Grad auf Usedom bis 20 Grad in Papenburg, morgen verbreitet länger sonnig, später dann mehr Wolken, 16 Grad in Büsum bis 21 in Wolfsburg. Am Sonnabend dann teils freundlich, teils wieder dichte Wolken, also geht so weiter, ein bisschen kühler, 13 bis 16 Grad und Sonntag dann nochmal ein bisschen geringere Temperaturen, 10 bis 14 Grad, aber ein Mix aus Sonne und Wolken und Schauer am ehesten an der Ostsee. 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A1 Lübeck Richtung Hamburg zwischen dem Kreuz Bagdeheide und Stapelfeld 4 Kilometer Stau. A1 Osnabrück Richtung Bremen zwischen Dreieck Stur und Bremen-Hemelingen 5 Kilometer stockender Verkehr. A2 Hannover Richtung Berlin zwischen Eilsleben und Irxleben 6 Kilometer Stau wegen Bergungsarbeiten. Der A24 Hamburg Richtung Berlin ist zwischen Hamburg-Horn und Jenfeld noch gesperrt bis morgen Abend 20 Uhr etwa. Dort wird gebaut, eine Umleitung ist eingerichtet. Und die A31 Gronau Richtung Lingen, die Autobahn ist zwischen Ochtrup Nord und Schüttorf Ost wegen Lkw-Löscharbeiten gesperrt. Dadurch staut es sich, die Umleitung führt über die U11. Sie hören in der Info, ich bin Stefan Schlag, guten Morgen. Die Staats- und Regierungschefs der Europäischen Union kommen heute zu einem zweitägigen Gipfel in Brüssel zusammen. Ein Schwerpunkt des Treffens, die künftigen Handelsbeziehungen zu China. Vor dem Hintergrund eines massiven Handelsdefizits und der Sorge vor billigen chinesischen Exporten wollen die EU-Spitzen über mögliche Schutzmaßnahmen diskutieren. Der Handel mit China, Chance oder Bedrohung? Unser NDR-Info-Thema heute früh. Das Mercator Institute for China Studies, MERICS, befasst sich intensiv mit den Beziehungen zwischen China, Deutschland und Europa. Und von diesem Forschungsinstitut begrüße ich jetzt Claudia Wessling, die auch einen Podcast an dem Institut zu dem Thema anbietet. Hallo, schönen guten Morgen, Frau Wessling.
5: Guten Morgen.
4: Wer braucht denn wen mehr? China, die Europäer oder die Europäer China?
5: Ja, ich würde sagen, im Moment kann man schon sagen, dass beide brauchen. China braucht Europa als Markt für seine Exporte, denn die chinesische Wirtschaft verlässt sich sehr stark noch auf Exporte, also mehr als ein Drittel des GDP oder Bruttosozialproduktwachstums ist auf Exporte zurückzuführen. Und da ist der europäische Markt mit seinen 450 Millionen Konsumenten natürlich ein ganz wichtiger Markt.
4: Was kann man denn zur Chinas Stärke im eigenen Land sagen, die Wirtschaftsstärke?
5: Also Chinas Wirtschaft steht eindeutig unter Druck. Das ergeben alle unsere Analysen der letzten Zeit und auch die Analysen unserer Kollegen in anderen Institutionen. Chinas Regierung versucht seit geraumer Zeit mehr das einheimische Wachstum zu stärken, um eben genau diese gerade genannte Exportabhängigkeit auch zu reduzieren. Aber das funktioniert nicht so richtig gut. Also die Konsumenten in China sind zögerlich, geben nicht genug Geld aus. Wir haben auch nicht also auf dem Immobilienmarkt eine Krise, die seit Jahren anhält, die auch den Konsum bremst, weil viele Chinesen ihr Geld und ihre Altersvorsorge in Immobilien geparkt haben. Also da ist sehr viel Druck im System. Außerdem ist China ein riesiges Land mit sehr, sehr großen sozialen Unterschieden. Also was wir hier so kennen, die Hochglanzbilder aus Peking, Shanghai, Canton, das sind wohlhabendere Städte. Aber auf dem Land in China sieht es teilweise ganz, ganz anders aus und die chinesische Regierung muss das alles ausgleichen. Hinzu kommt, dass China eine sehr schnell alternde Bevölkerung hat. Die haben also auch ein demografisches Problem und müssen sich fragen, wie können sie in ein paar Jahren die vielen alten Menschen versorgen bei einer kleiner werdenden jungen Generation. Mhm. Also ein bisschen so Probleme, die wir hier auch kennen, nur in Potenz, denn China ist einfach ein sehr großes Land.
4: Mhm. Und China hat natürlich auch eine entsprechende Exportstärke, exportiert in alle Welt. Nun will sich die EU besser darauf einstellen. Welche Möglichkeiten hat denn die Europäische Union, wenn sie da zusammenkommt und sagt, wir wollen etwas dagegen tun? Kriegt man das noch in den Griff?
5: Also noch hat die Europäische Union da gute Karten, denn wie gesagt, der europäische Markt ist ein wichtiger Markt für China und China braucht für den Export seiner in den vergangenen Jahren immer weiter gestiegenen Industrieproduktion definitiv Europa mit seinen relativ kaufkräftigen Konsumenten. China geht auch immer mehr in Richtung Afrika, Südostasien, also versucht auch seine Exporte zu diversifizieren in die ganze Welt, aber Europa ist da jetzt noch nicht wegzudenken. Und in diesem Kontext muss man vielleicht auch dieses Meeting vergangene Woche sehen. Da ist ja der EU-Handelskommissar Šefčovič in China gewesen, hat mit seinem Kollegen Wang Wentao verhandelt und tatsächlich hat China ein paar Konzessionen könnte man es nennen, gemacht. Sie haben irgendwie zugesagt, weniger Hybridautos nach Europa zu schiffen. Sie haben zugesagt, eventuell Erleichterungen bei den Exportkontrollen für die seltenen Erden einzuräumen. Da weiß man noch nicht genau, was die damit gemeint haben. Und es gab auch eine Zusage, dass europäische Waren, bestimmte Waren mit Zollerleichterungen jetzt leichter auf den chinesischen Markt kommen können sollen. Also das war interessant, dass China sich da bewegt hat, nachdem man eigentlich in den Wochen davor auch sehr viele harte Aussagen aus Peking gehört hat, also in Richtung Überkapazitäten, die ihr uns immer beschuldigt, dass wir die produzieren, die gibt es gar nicht bei uns. Also da war man eigentlich sehr ablehnend gewesen und insofern war dann dieses Resultat aus Peking letzte Woche doch eine überraschende Konzession. Manche Analysten sagen jedoch, das war zu wenig. Also da müssen Gespräche definitiv noch weitergehen, damit Europa da auch nur zu irgendwas wie einer Balance kommt. Mhm. Und man muss auch sagen, Peking sitzt so ein bisschen am längeren Hebel, weil einfach die dortige Wirtschaft trotz aller Probleme sehr innovativ ist und man sieht ja auch, China produziert immer mehr Sachen, die früher Deutschland exportiert hat und da ist und auch Europa und da ist halt eine große Konkurrenz im Anmarsch. Das heißt, Europa muss da auch handeln und sich aufstellen.
4: Sich aufstellen. Ich glaube, das ist ein ganz entscheidender Punkt, dass man nicht nur darauf guckt, wie schützt man die Märkte, sondern was kann Europa, was kann Deutschland auch bieten, selber produzieren, um unabhängiger zu werden, oder?
5: Ja, das ist ein Thema. Also das kommt vor allem immer wieder auf, wenn es um Produkte geht, wo wir auch ja, kritisch abhängig zu werden drohen. Also da denke ich jetzt an Medizinprodukte, Medikamente oder so einfache Sachen. Sie kennen die Diskussion noch aus dieser Covid-Zeit, wo nur China Masken herstellen konnte. Heute haben wir was Ähnliches bei gewissen Medikamenten, die nur aus China, manchmal auch aus Indien kommen. Also da ist in Europa die Diskussion, inwieweit müssen wir da wieder selber Kapazitäten aufbauen. Und dann ist natürlich aber auch eine zweite wichtige Frage, wie kann Europa mithalten mit diesem Innovationstempo in China? Also unsere Autoindustrie zum Beispiel hat jetzt durch diese Entscheidung zu den Hybridautos, also da sollen jetzt nur noch 350.000 im Jahr künftig importiert werden können. Also das soll nicht steigen. Das hat China auch, war China einverstanden. Aber das reicht natürlich jetzt nicht, um unsere Autoindustrie vor dieser Konkurrenz zu schützen. Das heißt, die müssen die Zeit, die sie jetzt gewonnen haben, nutzen, selber Innovationen zu betreiben und selber Modelle zu entwickeln, wo man dann in Zukunft mit China auch mithalten kann. Und das gilt nicht nur für die Autobranche.
4: Vielen Dank, Claudia Wessling. Sie ist vom Mercator Institute for China Studies, MERICS, befasst sich intensiv mit den Beziehungen zwischen China, Deutschland und Europa an diesem Forschungsinstitut.
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4: Um 8.12 Uhr. Mehr Menschen für die Reserve gewinnen und sie im Ernstfall in der Bundeswehr schneller einsetzen können, das ist das Ziel der Bundesregierung. Dafür sollen sich auch die Regeln für den Reservedienst ändern. Heute berät der Bundestag erstmals über das sogenannte Reservestärkungsgesetz. Auch für Schleswig-Holstein ist das Thema relevant. Der Reservistenverband im Land hat nach eigenen Angaben rund 4.000 Mitglieder. Jannik Wölfel.
6: Künftig sollen Reservistinnen und Reservisten unter bestimmten Voraussetzungen nicht nur länger dienen können, sondern auch verpflichtend zum Dienst herangezogen werden. Der Reservistenverband Schleswig-Holstein begrüßt das. Der Landesvorsitzende Lemmermann sieht darin eine Chance, erfahrene Kräfte länger bei der Bundeswehr zu halten. Die Wirtschaft befürchtet dagegen zu kurzfristige Personalausfälle. Die IHK zu Lübeck fordert mindestens 3 Monate Vorlauf für Einberufungen. Bislang sind 8 Wochen im Gespräch. Auch der Arbeitgeberverband UV Nord verlangt mehr Planungssicherheit und eine bessere Erstattung möglicher Kosten für die Betriebe.
4: Die Elbvertiefung ist abgeschlossen, das erklärt die Generaldirektion Wasserstraßen und Schifffahrt auf ihrer Webseite. Damit können Schiffe schwerer beladen den Hamburger Hafen erreichen und verlassen. Über die Gründe für die jahrelange Verzögerung, Jörn Pietschke.
7: Im Bereich Cuxhaven mussten Kampfmittel vom Grund der Elbe geräumt werden, bevor die Bagger hier die vorgesehene Fahrwassertiefe von 13,80 Meter herstellen konnten. Diese Wassertiefe sollte eigentlich schon im Januar 2022 auf der gesamten Strecke bis in den Hamburger Hafen erreicht sein. 2023 aber musste die Fahrwassertiefe amtlich wieder eingeschränkt werden. Jetzt können die Nautiker am 17. November laut Generaldirektion Wasserstraßen und Schifffahrt tidenunabhängig mit Schiffen bis zu 13,80 Meter Tiefgang das Elbfahrwasser durchgängig befahren.
4: Und soweit Informationen aus Norddeutschland. Wir haben es ja gerade auch schon bei uns eben in den Informationen aus dem Norden gehört. Schleswig-Holstein, Reservestärkungsgesetz, darüber wird ja heute beraten, betrifft eben viele Reservisten. Die Bundeswehr ist ja auf Reservisten auch angewiesen. In unserer Deutschland-Reportage geht es um die Division für den Heimatschutz. Die ist ja an das Heer angedockt und soll im Verteidigungsfall im Inland tätig werden. Und unsere Reporterin ist für die Deutschland-Reportage mal dabei gewesen bei einer solchen Übung bei einem Dorf in Sachsen-Anhalt. Ihre Reportage hören Sie gleich. Das Wichtigste in Kürze, 8.15 Uhr.
1: An allen deutschen Bahnhöfen ist der Konsum von Alkohol seit heute untersagt. Das Verbot gilt für Bahnsteige und Wartehallen, an einigen Orten aber auch für Vorplätze. In gastronomischen Betrieben an Bahnhöfen darf weiter Alkohol getrunken werden. Die Regel galt schon vorher an einigen großen Bahnhöfen, jetzt wurde sie auf alle ausgeweitet. Die Deutsche Bahn erhofft sich davon mehr Sicherheit und Sauberkeit. In Berlin sollen die rot-grün-roten Sondierungsgespräche nach einer Unterbrechung fortgesetzt werden. SPD-Spitzenkandidat Krach sagte gestern im RBB, die SPD habe sich mit Grünen und Linken bei einem Treffen darauf verständigt, dass eine gemeinsame Erklärung zum Umgang mit Antisemitismus weiter gelte. Sie solle Bestandteil eines möglichen Koalitionsvertrages werden. Von linken Fraktionschefin Eralp hieß es am Abend, Missverständnisse seien ausgeräumt. Starkregen hat in der türkischen Millionenmetropole Istanbul zu Überschwemmungen geführt. Viele Straßen und Häuser standen unter Wasser. In einigen Stadtteilen kam es zu Erdrutschen. Innerhalb kurzer Zeit gingen nach Angaben der Behörden mehr als 1000 Notrufe ein. Für heute hat der Gouverneur von Istanbul den Präsenzschulunterricht ausgesetzt. Das Wetter in Norddeutschland, zunächst wolkig, dann mal mehr, mal weniger Sonne, Höchstwerte 15 bis 20 Grad. Soweit der Überblick und jetzt zurück zu Stefan Schlag.
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4: Zweiter Spieltag in der Fußball-Champions League. Martin Roschitz aus unserer Sportredaktion im Studio. Da gab es Dämpfer für beide deutsche Topclubs.
8: Ja, Fußballspielen in Norwegen macht außer den Norwegern natürlich offenkundig keinen Spaß. Nach den Bayern hat jetzt auch Borussia Dortmund schlechte Erfahrungen gemacht und bei Bodø/Glimt am Polarkreis mit 0:1 verloren. Der Siegtreffer der Norweger fiel in der 52. Minute und BVB-Trainer Niko Kovac war total bedient.
9: Vor allen Dingen bis zu ungefähr 55, 60 Minute haben wir nicht stattgefunden. Das heißt, wir waren mit dem Ball nicht gut, wir waren gegen den Ball nicht gut, haben zu viele Chancen des Gegners zugelassen. Es ist nicht das, was wir uns gewünscht haben, aber es ist letzten Endes das, was wir dann auch bekommen haben.
8: Ja, was ist los mit den Top-Vereinen der Bundesliga? Erst blamieren sich die Bayern in Stavanger und gestern nun auch Borussia Dortmund bei Bodø/Glimt. Unsere besten Vereine werden von den bayerischen norwegischen Top-Teams teilweise vorgeführt. Burkhard Hupe, an ihn ging die Frage, welche Erklärung es denn dafür gibt.
10: Ja, ganz sicher gibt es dafür nicht nur die eine Erklärung, aber unbestritten ist für mich, dass sowohl Stavanger als auch Bodø/Glimt einen großen Heimvorteil besitzen, weil sie eben auf Kunstrasen spielen müssen und dürfen. Das ist einfach ein anderes Fußballspiel. Du kannst hier nicht richtig pressen, weil sich der Ball auf Kunstrasen schneller bewegt. Und du kannst dich selbst nicht so schnell bewegen, weil abrupte Richtungsänderungen ganz, ganz schwierig sind. Und außerdem lauert im Unterbewusstsein immer dieser fiese Gedanke, gefährliches Geläuf, bloß nicht verletzen. Trotzdem war vor allem das Spiel der Dortmunder natürlich eine Stunde lang eine echte Frechheit, weil der BVB gegen einen hochmotivierten Gegner nur mäßig interessierten Fußball gespielt hat. Die Dortmunder waren nicht bereit für dieses Spiel. Der Gegner wollte es einfach mehr. Und das schien mir übrigens auch in Stavanger der Fall gewesen zu sein bei den Bayern. Auf diesem Niveau ist das natürlich ein absolutes No-Go. Und doch passiert's.
8: Deutlich besser lief's für den VfB Stuttgart, der mit 3:0 beim slowakischen Meister Slovan Bratislava gewann und jetzt auf dem 4. Platz der Champions League-Tabelle steht. Undav brachte den VfB in Führung. Nach einem Eigentor machte Demirovic kurz vor Schluss den 3. Stuttgarter Treffer und seinen Trainer Sebastian Hoeneß glücklich.
11: Aus meiner Sicht ein hochverdienter Sieg und das ist nicht selbstverständlich in der Champions League. Hier musst du erstmal gewinnen, deine Aufgabe erfüllen. Der Champions League-Spieltag hat gezeigt, dass das nicht selbstverständlich ist. Und deswegen nehmen wir es genauso mit, sind froh über den 2. Sieg in Folge 2:0. Reiten wir uns auf den HSV vor.
8: Am Samstag um 15.30 Uhr spielt der VfB im Volksparkstadion und hat in der Bundesliga bisher nicht so gut performt wie in der Champions League. Und in der kommenden Stunde schauen wir hier im Sport auf den Weltfußballverband FIFA. Der umstrittene Präsident Gianni Infantino trifft heute in Zürich auf einige seiner größten Kritiker und Widersacher.
4: Und soweit der Sport mit Martin Roschitz.
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4: Die Bedrohung wächst. Deutschland rüstet auf mit viel Geld und neuen Strukturen bei der Bundeswehr. Ein Beispiel dafür ist die neu geschaffene Division für den Heimatschutz. Sie ist an das Heer angedockt und soll im Verteidigungsfall im Inland tätig werden. Also beispielsweise militärische Einrichtungen und unsere Infrastruktur schützen. Bahnlinien, Häfen, Brücken, Kommunikationsnetze. all das, was wichtig ist. Ende September hat die Heimatschutzdivision zum ersten Mal außerhalb von Truppenübungsplätzen geübt, rund um ein Dorf in Sachsen-Anhalt. Und unsere Hauptstadtkorrespondentin Katrin Au war dabei.
12: Sie steigen jetzt aus dem Fahrzeug. Aufsteigen, auf.
13: Nein, dies ist keine eskalierende Fahrzeugkontrolle der Polizei. Es ist nur eine Übung. Und trotzdem haben die Soldaten des Heimatschutzregiments 4 erkennbar Stress. Zwei verdächtige Zivilisten weigern sich standhaft zu kooperieren. Einer der beiden zieht eine Waffe.
12: Waffe, Waffe! Waffe! Schon! Erste Hilfe, Maßnahmen einleiten! Die Person festsetzen!
13: Ein Verdächtiger wird aus dem Auto gezerrt, der andere ist schwer verletzt zu Boden gegangen.
14: Können Sie mich hören?
12: Habt ihr da hinten noch Kräfte für uns? Hat einer Sanmaterial? Da
15: hätten wir einen Neff.
14: Keine Atmung.
15: Keine Atmung. Wiederbelebung beginnen.
14: Ich fange an. Du beatmest.
16: Eins, musst du nicht beatmen, der war vorher schon höher tot.
13: Der Leiter der Übung, Major Tom T., greift ein, beugt sich über den Verletzten, also den in der Übung Verletzten.
15: Okay, Sie nehmen wahr, größer werdende Blutlage, Schusswunde auf der Brust, kein Puls, keine Atmung, Reanimation war erfolglos.
13: Jetzt heißt es für die Heimatschutzkräfte, den anderen Verdächtigen durchsuchen, eventuelles Beweismaterial ausfindig machen. Immerhin gab es einen ernsten Anlass für die Personenkontrolle. Die beiden Männer werden verdächtigt, mithilfe einer Drohne kritische Infrastruktur auszuspähen. In diesem Fall eine Autobahnbrücke der A14 in der Nähe von Stendal. Major T. erklärt die Idee der Übung. Und übrigens, aus Sicherheitsgründen werden die Namen der Soldaten hier abgekürzt.
17: In unserem Szenario wird angenommen, dass die Brücke fiktiv als verteidigungswichtige Infrastruktur deklariert wurde, als Verkehrsknotenpunkt. In unserer Annahme ist das ein Hauptkorridor für Marschbewegungen, über die NATO-Kräfte marschieren, um hier gegebenenfalls, wir bewegen uns ja im Spannungsfall in unserer Übung, Richtung Osten, Richtung Baltikum zu marschieren.
13: Major T. mit Bart und Uniform steht am Straßenrand auf knochentrockenem Gras. Der Spannungsfall, von dem er spricht, kann vom Bundestag beschlossen werden, wenn die konkrete Gefahr eines Krieges besteht. Als Vorstufe zum Verteidigungsfall. Dann gelten für die Heimatschutzdivision als Teil der Bundeswehr besondere Gesetze. Die Heimatschützer sollen dann im Inland tätig sein und vor allem verteidigungswichtige Einrichtungen schützen. Energieanlagen, Kommunikationsnetze, Häfen, Bahnlinien oder eben Autobahnbrücken.
17: Die Brücke hier als vulnerabler Punkt, sollte sie beschädigt werden, sollte sie nicht mehr befahrbar sein, das würde den Aufmarsch hemmen. Entsprechend schützen wir die Brücke, entsprechend wehren wir auch Aufklärungsversuche gegen diese Brücke ab. Das beinhaltet der Schutz der Brücke.
13: Ganz in der Nähe der Brücke, auf einem sandigen Hügel, halten Männer in Uniform Wache. Über ihnen ein Tarnnetz, am Boden aufgestapelte Sandsäcke.
18: Drei verdächtige Personen wurden etwa 500 Meter vor eigener Position beobachtet. Kommen.
13: Der Stabsgefreite Sascha L. scannt konzentriert die Umgebung. Ein Knie auf dem Boden, ein Fuß aufgestellt, das Sturmgewehr übers Knie gelegt.
19: Also unser Zug hat diese Stellung jetzt vor circa einer Stunde bezogen. Bisher hatten wir einzelne Personen, die sich auffällig verhalten haben, dann aber doch weitergegangen sind. Eben gerade hatten wir eine Drohnensicherung. Daraufhin haben wir unsere Drohne in die Luft geschickt, um zu sehen, wo befindet sich gegebenenfalls die Person, der diese Drohne gehört und was macht diese Drohne. Das sind jetzt in der ersten Stunde unsere Szenarien gewesen.
13: 72 Stunden lang wird mit wechselnden Aufgaben geübt. In und um Insel, einem Dorf in der sachsen-anhaltischen Altmark. Zwischen trockenen Sonnenblumen und Stoppelfeldern, am Horizont ein Meer aus Windrädern. Rund 200 Männer und Frauen sind für die Übung angereist. Vor allem aus Schleswig-Holstein, Hamburg, Niedersachsen, Mecklenburg-Vorpommern, Hessen und Berlin. Eine Bundeswehrdrohne fliegt am Himmel. Sie hat zwei verdächtige, picknickende Männer im Blick, die mit einem Fernglas die Umgebung beobachten. Der Job der Heimatschützer am Boden ist nun herausbekommen, was sie im Schilde führen, so nah an der verteidigungswichtigen Brücke.
20: Sie haben beobachtet, Sie haben Fotos gemacht.
21: Sie bedrohen hier unbescholtene Bürger.
20: Setzen Sie sich bitte mal im Schneidersitz auf den Boden.
22: Messer! Messer! Oh.
13: Auch in diesem Szenario sollen die Heimatschützer üben, das richtige Maß zu finden. Sich nicht provozieren lassen, entschieden durchgreifen, aber auch nicht unnötig eskalieren. Und alle Schritte dokumentieren und melden. Major T. hat beobachtet.
23: Haben Sie irgendwelche weiteren Gegenstände abseits der Karte bei dem?
20: Ja, wir haben eine Waffe gefunden. In diesem Falle ist es dann eine Waffe. Ein Messer.
23: Ja, alles gut. Ja, ja.
0: Und wie gesagt, dann haben wir die Karte gefunden mit eindeutigen Symbolen und Zeichen.
13: Die beiden Verdächtigen stehen vom Boden auf. In der Übung sollen sie sogenannte Wegwerfagenten oder Low-Level-Agents darstellen. Also Amateure, die von Geheimdiensten für kleinere Jobs angeheuert werden.
2: Das Szenario ist da, jemand steckt mir Geld ein, 50, 100 Euro und sagt, Mensch, geh doch mal dahin, hier ist die Bundeswehr unterwegs. Was machen die denn da? Wie viele sind denn das? Wie viele Waffen haben die? Wie lange sind die da? Wo sind die beheimatet? Wo ist die Kaserne von denen? Also alles das Interessante, was man wissen will.
13: Der Oberstabsgefreite Alexander S. ist Reservist. Wie fast alle, die hier üben, hat er einen anderen Beruf und kommt nur zeitweise zu Übungen dazu.
2: Im echten Leben bin ich Diplomkaufmann und hier bin ich halt der Feind.
13: In den kommenden Tagen wird er noch oft in verschiedenen Szenarien den Störer spielen. Warum ist er Reservist?
2: Weil es sinnvoll ist, was fürs Land zu tun. Die Gefahr besteht, die Gefahr ist größer geworden, leider. Wir hoffen, dass nichts passieren wird in Zukunft, aber auf Hoffen können wir ja nicht unsere Zukunft bauen. Wir müssen ja vorsorgen, die Leute müssen sich beüben, die Bundeswehrsoldaten müssen sich beüben und so auch die Reserve. Und das machen wir hier.
13: Und zwar im öffentlichen Raum. Es ist die erste Übung der Heimatschutzdivision, die nicht auf einem Gelände der Bundeswehr stattfindet, sondern sichtbar für alle. Dass das in Deutschland ungewohnt ist und dass manche beim Thema Militär insgesamt Bauchschmerzen haben, ist dem Oberstabsgefreiten bewusst.
2: Ich bin neulich durch eine Anti-Bundeswehr-Demo in Uniform durchgelaufen. Verstehen kann ich das schon, dass man dagegen ist, aber ich habe auch keine Lust auf Krieg, sonst wäre ich nicht bei der Bundeswehr. Es ist natürlich traurig, wenn viele sagen, ich mache das nicht. Es wäre natürlich schön, auch für den Abschreckungseffekt, wenn das Ausland weiß, okay, da sind viele Leute bereit, diese Tätigkeit auszuüben, da sind Leute bereit, ihr Land zu verteidigen. Das führt ja dazu, dass man im Zweifelsfall nicht angegriffen wird, weil klar ist, okay, die wehren sich.
13: Ein kurzer Gang durch Insel, ein Dorf in Sachsen-Anhalt mit niedrigen Häusern, Kopfsteinpflaster und gepflegten Gärten. Die Menschen, die hier wohnen, haben die Bundeswehr 72 Stunden lang hautnah. Sandsäcke, Männer unter Tarnnetzen am Straßenrand, grüne Fahrzeugkolonnen, sirrende Drohnen. Was löst das in ihnen aus?
5: Ist manchmal schon beängstigend, weil man denkt, na wird's nur ernst, aber ich denke, es ist auch zur Sicherheit. Ist schon okay.
6: Was sein muss, muss sein. In der heutigen Weltlage ist es erforderlich. Wie viel und warum und weshalb, das entscheiden andere, nicht wir.
24: Das heißt in meinen Augen eigentlich nur, dass die ihre Hausaufgaben hier zu machen. Krieg will keiner. Aber keiner weiß doch, ob einer kommt oder nicht. Und wenn wirklich irgendwas kommen sollte, sollten wir doch wenigstens gewappnet mit sein dagegen.
13: Ein paar hundert Meter weiter die nächste Übungssituation. Ein Unfall mit mehreren Verletzten, ganz in der Nähe eines Kontrollpostens. Hier wird Erste Hilfe trainiert. Standard, auch für Reservisten und Reservistinnen.
25: Einmal hergehört. Krankenwagen ist informiert, die Blutung ist soweit gestoppt. Es tut zwar noch schweineweh, aber der RTW ist unterwegs.
13: Während ein Teil der Gruppe Erste Hilfe leistet, ist der Hauptgefreite Benny P. dafür verantwortlich, den eigentlichen Job hier weiter zu erledigen, eine Straßenkreuzung zu überwachen. Hinter aufgeschichteten Sandsäcken erzählt er, was ihn dazu motiviert hat, Reservist zu werden. Es war Russlands Invasion in der Ukraine.
26: Ja, als das hier 22 in der Ukraine losging, habe ich mir persönlich die Frage gestellt, ne, was wäre, wenn es bei uns so wäre? Was würde ich persönlich tun? Und ja, das ist so mein Weg gewesen, ne, mich hier den Streitkräften anzuschließen. Weil ich finde Deutschland schützenswert.
13: Ähnlich geht es seinem Kameraden Christian S. Der Hauptgefreite hat eben beim simulierten Verkehrsunfall einen Schwerverletzten versorgt. Jetzt schildert er, warum es für ihn wichtig ist, Teil der Heimatschutzdivision zu sein.
27: Um mit dieser Bedrohungslage umgehen zu können, dass man eine Handhabe hat, dass man weiß, was man zu tun hat. Wenn der Fall denn eintritt, einfach vorbereitet sein, seinen Beitrag leisten können, um dieser nebulösen Bedrohung, die man selber privat nicht fassen kann, begegnen zu können.
28: Wer war hier einer der Ersten an einem Unfallauto?
13: Der Leiter der Übung, Major T., ist zum Unfallort gekommen, zur Kritikrunde. Übungen wie diese wird es künftig viel mehr geben. Denn die Heimatschutzdivision soll wachsen, wie die Bundeswehr insgesamt. Allein die Zahl der Reservistinnen und Reservisten soll von heute etwa 60.000 auf 200.000 im Jahr 2033 steigen. Auch deshalb hält Major T. Übungen in der Öffentlichkeit für sinnvoll.
17: Ich glaube, wir als Bundeswehr sollten auch wieder präsenter im Raum sein und der Bevölkerung zeigen, dass wir auch als Helfer und auch als Freund auftreten können. Immer im Kontext eines militärischen Auftrags. Aber wir sind einfach Staatsbürger in Uniform. Und ich glaube, es ist eine gute Chance, auch zu zeigen, dass wir einen guten Job machen.
29: Übungsunterbrechung.
28: Okay, gut, alles klar.
1: Die Deutschlandreportage, Heimatschutz, Katrin Aue war das. 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Der Bundestag, das passt noch dazu, berät heute über das sogenannte Reservestärkungsgesetz. Und dabei geht es ja um eine verpflichtende Heranziehung von Reservisten zum Dienst in der Bundeswehr.
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4: Um 8.31 Uhr mit Claudia Drews. Die Deutsche Bahn verbietet ab heute an allen Bahnhöfen das Trinken von Alkohol. Ausgenommen davon ist nur die Gastronomie. Aus der NDR-Nachrichtenredaktion Ulrike Ufer.
7: Laut Bahn ist aber weiter erlaubt, Alkohol im Gepäck oder aus Einkäufen mitzunehmen, wenn er verschlossen ist. Das Verbot gilt demnach an allen 5.700 Bahnhöfen der DB. Laut Konzern wird damit ein weiterer Baustein für mehr Sicherheit und Sauberkeit umgesetzt. Die Bahn verweist auf die 40 großen Stationen, wo die Regel bereits besteht. Hier habe sich gezeigt, das Verbot sorgt für weniger Müll, weniger Konflikte und ein angenehmeres Umfeld für Reisende und Mitarbeiter. Wer die Vorgabe ignoriert, riskiert ein Hausverbot.
4: Notaufnahmen überlastet, Rettungsdienste am Limit. So sieht der Alltag im medizinischen Notfalldienst häufig aus. Der Bundestag will deshalb heute eine Reform beschließen. Ärztlicher Bereitschaftsdienst, Kliniknotaufnahmen und Rettungsdienst sollen besser miteinander verzahnt werden, auch digital. Oliver Jürgens berichtet aus Hannover, was Teil des Plans ist.
8: In Zukunft soll es so sein, dass Patientinnen und Patienten, wenn es nicht um lebensbedrohliche Fälle geht, die Telefonnummer 116 117 anrufen sollen. Sonst soll man natürlich die 112 anrufen. Bei der 116 117, da wird dann eingeschätzt, ob möglicherweise der Rettungsdienst verständigt wird. Ansonsten wird man in eine Notdienstpraxis oder in eine normale Arztpraxis geschickt. Wenn man in die Notaufnahme muss, dann soll man dort schneller behandelt werden, wenn vorher die 116 117 angerufen wurde. Die Vertretung der Ärzte, der Marburger Bund in Niedersachsen, der sagt aber, dass das unrealistisch sei und die Ärzte in der Notaufnahme selber entscheiden, was dringlich ist. Niedersachsens Gesundheitsminister Philippi, der hält die Notfallreform für einen überfälligen und richtigen Schritt. Allerdings bleibe unklar, wie die Rettungsdienste künftig konkret ausfinanziert werden sollen. Außerdem sollten die Länder viel stärker bei der Planung der Notfallzentren eingebunden werden, sagt Philippi.
4: Der Bundestag berät heute über den Plan der Regierung, die Reserve der Bundeswehr zu stärken. Unter anderem soll es leichter werden, Reservisten für Übungen einzuziehen. Was Kritiker über das Vorhaben denken, erläutert Oliver Neuroth aus dem ARD-Hauptstadtstudio.
9: Die Arbeitgeberseite findet es problematisch, wenn Beschäftigte kurzfristig für Reservedienste ausfallen, denn Unternehmen müssen dann ihre Arbeit neu organisieren oder Ersatz finden. Von der Industrie- und Handelskammer heißt es, man solle es doch erstmal komplett mit Freiwilligkeit probieren. Damit habe die Bundeswehr auch viel mehr Menschen auf ihrer Seite. Dazu kommt, dieser Gesetzentwurf schränkt die Entscheidungsfreiheit ehemaliger Soldatinnen und Soldaten ein, wenn sie nicht verweigern. So steht es auch im Gesetzestext. Eine mögliche Einschränkung der Grundrechte wird dort explizit genannt.
4: Die Höhe des durchschnittlichen Zusatzbeitrags für gesetzlich Krankenversicherte könnte 2027 in etwa gleich bleiben. Auf Basis der neuen Ausgabenschätzung empfiehlt das Bundesgesundheitsministerium wie in diesem Jahr 2,9%. Allerdings legen die Krankenkassen den Zusatzbeitrag je nach eigener Finanzlage selbst fest. Aktuell liegt er bei durchschnittlich 3,1%. Eine Expertengruppe hatte gestern Abend Schätzungen für das kommende Jahr vorgelegt. Sie rechnet mit leicht steigenden Ausgaben der gesetzlichen Krankenversicherung von 378 Milliarden Euro. Die EU-Staats- und Regierungschefs kommen heute zu ihrem Herbstgipfel zusammen. Ein Thema, die schwierigen Handelsbeziehungen zu China. Aus Brüssel, Katrin Schmidt.
10: Auch der Bundeskanzler hat jetzt hier vor dem EU-Gipfel gesagt, wir können da nicht mehr länger tatenlos zusehen, wenn China mit Dumpingpreisen und staatlichen Subventionen unsere Märkte verzehrt. Also da passt es, dass der EU-Handelskommissar gerade eine Beschränkung für chinesische Hybridfahrzeuge in Peking ausgehandelt hat. Und dazu passt auch, dass pünktlich zum EU-Gipfel Bundeskanzler Merz und der französische Staatspräsident Macron einen gemeinsamen Vorschlag gemacht haben für ein Handelsinstrument, mit dem die EU bei gezielten Angriffen auf einzelne Industrien oder Lieferketten besonders schnell reagieren könnte. Eine Art Notschalter. Und auch der wird heute am Gipfeltisch zur Diskussion stehen.
4: Der Handel mit China ist heute unser NDR-Info-Thema. Im Anschluss an die Nachrichten befassen wir uns ausführlich mit der Frage, ist er aus EU-Sicht eher eine Chance oder eine Bedrohung? Im französischen Parlament beginnen heute die Beratungen über den Haushalt für das kommende Jahr. Ziel der Regierung ist es, Frankreichs Haushaltsdefizit auf 5% der jährlichen Wirtschaftsleistung zu reduzieren. Aus Paris, Caroline Döller.
11: Der Haushaltsentwurf sieht dafür Sanierungsmaßnahmen in Höhe von gut 40 Milliarden Euro vor. Kürzen will die Regierung vor allem bei Entwicklungshilfe und Beschäftigungspolitik. Die Verteidigungsausgaben hingegen sollen deutlich steigen. Für Frankreichs Regierung dürfte all das nicht nur eine fiskalische, sondern auch eine politische Herkulesaufgabe werden. Denn in der Nationalversammlung hat sie keine eigene Mehrheit. Und auf die Kompromissbereitschaft der Opposition kann Premierminister Sébastien Lecornu wohl kaum zählen, ein halbes Jahr vor der Präsidentschaftswahl. Angesichts der wackeligen Mehrheitsverhältnisse könnte sich Regierungschef Lecornu erneut dafür entscheiden, Verfassungsartikel 49.3 anzuwenden. Damit könnte er den Haushalt ohne Abstimmung durchs Parlament bringen, riskiert im Gegenzug aber Misstrauensvoten und den Sturz der Regierung.
4: Starke Regenfälle haben in Teilen der türkischen Millionenmetropole Istanbul zu Überschwemmungen geführt. Zahlreiche Straßen und Häuser standen unter Wasser. In einigen Stadtteilen kam es zu Erdrutschen. Innerhalb kurzer Zeit gingen mehr als 1000 Notrufe ein. Für heute hat der Gouverneur von Istanbul den Schulunterricht ausgesetzt. Und das waren die Nachrichten.
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1: In den nächsten Tagen wird es immer mal wolkig und sonnig im Wechsel. Heute Höchstwerte 15 Grad auf Usedom bis 20 in Papenburg. Morgen wird es nochmal ein bisschen wärmer, 21 Grad in Wolfsburg. Und dann am Wochenende dann am Sonnabend teils freundlich, teils dichte Wolken. Auch mal ein Schauer möglich bei 13 bis 16 Grad. Und der Sonntag bringt dann einen Mix aus Wolken und Sonne und auch ein paar Schauern an der Ostsee am ehesten bei 10 bis 14 Grad. Ende Info der Verkehrsservice. A1 Osnabrück Richtung Bremen zwischen dem Dreieck Stur und Bremen-Hemelingen 5 Kilometer stockender Verkehr. A2 Hannover Richtung Berlin zwischen Eilsleben und Irksleben 6 Kilometer Stau wegen Bergungsarbeiten. A7 Hannover Richtung Flensburg zwischen Hamburg-Hausbruch und dem Elbtunnel 4 Kilometer stockender Verkehr. Die A24 Hamburg Richtung Berlin ist weiter zwischen Hamburg-Horn und Jenfeld gesperrt bis morgen Abend 20 Uhr. Dort wird gebaut, eine Umleitung ist eingerichtet. Und die A31 Gronau Richtung Lingen ist zwischen Ochtrup Nord und Schüttorf Ost wegen Lkw-Löscharbeiten gesperrt. Es staut sich dort, die Umleitung führt über die U11 an diesem Donnerstag, an dem Sie in der Info hören. Ich bin Stefan Schlag. Hallo, schönen guten Morgen. EU-Gipfel in Brüssel und dabei wird es auch wieder um die Ukraine gehen. Kanzler Merz hat in seiner Regierungserklärung die Kritik an seinem Kurs der anhaltenden Unterstützung für die Ukraine erneut zurückgewiesen.
12: Ich will das hier mit erneutem Nachdruck sagen, weil ich Stimmen auch hier im Haus höre, die aus unserer militärischen Unterstützung der Ukraine ein Gerechtigkeitsproblem konstruieren wollen. Meine Damen und Herren, das ist nicht richtig. Kein Euro, der in die Ukraine fließt, fehlt bei den Sozialausgaben und den Bildungsausgaben in unserem Land. Kein Euro fehlt.
1: Kein Euro fehlt, sagt der Kanzler, doch bei aller Unterstützung der europäischen Partner. Früher als erwartet spüren die Menschen in der Ukraine die russischen Angriffe gegen die Energieinfrastruktur. Stromausfälle, kein Wasser, dazu dann sinkende Temperaturen. Die Wut ist groß, allen voran natürlich auf Aggressor Russland, dessen Raketen zuletzt sogar ohne Vorwarnung in der ukrainischen Hauptstadt einschlagen konnten. Aber auch die ukrainische Regierung muss sich Kritik gefallen lassen. Viele Städte und Gemeinden fühlen sich nicht richtig vorbereitet. Der ukrainische Präsident ringt also weiter um internationale Unterstützung, vor allem bei der Luftabwehr. Aus Kiew, Rebecca Barth.
14: Aufräumen nach dem jüngsten russischen Luftangriff. Oleksandr Starikow steht in seiner völlig zerstörten, ausgebrannten Wohnung in Kiew.
15: I'm very angry against Russians. They think that because of this terror we will put down hands, but I think we will be more angry because of this terror and we will never give up.
14: Mit Dutzenden Raketen und mehr als 100 Drohnen hatte Russland vor allem die Energieinfrastruktur der Ukraine angegriffen. Die Einschläge kommen, bevor der Luftalarm ausgelöst werden kann. Und die Folgen der systematischen Angriffe sind unmittelbar zu spüren. Kein Strom, kein Wasser. Betroffen auch Matthias Schmale, UN-Koordinator für humanitäre Hilfe in der Ukraine. Ich schaue aus meinem Bürofenster und kann einige der beschädigten Kraftwerke sehen. Die Lage ist wirklich verzweifelt. Heute Morgen hatten viele Menschen kein Wasser und ich selbst musste mich auf traditionelle Weise mit Topftasse und vorrätigem Wasser waschen. Die humanitäre Lage sei besorgniserregend, betont Schmale. Der ukrainische Präsident ringt derweil international um weitere Unterstützung. Betont bei seinem Besuch in London, die Ukraine wäre bereit für eine Waffenruhe. Doch von einem Energiewaffenstillstand könne keine Rede sein. Wir haben heute massive Angriffe erlebt. Es ist schade, dass es auch Probleme mit Starlink und Aufklärungsdaten gab. Viele Überraschungen, mit denen man in einer Partnerschaft nicht rechnen kann. Immer wichtiger werden da die europäischen Partner. Wie sie die Ukraine unabhängig von den USA besser unterstützen können, auch das wird Thema der Gespräche auf dem EU-Gipfel sein. In der Ukraine versuchen sich die Menschen derweil für den kommenden Winter zu wappnen. Einige verlassen die Stadt, berichtet Makler Roman Slawutski. Häuser mit Gasheizung sind derzeit sehr schnell weg. Gasheizungen, die ich außerhalb von Kiew im Angebot hatte, sind vermietet. Ich habe kein einziges mehr übrig. Die Leute ziehen aus ihren Mietwohnungen in Mietshäuser außerhalb von Kiew. In der Ukraine wird derweil diskutiert, inwieweit Städte und Gemeinden sich ausreichend vorbereitet haben. Kiews Bürgermeister Klitschko steht in der Kritik. Doch Experten sehen auch Versäumnisse auf Seiten der Selenskyj-Regierung.
1: Soweit Rebecca Barth aus Kiew. Also auch um die Ukraine-Unterstützung wird es heute auf dem EU-Gipfel in Brüssel gehen. Ein weiterer Schwerpunkt des Treffens ist ja, wie umgehen mit China, also die künftigen Handelsbeziehungen zu China. Vor dem Hintergrund eines massiven Handelsdefizits und der Sorge vor billigen chinesischen Exporten, die heimische Industrie ja bedrohen, wollen die EU-Spitzen über mögliche Schutzmaßnahmen diskutieren. Und jetzt muss ich eine Gefahrenmeldung hier verlesen, der NDR-Info-Verkehrsservice. Achtung, ein Falschfahrer auf der B212 Friedeburg-Nordenham. Zwischen Schwei, B437 und Rodenkirchen-Hiddingen kommt Ihnen ein Falschfahrer entgegen. Fahren Sie da äußerst rechts, überholen Sie nicht auf der B212 Friedeburg-Nordenham. Zwischen Schwei, B437 und Rodenkirchen-Hiddingen ist ein Falschfahrer unterwegs. Vorsicht in beiden Richtungen. Zurück zur Beziehung zu China, zu den Handelsbeziehungen. Also der Handel mit China, ist das jetzt eine Chance oder Bedrohung? Das ist unser NDR-Info-Thema heute früh und da fragen wir jetzt in unserer Wirtschaftsredaktion nach.
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1: Ja, Nicolas Lieven, Exporte aus China hat es doch schon immer gegeben. Warum ist die Lage gerade jetzt so dramatisch?
0: Ja, das stimmt. Also China hat schon immer sehr viel exportiert, auch nach Deutschland. Also Elektronik, Maschinen, Fahrzeugteile, Textilien, Futtermittel für Tiere und so weiter. Und ja, Deutschland hat auch seit Jahrzehnten ein Handelsbilanzdefizit mit China. Sprich, China hat uns immer mehr Waren verkauft, als China bei uns eingekauft hat. Nur aktuell haben wir eben extremes Ungleichgewicht und das nimmt noch zu.
1: Das heißt konkret?
0: Also wenn wir eine Waagschale nehmen würden und wir ziehen mal von den Exporten die Importe ab, dann sehen wir einfach, dass Chinas Schale immer schwerer wird. Wir hatten Anfang der 90er Jahre mal eine Differenz, die lag so bei 2 Milliarden Euro. 2020 waren es 20 Milliarden, im vergangenen Jahr waren es 90 Milliarden und es geht einfach weiter. Die chinesischen Exporte nach Deutschland haben im September um ungefähr 31% zugelegt, die Importe aus Deutschland aber nur um 0,1%. Und wir haben eine ganz ähnliche Entwicklung auf EU-Ebene und auch weltweit.
1: Viele werden sich vielleicht fragen, warum will man überhaupt einen großen Exportüberschuss?
0: Ja, ist eine gute Frage. Also wir brauchen uns da eigentlich nur die Entwicklung in Deutschland anzusehen. Über Jahrzehnte haben wir davon profitiert, dass wir hochwertige Waren produziert haben. Also wir haben auch globale Lieferketten natürlich genutzt, aber wir haben die Waren dann in die Welt exportiert. War gut fürs Wachstum, hat die Wirtschaft angekurbelt, hat die Jobs gesichert. Aber sorgt eben immer für ein großes Ungleichgewicht. Wenn wir einen Apfelbauer haben und einen Birnbauer und der Apfelbauer verkauft seine Äpfel immer an den Birnbauern und kauft keine Birnen zurück, dann sichert das auf der einen Seite Wohlstand und Jobs und auf der anderen Seite geben dem Birnbauer aber das Geld aus. Und in diesem Fall ist China halt der Apfelbauer, stellt inzwischen aber auch Birnen her, sprich die chinesische Wirtschaft profitiert und viele andere leiden.
1: Der Vergleich von Äpfeln und Birnen geht dann doch.
0: Ja, in der Tat.
1: An der Stelle. Aber dabei hieß es doch immer, Deutschland sei Exportnation, oder?
0: Ja, sind wir auch weiterhin. Also wir exportieren natürlich sehr viel, auch in viele Länder, mehr als wir importieren. Die USA zum Beispiel, nach Frankreich, Großbritannien, in die Niederlande. Auch insgesamt im ersten Halbjahr war es so, wir haben ein deutliches Plus auf der Exportseite. Allerdings, China ist halt einfach ein wirklich großer Player und vor allem China ist inzwischen auf Feldern unterwegs, die uns wirklich wehtun.
1: Woran liegt es denn, dass China gerade derzeit davon prescht?
0: Also es gibt zwei Entwicklungen. Das eine ist, dass China einfach Masse exportiert, billig Masse, zum Teil auch mit umstrittener staatlicher Unterstützung. Und China exportiert auch mehr technologisch hochwertige Industriegüter. Früher war das ja so, wir haben da Autoteile produzieren lassen, das war unsere Werkbank und die haben wir dann hier verbaut. Und heute entwickelt und produziert China, bei E-Autos zum Beispiel, produzieren die einfach selbst und exportieren die in alle Welt. Das Institut für Weltwirtschaft in Kiel sagt, das ist ein China-Schock 2.0, den wir gerade erleben. Und China macht damit auch anderen Unternehmen natürlich das Leben schwer in China, in Deutschland, in der EU, aber eben auch in Drittländern, wo die EU normalerweise ihre Waren hin exportiert.
1: Nun gibt es ja heute den EU-Gipfel, da geht es ja genau darum, wie will denn die EU das alles in den Griff bekommen?
0: Das wird schwer. Also China produziert billig, produziert viel zu viel. Der US-Markt ist zum Teil unattraktiv wegen der hohen Zölle. Sprich, die Waren werden umgelenkt Richtung Europa. Und auf dem Gipfel werden jetzt eben Maßnahmen diskutiert, Zusatzzölle auf chinesische Waren, Handelsausschluss möglicherweise einzelner Unternehmen, Maßnahmen gegen bestimmte Länder und so weiter und so weiter. Aber die Sorge ist natürlich groß, dass sich China revanchiert.
1: Aber es gab doch diese Einigung mit China in der vergangenen Woche, Stichwort Hybridautos, da gibt es ja sowas wie eine Einigung. Macht die nicht Hoffnung?
0: Ja, also es gab diese Gespräche zwischen der EU und Peking mit dem Ergebnis, dass weniger Hybridautos nach Europa gebracht werden sollen. Das Hybrid heißt ja immer der Mix aus Verbrenner und E-Auto bei Neuzulassungen. Die Nummer 1 übrigens im September in Deutschland. Deutsche und europäische Hersteller haben den Markt unterschätzt, die chinesischen nicht. Und jetzt sorgt man für so eine Schonfrist für 4 Jahre. Also, dass Peking sich da überhaupt drauf eingelassen hat, zeigt, dass für China die EU als Absatzmarkt wirklich wichtig ist, auch weil China erhebliche Probleme hat im Land, also Binnenkonjunktur, da läuft die Wirtschaft wirklich schlecht. Die Frage ist, wie sehr lässt sich China jetzt unter Druck setzen? Wir sind eben in vielen Bereichen abhängig, Rohstoffe, Batterien, seltene Erden und China verfolgt da einfach knallhart die Strategie.
1: Soweit Nicolas Lieven aus unserer Wirtschaftsredaktion. Der Rücktritt von Bärbel Baas hat eine Diskussion über die politische Kultur ausgelöst. Also was ist noch Kritik, was ist drüber? Und darüber sprechen wir auch gleich. Damit befassen wir uns, inwieweit Belastungen eben Menschen dann auch wirklich kaputt machen im Politikbetrieb. Das gilt nicht nur für das Große in Berlin, sondern auch für das Kleine auf kommunaler Ebene. Und damit hat sich unsere Reporterin befasst. Hören Sie gleich bei uns. Das Wichtigste in Kürze, 8.49 Uhr.
2: An mehreren Bahnhöfen in Deutschland war Alkoholkonsum ja bereits verboten. Von heute an gilt das Verbot bundesweit. Bewirken soll das vor allem mehr Sicherheit und Sauberkeit. Die bisherigen Erfahrungen seien positiv, teilte die Deutsche Bahn mit. Der Konzern wies außerdem auf eine Umfrage hin, nach der sich fast 4 von 5 Befragten für das Alkoholverbot aussprechen würden. In der Gastronomie an Bahnhöfen bleibt das Trinken von Alkohol erlaubt. Der durchschnittliche Zusatzbeitrag für gesetzlich...
1: Kannst du es vielleicht doch mal reinstellen, die O-Töne?
2: Genau, das war jetzt ein anderes Mikro. Das war Stefan Schlag. Ich mache mal hier weiter. Der durchschnittliche Zusatzbeitrag für gesetzlich Krankenversicherte von 2,9% könnte im kommenden Jahr stabil bleiben. Das teilte Gesundheitsminister Linnemann nach Beratungen des GKV-Schätzerkreises mit. Die Ausgaben der gesetzlichen Krankenkassen werden demnach im kommenden Jahr geringer ansteigen als im laufenden Jahr. Allerdings ist die Empfehlung des Schätzerkreises für den durchschnittlichen Zusatzbeitrag nur eine Rechengröße, die tatsächlich Höhe legt jede Krankenkasse individuell fest.
4: In der Fußball-Champions League hat der VfB Stuttgart auch sein zweites Spiel gewonnen. Bei Slovan Bratislava in der Slowakei gewannen die Schwaben mit 3:0. Borussia Dortmund musste hingegen eine Niederlage hinnehmen. Die Mannschaft unterlag FK Bodø Glimt aus Norwegen mit 0:1 und verlor damit zum ersten Mal in dieser Saison in einem Pflichtspiel. Das Wetter in Norddeutschland, zunächst wolkig, später teils aber auch sonnig, Höchstwerte 15 bis 20 Grad. Soweit der Überblick und jetzt geht's weiter mit Stefan Schlag. Genau.
1: Interne Kommunikationstaste und externe Mikrotaste liegen dicht beieinander.
4: Das ist gemein.
1: Ja, das ist aber so ist das normal. Ne? Also das sind ja keine Geheimnisse, das sind ja dann klare Absprachen, die wir dann treffen, immer fürs Programm. Danke, Claudia.
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1: So, das sollen Sie jetzt hören. Der Rücktritt von Arbeitsministerin Bärbel Baas Anfang dieser Woche hat auch ein Licht darauf geworfen, unter welchem Druck, auch unter welchen psychischen Herausforderungen Politikerinnen und Politiker arbeiten müssen. Und gerade haben natürlich auch Kabinettsmitglieder eine besonders große Verantwortung. Und da guckt natürlich auch die Öffentlichkeit drauf. Aber der Druck, der beginnt auch schon im Kleinen, die ehrenamtlich dann unterwegs sind in der Kommunalpolitik. Konstanze Nastarowitz über Grenzen im Politikbetrieb.
5: 40 Stunden die Woche arbeitet er als Lehrer an einem Gymnasium. Seine Fächer? Deutsch, Politik, Wirtschaft und darstellendes Spiel. Das ist der eine Hut, den Wilke Held im Alltag aufhat. Doch der Lehrer ist nicht nur Lehrer, er ist auch noch Familienvater, hat zwei kleine Kinder. Und er ist auch noch leidenschaftlicher CDU-Politiker. Genauer, ehrenamtlicher Kreisvorsitzender der CDU in Emden. Die letzten 5 Jahre auch mit Stadtratsmandat.
6: Es ist ein ziemliches Leben am Limit. Meine Frau sagt zu mir häufig, unser Leben müsste nicht so anstrengend sein, wenn du dieses Ehrenamt nicht machen würdest.
5: Er macht es trotzdem, weil es ihm wichtig ist. Aber immer wieder kommt der 36-Jährige an seine Grenzen. Die vielen abendlichen Sitzungen, die Termine am Wochenende, die Öffentlichkeitsarbeit, die hohen Erwartungen. All das macht Druck.
6: Die Frage ist ja immer, wie verletzlich will ich mich selber auch machen? Also wie ehrlich bin ich da zu anderen? Sage ich einen Termin ab, weil ich sage, dass meine Kinder mich heute Abend brauchen und Papa zu Hause sein muss? Oder mache ich das nicht? Und ich hätte das vorher auch nicht gedacht, aber es ist das Allerschwerste in der Politik, diese Grenzen zu ziehen und Nein zu sagen. Weil man natürlich immer das Gefühl hat, oh, man ist wichtig, man wird gebraucht.
5: Ab und an hat er schon darüber nachgedacht, wie viel leichter das Leben wäre ohne das politische Amt. So wie Wilke Held geht es vielen Ehrenamtlichen in der Politik, aber auch Berufspolitikern. Der Job ist fordernd, bisweilen unflexibel. Ein Thema, das auch Ragnar Schirmacher von Join Politics gut kennt. Die überparteiliche Organisation coacht Politikerinnen und Politiker, unterstützt politische Nachwuchstalente. Auch Wilke Held wurde von Join Politics gefördert. Die Talente können sich hier offen austauschen, auch als Mittel gegen Stress, in persönlichen Coachings oder in Workshops.
16: Da versuchen wir dann eben so Wegbegleiter quasi zu sein und auch diese persönlichen Schutzräume zu schaffen, aber auch ganz klar das Thema so mal offen zu adressieren und auch parteiübergreifend einen Raum zu schaffen, wo sich die Menschen darüber unterhalten können, weil oftmals geht es vielen sehr ähnlich, egal in welcher Partei.
5: Wilke Held in Emden hat auch den Rücktritt von Arbeitsministerin Bärbel Baas verfolgt. Die menschliche Dimension daran ging ihm nahe. Und er glaubt auch, dass dieser Fall für ein größeres Problem im politischen Betrieb steht.
6: Weil ich glaube, dass wir nicht ganz ehrlich da sind. Wir wollen Politiker, die so sind wie wir. Und gleichzeitig erwarten wir von unseren Politikern aber eine Erreichbarkeit, Ansprechbarkeit, Leistungsfähigkeit rund um die Uhr. Und das eine schließt das andere. Zumindest erlebe ich das manchmal so auch aus.
5: Er hofft für die Zukunft auf mehr Flexibilität, zum Beispiel digitale Sitzungen im Kommunalbereich oder Zuschüsse zum Babysitter. Denn, so findet er, ein politisches Amt lohnt sich auch weiterhin.
6: Also ich liebe das auch, Politik zu machen, weil in meiner CDU hier ich Leute kennenlerne, die ich sonst nie treffen würde. Und gerade wenn ich dann auf andere Menschen in meinem Alter gucke, denke ich mir, das würde euch auch gut tun, weil ihr viel mehr mitkriegen würdet, was es sonst so gibt da draußen. Und diesen Raum zu haben, das ist Partei, das ist Politik und das ist was ganz Schönes auch.
5: Wilke Held kandidiert nun auch für den Niedersächsischen Landtag. Im kommenden Jahr wird gewählt. Vielleicht kann er dann ja zumindest einen seiner Hüte abgeben und wird Vollzeitpolitiker.
1: Soweit Konstanze Nastorowitz. Ich habe darüber mit Melanie Stinn aus der Redaktion ARD Gesund gesprochen und ich habe sie gefragt, was weiß die Wissenschaft, die Forschung darüber, wie groß die psychische Belastung von Politikerinnen und Politikern im Amt ist.
18: Ja, die gibt's schon. Interessant ist aber, was die alles nicht weiß, diese Forschung. Also gerade im deutschsprachigen Raum gibt's da eben wirklich große Datenlücken. Das hat ein Forscherteam festgestellt rund um die forensische Psychiatrie der Universität Bern. Die wollten sich das nämlich mal global angucken und haben sich dann eben empirische Daten von Politikern und Politikerinnen besorgt. Und für Deutschland, ja, waren die Daten einfach nicht gut genug und konnten dann nicht berücksichtigt werden.
1: Aber wir haben es ja gerade gehört, es ist gar nicht so selten, dass Politiker und Politikerinnen ihr Amt niederlegen, weil sie erschöpft sind, angefeindet werden. Ja, was sagen denn die Studien, die es gibt, haben die jetzt eine höhere Belastung als andere Berufsgruppen?
18: Ja, also die Studien, die es gibt, die sind vor allem aus dem englischsprachigen Raum, vor allem auch die zu Berufspolitikern vorliegen. Und wenn man sich die anguckt, dann spricht schon einiges dafür, dass die Belastung höher ist als die der Durchschnittsbevölkerung, sage ich jetzt mal. Da gibt es zum Beispiel eine Studie, die sich britische Abgeordnete vorgenommen hat und die haben die befragt. Und da ist rausgekommen, dass ein Drittel aller Abgeordneten im Prinzip Symptome von einer Angststörung oder Depression vorgewiesen haben. Und wenn man jetzt eine Vergleichsgruppe nimmt, also Allgemeinbevölkerung mit einem ähnlichen Einkommen, dann sieht man, das ist ungefähr doppelt so hoch wie das, was da vorliegt sozusagen. Und als Ursachen für diese höhere Belastung machen diese Studien vor allem zwei Themenbereiche fest. Also zum einen Gewalt, Hass, Bedrohung, Belästigung. Und die andere Sache sind eben die Arbeitsbedingungen, über die ja auch viel gesprochen wird. Also ja,

0: eben umso schwerer aushalten, wenn es sozusagen innerparteilich auch noch knirscht und man da zerfleischt wird und das Gefühl hat, man sitzt hier in einer regelrechten Schlangengrube.
1: Aber die Angriffe von außen, also Stichwort Gewalt und Hetze, gerade auch im Netz, werden ja auch nicht weniger.
0: Das ist richtig. Das hat mir auch dieses Team aus Duisburg-Essen nochmal bestätigt. Also im Vergleich zu 2022 haben die definitiv nochmal zugenommen, laut deren Befragung. Es gibt auch eine regelmäßige Befragung des Bundeskriminalamts unter Bürgermeistern und Bürgermeisterinnen, Landräten und so weiter. Und auch die zeigt, dass über 80% der Betroffenen auch Symptome entwickeln, Schlafstörungen zum Beispiel oder eben depressive Verstimmung. Und was ich ganz interessant finde, die Studien, die zeigen, dass es auch total unabhängig davon ist, worüber man redet. Also es ist jetzt nicht so, dass es nur das Thema Migration wäre, was man ja vielleicht annehmen könnte, sondern es zieht sich quasi über alle Themen und es ist auch unabhängig von der Region. Also Ost-Westdeutschland spielt im Grunde genommen keine Rolle. Also die Gemüter insgesamt sind erhitzt, wenn man so möchte. Und die Konsequenz ist, dass eben 64% aller Betroffenen ihr Verhalten im Amt verändert haben daraufhin und 10% haben sogar damit geliebäugelt, das Amt niederzulegen.
1: Belastungen der Politik, soweit Informationen von Melanie Stinn. 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Und vor den Nachrichten noch der NDR-Info-Verkehrsservice mit einer Entwarnung für die B212 Friedeburg-Norden. Haben kein Falschfahrer mehr zwischen Schwei B437 und Rodenkirchen-Hiddingen.
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4: Und ich begrüße Sie zur 102. Sitzung des Deutschen Bundestages in dieser Legislaturperiode. Mein Name ist Annette Birke-Stumper. Einen guten Morgen. Und hier steht heute zuerst die von der Bundesregierung geplante Reform der Notfallversorgung auf der Tagesordnung. Die Notaufnahmen und Rettungsdienste sind ja seit Jahren überlastet. Deshalb sollen nach der Reform Patienten in Akut- und Notfällen nach dem Gesetzentwurf in Zukunft effektiver versorgt werden. Und das Ziel der Reform ist es auch, dass nur noch die Menschen in der Notaufnahme landen, die dort auch tatsächlich hingehören. Deshalb sollen die drei Versorgungsbereiche, der vertragsärztliche Notdienst, die Notaufnahmen der Krankenhäuser und Rettungsdienste, besser miteinander verzahnt werden. Deshalb gibt es Defizite derzeit bei der effizienten Steuerung von Patienten in die richtige Versorgungsebene. Der Hintergrund ist, es gibt zwei unterschiedliche telefonische Anlaufstellen, die Rufnummer 116 117 der Kassenärztlichen Vereinigung und die Notrufnummer 112 der Rettungsleitstellen. Diese Fehlsteuerung führt nach Auffassung der Bundesregierung zu einer Überlastung der Notaufnahmen und der Rettungsdienste. Egal, ob jemand mit akuten Beschwerden die Notrufnummer 112 wählt oder den ärztlichen Bereitschaftsdienst 116 117, soll künftig nach einheitlichen Kriterien entschieden werden, wie und wo dem Anrufer am besten geholfen werden kann. In Zukunft soll es deshalb digital vernetzte, integrierte Notfallzentren geben. Sie sollen aus der Notaufnahme eines Krankenhauses bestehen, einer Notdienstpraxis und einer zentralen Ersteinschätzungsstelle. Die Ersteinschätzungsstelle soll für die Patientensteuerung zuständig sein. Auch die Grünen-Fraktion hat Vorschläge für eine Reform der Notfallversorgung vorgelegt in Form eines Gesetzentwurfs. Und auch die AfD-Fraktion hat in einem Antrag die flächendeckende

0: Einführung von smartphone-basierten Ersthelfer-Alarmierungssystemen gefordert. Demnach könnten mit einer Ersthelfer-App demnach freiwillige geschulte Ersthelfer, die sich in der Nähe des Notfallortes befinden, parallel zum Rettungsdienst alarmiert werden. Außerdem will die AfD, dass gemeinsame Rettungsstellen als alleinige telefonische Ansprechstellen unter der bundesweit einheitlichen Rufnummer 112 geschaffen werden. Als erster Redner tritt jetzt ans Rednerpult Hans Theis für die Unionsfraktion.
1: Nach mehreren Anläufen unter wechselnden Bundesregierungen und Ministern beschließen wir heute endlich die Notfallreform. Das ist ein guter Tag für das Gesundheitssystem, das ist ein guter Tag für unser Land und vor allem für hilfesuchende Patientinnen und Patienten. Sich im Moment eines Notfalls auf das System verlassen zu können, das gehört zum gesellschaftlichen Urvertrauen. Das ist auch der Ausgangspunkt dieser Reform. Die Sicherung der Notfallversorgung im ganzen Land, in den großen Städten, aber auch in dünner besiedelten Regionen, auf Inseln und in den Bergen, das ist die Basis unseres Gesundheitswesens. Die Notfallreform ist deshalb auch ein Quantensprung in der Gesundheitsversorgung und besteht im Wesentlichen aus folgenden Punkten. Erstens, eine bestmögliche Vermittlung der Patienten über den Erstkontakt. Wir schaffen eine effektive digitale Vernetzung der Notrufnummer 112 und der Rettungsleitstellen und der Hotline 116117 des ärztlichen Bereitschaftsdienstes. Idealerweise auf Basis der elektronischen Patientenakte und unter Nutzung von künstlicher Intelligenz. Elemente davon werden auch im Primärversorgungssystem zum Tragen kommen. Dies ist der entscheidende Schritt zur Entlastung überfüllter Notaufnahmen, zur Umsetzung einer überfälligen Digitalisierung und telemedizinischer Versorgung. Damit soll am Ende jeder Patient die Behandlung bekommen, die er braucht, liebe Kolleginnen und Kollegen. Zweitens, wir schaffen eine effektive Gestaltung des Rettungsdienstes mit einer differenzierten Vergütung, die die Behandlung auch am Einsatzort abbildet und nur zu notwendigen Transporten ins Krankenhaus führt. Wir haben mit der Reform erstmals eine gesetzliche Absicherung der Finanzierung des Rettungswesens im SGB V verankert. Etwas, das in vorigen Reformversuchen nicht gelungen ist. Damit wollen wir auch eventuell drohenden Regressnahmen an Patienten oder Kommunen begegnen. Drittens, wir schaffen flächendeckend integrierte Notfallzentren, INZ, als sektorübergreifende Notfallversorgungsstrukturen, in denen an einem gemeinsamen Tresen entschieden wird, ob und wie die weitere Behandlung erfolgen wird. INZ bestehen aus Notaufnahmen, Notdienstpraxen der Kassenärztlichen Vereinigung und zentraler Ersteinschätzung. Die Standorte werden nach einheitlichen Kriterien von den Ländern festgelegt. 98% der Bevölkerung werden innerhalb von 30 Autominuten einen Standort mit integriertem Notfallzentrum erreichen können. Damit erfüllen wir das Versprechen einer gesicherten Notfallversorgung immer und überall, liebe Kolleginnen und Kollegen. Viertens. Wir stärken die Luftrettung mit ihren spezifischen Belangen. Gerade auch bei einer Reduzierung der Krankenhausstandorte ist klar, die Rettung ist gesichert. Fünftens, mit dem Fachgremium Medizinische Notfallrettung aus Vertretern der Länder, der DGKV, der Fachgesellschaften und Leistungserbringer wird ein Grundstein bundeseinheitlicher Qualität gelegt. In der Zusammensetzung des Gremiums ist uns wichtig, dass die Luftrettung vertreten sein wird und dass die Rettungsdienste Stimmrecht haben. Ein wesentlicher Fokus dieses Gremiums soll auch sein, dass Notfallsanitäter abschließend vor Ort behandeln können. Sechstens. Wir beziehen palliative Strukturen in die Notfallrettung in den INZ ein, sowie auch die besonderen Belange von Menschen mit Behinderungen. Gerade für die Schwächsten in unserer Gesellschaft muss die Notfallmedizin funktionieren und individuell angepasst sein. Siebtens, wir schaffen eine Datenübermittlung an ein Monitoring- und Frühwarnsystem für den missbräuchlichen Konsum von Betäubungsmitteln und psychoaktiven Stoffen. Das soll helfen, frühzeitig neue Drogenwellen zu erkennen. Achtens, wir regeln, dass im INZ und im aufsuchenden Notdienst Arzneimittel und apothekenpflichtige Medizinprodukte bis zur Packungsgröße N1 abgegeben werden können. Das spart Arzt- und Apothekenbesuche für Patienten und sorgt auch hier für mehr Effizienz. Die Notfallreform spart also insgesamt Kosten in Höhe von 1,2 Milliarden Euro pro Jahr, weil sie das System effizienter macht, liebe Kolleginnen und Kollegen. Wir werden außerhalb dieses Gesetzes weiter beraten, wie wir die fallabschließende Arbeit der Notfallsanitäter noch stärken können, wie wir im Bereich der Flugrettung Effizienzen durch arbeitsrechtliche Anpassungen erreichen können und wie wir im Bereich der Palliativversorgung noch vor einer Notfallversorgung ansetzen können. Ich will an dieser Stelle Ihnen, Herr Minister Linnemann, Ihre Vorgängerin, Frau Ministerin Warken, Frau parlamentarische Staatssekretärin Schenderlein und Ihrem Haus ganz herzlich danken. Außerdem natürlich Simone Borchardt, Tanja Machalet und Christos Pantazis für die sehr guten, konstruktiven Berichterstattergespräche. Vielen lieben Dank. Liebe Kolleginnen und Kollegen, das vorliegende Gesetz ist ein großer Schritt. Ich freue mich, dass er uns gelungen ist und bitte um Ihre Zustimmung. Vielen Dank.
0: Hans Theis war das für die Unionsfraktion. Er ist selbst Professor für Innere Medizin an der LMU in München. Und jetzt kommt ans Rednerpult Nicole Hess. Für die AfD-Fraktion wirkt sie mit im Gesundheitsausschuss des Bundestages.
2: Verehrte Frau Präsidentin, meine Damen und Herren. Eine Frau, hochschwanger mit ihrem Wunschkind, muss mitten in der Nacht ihren Mann reanimieren. 15 Minuten lang. 15 lange Minuten kämpft sie um das Leben ihres Mannes, während der Rettungsdienst von einer weiter entfernten Wache heraneilt. Für diese Frau sind 15 Minuten keine Zahl in einer Statistik, es ist eine Ewigkeit. Und genau um solche Menschen geht es bei dieser Reform. Aber was steht denn drin? Ersthelfer sollen über Apps alarmiert werden. Ein bundesweites Kataster soll die Standorte von Defibrillatoren anzeigen. So kann Hilfe beginnen, bevor der Rettungswagen eintrifft. Auch die medizinische Versorgung am Einsatzort wird endlich zur eigenständigen Kassenleistung. Ein Patient muss nicht erst ins Krankenhaus transportiert werden, damit seine Behandlung vergütet werden kann. Das sind vernünftige Ansätze, die wir ausdrücklich begrüßen. Aber jede noch so gute Notfallversorgung steht und fällt mit ihrer Finanzierung. Ihr neuer Änderungsantrag berücksichtigt inzwischen immerhin die Gesamtkosten des Rettungsdienstes und konkretisiert die mögliche Ausnahme von der Beitragssatzstabilität. Allerdings muss weiterhin nachgewiesen werden, dass sämtliche Wirtschaftlichkeitsreserven ausgeschöpft und andernfalls die notwendige Versorgung gefährdet wäre. Gerade auf dem Land ist das eine ganz schwierige Rechnung, denn eine Rettungswache kostet schließlich auch dann Geld, wenn kein einziger Einsatz gefahren wird und Personalfahrzeuge und Ausrüstung müssen bereitstehen, Tag und Nacht. Diese Vorhaltung ist keine Verschwendung, sie ist unser aller Lebensversicherung. Mit unserem Änderungsantrag wollen wir erreichen, dass die üblichen Vergütungsgrenzen dort nicht gelten, wo eine bedarfsgerechte, flächendeckende und kostendeckende Notfallrettung dies erforderlich macht. Damit notwendige Rettungswachen und Fahrzeuge nicht erst dann finanziert werden können, wenn Versorgungslücken bereits entstanden sind. Meine Damen und Herren, ein weiterer wichtiger Punkt Ihrer Reform ist die Patientensteuerung. Die 112 und die 116, 117 sollen nun digital vernetzt werden. Unser eigenes Konzept geht allerdings weiter, und zwar eine einzige zentrale Anlaufstelle für medizinische Notfälle unter der bekannten 112. Denn wer dringend Hilfe braucht, der soll nicht erst nach der korrekten Telefonnummer suchen müssen. Gleichzeitig wollen Sie mehr Patienten in die ambulante Versorgung lenken. In geeigneten Fällen sollen sie sogar direkt in Arztpraxen statt ins Krankenhaus gebracht werden können. Das kann durchaus sinnvoll sein. Aber woher um alles in der Welt sollen die zusätzlichen Ärzte denn kommen? Denn eine Weiterleitung allein schafft schließlich noch keinen freien Behandlungstermin. Erst recht dann nicht, wenn sie gleichzeitig die offenen Sprechstunden wieder in die begrenzten Honorartöpfe zurückführen. Sie verlangen also zusätzliche ambulante Versorgung und begrenzen gleichzeitig deren Finanzierung. Meine Damen und Herren, trotz der durchaus vorhandenen positiven Ansätze werden wir diesem Gesetzentwurf nicht zustimmen können. Denn was die Koalition hier heute veranstaltet, geht weit über eine Notfallreform hinaus. Sie benutzen dieses Gesetz als Vehikel, um durch die Hintertür weitreichende Änderungen im Gesundheitswesen durchzusetzen. Die Budgetierung, speziell bei den Psychotherapeuten, die Ausschreibung im Hilfsmittelbereich und bei den Zytostatika werden Leistungserbringer und Patienten gleichermaßen belasten. Besonders gravierend ist jedoch die geplante Abschaffung der Hybrid-DRG. Für betroffene Praxiskliniken und ambulant operierende Einrichtungen kann das existenzbedrohende Folgen haben. Eine Sache ist mir wirklich unbegreiflich. Seit Jahren tragen Sie den Slogan ambulant vor stationär, wie eine Monstranz vor sich her. Und jetzt gefährden Sie ausgerechnet die wirtschaftliche Grundlage derjenigen, die diese Ambulantisierung längst praktizieren. Und über all das soll nun gemeinsam mit dieser wichtigen Notfallreform abgestimmt werden. Das können und werden wir in der Form nicht mittragen. Die Menschen in Deutschland haben einen zuverlässigen Rettungsdienst verdient und ich kann nur an Sie appellieren, dem Parlament eine saubere Notfallreform vorzulegen, ohne den Versuch, verschiedene medizinische Berufsgruppen gegeneinander auszuspielen und mit einer gesicherten Finanzierung. Denn für die hochschwangere Frau, die 15 Minuten lang um das Leben ihres Mannes kämpfen musste, da zählt am Ende nämlich nicht, wie viel Geld die Krankenkasse eingespart hat, sondern dass ihre kleine Tochter ohne ihren Papa groß werden muss. Danke.
0: Das war Nicole Hess für die AfD-Fraktion. Sie ist Mitglied im Gesundheitsausschuss und die wichtigste Forderung der AfD in dem Zusammenhang der Notfallreform ist eine einheitliche Telefonnummer, die 112 als zentrale Anlaufstelle zu schaffen. Jetzt am Rednerpult Tanja Machalet für die SPD. Sie ist Vorsitzende des Gesundheitsausschusses.
3: Das Stabilisierungsgesetz beschlossen mit vielen Diskussionen. Und ja, das war alles nicht schön. Und ich habe immer wieder betont, dass es durchaus sinnvoller wäre, erst über die Strukturen und dann über das Geld zu reden. Jetzt haben wir hier heute Änderungen am Beitragssatzstabilisierungsgesetz vorliegen. Aber, und das ist das Wichtigste, wir haben hier eine echte Strukturreform vorliegen. Die Notfallreform ist dringend. Jeden Tag, an dem sie nicht gilt, warten Menschen zu lange, werden Rettungswagen unnötig gebunden und Notaufnahmen überlastet. Es gab in der letzten Legislaturperiode in der Ampel einen Entwurf. Danke auch noch mal herzlich an Karl Lauterbach für diesen Entwurf, der ja nun auch die Grundlage für das ist, was wir hier heute beschließen. Und die Anhörung zu dieser Notfallreform damals fand am 6. November 24 nachmittags statt. Abends der Koalitionsbruch. Jetzt hat es leider noch knapp 2 Jahre gedauert, bis wir das Thema hier wieder auf der Agenda haben. Und ja, es hätte schneller gehen können und es hätte auch schneller gehen müssen. Aber es war ein langer und guter Prozess. Es fanden zahlreiche Gespräche statt mit Hilfsorganisationen, Krankenhäusern, Feuerwehren oder der Kassenärztlichen Vereinigung. Und natürlich wurden auch Bedenken geäußert, aber es gab eben auch viel Zuspruch. Die Reform ist notwendig und deswegen freue ich mich wirklich sehr, dass wir sie jetzt endlich abschließen können. Nicht um irgendein Gesetz abzuhaken, sondern um die Versorgung der Menschen zu verbessern und ihnen das Leben leichter zu machen. Mit diesem Gesetz gestalten wir die Abläufe im Rettungswesen effizienter. Wir bauen flächendeckend integrierte Notfallzentren auf und vernetzen die relevanten Stellen digital zu einem Gesundheitsleitsystem. Dadurch entlasten wir die überfüllten Notaufnahmen und ersparen den Rettungswagen und Einsatzkräften unnötige Fahrten. Wir denken die Rettungswege konsequent zusammen mit verbindlichen Wegen zurück in die ambulante Versorgung. Liebe Kolleginnen und Kollegen, der Kabinettsentwurf war schon sehr gut, aber wir haben ihn im parlamentarischen Verfahren noch verbessern können. Bei der Patientensteuerung, bei den Fehlanreizen, an den Schnittstellen. Und 3 Punkte sind mir besonders wichtig. Erstens, die Versorgung von Menschen mit Behinderungen wird explizit mitgedacht, insbesondere auch Menschen mit nicht sichtbaren Behinderungen. Zweitens, wir haben einheitliche Regeln für die Medikamentenabgabe erreicht, ob im Notdienst, in der Notaufnahme oder in der aufsuchenden Versorgung. Am nächsten Tag muss niemand sofort losrennen, um sich die nächste Verordnung zu besorgen. Damit entlasten wir die Praxen, aber vor allem die Menschen. Und drittens, das ist äußerst wichtig, wir sichern eine auskömmliche Finanzierung des Rettungswesens in allen Bereichen. Die medizinische Notfallrettung muss trotz aller Sparmaßnahmen immer Vorrang haben. Kein Hubschrauber bleibt am Boden, weil das Kerosin zu teuer ist. Eine Reform in dieser Größe bringt niemand allein zustande. Deshalb gilt mein Dank den Kolleginnen und Kollegen der CDU/CSU für die wirklich gute Zusammenarbeit. Liebe Simone, lieber Hans, vielen Dank. Das war wirklich keine Selbstverständlichkeit. Und diese Koalition kann Strukturreform und das beweisen wir hiermit. Ebenso bedanke ich mich beim Bundesministerium für Gesundheit. Auch wenn es nicht immer einfach war, hat das Haus die Arbeit von uns mit großer Ausdauer vorangetrieben und begleitet. Und ich kann nur wieder betonen, wir haben hier wirklich ein richtig gutes Gesetz vorliegen. Mein Dank gilt überdies auch den Kolleginnen und Kollegen der Fraktion Bündnis 90 Die Grünen, insbesondere dir, lieber Janosch Dahm, für deine klugen Fragen und Anmerkungen, aber auch für den Druck, den ihr aufgebaut und hochgehalten habt. Und last but not least, auch, und das wird oft vergessen, dem Ausschusssekretariat. Wir haben uns im Ausschuss gestern noch lange beraten und das Sekretariat war noch lange da, um alles einzuarbeiten, damit unsere Reform heute auch wirklich kommen kann. Und an dieser Stelle betone ich gern nochmal, warum diese Reform allen zugute kommt. Sehr geehrte Damen und Herren, Sie können zwar weiterhin die 112 oder die 116 117 anrufen oder direkt ins ENZ gehen. Aber danach gibt es eine bundesweit einheitliche Ersteinschätzung und Sie werden genau dahin gelotst, wo Sie hin müssen. Das ist ein großer Fortschritt. Es wird einfacher und sowohl die Menschen als auch das System entlasten. An letzter Stelle möchte ich noch eine Sache nicht unerwähnt lassen. Das ganze System würde noch besser funktionieren und noch stärker entlastet werden, wenn wir alle wieder besser auf Notsituationen vorbereitet werden. Und das hat sich wohl gestern auch noch mal insbesondere gezeigt. Wir haben die smartphone-basierten Ersthilfesysteme einbezogen in die Reform. Das ist sehr gut. Da sind viele Ehrenamtliche unterwegs. Aber mal ganz ehrlich, wann war denn Ihr letzter Erste-Hilfe-Kurs? Deshalb mein Appell als Vorsitzende des Gesundheitsausschusses: Frischen Sie Ihre Kenntnisse auf, stärken Sie Ihre Erste-Hilfe-Kompetenz, privat oder vielleicht auch im Büro, als Team-Event oder einfach als Schulung. Die Hilfsorganisationen bieten wirklich viele Kurse an und freuen sich über jede Person, die im Ernstfall wirklich helfen kann. Lassen Sie uns alle zu Lebensrettern werden. Vielen Dank.
0: Das war die Vorsitzende des Gesundheitsausschusses aus der SPD-Fraktion, Tanja Machalet. Und hier geht es um eine Reform der Notfallversorgung, da Notaufnahmen und Rettungsdienste in Deutschland ja stark belastet sind und Patienten teilweise an der falschen Stelle landen. Jetzt am Rednerpult Janosch Dahmen. Er ist gesundheitspolitischer Sprecher der Grünen-Fraktion und selbst ausgebildeter Notfallmediziner.
4: Oft Minuten, manchmal aber auch einfach nur um die Frage, ob nach schwerer Krankheit am Lebensende ein Mensch überhaupt noch ins Krankenhaus muss. Und wie Menschen pflegerisch, notfallmedizinisch in Notlagen am besten versorgt werden können in einem System, was bisher oft eher einem Dschungel glich, unabgestimmt war und wo die richtige Hilfe zur richtigen Zeit am richtigen Ort oft nicht zu finden war. Dabei habe ich immer wieder erlebt, dass nicht medizinische Probleme, sondern die Organisation unserer Versorgung zum Problem sowohl für das Personal als auch für Patientinnen und Patienten geworden ist. Dass lebensrettende Ersthelfer bei einer Reanimation nicht verfügbar waren, wo überbrückende Hilfe bis zum Eintreffen professioneller Hilfe nicht verfügbar war. Weil Rettungswagen vor überfüllten Notaufnahmen gebunden waren, die Patienten noch nicht übergeben konnten. Dass Menschen im Krankenhaus gelandet sind, weil ambulante Hilfe nicht verfügbar war. Und dass hochqualifizierte Kolleginnen und Kollegen unter der Last eines Systems vor die Hunde gegangen sind, weil sie viel zu oft die falsche Versorgung zur falschen Zeit am falschen Ort für Gott gegeben halten. Das war einer der Gründe, warum ich ganz persönlich in die Politik gegangen bin. Ich wollte nicht mehr nur über diese Folgen klagen, diese Fehlsteuerung im Alltag damit umgehen müssen, sondern diese Strukturen verändern, die sie hervorgebracht haben und die für Patientinnen und Patienten und ihre Angehörigkeiten oft Last und Leid bedeuten. Deshalb bedeutet mir die heutige Entscheidung auch persönlich viel. Nach 6 Jahren intensiver fachlicher politischer Auseinandersetzungen beschließen wir hier heute im Hohen Haus endlich eine grundlegende Reform der Notfallversorgung. Und das ist gut für dieses Land. Viele ihrer zentralen Regelungen haben wir auch als Grüne in der Ampelzeit mit vorbereitet und das Vorhaben der Koalitionsfraktionen hier jetzt sehr konstruktiv und kritisch im Ausschuss in parlamentarischer Beratung begleitet, sodass wir sagen können, dass viele Veränderungen in diesem Gesetz nun in einer Art und Weise vorgelegt werden, die das Leben der Menschen in Not- und Akutsituationen im Land wirklich besser machen. Durch die Einführung von integrierten Notfallzentren, durch die Einführung von Ersthelfern, durch die Verschaltung der Notrufnummern 112 und 1167, damit Menschen im Notfall nicht wissen müssen, welche Nummer ich anrufe, sondern richtig zur richtigen Stelle geleitet werden, durch eine aufsuchende Dienste und telemedizinische Beratung, die Menschen dort am Notfallort so versorgen, dass sie erst gar nicht ins Krankenhaus müssen. Das sorgt für bessere Qualität und spart dem System insgesamt am Ende auch noch Geld. Wir entlasten das Personal, Dinge, die gut sind. Trotzdem bleiben mir drei Dinge der Kritik hier an dieser Stelle, die ich Ihnen für weitere Gesetzgebungsverfahren mit auf den Weg geben will. Das Zusammenspiel des Krankenkassenspargesetzes mit dieser Notfallreform ist ein Problem. Die Verknappung ambulanter Arzttermine, Facharzttermine, Hausarzttermine führt dazu, dass dort, wo Menschen richtigerweise mit der Notfallreform nicht ins Krankenhaus gehen sollen, oft zwar gesteuert werden können, aber wohin, wenn Arzttermine nicht verfügbar ist. Die Auswirkung der pauschalen Kürzung in der ambulanten Versorgung ist ein Problem. Zweitens, die Finanzierung der Notfallaufnahmen ist aktuell in Deutschland nicht gut geregelt. Wir haben eine Unterfinanzierung für ambulante Versorgung und gleichzeitig Fehlanreize, Patienten stationär aufzunehmen. Sie müssen dieses Segment auflösen, sonst werden Krankenhäuser gezwungen sein, aus wirtschaftlichen und nicht aus medizinischen Gründen Patienten stationär aufzunehmen, wo das eigentlich nicht indiziert ist. Diesen Teil nachzubessern wird Aufgabe weiterer Gesetzgebungsverfahren sein. Und drittens, ich halte es für wichtig, dass wir in einer älter werdenden und immer chronisch krankeren Gesellschaft, gerade für Menschen, die in notfallpflegerischen Situationen sind, gerade für Menschen, die in Notfallpalliativsituationen am Lebensende sind, gerade für Menschen mit notfallpflegerischen Situationen eine spezielle ambulante Versorgung noch in unserer Sozialgesetzgebung verankern, damit sie besser versorgt werden können. Hier hatten wir Ihnen Vorschläge in Änderungsanträgen konkret vorgelegt. Wir sehen, dass Sie die nicht aufgegriffen haben. Trotzdem ist dieses Gesetz ein großer Fortschritt fürs Land. Deshalb werden wir zustimmen und tragen diese Entscheidung mit. Ich will trotzdem sagen, dass Sie dieses Gesetzgebungsverfahren auch nutzen, um fachfremd Nachbesserungen am Beitragsstabilisierungsgesetz nach nicht einmal 3 Monaten vorzunehmen, dem Krankenkassenspargesetz. Das spricht schon eine ganz eigene Sprache. Hier sind Regelungen drin, die wir teilweise als Verbesserung mittragen und andererseits auch kritisieren, etwa, dass Sie die Kinderkranktage auslaufen lassen. Das ist nicht richtig. Herr Minister, ich komme zum Ende. Sie haben zu Recht pflegende Angehörige als Altershelden bezeichnet. Auch Eltern, die kranke Kinder pflegen, sind Alltagshelden. Ja. Und wir finden richtig, wenn die Regelungen bestehen bleiben.
5: So, an dieser Sie Stelle, haben angekündigt
4: vielen Dank.
5: Zum Ende.
4: Wir freuen uns.
5: Danke schön. Also auch wenn man
0: Nana Stamm war das, der gesundheitspolitische Sprecher von Bündnis 90 Die Grünen. Er hat noch einmal auf das Problem hingewiesen, dass die Notaufnahmen überlastet sind, weil viele Menschen die Notaufnahme aufsuchen, obwohl sie ambulant behandelt werden könnten, wegen des starken Mangels an Facharztterminen. Jetzt am Rednerpult Stella Merendino, sie ist gesundheitspolitische Sprecherin für die Linksfraktion im Bundestag.
6: Notaufnahmen am Limit, Patienten müssen stundenlang auf Hilfe warten. Solche Schlagzeilen haben uns durch das ganze Jahr begleitet. Und dahinter stehen Menschen, die auf Hilfe warten und gerettet werden müssen. Und dahinter stehen aber auch Menschen, die diese retten und jeden Tag versuchen, dieses System am Laufen zu halten. Wer eine Notfallreform auf den Weg bringt, sollte deshalb zuerst diejenigen fragen, die diese Arbeit täglich machen. Und wir als Linke haben das getan. Knapp 8.000 Rettungskräfte haben an unserer Umfrage Status Rettungsdienst teilgenommen. Wir hatten 300 von ihnen bei unserer Konferenz hier im Bundestag. Und das Ergebnis ist ein Notruf an die Politik. Die Beschäftigten berichten von Überlastung, von fehlendem Personal, von einer Versorgung, deren Sicherheit zunehmend unter Druck gerät. Rettungsdienste und Notaufnahmen sind längst zum Auffangbecken eines lückenhaften Gesundheitssystems geworden. Wenn sonst niemand mehr erreichbar ist, landen diese Menschen bei Ihnen. Gemeinsam mit diesen Rettungskräften haben wir deshalb hier im Bundestag erarbeitet, was sich ändern muss. Gemeinsam mit den Beschäftigten ist daraus unser Antrag entstanden. Gemeinsam mit der Björn-Steiger-Stiftung, durch die es den Notruf 112 überhaupt gibt, sind unsere Änderungsanträge zu Ihrem Gesetz entstanden, liebe Kolleginnen und Kollegen. Und nun liegt Ihre Reform vor. Ja, sie enthält einen wichtigen Fortschritt. Die medizinische Notfallrettung wird endlich als eigenständige Leistung im SGB V anerkannt und nicht mehr nur über den Transport definiert. Aber die Anerkennung einer Leistung ersetzt noch lange nicht die Menschen, die diese erbringen. Bei bundeseinheitlichen Standards verweisen Sie auf die Länder. Die Steuerung überlassen Sie der Kassenärztlichen Vereinigung und machen die Eintreffzeiten eines Bereitschaftsarztes zur unverbindlichen Zielgröße. Sanktionen bei Nichteinhaltung gibt es nicht. Also alles, wie es vorher war und noch schlimmer. Von besseren Arbeitsbedingungen auch kein Wort, und das ist eine echte Schande. Stattdessen deckeln Sie die Finanzierung der Notfallrettung, und eine Refinanzierung machen Sie nur nach bürokratischen Hürden möglich. Im neuen Fachgremium sichern Sie den Krankenkassen 16 Sitze zu. Eine eigenständige Vertretung der Rettungskräfte garantieren Sie hingegen nicht. Diejenigen, die 1,1 Milliarden Euro in dubiosen Investmentdeals verzockt haben, bekommen ihren festen 16-fachen Platz am Tisch, und diejenigen, die jeden Tag Menschenleben retten, nicht sicher. Dieses System funktioniert nur noch, weil die Beschäftigten täglich über ihre Grenzen hinausgehen, auf Kosten ihrer eigenen Gesundheit. Und sie nutzen das schamlos aus. Tausende Rettungskräfte haben sich an uns gewandt. Viele haben Ihnen, Herr Minister, persönliche Botschaften geschrieben. Deshalb lese ich Ihnen einen Appell vor. Wir alle retten täglich Menschenleben, aber Sie müssen das System retten. Und zu allerletzt, liebe Disponentinnen, liebe Notaufnahme-Mitarbeitenden, liebe Krankentransportler, liebe Rettungskräfte, ich weiß, ihr fühlt euch nicht gehört, nicht gesehen, ihr seid sauer, und das zu Recht. Aber wir als Linke werden auch nach dieser Reform weiter für euch kämpfen. Vielen Dank für euren Einsatz, und ich danke erneut den Kolleginnen von der Rettung auf der Tribüne.
0: Das sagt Stella Merendino, sie ist gesundheitspolitische Sprecherin für die Linksfraktion. Und jetzt kommt als nächster Redner Carsten Linnemann, der Bundesgesundheitsminister, und wird den Gesetzentwurf der Bundesregierung noch einmal vorstellen und verteidigen.
7: Ich hatte vorgestern ein interessantes Gespräch mit einem leitenden Notarzt aus der Region Berlin-Brandenburg. Er meinte, nach seinem Bauchgefühl würde er sagen, dass 30% der Patienten und Patientinnen, die die Notaufnahme aufsuchen, eigentlich keine medizinischen Notfälle sind. Natürlich benötigten diese Menschen Hilfe, so der Mediziner, aber an der richtigen Stelle. Die Wege durch unser Gesundheitssystem würden nicht gut genug funktionieren, so der Notarzt. Viele Menschen wüssten oft nicht, wohin sie sich wenden sollten. Der Notarzt brachte es anschließend auf den Punkt, was fehlen würde, sei ein Notfallwegweiser. Und mit der heutigen Notfallreform bringen wir diesen Notfallwegweiser auf den Weg. Auch der Leiter der zentralen Notaufnahme der Universität, des Universitätsklinikums Hamburg-Eppendorf, Dr. Ulrich Meyer-Runge, bestätigt diesen Befund. Er sagt: Stellt sich am Ende heraus, dass ein gewöhnliches Erkrankungsbild wie eine Erkältung ist, dass es ein gewöhnliches Erkrankungsbild wie eine Erkältung ist, die auch der Hausarzt hätte behandeln können, dann fehlt die Zeit, die die Notärztin oder der Notarzt bei diesem Patienten aufgewendet hat, vielleicht bei einem anderen, dringenderen Patienten. Und genau das belegen Studien. Grob ein Drittel der Menschen, die die Notaufnahme aufsuchen, sind nach Einschätzung der Notfallmediziner kein wirklicher Notfall. In anderen Ländern wie den Niederlanden oder Dänemark ist die Zahl viel geringer. Sie gelten schon lange als Vorbild, weil sie sich eine richtig gute Patientensteuerung und eine klasse Vernetzung der Leitstellen organisiert haben. Und genau hier setzen wir heute an, das setzen wir um, dass wir auch diese Patientensteuerung bekommen und diese Vernetzung der Leitstellen. Künftig soll eine fachliche Ersteinschätzung telefonisch oder vor Ort festgelegt werden, welche Hilfe jemand braucht. Die Telefonnummern 112 und die Nummer des ärztlichen Bereitschaftsdienstes 116, 117 werden miteinander verzahnt. Je nach Dringlichkeit werden dann die Patienten in eine Arztpraxis, in eine Notdienstpraxis oder in die Notaufnahme einer Klinik vermittelt, je nach Schwere mit oder ohne Rettungsdienst. Kernstück der Reform sind integrierte Notfallzentren, die an vielen Kliniken angedockt werden sollen. Hier kann ebenso eine medizinische Ersteinschätzung vorgenommen werden und dann eine angeschlossene Notdienstpraxis oder direkt in die Notaufnahme vermittelt werden. Mit diesem Notfallwegweiser kommen die Patienten so immer an die richtige Stelle. Die Notaufnahmen werden entlastet und können sich in Zukunft auf die Fälle konzentrieren, die wirklich schnelle Hilfe brauchen. Im Übrigen wird durch diese Reform auch unser Gesundheitssystem effizienter. Wir gehen besser mit finanziellen Ressourcen um. Wenn Rettungsdienste unnötig gebunden werden und Notaufnahmen vermeidbare Behandlungsfälle übernehmen, entstehen Kosten. Allein die Ausgaben der gesetzlichen Krankenversicherung für den Rettungsdienst, für die Rettungsdienstfahrten im Jahr 2025 lagen bei über 10 Milliarden Euro. Dabei geht es fraglich nicht darum, ich habe es erwähnt, an medizinischer, notwendiger Versorgung zu sparen. Wir müssen viel mehr Qualität und Wirtschaftlichkeit stärker zusammenbringen. Auch hier setzt die Reform an. Liebe Kolleginnen und Kollegen, an dieser Reform haben viele Minister gearbeitet, viele Gesundheitsminister. Ich möchte mich bedanken bei Jens Spahn, bei Karl Lauterbach, aber auch bei Nina Wagen. Es ist deren Arbeit. Aus verschiedensten Gründen hat es so lange gedauert. Aber es ist richtig, dass es jetzt kommt. Und deswegen bedanke ich mich auch bei den Berichterstattern. Das ist wirklich mal ein Gesetz, was das System besser macht und wo wir nicht in der Sache gestritten haben, ja, aber wo wir alle das gleiche Ziel hatten, nämlich diese Notfallreform umzusetzen. Sie ist überfällig, wir haben es lange diskutiert und jetzt kommt sie. Vielleicht darf ich abschließend noch einen anderen Punkt bringen. Mit dem Notarzt habe ich auch über ein anderes Thema gesprochen und das hält bis heute nach. Heute ist das THW hier auch im Hause. Er hat mir berichtet, dass er inzwischen bei jedem 20. Rettungseinsatz die Polizei dazu holt. Ich finde, hier werden Grenzen überschritten. Insgesamt sind derzeit rund 3000 Einsatzkräfte von Rettungsdiensten und THW jährlich von Gewalttaten betroffen. Dazu zählen leider auch immer mehr Ärztinnen und Ärzte, Pflegerinnen und Pfleger, die in der Notfallaufnahme im Krankenhaus oder außerhalb in medizinischen Einrichtungen angegriffen werden. Ob dieses Befundes werden wir neben der Notfallreform noch etwas anderes verabschieden. Nämlich im Kabinett haben wir die Entscheidung getroffen, was das Strafgesetzbuch betrifft. In Zukunft drohen empfindliche, spürbare Freiheitsstrafen. Denn wer Rettungssanitäter, Notärzte oder unser Pflegepersonal angreift, der greift unsere Gesellschaft und damit den Zusammenhalt an. Diese Menschen sind für uns alle da, 365 Tage im Jahr, 24 Stunden am Tag und an Wochenenden und an Feiertagen. Man sagt das immer so locker daher, aber es ist der Wahnsinn, was diese Menschen leisten. Und deswegen müssen wir uns mit aller Wucht hinter sie stellen. Die Reform der Notfallversorgung, und das sage ich auch, wird fraglos die Probleme nicht alle lösen. Aber sie wird einen ganz wichtigen Punkt angehen, nämlich die Patientensteuerung. Wir werden weitermachen mit dem Thema Primärversorgung. Das alles braucht Zeit bei der Umsetzung, bei Investitionen, und die Zusammenarbeit aller Beteiligten erfordert es auch. Ich möchte mich abschließend bedanken, dass wir diese Reformen, wo es nicht nur um die Sache geht, sondern um 84 Millionen Menschen, für die wir da sein müssen, so konstruktiv, vielleicht darf ich es an dieser Stelle sagen, auch parteiübergreifend in der Sache zusammenarbeiten. Vielen Dank.
0: Bundesgesundheitsminister Carsten Linnemann war das und er hat auch noch einmal Angriffe auf Rettungspersonal thematisiert. Nach Statistiken wurden 2024 knapp 3000 Einsatzkräfte Opfer von Gewalttaten. Jetzt am Rednerpult für die AfD-Fraktion Alexis Giersch, er ist stellvertretendes Mitglied im Gesundheitsausschuss.
8: Die Beschäftigten im Gesundheitssystem, die kennen die Herausforderungen, vor denen wir stehen. Und sie wissen, dass wir Verbesserungspotenzial haben. Gestern in der Regierungserklärung forderte Kanzler Merz von Ihnen, Kollegen in der Koalition, schöpferische Anstrengungen. Leider kommt dieser Wunsch zu spät für dieses Gesetz. Denn die öffentliche Anhörung zu diesem Gesetz hat gezeigt, dass nicht alle Sachverständigen diesen Gesetzentwurf befürworten. Die Kassenärztliche Bundesvereinigung hat beispielsweise darauf hingewiesen, dass die Zusatzbelastungen und Folgekosten für die Hausärzte unterfinanziert sind. Und ich kann mich gut erinnern, dass bereits Anfang der 1980er Jahre die Themen diskutiert wurden, über die wir heute wieder sprechen, also Vorhaltekosten für den Rettungsdienst, Fehleinsätze von Rettungsfahrzeugen, die Verbesserung des hausärztlichen Bereitschaftsdienstes, die Verbesserung der Notfallambulanzen und so weiter. Ja, da fällt mir ein, dass die ehemalige Bundestagspräsidentin Rita Süssmuth mit dem Satz im Gedächtnis geblieben ist: In einer Demokratie brauchen Entscheidungen Zeit, nur die Diktatur ist schnell. Insofern kann ich mich glücklich schätzen, dass ich miterleben kann, dass jetzt ein Gesetz vorgelegt wird, das die Probleme lösen soll, die schon in meiner Jugend als Problem diskutiert wurden. Liebe Bürger, zum Glück passieren Notfälle nicht am laufenden Band und deshalb entstehen Vorhaltekosten im Rettungsdienst. Und wenn Sie in einen Unfall verwickelt sind oder einen internistischen Notfall haben, dann hoffen Sie, dass ein Rettungswagen oder ein Notarzt nach einem Notruf möglichst schnell bei Ihnen sein kann. Und es ist auch normal, dass Bürger ohne medizinische Ausbildung nicht sicher beurteilen können, ob ihr subjektiv empfundener Notfall tatsächlich lebensbedrohlich ist, und das führt zu Fehleinsätzen. Das Ziel, das verfolgt wird mit diesem Gesetz, ist klar: Der Rettungsdienst muss konsequent von Fällen entlastet werden, die keine Notfallversorgung benötigen, und dazu soll die Patientensteuerung verbessert werden. Denn seit Jahren steigt die Zahl der Rettungsdiensteinsätze und die Patienten werden dann oft in die Krankenhäuser transportiert, obwohl ein Hausarztbesuch für die Patienten die bessere Lösung gewesen wäre. Aber eine Reform ist nicht deshalb automatisch gut, weil ihr das Etikett Reform angeheftet wird. Für die Umsetzung Ihres Gesetzes benötigen Sie nämlich mehr medizinisches Fachpersonal und mehr Ärzte, beispielsweise auch für die geplanten telemedizinischen Angebote. Und diese Aufgabe sollen auch Kassenärzte übernehmen. Dabei ist bekannt, dass in den Flächenländern bereits heute fast 1.500 niedergelassene Hausärzte fehlen. Und der Grund dafür liegt in den Fehlanreizen, die Sie politisch gesetzt haben. Mit dem Beitragsstabilisierungsgesetz, das Sie vor der Sommerpause durchgesetzt haben, wollen Sie nämlich im Prinzip Personal im Gesundheitssystem reduzieren. Erst verabschieden Sie also ein Gesetz, das Anreize dazu setzt, dass Ärzte ins Ausland abwandern, und jetzt verabschieden Sie ein Gesetz, das den Bedarf an Ärzten zusätzlich erhöht. Klingt logisch. Herr Minister Linnemann, Ihre Amtsvorgängerin hat behauptet, das Beitragsstabilisierungsgesetz sei gut vorbereitet. Und trotzdem wollen Sie es jetzt im Anhang mit diesem Gesetz nur 4 Monate später schon wieder ändern. Da kann ich nur sagen, tolle Leistung. Und ich spekuliere jetzt mal, spätestens im nächsten Jahr werden wir erneut über die Notfallversorgung und über die Krankenkassenbeiträge debattieren. Wir von der Fraktion der Alternative für Deutschland haben in unseren Änderungsanträgen darauf hingewiesen, dass eine qualifizierte Versorgung durch Hausärzte unnötige Rettungsdiensteinsätze reduziert. Die hausärztliche Versorgung müssen wir deshalb vorrangig verbessern. In Ihrem Gesetzentwurf, das erstaunt wahrscheinlich niemanden, erkennen wir keinen großen Wurf, nur zaghafte Trippelschritte. Deswegen werden wir nicht zustimmen.
9: Dankeschön,
8: wir werden
9: Zeit.
8: Uns enthalten. Vielen Dank.
0: Alexis Giersch war das für die AfD-Fraktion. Und die AfD hat als Kernkonzept zum Grundsatz, dass sie die Patientenversorgung vor Ort ausweiten und stärken will, wenn ein Krankenhausbesuch nicht notwendig ist. Sie fordert ausdrücklich als regulären Bestandteil der Rettungsdienstversorgung. Jetzt am Rednerpult Christos Pantazis, gesundheitspolitischer Sprecher der SPD-Fraktion.
9: Und bei allen politischen Debatten dieser Tage dürfen wir eins nicht übersehen. Diese Koalition übernimmt Verantwortung, sie stabilisiert, sie modernisiert und, wie meine Kollegin Machalek gesagt hat, sie reformiert. Mit der Notfallreform vernetzen wir die 112 und die 116, 117, schaffen integrierte Notfallzentren und sorgen für eine bessere Patientensteuerung. Denn nicht jeder medizinische Notfall gehört in eine Krankenhausnotaufnahme, aber jeder Mensch muss sich darauf verlassen können, im Ernstfall die richtige Hilfe zu bekommen. Meine Kollegin Tanja Machalek hat die Bedeutung dieser Reform bereits ausdrücklich dargestellt. Ich möchte deshalb den Blick auf das richten, was wir in dieser Woche darüber hinaus erreicht haben. Liebe Kolleginnen und Kollegen, gestern hat der GKV-Schätzerkreis seine Ergebnisse für 2027 vorgelegt. Und das ist eine erfreuliche Nachricht. Den rechnerisch notwendigen durchschnittlichen Zusatzbeitragssatz bleibt bei 2,9% stabil. Trotz schwieriger wirtschaftlicher Rahmenbedingungen, trotz eines Konsolidierungsbedarfs, der während unserer Beratungen von 15,3 auf 18,8 Milliarden Euro gestiegen ist, das ist ein wichtiges Signal für rund 75 Millionen gesetzlich Versicherte, für Beschäftigte, Arbeitgeber und unseren Wirtschaftsstandort. Und die Prognose zeigt, unsere Anstrengungen zur Stabilisierung der GKV-Finanzen tragen Früchte. Und besonders wichtig ist mir, wir haben die Konsolidierung sozial ausgewogener gestaltet. Den vorgesehenen Anteil der unmittelbar von den Versicherten zu tragenden Maßnahmen konnten wir von ursprünglich 26 auf perspektivisch rund 14% reduzieren. Das ist für uns eine Frage der Gerechtigkeit. Meine Damen und Herren, das Beitragssatzstabilisierungsgesetz war eine schwierige, aber notwendige Entscheidung. Es ist ein Kostendämpfungsgesetz gewesen, keine Strukturreform. Und wir haben von Anfang an gesagt, wo Korrekturen notwendig sind, steuern wir nach. Genau das tun wir heute. Erstens, wir stärken unsere Haus- und Kinderärzte. Wir streichen den mit dem Beitragssatzstabilisierungsgesetz vorgesehenen Fixkostendegressionsabschlag, auch für die hausarztzentrierte Versorgung. Denn wer zusätzliche Patientinnen und Patienten behandelt, darf dafür nicht mit sinkender Vergütung bestraft werden. Zweitens, wir verbessern die psychotherapeutische Versorgung. Wir haben im Sommer Verbesserungen zugesagt und wir halten Wort. Wir werden die extrabudgetäre Vergütung aus für Kinder und Jugendliche, schwer psychisch erkrankte Menschen und dringliche Behandlungsfälle. Wir schützen begonnene Therapien von Mengenbegrenzungen und schaffen verbindliche Kriterien zur Feststellung der Dringlichkeit. Denn wer dringend psychotherapeutische Hilfe braucht, darf nicht an Vergütungsgrenzen scheitern. Drittens, wir stärken die Rechte der Versicherten. Wir stellen die Informationspflicht der Krankenkassen bei Zusatzbeitragserhöhung wieder her. Digital vor analog, aber so, dass die Information die Menschen erreicht. Und wir mit verbindlichen Terminmeldepflichten schaffen wir zugleich bessere Voraussetzungen für eine wirksame Terminvermittlung. Denn Patientensteuerung funktioniert nur, wenn auch tatsächlich Behandlungstermine zur Verfügung stehen. Liebe Kolleginnen und Kollegen, wir erfüllen mit diesem Änderungspaket zugleich die Protokollerklärung der Bundesregierung gegenüber den Ländern. Das bedeutet 550 Millionen Euro zusätzlich für unsere Krankenhäuser, Jahr für Jahr. 100 Millionen für die Universitätskliniken, 450 Millionen für weitere Krankenhäuser. Diese Mittel finanzieren wir gegen, denn auch das gehört zur verantwortungsvollen Gesundheitspolitik. Und wir haben uns erfolgreich dafür eingesetzt, auch zusätzlich Ausschreibungen bei Zytostatika zu verhindern. Gerade bei schwer krebskranken Menschen muss die Versorgungssicherheit an erster Stelle stehen. Aber eines ist ebenso klar, wir können unser Gesundheitswesen nicht dauerhaft allein durch Sparmaßnahmen stabilisieren. Wir brauchen strukturelle Veränderungen. Und genau deshalb treiben wir unsere gesundheitspolitische Reformagenda voran. Das Krankenhausreformanpassungsgesetz, die Apothekenreform, heute die Notfallreform und als nächster großer Schritt unser modernes Primärversorgungssystem. Auch mit der politisch vereinbarten Zuckersteuer auf zuckergesüßte Getränke wollen wir die Prävention stärken. Denn gute Gesundheitspolitik beginnt nicht erst, wenn Menschen krank werden. Meine Damen und Herren, all diese Vorhaben verbindet ein gemeinsamer Anspruch. Wir wollen die vorhandenen Mittel verantwortungsvoll einsetzen, die Versorgung verbessern und die solidarische Finanzierung unseres Gesundheitswesens dauerhaft sichern. Nicht als Selbstzweck, sondern für die Menschen, die auf gute medizinische Versorgung angewiesen sind, Für diejenigen, die täglich in unseren Praxen, Krankenhäusern und Rettungsdiensten arbeiten und für alle, die dieses solidarische System finanzieren. Denn eines bleibt unser Maßstab: Wir stabilisieren heute, wir reformieren für morgen und wir sichern damit die solidarische Gesundheitsversorgung von übermorgen. Dafür übernehmen wir heute Verantwortung, daran arbeiten wir und daran lassen wir uns auch sehr gerne messen. Herzlichen Dank für Ihre Aufmerksamkeit.
0: Der Bundestag debattiert gerade über eine Reform der Notfallversorgung. Bundesgesundheitsminister Lindemann hat in dem Zusammenhang noch einmal betont, dass ein Wegweiser notwendig sei. Der Weg durch das System für Notfälle sei zu kompliziert und ein Drittel der Menschen, die in der Notaufnahme landen, seien keine wirklichen Notfälle. Die Zeit fehle für wirklich ernste Fälle. Jetzt am Rednerpult für Bündnis 90 Die Grünen, Kirsten Kappert-Gonter. Sie ist Mitglied im Gesundheitsausschuss.
10: Bekommen. Die Realität aber ist eine extrem angespannte Versorgungslage. Die Schere zwischen Hilfebedarf und Hilfsangebot geht immer weiter auseinander. Und das verschärft das Leid der Betroffenen. Das ist das Schlimmste. Aber es kommt uns auch alle teuer zu stehen. Wer bei der Psychotherapie spart, das bedeutet mehr Chronifizierung, mehr AUs, mehr stationäre Aufenthalte, mehr Frühverrentung. Und das ist teuer. Und mehr noch, wenn Menschen in psychischen Krisen alleine bleiben, Kinder monatelang auf einen Therapieplatz warten, das schwächt nicht nur unsere seelische Gesundheit, es erhöht den Druck auf die Seelen, es erhöht auch den Druck auf die Demokratie, denn das schwächt Vertrauen in einen funktionierenden Staat und damit in unsere Demokratie. Und darum waren die Kürzungen, die Sie im Beitragsstabilisierungsgesetz für die Psychotherapie vorgesehen haben, die Axt, die Sie an die Psychotherapie der Zukunft gelegt haben, ja auch so verantwortungslos. Und ich bin wirklich dankbar, dass es möglich ist, in diesem Bundestag, dass Sie von der Koalition den Verbänden, den Betroffenen und auch der Opposition hier zugehört haben und jetzt Korrekturen an diesem Beitragsstabilisierungsgesetz vornehmen. Ich erkenne es ausdrücklich an, wir erkennen es ausdrücklich an, dass das relevante Korrekturen sind. Es ist viel Sinnvolles dabei. Aber das darf nicht das Ende des Weges sein. Ich bitte Sie, lassen Sie uns gemeinsam die Weichen stellen für eine bessere psychisch Krankenversorgung der Zukunft. Bringen Sie die Reform der Bedarfsplanung auf den Weg. Es kann doch nicht sein, dass wir immer noch mit Zahlen aus den 90er Jahren hier agieren, wo der Hilfebedarf sich etwa mindestens verdoppelt hat. Stellen Sie die Finanzierung der Weiterbildung sicher und schließen Sie die klaffenden Lücken in der psychiatrischen Versorgung. Modelle nach 64b, stationsäquivalente Leistungen, psychiatrische Institutsambulanzen, die müssen und können gestärkt werden. Die Evidenz ist da. Und last but not least, Prävention. Unsere Welt ist derzeit so eingerichtet, dass sie eher der Seele schadet. Und das darf doch so nicht bleiben. Verbindung, Zusammenhalt, Gestaltungskraft, Gerechtigkeit, Zuversicht, das stärkt die seelische Gesundheit. Ich bitte Sie, lassen Sie uns gemeinsam eine seelenfreundliche Politik gestalten. Dankeschön.
0: Kirsten Kappert-Gonter war da, die hier einen starken Schwerpunkt im Bereich der Psychotherapie gelegt hat. Vielleicht zum Hintergrund: Sie ist selbst niedergelassene Psychotherapeutin in eigener Praxis in Bremen. Jetzt hat Julia Knöppler eine Anmerkung zur Tagesordnung.
11: Beschlussempfehlung auf Drucksache 21 85 77 zu einem Antrag auf Genehmigung zum Vollzug gerichtlicher Durchsuchungs- und Beschlagnahmungsbeschlüsse erweitert. Diese wird jetzt gleich als Zusatzpunkt 15 zur Beratung aufgerufen. Und so rufe ich auf den soeben aufgesetzten Zusatzpunkt 15. Eine Aussprache findet hierzu nicht statt. Beratung der Beschlussempfehlung des Ausschusses für Wahlprüfung, Immunität und Geschäftsordnung auf Drucksache 21-8577 zu dem Antrag auf Genehmigung zum Vollzug gerichtlicher Durchsuchungs- und Beschlagnahmungsbeschlüsse. Der Ausschuss empfiehlt, die Genehmigung zu erteilen. Wer stimmt für diese Beschlussempfehlung? Wer stimmt dagegen? Enthaltung? Die Beschlussempfehlung ist mit allen Stimmen dieses Hauses angenommen. Ich danke Ihnen und wir fahren fort in der Debatte. Und nun hat für die Fraktion Die Linke Herr Abgeordneter Atış Gürpınar das Wort. Bitte.
8: Sehr geehrte Frau Präsidentin, sehr geehrte Damen und Herren, neben dem eigentlichen Gesetz der Notfallversorgung versucht die Regierung heute, gröbste Fehler beim Krankenversicherungsgesetz zu korrigieren. Sachen, die sie selbst vor der Sommerpause geschaffen hat. Sie erinnern sich. Der Bundeskanzler rief zum Sturm auf die Sozialsysteme auf. Fachverbände, Gewerkschaften, viele Menschen auf den Straßen, sie wehrten sich und sie wehren sich nach Kräften. Nun ein erster Erfolg. Der Kahlschlag in der psychotherapeutischen Versorgung wird wenigstens in Ansätzen zurückgefahren. Eine gesetzlich festgeschriebene Monopolstellung eines einzelnen Pharmakonzerns, der zufällig durch Spendentätigkeiten an die Regierungsparteien aufgefallen ist, wurde zurückgenommen. Und nun müssen die Kassen ihre Versicherten zumindest wieder informieren, wenn sie ihre Beiträge doch erhöhen. Aber Sie hören und merken es selbst, es sind doch nur die größten Absurditäten und es sind vergleichsweise kleine Rücknahmen. Die meisten Verschlechterungen für die Menschen, sie bleiben. Und gleichzeitig versuchen sie alles, um an anderer Stelle neue Löcher zu reißen. Die Kinderkrankentage wurden schon erwähnt. Ich nehme zwei Beispiele, die noch stattfinden. Gestern wurde die alljährlich offizielle Schätzung bekannt gegeben, ob die versicherten Beiträge steigen. Die Behauptung, hier nochmal wiederholt, sie bleiben stabil. Die Wette im letzten Jahr habe ich übrigens gewonnen. Ich nehme sie wieder auf. Sie werden auch in diesem Jahr nicht stabil bleiben. Der Beitrag bleibt nicht stabil, denn in diesen Schätzungen ist noch nicht dabei, dass Sie die gar nicht so armen Pharmakonzerne in diesem Land mit 1,3 Milliarden Euro kofinanzieren wollen. Nur mal so als Vergleich. Höhere Zuzahlungen für Medikamente kosten Patientinnen und Patienten im nächsten Jahr knapp 2 Milliarden Euro mehr. Sie nehmen das Geld den Kranken aus der Tasche und fördern damit direkt die Pharmaindustrie. Na bravo, liebe Koalition, na bravo. Offensichtlicher kann man es gar nicht machen, für wen Sie hier Politik machen. Und Sie mogeln weiter Verschlechterungen in die Gesetze. Sie wollen jetzt auch bei der Hilfsmittelversorgung die Preise drücken. Mit einer Ausschreibungsmethode, die es schon einmal gab. Und man höre und staune, selbst Jens Spahn, als er damals Gesundheitsminister war, hat gemerkt, das war keine gute Idee. Und Sie führen das jetzt wieder ein. Das ist wirklich absurd. Im letzten Monat gingen viele hunderttausend Menschen auf die Straße, weil sie die Sozialkürzungen der Regierung satt haben, weil es ihnen reicht. Ein halbes Zurückrudern ist keine Verbesserung, aber es ist ein Zeichen. Ein Zeichen, dass sich Druck lohnt, dass Protest wirken kann. Die Regierung will an die Pflege, an die Rente, an die Gesundheit, an all die Säulen, die der Gesellschaft Sicherheit gegeben haben. Wir müssen den Druck verstärken. Wir müssen gemeinsam dafür kämpfen, dass die Regierung damit nicht durchkommt. Vielen Dank.
11: Für die CDU-CSU-Bundestagsfraktion hat Frau Simone Borchert das Wort. Bitte.
12: Sehr geehrte Frau Präsidentin, liebe Kolleginnen und Kollegen, ich staune ja immer wieder, wie man ein wirklich gutes Gesetz am Ende zerreißen kann. Und wer es noch nicht verstanden hat, dann erläutere ich das noch mal. Wir haben zurzeit überfüllte Notaufnahmen, keine Steuerung in dem System. Und Sie haben noch nicht verstanden, teilweise, worum es uns hier geht. Und ich möchte an dieser Stelle auch mal sagen, wenn man Fehler korrigiert, dann ist das gar nichts Schlimmes. Das zeugt von Größe in der Politik. Aber ideologisch immer weiter nach vorne zu rennen, das halte ich für falsch, weil wir arbeiten fachlich in der Sache und das ist wichtig.
10: Und Sie berichten auch Unwahrheiten, weil wenn ich sehe zum Pharma-Standort, dass wir GKV-Mittel nehmen, ich weiß nicht, woher Sie das haben. Das steht überhaupt noch nicht fest und es ist unser Ansinnen, das nicht aus der GKV zu nehmen, sondern Wirtschaftspolitik ist das und nicht GKV. Also hören Sie auf, hier alle wild zu machen mit Unwahrheiten. Und wir haben ein System in diesem Land, das eben ineffizient ist. Es fährt ein Rettungswagen raus, obwohl eine ambulante Behandlung vielleicht notwendig ist. Es sitzen Menschen stundenlang in Notaufnahmen, während man gleichzeitig um das Leben eines anderen Menschen kämpft. Und die Hilfesuchenden wissen schlicht nicht, an wen sollen sie sich wenden. Und das ändern wir jetzt. Und das ist richtig so. Und wir organisieren die Notfallversorgung endlich vom Patienten und nicht länger von Zuständigkeiten der einzelnen Institutionen. Und wir vernetzen die 112 und die 116 und 117. Sie werden künftig digital miteinander vernetzt. Wer Hilfe sucht, soll eben nicht mal von einer Stelle zur anderen geschickt werden und dann am Ende doch wieder an der falschen Stelle landen. Wir schaffen verbindliche Gesundheitsleitsysteme mit einer standardisierten Ersteinschätzung und einer digitalen Weitergabe aller Informationen. Und das bedeutet am Ende, wer einen Rettungswagen braucht, der bekommt einen Rettungswagen, wenn das nach der Ersteinschätzung notwendig ist. Und wer einen Arzt braucht, wird einen Arzt bekommen. Und wer telemedizinisch versorgt werden kann, auch über Videosprechstunde, der muss eben nicht erst durch einen Landkreis fahren, sondern kann gleich und sofort versorgt werden.

0: das Geld der Beitragszahler verantwortungsvoll einsetzen. Das machen wir. Deshalb haben wir das parlamentarische Verfahren jetzt genutzt, um weitere Regelungen zur Beitragsstabilisierung einzubringen. Und der Erfolg gibt uns recht. Der Beitrag ist stabil definiert worden. Und das ist wichtig für die Wirtschaft, für die Lohnnebenkosten, für die Mittelstandsunternehmen und vor allem für die Menschen in unserem Land, damit sie eben nicht noch mehr Lohnnebenkosten zahlen. Und liebe Kollegen, wir nehmen auch die Krankenkassen diesmal in die Pflicht, denn wer immer mit Fingern auf andere zeigt, darf nicht bequem genug sein, auch bei sich selbst mal genauer hinzuschauen. Jeder Akteur im System muss sich jetzt die Frage stellen, leiste ich meinen Beitrag für ein stabiles und effizientes System in der Versorgung? Denn am Ende darf es für die Patienten nur eine Frage geben, wo bekomme ich im Notfall Hilfe, die ich brauche? Und auf diese Frage geben wir mit diesem Gesetz eine Antwort. Vielen Dank und ich bitte um Zustimmung.
1: Simone Borchert war das, die gesundheitspolitische Sprecherin der Unionsfraktion. Und sie hat auch noch einmal darauf hingewiesen, dass laut aktueller Schätzung in der gesetzlichen Krankenversicherung Beitragszahlerinnen und Zahler im kommenden Jahr von steigenden Krankenkassenbeiträgen zunächst verschont bleiben könnten. Joachim Bloch jetzt für die AfD-Fraktion.
2: Also selbst entscheiden, 112 oder 116, 117. Wer akut Hilfe braucht, braucht direkt die Wege zur Versorgung, nicht Verwirrung und Entscheidungsdruck. Der Entwurf sieht weiter vor, dass telefonische und videogestützte Behandlungen sowie aufsuchende Dienste rund um die Uhr bereitstehen sollen. Nur, es braucht Personal, Ausstattung, Infrastruktur und eine sichere Finanzierung. Woher all das kommen soll, sagen Sie aber leider nicht. Auch der Entwurf der Grünen ist abzulehnen. Auch dieser will weitere Organisationsstrukturen aufbauen. Die Ziele Patientenorientierung, Effizienz und Kostensenkung werden hierdurch gerade nicht erreicht. Die Linken wollen den ärztlichen Bereitschaftsdienst auf Zentren an Krankenhäusern übertragen. Erneut also jener linke Zentralismus, der erfahrungsgemäß zu Fehlanreizen und Qualitätsverlusten führt. Wir brauchen nicht weniger, sondern bessere Versorgung. Sie fordern vollständige Kostendeckung, verbindliche Personalvorgaben und zusätzliche Sozialdienste in Regionen mit entsprechendem Bedarf. Klingt gut, aber wie sieht die Umsetzung aus? Wie hoch sind die Gesamtkosten dieses Umbaus? Woher wollen Sie notwendige Fachkräfte nehmen? Ärzte und Pflegekräfte fallen ja nicht vom Himmel, nur weil sie das planwirtschaftlich auf dem Papier so dekretieren. Wie sehen nun die Lösungen der Alternative für Deutschland aus? Lange Pause. Unser erster Antrag setzt auf eine gemeinsame Anlaufstelle unter der bewährten und jedermann bekannten 112. Bereits hier kann eine ärztliche Ersteinschätzung erfolgen, bei Bedarf Video unterstützt. So wird der beste Versorgungsweg Bereitschaftsdienst, Rettungsdienst, Krankenhaus frühzeitig bestimmt. Eine wohnortnahe ambulante Behandlung vermeidet unnötige Transporte und Krankenhausaufenthalte. Das entlastet Patienten und spart Ressourcen. Fehlanreize sind zu unterbinden. Unnötige Transporte und nicht erforderliche stationäre Aufnahmen dürfen keine finanziellen Vorteile bringen. Wir begrüßen die Anerkennung der Notfallrettung als eigenständige Kassenleistung. Die Begrenzung der Vergütungssteigerung ist allerdings aufzuheben. Personal, Fahrzeuge und Technik müssen jederzeit einsatzbereit sein. Ein weiterer Antrag der Alternative für Deutschland betrifft die entscheidenden ersten Minuten bei einem Herz-Kreislauf-Stillstand. Geschulte Ersthelfer in unmittelbarer Nähe sollen parallel zum Rettungsdienst per Smartphone alarmiert werden können. Sie können lebensrettende Maßnahmen einleiten, während professionelle Hilfe

0: noch unterwegs ist. Führen wir ein solches System bundesweit ein und schließen wir dieses an das Defibrillatorenregister an. Herzlichen Dank.
1: Abschließend hat in dieser Debatte das Wort für die CDU-CSU-Fraktion Frau Abgeordnete Anne Janssen.
2: Sehr geehrte Frau Präsidentin, liebe Kolleginnen und Kollegen, sehr geehrter Herr Minister, wer wie ich auch ein kommunales Mandat trägt, wie viele meiner Kolleginnen und Kollegen in meiner Fraktion, der bekommt immer wieder direkt gespiegelt, wie sich die Entscheidungen, die wir hier in diesem Hohen Hause treffen, auch auf der kommunalen Ebene auswirken. Und so hat zum Beispiel der Geschäftsführer meines Krankenhauses vor Ort bei der letzten Gesellschafterversammlung den Mitgliedern genau gezeigt, wie sich unter anderem auch das Beitragsstabilisierungsgesetz auf das Haus auswirkt. Er hat aber auch gezeigt, wie viele Patientinnen und Patienten in die Notaufnahme kommen, die dort eigentlich gar nichts zu suchen haben und in einer anderen Versorgungsstruktur besser aufgehoben wären. Und das ist kein Vorwurf an die Patientinnen und Patienten. Es ist die Folge eines Systems, das den Menschen keine Orientierung gibt. Und genau hier setzt die Notfallreform an. Die Rufnummern 112 und 116117 wachsen jetzt zu einem gemeinsamen Gesundheitsleitsystem zusammen mit einer verbindlichen, einheitlichen und softwaregestützten Ersteinschätzung. Und das hat mir auch meine Leitstelle vor Ort beim letzten Besuch mitgegeben. Wir brauchen endlich eine bessere Verzahnung, denn auch hier wächst der Druck ständig. Ein weiterer wichtiger Punkt war für uns die Befugniserweiterung und das Wissen und Können unserer sehr gut ausgebildeten Notfallsanitäterinnen und Notfallsanitäter besser nutzen zu können. Mit unseren Änderungen entstehen verlässliche Standards für ein eigenverantwortliches Handeln. Wo es angemessen und medizinisch vertretbar ist, kann ein Einsatz künftig vor Ort abgeschlossen werden, ohne dass der Patient in ein Krankenhaus gefahren werden muss. Und das spart natürlich überflüssige Transporte, schont die Kapazitäten in den Kliniken und es senkt am besten auch noch die Kosten im System. Wie viel diese Reform aber auch bewirken kann, das zeigt sich besonders bei mir an der Küste. Ich komme von der niedersächsischen Nordsee. Zu meinem Wahlkreis gehören drei wunderschöne Inseln. Ein kleiner Werbeblock sei mir hier gegönnt. Wangerooge, Spiekeroog und Langeoog. Und erleidet dort auf einer dieser Inseln ein Einheimischer oder auch ein Tourist zum Beispiel einen Herzinfarkt, dann gibt es kein Krankenhaus auf der Insel. Und dann gibt es mitunter auch keine Fähre, die sofort losfahren kann. Denn durch Ebbe und Flut oder auch schlechtes Wetter sind die Insel nicht immer permanent erreichbar. Und oft ist dann eben das letzte Mittel, das einzige und auch die schnellste Verbindung zum Festland und zur Klinik der Rettungshubschrauber. Und aus diesem Grund haben wir die Luftrettung, und das war mir wirklich besonders wichtig, gezielt gestärkt. Die hohen Vorhaltekosten und schwankende Kerosinpreise werden ausdrücklich anerkannt. Planung und Investitionen sollen über Kreis- und Landesgrenzen hinweg erfordern. Und im neuen Fachgremium bekommt die Luftrettung einen festen Platz. Und für meinen Wahlkreis vor Ort, für mich in der Region und für die Menschen, die dort leben, ist das eben Daseinsvorsorge. Denn die Versorgungssicherheit, die darf nicht an der Küste enden. Sie muss auch dort funktionieren, wo zwischen dem Patienten und dem Krankenhaus eben die Nordsee liegt. Liebe Kolleginnen und Kollegen, dieses Gesetz hat im parlamentarischen Verfahren deutlich an Qualität gewonnen. Das freut mich sehr. Und jetzt muss es eben seine Wirkung entfalten und das System dort entlasten, wo der Druck am größten ist. Vielen Dank.
3: Das war Anne Janssen für die Unionsfraktion, die letzte Rednerin in dieser Debatte über eine Reform der Notfallversorgung. Bundesgesundheitsminister Linnemann hat in der Debatte noch einmal betont, dass es den Menschen an Wegweisung mangelt. Sie wüssten nicht, wohin sie sich im Notfall wenden sollten. Das soll durch diese Reform jetzt geändert werden. Und die Notaufnahmen der Krankenhäuser, die Notdienstpraxen und die Rettungsdienste besser miteinander verzahnt werden. Jetzt momentan wird hier über diese Reform abgestimmt und es wird gerade über den AfD-Antrag, sie hat einen eigenen Antrag eingebracht, abgestimmt und anschließend über den Gesetzentwurf der Bundesregierung und auch der Grünen. Im Kern der Notfallreform steht auch das Thema Ersteinschätzung. Demnach soll künftig vor Ort oder telefonisch entschieden werden, ob jemand wirklich ins Krankenhaus muss oder auch ambulant behandelt werden kann. So sollen die Notaufnahmen, die teilweise extrem überfüllt sind, entlastet werden und die Versorgung erleichtert. Nun wird hier abgestimmt über den Gesetzentwurf. Die Bundestagsabgeordneten erheben sich. Und wir hören einmal zu.
1: Dann bedanke ich mich. Der Gesetzentwurf ist angenommen mit den Stimmen CDU, CSU, Bündnis 90 Die Grünen, Die Linke bei Enthaltung, SPD bei Enthaltung, Die Linke und AfD. Wir kommen nun zur Abstimmung über den erstmal genau angenommen.
3: Damit ist die Notfallreform der Bundesregierung mit der Mehrheit der Unions- und der SPD-Fraktion beschlossen. Nun kommt auch noch zwei Anträge der Grünen-Fraktion auf die Tagesordnung.
1: Wir kommen nun zur Abstimmung über den Entschließungsantrag der Fraktion der AfD auf Drucksache 19-3632. Wer stimmt dafür? Wer stimmt dagegen? Wer enthält sich? Damit ist der Entschließungsantrag abgelehnt worden mit allen Fraktionen außer Antragstellen der AfD, die dafür gestimmt hat. Tagesordnungspunkt 8b, Abstimmung über den Gesetzentwurf der Fraktion Bündnis 90 Die Grünen zur Reform der Notfallversorgung und des Rettungsdienstes.
3: Auch die Grünen haben einen eigenen Antrag eingebracht für eine Reform der Notfallversorgung, der einige Abweichungen zu dem der Bundesregierung beinhaltet. Und auch dieser steht jetzt hier zur Abstimmung.
1: Mal ein bisschen dialektisch, genau, so denken. Wer stimmt dagegen?
3: Enthaltung? Der Antrag wird wohl abgelehnt. Die meisten Arme, die hochgingen, waren dagegen. Wir machen jetzt hier gleich weiter, wenn die Abstimmungen zu Ende gegangen sind, mit einem Antrag der AfD-Fraktion mit dem Titel Migrationsbilanz für Deutschland, Kosten und Nutzen der Zuwanderung. Dazu gibt es dann eine einstündige Aussprache. Anschließend wird der Antrag an die Ausschüsse zur weiteren Beratung überwiesen. Die AfD wirft der Regierungskoalition ja immer wieder vor, den angekündigten Kurswechsel in der Migrationspolitik nicht konsequent umzusetzen. Erst in der letzten Woche gab es einen Antrag der AfD zur Migrationswende und die AfD hat der Bundesregierung vorgeworfen, mit ihrer Zu- und Einwanderungspolitik das Land zu zerstören. Das hat der AfD-Abgeordnete Curio gesagt. Er hat gefordert, dass keine Asylverfahren mehr für Personen ohne Pass oder für über Drittstaaten eingereiste Menschen geben dürfte. Im Zentrum der Kritik sollen heute stehen die Kosten von Flucht und Migration, die Folgen für den Arbeitsmarkt und die Sozialsysteme und die Frage, welche wirtschaftlichen und gesellschaftlichen Nutzen Zuwanderung bringt. Die AfD beziffert die jährlichen Ausgaben für Flüchtlinge und Asyl auf rund 24 Milliarden Euro. Die Fraktion will aber nicht nur die Ausgaben systematischer erfassen, sondern die Migrationspolitik grundlegend verändern durch stärkere Grenzkontrollen, mehr Rückführungen und strengere Einbürgerungsregeln. Später dann steht auch noch die BAföG-Novelle der Bundesregierung auf der Tagesordnung, die die Abgeordneten heute in der ersten Lesung beraten. Demnach sollen die monatlichen Bedarfssätze von Studierenden von 475 Euro auf 503 Euro angehoben werden. zum Wintersemester 2027 und zum Sommersemester 2029 auf 563. Jetzt kommt aber erstmal zum Aufruf der Antrag der AfD mit dem Titel Migrationsbilanz für Deutschland, Kosten und Nutzen der Zuwanderung. Dazu gibt es eine einstündige Aussprache. Anschließend wird der Antrag dann an die Ausschüsse zur weiteren Beratung überwiesen.
1: Und jetzt kommen wir zu einem nächsten Fachthema. Das heißt, dass diejenigen, die vorher zur Notfallversorgung sich damit beschäftigt haben, jetzt in weitere Termine gehen. Und jetzt kommen die Kolleginnen und Kollegen, die sich mit Zuwanderungsthemen beschäftigen. Wir können starten in der Debatte. Und ich bitte um Aufmerksamkeit. Für die antragstellende Fraktion hat nun Herr Abgeordneter für die AfD Hans-Jürgen Gossner das Wort. Bitte.
4: Frau Präsidentin, verehrte Kolleginnen und Kollegen! Schon 2016 erklärte Martin Schulz, was Flüchtlinge uns mitbringen, sei wertvoller als Gold. Und er meinte nicht die Big Maple Leaf, die das Umfeld der Linkspartei aus dem Bode-Museum geraubt hat. Andrea Nahles sah eine riesige, unverhoffte Chance. Sigmar Gabriel versprach mehr Stabilität für unsere sozialen Sicherungssysteme. Und die scheidende oder geschiedene Bundesarbeitsministerin Bärbel Baas erklärte hier im Bundestag, es wandere niemand in unsere Sozialsysteme ein. Seit Schulz' Goldsatz ist der Goldpreis um gut 230% gestiegen. Bei solchen Renditeversprechungen müsste der Finanzminister eigentlich vor Freude jubeln. Stattdessen plant der Bund 2027 über Kernhaushalt und kreditfinanzierte Sondervermögen mehr als 203 Milliarden Euro neue Schulden. Ein Beitrag der Welt von dieser Woche kommt für 2016 bis 2025 auf mindestens 400 Milliarden für Migration. 400 Milliarden Euro, eine amtliche Gesamtrechnung fehlt allerdings. Wer solche Summen bewegt, schuldet den Bürgern eine Abrechnung. Seit Jahren heißt es, man müsse die AfD endlich inhaltlich stellen. Bitte schön, stimmen Sie unserem Antrag zu und lassen Sie in Ihren Ministerien, in Ihren Häusern rechnen. Was wird eingezahlt, was wird ausgegeben, welche Zuwanderung trägt unsere Sozialsysteme, welche belastet sie und was bleibt langfristig unterm Strich übrig. Dänemark rechnet längst, die Niederlande auch. Eine niederländische Studie kommt bei Arbeitsmigration auf durchschnittlich plus 125.000 Euro. Bei Asylmigration auf minus 475.000 Euro Nettobeitrag. Und selbst CDU-Innenpolitiker Stefan Heck sagte dazu, wir brauchen solche Zahlen auch für Deutschland. Dann stimmen Sie doch zu. Wenn unsere Warnungen falsch sind, dann widerlegen Sie uns doch und erklären Sie den Beitragszahlern, warum trotz aller Renditeversprechungen, zum Beispiel Zuzahlungen für Medikamente um 50% steigen, beim Zahnersatz gekürzt wird und für viele bislang beitragsfrei mitversicherte Ehepartner ein Zuschlag von 2,5% fällig wird. Legen Sie die Bilanz auf den Tisch, legen Sie Rechenschaft ab vor den Steuerzahlern, denn die bezahlen Ihre Party, bei der Sie nicht mitfeiern dürfen. Vielen Dank.
1: Für die CDU-CSU-Fraktion hat der Abgeordnete Detlef Seif das Wort. Bitte.
5: Frau Präsidentin, meine Damen und Herren! Was darf man von einem Antrag erwarten, der den Titel trägt Migrationsbilanz für Deutschland, Kosten und Nutzen der Zuwanderung erfassen? Richtig, Man darf eine Bilanz erfassen, die nicht nur einen Teilbereich herausgreift. Ihr Antrag war ja schon schlimm genug, aber das, was Sie gerade ausgeführt haben, ist wirklich die Spitze der Unverschämtheit an der Stelle. In dem vorliegenden Antrag findet sich kein einziges Wort über positive Aspekte der Migration und Zuwanderung. Ist es wirklich so schwer, einmal auch zu benennen, dass zumindest Teilaspekte der Migration positiv sind? Das haben Sie nicht getan. Die Dynamik des deutschen Wirtschaftswachstums wäre ohne die vielen Gastarbeiter undenkbar gewesen. Denken wir an die vielen Pflegekräfte, aktuell über 350.000 Personen, das medizinische Personal, Ärzte, Bedienstete in den öffentlichen Verwaltungen oder Migranten als Unternehmer, Arbeiter oder Angestellte. Wer vollmundig wie Sie einen Antrag mit Kosten und Nutzen der Zuwanderung überschreibt, der darf nicht nur Ängste schüren und negative Aspekte ansprechen, der muss an der Stelle auch ehrlich sein und die positiven Aspekte gleichwertig in die Debatte einbringen. Mit keinem Wort haben Sie die Erfolgsstory genannt, die wir eigentlich durch die Migration haben. Und meine Damen und Herren, der Antrag ist auch in mehrfacher Hinsicht untauglich. Die AfD versucht, Migration zum Sündenbock zu machen, und Sie werfen in Ihrem Antrag alles Mögliche durcheinander. Fachkräfte, EU-Bürger, ausländische Studierende, Familienangehörige, Asylsuchende und so weiter. Und vor allen Dingen, Sie haben an keiner Stelle Begrifflichkeiten genannt, die wirklich klar sind. Sie haben in Ihrem eigenen Antrag drei Begriffe genannt, die gegeneinander sprechen und sich widersprechen. Völlig untauglich. Und ich komme jetzt zum Kern des Antrags. Sie fordern Datenerhebungen, als wüsste der Staat zurzeit überhaupt nichts. Er weiß nicht, wer zuwandert, und er weiß nicht, wie Zuwanderung sich auswirkt. Wir haben das Ausländerzentralregister, das erfasst Informationen über ausländische Staatsangehörige. Das Bundesamt für Migration und Flüchtlinge veröffentlicht regelmäßig Zahlen zu Asylanträgen, Entscheidungen und anhängigen Verfahren. Die Bundesagentur für Arbeit erfasst Arbeitslosigkeit, Beschäftigung, Beschäftigungsquoten und den Bezug von Grundsicherungsleistungen, und zwar nach Staatsangehörigkeit. Das Statistische Bundesamt untersucht Erwerbstätigkeit, Bildungsstand und Einwanderungsgeschichte. Diese Daten werden bereits erhoben und veröffentlicht. Dass die AfD fordert, Kosten und Nutzen der Zuwanderung von Menschen nach ihrer Herkunft zu erfassen, das ist wirklich reine populistische Symbolpolitik.
1: Herr Verordneter, lassen Sie eine Zwischenfrage aus den Reihen der AfD zu.
5: Ich möchte meine Rede in einem vortragen. Vielen Dank. Im Gegensatz zur AfD differenzieren wir. Wir wollen die Chancen gelungener Zuwanderung erkennen und nutzen, aber auch schädliche Zuwanderung verhindern. Nicht jede Zuwanderung ist positiv und vorteilhaft. Das müssen wir auch adressieren. Eine Zuwanderung von Personen, die nicht in unsere Gesellschaft passen, weil sie die Werte, Rechtsordnung ablehnen oder dagegen verstoßen, eine Zuwanderung in die Sozialsysteme und Sozialleistungsmissbrauch muss ausgeschlossen werden. Deshalb müssen wir auch die irreguläre Migration begrenzen, Verfahren beschleunigen, Rückführungen konsequent durchsetzen und Fehlanreize im Asylsystem beheben und auch Sozialleistungsmissbrauch bekämpfen, was wir akut durch eine Liste auch in Angriff nehmen derzeit. Meine Damen und Herren, Personen, die sich hier gut verhalten, die bleiben dürfen, die müssen aber dann auch gut integriert werden. Es ist wichtig, dass wir auf unserem europäischen und auch nationalen Weg fortfahren, insbesondere die irreguläre Migration zu bekämpfen. Wir brauchen aber am Ende noch einen Paradigmenwechsel. Ich habe das letzte Woche in der Debatte ja auch noch mal ausdrücklich vorgetragen. Der Antrag der AfD ist aber erkennbar nur darauf gerichtet, Stimmung zu machen. Sie sind mit Ihrem Antrag nicht auf dem Weg, neue Daten zu erhalten, die wir wirklich für unsere praktische Arbeit benötigen. Das, was wir brauchen an Daten, wissen wir. Bei Ihnen geht es um die schnelle und falsche Botschaft auf Social Media. Ich bin mal gespannt, welche Bruchstücke der Debatte Sie demnächst heute Abend wieder verwenden. Und neue Datenerhebungen, die nur neue und mehr Bürokratie verursachen, da haben wir noch gar nicht drüber gesprochen, was das für ein bürokratischer Aufwand ist, Das brauchen wir nicht. Das hat keinen Mehrwert für unsere Arbeit. Vielen Dank.
3: Detlef Seif war das. Er ist einer der gesundheitspolitischen Sprecher der Unionsfraktion, der betont hat, dass auch die Bundesregierung Sozialleistungsmissbrauch bekämpfen will und irreguläre Migration, aber auch betont hat, dass die Chancen gelungener Zuwanderung genutzt werden müssten und eine gute Integration von Zugewanderten gewährleistet werden müsse. Jetzt
1: wollen Sie hier den Platz übernehmen, oder?
3: Für Bündnis 90.
1: Stimmt, sehen Sie, ich bin schon ein bisschen. Ja, nein. Also, ich will es hier kurz noch mal festhalten. Demokratie ist auch Zumutung und das heißt, dass jeder den anderen auch reden lassen darf und muss. Und das ist jetzt auch der Fall. Und Sie haben die Chance für eine Kurzintervention. Herr Professor Ingo Hahn von der AfD, bitte.
6: Ja, vielen Dank, Frau Präsidentin, Herr Seif von der Union. Ja, Sie haben uns gerade vorgeworfen, wir hätten gar keine positiven Aspekte in der Migration zu sehen. Natürlich sehen wir auch seit dem Krieg Zuwanderung, auch die Produktivität. Aber wir haben ein ganz großes Problem, spätestens seit 2015 mit der illegalen Masseneinwanderung. Und wir haben einen Zuwachs seitdem von über 6 Millionen Migranten in diesem Land. Deshalb ist es nur recht, dass wir hier einen Saldo fordern, eine Kosten-Nutzen-Analyse. Das Thema, was vielleicht nicht positiv ist, ist beispielsweise die Wohnungsarmut. In Deutschland haben wir einen sehr geringen Anteil von 43% Eigenheimanteil. Wir haben 1,4 Millionen Wohnungen, die in Deutschland fehlen. Der Wohnungsanteil pro Person ist unter 50 Quadratmeter. Deshalb ist es doch ganz klar, wenn wir jetzt es mal ausrechnen würden, dass die Leute, die illegal hier sind, wieder in ihre Heimat zurückwandern müssten, so wie es das Gesetz vorsieht, dann hätten wir kein Wohnproblem mehr, wir hätten keine Leute ohne Wohnung, wir könnten vielleicht mehr als 50 Quadratmeter für jeden Menschen zur Verfügung stehen. Deshalb ist unsere Frage, wann machen Sie eine Kosten-Nutzen-Analyse und warum schicken Sie diese illegalen Menschen, die den Deutschen den Wohnraum hier nehmen, nicht einfach zurück?
3: Es fragt Ingo Hahn von der AfD-Fraktion und die Frage geht an Detlef Seif von der Unionsfraktion.
7: Zunächst mal stelle ich fest, dass was Sie gerade verlangen, steht in Ihrem Antrag gar nicht drin. Es geht gar nicht um so eine Bilanz, wie Sie jetzt gerade geschrieben haben. Was ich vorhin gesagt habe, und da bitte ich Sie, gehen Sie auch mal in Ihr Inneres. Wir sind in einer Gesellschaft, die ist polarisiert, die ist gespalten. Und wir haben viele Menschen, die hier Positives leisten wollen, die Migrationsbiografie haben. Wir haben auch viele Länder, da gibt es Interessierte. Ich habe mit mehreren Botschaftern gesprochen. Die haben Ängste geäußert und die haben gesagt, was entwickelt sich in Deutschland? Dieser Hass gegen Ausländer, gegen Menschen von außen. Und das, was Sie in dem Antrag gemacht haben, das schürt das. Sie haben in keinem Wort schriftlich irgendwas Positives gesagt. Was Sie gerade gesagt haben, war ja auch nicht wirklich positiv. Das war ja auch ein, zwei Wörter genannt und dann war es das. Also bekennen Sie sich auch mal zu den positiven Aspekten der Migration. Die Union bekennt sich dazu, dass in den letzten 10 Jahren Migrations- und Asylpolitik nicht rund gelaufen ist. Und jetzt geht es darum, die entsprechenden Maßnahmen umzusetzen, die dieses Land auch im Asylbereich wieder nach vorne bringt. Da brauchen wir aber keine neuen Datenerhebungen. Wir wissen, wo es mangelt, wo Fehler sind, wo es schiefläuft. Und die Koalition ist gerade dabei, ganz wichtige Punkte in diesem Bereich, im Übrigen ja auch auf europäischer Ebene, anzupacken, damit wir hier auch Verwerfungen haben. Wohnung, man muss bauen und man darf vor allen Dingen keine Wirtschaft haben, wo Unternehmer kein Interesse mehr haben zu bauen, weil man ihnen was vorschreibt, weil man enteignet, weil man Preise nach oben begrenzt. Ich wollte das nur noch mal der anderen Seite erklären, weil das ja zusammenhängt. Das hängt ja zusammen. Das ist das Problem beim Bauen von Wohnungen. Und da müssen wir alle insgesamt besser werden. Aber meine Botschaft an Sie, und die ist auch ernst gemeint, gehen Sie als Menschen mal in Ihr Inneres und überlegen Sie, ob Ihr Gesamtverhalten bei Migration in Ordnung ist oder nicht. Vielen Dank, Frau Präsidentin.
1: Mit Freude. So, es geht weiter in der Debatte. Und für Bündnis 90 Die Grünen hat nun Herr Abgeordneter Timon Ginos. Bitte sehr.
8: Sehr geehrte Frau Präsidentin, also zuerst einmal...
1: Einen Moment. Ist schön, wenn Sie da gute Kommunikation haben. Jetzt ist der Kollege dran, bitte.
8: Sehr geehrte Frau Präsidentin, also zuerst einmal zu dem Titel, Sie teilen da Menschen ein in nützlich und unnützlich. Mehr machen Sie da eigentlich nicht. Und das ist dermaßen widerlich und erinnert mich ehrlicherweise an ganz dunkle Zeiten unserer deutschen Geschichte. Und die AfD, die muss jetzt mal ganz stark sein, denn Migration ist was Tolles. Migration bereichert dieses Land. Im Gegensatz zu Ihnen, Sie wollen dieses Land kaputt machen, aber das werden wir nicht zulassen. Ich werde alles dafür tun, dass Sie niemals an die Macht kommen. Und apropos Migration, wenn Sie am Wochenende wieder nach Russland fahren oder in die Schweiz, dann bleiben Sie doch bitte einfach da und kommen Sie nicht wieder. Manch einer, der meinte an diesen Tagen, man müsste die Rechtsextremen einfach mal machen lassen. Und mit Blick auf Sachsen-Anhalt und vor allem an die Christdemokraten gerichtet, sage ich, um Gottes Willen nicht, um Gottes Willen nicht. Rechtsextreme lässt man nicht gewähren, Rechtsextremen stellt man sich mit aller Entschlossenheit entgegen. Und die AfD, die will es den Armen nehmen und den Reichen geben. Die AfD ist nicht die Partei der kleinen Leute, sondern der großen Bonzen. Den Ländern wollen sie das Geld nehmen, den Kommunen wollen sie es nehmen, die Erbschaftssteuer wollen sie streichen. Das hieße, kein Geld mehr für Kitas und Krankenhäuser, kein Geld mehr für die Feuerwehr und Lehrer, kein Geld mehr für Sportplätze oder Schwimmbäder. Das ist das, was sie wollen. Die AfD will von unten nach oben umverteilen und die kleinen Leute bleiben auf der Strecke. EU-Austritt. Raus aus dem Euro, Hunderttausende Arbeitsplätze gehen verloren, Existenzängste und chaotische Zustände. Den Klimawandel leugnen Sie, dabei sind diesen Sommer alleine 16.000 Menschen in Deutschland gestorben. Und Sie wollen den Klimaschutz gleich ganz abschaffen, denn die AfD, die interessiert sich nicht für die Gesundheit und das Leben der Leute. Unsere geliebten Großeltern, Oma und Opa, die bringen Sie mit ihrer Politik des Leugnens und des Lügens um. Sie machen die Zukunft unserer Kinder kaputt. Und den sozialen Wohnungsbau, den wollen Sie abschaffen. Schutz von Mietern, den wollen Sie auch abschaffen. Mit der AfD explodieren die Mietpreise nochmal. Die AfD macht die Mieten in diesem Land noch teurer. Und am schlimmsten zu Ihrem Antrag, millionenfache Deportation, 20 Millionen Menschen. Dann wird hier kein Haus mehr gebaut, dann fährt uns hier kein Bus mehr zur Arbeit. Und das Gesundheitssystem, das würde ganz kollabieren ohne die Ärzte aus Syrien. Das ist das, was Ihre Politik für Folgen hätte. Chaos pur. Ja, Herr Baumann, Sie wollen millionenfache Deportation. Da brauchen Sie sich jetzt auch gar nicht so zu beschweren, weil Sie nämlich Menschen, die nicht in Ihr Weltbild passen oder den falschen Nachnamen haben, die wollen Sie loswerden. Und Ginos, Azar, Nuripur, die sind da wahrscheinlich mitgemeint. Aber eins verspreche ich Ihnen, uns und unsere Freunde, die kriegen Sie nicht aus diesem Land. Ganz bestimmt nicht. Und wenn das nicht alles schon widerlich genug wäre, wollen Sie das Ganze mit Gewalt durchsetzen. Und deswegen müssen die Demokraten in diesem Land endlich verstehen, Faschisten entzaubern sich nicht, Faschisten bewaffnen sich. Und das sagen sie auch ganz offen. Ulrich Siegmund zum Beispiel, wie er Militär und Waffengewalt gegen die eigene Bevölkerung einsetzen will. Philipp Steinbeck von der AfD, bei dem man Waffen und große Mengen Sprengstoff gefunden hat. Und wer glaubt, dass sie das nicht wahrmachen? Auch der Mörder von Walter Lübcke war ein Unterstützer und Sympathisant der AfD. Und deshalb nochmal an die CDU in Sachsen-Anhalt. Wenn Faschisten nach der Macht greifen, dann verlässt man nicht den Plenarsaal, dann stimmt man gegen sie. Und liebe Kollegen aus der Union, deswegen an Sie, wachen Sie bitte endlich auf. Das Ziel der Rechtsextremen, das sagen die ganz unverhohlen und offen, ist es, die CDU zu zerstören, für die Implosion der CDU zu sorgen. Und mir bereitet es wirklich große Sorge, wie bereitwillig manche Abgeordnete der CDU oscarreif dabei mitspielen, wenn man einen Rechtsextremen zum Landtagspräsident in Sachsen-Anhalt wählt. Und dann dieses Gerede von der False-Flag-Aktion. Ich bitte Sie, das ist an Peinlichkeit nicht mehr zu überbieten. Und eine Recherche der Taz hat diese Lügen zack aufgelegt. Werte Kollegen, diese Partei will Massendeportation, deren Mitglieder träumen von Großdeutschland. Die AfD möchte dieses Land ins Chaos stürzen. Seien wir nicht der Steigbügelhalter einer rechtsextremen Partei. Seien wir mutige Antifaschisten. Verteidigen wir unsere Demokratie und verbieten wir endlich die AfD.
1: Ihre Zeit ist abgelaufen. Und Herr Kollege, bei aller Auseinandersetzung und Debatte bitte ich doch auch nicht nur um Mäßigung, sondern auch nicht um Geschichtsvergessenheit. Wenn man jetzt Kollegen hier im Hause vorwirft, sie würden millionenfache Deportationen vorbereiten. Wir alle wissen, dass Deportationen millionenfach zur Tötung, systematischen Tötung von Jüdinnen und Juden in Konzentrationslagern vorgenommen worden sind. Und deshalb rüge ich das auch, weil wir auf unsere Sprache hier achten müssen. Denn wenn alles rassistisch, wenn alles faschistisch ist, ist gar nichts mehr rassistisch und faschistisch. Und nein, ich sage es deshalb, weil auch Sie, und das ist genau das Problem hier im Haus. Man selbst nimmt für sich immer in Anspruch, dass mit der Sprache sehr genau umgegangen wird. Sie wollen nicht Mauerschützen und Linksextremisten genannt werden. Und hier sollten wir auch nicht von millionenfacher Deportation sprechen und das Einzelnen unterstellen. Das müssen Sie akzeptieren hier. Wir fahren weiter. Für die SPD-Fraktion hat nun das Wort Frau Abgeordnete Rasha Nasr. Bitte.
3: Und sie ist Innenpolitikerin der SPD-Fraktion.
9: Sehr geehrte Frau Präsidentin, meine sehr verehrten Damen und Herren, werte Kolleginnen und Kollegen, Herr Minister Schweizer, ich hätte mir für Sie eine andere erste Fachdebatte gewünscht. Und ich will auch ehrlich mit Ihnen sein, ich hätte diese Rede heute am liebsten überhaupt nicht gehalten. Nicht, weil ich keine Antwort auf diesen Antrag hätte, sondern weil ich leid bin, immer wieder dieselben schrecklichen Debatten führen zu müssen. Immer wieder geht es um Menschen, die angeblich zu viel kosten, um Menschen, die angeblich nicht hierher gehören, um Menschen, deren Herkunft plötzlich wichtiger sein soll als alles andere, was sie ausmacht. Und während wir hier darüber diskutieren, sitzen draußen Menschen, die uns zuhören. Menschen, die Angst haben, die sich fragen, ob sie in diesem Land noch willkommen sind, ob sie und ihre Kinder hier eine Zukunft haben. Und ich frage mich manchmal, ob uns eigentlich noch bewusst ist, was unsere Worte hier da draußen anrichten können. Und ja, ich sage es Ihnen heute ganz offen, ich habe die Schnauze voll. Ich habe es satt. Ich habe es satt, dass wir hier immer wieder über Anträge sprechen müssen, in denen Menschen nach ihrer Herkunft sortiert und gegeneinander ausgespielt werden. Ich habe satt, dass wir immer wieder erklären sollen, warum Menschen mehr sind als eine Zahl in einer Statistik. Und ich habe satt, dass Menschen in diesem Land Angst haben, während andere hier am Rednerpult so tun, als würden sie mit solchen Debatten einfach sachliche Probleme lösen. Und meine Damen und Herren von der AfD, Sie wollen heute die Kosten und Nutzen von Migration berechnen, dann lassen Sie uns doch mal über Kosten sprechen. Die Bundesagentur für Arbeit hat festgestellt, seit 2024 wurde das Beschäftigungswachstum in Deutschland ausschließlich von ausländischen Beschäftigten getragen. Und ich frage Sie, was kostet es unsere Wirtschaft, wenn Menschen gar nicht erst zu uns kommen? Wenn Stellen unbesetzt bleiben, Betriebe keine Fachkräfte finden und Menschen fehlen, die in unsere Sozialversicherungen einzahlen? Darüber steht in Ihrem Antrag nichts. Aber wissen Sie was, selbst wenn es anders wäre, selbst wenn Ihre Rechnung irgendwie aufgehen würde, würde das nichts an einer grundlegenden Wahrheit ändern, nämlich, dass der Wert eines Menschen sich nicht danach bemisst, wie viel er diesem Staat einbringt. Und deshalb werde ich mich heute gar nicht länger mit Ihrem Antrag beschäftigen. Ich möchte lieber zu den Menschen sprechen, die uns gerade zuhören, zu denen, die sich fragen, ob sie noch dazugehören, die sich Sorgen um ihre Kinder machen, die müde sind, sich immer wieder rechtfertigen zu müssen, obwohl Deutschland längst ihre Heimat ist. Und ich weiß, dass viele von Ihnen Angst haben. Ich weiß, dass Worte allein diese Angst nicht nehmen, aber ich möchte Ihnen sagen, Sie sind nicht allein. Auch hier im Deutschen Bundestag sitzen Menschen, die ihre Sorgen hören, die ihre Rechte verteidigen und die nicht bereit sind, ihre Würde zur Verhandlungsmasse zu machen. Und an alle, die gerade Angst haben, möchte ich sagen, lassen Sie sich nicht einreden, dass Sie hier nicht hergehören. Das ist auch Ihr Land, das ist auch Ihre Heimat und niemand hat das Recht, Ihnen das abzusprechen. Vielen Dank.
1: Für die Fraktion,
3: Rasha Nasr war das für die SPD-Fraktion. Sie ist Innenpolitikerin und jetzt kommt die innenpolitische Sprecherin der Linksfraktion, Clara Bünger, und hält ihre Rede.
10: Sehr geehrte Frau Präsidentin, liebe Kolleginnen und Kollegen, wir könnten heute hier über wichtige Themen sprechen. Zu hohe Mieten, Herr Seifert es schon probiert, kaputte Schulen oder mangelhafte Gesundheitsversorgung. Wir könnten Lösungen entwickeln, die das Leben der Menschen wirklich verbessern. Aber die AfD will lieber Sündenböcke präsentieren. Sie will wie immer gegen Geflüchtete hetzen. Das dürfen wir nicht zulassen. Die AfD fordert eine Migrationsbilanz. Menschen mit Migrationsgeschichte sollen nach ihrem angeblichen Nutzen sortiert werden. Wer mehr einzahlt, als er kostet, gilt als Gewinn. Wer weniger einzahlt, gilt als Verlust. Häufig heißt es, Menschen mit Migrationsgeschichte pflegen unsere Angehörigen, liefern unser Essen und ernten unsere Lebensmittel. Doch wer sie mit ihrem Nutzen verteidigt, übernimmt den Maßstab der AfD. Niemand muss seine Nützlichkeit beweisen, um gleiche Rechte zu haben in diesem Land. Denn diese Rechnung endet nicht bei Menschen mit Migrationsgeschichte. Ein Kind mit schwerer Behinderung, dessen Förderung mehr kostet, als es später Steuern zahlt, minus. Eine Frau, die nach einem Schlaganfall Pflege braucht, minus. Jeder Rentner in diesem Land, minus. Nach dieser Logik wären auch 70% der Deutschen ohne Migrationsgeschichte ein Verlustgeschäft. Auf der Tribüne hier oben, Sie sind gerade etwa 160 Menschen. Wenn es nach der AfD geht, sind über 110 von Ihnen nicht nützlich. Und das ist ein Schlag ins Gesicht der Mehrheit der Menschen in diesem Land. Meine Damen und Herren, es war Karl Binding, der 1920 mit einem Psychiater von Ballastexistenzen und absolut zwecklosem Leben schrieb. Gut 15 Jahre später hing in Deutschland ein Plakat, darauf stand, ein Erbkranker kostet die Volksgemeinschaft 60.000 Reichsmark. Ab 1939 wurde aus dieser kalten Rechnung industrieller Massenmord. Über 200.000 psychisch Erkrankte und Menschen mit Behinderung wurden systematisch umgebracht. Sie sind nicht die Täter von damals, aber Sie machen Menschen erneut zum Kostenfaktor und greifen eine Logik auf, deren Folgen wir alle kennen. Das Grundgesetz ist die Antwort darauf. Die Würde des Menschen in Artikel 1 hat keine Fußnote. Dort steht nicht, solange es sich rechnet. Und das Bundesverfassungsgericht hat klargestellt, die Menschenwürde ist migrationspolitisch nicht zu relativieren. Lassen wir uns auf das Gerede von Nützlichkeit nicht ein. Jeder Mensch hat seinen eigenen Zweck. Darin besteht auch seine Würde. Vielen Dank.
3: Clara Bünger war das, die innenpolitische Sprecherin der Linksfraktion. Und nun kommt als nächster Redner ans Pult Markus Reichel für die Unionsfraktion.
11: Sehr geehrte Frau Präsidentin, liebe Kolleginnen und Kollegen, Herr Minister, ich komme aus Dresden und wer durch unsere Altstadt geht, begegnet am italienischen Dörfchen einer Geschichte von Zuwanderung. Dort lebten italienische Handwerker, die am Bau unserer Hofkirche mitwirkten. Und ich sage Ihnen, ohne Menschen aus anderen Ländern wäre Dresden nicht das Dresden, auf das wir heute stolz sind. Ich möchte, dass Dresden, dass Sachsen, dass Deutschland Orte sind, an denen die kreativsten Wissenschaftler, Künstler und Unternehmer aus aller Welt forschen, gestalten und investieren. Professor Gian Aurelio Cuniberti, in Italien geboren, forscht an der TU Dresden an Nanotechnologie. Der gebürtige Schotte Sir Donald Runicles ist Chefdirigent unserer Dresdner Philharmonie. Mit TSMC investiert ein Unternehmen aus Taiwan gemeinsam mit europäischen Partnern Milliarden von Euro in Dresden. Für die Familien internationaler Fachkräfte wird Dresden International School erweitert. Reza Mahur kam aus dem Iran über Kanada nach Deutschland, hat in Leipzig gemeinsam mit Partnern das Unternehmen Primogen gegründet. Es entwickelt enzymatische Herstellungsverfahren für Ernährung und Pharmazie. Er hat die ersten 4,1 Millionen Euro an Finanzierungen errungen und investiert das hier in Deutschland in die Forschung. Und in der Vitrea-Klinik Schloss Pulsnitz wurden 28 Pflegekräfte aus Brasilien qualifiziert und übernommen und arbeiten jetzt in einem Team von 500 Mitarbeitern aus mehr als 20 Ländern. Das sind keine abstrakten Migrationszahlen. Das sind Menschen, die forschen, Kultur prägen, Unternehmen aufbauen, Patienten versorgen. Und ein Land, das solche Menschen gewinnt, gewinnt Zukunft. Zum Antrag der AfD. Natürlich müssen wir Kosten und Nutzen von Zuwanderung untersuchen. Sie behaupten aber, die Bundesregierung weigere sich seit Jahren, solche Auswirkungen wissenschaftlich untersuchen zu lassen. Und das stimmt so nicht. Denn das Institut für Arbeitsmarkt- und Berufsforschung der Bundesagentur für Arbeit untersucht das bereits seit 2025 im Projekt Fiskalische Effekte der Migration. Über zusätzliche Berichte können wir reden. Aber laufende Forschung einfach auszublenden, das ist keine seriöse Bestandsaufnahme. Und dann Ihre Zahl von 30 bis 35 Milliarden Euro angeblicher jährlicher Nettokosten. Das ist keine deutsche Erhebung. Sie übertragen eine dänische Hochrechnung auf Deutschland. Die dänische Datengrundlage stammt von 2019. Und das Finanzministerium in Kopenhagen weist selbst darauf hin, dass die Übertragung auf 2026 so kaum möglich ist. Ich bin Mathematiker. Aus einer Hochrechnung wird keine Tatsache, wenn man sie einfach noch mal hochrechnet. So klappt das nicht. Vergleichen wir daher sauber Erwerbsmigration, Flucht- und Familiennachzug, Altersstruktur, Aufenthaltsdauer, Beitragszahlungen und Leistungsbezug. Das ist anspruchsvoll und nötig. Und seien wir ehrlich, den Wert einer Erfindung oder auch einer Pflegeleistung bringt keine einzige Haushaltszahl vollständig zum Ausdruck. Den gesellschaftlichen Beitrag dürfen wir nicht auf ein Haushaltssaldo reduzieren. Wir müssen dabei differenzieren. Flucht und Asyl sind etwas anderes als gezielte Arbeitsmarktmigration. Wer vor Verfolgung flieht, sucht Schutz. Darüber entscheiden bei uns Recht und Gesetz, nicht eine Kosten-Nutzen-Rechnung. Und wir müssen kontrollieren, wer einreisen darf. Wer kein Aufenthaltsrecht hat, muss grundsätzlich ausreisen. Wer rechtmäßig hier lebt und die gesetzlichen Voraussetzungen erfüllt, hat Anspruch auf die entsprechenden Leistungen. Und wer bleiben darf, braucht dann auch Zugang zu Sprache, Qualifikation und Arbeit. Und gleichzeitig reformieren wir unseren Sozialstaat für alle. Einfacher, zielgenauer und finanzierbar. Arbeit muss sich lohnen, fördern und fordern, gilt für alle. Missbrauch dürfen wir gar nicht tolerieren, unabhängig von der Herkunft. Und gleiche Regeln, gleiche Pflichten, das ist unser Maßstab. Zusammenfassend: Ein starkes Deutschland muss für internationale Talente attraktiv sein. Mit guten Schulen, bezahlbarem Wohnraum, Spitzenforschung und verlässlichen Verfahren. Das ist eine Investition in unsere Wettbewerbsfähigkeit. Und die geplante Work-and-Stay-Agentur soll Visa, Anerkennung und Aufenthalt digital verknüpfen. Wer zu uns kommt, muss unsere Regeln achten und bereit sein, seinen Beitrag zu leisten. Wir müssen dafür sorgen, dass er dazu die Chance bekommt. Ich will ein Land, das seine Interessen klar vertritt und offen für Menschen ist, die hier forschen, gründen, arbeiten, Verantwortung übernehmen. Nicht eine pauschale Zahl gestaltet unsere Zukunft, sondern klare Regeln, ehrliche Zahlen und gute Politik. Ihren Antrag lehnen wir ab. Vielen Dank für die Aufmerksamkeit.
3: Markus Reichel war das, Bundestagsabgeordneter für die Unionsfraktion aus Dresden. Er hat eine große Reihe an geglückten Zuwanderungsbiografien aufgezählt als Replik auf den Antrag der AfD zu Kosten und Nutzen der Zuwanderung. Jetzt kommt ans Rednerpult erneut für die AfD-Fraktion Jan Faeser.
12: Ein Antrag der AfD, wie er bezeichnet, der für den desolaten Zustand des deutschen Sozialstaates kaum sein könnte. Exorbitant hohe Finanzbelastungen ausgelöst durch eine unkontrollierte Massenmigration in den deutschen Sozialstaat. Und was sagten die Etablierten einst dazu? Da wäre beispielsweise Rainer Haseloff, ehemaliger CDU-Ministerpräsident von Sachsen-Anhalt, der forderte, der Bund müsse endlich die tatsächlichen Kosten pro Kopf offenlegen und erstatten, da bislang ein erheblicher Teil oder der finanziellen Lasten klammheimlich auf die Kommunen und Länder abgewälzt werde. Wahre Worte an sich. Ähnlich äußerte sich Boris Palmer, Oberbürgermeister von Tübingen, ehemals Grüner, als er sagte, es helfe nichts, die Augen vor den Zahlen zu verschließen. Man müsse die Kosten der Migration komplett transparent machen und offenlegen. Nur wer die realen Ausgaben kenne, könne das System vor dem Kollaps bewahren und das Vertrauen der Bürger zurückgewinnen. Interessant. Endlich mal ein Grüner, der tatsächlich die Realität meint, wenn er von Realität spricht. Und aus den Reihen der hiesigen Regierungsparteien, da forderte beispielsweise Jens Spahn, die Bundesregierung müsse den Bürgern reinen Wein einschenken und eine ehrliche Bilanz der langfristigen Kosten der Migrationspolitik offenlegen. Denn wer die enormen finanziellen Folgelasten für die Sozialkassen verschweige, der gefährde den sozialen Frieden in unserem Land. Reiner Wein. Na, wie sagt man so schön? In vino veritas, so blöd nur das im Hause Spahn, die Reinheit im Wein mal wieder so rein war wie die Ehrlichkeit in den Themenbereichen Leihmutterschaft und Corona-Masken. Vielen Dank dafür. Und Herr Haseloff, Herr Palmer, Herr Spahn, herzlichen Glückwunsch. Mit zweistelligen Milliardendefiziten ist der Kollaps so gut wie vollzogen. Das Vertrauen der Bürger ist weg und der soziale Frieden in dem Land eine reine Makulatur. Und warum? weil Ihre Parteien Ihren Worten keine Taten folgen ließen, weil Ihre Parteien die von Ihnen geforderte Aufklärung seit Bestehen der Problematik verweigern und weil Ihre Parteien entgegen Ihrer Forderungen diesen Antrag hier heute ablehnen werden. Und wo wir schon beim Thema Ehrlichkeit sind, sollte es tatsächlich so sein, dass dieser Staat den Überblick über die entsprechenden Kosten völlig verloren, ja vielleicht sogar nie gehabt hat. Dann gäbe es nichts mehr zum Offenlegen. Dann lege das offen, was jeder von uns hier schon weiß, ein Staatsversagen par excellence. Vielleicht ist es aber auch so, dass die Zahlen durchaus vorhanden sind, der Wein aber mal wieder zu rein war, um ihn den Bürgern einzuschenken. Leuchtet ein. Wer aus den Reihen der Regierungsparteien würde gerade jetzt schon gern zugeben, dass beispielsweise der familiäre Wochenendausflug mal wieder entfallen muss, weil die Spritpreise zu 60% aus Steuern bestehen, die deshalb nicht gesenkt werden, weil ein Sozialhaushalt im Umfang von 197 Milliarden Euro damit finanziert werden muss, der je nach Leistungsart bis zu 100% an Leute geht, deren Gegenleistungen in Gruppenvergewaltigung und Messerstechereien bestehen. Ob Kontrollverlust oder bewusste Verschleierung, was auch immer es sei und wer auch immer dafür verantwortlich ist, es sei den Verantwortlichen erlaubt, sich sehr warm anzuziehen. Die Mehrheiten, die es braucht, um Klarheit in die von ihnen geschaffene Unklarheit zu springen, die sind nicht nur in der Bildung begriffen, die waren de facto schon immer da. Und diese Mehrheiten reichen im Bedarfsfall auch aus, um das zu beseitigen, was im Zuge der Aufklärung zutage treten wird. Meine Damen und Herren, lassen Sie mich zum Abschluss noch ein paar Worte zu Frau Bärbel-Baas sagen. Es steht außer Frage, dass die Amtsaufgabe von Frau Bärbel-Baas in rein fachlicher Hinsicht längst überfällig war und dass Frau Baas die Situation nutzen musste, um sich halbwegs gesichtswahrend aus der Affäre zu ziehen. Nichtsdestotrotz tut es mir leid, was hier widerfahren ist. Ich drücke hier auch im Namen meiner Fraktion mein aufrichtiges Beileid auf. Frau Baas, für die Verarbeitung dieses Schicksalsschlages wünsche ich Ihnen und Ihren Angehörigen viel Kraft und für die Zukunft alles Gute. Vielen Dank.
3: Jan Feser war das für die AfD-Fraktion. Wir befinden uns in der Debatte über den Antrag der AfD mit dem Titel Migrationsbilanz für Deutschland, Kosten und Nutzen der Zuwanderung. Die AfD möchte, dass die Bundesregierung eine regelmäßig fortlaufende wissenschaftsbasierte Evaluation der Auswirkungen von Zuwanderung auf die sozialen Sicherungssysteme durchführt. Jetzt am Rednerpult für die SPD-Fraktion Daniela Rump.
13: Deutschland ist ein Einwanderungsland. Das ist keine abstrakte Feststellung, sondern Teil unseres Alltags und unserer gesellschaftlichen Wirklichkeit. Menschen, die in den vergangenen Jahrzehnten zu uns gekommen sind, haben hier eine Heimat gefunden, sie haben hier Familie gegründet, Unternehmen aufgebaut und gearbeitet. Menschen mit Migrationshintergrund gehören zu uns. Sie leben hier, sie gestalten unser Zusammenleben. Und sie tragen maßgeblich dazu bei, dass unser Land funktioniert. Und natürlich müssen wir darüber sprechen, wie wir unsere Sozialsysteme langfristig finanzieren. Wir müssen darüber sprechen, wie wir mehr Menschen in sozialversicherungspflichtige Beschäftigung bringen und wie Integration besser gelingen kann. Das sind die entscheidenden Fragen. Die AfD verweist in ihrem Antrag auf den hohen Anteil ausländischer Staatsangehöriger unter den Grundsicherungsbeziehenden und auf höhere Arbeitslosenquoten. Daraus leitet sie ab, dass Zuwanderung unsere Sozialsysteme destabilisiert. Aber diese Zahlen, die erzählen nur einen kleinen Teil der Geschichte und sie erzählen einen falschen Teil. Sie übertragen dänische Berechnungen zu den finanziellen Auswirkungen von Zuwanderung auf rund 3,2 Millionen Menschen mit türkischer, mit syrischer, mit afghanischer und mit irakischer Staatsangehörigkeit in Deutschland. Aus einer solchen Modellrechnung anhand Dänemarks eine konkrete Belastung für Deutschland abzuleiten, ist wissenschaftlich nicht belastbar. Und absurd, liebe Kolleginnen und Kollegen. Die Unterschiede zwischen beiden Ländern und ihren Sozialsystemen lassen sich nicht einfach wegrechnen. Und noch etwas fehlt in Ihrer Berechnung. Der Blick auf die Menschen, die jeden Tag hart arbeiten, die Steuern zahlen, sozialversicherungspflichtige Beiträge leisten, Unternehmen gründen und unsere Gesellschaft tragen und die sich von ihrer Politik und von ihren Ausgrenzungen und Anschuldigungen verachtet fühlen. Fakt ist, im Dezember 2025 waren rund 5,9 Millionen Menschen mit ausländischer Staatsangehörigkeit sozialversicherungspflichtig beschäftigt in Deutschland, bei insgesamt knapp 35 Millionen Beschäftigten. Das entspricht rund jeder sechsten Person in Deutschland. Liebe Kolleginnen und Kollegen, wir brauchen bessere Arbeitsbedingungen, gerechte Löhne, gute Qualifizierung und eine schnelle Integration in Beschäftigung. Wir setzen auf den Ausbau der beruflichen Qualifizierung und die schnellere Anerkennung ausländischer Berufsabschlüsse. Deshalb wollen wir mit der Work-and-Stay-Agentur die Digitalisierung und Beschleunigung der Fachkräfteeinwanderung vorantreiben. Wir modernisieren die Arbeitsförderung, damit Menschen schneller und unkomplizierter Unterstützung auf dem Weg in die Beschäftigung erhalten. Denn wenn wir mehr Menschen in gute, in sozialversicherungspflichtige Beschäftigung bringen, dann stärkt das auch die finanziellen Grundlagen unseres Sozialsystems. Liebe Kolleginnen und Kollegen, mit Hass und mit Hetze werden wir die Herausforderungen in der Sozialpolitik nicht bewältigen können. Die Antwort auf die Herausforderungen sind gute Arbeit, gerechte Löhne und eine Politik, die alle Menschen in den Mittelpunkt stellt. Vielen Dank.
1: Für die Fraktion Bündnis 90 Die Grünen hat nun Frau Abgeordnete Shahina Gambir das Wort. Bitte.
14: Sehr geehrte Frau Präsidentin, liebe Kollegin. Wie viel ist ein Menschenleben wert? Die Antwort hat darauf die Bundesregierung. 8.000 Euro. So viel bietet Innenminister Dobrindt Menschen, die sich in Afghanistan für Menschenrechte eingesetzt haben. Dafür sollen sie auf den Schutz verzichten, den Deutschland versprochen hat, und zu den Taliban zurückkehren. Heute legt uns die AfD einen Antrag vor, der diese Logik zu Ende denkt. Kosten und Nutzen von Menschen zu erfassen. Ich frage Sie, nach welchen Kategorien wollen Sie das tun? Nach Herkunft, nach Nützlichkeit, nach geistiger und gesundheitlicher Verfassung? Wer Menschen so einteilt, steht nicht mit den Füßen auf dem Boden des Grundgesetzes. Reden wir aber trotzdem über die Bilanz der Migration in Deutschland. 1955 kamen die ersten Gastarbeiter. Sie haben in Bergwerken, an Fließbändern und auf Baustellen dieses Land mit aufgebaut. In Jobs, die unverzichtbar, aber schlecht bezahlt waren. Daran hat sich bis heute wenig geändert. Menschen mit Einwanderungsgeschichte putzen unsere Büros, liefern unsere Pakete, pflegen unsere Eltern, oft zu Löhnen, von denen sie kaum leben können. Und genau diesen Menschen will die AfD jetzt vorrechnen, was sie uns kosten? Heute kommt jede fünfte Pflegekraft aus dem Ausland. Ohne sie würde das Gesundheitssystem kollabieren. Das sage nicht ich, sondern das sagt die Agentur für Arbeit. Ohne Zugewanderte stirbt die medizinische Versorgung, die Gastronomie, die Kulturlandschaft. Hunderttausende Selbstständige mit Einwanderungsgeschichte schaffen Arbeitsplätze in unseren Wahlkreisen. Zuwanderung ist also nicht das zentrale Problem dieses Landes. Die Union hat die Begrenzung der Migration trotzdem zu ihrer wichtigsten Aufgabe gemacht. Und das Ergebnis? Die AfD hat sich verdoppelt. Wer die Erzählung und die Narrative der Rechtsextremen übernimmt, der macht sie stark. Wer Integration verlangt, muss sie auch ermöglichen. Aber diese Regierung tut mal wieder das Gegenteil. Die Mittel für Integrationskurse sollen um fast die Hälfte gekürzt werden. Der Familiennachzug ist ausgesetzt. Eltern leben hier allein und sehen ihre Kinder höchstens am Telefon. Studien zeigen, wer lange von seiner Familie getrennt ist, wird häufiger psychisch krank. Wer jede Nacht um seine Kinder bangt, kann sich auf das Ankommen nicht konzentrieren. Das kostet uns alle. Und diese Kosten verursacht nicht die Zuwanderung. Diese Kosten verursacht die Politik dieser Bundesregierung. Wann Wann sehen wir zugewanderte Menschen endlich nicht als Kostenstelle, sondern als Gewinn für dieses Land? Die Menschen arbeiten in verschiedensten Berufen. Sie kennen mehr als eine Kultur, sprechen mehr als eine Sprache und schauen genau deshalb anders auf Probleme. Auf diese Fähigkeiten guckt die AfD nicht. Sie nennt sie nicht in ihrem rassistischen Antrag. Wenn ein Nationalspieler mit Einwanderungsgeschichte das Siegtor schießt, jubelt das ganze Land. Die Pflegerin aus den Philippinen, die nachts um drei im Altersheim Menschen umbettet, sieht niemand. Beide gehören zu Deutschland. Doch den Wert von keinem der beiden können Sie jemals mit Ziffern beurteilen. Die Würde des Menschen ist unantastbar. Sie hat keinen Preis. Hören Sie endlich auf, Menschen ökonomisch zu beurteilen. Vielen Dank.
3: Shahina Gambir war das für Bündnis 90 Die Grüne. Und sie hat, wie auch Vertreter der anderen Fraktionen, heftige Kritik geübt am Antrag der AfD zum Thema Migrationsbilanz für Deutschland, Kosten und Nutzen der Zuwanderung. Jetzt am Rednerpult.

0: zum Beispiel Überreiche für ihre milliardenhöhere Steuern zahlen würden. Jedes Mal, wenn ich hier stehe, bin ich froh, dass ich keiner von Ihnen bin, denn ich kann noch fühlen. Wenn ich dieses Parlament betrete, spüre ich neben Wut vor allem eins, Trauer. Mich macht das tief traurig, dass draußen vor dem Bundestag Menschen auf dem kalten Boden liegen. Mich macht das traurig, wenn Menschen nur arbeiten, um zu überleben und ihr Leben an ihnen vorbeizieht und es sie hier nicht kümmert. Ich bin aber froh, dass ich mir diese Trauer nicht abgewöhnt habe, weil mir die Welt wichtig ist. Ich könnte den Antrag der AfD inhaltlich auseinandernehmen. Ich könnte Zahlen nennen, Widersprüche aufzeigen und Behauptungen widerlegen. Aber ich weigere mich, meine Redezeit dafür zu verwenden, den Kosten-Nutzen eines Menschen zu diskutieren. Viel wichtiger, für wen macht die AfD also eigentlich Politik? Bei der Migration entdecken sie plötzlich ihre Liebe zu Zahlen und Statistiken. Beim Klimaschutz wird Wissenschaft geleugnet. Das muss man sich auch mal reinziehen. Circa 16.000 Hitzetote in diesem Jahr, Zahl steigend und es juckt sie nicht. Mutter Erde lacht sie aus. Sie stehen angeblich auf der Seite der ArbeiterInnen. Sie haben nicht dafür gestimmt, dass Millionen Beschäftigte den Mindestlohn bekommen. In dem Zuge haben sie dieses Jahr beantragt, die Vermögenssteuer abzuschaffen, also eine Steuer, die Menschen aktiv mehr Vorteile in diesem Land bringen würde. Also für wen machen Sie eigentlich Politik? Seit ich hier bin, kann ich immer besser verstehen, warum so viele Menschen dieses Vertrauen verlieren. Aber die Antwort kann nicht darauf Hass sein, sondern wer trägt Verantwortung, wer verfügt über Macht und wer profitiert hier wirklich von dem Leid? Und Sie können versuchen, Hass zu normalisieren, aber Sie werden es nicht schaffen, dass Mitgefühl aufhört. Menschlichkeit ist keine Gegenleistung. Und ich werde nicht aufhören, an das Gute im Menschen zu glauben. Nur weil Ihr Hass ekelerregend laut ist, bedeutet das nicht, dass Mitgefühl verschwunden ist. Nur weil Ihre Kaltblütigkeit gerade viel Raum einnimmt, bedeutet das nicht, dass Solidarität gerade nicht kräftiger wird. Denn eine Welt, in der Menschlichkeit wichtiger ist als das Geld, ist keine Schwäche, vor der wir Angst haben müssen. Sie ist die stärkste Welt, die wir schaffen können. Und ich verspreche Ihnen, wir werden sie stoppen. Vielen Dank.
1: Die sozialpolitische Sprecherin der Linksfraktion Şansin Köktürk und hier im Bundestag hat die Sitzungsleitung gewechselt. Die hat jetzt Bodo Ramelow von der Linken übernommen. Und ans Rednerpult kommt jetzt für die Unionsfraktion Florian Öst.
2: Sehr geehrter Herr Präsident, liebe Kolleginnen und Kollegen, wer über Migration spricht, muss über Chancen und Belastungen sprechen, über die Fachkräfte, die wir brauchen und über die Grenzen dessen, was unser Land leisten kann. Deshalb ist es richtig, nach Kosten und Nutzen von Zuwanderung zu fragen. Aber wer eine ehrliche Bilanz will, muss unterscheiden zwischen dem Wissenschaftler, der hier neue Technologien entwickelt, der Pflegekraft, die sich um unsere Eltern und Großeltern kümmert, der Familie, die Schutz vor Krieg und Verfolgung sucht. Der muss unterscheiden zwischen Fach- und Arbeitskräftemigration auf der einen und Asyl- und Flüchtlingsmigration auf der anderen Seite. Daraus ziehen wir die richtigen Konsequenzen. Fachkräfte gewinnen, qualifizierte Abschlüsse schneller anerkennen, Schutz gewähren, Migration begrenzen, Ausreisepflichten durchsetzen. Meine sehr geehrten Damen und Herren, wir müssen aber auch über Fehlentwicklungen sprechen. Knapp ein Drittel der Ukrainer, die seit 2022 zu uns gekommen sind, sind nicht sozialversicherungspflichtig. Nur ein Drittel ist sozialversicherungspflichtig. In Polen sind es knapp 80%. Dort tragen die Menschen aus der Ukraine zum Wirtschaftswachstum bei. Menschen aus demselben Land mit derselben Bereitschaft, sich ein neues Leben aufzubauen, aber mit ganz unterschiedlichen Ergebnissen. Hier setzt Deutschland falsche Anreize. Das muss die Bundesregierung ändern. Asylbewerberleistungsgesetz statt Grundsicherung, meine sehr geehrten Damen und Herren. Als Wissenschaftspolitiker sage ich, die klügsten Köpfe der Welt sollen in Deutschland forschen. Wir wollen bei Schlüsseltechnologien wieder führend sein. Dafür stehen unsere Hightech-Agenda und das 1000-Köpfe-Plus-Programm. Wer die nächste technologische Revolution mitgestalten will, muss denen eine Perspektive bieten, die sie möglich machen. Deutschland ist ein weltoffenes Land, das Menschen willkommen heißt, meine sehr geehrten Damen und Herren. Wer Schutz vor Krieg und Verfolgung sucht, dem helfen wir, weil wir als Christen Verantwortung für Menschen in Not tragen und weil die Würde eines Menschen für uns nicht von seiner Herkunft abhängt. Doch Solidarität ist eben keine Einbahnstraße. Migration in unser Sozialsystem darf die Bundesregierung nicht dulden. Wer einen Vertrauensvorschuss erhält, von dem erwarten wir, dass er der Gemeinschaft

0: Gemeinschaft etwas zurückgibt. Wer nach Deutschland einwandert, muss auch in unser Sozialsystem einzahlen. Meine sehr geehrten Damen und Herren, wer sich hier ein neues Leben aufbauen möchte, dem helfen wir beim Ankommen, beim Spracherwerb und auch bei der Suche nach Arbeit. Ich bin ja der Meinung, dass 3 Monate in der Regel völlig ausreichen, um sich zu orientieren und ernsthaft um Arbeit zu kümmern. Wer danach arbeitsfähig ist, von dem erwarte ich aber auch, dass er seinen Lebensunterhalt selbst verdient. Meine sehr geehrten Damen und Herren, die Sicherheitskoalition aus Sozialdemokratie und Union ordnet gemeinsam mit Bundesinnenminister Alexander Dobrindt das Migrationsgeschehen neu. 2025 gab es 51% weniger Asylanträge als 2024. Wir handeln mit ausgeweiteten stationären und mobilen Grenzkontrollen, mit konsequenten Zurückweisungen an unseren Grenzen, mit der Aussetzung des Familiennachzugs für subsidiär Schutzberechtigte, mit konsequenten Abschiebungen und mehr freiwilligen Rückkehrern, mit der Abschaffung der Turboeinbürgerung. Humanität braucht Ordnung und Ordnung braucht Durchsetzung und beides braucht einen leistungsfähigen Staat, meine sehr geehrten Damen und Herren. Deshalb müssen wir die irreguläre Migration weiter begrenzen. Unsere Kommunen brauchen Entlastung. Unsere Steuerzahler haben Anspruch auf einen verantwortungsvollen Umgang mit ihrem Geld. Wir werden älter und weniger. Die Demografie, die demografische Entwicklung müssen wir anerkennen. Wer bei Migration nur über Belastung spricht, muss deshalb auch sagen, wer künftig unsere Eltern und Großeltern pflegt, wer in unseren Betrieben arbeitet und an unseren Forschungseinrichtungen neue Technologien entwickelt. Und wer die Belastung ungesteuerter Migration kleinredet, muss unseren Kommunen, den Menschen vor Ort aber auch sagen, wie sie diese Aufgaben bewältigen. Wir nehmen beides ernst, die Chancen und die Belastungen. Wir machen Politik für ein Land, das wirtschaftlich stark ist, Menschen in Not hilft und seine Regeln durchsetzt. Das ist unser Auftrag. Daran lassen wir uns messen. Den vorliegenden Antrag lehnen wir ab. Herzlichen Dank für Ihre Aufmerksamkeit.
1: Für die AfD-Fraktion darf ich das Wort erteilen, René Springer.
2: Guten Tag, Herr Präsident, verehrte Kollegen, liebe Gäste. Zunächst zu Ihnen, Herr Schweizer. Sie haben jetzt eine große Aufgabe übernommen als neuer Minister für Arbeit und Soziales. Das ist eine sehr verantwortungsvolle Aufgabe. Und das, was sich die Deutschen wünschen, das ist, dass wir die abschlagsfreie Rente mit 45 Jahren beibehalten, dass das Renteneintrittsalter nicht angehoben wird, dass wir den Sozialleistungsmissbrauch konsequent bekämpfen und dass wir die Einwanderung in die Sozialsysteme stoppen. Wenn Sie diese Themen angehen, dann haben Sie die Alternative für Deutschland an Ihrer Seite. Dann werden wir Sie unterstützen. Und wir hoffen auf das Beste und wünschen Ihnen alles Gute für die Übernahme Ihres Amtes. Dann möchte ich ein paar Fragen stellen, die sich viele Deutsche stellen. Und zwar, warum die Deutschen die zweithöchste Steuer- und Abgabenlast tragen, und zwar weltweit, und trotzdem das Geld hinten und vorne nicht reicht. Sie stellen sich die Frage, warum die Krankenversicherungsbeiträge Jahr für Jahr steigen, aber trotzdem Geburtsstationen und Krankenhäuser schließen. Warum man inzwischen monatelang auf einen Facharzttermin warten muss. Sie stellen sich die Frage, warum 6 Milliarden Euro pro Jahr, ohne mit der Wimper zu zucken, an Ukrainer gezahlt wird in Form des Bürgergeldes. Aber das Geld für diejenigen, die den Pflegegrad 1 haben, 131 Euro gestrichen werden soll. Sie stellen sich die Frage, warum die Kommunen pleite sind und warum mehr Schulden aufgenommen werden müssen. Sie stellen sich die Frage, warum die Steuern auf Tabak und Alkohol erhöht werden und dann noch neue Steuern eingeführt werden, nämlich auf Zucker und auf Verpackungen. Und sie fragen sich, warum 10 Jahre lang erzählt wird, dass Zuwanderung den Fachkräftemangel bekämpfen würde und 10 Jahre später und 7 Millionen Ausländer mehr der Fachkräftemangel größer ist als vorher. stellen sich die Frage, warum man den Deutschen erzählt, dass Zuwanderer das Rentensystem stabilisieren würden, aber jetzt die abschlagsfreie Rente nach 45 Arbeitsjahren gestrichen werden soll und das Renteneintrittsalter bald bei 70 Jahren liegt. Das sind die Fragen, die sich die Deutschen stellen. Und die Deutschen wünschen sich nicht nur eine Antwort der Bundesregierung und aller hier vertretenen Parteien, sie wünschen sich vor allem, ehrlich behandelt zu werden. Deutsche wollen gut regiert werden. Sie wollen Vertrauen haben in die Regierung. Und dieses Vertrauen, das stellt man nicht her, indem man zu den verschiedenen Problemen immer nur eine Wahrheit verkündet und die andere Wahrheit unterdrückt. Und da ist das Thema Zuwanderung nun mal eines der großen Themen, das in den Vordergrund getreten ist. Sie alle haben in Ihren Reden die Vorteile der Zuwanderung betont. Und das streitet ja auch niemand ab. Aber Sie haben eben auf der anderen Seite die Belastungen, die sich daraus ergeben, systematisch geleugnet, heute in Ihren Reden und in den vergangenen 10 Jahren. Und dann machen Sie noch was, das konnte man heute auch wieder beobachten. Die, die das kritisch hinterfragen, die stempeln Sie ab als Rassisten, als Faschisten, als Nazis. Sie stellen sie in eine Tradition mit den Nationalsozialisten. Und dafür sollten Sie sich einfach schämen, so mit den Kritikern der Regierungspolitik umzugehen. Aufgabe von Politik muss es sein, das Vertrauen der Bürger zu gewinnen und eine gute Politik zu machen. Und dazu gehört eben auch in der Zuwanderungsfrage eine ehrliche Bilanz zu ziehen. Und Frau Bünger, wenn Sie uns mit dieser Forderung in die Tradition der Nationalsozialisten stellen, dann möchte ich verweisen auf das großartige Land Dänemark, das unter einer sozialdemokratisch geführten Regierung genau das tut seit 2017. Und Sie wollen sich doch nicht anmaßen, die Dänen als Faschisten abzustempeln. In der Debatte sollten Sie vielleicht einfach mal versuchen, ein wenig sachlicher zu werden. Und ich möchte kurz auf das zu sprechen kommen, was die Dänen genau tun. Seit 2017 werden Analysen erstellt. Und man fragt sich einfach, was bringen Zuwanderer? Übrigens stellen Sie auch die Frage, was Dänen bringen. Und was kosten sie den Staat? Was kostet es, Kita-Plätze vorzuhalten? Was kostet es, Transferleistungen zu erbringen? Was kostet die Justiz? Was kostet das Gesundheitswesen? Und es findet eine Gegenüberstellung statt. Und in dieser Gegenüberstellung stellt man dann fest, dass Dänen pro Kopf und Jahr dem Fiskus 3.000 Euro bringen, im Übrigen auch westliche Zuwanderer einen positiven Beitrag leisten, aber dann eine bestimmte Zuwanderergruppe den Staat extrem viel Geld kostet. Die Gruppe, die aus dem Nahen Osten stammt, aus Nordafrika, aus Pakistan und der Türkei. Und die Kosten belaufen sich pro Kopf und pro Jahr auf 16.000 Euro. Und wenn wir dann auf bestimmte Gruppen gehen, nehmen wir die Gruppe der Syrer, dann liegen die Kosten pro Kopf und pro Jahr bei 22.690 Euro. Und diese Realität lässt sich nicht leugnen. Und dann sagen Sie, Sie können das ja nicht auf Deutschland übertragen. Natürlich kann man das nicht auf Deutschland übertragen. Deswegen fordern wir ja diese Bilanz, damit wir eine Aussage treffen können, wie hoch die Kosten sind. Und wenn Ihre Zuwanderungspolitik so erfolgreich ist, warum haben Sie dann Angst, diese Bilanz zu erheben? Warum diese Angst? Ist es Angst vor der Wahrheit? Ist es Angst davor, danach abgewählt zu werden, weil das jämmerliche Versagen Ihrer Politik zum Vorschein kommt? Ich könnte es verstehen. Wir wollen, dass analog der Studien, die in Dänemark durchgeführt werden, genau solche Studien auch in Deutschland durchgeführt werden. Denn alles, was uns an Fakten vorliegt, übrigens keine Fakten, die Sie ans Tageslicht gebracht haben, sondern Fakten, die wir ans Tageslicht gebracht haben, dass 1/3 aller ausländischen Kinder in Deutschland vom Bürgergeld leben, dass 40% der Ausländer, die Vollzeit beschäftigt sind, so wenig verdienen, dass es nicht für die Rente reicht, dass die Hälfte aller Bürgergeldempfänger keine deutsche Staatsbürgerschaft haben, haben wir an die Öffentlichkeit getragen. Wenn es nach Ihnen gegangen wäre, dann hätten Sie weiter gelogen und getäuscht. Und das darf so nicht weitergehen. Wir werden unsere Forderung nach einer Bilanzierung natürlich aufrechterhalten. Wir werden Ihre Argumente mit einbeziehen, werden unseren Antrag anpassen. Wir werden niemals aufgeben, den Bürgern reinen Wein einzuschenken und darüber berichten, was hier wirklich stattfindet. Sie können sich dagegen verwehren, wie Sie es auch in Ihren Reden getan haben, aber Sie werden sehen, dass Sie dafür abgestraft werden und eines Tages hier nicht mehr sitzen. Und dann zu Recht. Dankeschön.
3: René Springer war das für die AfD-Fraktion. Die Fraktion verlangt eine fortlaufende wissenschaftsbasierte Evaluation der Auswirkungen von Zuwanderung auf die sozialen Sicherungssysteme. Darüber wird hier gerade debattiert. Jetzt als nächste Rednerin am Rednerpult Svenja Stadler für die SPD-Fraktion.
4: Sehr geehrter Herr Präsident, liebe Kolleginnen und Kollegen, liebe werte Gäste auf den Tribünen. Die AfD zieht in ihrem Antrag eine dänische Studie heran, die belegt, dass Kinder und ältere Menschen Kosten für die sozialen Sicherungssysteme bedeutet, während Berufstätige einen positiven Effekt haben. Total überraschend. Daraus leitet die AfD ab, Migrantinnen und Migranten in Deutschland würden öffentliche Finanzen nur belasten, und sie fordert staatliche Studien, die das künftig erheben sollen. Wobei, Sie wären doch die Ersten, die solche Studien dann wieder in Frage stellt. Vor allem dann, wenn man sie richtig lesen würde, dass nämlich nicht der Pass, sondern Beschäftigung und Alter dafür ausschlaggebend sind, ob jemand netto in Sozialversicherungen einzahlt oder Leistungen erhält. Übrigens gibt es solche Studien auch schon in Deutschland. So, dann verlassen wir die Fragen von Zahlungen in Sozialversicherungssysteme und schauen uns ganzheitlich die Auswirkungen von Migration auf unsere Wirtschaft an. Dafür muss man auch nicht auf 5 Jahre alte dänische Studien zurückgreifen. Da reicht der Blick in die Studie vom letzten Jahr, die das Institut der deutschen Wirtschaft veröffentlicht hat, die die Unterstellung der AfD in großer Deutlichkeit als falsch zurückweist. Vielleicht liegt das auch daran. Laut dieser Studie arbeiten 2024 rund 7 Millionen Menschen ohne deutschen Pass in Deutschland und haben über 530 Milliarden Euro zu unserem Bruttoinlandsprodukt beigetragen. Auch die Beschäftigten, die seit 2015, das war ja die Flüchtlingskrise, neu in den Arbeitsmarkt hinzugekommen sind, tragen mit rund 240 Milliarden Euro positiv zu unserer Wirtschaft bei. Zieht man noch vorgelagerte Wertschöpfungseffekte und Konsumausgaben hinzu, hängen insgesamt sogar über 700 Milliarden Euro Wertschöpfung jährlich in Deutschland von ausländischen Beschäftigten ab. Über 700 Milliarden Euro. Diesen Beitrag würden unsere Wirtschaft ohne diese ausländischen Beschäftigten fehlen. Liebe Kolleginnen und Kollegen, richtig ist, die Aufnahme und Unterbringung von Geflüchteten kostet Geld. Und richtig ist auch, dass nicht jede und jeder, die zu uns kommen, sofort arbeiten kann. Neben Anerkennungsverfahren, die ewig lange dauern, von Abschlüssen, ist vor allem der Spracherwerb wichtig, damit Menschen in unserem Arbeitsmarkt integriert werden können. Dafür stellen wir übrigens im Haushalt Mittel für Sprach- und Integrationskurse bereit, die AfD jedes Mal massiv kürzen will. Muss man auch wissen. Mit Blick auf unsere ältere werdende Gesellschaft ist doch allen, bis auf der AfD scheinbar, klar, wir benötigen Arbeitskräfte aus dem Ausland, um unseren Wohlstand zu erhalten. In der AfD fantasiert man lieber über Remigration. Aber was bedeutet das denn für unser Land, wenn Sie die Grundlage für über 700 Milliarden Euro jährlichen Anteil der Wirtschaftsleistungen entziehen? Und mit Blick auf den Anteil ausländischer Beschäftigter in einigen Branchen, wer soll denn in Zukunft die Menschen in Deutschland pflegen, wenn fast 25% der Beschäftigten in der Altenpflege keinen deutschen Pass besitzen? Warum sagen Sie nicht, wer in Zukunft unsere Busse fahren, in der Fleischverarbeitung oder Gastronomie arbeiten soll? Das sind alles Bereiche, in denen rund die Hälfte der Beschäftigten einen Migrationshintergrund haben. Oder wollen Sie etwa gar keine Pflege für alle, sondern nur für besonders Wohlhabende? Wollen Sie etwa nicht, dass alle Menschen in Deutschland, die eine Bratwurst essen wollen, sie sich auch in Zukunft leisten können? Diese Antworten bleiben Sie schuldig. Ihren Antrag lehnen wir ab.
3: Svenja Stadler war das für die SPD-Fraktion. Und hier in der Debatte spielt immer wieder Dänemark eine Rolle zum Hintergrund. Dänemark führt seit Jahren immer wieder regelmäßige Berechnungen durch zur fiskalischen Nettowirkung von Zuwanderung. Darauf beziehen sich die Reden der Abgeordneten. Jetzt am Rednerpult als letzte Rednerin in dieser Debatte Julia Düber für die Unionsfraktion.
5: Kosten und Nutzen der Zuwanderung erfassen. Bereits beim Lesen dieser Überschrift hatte ich ein massives Störgefühl. Nicht, weil ich etwas gegen Zahlen habe, ganz im Gegenteil. Wer politische Verantwortung trägt, muss wissen, welche finanziellen Auswirkungen seine Entscheidungen haben. Das gilt auch für die Migrationspolitik. Aber eines ist mir persönlich wichtig, und das möchte ich daher gleich zu Beginn deutlich sagen. Die wirtschaftliche Bewertung politischer Entscheidungen ist das eine. Die finanzielle Bewertung von Menschen ist etwas völlig anderes. Und genau diese Grenze verschwimmt in Ihrem Antrag. Menschen sind keine betriebswirtschaftlichen Bilanzposten, und die Würde des Menschen ist keine Frage seiner Steuerklasse. Liebe Kolleginnen und Kollegen, natürlich müssen wir über die Finanzierung unseres Sozialstaates sprechen, darüber, warum Menschen länger Sozialleistungen beziehen und wie wir ihre Integration in Arbeit verbessern können und darüber, wie wir unsere sozialen Sicherungssysteme angesichts des demografischen Wandels leistungsfähig halten. Aber wer diese Fragen ernsthaft beantworten will, muss differenzieren und seriös rechnen. Was machen Sie stattdessen? Und der Kollege Dr. Reichel hat es auch schon ausgeführt. Sie greifen auf Zahlen aus Dänemark aus dem Jahr 2019 zurück, einem Land mit ganz anderen gesellschaftlichen, wirtschaftlichen und sozialstaatlichen Rahmenbedingungen. Und die rechnen Sie dann hoch, die Zahlen aus dem Jahr 2019. Und Herr Dr. Reichel, ich bin keine Mathematikerin, aber bei mir langt schon der gesunde Menschenverstand, um zu erkennen, dass das sich nicht so einfach auf Deutschland übertragen lässt. Und meine Damen und Herren, gerade von denjenigen, die jetzt Transparenz fordern, erwarte ich, dass sie die Grenzen ihrer eigenen Berechnungen auch offenlegen. Und noch etwas finde ich in Ihrem Antrag bemerkenswert. Sie fordern eine wissenschaftliche Untersuchung. Gleichzeitig erklären Sie bereits, dass Zuwanderung reduziert werden müsse. Sie verlangen also eine ergebnisoffene Untersuchung, nehmen die politische Schlussfolgerung aber schon vorweg. Wie passt das bitte zusammen? Und liebe Kolleginnen und Kollegen, bereits schon einmal haben wir diese Debatte hier geführt, und zwar im Juli 2023. Da hat die AfD nämlich einen im Wesentlichen gleichlautenden Eintrag hier eingebracht. Und damals sind Sie sogar noch einen Schritt weiter gegangen. Sie haben nämlich, ich zitiere, ausdrücklich gefordert, Zuwanderung auf Personengruppen zu begrenzen, von denen ein substanzieller wirtschaftlicher Beitrag zu erwarten sei. Und das steht übrigens nicht zwischen den Zeilen, sondern ausdrücklich im Beschlussteil Ihres damaligen Antrags. Ich lasse diese Wortwahl jetzt einfach mal so stehen, meine Damen und Herren. Aber was mich mindestens genauso erstaunt, 3 Jahre später legen Sie uns im Kern denselben Antrag erneut vor. Und dabei blenden Sie vollkommen aus, was sich inzwischen verändert hat. Denn offenbar passt das natürlich nicht in Ihre Erzählung. Unter Bundesinnenminister Alexander Dobrindt haben wir einen grundlegenden Kurswechsel eingeleitet. Wir begrenzen irreguläre Migration, ordnen Zuwanderung und wollen Menschen mit Bleibeperspektive schneller in Arbeit bringen. Und auch wissenschaftlich ist die Zeit nicht stehen geblieben. Es gibt etliche Studien. Auch das haben wir bereits erläutert. Das IAB untersucht seit Anfang 2025, seit Januar, in einem eigenen Forschungsprojekt die fiskalischen Auswirkungen der Migration ausdrücklich auch auf unsere Sozialversicherungssysteme. Liebe Kolleginnen und Kollegen, über die finanziellen Auswirkungen politischer Entscheidungen können und müssen wir reden. Über den Wert eines Menschen führen wir allerdings hier keine Bilanz. Vielen herzlichen Dank.
3: Und das war Julia Düber für die Unionsfraktion, die letzte Rednerin in dieser Debatte für über den AfD-Antrag Migrationsbilanz für Deutschland, Kosten und Nutzen der Zuwanderung. Die AfD wirft der Regierungskoalition vor, den angekündigten Kurswechsel in der Migrationspolitik nicht konsequent umzusetzen. Das hat die Union hier heute noch einmal vehement zurückgewiesen. Weiter geht es jetzt mit der BAföG-Novelle der Bundesregierung, die die Abgeordneten heute in erster Lesung beraten. Demnach sollen die monatlichen Bedarfssätze von Studierenden von 475 auf 503 Euro angehoben werden zum Wintersemester 2027 und zum Sommersemester 29 auf 563. Jetzt kommt als erste Rednerin ans Rednerpult Bundesforschungsministerin Dorothee Bär von der CSU.
6: Ja, sehr geehrter Herr Präsident, liebe Kolleginnen und Kollegen, meine sehr geehrten Damen und Herren, Sie wissen es nicht erst seit der Regierungsbefragung gestern, dass unser Haus zuständig ist für die guten Nachrichten in diesem Land. Und heute ist die gute Nachricht, das neue BAföG ist auf dem Weg. Unsere Novelle bringt mehr Geld, mehr Digitalisierung für top ausgebildete Menschen in unserem Land. Und das ist doch etwas, worüber wir uns alle freuen können. Unsere Fachkräfte in Deutschland sind unsere große Stärke. Und mit der BAföG-Reform verbessern wir das Angebot an junge Menschen, sich bestmöglich zu qualifizieren. Sie sollen sich nach der Schule für eine Ausbildung entscheiden können, die sie am allerliebsten machen würden, für die sie am meisten Talent haben. Und das darf natürlich am Geld nicht scheitern. Und deshalb gibt es ja das BAföG, damit genau das nicht passiert, damit jede Einzelne und jeder Einzelne sich bestmöglich qualifizieren kann. Und das Ganze gibt es auch schon seit 55 Jahren. Dass wir heute die 30. Anpassung beraten, das zeigt, auf dem BAföG liegt viel Augenmerk, denn es muss natürlich immer mit der Zeit gehen. Und dafür sorgt auch dieser Gesetzentwurf. Welche Verbesserungen haben wir jetzt konkret vorgesehen? Erstens die Wohnkosten. Wer nicht mehr zu Hause wohnt, für den steigt ab nächstem Sommersemester die Pauschale von heute 380 Euro auf 440 Euro. Das ist ein sattes Plus von 16%. Zweitens die Bedarfssätze. Die Bedarfssätze werden bis 2029 in zwei Schritten erhöht für Studentinnen und Studenten von heute 475 auf dann 563 Euro. Das ist dann nochmal ein Plus von 19%. Und für Schülerinnen und Schüler steigen die Sätze analog. Drittens die Freibeträge. Die Einkommensgrenzen der Eltern werden ab 2028 jährlich angehoben. Auch das gehört dazu, wenn das BAföG mit der Zeit gehen soll. Jetzt wissen wir allerdings, dass sehr viele in unserem Land, die auch Anspruch auf diese Leistungen hätten, keinen Antrag stellen. Auf der einen Seite, weil sie vielleicht nicht ausreichend informiert sind oder weil sie meinen, dass der Aufwand zu groß ist. Da haben wir weiterhin sehr, sehr gute Nachrichten, weil wir den Antrag auch einfacher machen und die Bearbeitung schneller. Künftig läuft grundsätzlich alles online über die einheitliche Plattform BAföG Digital. Dort gibt es dann bald auch einen Chatbot, eine KI, die Fragen beantwortet, die Fehler verhindert. Das ist heute Standard beim Online-Shopping, bei Websites zu Versicherungen etc. pp. Das müssen wir auch endlich nutzen, wenn es um staatliche Leistungen geht, weil natürlich das schon unser Problem ist, dass die Bürgerinnen und Bürger den Eindruck bekommen, überall gibt es diese Standards von morgen, aber der Staat funktioniert noch nicht auf diesem Niveau. Damit machen wir Schluss. Und da ist das BAföG jetzt ein sehr gutes, ein sehr positives Beispiel, liebe Kolleginnen und Kollegen. Und was auch noch dazu kommt, wenn wir schon hier eine Novelle beschließen, dann wollen wir auch den bürokratischen Aufwand reduzieren. Das heißt, der Leistungsnachweis ab dem 5. Fachsemester fällt auch weg. So machen wir das BAföG fit, damit junge Menschen sich fit machen können mit einer guten Ausbildung, mit einem passenden Studium. Jetzt wird gleich wieder eine Debatte losgehen. Sie werden es nachher hören. Das ist alles too little, too late. Das kommt bei der BAföG-Debatte immer. Reicht die Höhe der Leistungen aus? Ja, das Leben ist teuer. Wäre es da nicht schön, wenn immer noch mehr Geld fließen würde? Ja, das kann man sich selbstverständlich wünschen. Aber wäre das mit Blick auf die aktuelle Finanzlage so verantwortlich? Da kann man ein Fragezeichen dahinter machen. Deswegen die BAföG-Reform, so wie wir sie jetzt vereinbart haben, davon bin ich fest überzeugt, kann sich sehen lassen. Und wir müssen sie vielleicht auch nicht immer nur einzeln sehen, sondern wir müssen das große Ganze im Blick haben. Unsere BAföG-Reform zahlt nämlich auch ein auf die Hightech-Agenda Deutschland, weil wir gut ausgebildete Fachkräfte benötigen. Und gleichzeitig ist aber natürlich auch notwendig, dass wir in Forschung und Transfer investieren, damit wir auch weiterhin im globalen Wettbewerb punkten können, damit gute Arbeitsplätze entstehen und damit am Ende überhaupt Geld da ist für staatliche Leistungen wie beispielsweise das BAföG. Das ist für uns weiterhin die Basis für unseren Wohlfahrtsstaat, eine starke Wirtschaft. Deswegen müssen wir immer wieder schauen, wo wird das Geld auch tatsächlich am effektivsten eingesetzt. Sie sehen, Ausbildung und Studium haben einen immens hohen Stellenwert. Das kann jede und jeder sehen. Wir haben sehr viele starke Ausbildungsangebote. Wir haben hervorragende Hochschulen. Forschung und Lehre sind bei uns exzellent aufgestellt. Die Türen zu unseren Hochschulen und Unis stehen weit offen. Staatliche Hochschulen erheben allenfalls Semesterbeiträge, keine Studiengebühren. Und was auch sehr schön ist, dass für immer weniger Studiengänge es überhaupt noch Zulassungsbeschränkungen gibt. Also auch das ist tatsächlich die Möglichkeit. Wer studieren möchte, der kann in Deutschland studieren und der kann vor allem auch nach seinen eigenen Fähigkeiten, nach seinem eigenen Gusto studieren. Und das ist eine sehr, sehr positive Nachricht, gerade wenn man sich das geopolitisch anschaut, dass das eben nicht überall auf der Welt so der Fall ist. Dank BAföG können auch junge Menschen das Angebot nutzen, deren Eltern das eben nicht finanzieren können oder nur teilweise finanzieren können. Und ich sage, die Anstrengung lohnt sich auf jeden Fall. Das sage ich gerade an die Adresse der jungen Menschen in unserem Land. Das sage ich Ihnen, liebe Kolleginnen und Kollegen. Wir haben gut abgewogen für das richtige Maß in diesen Zeiten. Und weil es auch wichtig ist, dass man eben nicht nur studieren kann, wenn man das möchte, sondern weil mir das an der Stelle auch noch mal wichtig ist. Wir haben das gestern auch noch in einem anderen Zusammenhang miteinander diskutiert. Gerade in der heutigen Zeit ist es auch noch mal wichtig, darauf hinzuweisen, dass es nicht nur um diejenigen geht, die studieren, sondern es geht dann natürlich auch um diejenigen, bei denen sie sozusagen in die Ausbildung, in die Lehre gehen, dass wir auch weiterhin auch als Koalition alles dran setzen, SPD, CDU, CSU, dass auch gerade in Zeiten dieser Herausforderung, nicht nur geopolitisch in anderen Ländern, sondern auch in Deutschland, wenn die Wissenschaftsfreiheit in Gefahr ist, dass wir auch jeden Tag in dieser Koalition alles daran setzen, diese Wissenschaftsfreiheit so zu bewahren, dass es nicht darum geht, dass Politik entscheidet, gutes Studium, schlechtes Studium, gutes Fach, schlechtes Fach, sondern dass wir wirklich diese Wissenschaftsfreiheit als alleroberstes Gut haben. Dazu trägt auch das BAföG bei, weil eben jeder nach seiner Fähigkeit das studieren können kann und auch bei den Professorinnen und bei den Professoren, bei denen sie möchten. Ganz herzlichen Dank.
3: Bundesforschungsministerin Dorothee Bär war das. Der Bundestag debattiert in erster Lesung die Reform des Bundesausbildungsförderungsgesetzes. Das Deutsche Studierendenwerk und der Bundesrat kritisieren den Zeitplan, dass die Angleichung an das aktuelle Niveau der Grundsicherung erst 2029 erreicht werden solle, sei nicht ambitioniert genug, hat der Chef des Deutschen Studierendenwerks Matthias Anbuhl anlässlich der ersten Lesung heute kritisiert. Jetzt am Rednerpult für die AfD-Fraktion Christoph Birkhahn.
7: Keine Gesellschaft der verkümmerten Talente werden dürften. Zugleich wies er aber auch darauf hin, dass Solidität die Richtschnur der Finanzpolitik sein muss. Ein Anspruch, der unserer Bundesregierung in der Tat historisch vorkommen muss. In den folgenden Jahrzehnten trug das BAföG-System zum Erfolg Deutschlands bei. 1986 hat der Soziologe Ulrich Beck in seinem einflussreichen Klassiker Risikogesellschaft beschrieben, wie die Nachkriegsgesellschaft eine Etage höher gefahren wurde. Zwar blieben Ungleichheiten, aber es gab insgesamt ein Mehr an Einkommen, ein Mehr an Bildung und Mobilität. Das war der sogenannte Fahrstuhleffekt und das BAföG trieb diesen Fahrstuhl mit an. Für die Jahre seit Einführung des BAföG 1971 lässt sich grob sagen, dass die Zahl der BAföG-Geförderten seit den 70er Jahren von der Zahl der Studenten sich entkoppelt hat. Während Anfang der 70er Jahre rund 500.000 Studenten eingeschrieben waren, liegt die Zahl inzwischen bei 2,9 Millionen. Die Förderungsquote lag damals bei rund 44%. Inzwischen liegt sie, je nach Berechnung, bei rund 16%. Aber das BAföG-System ist schon lange aus dem Ruder gelaufen. Der Fahrstuhl ist sozusagen ins Stocken geraten. So hielt denn auch der Soziologe Oliver Nachtwey vor 10 Jahren schon fest, dass für breite Teile der Gesellschaft der Fahrstuhl nicht mehr weiter nach oben fahre, sondern vielmehr stecken bleibe oder gar nach unten fahre. Der Fahrstuhl ist sozusagen zum Paternoster geworden. Nachtwey sprach von der Abstiegsgesellschaft. Die Gründe für diese Entwicklung sind vielfältig. Seit Jahren weisen wir darauf hin und bringen unsere Vorschläge ein, aber sie verhallen. Wir müssen leider feststellen, dass die schon länger hier sitzenden Parteien die Zeichen der Zeit ungern zur Kenntnis nehmen. Deshalb lassen Sie sich auch nicht gern von Zahlen irritieren. Oder wenn die Zahlen nicht gefallen, rufen Sie nach dem Staat und noch mehr Geld. Das wiederum löst gerade nicht die Misere, sondern verschärft sie und belastet im Ergebnis just die jungen Menschen, um die man sich sonst angeblich so sehr sorgt. Klar ist jedenfalls, die Zahl der BAföG-Empfänger geht zurück. Die Anspruchsberechtigten wissen häufig gar nicht, dass sie BAföG beantragen können. Da hilft auch kein vereinfachter Antrag. Der Berechtigtenkreis wurde im Laufe der vielen BAföG-Reformen immer mehr ausgeweitet. Und das überrascht wohl unsere Steuerverschwender und Refugees Welcome-Extremisten von Union bis ganz links. Ja, der Wohnraum in Deutschland ist knapp geworden und das Leben in den Hochschulstädten wird immer teurer. Ja, woran das wohl liegt? Es überrascht denn auch nicht, dass allerort Kritik zu hören ist an dieser Reform. Die Erhöhung der Wohnkostenpauschale falle viel zu gering aus. Ja, das ist sicher richtig. Aber das BAföG-System kann die jahrzehntelangen Verfehlungen Ihrer Politik nicht auffangen. Die Verwerfungen auf dem Wohnungsmarkt und in der Hochschulpolitik wird man auch nicht dann eindämmen, indem man die Verschuldung mit einem BAföG-System als Grundsicherung immer weiter hochtreibt. Im Gegenteil, die soliden Finanzen, von denen Willy Brandt in seiner eingangs zitierten Regierungserklärung gesprochen hat, werden so noch weiter aus dem Ruder laufen. Es ist mehr als betrüblich, dass die jungen Menschen auch hier ausbaden müssen, was ihnen diese Bundesregierung aufbürdet. Noch betrüblicher ist, dass viele der jungen Studenten in unserem Land dieser Politik, abgerichtet vom medialen Komplex, folgen und diese Zusammenhänge zwischen ihrer misslichen Lage und der Prioritätenverschiebung hier im Hohen Hause häufig nicht erkennen wollen oder können. Das gegenwärtige BAföG-System, wie auch der Gesetzentwurf, lässt, und das ist eigentlich das Hauptproblem, lässt eine Leistungskomponente vermissen. Das BAföG fragt nach dem Einkommen der Eltern. Es belohnt aber eben nicht Leistung und Studienerfolg. Man weitet den Berechtigtenkreis aus, anstatt die jungen Menschen in unserem Land ins Zentrum zu rücken. Dieses zu Tode reformierte System wird dem ursprünglichen Anspruch nicht gerecht. Es lässt die Talente verkümmern. Genau das wollte Willy Brandt verhindern. Hören Sie sich das mal an von der SPD. Das war Ihr Mann. Wir brauchen ein modernes BAföG-System, das unserer Zeit entspricht und das Bildungsgerechtigkeit mit Leistungsförderung verbindet. Vielen Dank.
3: Christoph Birkhahn war das für die AfD-Fraktion. Und noch einmal zur Erinnerung, die Gesetzespläne der schwarz-roten Koalition sehen vor, dass BAföG-Empfänger vom 1. April nächsten Jahres an mehr Geld bekommen. Die Wohnkostenpauschale soll zum Sommersemester 2027 von jetzt 380 auf dann 440 Euro im Monat steigen. Und der Grundbedarf, der aktuell bei 475 Euro liegt, soll anschließend in zwei Schritten auf 563 Euro ansteigen. Jetzt für die SPD-Fraktion am Rednerpult Lina Seitzel.
8: Auch einen Punkt. Aber dann geht es um Realität. Dann geht es um Realität. Und in Ihrem Wahlprogramm in Sachsen-Anhalt schreibt Ihre Partei, Sie wollen aufhören mit dem Gießkannenprinzip BAföG. Sie wollen nur noch eine Elitenförderung. Entschuldigung, das ist doch nicht ehrlich. Liebe Kolleginnen und Kollegen, ich wette mit Ihnen hier in diesem Haus sitzen viele, die einmal vom BAföG profitiert haben, als Schülerin, als Student oder in der vollzeitschulischen Ausbildung, so wie ich. Ohne das BAföG, das ich in den ersten Semestern bekommen habe, hätten meine Eltern große Schwierigkeiten gehabt, das zu finanzieren, was ich unbedingt wollte, an die Universität etwas lernen, meinen Geist öffnen und mich vorzubereiten auf das, was später einmal aus mir werden kann. Und wenn Sie selbst nicht auf das BAföG angewiesen waren, dann vielleicht Ihre Eltern, Geschwister, Tanten oder Onkel. Das BAföG ist eines der wichtigsten sozialpolitischen Errungenschaften für Bildungsgerechtigkeit in Deutschland. Es hat Generationen von jungen Menschen ein Studium oder eine schulische Ausbildung ermöglicht, die diesen Weg sonst vielleicht nicht hätte gehen können. Es steht für Aufstieg durch Bildung. Es steht für die Idee, dass Talent, Interesse und Leistungsbereitschaft zählen und eben nicht die Herkunft, das Einkommen oder das Vermögen. Es ist Teil eines zentralen Versprechens unseres Sozialstaats. Bildung darf nicht vom Geldbeutel der Eltern abhängen. Und deshalb Deshalb ist BAföG auch keine Wohltat. Es ist keine freundliche Unterstützung, die der Staat gewährt, wenn noch etwas Geld in der Kasse übrig ist. Das BAföG ist eine Investition in die klugen Köpfe unseres Landes, in die Fachkräfte von morgen, in unseren Wissenschaftsstandort. Wer heute jungen Menschen eine gute Ausbildung ermöglicht, stärkt morgen unser Land. Und dieses Versprechen hat aktuell wieder besonders an Bedeutung gewonnen. Nicht nur wegen der PISA-Studie, die uns erneut bescheinigt hat, dass wir es eben nicht schaffen, Kinder aus allen gesellschaftlichen Schichten einen gleichberechtigten Zugang zu Bildung zu ermöglichen. Im Gegenteil, zu viele junge Menschen verlassen die Schule ohne die Basiskompetenzen. Es geht um Lesen, um Rechnen, um naturwissenschaftliches Grundverständnis, also um Fähigkeiten, die im Alltag, in der Ausbildung und in einer demokratischen Gesellschaft unverzichtbar sind. Wenn diese Grundlagen brüchig werden, dann wird auch das Versprechen von Aufstieg durch Bildung brüchig. Aber es geht bei diesem Versprechen eben nicht nur um den individuellen Zugang zu Bildung, liebe Kolleginnen und Kollegen. Unser Land lebt nicht von natürlichen Ressourcen, es lebt von klugen Köpfen, von Menschen, die Tag für Tag in den Betrieben, in der Wissenschaft, in der Gesellschaft für uns alle ihrer Tätigkeit nachgingen. Und wenn wir jungen Menschen Chancen berauben, wenn wir ihnen Steine in ihren Bildungsweg legen, dann berauben wir uns eben allen vieler, vieler Chancen. Ohne Frage, das BAföG ist nur ein Baustein des Versprechens unseres Sozialstaats, dass Bildung für alle zugänglich und chancengleich verteilt sein müssen. Aber es ist eben ein zentraler. Wer so wie ich die Erste in der Familie ist, die studiert, wer keine finanziellen Rücklagen hat, wer sich jeden Schritt erarbeiten muss, braucht ein verlässliches BAföG umso mehr. Und wer morgens im Seminar sitzt, nachmittags arbeitet und abends BAföG-Unterlagen zusammensucht, der braucht keinen Appell an mehr Eigenverantwortung. Der braucht einen Staat, der funktioniert und unterstützt. Und liebe Kolleginnen und Kollegen, gerade deshalb ist diese Reform so wichtig. Wir wollen das BAföG wieder stärker, verlässlicher und moderner machen. Diese BAföG-Reform kommt einher mit einem Paradigmenwechsel. Anstatt dass Höhe und Zugang einem ständigen politischen Gezerre um einen Euro mehr oder weniger unterworfen ist, werden Freibeträge und Bedarfssätze zukünftig regelmäßig angepasst und das BAföG Schritt für Schritt auf das Grundsicherungsniveau angehoben. Und auch an die Antragstellung gehen wir ran. Die Ministerin hat es gesagt, sie soll digitaler, schlanker und schneller werden. Unnötige Bürokratie bauen wir konsequent ab, so auch den Leistungsnachweis nach dem vierten Semester als Relikt der Vergangenheit. Das sind konkrete Verbesserungen für junge Menschen und zugleich wichtige Schritte zu weniger Bürokratie. Liebe Kolleginnen und Kollegen, die Frage ist am Ende einfach. Wollen wir ein Land sein, in dem immer noch die Herkunft über Zukunftschancen entscheidet, oder wollen wir ein Land sein, in dem Aufstieg durch Bildung möglich ist? Für uns ist die Antwort klar. Wir wollen, dass junge Menschen ihren Weg gehen können, unabhängig davon, wie viel Geld ihre Eltern haben. Dafür steht das BAföG, dafür steht diese Reform. Ich freue mich jetzt auf das parlamentarische Verfahren. Vielen Dank.
3: Lina Seitzel ist das gewesen, die Forschungspolitikerin für ihre Fraktion, die SPD. Und sie hat sich darauf bezogen, die Reform soll auch das Verfahren vereinfachen. BAföG-Anträge sollen in Zukunft ausschließlich über das bundesweite Portal BAföG Digital gestellt werden können. Für Bündnis 90 Die Grünen die forschungspolitische Sprecherin Aysa Azar.
9: Ich will Ihnen am Anfang etwas erzählen. Als junger Mann träumte mein Vater davon, studieren zu dürfen. Aber seine Familie hatte nicht das Geld dafür. Deswegen kam er als Gastarbeiter nach Deutschland. Er bekam vier Töchter. Und alle vier Töchter gingen an die Universität. Und ich kenne wirklich keinen Menschen, der so stolz war wie mein Vater. Warum erzähle ich das? Es war kein Glück und kein Zufall, dass ich studiert habe. Möglich gemacht hat das ein Gesetz, das laut Frau Ministerin Bär nicht sexy klingt, das BAföG. Dieser Staat hat einem Gastarbeiterkind gesagt, du gehörst an die Universität. Deshalb stehe ich heute hier. Und trotzdem, auch mit BAföG, ich habe in Köln studiert, Ende der 90er Jahre, und ich erinnere mich an Wochen, in denen es morgens Haferflocken gab und abends auch, weil die Miete sehr hoch war. Das ist fast 30 Jahre her. Heute leben von den Studierenden, die allein wohnen, mehr als 8 von 10 unter der Armutsgrenze. Ihre Miete liegt im Schnitt bei 461 €. Das BAföG gibt ihnen dafür 380. Jetzt kommt endlich Ihr Gesetz. Anderthalb Jahre hat es gedauert mit Streit, mit Verschiebungen, mit Haushaltsvorbehalt. Und was steht drin? Die Wohnpauschale geht auf 440 Euro, aber erst zum Sommersemester 2027. Ein halbes Jahr später, als Sie es im Koalitionsvertrag versprochen haben. Der Grundbedarf kommt erst 2029 auf das Niveau der Grundsicherung. Wer jetzt im Oktober anfängt, ist dann fertig mit dem Bachelor. Und wer bei den Eltern wohnt, das ist immerhin jeder Vierte, dem nehmen Sie den Wohnzuschlag komplett weg. Unterm Strich bleiben diesen Studierenden 29 Euro mehr im Monat. Nach 3 Jahren Warten 29 Euro. Ich weiß, was jetzt kommt, die Haushaltslage. Es ist kein Geld da. Dann reden wir doch gerne mal übers Geld. Dieses Gesetz kostet im nächsten Jahr 137 Millionen Euro. Für den Tankrabatt haben Sie dieses Jahr zweimal in die Kasse gegriffen, zusammen rund 4 Milliarden. Die Luftverkehrssteuer haben Sie gesenkt, 330 Millionen in diesem Jahr. Und am Montag beschließt das CDU-Präsidium, dass der Bund jetzt auch noch Inlandsflüge billiger machen soll. Inlandsflüge. Also nein, Sie haben kein Geldproblem, Sie haben ein Problem mit Ihren Prioritäten. Was wir vorschlagen, liegt seit einem Jahr auf dem Tisch. Grundbedarf jetzt auf 563 Euro und dann automatisch angepasst, nicht alle 2 Jahre, je nach Kassenlage. Eine Wohnpauschale, die was mit der Miete vor Ort zu tun hat. Köln ist nicht Cottbus. Freibeträge rauf, einen Antrag einmal fürs ganze Studium und eine elternunabhängige Basisförderung. Sie haben das alles im Juni abgelehnt. Der Bundesrat hat Ihnen schon geschrieben, dass das alles so nicht reicht. Hören Sie wenigstens auf die Länder. Kein Vollkaskostudium, hat Ministerin Baer gesagt. Rundum sorglos gibt es in diesem Land offenbar nur für die Mineralölkonzerne. Mein Vater durfte nicht studieren, seine Töchter schon. Ich möchte, dass die Kinder, die heute in der Schule sitzen, diese Wahl auch haben, egal was ihre Eltern verdienen. Und denen sagt man nicht einfach, warte bis 2029. Vielen Dank.
3: Ayse Azar war das, die forschungspolitische Sprecherin der Grünen Fraktion, die die Reform als unzulänglich kritisiert hat. Und jetzt folgt ihr nach für die Linksfraktion Nicole Gulke. Momentan haben die Forschungspolitiker der jeweiligen Fraktionen das Wort.
10: Die Bundesregierung bringt heute ihren Vorschlag für das 30. BAföG-Änderungsgesetz ein. Das heißt, 30 Mal schon hat der Bundestag seit Einführung des BAföG 1971 Anpassungen und Veränderungen am BAföG vorgenommen. Heute findet das aber in einer veränderten politischen Landschaft statt, denn unsere Gesellschaft ist in einer tiefen Krise. In der tiefsten Krise seit Bestehen der Bundesrepublik, und ein Grund dafür ist das gebrochene Aufstiegsversprechen. Das Aufstiegsversprechen der Bundesrepublik lautete, Wohlstand für alle ist möglich. Das Versprechen lautete, wer sich anstrengt, wer fleißig ist, wer hart arbeitet, der oder die kann es zu einem gewissen Wohlstand und einem relativ sorgenfreien, abgesicherten Leben bringen. Und zwar unabhängig vom Geldbeutel der Eltern, unabhängig vom Bildungsabschluss der Eltern und auch unabhängig vom Nachnamen. Dieses Versprechen auf Aufstiegsmöglichkeit und ein Minimum an Chancengerechtigkeit war einmal das Fundament des gesellschaftlichen Zusammenhalts. Und es wurde zumindest in Teilen und für größere Teile der Gesellschaft ja auch eingelöst. Ein guter Schulabschluss wurde mit einem Studienplatz belohnt. Ein Studienabschluss führte meist in eine Festanstellung und einen sicheren Arbeitsplatz. Und man konnte für seine Familie eine passende Wohnung finanzieren und einmal im Jahr auch in Urlaub fahren. Und einigen ist es sogar gelungen, ein bescheidenes Vermögen anzusammeln, vielleicht über die Jahre ein Reihenhaus abzubezahlen. Und am Ende des Arbeitslebens war genug da, um das Leben im Alter und in Würde und Sicherheit zu verbringen. Die Regierungen der letzten Jahrzehnte haben alles, aber auch alles an diesem Versprechen kaputt gemacht. Sie haben die Festanstellung für viele Menschen und gerade für junge Menschen zum Wunschtraum gemacht. Sie haben die Mieten so eskalieren lassen, dass die Frage des Wohnens zur größten sozialen Frage geworden ist. Und die gesetzliche Rente wurde durch Privatisierung und Kürzung entstellt. Und damit komme ich zum Thema der Debatte heute, Sie haben das BAföG als das Instrument dieses Versprechens auf Wohlstand für alle, als das Instrument für den Bildungsaufstieg und für Chancengerechtigkeit kaputt gemacht. Sie haben es verkümmern und verkommen lassen. Sie haben es Probleme wieder schlecht und klein geredet. Und heute fahren Sie mit dieser falschen und schlechten Politik fort. Mit Ihren Angriffen auf den Sozialstaat und den unterlassenen Hilfeleistungen für Chancengerechtigkeit beerdigen Sie den Rest an Vertrauen und Zuversicht, den hier noch irgendjemand hatte. Schämen Sie sich. Die Wahrheit ist, für Millionen Menschen ist der soziale Aufstieg heute völlig unerreichbar geworden. Die Wahrheit ist, die Herkunft entscheidet über Erfolg und Abschluss, nicht die Leistung. In keinem anderen europäischen Land ist dieser Zusammenhang so ausgeprägt wie in Deutschland. In Deutschland dauert der soziale Aufstieg aus einer einkommensschwachen Familie bis in die Mittelschicht im Schnitt 6 Generationen. Das sind mehr als 150 Jahre. Und seit den 80er Jahren haben diese Aufstiegschancen abgenommen. Der Einfluss des Elternhauses auf den Bildungserfolg hat wieder zugenommen. Und Sie wundern sich, warum die Jugend rebelliert oder die Lust verliert oder kein Zutrauen mehr in diese Gesellschaft hat. Ich sage Ihnen, Ihre Politik hat Ihnen das Vertrauen genommen. Verstehen Sie das endlich und korrigieren Sie diese zukunftsfeindliche und unsoziale Politik. Kolleginnen und Kollegen, mit den Themen Bildung und BAföG halten Sie die Schlüssel in der Hand, um das Fundament des Aufstiegsversprechens zu erneuern. Denn das BAföG ist genau dafür da, dass keiner mit einem Abi oder einer Hochschulzugangsberechtigung in der Tasche auf ein Studium verzichten muss, weil er oder sie es sich nicht leisten kann. Und was haben Sie aber daraus gemacht? Sie haben in den letzten Jahrzehnten aus dem breiten Instrument BAföG eine Nische gemacht. Nur noch jeder 11. Studierende bekommt überhaupt das BAföG. Sie haben daraus eine Armuts- und Schuldenfalle gemacht. Der Grundbedarf liegt unter dem Existenzminimum. Die Wohnpauschale liegt in manchen Städten hunderte Euro unter den tatsächlichen Mietpreisen. Und die Schuldenfalle blockiert genau diejenigen, die es am meisten bräuchten. Junge Menschen aus armen Familien sollen mit tausenden Euro Schulden ins Berufsleben starten, während die Kinder aus reichen Elternhäusern oft mit einem Startkapital ins Leben gehen. Das ist keine Chancengerechtigkeit. Kolleginnen und Kollegen, Bildung ist in diesem Land zu einem finanziellen Risiko geworden. Bildung muss aber Ungleichheit und Ungerechtigkeit überwinden. Und deswegen muss das BAföG jetzt endlich auf Vordermann gebracht werden. Als Vollzuschuss, ohne Verschuldung. Mit einer regional gestaffelten Wohnpauschale, die die tatsächlichen Mietpreise abbildet und mit einem BAföG-Satz, der vor Armut schützt. Das ist das Mindeste, was die Gesellschaft der jungen Generation entgegenbringen sollte. Die Hoffnung und die Chance auf eine gute Zukunft. Vielen Dank.
1: Für die CDU-CSU-Fraktion darf ich Joachim Ibmeier das Wort erteilen.
3: Er ist Mitglied im Forschungsausschuss für seine Fraktion.
11: Herr Präsident, liebe Kolleginnen und Kollegen, liebe Studenten und Abiturienten, die heute hier zuschauen und zuhören. Geschafft, das Abitur in der Tasche, endlich frei, ich will studieren. Am liebsten in Berlin oder vielleicht in Bielefeld. Ein WG-Zimmer habe ich auch schon im Blick. Nur, wie bezahle ich das eigentlich? Wie bestreite ich meinen Lebensunterhalt? Klar, ich beantrage BAföG. Was verdienen meine Eltern genau? Reicht das überhaupt? Keine Ahnung. Antrag abgeschickt, jetzt warte ich 4 Wochen, 8 Wochen. Mein Vermieter will aber die Miete zum Ersten haben. Also doch lieber jobben oder doch gar nicht studieren. Liebe Kolleginnen und Kollegen, so oder so ähnlich klingt das bei vielen jungen Menschen in unserem Land, die studieren wollen. Und genau an dieser Stelle bricht für viele die neue Freiheit nach dem Abitur in sich zusammen. Die BAföG-Idee scheitert oft, bevor überhaupt ein Antrag gestellt ist. Bis zu 7 von 10 jungen Menschen, die Anspruch hätten, stellen gar keinen Antrag. Das Max-Planck-Institut in Bonn und Fraunhofer haben untersucht, woran das liegt. Viele schrecken vor dem Verfahren zurück. Und sehr geehrte Frau Kollegin Gurke, wenn Sie das BAföG weiter so schlecht reden, dann werden da noch weitere Leute vor zurückschrecken. Hören Sie auf damit, das Bildungsversprechen in diesem Land schlecht zu reden. Es existiert weiterhin und es bauen wir weiter aus. Hören Sie damit auf. Noch mehr glauben, Ihre Eltern verdienten zu viel. Oft ist das gar nicht der Fall. Die Grenze ist falsch angenommen. Und selbst wer weiß, dass ihm BAföG zusteht, der zögert. Ja, er will nicht mit Schulden ins Berufsleben starten, aber es gibt einen Darlehensdeckel, 10.010 Euro, die zurückzuzahlen sind. Das ist keine Verschuldungsfalle, sondern das ist ein leistbarer Beitrag, auch Steuergelder wieder zurückzuführen, liebe Kolleginnen und Kollegen. Mit diesem Gesetz gehen wir diese Herausforderung beim BAföG an. Und ich danke der Ministerin und dem Haus für die Vorlage dieses Gesetzentwurfs. Das Verfahren muss leichter werden. Der Antrag läuft künftig als Standard über BAföG digital. Das ist ein guter Entwurf. Unsere Aufgabe als Parlament ist es, ihn noch einfacher, noch digitaler und damit noch besser zu machen. Da lohnt ein genauer Blick auf die Folgeanträge. Heute fängt man jedes Jahr wieder von vorne an, wieder Unterlagen, wieder Nachweise, obwohl sich kaum etwas geändert hat. Ich finde, das muss einfacher gehen. Darüber wollen wir in den Beratungen sprechen. Auch der Bundesrat hat hier Vorschläge gemacht. Und wir wollen das Once-Only-Prinzip. Das heißt ganz einfach, junge Menschen sollen dem Staat keine Daten mehr hinterhertragen, die der Staat längst hat. Das Amt soll sich diese Daten selber holen können. Am Ende soll ein Verfahren stehen, das vom Antrag bis zum Bescheid digital läuft, ohne Ausdrucken und ohne Einscannen. Der Bescheid landet dann einfach im digitalen Postfach und die Akte im Amt ist dann auch elektronisch. Heute scheitert allein schon die Kommunikation zwischen BAföG-Amt und dem Studenten, dem Antragsteller, allein am Datenschutz, weil nicht elektronisch per E-Mail miteinander kommuniziert werden kann. Mit dem Gesetz wollen wir die Wohnkostenpauschale von 380 auf 440 Euro anheben. Wer in Münster oder wer in München ein WG-Zimmer sucht, der weiß, was das heißt. Und der Grundbedarf steigt zusätzlich in zwei Schritten auf 563 Euro. Und sehr geehrter Herr Abgeordneter Birkhahn, Sie haben die Knappheit am Wohnungsmarkt angesprochen. Ich darf Ihnen zurufen, diese Bundesregierung gemeinsam mit diesem Parlament und dieser Koalition wird das Programm Junges Wohnen weiter ins Leben, also nicht im Leben halten, sondern es gibt das Programm Junges Wohnen und die Mittel werden verdoppelt, sodass mehr Wohnheimplätze auch entstehen können. Ich denke, das ist ein gutes Signal. Die Freibeträge für das Elterneinkommen steigen ab 2028. Das ist die Antwort an alle, die bisher dachten, wir liegen knapp drüber. Künftig kommen mehr Familien aus der Mitte dieser Gesellschaft ins BAföG. Eine Sache aber, die bleibt, und das ist trotz der Erhöhung und der Digitalisierung die Wissenslücke darüber, ob man überhaupt berechtigt ist. Hier kann man mit KI-Chatbots Abhilfe leisten, ein paar Angaben und man weiß, ob man Anspruch hat oder nicht. Meine Damen und Herren, das Abiturzeugnis in der Hand, die Welt steht offen. Dieses Gefühl darf nicht an einem Formular enden. Wer studieren will und das Zeug dazu hat, der soll es auch können, egal was die Eltern verdienen. Das wollen wir. Ich freue mich auf die parlamentarischen Beratungen. Herzlichen Dank.
3: Ja, vielleicht noch mal zum Hintergrund. Das BAföG wird ja immer individuell berechnet. Maßgeblich sind unter anderem Einkommen von Eltern, Ehe- oder Lebenspartnern und eigenes Einkommen und Vermögen. Und dabei gelten Freibeträge, also Einkommensgrenzen für die Förderberechtigung. Und die sollen ab August 2028 jährlich um 1,5% steigen. Das soll verhindern, dass der Kreis der Förderberechtigten durch die Inflation und Lohnsteigerung schleichend kleiner wird. Jetzt für die AfD-Fraktion am Rednerpult die forschungspolitische Sprecherin Nicole Höchst.
12: Und wichtig für Deutschland. Deshalb will ich fair sein. Die Dynamisierung der Freibeträge hat meine Fraktion schon 2024 gefordert und es ist gut, dass Sie das jetzt übernehmen. Auch der digitale Antrag ist überfällig. Dass der Leistungsnachweis entfällt, das wissen Sie, ist ein zweischneidiges Schwert, weil er bisher nur ein Formular war und keine Leistung messbar gefördert hat. Aber es wiegt schwer, was in diesem Gesetzentwurf fehlt. Die höhere Wohnkostenpauschale, die Sie im Koalitionsvertrag zu diesem Wintersemester zugesagt haben, verschieben Sie um ein Semester. Selbst der Bundesrat nimmt dies mit Sorge zur Kenntnis. Vor allem aber erreicht das BAföG die Studenten nicht mehr. Nur gut jeder Zehnte studiert mit BAföG. Warum, ist gar nicht abschließend geklärt. Wie viele BAföG-Empfänger ihr Studium erfolgreich abschließen, weist der BAföG-Bericht nicht einmal aus. In den 70er Jahren lag die Förderquote noch bei über 40%. Eine Erfolgsquote aber wurde auch damals nicht gemessen. Der Gesetzgeber hat also noch nie gewusst und wollte es auch noch nie wissen, in wie vielen Fällen das BAföG eine Erfolgsgeschichte erzählt. Dieser Mangel an Daten und damit an Steuerungswissen lässt BAföG-Reformen gänzlich wie Stochern im Nebel aussehen, meine Damen und Herren. Wenn eine Regierung jedes Jahr Millionen Euro zusätzlich ausgeben will, dann darf man wohl erwarten, dass sie sagt, genau sagt, was sie damit erreichen will. Aber genau das tut dieser Entwurf gar nicht. Noch ernster wird es, wenn wir auf das Fundament schauen, auf dem jedes Studium aufbaut. Wer studiert in 20

0: Wie viele davon werden studieren und studierfähig sein? Und heute ist dieses BAföG noch zeitgemäß? In seiner jetzigen Situation und Ausfertigung gibt es Antworten von gestern auf die Fragen von heute. Insgesamt betrachtet ist diese BAföG-Reform also nicht nur eine Geldkrise, sondern eine Konzept- und Strategiekrise, meine Damen und Herren. Unsere Antwort darauf heißt Leistung und Anerkennung. Ein Stipendium wird als Auszeichnung empfunden, weil es Leistung anerkennt, statt Bedürftigkeit zu prüfen, wie es das BAföG aber tut. Diesen Gedanken wollen wir ins BAföG tragen, etwa durch eine Leistungskomponente für alle, die gut und zügig studieren. Und weil unser Land Meister genauso braucht wie Akademiker, muss die berufliche Bildung dem Studium gleichwertig sein. Wer Geld ausgibt, haben wir auch beantragt. Letztes Jahr haben Sie alle abgelehnt, das, was wir hier beantragt haben. Wer Geld ausgibt, ohne zu sagen, wofür und mit welchem Ziel und mit welchem messbaren Erfolg, der macht keine Politik für Studenten und Deutschland, sondern steuert technisch Haushaltsvollzug. Deshalb fordern wir, heben Sie das BAföG in diesem Jahrzehnt, legen Sie die Zielgrößen fest, lassen Sie das BAföG unabhängig evaluieren und messen Sie endlich, ob die Geförderten auch ihr Studium abschließen. Wir werden uns mit Änderungsanträgen einbringen. Vielen Dank.
1: Würden Sie eine Zwischenfrage aus der SPD-Fraktion gestatten? Dann sind Sie fertig. Dann
0: gut.
1: Ist das so?
0: Sie können doch eine Kurzintervention machen.
1: Nein, das entscheide ich hier oben.
2: Gut. Ich würde gerne eine Kurzintervention anmelden.
1: Wenn Sie mir sagen.
2: Darf ich Mandrella?
1: Für eine Kurzintervention darf ich das Wort erteilen dem Abgeordneten David Mandrella.
3: Frau Abgeordnete, Sie haben ja einige Fragen gestellt und die würde ich Ihnen gerne beantworten, denn ich habe vor kurzer Zeit erst studiert. Das BAföG war der Grund, warum ich überhaupt studieren konnte. Ich war der Erste, der in meiner Familie Abitur gemacht hat. Ich komme aus einer Arbeiterfamilie und trotz Arbeitens während des Studiums hätte ich es mir niemals leisten können. Und zu Ihrem Punkt, Sie haben gesagt, ob die Fleißigen belohnt werden, die ihr Studium abschließen. Ja, es wird jedes Mal beim Folgeantrag darauf geschaut, wie weit man im Studium ist und man muss in der Regelstudienzeit fertig werden. Egal, ob es möglich ist, überhaupt räumlich alle Kurse zu belegen, weil die Uni genug Angebote hat, man wird da unter Druck gesetzt. Es gibt auch das Meister-BAföG. Nehmen Sie diese Sachen zur Kenntnis, die wir erreicht haben, auch beispielsweise für Leute wie mich, dass wir nicht mehr als 10.000 Euro maximal bezahlen müssen. Nehmen Sie das zur Kenntnis, dass diese Leute gefördert werden.
0: Ja, vielen Dank für die Frage. Ich freue mich über jeden jungen Menschen, der ein Hochschulstudium abschließt, zu seinem eigenen Nutzen und auch zum Nutzen Deutschlands. Allerdings muss ich feststellen, dass das, was Sie studiert haben, nichts mit Statistik oder Mathematik zu tun haben kann, weil Sie bringen hier als Pras pro Toto ein Beispiel, was nicht mehr ist als anekdotische Evidenz für das ganze System. Vielen Dank.
1: Für die SPD-Fraktion darf ich Oliver Kaczmarek das Wort erteilen.
4: Herr Präsident, meine Damen und Herren, jeder junge Mensch soll unabhängig die Ausbildung wählen können, die seinen oder ihren Talenten und Interessen entspricht. Und zwar unabhängig von Geschlecht, Weltanschauung, Herkunft oder Besitz. Und weil der Bildungserfolg in Deutschland nach wie vor, und wir haben die PISA-Studie gerade zur Kenntnis nehmen müssen, von der sozialen Herkunft maßgeblich beeinflusst wird, brauchen wir das Recht auf finanzielle Unterstützung in der Ausbildung. Und deswegen erhöhen wir das BAföG in dieser Wahlperiode noch einmal. Und ich muss schon sagen, zwei Reden von der AfD und keiner hat richtig auf den Punkt gebracht, was sie wollen. Sie wollen in Sachsen-Anhalt das BAföG abschaffen. Können sie gar nicht, aber egal. Sie wollen es ersetzen durch ein Stipendiensystem. Das heißt, sie wollen den Rechtsanspruch durch ein günstiges System ersetzen, weil sie wollen, dass weniger Menschen studieren. Und sie wollen bei denen anfangen, die das ohne BAföG nicht können. Und das ist besonders schäbig. Wir setzen den Weg der grundlegenden Weiterentwicklung des BAföG fort in der letzten Wahlperiode mit den Freibetragserhöhungen der Studienstarthilfe und zusätzlichen Fördersemestern. Aber wir setzen in dieser Koalition eben genau da an, wo wir in der letzten Wahlperiode nicht weitergekommen sind, nämlich bei der Erhöhung der Bedarfssätze schrittweise auf das Grundsicherungsniveau. Wir setzen bei der Dynamisierung von Freibeträgen und Bedarfssätzen an und wir wollen eine einfachere Antragstellung.

0: geht noch mehr, glaube ich, gerade bei der einfachen Antragstellung. Aber das ist da, wo wir ansetzen. Und dieses BAföG wird mit dieser Novelle besser. Es wird lebensnäher. Es bleibt und wird die wichtigste Unterstützung für alle Talente, deren Eltern nicht viel besitzen. Und ich muss das auch einmal sagen. Ich glaube, Frau Gohlke, Ihre Rede ist gut für die Blase, die Sie bedienen. Aber es trägt dazu bei, das Vertrauen ins BAföG weiter zu untergraben. Und ich will Ihnen sagen, ich glaube, das, was wir machen müssen, ist nicht Defizite kleinreden. Das ist gar nicht mein Ding. Aber es geht schon darum, Menschen zu ermutigen, ihren Weg mit BAföG zu gehen. Denn das BAföG hilft Ihnen dabei, Ihre Ausbildung wählen zu können. Die größte Herausforderung für Studierende und Auszubildende ist derzeit die Situation am Wohnungsmarkt. Hier in Berlin warten derzeit 3.300 Studierende auf einen Platz im Wohnheim. Die warten manchmal ein Jahr und länger darauf, bis sie den Platz bekommen. Und deshalb glaube ich, das hilft auch nicht, jetzt nur ein Mittel zu betonen, sondern wir brauchen eine Strategie der Bundesregierung, die mehrere Felder umfasst, die auch mehrere Ressorts umfasst. Und das, aus meiner Sicht sind das drei Teile. Erstens, wir erhöhen die Wohnkostenpauschale in BAföG auf 440 Euro. Das entspricht genau dem Bedarf, der in der Düsseldorfer Tabelle für Unterbringung festgesetzt worden ist. Ein objektiver Maßstab. Zweiter Punkt. Wir wollen das Programm Junges Wohnen, ist gerade schon benannt worden, weiter ausbauen. Das Programm Junges Wohnen hat seit 2023 jedes Jahr 500 Millionen Euro in studentisches und Ausbildungswohnen investiert. Und wir sehen jetzt, dass es erste Erfolge hat, dass jetzt die ersten Wohnheime eröffnet werden. Und ich bin froh, dass die Bauministerin Verena Huberts angekündigt hat, dass wir ab 2027, ab dem nächsten Jahr, 1 Milliarde Euro in zusätzlichen Wohnraum investieren werden. Das ist ein gutes Signal für Studierende und Auszubildende. Und der dritte Teil, wir brauchen auch den Schutz für Studierende als Mieterinnen und Mieter. Ich bin der Justizministerin Stefanie Hubig sehr dankbar, dass sie einen Gesetzentwurf eingebracht hat, der unter anderem regelt, dass wir die Umgehungstatbestände bei der Mietpreisbremse reduzieren werden. Wir haben einen Gesetzentwurf vorliegen, der Möblierungszuschläge für möbliertes Wohnen begrenzen wird. Und wir wollen dafür sorgen, dass Indexmieten begrenzt werden. Das alles hilft vulnerablen Gruppen am Wohnungsmarkt. Das hilft auch Studierenden und Auszubildenden. Wir müssen ihre Interessen als Mieterinnen und Mieter schützen. Und deshalb sage ich, diese BAföG-Reform hilft dabei, gestiegene Wohnkosten tragen zu können. Wir wollen das mit dem Wohnen regeln für Studierende und Auszubildende. Wohnen darf kein Hinderungsgrund für die Ausbildung sein. Und deshalb bin ich froh, dass wir das BAföG erhöhen und dass die Bundesregierung insgesamt an einer Strategie für Wohnen für Studierende und Auszubildende arbeitet. Vielen Dank.
1: Oliver Kaczmarek war das, der forschungspolitische Sprecher der SPD-Fraktion. Wir sind in der Debatte über die BAföG-Reform. Ich verabschiede mich an dieser Stelle. Mein Name ist Annette Birke-Stumper. Hier übernimmt gleich mein Kollege Clemens Schulze und führt Sie durch den Nachmittag. Einen guten Tag Ihnen noch. Und jetzt am Rednerpult Andrea Lübcke für Bündnis 90 Die Grünen.
2: Herr Präsident, liebe Kolleginnen und Kollegen, manche Lektion aus dem Studium bleibt hängen. Eine Lektion, die bei mir hängen blieb, ist von meinem Experimentalphysikprofessor Roland Sauerbrei. Damit wir schnell studieren, zitiert er gerne ein physikalisches Gesetz. Leistung ist Arbeit pro Zeit. Auf Deutsch übersetzt bedeutet das, wer schneller die Arbeiten erledigt, die zum Studienabschluss führen, hat am Ende mehr geleistet. Das war zu meiner Zeit. Ich habe BAföG bekommen. Noch möglich, häufig nicht ganz einfach, aber mit dem Geld, das ich in Jobs in der vorlesungsfreien Zeit verdient habe, mit der Unterstützung meiner Eltern und mit dem BAföG, konnte man sich auch mit voller Konzentration auf das Studium konzentrieren. Und ich bin auch überzeugt davon, ohne diese volle Konzentration wäre ein Physikstudium nicht möglich. Und das gilt ganz sicherlich auch für viele andere Studiengänge. Heute klingt dieser Satz ein bisschen wie blanker Hohn in den Ohren von jungen Menschen. Denn wer neben dem Studium 20 Stunden arbeiten muss, um die Miete zu finanzieren, wer vielleicht noch Kinder betreut oder Angehörige pflegt, der ist ja nicht weniger leistungsbereit, der hat einfach nur viel weniger Zeit für sein Studium. Und deshalb brauchen wir ein BAföG, das den Lebensrealitäten auch gerecht wird. In dem Gesetzentwurf ist ein Anstieg der Wohnkostenpauschale von 380 auf 440 Euro vorgesehen. Haben Sie schon mal versucht, für 440 Euro ein WG-Zimmer in Potsdam, Berlin oder München zu finden? Mit viel Glück werden Sie in Potsdam ein WG-Zimmer für 500 bis 600 Euro finden. Und deshalb fordern wir regional abhängige Wohnkostenpauschalen. Und auch beim Grundbedarf bleibt die Bundesregierung hinter dem Notwendigen zurück. Ein Anstieg auf 503 Euro zum Wintersemester 2027/28 und dann erst auf 563 Euro in 2029 ist nicht das, was benötigt wird. Denn warum erst 29? Das Leben muss auch heute schon bezahlt werden. Wir fordern den Anstieg auf 563 Euro und dass diese Bedarfssätze regelmäßig und automatisch angepasst werden. Ich möchte noch auf einen weiteren Punkt kommen. Wir reden aktuell sehr viel über Bedingungen für unseren Innovationsstandort Deutschland und darüber, wie wir wettbewerbsfähig werden, wie wir Wohlstand sichern. Aber diese Innovationen, die dafür notwendig sind, die entstehen ja nicht von alleine. Die entstehen durch kluge Köpfe, durch Menschen, die ihre Talente entfalten können, die forschen, die Produkte entwickeln und Neues denken. Und ich frage mich, ob wir es uns wirklich leisten können, Talente zu verlieren, nur weil das Geld der Eltern nicht reicht. Ich finde, nein. Die Formel von meinem Professor, Leistung ist Arbeit pro Zeit, die stimmt natürlich, aber Politik hat die Aufgabe, dafür zu sorgen, dass tatsächlich diese Zeit zur Verfügung steht, um diese Leistung zu entfalten. Und deshalb ist gutes BAföG nicht nur eine Frage der sozialen Gerechtigkeit. Es ist eine Investition in die Bildung, in Innovation und in die Zukunft unseres Landes. Wer Leistung will, der muss Chancen schaffen. Und dafür brauchen wir ein BAföG, das zum Leben reicht. Vielen Dank.
3: Für die CDU-CSU-Fraktion darf ich Stefan Albani das Wort erteilen.
4: Herr Präsident, liebe Kolleginnen und Kollegen, ich möchte Sie heute mitnehmen nach Oldenburg, in meinen Wahlkreis, ins Studierendenwerk. Vor zwei Wochen habe ich dort im BAföG-Amt hospitieren dürfen. Das Team hat mir gezeigt, wie BAföG-Anträge bearbeitet werden, Schritt für Schritt, was gut läuft und wo es noch hakt. Kollege Ebmeier hat vorhin die Seite derer beschrieben, die BAföG beantragen. Ich schaue heute mal auf die andere Seite des Schreibtisches, denn das, was wir uns mitunter klar machen müssen, jeder Antrag hat zwei Seiten. Auf der einen sitzt jemand, der studieren will, und auf der anderen jemanden, der das ermöglichen möchte. Wie sieht dieser Schreibtisch heute aus? Ein BAföG-Antrag ist selten nur ein Formular. Meistens ist es ein Stapel, Bescheinigung, Einkommen, Steuererklärung, Steuerbescheide. Jede Seite wird geprüft, jede Akte pro Student ist so ein Wälzer. Und dieser Stapel kommt auf allen Wegen, online, per E-Mail, auf Papier, fehlt etwas, wird es nachgefordert, dann warten die Akten und wer studieren will, der wartet mit. Und genau hier setzt unsere Reform an. An drei Stellen wird es nun deutlich leichter. Erstens, künftig gibt es grundsätzlich nur noch den digitalen Weg, BAföG digital. Das Nebeneinander von Online, E-Mail, Papier hört auf für die Ämter. Eine echte Entlastung, insbesondere die Fehlerquelle beim Transfer, hört auf. Zweitens, das Portal prüft künftig, ob ein Antrag vollständig ist. Bevor er abgeschickt wird, Daten werden direkt übernommen, müssen nicht händisch übernommen werden. Das spart Nachfragen, Rückfragen und damit Zeit. Drittens, die Leistungsnachweise nach dem vierten Semester entfallen. Jede Bescheinigung, die niemand mehr einreichen und muss auch niemand mehr prüfen, ist eine bürokratische Erleichterung, die wirklich wirkt. Was heißt das am Schreibtisch? Mehr Zeit für die Menschen, die persönliche Betreuung auch der Studenten und schnellere Bescheide. Denn wer ein Studium beginnt, braucht das Geld zum Semesterstart, nicht erst Wochen später. Aber Digitalisierung entlastet nicht über Nacht. Die Umstellung bedeutet zunächst Arbeit. Als Mitglied des Kuratoriums des DSW weiß ich, die Ämter wollen diese Umstellung. Sie müssen sie aber auch stemmen können. Dafür brauchen sie funktionierende Technik, ausreichend Personal. Darauf werden wir in den Ausschussberatungen auch bestehen müssen. Vor drei Wochen haben wir Forschungseinrichtungen von Bürokratie entlastet. Heute wollen wir die BAföG-Ämter auch entlasten. Ein starker Wissenschaftsstandort beginnt nicht erst im Labor. Manche Forscherkarriere beginnt mit einem BAföG-Antrag, wie wir das eben gehört haben. Und viele junge Menschen, ist es der erste Antrag für Sie beim Staat. Wer erlebt, dass es schnell und zuverlässig läuft, fasst Vertrauen. Und die Menschen auf der anderen Seite des Schreibtisches können dieses Vertrauen auch vermitteln in den Staat und in die eigenen Weg. Deshalb zum Schluss ein Wort an alle, die den BAföG-Ämtern arbeiten. Sie bearbeiten Jahr für Jahr Hunderttausende Anträge unter großem Zeitdruck und mit großer Sorgfalt. Von hier aus einmal einen herzlichen Dank. Stellvertretend danke ich nun auch den Mitarbeiterinnen und Mitarbeitern, die unter großem Engagement mir in Oldenburg dieses alles gezeigt haben. Ich war mit Sicherheit hier und da mit dummen Fragen nervig, aber ich komme gerne wieder, schaue mir an, ob unsere Dinge hier gewirkt haben und hole mir die verbleibende Dresche ab. Herzlichen Dank.
5: Das war Stefan Albani. Er hat für die CDU-CSU gesprochen und Stefan Albani ist Diplomphysiker. Ich bin Clemens Schulze, ich bin jetzt Ihr Moderator für den Nachmittag. Ich werde Sie durch den Nachmittag durch die nächsten Programmpunkte begleiten. Jetzt hören wir gemeinsam zu Ingo Hahn von der AfD und Ingo Hahn ist Professor.
6: Trotz Rekordsteuereinnahmen nimmt der deutsche Staat Rekordschulden auf, um dann das gepumpte Geld in alle Welt zu verteilen. Das ist ein Skandal, meine Damen und Herren. So auch bei der 30. Änderung des BAföG-Gesetzes. Über 1,8 Milliarden Mehrausgaben sollen beim BAföG hinzukommen. Damit wollen Sie, Herr Bundeskanzler Merz, einerseits die galoppierende Inflation zukleistern. Andererseits wollen Sie, Frau Ministerin Beer, mit diesem Geld die beim BAföG fehlenden Studenten anlocken. Wir von der AfD sagen dazu ganz klar, machen Sie endlich einen seriösen Haushalt, der nicht mehr ausgibt, als er einnimmt. Schluss mit der Schuldenorgie, auch im Forschungsministerium. Natürlich wollen wir von der AfD die Ausbildung auch finanziell stärker unterstützen. Aber es handelt sich dabei um das hart erarbeitete Steuergeld der deutschen Bevölkerung. Das dürfen wir nie vergessen. Und deshalb sollte es auch nur den deutschen Studenten gewährt werden und keine Ausländer mittels BAföG in Deutschland vollversorgen. Deutsches Steuergeld für deutsche Staatsbürger, meine Damen und Herren. Ja. Wir brauchen hochqualifizierte Fachkräfte in Zukunft mehr denn je. Was sagen Sie aber dem jungen Menschen, Frau Ministerin, der nach seiner Ausbildung keine Stelle findet, der in Deutschland arbeitslos ist? Was sagen Sie dem Studenten, der jahrelang fleißig mit wenig Geld studiert, vielleicht sogar ein Darlehen aufnehmen muss und danach mit Schulden in die Arbeitslosigkeit geht, weil es in diesem Land keinen Job mehr für ihn gibt? Jedes Jahr wandern aus Deutschland über 200.000 Akademiker aus, hier gut und teuer ausgebildet, um dann im Ausland produktiv zu werden. Meine Forderung an Sie, Frau Beer, holen Sie die deutschen Fachkräfte wieder zurück. Bieten Sie den Absolventen eine Perspektive hierzulande, sonst sind die BAföG-Bezieher von heute die Auswanderer von morgen. Und statt Ihres 1000-Köpfe-Plus-Programms zur Ausländergewinnung werden wir von der AfD ein Deutsche-Köpfe-Plus-Programm auflegen, sobald wir an der Regierung sind. Darauf können Sie sich verlassen. Das Geld muss raus. Das ist das Motto dieser Regierung. Als wenn es kein Morgen gäbe. Dazu passt auch, dass Sie die Leistungskontrolle nach dem 4. Semester einfach abschaffen wollen. Absolut unglaublich. Das darf nicht sein. Wer Steuergeld bekommt, der muss auch Rechenschaft ablegen, meine Damen und Herren. Herr Bundeskanzler Merz, Sie haben unter Punkt B1 ganz am Ende unten auch eine richtige Sache vorgeschlagen, nämlich, ich zitiere, eine Regelung zur regelmäßigen Anpassung der Fördersätze. Voilà, exquisit. Dann sparen wir uns ja vielleicht die nächsten 30 Gesetzesnovellen und passen die Fördersätze einfach der Inflation an. Das spart nicht nur viel Parlamentsbürokratie, sondern auch jede Menge heiße Luft der Regierung.
5: Das sagt Ingo Hahn von der AfD-Fraktion. Und wir biegen jetzt langsam in die Zielgerade in der ersten Lesung für das Bundesausbildungsförderungsgesetz ein. Nächste Rednerin ist die stellvertretende SPD-Fraktionsvorsitzende Wiebke Ester.
7: Liebe Kolleginnen und Kollegen, heute ist ein guter Tag für die Studierenden in Deutschland. Im Juni habe ich bereits an diesem Redepult gesagt, wir wollen das BAföG erhöhen und wir werden das BAföG erhöhen und wir werden Wort halten, denn es geht voran. In der Sommerpause hat das Kabinett, also die Bundesregierung, einen Gesetzesentwurf beschlossen, der heute formal hier ins Parlament eingebracht wird. Er liegt also ab heute auf unserem Tisch. Und das ist die gute Nachricht für die jungen Menschen, denn angesichts steigender Lebenshaltungskosten und Mieten brauchen wir dringend mehr Unterstützung. Und wir erhöhen die Wohnkostenpauschale nach der Düsseldorfer Tabelle, einem objektiven Wert, und wir heben die Bedarfssätze in zwei Schritten an auf das Grundsicherungsniveau und machen das BAföG obendrauf noch zugänglicher und einfacher. Meine Damen und Herren, diese Reform war nicht selbstverständlich. Wir haben in der Koalition hart darum gerungen, dass das BAföG nicht zum Gegenstand von Sparpolitik wird. Und wir haben glücklicherweise Leistungsverbesserungen vereinbaren können. Und darum danke ich Forschungsministerin Dorothee Beer ausdrücklich für diesen Gesetzesentwurf, den sie so ins Kabinett gebracht hat. Und ich danke Finanzminister Lars Klingbeil, dass er die erforderlichen Mehrkosten in der Haushaltsplanung mit zusätzlichem Geld für das Forschungsministerium versehen hat. Und meine Damen und Herren, wir haben hier in der Debatte schon viel von der Opposition gehört, was alles nicht reicht, was alles mehr sein müsste. Ich habe es angedeutet, wir arbeiten nach Grundsicherungsniveau und Düsseldorfer Tabelle. Ich will vor allem aber noch mal darauf eingehen, was die AfD-Fraktion hier fordert.
3: Frau Abgeordnete, davor würde ich gerne fragen, ob Sie eine Zwischenfrage von Bündnis 90 Die Grünen zulassen würden.
7: Gerne.
5: Also eine Zwischenfrage, Dank, Bündnis 90 Die Grünen, wunderbar.
8: 82% aller alleinlebenden Studis sind von Armut betroffen. 82% aller alleinlebenden Studierenden sind von Armut betroffen aktuell. Es ist deshalb gut, dass Sie die Mittel beim jungen Wohnen beispielsweise aufstocken, das finden wir richtig. Die Realität ist aber auch, dass Studierende, die kein BAföG bekommen, zum Beispiel auf die Leistung des Wohngelds angewiesen sind. Ihre Regierung will beim Wohngeld jetzt ganze 700 Millionen Euro für diesen Haushalt kürzen. Deshalb, das finde ich kritisch und deshalb will ich einmal nachfragen, wie es mit dem Projekt der Jusos aussieht, die ja im Wahlkampf vor allen Dingen auf die WG-Garantie und damit auf die Deckelung von WG-Zimmern für Studierende auf 400 Euro gesetzt haben. Ich finde, das ist eine richtige Maßnahme. Das würde Studierenden und im Idealfall auch Auszubildenden tatsächlich helfen. Wie sieht es also mit diesem Projekt aus, das ja auch im Koalitionsvertrag festgehalten ist? Vielen Dank.
5: Also Bündnis 90 Die Grünen fragen nach den Wohnkosten für Studierende. Wiebke Esker mit ihrer Antwort.
7: In drei Punkten antworten. Das eine ist, und da verweise ich auf die Rede, die Oliver Kaczmarek eben schon gehalten hat, dass wir ausgeführt haben, wir betrachten einen Dreiklang bei der Frage, ob wir und wie wir die Wohnsituation der jungen Menschen, der Studierenden verbessern können. Denn Sie haben vollkommen recht, da gibt es dringenden Nachbesserungsbedarf, insbesondere da, wo wir große Städte haben, in denen dann auch Hochschulen sind. Und der Dreiklang, Oliver Kaczmarek hatte das eben ausgeführt, besteht eben in der Anhebung der Wohnkostenpauschale im Bereich des BAföGs, debattieren wir heute als ein Punkt. Da hinzu kommen aber eben auch die Fragen des jungen Wohnens und die Schaffung von neuem Wohnraum, insgesamt mehr Wohnraum, 1 Milliarde Investitionen, aber der Schwerpunkt eben auch auf dem Projekt des jungen Wohnens, insbesondere für die Zielgruppe der Auszubildenden, aber eben auch der Studierenden. Und die dritte Frage ist die, und da haben wir auch eben schon etwas zu gehört, dass Justizministerin Hubig dran ist, den Mieterschutz zu verbessern. Und wenn wir diesen Dreiklang angehen, dann gehe ich davon aus, dass die Wohnsituation wesentlich besser wird. Meine Damen und Herren, ich will auch vor allem noch mal auf das eingehen, was wir hier von Seiten der AfD gehört haben. Denn die AfD will den Kreis der Förderberechtigten einschränken. Sie will ihn nicht nur einschränken, sondern so ganz wird das immer nicht klar, was Sie sagen, weil da irgendwie auch ziemlich viele Widersprüche sind. Aber sie will auch das BAföG durch ein Stipendiensystem ersetzen. Und da sagen wir ganz klar nein. Denn der grundsätzliche Unterschied ist, und da beginnt die Wissenschaftsfreiheit, auf die zu Recht Dorothee angebracht haben, wir haben einen Rechtsanspruch. Und wer die Leistung erbracht hat, eine Hochschulzugangsberechtigung zu erbringen, ist ja nicht so, dass jeder studieren kann, sondern wer das Abitur oder das Fachabitur gemacht hat und sich geeignet ist für ein Studium, Studium, der kriegt den Rechtsanspruch auf BAföG. Da beginnt die Wissenschaftsfreiheit, weil auch da die Freiheit besteht, dass nicht nur diejenigen, die politisch konform sind oder genehm sind, eine Förderung bekommen und diejenigen studieren können, was sie wollen, wenn die Hochschulzugangsberechtigung da ist. Und die AfD, das muss man aber auch ehrlich sagen, geht ja noch viel weiter. Sie will nicht nur den BAföG-Zugang kleiner machen, sondern in Hessen, und ich bin dankbar, dass der Wissenschaftsminister Timon Gremmels aus Hessen heute auch da ist, haben sie den Antrag eingebracht, die verfasste Studierendenschaft abzuschaffen. Das heißt, es werden auch die Interessensvertretungsrechte der Studierenden eingeschafft werden. Das ist der absolut falsche Weg. Wir brauchen eine starke Studierendenschaft, wir brauchen starke junge Menschen, die an den Hochschulen ausgebildet werden. Darin liegt unsere Zukunft und darum kämpfen wir. Herzlichen Dank.
5: Wiebke Esther war das für die SPD und sie spricht den hessischen Wissenschaftsminister an, der sitzt in der Länderbank und hat eben sehr zustimmend genickt bei dem, was Wiebke Esther gesagt hat. Letzter Redner in dieser Debatte über das BAföG, Florian Müller. Er ist der forschungspolitische Sprecher der Unionsfraktion. Florian Müller.
9: Herr Präsident, Frau Bundesministerin, liebe Kolleginnen und Kollegen. Wir haben jetzt über eine Stunde schon über das BAföG gesprochen. Da gab es unterschiedliche Sichtweisen. Aber wir sind uns doch zumindest weitgehend alle einig, das BAföG ist eine deutsche Erfolgsgeschichte, auf die wir stolz sein können. Seit 55 Jahren sorgt das BAföG dafür, dass junge Menschen studieren können, auch wenn das Geld zu Hause knapp ist. Es zählt, was jemand kann und es zählt, was jemand will. Der Kontostand der Eltern soll dabei kein unüberwindbares Hindernis sein. Und als das BAföG 1971 eingeführt wurde, da war das Studium für viele Familien, zum Beispiel bei mir im Sauerland, weit weg. Viele Familien standen vor der Wahl, ob der Sohn oder die Tochter studieren kann. Und darunter haben gerade junge Frauen gelitten. Das BAföG hat das geändert. Millionen junge Menschen haben seit 1971 BAföG bekommen. Ich denke an die Ingenieurin, die bei einem Zulieferer arbeitet, neue Teile entwickelt. Ich denke an die Landärztin, die im Nachbardorf vielleicht gerade die Praxis übernimmt. Viele von ihnen haben BAföG erhalten und für sie war es der Schlüssel, einen eigenen Weg zu gehen. Darauf können wir stolz sein, liebe Kolleginnen und Kollegen. Denn diese Menschen, sie haben das Land mit aufgebaut. Sie haben einen Bildungsweg gewählt, den das BAföG erst möglich gemacht hat. Und dahinter steht ein Versprechen. Wer sich anstrengt, kann es schaffen. Aufstieg durch Bildung. Und dieses Versprechen, darum geht es jetzt, wollen wir immer wieder neu einlösen. Und deshalb ist es richtig, dass diese Koalition jetzt eine große BAföG-Reform anpackt. Unser Ziel ist klar, das BAföG muss einfacher, es muss schneller und es muss wirksamer werden. Was heißt das nun für eine Familie? Sie muss wissen, woran sie ist und womit sie rechnen kann. Deshalb wachsen die Freibeträge der Eltern ab 2028 jedes Jahr automatisch mit. Dann wirft eine Lohnerhöhung das Kind nicht mehr so schnell aus der Förderung. Das ist gerade für Facharbeiterfamilien wichtig, die knapp über der Grenze liegen. Das schafft Verlässlichkeit. Wir werden jetzt in ein intensives parlamentarisches Verfahren einsteigen. Die Anhörungen im Forschungsausschuss werden wir natürlich nutzen, um den Expertinnen und Experten sehr genau zuzuhören. Und jeden Punkt werden wir prüfen, um das Gesetz noch besser zu machen. Und dabei gilt dann natürlich der alte Satz von dem Sozialdemokraten Peter Struck: Kein Gesetz kommt aus dem Parlament heraus, wie es hineingekommen ist. Das ist auch unser Anspruch beim BAföG und darauf freuen wir uns. Bevor ich zum Schluss komme, wir haben jetzt natürlich viele Schlechtrederei gehört. Wir haben auch viele Reden gehört, die sich eigentlich mit dem Kern des BAföGs gar nicht beschäftigt haben. Und deswegen will ich zum Ende der Debatte doch noch mal auf diejenigen eingehen, um die es geht, nämlich um die Studenten. Gerade diejenigen, die vielleicht als Erste in der Familie die Chance haben, studieren zu dürfen, denen sei doch zugerufen, ihr dürft stolz auf euch sein. Und auch eure Eltern dürfen stolz auf euch sein, dass ihr diesen Weg gehen könnt. Und wenn das Geld knapp ist, dann nutzt das BAföG. Es soll euch Sicherheit geben und es soll euch eine Chance geben. Und am Ende, wenn ihr das Studium erfolgreich absolviert habt, dann warten auf euch die Betriebe zu Hause oder die Labore in den Universitäten, in den Wissenschaftseinrichtungen. Denn ihr seid die Fachkräfte und die Wissenschaftler von morgen. Dieses Land braucht euch und es freut euch auf euch. Und wir werden an dieser Koalition und ich hoffe in diesem gesamten Haus daran arbeiten, dass das BAföG euch dabei helfen wird. Herzlichen Dank.
5: Florian Müller, der forschungspolitische Sprecher der Unionsfraktion, als letzter Redner um die Überarbeitung der BAföG-Regelung. Der Gesetzentwurf der Bundesregierung geht jetzt in den Forschungsausschuss, wird da weiter bearbeitet. Und damit kommen wir zum nächsten Thema. Ich bin Clemens Schulze und das nächste Thema hat was mit Familienpolitik zu tun. Es liegen Anträge von Grünen und Linkspartei vor. Die Grünen wollen Alleinerziehende und Familien stärken sowie den Mutterschutz auf Selbstständige ausweiten. Letzteres wollen auch die Linken mit ihrem Antrag. Die Grünen wollen mit ihren Vorschlägen auch der Kinderarmut begegnen. Die Partei fordert, den Anspruch auf Unterhaltsvorschuss bis zum Alter von 18 Jahren zu erhalten und ihn nicht, wie von der Koalition geplant, auf 16 abzusenken. Beim Mutterschutz für Selbstständige sehen Grüne und Linke eine Regelungslücke, die geschlossen werden müsse. Selbstständige Frauen würden benachteiligt, was auch EU-Recht widerspreche. Mehrere Anträge, wie gesagt, liegen vor von Grünen und Linkspartei. Die werden jetzt eine Stunde lang debattiert und dann in den Familienausschuss, Entschuldigung, überwiesen. Los geht's mit der Debatte. Erste Rednerin ist Misbah Khan für Bündnis 90 Die Grünen, also eine der antragstellenden Parteien. Misbah Khan.
10: Die CDU hat am Montag beschlossen, wie sie ihre Politik ausrichten will, nachdem sie im letzten Monat 3 Landtagswahlen verloren hat. Und für uns stehen Familien im Zentrum. Das ist der erste Punkt, der im Beschluss genannt ist. Das ist natürlich gut und das ist natürlich auch unterstützenswert. Die Frage ist nur, wie Sie denn gedenken, genau diese Priorisierung in Ihre Politik umzusetzen. Weil wenn man sich die Bilanz der Familienministerin in den letzten 1,5 Jahren anschaut, dann habe ich nicht das Gefühl, dass Familien im Zentrum der Politik stehen. Stattdessen haben Sie für Verunsicherung gesorgt mit einer Kürzung nach der nächsten, die angekündigt worden ist. Der Unterhaltsvorschuss soll gekürzt werden, das Elterngeld soll gekürzt werden, der Kindersofortzuschlag fällt weg, die Kinderkrankheitstage werden gekürzt und das Wohngeld auch. Familien stehen damit bei dieser Bundesregierung nicht im Zentrum, sie stehen mit dem Rücken an der Wand. Die CDU hat auch angekündigt, dass sie Alleinerziehende stärken will. Auch hier frage ich mich, wie diese Stärkung eigentlich aussehen soll. Bisher haben sie vor allem Versprechen verschleppt. Nein, ganz zentral ist, dass eine ganz bedeutende Ungerechtigkeit für Alleinerziehende bedeutet. Denn ein Elternteil, das keinen Unterhalt zahlt, bekommt für die Kinder mehr Kindergeld abgezogen als Kinder, wo ein Elternteil den Mindestunterhalt bekommt. Das heißt, Kinder, wo ein Elternteil die finanzielle Verantwortung nicht übernimmt, die werden schlechter gestellt als andere. Und diese Ungerechtigkeit, die darf nicht sein. Da hatten Sie auch gesagt, das wird sich ändern, passiert ist bisher noch nichts. Im Gegenteil, Sie verschlimmern die Situation ja sogar noch, indem Sie angekündigt haben, den Unterhaltsvorschuss für Kinder ab 16 zu streichen, als würden Kinder mit dem 16. Geburtstag plötzlich auch nichts mehr kosten. Was Sie machen, ist dafür zu sorgen, dass über 100.000 Kinder in diesem Land rund 400 Euro pro Monat weniger bekommen. Die nehmen Sie ihnen. Das in einer Situation, wo jedes zweite Kind allein erzogen wird, schlechter gestellt ist und von sozialer Ausgrenzung bedroht ist nach dem DJI. Das heißt, sie verschärfen die Situation der Kinderarmut in diesem Land auch noch. Und es ist kein individuelles Versagen. Die Eltern kümmern sich. Die Eltern gehen in großen Teilen auch noch arbeiten, mehr als in Paarbeziehungen. Das Geld reicht halt trotzdem nicht zum Leben. Es ist also eine strukturelle Benachteiligung, unter der alleinerziehende Familien leiden. Und es ist eine strukturelle Benachteiligung, die jetzt auch noch verstärkt wird durch ihre Kürzung. Und das darf nicht passieren. Ein weiteres Zitat aus dem Präsidiumsbeschluss der CDU. Vertrauen in Politik entscheidet sich im Alltag. Politik muss verlässlich, nachvollziehbar und gerecht sein. Auch bei der Aussage würde ich sagen, absolute Unterstützung. Aber auch hier stellt sich mir die Frage, wie soll das denn eigentlich in der Politik aussehen bei Ihnen? Sie wollen ja bei der Situation, die ich gerade geschildert habe, vor allem dafür sorgen, dass Alleinerziehende schlechter gestellt sind. Und wie sollen Alleinerziehende, die in den allermeisten Fällen übrigens Mütter sind und ihre Kinder am Ende Vertrauen in die Politik haben, wenn sie mit Kürzungen das Leben auch noch schwerer haben als ohnehin schon? Und wie sollen denn diese Mütter am Ende ein Vertrauen in Politik haben, wenn sie das Gefühl haben, dass es ihnen am Ende auch noch schlechter geht als den Elternteilen, die das Geld nicht zusammentragen? Und das bedeutet ja in der Konsequenz, dass es für die Politik in der Situation die Lage ist, dass es den Elternteilen, die sich einen schlanken Fuß machen, bequemer ist, als für die Elternteile, die Verantwortung übernehmen. Das kann ja nicht sein. Der Unterhaltsvorschuss ist eine Art Kredit. Es ist ein Kredit, den der Staat vorschreckt für Elternteile, die eben diese Verantwortung nicht übernehmen können. Und ein Kredit muss zurückgezahlt werden. Das passiert aktuell aber bei 18% der Fällen, wo der Staat einspringt und am Ende aber dafür sorgen muss, dass das Geld zurückkommt. 18% der Fälle, wo man das Geld zurückkriegt, ist eine Katastrophe. Und in den allermeisten Fällen muss man sagen, ja, da sind die Eltern am Ende nicht zahlungsfähig, aber wir müssen auch anerkennen, dass es sehr, sehr viele Fälle gibt, wo ein Elternteil sehr wohl zahlungsfähig ist, aber am Ende das Einkommen kleinrechnet, das Vermögen kleinrechnet, einfach nur, weil es die Verantwortung nicht übernehmen will oder weil es sich bei der Ex-Partnerin rächen möchte. Und deshalb, genau deshalb, ist es jetzt für uns so wichtig, diese Gerechtigkeitslücke zu schließen und vor allem die Kürzung beim Unterhaltsvorschuss zurückzunehmen. Und um auf Ihr Zitat zurückzukommen, nur dann und auch nur dann kann Familienpolitik dieser Bundesregierung verlässlich sein, nachvollziehbar sein und gerecht sein. Und auch nur dann können Menschen Vertrauen in Politik haben. Dankeschön.
5: Ms. Bakan war das, die stellvertretende Fraktionsvorsitzende von Bündnis 90 Die Grünen. Sie hat die Kritikpunkte der Grünen an der derzeitigen Familienpolitik mit Blick auf den Mutterschutz zusammengefasst. Weiter geht's mit Christoph Naser für die Unionsfraktion. Er sitzt im Familienausschuss.
11: Ich möchte mit einer Gemeinsamkeit beginnen. Familien verdienen unsere Unterstützung in ganz besonderem Maße, denn ich glaube, für uns alle miteinander ist es klar, dass Familienpolitik eines gar nicht ist, nämlich ein Nebenkriegsschauplatz. Sondern es geht darum, ob Menschen den Mut haben, eine Familie zu gründen, Kinder in die Welt zu setzen, Familie und Beruf miteinander zu vereinbaren und jedem Kind in unserem Land eine faire Chance zu geben. Die Familie ist nämlich das Fundament für unsere Gesellschaft und ein zentraler Pfeiler auch christdemokratischer Politik. Ob Kindergeld, Erziehungsgeld, Elternzeit oder der Rechtsanspruch auf einen Kindergartenplatz, die Union hat die Familienpolitik unseres Landes über Jahrzehnte ganz maßgeblich geprägt. Doch gute Familienpolitik braucht auch finanzielle Verantwortung. Und deshalb müssen wir Prioritäten setzen in diesen Zeiten und prüfen, welche Maßnahmen besonders wirksam sind. Denn keine Familie kann im Luftschloss wohnen. Und niemand von uns, egal von welcher Fraktion, kann staatliche Leistungen mit Plenarreden und Debatten finanzieren. Wer große Versprechen macht, muss deshalb auch sagen, wie sie bezahlt werden sollen. Und das, liebe Kolleginnen und Kollegen, ist keine Absage an gute Familienpolitik, sondern es ist die Voraussetzung dafür, dass sie überhaupt verlässlich bleibt. Wir müssen deshalb genau dort investieren, wo wir am meisten auch erreichen können. Und deshalb legt diese Koalition einen Fokus auf frühkindliche Bildung. Mit dem Startchancen- und Qualitätsentwicklungsgesetz wollen wir 9 Milliarden Euro mobilisieren, um genau dort anzusetzen, Qualität von Kitas und Schulen zu verbessern und konkrete Familien dort zu leisten, wo Menschen Hilfe brauchen. Wir stärken die Stiftung für Mutter und Kind in diesem Land. So muss das sein, meine lieben Freundinnen und Freunde, Kolleginnen und Kollegen. Stichwort Alleinerziehende. Alleinerziehende leisten jeden Tag Außergewöhnliches, möchte ich so deutlich sagen. Sie tragen Verantwortung für ihre Kinder, organisieren den Alltag und müssen zugleich ihren Lebensunterhalt finanzieren. Und rund 40% von ihnen gelten als einkommensschwach. Unsere Kinder dürfen aber nicht darunter leiden, wenn ein Elternteil seiner Unterhaltspflicht nicht nachkommt. Und wer Unterhalt leisten kann, der hat dieser Pflicht nachzukommen und darf die Verantwortung dafür nicht auf die Allgemeinheit abwälzen. Und wer ein Kind in die Welt setzt, der muss dieser damit einhergehenden Verantwortung auch gerecht werden. Und das sage ich jetzt als Familienvater einmal ganz deutlich und möchte auch mal darauf hinweisen, 90% der unterhaltssäumigen Personen, das sind Männer. Und da muss ich so deutlich sagen, das geht gar nicht und sie müssen wir in die Pflicht nehmen. An die antragstellenden Fraktionen. Sie fordern eine Ausweitung des Elterngeldes auf 18 Monate. Ein weitreichendes Versprechen, aber ein konkreter Vorschlag zur Gegenfinanzierung ist Fehlanzeige. Wir setzen stattdessen auf ein einfacheres, digitaleres und partnerschaftliches Elterngeld. Und das halte ich für den richtigen Weg. Bestehende Leistungen wirksamer machen, statt immer neue Versprechen ohne solide Gegenfinanzierung. Und damit komme ich zum zweiten Thema der heutigen Debatte. Dem Mutterschutz für Selbstständige. Jährlich bekommen schätzungsweise 27.000 selbstständig erwerbstätige Frauen ein Kind. Anders als abhängig Beschäftigte haben sie keinen grundsätzlichen Anspruch auf gesetzliche Mutterschutzfristen und Mutterschaftsgeld. Einzelne Absicherungsmöglichkeiten gibt es, einen verlässlichen und flächendeckenden Schutz aber noch nicht. Wir haben uns zum Ziel gesetzt, diese Lücke zu schließen, aber dafür braucht es auch das richtige Instrument. Eine Pauschalzahlung wird den unterschiedlichen Lebenswirklichkeiten nicht gerecht. Und eine Umlage nach dem Vorbild der U2-Umlage wirft wichtige Fragen auf, die geklärt werden müssen. Wer zahlt ein? Wer erhält Leistungen und wie werden privat und freiwillig gesetzlich Versicherte sowie die Künstlersozialversicherung einbezogen? Und das sind keine Spitzfindigkeiten, liebe Kolleginnen und Kollegen, sondern wir müssen diese Fragen beantworten für eine Lösung, die rechtssicher, zielgenau und auch dauerhaft finanzierbar ist und dann auch in der Praxis funktioniert. Und dafür steht diese Koalition auf diesem Weg, müssen wir uns machen. Und es ist, glaube ich, auch mal richtig zu sehen, was auf diesem Weg auch schon erreicht wurde. Im UNICEF-Vergleich zur Kinderbetreuung und Elternzeit, da lag Deutschland auf einem Spitzenplatz, nämlich auf Platz 5 von 41 untersuchten OECD- und EU-Mitgliedstaaten. Und diese Errungenschaften, die sind auch nicht einfach vom Himmel gefallen, sondern sie tragen die Handschrift jahrzehntelanger Familienpolitik von CDU und CSU. Auf diesem Weg wollen wir weitermachen, weil wenn wir Familien stärken, wir auch stärken den Zusammenhalt in unserem Land und sichern damit unsere Zukunft. Vielen Dank.
5: Christoph Naser war das für die Unionsfraktion und er gibt den Grünen an einem Punkt durchaus recht. Der Mutterschutz für Selbstständige muss verbessert werden. Die Familienministerin Karin Prien übrigens, die sitzt in der Regierungsbank neben dem neuen Minister Alexander Schweizer, der ja Mittwoch vereidigt wurde, ja doch gestern. Und beide hören diese Debatte und damit jetzt auch Sebastian Mark zu von der AfD.
12: Kinderzahl bedeutet, Jugendliche bekommen später nicht so viele Kinder, wie sie sich früher einmal in ihrer Jugend gewünscht hat. Und besonders groß ist diese Diskrepanz bei Selbstständigen. Das war für uns ein Grund, im Januar einen Antrag vorzulegen, wie man die Situation von Selbstständigen verbessern kann an dieser Stelle. Und jetzt, 9 Monate später, liegen die Anträge von Grünen und Linkspartei vor. 9 Monate, wenn wir von Kindern reden, ist ja eine magische Zeitspanne. Da wird aus einer befruchteten Eizelle wird ein Kunstwerk der Schöpfung. Die Anträge sind leider im Stadium der ersten Zellteilung stehen geblieben, wenn man die liest. Es gibt keine konkreten Vorschläge, sie verlieren sich in Allgemeinplätzen. Also man weiß gar nicht, ob man zustimmen oder ablehnen soll, weil man einfach gar nicht weiß, was da jetzt drinsteht. Ich will das an einem Beispiel mal darlegen aus den Anträgen. Die Forderung 2 der Grünen im Antrag sagt, die Besonderheiten der betrieblichen Situation Selbstständiger bei der Ausgestaltung des Mutterschutzes sind zu berücksichtigen und einen Anspruch bzw. eine finanzielle Unterstützung für notwendige Vertretungs- und Betriebshilfen sind vorzusehen. Das klingt sehr schön und blumig. Inhaltlich gesehen ist es aber relativ flach, weil da steht nur drin, wir wollen Selbstständige, die schwanger sind, unterstützen und das mit Betriebshilfen. Gleiches Thema im Antrag der Linkspartei ist die Forderung 4. Dort steht, sofern durch Betriebshilfen bzw. Vertretungskräfte der Betrieb aufrechterhalten werden kann, werden die dafür entstehenden angemessenen Kosten über die Umlage getragen. Regen Sie sich doch nicht darüber auf, wenn ich Ihren Antrag vorlese. Es dürfen doch alle wissen, was da drin steht. Auch hier viele blumige Worte, auch nur ein abstrakter Verweis auf Betriebshilfen. Und da fragt man sich dann, wo kommt denn diese Betriebshilfe her? Und da hilft wieder ein Blick in den Antrag der AfD aus Januar. Da wird nämlich in Forderung 4 sehr detailliert dargelegt, wie diese Betriebshilfen nach österreichischem Vorbild auf Deutschland übertragen werden können und was wir machen können, wenn das nicht funktioniert. Aber hier leider nur sehr abstrakt und verallgemeinert dargestellt. Das ist erstaunlich. Erstaunlich ist nicht, dass hier abgeschrieben wurde, sondern erstaunlich ist, dass im Januar noch unisono die Idee der Betriebshilfe abgelehnt wurde als Realitätsfahnen in unserer spezialisierten Gesellschaft. Aber ich freue mich, dass Grüne und Linkspartei hier eingeschwenkt sind auf die Linie der AfD. Insofern sind wir da ja auf dem richtigen Weg. Und vielleicht ein Hinweis an die Referenten, die das ausgearbeitet haben. Also man kann mit KI ja wirklich schöne Sachen machen, man kann auch blumige Formulierungen damit hinkriegen. Allerdings, wenn es dann konkret wird und wenn es vielleicht sogar noch innovativ werden soll, da versagt die KI, da muss menschliche Intelligenz ran, sonst kommt am Ende nur Murks raus. Apropos Murks. Bei Murks denke ich an die Bundesregierung. Die Koalitionsfraktionen haben in ihrem Koalitionsvertrag etwas sehr Gutes reingeschrieben. Sie haben nämlich reingeschrieben, dass sie den Mutterschutz für Selbstständige verbessern wollen. Das ist erstmal sehr positiv. Allerdings sind, seitdem dieses Dokument unterschrieben wurde, mehr als anderthalb Jahre vergangen und es gab keinen konkreten Vorschlag aus der Koalition. Und außer dass die Ideen der Opposition abgelehnt werden. Und ich erlaube mir an der Stelle noch den Gedanken, lassen Sie sich damit bitte nicht allzu viel Zeit, denn wir wissen ja nicht, wie lange der Bundestag in dieser Konstellation und mit diesen Mehrheitsverhältnissen noch besteht. Für die AfD ist das ein wichtiges Thema. Wir brauchen mehr Unterstützung für Mütter, wir brauchen mehr Unterstützung für Familien, wir brauchen mehr Unterstützung für Selbstständige. Sprich, wir brauchen mehr Unterstützung für die Leistungsträger dieser Gesellschaft. Und auch bei diesem Thema sieht man wieder, den wird es nur mit der AfD geben.
3: Für die SPD-Fraktion darf ich Josefine Ortleb das Wort erteilen.
5: Josefine Ortleb ist halt nicht nur Bundestagsvizepräsidentin, sondern eben auch SPD-Abgeordnete und spricht jetzt hier.
13: Ich bin Tochter einer Gastronomin. Ich bin zwischen Töpfen und Pfannen in dem Restaurant meiner Eltern aufgewachsen. Und ich weiß, was es bedeutet, Familie und Betrieb unter einen Hut bekommen zu müssen. Damals, vor meiner Geburt, musste sich meine Mutter viele existenzielle Fragen stellen. Was passiert, wenn ich die körperliche Arbeit nicht mehr schaffe? Wer übernimmt meine Aufgaben oder laufenden Kosten? Und auch ich habe diesen Beruf gelernt. Und es war eigentlich auch immer mein Plan, den Laden meiner Eltern zu übernehmen. Würde ich heute nicht hier stehen, sondern in unserem Restaurant, hätte ich mir während meiner Schwangerschaft vor einigen Jahren die gleichen Fragen stellen müssen. Denn selbst 39 Jahre später steht die heutige Generation von Unternehmerinnen vor denselben Fragen wie meine Mutter damals. Und sie bleiben bis heute ungelöst. Und liebe Kolleginnen und Kollegen, ich finde, das können wir nicht hinnehmen. Und wir sprechen hier ja nicht über eine Sonderbehandlung oder über eine kleine Gesetzeslücke. Wir sprechen über eine ganz grundsätzliche Frage der Gerechtigkeit. Alle schwangeren Frauen müssen uns dasselbe wert sein, egal ob angestellt oder selbstständig. Und erst letzten Dienstag haben wir das wieder gesehen. Hier vor dem Bundestag hat das Bündnis Mutterschutz für alle eine Plakataktion gemacht. Und wer dort hingegangen ist, konnte sich mit den Frauen unterhalten, die es betrifft. Mit der Anwältin, mit einer Leistungssportlerin, mit der Schreinerin und der Zahnärztin. Wer ihnen zugehört hat, konnte ganz konkret erfahren, was der fehlende Mutterschutz für sie, ihre Familien und ihre Betriebe bedeutet. Liebe Kolleginnen und Kollegen, ich war dort. Und ich bin, genau wie meine ganze SPD-Fraktion, der festen Überzeugung, wir brauchen den Mutterschutz für alle, und zwar jetzt. Ganz konkret heißt es, es braucht einen verlässlichen Ausgleich für Einkommensverluste. Es benötigt Wege, laufende Betriebskosten zu tragen. Darüber hinaus müssen Betriebshilfen und Vertretungen finanziert werden. Und schließlich brauchen selbstständige Frauen gute Beratung und die Betriebe möglichst wenig Bürokratie. Und es ist wirklich an der Zeit. Die EU verpflichtet uns, selbstständige Frauen mindestens 14 Wochen abzusichern. Unser Koalitionsvertrag verpflichtet uns, Mutterschutz für Selbstständige einzuführen. Und unser Grundgesetz verpflichtet uns, jede Mutter gleich zu schützen. Und wir wissen auch, dass dieses Ziel möglich ist. Es gibt wirklich gute Beispiele. Schweden zum Beispiel stellt einen Schutz für Gründerinnen in der Anfangszeit. Die Niederlande bietet eine staatliche Mutterschaftsleistung für Selbstständige. Und auch Österreich setzt auf geförderte Betriebshilfen. Und auch für Deutschland liegt zum Beispiel eine Machbarkeitsstudie aus NRW vor. Sie zeigt, wie ein flexibler Mutterschutz für Selbstständige aussehen kann, der sowohl als Umlage als auch steuerfinanziert denkbar ist. Liebe Kolleginnen und Kollegen, über die konkrete Ausgestaltung müssen wir miteinander sprechen. Das ist vollkommen klar. Aber ich finde, diese Diskussion darf keine Ausrede sein, um weiter nichts zu tun. Deshalb geht mein Appell heute an uns alle hier im Saal, aber auch an die Bundesregierung. Machen Sie den Mutterschutz für Selbstständige zu einem konkreten Gesetzesvorhaben. Lassen Sie uns eine Lösung schaffen, die alle Frauen in Deutschland schützt. Nicht irgendwann, sondern jetzt.
5: Josefine Ortleb war das. Für die SPD-Fraktion macht sie deutlich, dass die Lücke beim Mutterschutz für Selbstständige geschlossen werden soll. Also sieht es so danach aus, als ob den Ideen von Linken und Grünen gefolgt wird. Jetzt für die Linke Katrin Gebel.
14: Nächstes Jahr werde ich 30. Und das bedeutet, dass in meinem Freundeskreis bei einigen jetzt schon die Familiengründung ansteht. Eine Freundin von mir, die hat jetzt auch schon ein Kind und konnte 14 Wochen in den verdienten Mutterschutz gehen. Und die bekam dann auch einen Mutterschutzlohn. Denn meine Freundin ist eine angestellte Sozialarbeiterin. Wäre sie aber zum Beispiel eine selbstständige Tischlerin gewesen, dann stünde sie ohne Hilfe da. Denn für Selbstständige gelten die Mutterschutzfristen nicht und einen Mutterschaftslohn gibt es auch nicht. Denn das Mutterschutzgesetz erfasst im Wesentlichen abhängig Beschäftigte. Und in der Folge lassen wir 27.000 Mütter jedes Jahr allein im Regen stehen. Statt sich also auf ihre neue Rolle vorbereiten zu können, stehen für diese Frauen Fragen im Raum. Wie lange kann ich eigentlich noch in meiner Werkstatt arbeiten? Wer übernimmt meine Aufträge? Wovon bezahle ich eigentlich die Miete, wenn ich gar nicht mehr arbeiten kann? Und bei den Fragen bleibt es ja auch nicht. Denn in der Folge stehen 89% der selbstständigen Handwerkerinnen einfach trotzdem weiter in der Werkstatt und arbeiten unter Bedingungen, die bei jeder anderen Schwangeren ein Beschäftigungsverbot auslösen würden. Die Hälfte der Frauen steht weniger als 4 Wochen nach der Geburt schon wieder im Betrieb. Und als ich mich dann so mit meiner Freundin über ihre Schwangerschaft unterhalten habe und über ihre Geburt, habe ich mich gefragt, was ist eine Episiotomie? Wissen Sie das? Ich kann es Ihnen sagen. Das ist etwas, womit man definitiv nicht 4 Wochen später wieder in der Werkstatt stehen sollte. Also meine Damen und Herren, es sind nicht nur die Frauen, die keine Babypause machen. Auch die Miete, Versicherungen und Personalkosten wollen ja weiter bezahlt werden. Es sind also keine Fragen der Eigenverantwortung, sondern das sind Fragen fehlender sozialer Absicherung. Und meine Kollegin Mandy Eising, die ist ja selber aus dem Handwerk und die konnte das natürlich nicht einfach so auf sich sitzen lassen und hat deshalb unseren Antrag zum Mutterschutz für Selbstständige eingebracht. Und ich danke ihr dafür. Denn eigentlich ist das auch längst überfällig. Unser Grundgesetz garantiert in Artikel 6 Absatz 4 jeder Mutter den Schutz und die Fürsorge der Gemeinschaft. Jeder Mutter. Also nicht nur derjenigen mit einem Arbeitsvertrag. Und auch in der europäischen Richtlinie 2010/41 verlangt von uns allen Mutterschutz von mindestens 14 Wochen. Und deswegen sagen wir Linke, Mutterschutz darf nicht vom Erwerbsstatus und auch nicht von einem passenden Versicherungstarif abhängen. Und da kann ich ganz freudig feststellen, und Achtung, das werden Sie jetzt nicht so oft von mir hören, das hat auch die Bundesregierung erkannt. Im Koalitionsvertrag hat sie festgehalten, dass sie den Mutterschutz für Selbstständige einführen will. Nur vorgelegt hat sie bisher nichts. Aber wir sind ja ganz nette, hilfsbereite, ja, keine Sorge, Josephine, wir sind ja ganz nette, hilfsbereite Menschen in der Linksfraktion. Hashtag Die Linke hilft. Und deswegen haben wir hier einen Vorschlag auf den Tisch gelegt. Mit unserem Antrag schlagen wir eine solidarische Lösung vor. Und zwar, wir wollen das bewährte U2-Umlageverfahren auf Selbstständige erweitern. Das heißt, alle Selbstständigen zahlen ein, auch die Männer. Denn die Absicherung von Schwangerschaft und Geburt ist ja eine gemeinsame Verantwortung und kein privates Sonderrisiko für Frauen. Damit wollen wir Einkommensausfälle ausgleichen. Wenn ein Betrieb vorübergehend schließen oder seine Tätigkeit einschränken muss, dann sollen die üblichen Fixkosten, wie zum Beispiel Miete, Personal, Versicherung, die sollen abgesichert werden. Und wenn eine Vertretung oder eine Betriebshilfe in den Betrieb aufgenommen wird, um den Betrieb aufrechtzuerhalten, dann sollen angemessene Kosten übernommen werden. Aber wir sprechen heute ja auch nicht nur über den Mutterschutz von Selbstständigen, sondern wir sprechen auch über Alleinerziehende. Und da möchte ich ganz gerne noch mal ein paar Takte zur wirtschaftlichen Eigenständigkeit von Frauen sagen. Denn die Bundesregierung hat es sich ganz richtig zum Ziel gemacht, die wirtschaftliche Eigenständigkeit von Frauen zu fördern. Aber genau die wird gerade durch die Reform der Bundesregierung maßgeblich torpediert. Und das sehen wir auch. An den geplanten Kürzungen beim Elterngeld von 14 auf 12 Monate. Das sehen wir bei der Gesundheitsreform, die den Bürgerinnen mehr Kosten aufbürdet und gleichzeitig die Arbeitsbedingungen von den Menschen, die dort arbeiten, verschlechtern. Und wir wissen, das sind größtenteils Frauen. Das sehen wir an jeder Stelle. Und die einzige Unterstützung, die die Bundesregierung hier vorsieht, ist nicht etwa eine Erhöhung des Mindestlohns, was vor allem Frauen zugutekommen würde. Das ist nicht etwa die Umsetzung der Entgelttransparenzrichtlinie, damit wir für gleichen Lohn auch für die gleichwertige Arbeit auch den gleichen Lohn bekommen. Nein, stattdessen sitzt man auf ganz individuelle Angebote, wie zum Beispiel irgendwelche Beratungen. Aber wir müssen nicht beraten werden. Das Problem ist, dass Frauen in dieser Gesellschaft sehr wichtige Arbeiten übernehmen, die nicht angemessen bezahlt werden. Und jahrelang haben wir gekämpft für Bildung, für Gesundheit, für soziale Gerechtigkeit. Und jahrelang hat man uns erzählt, das Geld ist nicht da. Und jetzt kämpfen wir für den Erhalt des Unterhaltsvorschusses. Und uns wird gesagt, das Geld ist nicht da. Aber das ist eine Täuschung. Und diese Täuschung ist genau in dem Moment aufgeflogen, als man in wenigen Tagen einen Tankrabatt beschlossen hat, der die Gewinne von Ölkonzernen subventioniert und keine wirkliche Entlastung bedeutet. 2,5 Milliarden an Steuerausfällen kostet uns das. Am Unterhaltsvorschuss führt kein Weg vorbei, weil wir angeblich 400 Millionen Euro einsparen müssen. Ausgerechnet bei Alleinerziehenden und ihren Kindern. Aber ein Tankrabatt ist dann gar kein Problem. Aufrüstung ohne Ende ist dann am Ende gar kein Problem. Ich frage mich, wer das ausgleichen soll. Wenn man staatliche Unterstützung streicht, wenn man Kinder nicht finanzieren will, wenn man Menschen aus dem Pflegegrad rausdefiniert, dann verschwindet der Bedarf dahinter nicht, dann verschwindet die Arbeit dahinter nicht, sondern sie wird einfach verlagert, und zwar in die Familien hinein. Und wir wissen, wer sie in den Familien dann übernimmt. Dieser Haushalt, der setzt auf die Hoffnung, dass Länder und Kommunen und nicht zuletzt Frauen mit ihrer unbezahlten Arbeit die Lücken schon schließen werden. Und diese Politik verschiebt Verantwortung einfach nur nach unten. Der Staat zieht sich zurück und lässt diejenigen allein, die am stärksten gefährdet sind. Das lassen wir nicht zu.
5: Katrin Gebel für Die Linke mit einer kleinen zeitlichen Ermahnung. Sie beklagt die aus ihrer Sicht Schieflage im Haushalt zwischen Familienpolitik und Ausgaben für Militär und Tankrabatt. Weiter geht's mit Wolfgang Dähler. Er spricht für die Unionsfraktion und er ist Rechtsanwalt.
15: Und bei Familienpolitik geht es um wirtschaftlich direkte Unterstützung der Familien, aber es geht auch um gute Betreuung, Bildungschancen, die Vereinbarkeit von Familie und Beruf und Perspektiven. Zwei Beispiele, was wir als Koalition auf den Weg bringen. Letzte Woche haben wir das Startchancen- und Qualitätsentwicklungsgesetz in erster Lesung beraten. Wir wollen die Qualität der Kindertagesbetreuung verbessern und insbesondere die sprachliche Entwicklung der Kinder fördern. Auch beim BAföG handeln wir. Wir wollen es einfacher und digitaler machen, die Wohnkostenpauschale auf 440 Euro erhöhen und die Bedarfssätze schrittweise anheben. Wir handeln für die Kinder und die jungen Erwachsenen. Nun fordern die Grünen bei verschiedenen familienpolitischen Leistungen, die überhaupt noch nicht beschlossen sind, die nicht mal im parlamentarischen Verfahren sind, auf Kürzungen zu verzichten. Das kann man natürlich fordern. Aber wir müssen bereit sein, eine grundsätzlichere Debatte zu führen. Welche Leistungen muss unser Sozialstaat erbringen? Welche können wir uns dauerhaft leisten? Und wo müssen wir auch bereit sein, einen Schritt zurückzugehen? Und wo sind wir zu kompliziert? Dabei geht es um Prioritäten und Eigenverantwortung. Und die Frage, wann der Staat helfen muss und wann wir den Menschen Verantwortung selbst zutrauen müssen. Und das muss ich nach der letzten Rede nochmals betonen. Nicht, weil wir den Sozialstaat abschaffen wollen, sondern weil wir ihn erhalten wollen für die nächste Generation. Nehmen wir das Elterngeld. Es ermöglicht Eltern, die nach der Geburt Zeit für ihre Kinder nehmen, sich um diese Kinder auch zu kümmern. Im Haushaltsentwurf sind Einsparungen vorgesehen, das ist richtig. Ein Teil davon ergibt sich daraus, dass weniger Kinder geboren werden. Aber auch darüber hinaus sprechen wir um weitere Veränderungen. Unser Ziel ist, dass Eltern auch künftig im ersten Lebensjahr ihre Kinder unterstützen können und dass möglichst viel Wahlfreiheit gegeben ist. Dazu gehört auch die Frage der Partnerschaftlichkeit. Denn die Eltern sollen möglichst selbst entscheiden können, wie sie die Betreuung ihrer Kinder in den ersten Lebensmonaten aufteilen. Beim Unterhaltsvorschuss möchte ich einen Punkt deutlich machen, den eigentlich alle gleich sehen. Wenn ein Elternteil keinen Unterhalt zahlt, springt der Staat ein. Das ist richtig. Aber es kann nicht sein, dass der leistungsfähige Elternteil sich seiner Verantwortung entzieht. Wenn sich der betreuende, alleinerziehende Elternteil genauso verhalten würde, wer würde dann für die Kinder sorgen? Wer Elternunterhalt zahlen kann, muss auch seinen Beitrag zur Versorgung der eigenen Kinder leisten. Wir müssen unbedingt die Rückholquote verbessern. Wir werden sie aber nicht verdoppeln oder verdreifachen können. Das ist unrealistisch. Denn häufig fehlt eben die Leistungsfähigkeit. Dieses Problem besteht im Übrigen nicht erst seit gestern. Auch in Ihrer Regierungszeit war dieses Problem schon vorhanden. Man hätte es deutlich entschiedener angehen können. Man hätte es überhaupt angehen können. Wir gehen es nun an. Und das hat auch mit Gerechtigkeit zu tun. Und wir müssen auch darüber diskutieren können hier im Parlament, ob wir bei der Reform des Unterhaltsvorschusses 2017 in einzelnen Punkten nicht so weit gegangen sind. Nun zum Mutterschutz für Selbstständige. Auch hier wurde schon vieles gesagt dazu. Und ja, wir brauchen eine Lösung. Wir haben in der letzten Legislatur schon viel darüber gesprochen. Die CDU-CSU-Fraktion hat damals wie auch heute viele Gespräche geführt, und die führen wir immer noch. Selbstständige Frauen brauchen während Schwangerschaft und nach der Geburt eine bessere Absicherung. Das haben wir richtigerweise auch im Koalitionsvertrag.

0: Der Staat kann nicht jede Belastung und nicht jedes wirtschaftliche Risiko übernehmen. Er muss dort helfen, wo Hilfe möglich ist, wo sie notwendig ist, Eigenverantwortung ermöglichen und vor allem Perspektiven schaffen. Wir müssen bereit sein, auch bestehende Leistungen zu verändern. Nicht, um den Sozialstaat abzubauen, sondern ihn zu erhalten. Das ist für mich Gerechtigkeit.
1: Wolfgang Dahler war das für die Unionsfraktion. Er sieht Handlungsbedarf sowohl beim Unterhaltsvorschuss als auch beim Mutterschutz für Selbstständige. Aber er verweist auch darauf, dass da einige Arbeit noch auf den Ausschuss wartet. Der Vorsitz hat jetzt hier gewechselt. Vizepräsidentin Andrea Lindholz leitet die Debatte und sie hat aufgerufen als nächste Rednerin. Kerstin Pschigoda für die AfD-Fraktion, die wie fast alle anderen Redner in dieser Debatte im Familienausschuss sitzt.
2: Frau Präsidentin, anwesende Damen und Herren, mit jedem Gesetz, das wir hier im Bundestag beschließen, entscheiden wir über die Zukunft von Millionen von Kindern. Wir entscheiden, ob Familien mehr oder weniger Geld haben. Die Zahlen belegen es deutlich. SPD, CDU und Grüne haben in den letzten Jahrzehnten entschieden, dass Familien immer weniger Geld haben. Die hohe Zahl der Familien, die in Armut leben oder von Armut bedroht sind, gehen also auf ihr aller Konto. Und jetzt geben die Grünen in ihren Anträgen vor, ihr Herz für Familien entdeckt zu haben. Das ist zutiefst scheinheilig. SPD, CDU und Grüne nehmen die Armut in Deutschland als Kollateralschaden ihrer ideologischen Ziele in Kauf. Ein kurzes Beispiel oder kurze Beispiele. Klimaneutralität bis 2045, 6 Billionen Euro. Das sind 860 Billionen Euro jeden Tag. 400 Milliarden für die Masseneinwanderung seit 2016. Über 20 Milliarden Euro für Bürgergeldzahlungen nur an nichtdeutsche Staatsbürger im Jahr. Jede Minute gehen 20.000 Euro in die Ukraine. Von den Radwegen in Peru und von den genderneutralen Toiletten in der ganzen Welt fange ich hier erst mal gar nicht an. Dagegen stehen die Kindergelderhöhungen von 5 Euro in 2025 und 4 ganze Euro in 2026. Das ist ein Hohn für alle Familien in Deutschland. Die Weltenretter der Ampel und der Schwarz-Roten und Schwarz-Rot treiben die Lebenshaltungskosten in die Höhe und stürzen damit Familien ins Elend. Und nun wollen die Grünen mit Sozialleistung natürlich das Familienelend bekämpfen, welches sie selber skrupellos herbeigeführt haben. Wir als Alternative für Deutschland wissen aber, gegen Armut hilft kein Geld, das ausschließlich vom Staat kommt. Dauerhaft hilft nur Arbeit, von der man leben kann. Wir wollen starke Familien, die den Staat nicht brauchen. Die Grünen dagegen wollen Familien zu Entrechten Bittstellern degradieren. Familien stehen für Eigenverantwortung und Vertrauen. Sie stehen für Werte und sind resistent gegen linke Ideologie. Und genau deshalb hassen Linke die Familien. In den Jahren des Ampelchaos haben Sie für Familien nichts getan und deshalb sind Ihre Anträge reiner Populismus. Eltern und junge Menschen wählen schon mehrheitlich die AfD und deshalb ist die Alternative für Deutschland die Zukunft Deutschlands. Vielen Dank.
1: Kerstin Pschigoda war das für die AfD und eine steile These hat sie, die Linke hasse Familien, hat sie gerade eben gesagt. Naja, wenn sie das so sieht, bitteschön. Jetzt kommt der Kinderbeauftragte der SPD, Troels Reichert.
3: Sehr geehrte Frau Präsidentin, liebe Kolleginnen und Kollegen, also dass die Linken die Familien hassen, also so ein kolossaler Blödsinn, den wir hier schon wieder gehört haben. Und wer absolut gar kein Interesse an den Familien in diesem Land hat, das sind Sie und das haben Sie am Montag auch in der Anhörung zur Jugendhilfereform bewiesen, wo Sie nicht eine einzige Frage zu dem relevanten Thema gestellt haben, einfach weil sie es a. nicht interessiert und b. sie einfach auch gar keine Ahnung davon haben.

0: Aber kommen wir zum Thema. Wer alleinerziehend ist, so, Herr Kollege Reichert, halten Sie doch echt mal den Sabbel, jetzt bin ich dran.
1: Nee, jetzt muss ich, stopp, halt. Hier wird, jetzt ermahne ich mal parlamentarisch, ja, den Sabbel zu halten. Wenn Sie die Kollegen attackieren, dann müssen Sie es auch aushalten, dass ein Ruf von der, in dem Fall, rechten Seite kommt. Jetzt setzen wir das, glaube ich, wieder gesittet fort, hat ja bis jetzt einigermaßen funktioniert. Gut.
0: Wir machen weiter, ich wollte ein bisschen norddeutsche Artikulation hier reinbringen. Wer alleinerziehend ist, muss alles alleine unter einen Hut bekommen und im Beruf alles geben, für die Kinder da sein, lange Wege, besonders im ländlichen Raum und. Dafür kann ein Tag mit 24 Stunden gar nicht ausreichen. Und wenn dann der andere Elternteil keinen Unterhalt zahlt, fehlt nicht nur Zeit, sondern auch Geld. Etwa 40% der alleinerziehenden Familien mit Kindern sind von Armut bedroht. Und dabei darf es Kinderarmut in einem so reichen Land wie Deutschland eigentlich gar nicht geben. Liebe Grüne, viele von euren Forderungen, die teile ich, finde ich eigentlich vieles sogar ganz gut. Aber die finanzielle Lage in diesem Land ist nun mal so, wie sie ist. Und ihr kennt ja auch noch aus der Ampelzeit, in einer Koalition sind Kompromisse nötig. Das ist auch nicht immer super schön. Und da kann man nicht immer alles abfeiern. Aber das kennt ihr nun auch. Und aus vergangenen Verantwortung wisst ihr auch, dass nicht immer alles klappt. Ich erinnere an die Kindergrundsicherung, die gescheitert ist unter grüner Verantwortung. Aber das heißt nicht, dass wir all unsere Überzeugungen an der Garderobe abgeben. Kürzungen, insbesondere beim Unterhaltsvorschuss, halten wir für völlig falsch. Wir haben aus gutem Grund im Jahr 2070 den Unterhaltsvorschuss bis zum 18. statt bis zum 12. Lebensjahr des Kindes eingeführt. Wer ihn jetzt auf 16 Jahre begrenzen will, trifft anstatt eines verantwortungsvollen Elternteils einfach die Kinder. Im Koalitionsvertrag haben wir im Gegenteil vereinbart, das Kindergeld zukünftig nur noch hälftig auf den Unterhaltsvorschuss anzurechnen. Denn warum sollten Kinder von Alleinerziehenden weniger Kindergeld als andere Kinder bekommen, nur weil der zweite Elternteil nicht zahlt? Hier gehören die Erzeuger in die Verantwortung. Und auch Kürzungen beim Kindersofortzuschlag und bei den Kinderkrankentagen sind ganz sicher nicht der richtige Weg. Das Elterngeld darf nicht schlechter, sondern muss besser werden. Zum Beispiel, indem wir das Elterngeld für Pflegeeltern einführen. In den Anträgen der Grünen fehlt das, im Koalitionsvertrag steht es allerdings. Für uns gilt der Koalitionsvertrag und ich finde weiterhin aber auch, wir sollten bei der Ausweitung der Mütterrente und bei Kürzungen für junge Familien unsere Prioritäten doch noch mal überdenken. Und noch etwas anderes fehlt in den Grünanträgen, nämlich die Familienstartzeit. 4 Wochen bezahlte Freistellung für Väter nach der Geburt des Kindes, solidarisch über die Arbeitgeber finanziert, nicht aus dem Bundeshaushalt, sondern einfach organisiert über die bestehende U2-Umlage. Alleinerziehende sollten eine Vertrauensperson benennen können, die sich freistellen lassen kann. Die Familienstartzeit kostet die Arbeitgeber echt nicht die Welt und entlastet frisch gebackene Eltern. Und ich fände es super, wenn wir die Familienstartzeit nicht nur für alle einführen würden, sondern auch für werdende Eltern von Hinseln und Halligen ohne Geburtsstation auch noch auf die 2 Wochen vor dem errechneten Geburtstermin erweitern. Das würde vielen Eltern von Hinseln und Halligen sehr, sehr stark helfen. Und ich bin mir sehr sicher, dass meine Wahlkreiskollegin diesen Punkt gleich auch sehr gerne stark macht. Vielen Dank.
2: Truls Reichert, er ist der Kinderbeauftragte der SPD-Fraktion. Und tatsächlich, er sieht auch beispielsweise bei der Unterhaltszahlung Nachbesserungsbedarf. Die Koalition will ja, oder vielmehr die Unionsfraktion will ja versuchen, das auf 16 Jahre abzusenken. Da scheint es bei der SPD Widerstand zu geben. Denise Lob für Bündnis 90 Die Grüne, Sozialarbeiterin und auch Mitglied im Familienausschuss, die nächste Rednerin.
3: Frauen die Sache nicht selbst in die Hand genommen hätten. Und deswegen möchte ich Johanna Röhm und ihrer Petition danken, die schon vor Jahren darauf aufmerksam gemacht hat, was für Missstände wir hier in Deutschland haben, und auch allen Frauen und Müttern, die sich im Bündnis Mutterschutz für alle engagieren. Selbstständige Mütter haben im Gegensatz zu Angestellten nämlich keinen gesetzlichen Anspruch auf Mutterschutz. Und selbstständige Mütter müssen oft aus eigener Tasche die Kosten für die Zeit vor und direkt nach der Geburt zahlen. Damit entstehen strukturelle und finanzielle Nachteile und die betreffen mal wieder nur Frauen. Um genauer zu sein, betrifft es 27.000 Frauen im Jahr. Und das ist nicht hinnehmbar. Das müssen wir endlich ändern. Und natürlich kann man auch schon heute Mutter und selbstständig sein, doch der Preis ist hoch. Und wie hoch er ist, das habe ich letzte Woche noch einmal eindrücklich erzählt bekommen. Eine Frau, die direkt bis zu der Geburt noch im Handwerk gearbeitet hat, auf der Baustelle war und dann nach der Geburt direkt wieder anfangen musste zu arbeiten. Und letztendlich musste sie ihr Unternehmen aufgeben, weil sie ein zweites Kind bekommen wollte und das mit dem Betrieb einfach nicht vereinbar war. Oder die Leistungssportlerin, die ihren Kaderplatz verliert und wenn sie nach der Geburt wieder anfangen will, keine Kinderbetreuung und keine Unterstützung bekommt. Und das sind nur zwei Geschichten von vielen. Aber sie zeigen, dass selbstständige Frauen oft vor die Entscheidung gestellt werden, Kind oder Selbstständigkeit. Was ist das für ein fatales Zeichen? Mutterschutz ist kein nice to have. Er ist notwendig für die Geschlechtergerechtigkeit. Er ist notwendig, damit auch Frauen echte unternehmerische Chancen bekommen. Er ist notwendig, weil der Schutz von Frauen rund um die Schwangerschaft und um die Geburt auch ein Wert an sich ist. Und wir brauchen endlich einen Mutterschutz für alle Mütter. Und deswegen fordern wir ganz konkret einen pauschalen Basisausgleich von 5.000 Euro und eine Unterstützung, wenn eine Vertretung oder eine Betriebshilfe gebraucht wird. Mutterschutz darf eben nicht davon abhängen, ob man angestellt ist oder ob man ein eigenes Unternehmen führt. Und das politische Zeitfenster ist jetzt, denn aktuell werden Änderungen im Elterngeld verhandelt. Und liebe Kolleginnen und Kollegen, wir sollten diesen Zeitpunkt nicht verstreichen lassen. Deswegen lassen Sie uns zusammenarbeiten und gemeinsam schauen, wie wir endlich einen Mutterschutz für alle verwirklichen können. Vielen Dank.
2: Denise Lob für Bündnis 90 Die Grünen, ihr Schwerpunkt der Mutterschutz für Selbstständige. Und da haben wir ja aus der Koalition schon gehört, dass da auch durchaus Regelungsbedarf gesehen wird. Nächster Redner für die Unionsfraktion, Oliver Pöpsel, auch er Mitglied im Familienausschuss.
4: Mutterschutz für Selbstständige, selbstverständlich. Das ist ein von der CDU/CSU schon lange sehr wichtiges Anliegen. Und es freut mich, dass die Grünen und die Linken sich dem nun anschließen. Dann können wir sicherlich auch mit ihrer Zustimmung rechnen, sobald unser Gesetzentwurf vorliegt. Die Unterstützung von Gründerinnen, von Solo-Selbstständigen während Schwangerschaft und Mutterschutz haben wir bereits in der vergangenen Legislaturperiode mit eigenen Anträgen aufgegriffen. Und wir haben es gemeinsam mit der SPD im Koalitionsvertrag vereinbart, übrigens lange vor irgendwelchen AfD-Anträgen. Wir wollen einen Mutterschutz für Selbstständige einführen, analog zu den Mutterschutzfristen für Beschäftigte. Das Ziel ist klar und darüber besteht hier offenbar große und erfreuliche Einigkeit. Wir wollen die finanzielle und rechtliche Benachteiligung selbstständiger Mütter abbauen. Am Ende müssen finanzierbare und praktikable Maßnahmen stehen. Maßnahmen, die sowohl eine verbesserte Absicherung von Schwangeren und Müttern gewährleisten, als auch den besonderen Bedürfnissen von selbstständigen Frauen und der Absicherung ihrer Betriebe Rechnung tragen. Das ist eine hochkomplexe Umsetzung und ich weiß, dass man als Opposition da Anträge in Masse stellen kann. Man kann Zahlen, finanzielle Anträge stellen, aber auch zur Ampelzeit fehlte hier es an der Umsetzung und auch an den finanziellen Voraussetzungen. Was die Anträge zum Ausbau der Familienleistung anbelangt, die Kürzung beim Elterngeld und dem Unterhaltsvorschuss, finden wir hart. Aber das letzte Wort ist noch nicht gesprochen. Sie wissen, da laufen Beratungen auf Regierungsebene noch. Und deswegen sollte man es lassen, andauernd so zu tun, als ob alle Kürzungen hier schon direkt vor der Umsetzung stehen. Aber ich nehme ein richtiges Wort aus dem Antrag der Grünen auf. Eine wirksame Familienpolitik muss die Rahmenbedingungen schaffen, damit Kinder unabhängig vom Einkommen ihrer Eltern gut aufwachsen und ihre Persönlichkeit entfalten können. Das stimmt. Aber die Antwort kann nicht immer sein auf jedes Problem. Geldleistung erhöhen, immer mehr Geld ins System. Noch nie ist mehr Geld an Familien ausgeschüttet worden wie in den letzten 10 Jahren. Wir gehen einen anderen Weg. Wir stützen massiv durch frühe Hilfen junge Frauen und Mütter, die mit Schwangerschaft und Kind überfordert sind. Wir fördern massiv die frühkindliche Bildung an den Kitas. Wir achten auf die Sprache und Entwicklung der Kleinsten, und zwar gerade in den Kitas in herausfordernden Lagen, damit jedes Kind, das zur Schule kommt, eine Chance hat, mitzuhalten von Anfang an, damit jedes Kind, das zur Schule kommt, seine Freude und Neugier am Lernen behält und eine echte Chance hat, die Schule mit einem guten Abschluss zu beenden, auf den es stolz sein kann. Wir haben im letzten Jahr das Investitionsprogramm Ganztagsausbau massiv verlängert. Und mit der Frühstartrente werden wir jetzt dafür sorgen, dass jedes Kind unabhängig vom Elternhaus eine private Altersversorgung aufbaut und in der Schule lernt, wie man mit Geld umgeht und ein Vermögen aufbauen kann. Denn Das Wichtigste, dass der eigentliche Unterschied zwischen Geld und Vermögen ist das Wissen, wie man sein Geld vermehrt, ist die finanzielle Bildung. Chancengerechtigkeit beginnt spätestens am ersten Tag mit der Chance auf ein behütetes ersten Lebensjahre und der Chance auf frühkindliche Bildung und Förderung und Bildung. Und genau das sind die Startchancen, die wir mit unserer Familien- und Bildungspolitik auf den Weg bringen. Und das ist gut für unser Land. Wir bringen das weiter voran. Vielen Dank für die Anträge und ich freue mich auf die Beratung. Dankeschön.
1: Wollen Sie noch eine Zwischenintervention? Ja, ich habe es leider zu spät gesehen. Genau, Frau Dr. Reinalter darf eine Zwischenintervention stellen.
2: Die Abgeordnete Reinalter aus der Fraktion Bündnis 90 Die Grünen.
1: Das war mein Fehler. Ich habe hier vorne was notiert und es nicht gesehen. So.
5: Alles gut. Herzlichen Dank dafür. Herr Pöpsel, ich habe Ihnen aufmerksam zugehört und teile ganz viel von dem, was Sie gesagt haben. Und da ist ganz viel richtig. Ich stelle mir aber die Frage, also wir brauchen mehr Investitionen in frühkindliche Bildung. Und das SCQIG, das wir letzte Woche auf den Weg gebracht haben, ist im Kern ein gutes Gesetz. Aber erzählen Sie doch mal, wie das ausfinanziert sein soll. Wenn selbst die Länder jetzt blockieren und sagen, das können wir nicht machen. Sie können nicht auf der einen Seite mehr wollen und auf der anderen Seite weniger bezahlen. Wo gibt es sowas? Es gibt es einfach nirgends. Deswegen wird es mich interessieren. Sie werden nämlich perspektivisch bis 2035 die Mittel in der frühkindlichen Bildung halbieren und sich ab 35 ausschleichen. Wie soll das denn gehen? Bessere Bildung 2036, die Ministerin hat selber aufgeschrieben, was da rein muss. Es muss frühkindliche Bildung rein. Da kann man doch nicht sagen, bis 2035 sind wir ganz fertig mit der frühkindlichen Bildung. Wir wissen ganz genau, dass es jeder Cent, der in frühkindliche Bildung investiert wird, sich um ein Vielfaches auszahlt. Dort zu sparen, ist wirklich echt an der falschen Stelle gespart. Das können wir uns nicht leisten. Deswegen, es waren wohlfeile Worte, die nehmen wir alle zur Kenntnis, inhaltlich d'accord, aber wie wollen Sie das finanzieren und warum setzen Sie die falschen Prioritäten? Für einen Tankrabatt 2.500 Millionen und für die frühkindliche Bildung sind noch nicht mal die Mittel bereit, die wir als Ampel noch eingestellt haben. Da fehlt es wirklich hinten und vorne. Sie sparen bei den Jüngsten, Sie sparen bei den Kleinsten, obwohl Sie wissen, dass es da am wichtigsten ist.
2: Die Intervention der grünen Abgeordneten Reinalter, die Antwort von Oliver Pöpsel.
4: Ich habe es ja gerade schon gesagt. Wir haben die richtigen Parameter auf den Weg gebracht und Sie haben ja auch die richtigen Fragen in Ihrem Antrag gestellt. Und wir sind die erste Bundesregierung, die dieses Thema aufgreift, die den Ländern da Unterstützung gibt, mit massiven Hilfen, mit Erhöhung auch in Haushaltspositionen. Das haben Sie in 3 Jahren Ampel leider nicht geschafft. Wir nehmen das jetzt auf. Sie stellen hier Luftschlösser. Sie stellen Luftschlösser in Ihrem Antrag. Das kann man als Opposition machen. Man kann alles fordern. Man kann sagen, ihr macht zu wenig. Wenn man aber 3 Jahre vorher das Ministerium innehatte und es nicht umgesetzt hat, dann darf man sich jetzt hier nicht beschweren. Wir haben die Familienpolitik auf neue Beine gestellt mit der Ministerin und da arbeiten wir weiter dran, hoffentlich gemeinsam. Vielen Dank.
2: Das war jetzt nicht wirklich eine Antwort auf die konkrete Frage aus der Grünen Fraktion. Wir gehen zurück in die Rednerliste in dieser Debatte um Familienpolitik und Mutterschutz für Selbstständige. Jetzt ist die AfD dran mit der Abgeordneten Birgit Bessin aus Potsdam.
6: Frau Präsidentin, anwesende Kollegen, liebe Zuschauer. Familien stärken, Politik der Verschlechterung beenden, hört sich ja erstmal gut an. ist aber an Scheinheiligkeit, weil es ein Antrag der Grünen ist, nicht zu überbieten. Denn die Grünen haben mit ihrer Politik viele Familien in unserem Land in die Verarmung getrieben und gefährden gerade durch ihre Kriegstreiberei unsere Kinder und Familien für einen Krieg, in dem Deutschlands Interessen nicht vertreten werden, meine Damen und Herren. Und übrigens haben Sie mit Anne Spiegel und Lisa Paus sogar zwei Familienministerinnen gestellt, bei denen man ehrlich gesagt gar nicht weiß, welche von beiden desaströser, kaltherziger und familienfeindlicher bezüglich der Nöte von Müttern, Vätern, Kindern, Familien in unserem Land war. Eine Politik der Verschlechterung endet eben gerade nicht mehr durch noch mehr grüne Umverteilung und Gleichstellungsideologie. Und indem Sie ständig Ihre Familien mit Einwanderungs- und Fluchtgeschichte in den Vordergrund stellen, was ja auch schon sehr bezeichnend ist, stehen Sie im Prinzip für die Selbstaufgabe des deutschen Volkes, meine Damen und Herren. Und was ist stattdessen von Ihrer Familienpolitik in der Zeit Ihrer Regierungszeit in Erinnerung geblieben? Ein irres klientelpolitisches Selbstbestimmungsgesetz, dass Ihnen das Recht auf den Damentoilettenbesuch durch biologische Männer wichtiger ist als das Recht eines Kindes auf ein Leben ohne Armut und ohne familienfeindliche Diskriminierung. Es sind genauso wie die Grünen, SPD und Union, die Familien durch ihre grüne Energiepreisverteuerung ruiniert haben. Sie sind es, die die Sicherheit von Kindern in den Schulen und auf den Straßen durch verantwortungslose Migrationspolitik gefährden und es bis heute bestreiten, trotz vorliegender Zahlen. Wer wirklich die Politik der Verschlechterung für Familien stoppen will, der muss die CO2-Abgabe abschaffen, Energie- und Stromsteuern sowie die Mehrwertsteuer für Kinderbedarfsartikel und andere Steuerbelastungen deutlich absenken, das Kernkraftausstiegsexperiment beenden, Remigration betreiben und ehrlich gesagt braucht dieses Land auch endlich Neuwahlen. Wer wirklich Familien fördern will, muss auch Angriffe auf Elternrechte durch das Selbstbestimmungsgesetz und durch ihr Kinder-Jugendstärkungsgesetz unterbinden. Und Herr Reichert, Truls Reichert, wenn Ihre Saskia Esken meiner Kollegin das Mikrofon abdreht, weil sie nicht neutral einen Ausschuss leiten kann, kann ich Ihnen nur sagen, dass genau das Gleiche gilt, wozu wir schon öfter bei Ihrer Strukturreform gesprochen haben. Ihre Strukturreform verschiebt individuelle Rechtsansprüche an gepoolte Angebote, rechnet mit Milliarden Einsparungen und lässt die eigentliche Überlastungsursachen unangetastet. Auf Ihrem Rücken werden unsere Kinder und Jugendliche in diesem Land stark benachteiligt. Aber das wissen wir von der SPD. Ihre Zeit ist gekommen. Sie rutschen schon noch unter die 5%, schneller als Ihnen lieb ist. Vielen Dank.
7: Die nächste Rednerin in dieser Debatte ist Jasmina Hostert für die SPD-Fraktion.
2: Und Jasmina Hostert ist die Familien- und bildungspolitische Sprecherin der SPD-Fraktion.
8: Sehr geehrte Frau Präsidentin, liebe Kolleginnen und Kollegen, liebe Zuschauerinnen und Zuschauer, Frau Bissin, das war eine total verwirrte und irre Rede, die überhaupt so komplett zusammenhanglos war. Also ich würde jetzt gerne über das Thema Familienpolitik sprechen. Und Familien brauchen Verlässlichkeit, sie brauchen finanzielle Sicherheit, gute Betreuung und die Gewissheit, dass Politik ihren Alltag leichter macht. Und ja, über das Thema Elterngeld und den Unterhaltsvorschuss müssen wir sprechen, denn auch wir sind nicht einverstanden, wenn hier Kürzungen vorgenommen werden sollen. Da wird es in den nächsten Wochen noch intensive Beratungsgespräche zu geben. Aber liebe Kolleginnen und Kollegen von den Grünen, wenn wir ja über Verbesserung können wir immer sprechen, da bin ich offen. Und wenn wir über Verschlechterung sprechen, dann sollten wir aber auch mal schauen, was wir eigentlich auch alles gemeinsam in der letzten Legislatur auf den Weg gebracht haben und wir nun als Koalition mit CDU und CSU auch welche Verbesserungen wir auf den Weg bringen. Und ich kann sagen, die SPD war immer eine Partei, die für Familien da war. Und wenn ich mal ein paar Sachen aufzähle, dann haben wir das Kindergeld in der letzten Ampel haben wir deutlich erhöht und wir gehen jetzt weiter. Wir werden bis 2028 das Kindergeld auf 272 Euro pro Kind erhöhen. Wir haben dafür auch den Zugang leichter gemacht. Stichwort antragloses Kindergeld. Ab 2027 beginnt die schrittweise automatische Auszahlung des Kindergeldes nach der Geburt. Das wird Familien entlasten, denn die haben in dieser Zeit Besseres zu tun, als sich um Bürokratie zu kümmern. Und nach wie vor, das möchte ich erwähnen, weil das geht auch oft in den Debatten unter, es gibt nach wie vor den von der SPD eingeführten Kinderzuschlag bis zu 297 Euro pro Monat und Kind. Und das ist eine wichtige Unterstützung für Eltern in Deutschland, deren Einkommen vielleicht für die Eltern reichen würde, aber eben nicht oder nur knapp für die gesamte Familie. Und diesen Betrag, den gibt es zusätzlich zum Kindergeld. Aber gute Familienpolitik bedeutet für uns nicht nur finanzielle Leistung. Wir haben, und einige Kolleginnen und Kollegen haben das auch schon angesprochen, den Rechtsanspruch auf Ganztagsbetreuung. Das ist etwas, was Familien entlasten wird. Wir haben das Startchancenprogramm auf den Weg gemeinsam gebracht. 20 Milliarden werden hier von Bund und Ländern auf den Weg gebracht, um gezielt gerade Schulen in herausfordernden Situationen zu unterstützen. Und wir führen diesen Gedanken fort. Wir hatten letzte Woche die Lesung zum Startchancen- und Qualitätsentwicklungsgesetz für die Kitas, dass wir hier sagen, knapp 10 Milliarden fließen in Kitas, um Sprache, Motorik, sozial-emotionale Förderung auch Wert zu leisten. Das sind, glaube ich, alles gute Dinge, die wir auch gemeinsam auf den Weg bringen. So, und dann haben wir auch eine Einkommensteuerreform auf den Weg gebracht, die auch dafür sorgen wird, dass Familien 600 Euro mehr im Jahr haben werden. Und für viele Familien ist das keine Zahl nur auf dem Steuerbescheid, sondern das ist der Musikunterricht der Tochter, vielleicht die neuen Fußballschuhe des Sohnes oder ein gemeinsamer Wochenendausflug. Und morgen werden wir das Thema Frühstartrente auch beraten. Das ist auch etwas, was gut ist für die Zukunft unserer Kinder. Denn wenn wir schon früh die Altersvorsorge aufbauen, dann ist das auch eine gute Entscheidung. Und geplant ist, dass jedes Kind ab dem 6. Lebensjahr monatlich 10 Euro vom Staat erhält. Bis zum 18. Geburtstag kommen so insgesamt 1.440 Euro zusammen, die langfristig angelegt werden. Und das ist auch etwas, was gute Politik ist für Familien und für die Kinder. Denn das Thema Alterssicherung ist ja auch etwas, über das wir uns auch heute schon für eben die zukünftigen Generationen auch Gedanken machen müssen. Für uns als SPD gehört das alles zusammen. Familien entlasten und Kindern gute Chancen für morgen geben. Und ich lade alle herzlich ein, hier gemeinsam mit uns sich für eine bessere Familienpolitik und für bessere Themen einzusetzen, aber bitte nicht zu spalten, denn davon haben unsere Familien in diesem Land gar nichts. Vielen Dank.
7: Der nächste Redner in dieser Debatte ist für die AfD-Fraktion Martin Reichert.
9: Frau Präsidentin, anwesende Damen und Herren, finanzielle Stärkung für Kinder und Familien fordern heute die Grünen. Das ist sehr positiv, denn immerhin geht es den Grünen heute mal wirklich um Familien und nicht um Dutzende erfundener Geschlechter und das positive sogenannte Sichtbarmachen von Fetischisten und Perversen, die dann auf dem CSD Kindergartenkinder mit Hundemasken anbellen, meine Damen und Herren. Die Grünen fordern die Nichtkürzung des Unterhaltsvorschusses, des Elterngelds, des Kindersofortzuschlags, des Wohngelds und der Kinderkrankheitstage. Und ich sage Ihnen ganz ehrlich, diese Forderungen sind richtig und diskutabel, meine Damen und Herren. Denn all diese Forderungen sind das Ergebnis der familienfeindlichen und verantwortungslosen Politik der jetzigen schwarz-roten Regierung, aber natürlich auch der Ampelregierung, der Sie selber angehört haben. Aus Sicht der Bundesregierung sind diese Kürzungen notwendig, weil gespart werden muss. Gespart werden muss in Deutschland bei Kindern und Familien, nicht etwa bei den Kosten der wahnwitzigen Energiewende, der irrsinnigen Masseneinwanderung oder der größenwahnsinnigen Ukraine-Unterstützung. Und das ist der Skandal, meine Damen und Herren. Und während der Bundesregierung nichts anderes einfällt, als bei den Falschen zu sparen, fällt den Grünen nichts anderes ein, als die Bürger weiter zu belasten. 20 Milliarden erhofft man sich von Linksgrün aus der sogenannten Reichensteuer, 8 Milliarden aus einer sogenannten Übergewinnsteuer und 3,4 Milliarden aus einer faktischen Erhöhung der Erbschaftssteuer. Das macht zusammen ungefähr 31,4 Milliarden. die Sie dann mit verlogener Robin-Hood-Attitüde den vermeintlich Reichen wegnehmen und den Armen geben wollen. Tatsächlich, meine Damen und Herren, müsste in Deutschland weder bei Familien noch sonst irgendwo bei Einheimischen gespart werden, wenn unser Geld nicht für ideologischen Unsinn aus dem Fenster geworfen werden würde. Und für diesen ideologischen Unsinn steht keine Partei so sehr wie Sie als Grüne, meine Damen und Herren. Und darum ist Ihr Antrag auch so verlogen. Allein 400 Milliarden, also 40 Milliarden pro Jahr, hat Deutschland die verfehlte Masseneinwanderung in den letzten 10 Jahren gekostet. Schon allein diese 40 Milliarden also sind mehr als Ihre gesamten abstrusen Steuerpläne, die Sie so auf der Agenda haben. Darüber hinaus flossen 57 Milliarden seit 2022 als Militärhilfe in die Ukraine, zuzüglich weiterer 22 Milliarden als deutscher Anteil der europäischen Hilfen. Also auch hier etwa 20 Milliarden für einen Krieg, den die Ukraine militärisch nicht gewinnen kann und der nicht unser Krieg ist, meine Damen und Herren. Und zu guter Letzt bleibt noch die Feststellung, dass wir ohne die hunderte Milliarden, die wir bereits in der sogenannten Energiewende völlig nutzlos versenkt haben, keinerlei Sparmaßnahmen bei Kindern und Familien benötigen würden. Meine Damen und Herren, wir als AfD haben als Einzige erkannt, dass unsere Milliarden zur Abwendung der demografischen Katastrophe in einer aktivierenden Familienpolitik angelegt werden müssen. Denn ohne Kinder und Familien in gesicherten wirtschaftlichen Verhältnissen wird Deutschland als Kulturnation und Sozialstaat untergehen. Und Herr Stegner, wenn Sie eine Zwischenfrage haben, stellen Sie die gerne. Ich freue mich immer darüber. Und auch Frau Gebel, Sie können vielleicht auch gerne noch was sagen. Sie haben mir beide sehr geholfen, Sie mit Ihrer unqualifizierten Zwischenfrage und Sie mit Ihrer Unkenntnis über Ihre eigene Klitoris. Insofern wünsche ich Ihnen noch einen schönen Tag.
2: Martin Reichert für die AfD, und er freut sich über seine Schimpfworte, ohne die es anscheinend bei ihm nicht mehr geht. Aber muss jeder sich selbst ein Bild drüber machen.
1: Ein sehr weit ausgelegter Begriff der Familienpolitik und des Mutterschutzes für Selbstständige. Unter dem Kapitel heften wir das jetzt mal ab. Man sieht, was man aus so einem Thema alles machen kann. Und kommen damit auch zum abschließenden Redner in dieser Debatte, Dr. Konrad Körner für die Unionsfraktion.
2: Und Konrad Körner ist der stellvertretende Vorsitzende der jungen Gruppe in der Unionsfraktion.
10: Ja, sehr geehrte Frau Präsidentin, liebe Kolleginnen und Kollegen, gerade aufgrund dieser weiten Rede muss ich trotzdem noch mal ganz kurz ein Vorwort für Herrn Reichert aufbringen. Wissen Sie was, Herr Reichert, wenn Sie über Familienpolitik sprechen, dann wäre das Erste, was wir unseren Kindern beibringen sollten, Anstand. Und diesen Anstand lassen Sie in jedem Ihrer Worte vermissen. Und mit Ihrer Rede, die nicht besser im Stürmer hätte stehen können, ja, da haben Sie jetzt völlig überzogen. Und wenn Sie auch nur meinen, die Ukraine damit in ein Verhältnis setzen zu wollen, dann sage ich Ihnen was, ja. Sie wären die Ersten, die die deutschen Kinder an Putin verkaufen würden und sich unterwerfen würden. Sie verraten das deutsche Volk, und das haben Sie in Sachsen-Anhalt schon gezeigt gestern mit dieser schändlichen Abstimmung. Ja, die deutsche Regierung, sie muss sparen.
1: Herr Kollege Körner, Herr Reichert meldet sich noch mal, nachdem Sie ihn jetzt so direkt angesprochen haben, ist die Frage, ob Sie noch mal eine Frage zulassen.
10: Herr Reichert möchte sich entschuldigen, das ist in Ordnung.
1: Also es hieß es jetzt ja.
10: Ja.
1: Ja, bitteschön.
2: Martin Reichert kann jetzt antworten.
1: Nicht, liebe Kolleginnen und Kollegen, wozu manches gut ist. Toleranz in diesem Plenum, also.
9: Zumindest haben Sie ja die Zwischenfrage zugelassen. Sie haben sich dieses Mal auch nicht darin geirrt, wo ich herkomme und was ich vorhin gemacht habe. Also insofern ist das in Ordnung. Ich will Ihnen Folgendes sagen. Ihre Fraktion hätte Anstand zeigen können an ganz vielen Stellen, nämlich damals, als diese unqualifizierten Äußerungen von der Frau Gebel gefallen sind zum Beispiel. Da hat sich niemand in Ihrer Fraktion aufgeregt. Ist aber alles nicht schlimm. Aber Ihnen will ich Folgendes sagen. Sie werfen uns Russlandnähe vor. Ich will Ihnen Folgendes sagen. Sie haben doch selber überhaupt nichts zur Wehrfähigkeit Deutschlands beigetragen. Was bilden Sie sich denn ein, hier unserer Partei, die nichts anderes will als Frieden und Friedensgespräche.
1: Herr Kollege, ich darf Sie darauf hinweisen, dass Top 11 überschrieben ist mit Familienpolitik, Mutterschutz für Selbstständige. Wir betreiben hier weder eine Nachbetrachtung von Ausschusssitzungen, das machen Sie bitte im Ausschuss. Wir sprechen hier auch in der Regel zur Sache. Aber ich denke, Dr. Körner wird jetzt dennoch antworten, auch wenn das mit der Sache selbst jetzt nicht allzu viel zu tun
9: hat. Herr Körner hat doch selber die Sache mit der Russlandnähe aufgemacht. Also spreche ich doch zu dem, was Herr Körner gesagt hat.
1: Herr Reichert, wollen Sie jetzt mit mir den Dialog führen? Dann müsste ich mir schon wieder überlegen, ob ich ein Ordnungsgeld, ob ich einen Ordnungsruf erteile. Will ich jetzt gerade nicht. Ich würde sagen, wir geben Herrn Körner jetzt die Möglichkeit, auf Ihre Rede, auf Ihre Frage zu antworten.
9: Schützen Sie mal Herrn Körner, ist in Ordnung.
1: Anstoß war der Inhalt Ihrer Rede, der auch schon mit dem Thema nicht viel zu tun hatte. So, und Herr Kollege, Sie halten sich jetzt auch zurück. Ja, wer hier angefangen hat, das steht auch nicht Ihnen zu. Wie gesagt, die Rede hatte nicht viel mit dem Thema zu tun. Herr Dr. Körner, bitte.
10: Herr Reichert, Sie müssten wissen, dass wenn man Themen einbringt, und Sie haben das Thema aufgebracht mit der Ukraine, dass es dann auch eine Antwort darauf gibt. Denn wenn es diese Antwort nicht gibt, so, und dann dürften Sie eine Frage stellen. Und wenn jemand zur Wehrhaftigkeit Deutschlands etwas beigetragen hat, dann ist es diese Bundesregierung, dann sind es die Entscheidungen dieser Bundesregierung. Na, jemand, der bei den Falken war und früher mit den Kommunisten und Sozialisten gespielt hat, jetzt habe ich es nämlich rausgefunden, der sollte mal ganz ruhig sein. Insofern Vorsicht an der
1: Reichert, es ist hier so. Kein Dialog.
10: Und jetzt werden wir, glaube ich, keinen Dialog mehr ad hominem führen. So, und Sie setzen sich jetzt wieder hin. Ich beende meine Antwort und fahre in meiner Frage fort. Ich stelle aber fest, dass wenn diese Bundesregierung spart, ja, dann spart sie. Und dann gehört auch dazu, dass man zum Beispiel sagt, dass allein mein Freistaat Bayern 1 Milliarde in der Unterkunft bei Migration spart, dass wir auch im Entwicklungshilfehaushalt kürzen müssen und dass wir auch weniger Personal einstellen und den Personalkörper des Bundes zurückfahren. Dann sparen wir an allen diesen Punkten. Und wenn man dann sagt, man kritisiert es aus der Opposition heraus, weil auch in der Familienpolitik Änderungen eingeführt werden, dann ist das völlig in Ordnung. Aber, liebe Kollegen von den Grünen, es ist dann schon ein bisschen populistisch, wenn man à la carte auf 15 Punkten bestellt, was man gerne haben will, obwohl auch in Ihrer Regierungszeit, und Sie wissen das, ja, da wurde es nämlich auch aus der Opposition heraus kritisiert, obwohl auch in Ihrer Regierungszeit zum Beispiel Anpassungen beim Elterngeld erfolgt sind. Und wenn Sie halt schreiben, dass die Bundesregierung Familien die Türen schlichthin verschließt, statt ihnen Perspektiven zu eröffnen, dann halte ich, Frau Reinalter, um auch diese Worte von Ihnen zu verwenden, das auch ein bisschen für wohlfeil. Denn wer den Rechtsanspruch für Ganztagsbetreuung umsetzt, wer ein Investitionsprogramm von 3,5 Milliarden Euro verlängert, der schafft doch Chancen für Familien. Wenn man den Ländern zusätzlich noch Umsatzsteueranteile gibt, damit sie das eben in frühkindliche Bildung investieren, dann kann man nicht sagen, dass man sich da einfach rausschleicht. Und wenn man ein Gesetz zur Stärkung der Jugendarbeit auf den Weg bringt und die Rahmenbedingungen für Ferienbetreuung verbessert, dann kann man nicht sagen, dass man vor der Realität von Familien die Augen verschließt. Und gerade bei der Kinderbetreuung muss ich Ihnen schon sagen, erst letzte Woche haben wir den Gesetzentwurf dazu diskutiert. Ja? Wenn wir jetzt sagen, wir wollen Sprachtests für die Kleinsten einführen, damit wir sie auch entsprechend fördern können, dann finde ich das ganz hervorragend. Wenn Sie das jetzt auch fordern, dann bitte ich Sie aber, sprechen Sie mit Ihren grünen Kollegen in Bayern, denn da haben wir die Sprachtests schon längst eingeführt. Und raten Sie mal, wer die damals abgelehnt hat. Die Grünen waren's. So, also da müssten Sie noch mal mit sich selbst vielleicht ins Gespräch gehen. Denn wir stärken genau das. Wir wollen frühkindliche Bildung investieren. Wir wollen, dass jedes Kind Deutsch spricht, wenn es in die Schule kann, damit es die gleichen Chancen hat wie jedes andere Kind. Und es ist auch eine konkrete Unterstützung für Familien. Wenn wir das Kindergeld sowohl im Jahr 2027 als auch im Jahr 2028 erhöhen, wenn wir das Kindergeld in Zukunft automatisiert, ohne Antrag auszahlen, ohne Anträge, ohne bürokratische Hürden, dann ist das konkrete Entlastung für Familien. Wer also behauptet, die Bundesregierung, sie verschließt die Türen für Familien, der hat einfach Unrecht. Und natürlich, und wir haben das jetzt hier ausführlichst diskutiert, beim Elterngeld, beim Unterhaltsvorschuss, das merkt man doch. Da ringt eine Regierung mit sich. Da wird jedes... Ich kenne Sie gar nicht. Sie waren noch nie im Familienausschuss und labern hier die ganze Zeit rein. Wer sind Sie eigentlich? Danke, Sie auch mal kennenzulernen, Herr Kollege. So. Das Elterngeld ist ein super wichtiges Anliegen.
1: Herr Kollege Körner,
11: Der Kollege meldet sich jetzt verständlicherweise und ich habe vorhin schon mal darauf hingewiesen. Die Kollegen sprechen hier rein. Wir labern hier nicht rein. So, ich nehme jetzt an, dass die Zwischenfrage zugelassen wird.
10: Ja, er möchte sich ja sicherlich vorstellen.
11: Hätte ich mir jetzt auch so vorgestellt.
2: Jetzt kommt also die Zwischenfrage von Bündnis 90 Die Grünen.
12: Zwischenfrage zulassen. Ich nehme mich sehr gerne vor. Johannes Wagner, ich habe als Kinderarzt in Weiterbildung gearbeitet, im Gesundheitsausschuss, bin für Kindergesundheit zuständig. Spitze. Und Armut ist ein riesiges Gesundheitsrisiko, ja, gerade für Kinder und Jugendliche, auch für Erwachsene. Und was ich nicht nachvollziehen kann, Sie verteilen die Gelder en masse für den Tankrabatt, für die Gastronomie. McDonald's profitiert, die großen Autos profitieren. Bei den Kindern kürzen Sie Kindersofortzuschlag, Wohngeld, Unterhaltsvorschuss. Und das passt für mich nicht zusammen. Ich möchte Sie fragen, wie können Sie hier sagen, Sie tun was für die Kinder und Jugendlichen in diesem Land, wenn Sie wirklich im großen Stil kürzen und damit aufs Spiel setzen, dass Chancengleichheit, Kinderwohl und auch die Gesundheit von Kindern darunter leidet?
2: Johannes Wagner von Bündnis 90 Die Grünen, die Antwort von Konrad Körner.
10: Insbesondere weil gerade Sie als Kinderarzt wissen müssen, dass wir zum Beispiel gerade in diesem Moment der Gesundheitsausschuss tagt und verhandelt, dass unser Vorschlag umgesetzt wird, den wir im Entschließungsantrag im Juni gemacht haben, dass wir zum Beispiel bei der Kinder- und Jugendpsychotherapie noch mal nachlegen, dass wir da sagen, es gibt jeden Euro, den es auch braucht für Kinder und Jugendliche. Ja, dann wüssten Sie, dass wir auch solche Vorschläge machen. Und ich habe es ja gerade versucht auszuführen. Und deswegen fahre ich fort. Elterngeld und Unterhaltsvorschuss sind extrem wichtige Themen. Sind Themen, wo man um jeden Euro und um jedes Wort ringt. Weil wir wissen, dass das Elterngeld zwar fast die Hälfte des Familienetats ausmacht, aber dass es eine zentrale, übrigens von der Union eingeführte, familienpolitische Leistung war. Und dass es gerade für die Leistungsträger so wichtig ist. Und dass es angesichts der demografischen Entwicklung so wichtig ist. Aber dann müssen wir doch bitte zusammenschauen, was ist heutzutage noch möglich. Ich gebe Ihnen recht, wir müssen Prioritäten setzen in diesem Haushalt. Dazu gehört dann aber auch, dass man sich die großen Themen anschaut und dass wir genau dort noch mal nachbessern. So, und deswegen vereinbaren wir jetzt beides. Wir arbeiten weiter an einer guten Familienpolitik für Kinder und Jugendliche in diesem Land mit der richtigen Schwerpunktsetzung. Sie werden noch überrascht sein, was alles rauskommt.
2: Konrad Körner, war das für die Unionsfraktion doch eine sehr interessante und turbulente letzte Rede in dieser Debatte um die Familienpolitik und um den Mutterschutz für Selbstständige. Es ging doch recht turbulent her und man hat erlebt, wie differenziert dieses Thema betrachtet wird zwischen Regierung und Opposition und selbst innerhalb der Regierung. Die Fragen Mutterschutz für Selbstständige beispielsweise sind noch ungeklärt. Auch die Absenkung des Unterhaltsvorschusses von 18 auf 16 scheint mir innerhalb der Union innerhalb der Koalition umstritten zu sein. Also da ist noch ganz viel Regelungsbedarf in der Pipeline und wird wahrscheinlich im Ausschuss auch noch nachbehandelt werden. Andrea Lindholz zieht jetzt gerade den Strich unter diese Debatte und äußert sich nochmal zu den vielen Zwischenrufen und den teils doch unqualifizierten Schimpfwörtern, die hier gerade auch hin und her geworfen wurden, und ermahnt die Abgeordneten doch, die parlamentarischen Regeln einzuhalten. Das ist vielleicht ein Appell, der auch an alle geht und nicht nur an eine bestimmte Partei. Aber die Ermahnung scheint mir nach diesem letzten Redebeitrag mit den vielen Unterbrechungen durchaus angemessen zu sein. Die Debatte ist damit hier beendet in der ersten Lesung über die Familienpolitik und den Mutterschutz für Selbstständige. Die Anträge von Linken und Bündnisgrünen gehen jetzt in den Familienausschuss, werden da weiter bearbeitet und kommen dann auch wieder zurück hier ins Plenum, um dann auch nochmal diskutiert und im Zweifel auch abgestimmt zu werden, je nachdem, wie die Bundesregierung dann sich mit den Themen auch einzeln auseinandersetzt. Wir machen jetzt mal eine kurze Pause, denn jetzt als nächstes werden Drucksachen ohne Debatte behandelt. Die Themen werden nur mit den Drucksachennummern aufgerufen, sofort abgestimmt oder überwiesen. Inhaltliche Auseinandersetzung findet hier nicht statt. Das ist alles schon im Vorfeld mehr oder weniger in den Fraktionen diskutiert worden und auch das Abstimmungsverhalten abgestimmt worden. Außerdem finden auch noch gleich kurz Gremienwahlen statt, auch ohne Debatte. Das geht hier hoppla die hoppla. Job und ist sehr technisch und ist nur für Insider verständlich, weil eben so gut wie gar nichts inhaltlich hier groß stattfindet. Teilweise werden nur die Drucksachennummern aufgerufen. Die einzelnen Abgeordneten, die Fraktionen wissen, worum es geht. Wir nicht zwingend. Und da eben hier nicht debattiert wird, sondern nur hoppla die hopp schnell abgestimmt wird, machen wir eine kleine Kaffeepause. Ich muss mal gucken, ob wir vielleicht die Möglichkeit haben, auf eine wichtige Pressekonferenz zuzugreifen, die vielleicht gerade stattfindet. Aber das muss ich noch abwarten, ob da dann tatsächlich so etwas hier bei mir auch aufläuft. Ich schaue mich mal um. In der Tagesordnung sind 20 Minuten für dieses sogenannte Ohne-Debatten-Format angesetzt. Oft geht es schneller. Wir sind rechtzeitig zur aktuellen Stunde wieder da und da geht es dann unter anderem um die Sicherheit Deutschlands, um die Spionageabwehr. Hybride Bedrohung Deutschlands wird dann Thema sein auf Antrag der Koalition und wie dem begegnet werden kann und sollte. Das wird sicherlich wieder eine sehr turbulente Debatte. Also ich denke mal, so in 20 Minuten wird das hier losgehen. 20, vielleicht maximal 25 Minuten. Ich werde dem lauschen und Sie bekommen jetzt ein bisschen Musik auf die Ohren, sollte es keine Pressekonferenz geben, die ich Ihnen anbieten kann. Zurzeit sieht es nicht danach aus. Insofern gibt es jetzt etwas Musik für Sie. Mein Name ist Clemens Schulze. Ich würde mich freuen, wenn Sie sich schnell einen Kaffee holen und der aktuellen Stunde dann wieder beiwohnen. Sagen wir mal so 14 Uhr, 14.10 Uhr ist so in etwa der Rahmen, mit dem ich hier rechne. Und insofern geht es dann nachher gleich in die aktuelle Stunde zum Thema Spionageabwehr. Bleiben Sie dran! Geht gleich weiter und wir atmen mal kurz durch, hören ein wenig Musik und dann schauen wir mal. Bis gleich. Dankeschön.

Hier ist der Deutsche Bundestag im Berliner Reichstagsgebäude. Clemens Schulze, mein Name. Wir sind hier in einer Pause in den sogenannten Überweisungen ohne Aussprache. Das läuft noch einen kleinen Moment. Ich hatte darauf gehofft, dass wir aus Brüssel vielleicht eine Pressekonferenz zum EU-Gipfel bekommen. Da wird ja derzeit der EU-Haushalt beraten und das scheint mir auch recht kontrovers zu sein. Deswegen scheint mir der Zeitplan mal wieder ein wenig aus dem Ruder gelaufen zu sein. Diese Pressekonferenz hat noch nicht begonnen. Insofern kann ich Ihnen da auch leider kein Update bieten und auch keinen Eindruck vermitteln, wie da jetzt gerade der Stand der Dinge ist. Die Beratungen laufen. Ja, wie gesagt, wir sind hier in einer Pause und diese Pause dauert jetzt vielleicht noch 10 Minuten ungefähr. Und dann steigen wir wieder ein in die Debatte. Es steht an, eine Aktuelle Stunde zum Thema Spionageabwehr und die hybride Bedrohung Deutschlands, die von der Koalition beantragt wurde. Da geht es natürlich um den gescheiterten Drohnenanschlag auf den Flughafen Leipzig-Halle und darüber hinaus und welche Maßnahmen da jetzt auch von der Bundesregierung angedacht und eingeleitet wurden und wie das hier im Parlament alles gesehen wird. 10 Minuten ungefähr noch, denke ich, dann beginnt die Aktuelle Stunde. So lange ist hier noch Pause und insofern noch einen kleinen Moment Geduld. Wir sind rechtzeitig zu Beginn der Aktuellen Stunde für Sie wieder da. Bleiben Sie also dran, geht gleich weiter.

Noch ist Pause hier im Deutschen Bundestag. Naja, Pause nicht, aber Pause für uns. Die Abgeordneten stimmen hoppladihopp im Eilverfahren ohne Aussprache. Mehrere Druckvorlagen, mehrere Drucksachen hintereinander weg ab. Und es stehen auch noch Wahlen zu den Gremien, zu mehreren Gremien an, die jetzt gleich auch aufgerufen werden. Noch, wie gesagt, sind keine Debatten am Laufen und insofern machen wir noch weiterhin kurze Musikpause, solange hier hoppladihopp und eins nach dem anderen ohne inhaltliche Auseinandersetzung die Druckvorlagen, die Drucknummern, die Drucksachen, so heißt es richtig, die Drucksachen aufgerufen und abgestimmt werden. Teilweise werden hier nur die Drucksachen mit der Nummer, die dazu gehört, aufgerufen. Es wird noch nicht mal dazu gesagt, was inhaltlich in dieser Drucksache dann drinsteht. Die Fraktionen wissen Bescheid, haben im Vorfeld ihr Abstimmungsverhalten festgelegt. Das wird jetzt hier Stück für Stück abgearbeitet. Das wird auch bei den Gremienwahlen, die noch anstehen, dann der Fall sein. Es geht bei den Gremienwahlen um das Bundesschuldenwesengesetz. Das zuständige Gremium braucht ein neues Mitglied und auch der Stiftungsrat der Bundesstiftung Bauakademie. Auch da müssen Mitglieder neu gewählt werden vom Bundestag. Das findet auch gleich statt hier. Und danach geht es in die Aktuelle Stunde über die Spionageabwehr, angesetzt von der Koalition. Darauf warten wir. Bleiben Sie geduldig. Es geht gleich los. Jetzt ist es gleich 14 Uhr. Ich denke, so in 5 Minuten sollte das alles hier soweit sein. Und dann werden wir bei der Aktuellen Stunde wieder aufmerksam zuhören. Noch ein bisschen Musik auf die Ohren. Bis gleich.

0: zuzustimmen. Damit gehen so langsam aber sicher die sogenannten Ohne-Debatten-Punkte, wie wir es immer wieder nennen, zu Ende, wenn Andrea Lindholz das Wahlverfahren erklärt hat und die Schriftführerinnen und Schriftführer ihr Zeichen gegeben haben, dass die Wahl gestartet werden kann, werden die Wahlen eröffnet und gleichzeitig dann die Aktuelle Stunde aufgerufen. Das passiert in diesem Moment. Also, es geht um die Spionageabwehr, um die hybride Bedrohung Deutschlands. Anlass natürlich der gescheiterte Drohnenanschlag auf den Flughafen Halle-Leipzig, für den die Bundesregierung Russland verantwortlich macht. Dazu kommen Spionage, Sabotage und Angriffe auf kritische Infrastruktur. Die Koalition will darüber diskutieren, wie Abwehr und Resilienz gestärkt werden kann. Das verspricht eine turbulente Debatte zu werden, denn die AfD hält die Aussagen, Russland sei für die Angriffe verantwortlich, für falsch. Und sie nennt als Beweis unter anderem den Anschlag auf die Nord Stream Pipelines, der mutmaßlich von ukrainischen Attentätern ausgeführt worden sein soll. Seit gestern läuft ja dazu in Hamburg ein Prozess gegen einen Tatverdächtigen aus der Ukraine. Jetzt wird also darüber diskutiert, eine Stunde lang. Erster Redner ist Marc Henrichmann für die Unionsfraktion. Er ist am Pult und hat soeben begonnen. Also die Aktuelle Stunde hat gestartet.
1: Politischen Lage, und dafür gibt es eigentlich klare Möglichkeiten, auch in Deutschland damit umzugehen, nämlich Kommunikation, ein neues Selbstbewusstsein und vor allem robuste Maßnahmen. Wir haben in der letzten Woche die Präsidenten der deutschen Nachrichtendienste in der Anhörung gehabt, und der BND-Präsident führte aus, Russland stellt uns jeden Tag auf die Probe, beobachtet genau, wie wir mit dieser Situation umgehen. Jedes Zeichen von Wankelmut lädt aus seiner Sicht die Führung im Kreml dazu ein, den Druck auf Deutschland weiter zu erhöhen. Und der Präsident des Verfassungsschutzes spricht von langfristigen strategischen Kampagnen, die mit Geduld, hohem Ressourceneinsatz und taktischen Zweckallianzen unterfüttert seien. Und meine Damen und Herren, um das mal deutlich zu sagen, wir wollen diese Bedrohungen nicht, sie werden uns jedoch aufgezwungen. Und mit Blick auf Russland hat der Kanzler zu Recht betont, dass wir für Gespräche bereitstehen. Aber wir müssen leider auch zur Kenntnis nehmen, dass der deutsche Außenminister von seinem russischen Pendant ausgelacht und verhöhnt wird und man dort den Dialog nicht will, obwohl die russische Wirtschaft schwere Schlagseite hat, obwohl das russische Militär jeden Monat Zehntausende von Soldaten verliert. Dieser Krieg muss stoppen. Wir wollen ihn nicht, und wir werden unseren Beitrag leisten. Aber solange auch Akteure wie Russland in diese Schutzlücken stoßen, die auch das deutsche Recht noch bietet, werden wir unsere Hausaufgaben machen. Und die Sicherheitskoalition hat in den letzten Wochen und Monaten viele Projekte auf den Weg gebracht, die diese Herausforderung offensiv annehmen. Das Bundespolizeigesetz, die Stärkung finanzieller Art der Sicherheitsbehörden, Drohnenabwehrzentrum, Verteidigungsausgaben, die Revitalisierung der NATO, auch das deutsche Signal in diese Richtung, Bevölkerungsschutz, kritisches Dachgesetz, Cybersicherheitsstärkungsgesetz in Arbeit, Nachrichtendienstreform, und das alles mit starken Zentren, das GATS-Hybrid oder das Cyberabwehrzentrum sind hier nur gute Beispiele. Und wir machen weiter, und wir zeigen auch weiter den Gegnern unserer freiheitlichen Demokratie die Stirn. Und Europa wartet auf uns, meine Damen und Herren. Und wir müssen nicht alles selber erfinden. Schauen wir auf unsere europäischen Nachbarn. Das Mindset in Finnland beispielsweise, das Miteinander von Behörden, Wirtschaft, NGOs und Zivilbevölkerung, das Konzept der integrierten Sicherheit, das gibt Vertrauen. Das sollten wir, das müssen wir auch in Deutschland schaffen. Die Schweden, die glasklar kommunizieren, sollte Schweden angegriffen werden, heißt es dort, werden wir niemals kapitulieren. Jede gegenteilige Behauptung ist falsch. Eine starke Kommunikation, die unseren Gegnern zeigt, es lohnt sich nicht, sich mit uns anzulegen. Auch das ist die Blaupause für Deutschland und Europa. Und ich fand es beeindruckend in der letzten Woche, meine Damen und Herren, Partner aus vielen verschiedenen, auch osteuropäischen Ländern zum Gespräch getroffen zu haben, die eines sagen: Wo ist Deutschland? Kommt nach vorne, übernehmt Führung, nehmt Führung ein in Europa. Nur gemeinsam schaffen wir das. Wir brauchen ein starkes Deutschland, ein neues Selbstbewusstsein, auch hier nach vorne zu gehen. Und diesen Weg wollen und müssen wir entschlossen weiter nach vorne gehen. Und eines ist mir da ganz wichtig. Gesetze sind das eine. Sie leben aber von den Menschen, die sie umsetzen, und von einem Staat, der logischerweise auch entschlossen handelt. Und Resilienz braucht auch jeden Einzelnen. Wir haben heute Morgen die THW-Helferinnen und Helfer hier zu Besuch gehabt, der Zivil

0: Zivilschutz ist das eine, aber auch in den Sicherheitsbehörden. Wer mit diesen Menschen spricht, der sieht, das sind Mitarbeiterinnen und Mitarbeiter, die jeden Tag dafür arbeiten, dass dieses Land sicherer und besser wird. Und gemeinsam nur können wir die Sicherheit in Deutschland gewährleisten. Das muss unser Ansporn sein, auch für diese Menschen das Leben ein Stück weit besser und einfacher zu machen. Und Sicherheit heißt vor allem auch Geschlossenheit. Und da müssen sich die Demokraten unterhaken. Das ist wichtig. Und ich möchte eines mal betonen mit Blick auf Sachsen-Anhalt, aber auch Berlin. Menschenfeindlichkeit in diesem Land darf niemals mehr Konjunktur haben. Wir brauchen jeden, der sich in diesem Land für Frieden und Freiheit und Wohlstand einsetzt. Und nur gemeinsam schaffen wir das. Und deswegen sind Koalitionen mit Extremisten, ob von links oder rechts, in dieser Zeit ein fatales Signal, meine Damen und Herren, für die Demokratie in Deutschland. Die vergangenen Monate haben gezeigt, wie vorausschauende Sicherheitspolitik wirken kann. Entschlossenheit, Investitionen, klare Regeln, Umsetzung, ein langer Atem. All das braucht es. Oder den Dreiklang. Klare Kommunikation, nationales Selbstbewusstsein und robuste Maßnahmen gegen die Feinde unserer Demokratie. Das ist es, was Deutschland stark macht. Vielen Dank.
1: Marc-Henrich Mann war das. Er ist der Vorsitzende des Parlamentarischen Kontrollgremiums, wo ja auch die Geheimdienste dann immer wieder Thema sind. Er hat für die Unionsfraktion gesprochen und den Rahmen gesetzt für diese Aktuelle Stunde, wo es um die hybride Bedrohung Deutschlands geht. AfD ist jetzt dran mit Stefan Keuter.
2: Frau Präsidentin, meine sehr geehrten Damen und Herren, ein großer Applaus für die Koalition. Sie haben hier eine Aktuelle Stunde eingebracht, also ein ganz brandaktuelles Thema, wo es um Deutschlands Abwehr und Resilienz gehen soll, die Stärkung hiervon. Da frage ich mich, wer hat denn in den letzten Jahrzehnten regiert? Wer war in verschiedenen Konstellationen für die Sicherheit dieses Landes verantwortlich? Das waren Sie doch von der SPD, von der Union. Wer jetzt nach Resilienz ruft, wenn der Rauch bereits aufsteigt, betreibt keine verantwortliche Sicherheitspolitik, sondern erklärt das bisherige eigene Handeln für gescheitert. Die Bedrohung ist real. Ich weiß, wovon ich rede. Ich habe in den letzten zwei Legislaturperioden zwei Untersuchungsausschüsse gemacht, Terroranschlag Breitscheidplatz und Afghanistan. Und ich sage es Ihnen ganz klar, viele der Informationen, die ich dort und Unterlagen, die ich gesehen habe, lassen mich teilweise nachts nicht mehr gut schlafen, weil ich um die Sicherheit unseres Landes fürchte durch eine gescheiterte Politik der Bundesregierung und Versäumnisse unserer Sicherheitsbehörden. Spionage und Sabotage drohen uns von Kiew bis Peking. Spionageabwehr muss in alle Richtungen blicken und darf nicht von parteipolitischer Opportunität geleitet werden. Dazu kommt die grassierende Wirtschaftsspionage, die unsere Unternehmen und Spitzenforschung jedes Jahr Milliarden Euro kostet. Erst vor wenigen Tagen kamen die Praktiker auf der Nachrichtendienstkonferenz hier in Berlin zusammen. Die Conclusio: politisch vernachlässigte Spionageabwehr, ein Ministerium als Karikatur der Bürokratie und politische Untätigkeit trotz Warnungen, die konkret seit 2023 auf dem Tisch liegen. Die Praktiker sind sich einig, diese Bundesregierung setzt völlig falsche Prioritäten. Sie verbeißt sich in einen machtpolitisch motivierten Kampf gegen rechts und verliert die realen Gefahren aus dem Blick. Den islamistischen Terror, der auf offener Straße zuschlägt, den linksextremen Terror gegen unsere Energie- und Verkehrsinfrastruktur und feindliche Spione, die in Ministerien, Konzernen und auf Sitzungen ein- und ausgehen, Konferenzen. Wer aber die Sicherheit unseres Landes der linken Ideologie opfert, macht Deutschland nicht resilient, sondern zur linken Beute. Und was legte diese Regierung vorletzte Sitzungswoche vor? Ein 600 Seiten starkes Gesetzesmonster, das Auslandsaufklärung und Inlandsüberwachung unzulässig vermengt. In der Sachverständigenanhörung, der Kollege Henrich Mann hat es gerade eben erwähnt, haben Juristiker und Praktiker diesen Entwurf als verfassungsrechtlich hochriskant zerpflückt. Handwerklicher Murks im eigenen Parteiinteresse, das ist Regierungsfusch und er gefährdet unsere Sicherheit. Wir fordern deshalb eine radikale Kurskorrektur. Erstens ein eigenständiges Bundesnachrichtendienstgesetz, das die Auslandsaufklärung strikt von der Inlandsüberwachung trennt, die politisch gegen die Opposition instrumentalisiert wird, wie in einer Diktatur. Dafür sind wir nicht zu haben. Zweitens, echte operative Fähigkeiten für den Bundesnachrichtendienst. Ein Auslandsnachrichtendienst darf kein zahnloser Papiertiger sein, der nur fremde Berichte abheftet. Wir brauchen eigene Fähigkeiten, wir brauchen eine aktive Cyberabwehr, Counterhacking und das gezielte Ausschalten fremder Strukturen, die unsere Sicherheit gefährden. Dazu echte operative Handlungsfreiheit, praxistaugliche Genehmigungsverfahren, Allkompetenzen und eine nahtlose Verzahnung mit dem militärischen Nachrichtenwesen der Bundeswehr. Das gilt auf der Erde, im Cyberraum und im Weltraum zum Schutz unserer Satelliten. Deutschland braucht eigene Augen, eigene Ohren und eigene Schlagkraft statt ewiger Bittstellerei bei ausländischen Diensten. Und wer Vertrauen will, muss auch die Kontrolle schaffen. Das PKGR und die G10-Kommission müssen zusammengelegt werden, ohne neue Planstellen zu schaffen, ohne Mehrkosten zulasten des Steuerzahlers. Und es muss auch die demokratische Legitimation haben, unter Beteiligung der AfD, der größten Partei, der größten Opposition in diesem Lande, die in allen Umfragen stärkste Partei ist. Wir stehen als einzige Partei glaubhaft für die Grundrechte unserer Bürger, auch gegen eine übergriffige Regierung. Keine Hausdurchsuchung nach regierungskritischen Postings in sozialen Medien, keine Repressalien für regierungskritische Demonstrationen. Freiheit ist für uns das höchste Gut. Wer deshalb die stärkste Opposition von der Kontrolle ausschließt, der schadet dieser Demokratie. Vielen Dank für Ihre Aufmerksamkeit.
1: Stefan Keuter war das für die AfD und er beklagt, dass er nicht im parlamentarischen Kontrollgremium sitzt. Kleine Anmerkung, er hat ja viele Bedrohungen genannt, eine aber nicht, nämlich die aus Russland, die hat er mit keinem Wort erwähnt. Und das wird mit Sicherheit vielleicht auch Daniel Baldi jetzt aufgreifen für die SPD-Fraktion. Er sitzt im parlamentarischen Kontrollgremium.
3: In 5 Minuten zu packen, selbst das ist eine Leistung. Dafür kann man tatsächlich gratulieren. Und ich weiß ehrlich gesagt gar nicht, wo ich anfangen soll. Deshalb, ich versuche mal einfach vorne anzufangen. Sie haben gesagt, wer jetzt Resilienz ruft, Zitat, wenn der Rauch aufsteigt, der ist zu spät. Ich stelle mal die Frage, wer ist denn der Brandstifter, wegen dem dieser Rauch überhaupt aufsteigt? Diese Frage haben Sie vollkommen ausgeblendet. Und ich kann Ihnen sagen, wer die Brandstifter sind. Sie kennen die ja teilweise sogar persönlich. Die sitzen in Moskau, die sitzen in Peking, die sitzen zu einem großen Teil sogar in Ihrer Fraktion. Von daher, Sie dürfen doch überhaupt gar nicht darüber sprechen, über das Thema Brandstifter. Holen Sie den Feuerwehrschlauch, machen Sie das bei sich in der Fraktion und dann wird sich der Rauch auch legen. Glauben Sie mir. Sie haben über das, und das ist ein absolut wichtiges Thema, über das Thema Spionage in der Wirtschaft gesprochen. Ja, von wem geht die denn aus? Von wem geht diese Spionage denn aus? Geht sie von Spanien aus? Nein. Geht sie von Frankreich aus? Nein. Sie geht doch von China aus, da wo Sie die besten Kontakte haben. Sie geht doch von Russland aus, wo Sie super geil finden, dass Sie da jeden Tag gefühlt am liebsten hinreisen würden. Von daher, wie können Sie denn so eine Rede halten und all diese Probleme skizzieren und gleichzeitig sitzt das größte Problem genau vor Ihnen, wenn Sie morgens in den Spiegel gucken? Der dritte Punkt, Sie haben über die Nachrichtendienstreform gesprochen und Sie haben gefordert, es soll ein eigenständiges BND-Gesetz geben. Ehrlich gesagt, ich habe die Drucksache jetzt in den letzten Tagen und Wochen sehr häufig durchgeguckt. Ich habe sehr oft das Thema gefunden, dass der BND ein eigenständiges Gesetz bekommt. Es ist nämlich ein Artikelgesetz. Das bedeutet, der BND hat ein eigenständiges Gesetz. Es ist kein Gesetz, wir machen alle Nachrichtendienste, schmeißen wir in einen Topf. Nein, die Nachrichtendienste kriegen natürlich ein eigenständiges Gesetz. Alles andere wäre doch fatal. Ihre Forderung, die G10-Kommission und PKGR zusammenzuschmeißen, haben Sie sich denn einmal ein Urteil des Bundesverfassungsgerichts angeguckt? Wirklich diese Rede, man kann es nur sagen, wir haben überhaupt keine Ahnung.
4: Eine Zwischenfrage.
3: Ja, lass ich zu.
4: Herr Frohnmeier.
1: Markus Frohnmeier aus der AfD-Fraktion darf eine Zwischenfrage stellen.
5: Ja, vielen Dank, dass Sie die Frage zulassen. Sie haben hier gerade von Problemen gesprochen. Und Sie haben die AfD-Fraktion für Probleme verantwortlich gemacht. Wissen Sie, vielleicht haben Sie es vergessen, aber ist Ihnen bekannt, dass Sie die letzten Jahre und Jahrzehnte in wechselnden Konstellationen Verantwortung für Dienste in Deutschland, die Bundeswehr, für alle möglichen Bereiche hatten? Und man muss heute feststellen, Sie haben einfach versagt. Und wissen Sie, was Sie hinbekommen haben, wenn man der Berichterstattung dazu Glauben schenken darf? Offenbar hat jahrelang ein Top-Spion quasi den Bundesnachrichtendienst geleitet, wenn diese Zuschreibungen stimmen sollten. Das ist kein Versagen der AfD, lieber Kollege. Das ist das Versagen Ihrer Partei, Ihrer Koalitionäre. Und darum würde ich an dieser Stelle vielleicht kleine Brötchen backen.
1: Sagt Markus Frohnmeier, Daniel Baldi kann antworten.
3: Das überlasse ich Ihnen, weil Sie feuern ja auch den Ofen an durch die Brandstifterei, aber das ist ein anderes Thema. An der Stelle, ich glaube, es gibt einen großen Unterschied zwischen Probleme benennen und abschaffen und dem, was Sie tun, nämlich einfach nur Probleme in den Raum werfen, aber überhaupt keine Lösung anbieten und vor allen Dingen selber auch noch zum Problem beizutragen. Sie fordern ja zum Beispiel, und um eines dieser Themen mal aufzugreifen, Sie waren es doch, der beim St. Petersburger Wirtschaftsforum dabei war. Sie sind doch einer von denen, die dauernd dorthin reisen, die seit 4,5 Jahren rufen, Mensch, wir müssen mal für Frieden sorgen. Ich habe von Ihnen noch keine ernsthafte Friedensinitiative erlebt. Von wem ich sie erlebt habe. Das war von Herrn Minister Johann Wadephul, gerade vor 2 Wochen, der sich mit dem russischen Außenminister hingesetzt hat, um über genau diese Frage zu diskutieren, über etwas, das immer wieder gefordert wird und das auch zu Recht gefordert gilt. Ja, wir wollen Frieden in der Ukraine. Ja, wir wollen, dass Gespräche stattfinden. Aber für Gespräche braucht man immer 2 Leute. Man darf nicht gegen die Wand reden. Und deshalb bin ich Herrn Minister Wadephul dankbar, dass er es gemacht hat, dass er diese Zeit auf sich genommen hat, um eben auch zu zeigen, nein, wir wollen weiterhin reden, weil wir auch diesen Krieg ablehnen. Aber wir lehnen ihn doch nicht ab um jeden Preis, weil der Preis doch ist, dass Russland immer weitermacht, so wie Sie sich das wünschen, dass die Ukraine kapituliert und Russland irgendwann in Lviv steht. Das ist doch das, was Sie wollen. Und das wollen wir nicht. Und deshalb, das ist schon angesprochen worden, ja, deshalb stärken wir auch unsere Dienste. Und deshalb ist es auch wichtig, dass wir es tun. Und wir machen es an vielen Stellen und gleichzeitig will ich aber auch sagen, es ist nichts, was es nicht an anderen Stellen auch gibt. Wir sind auf Augenhöhe, wenn wir das so beschließen, mit unseren europäischen Partnern. Wir stärken das BfV, den Bundesamt für den Verfassungsschutz. Wir stärken es als Abwehrdienst. Und was ganz, ganz wichtig ist, und das unterscheidet auch unsere Dienste von den Diensten in Unrechtsstaaten, so wie Sie sich das wünschen. Diese Dienste sind eingebettet in eine Kontrolle, in eine richterliche Kontrolle und sie sind eingebettet in eine parlamentarische Kontrolle. Das unterscheidet unsere Dienste von anderen Diensten in Unrechtsstaaten. Und dafür werden wir auch weiter kämpfen. Diese Dienste, unsere Dienste, sie werden Gefahren in Zukunft abwehren, bevor sie überhaupt entstehen. Um ein Beispiel konkret zu nennen, es ist mir doch auch lieber, ehrlich gesagt, dass wir eine Drohne dann sabotieren, bevor sie überhaupt startet, dass sie erst gar nicht starten kann, als wenn sie, auch wenn Sie sich das wünschen würden, als dass sie in einem Wohnhaus in Kiew einschlägt. Und deshalb, ehrlich gesagt, weil die Frage in den letzten Wochen an vielen Stellen gestellt wird, nein, unsere Dienste bekommen damit keine Lizenz zum Töten und das ist auch gut. Aber es ist viel, viel wichtiger und das bekommen unsere Dienste. Sie bekommen damit eine Lizenz zum Leben retten und das ist mir auch viel, viel wichtiger, liebe Kolleginnen und Kollegen. Ich will, weil die Debatte ja auch den Namen von Abwehr und Resilienz trägt, dann aber an der Stelle auch noch darauf eingehen. Und es gibt den wunderschönen Satz, zumindest aus dem American Football, aber ich glaube, man kann ihn auf alle Sportarten übertragen, Offense wins games, aber Defense wins championship. Und deshalb, ja, wir müssen Abwehr und Resilienz stärken, auch in Deutschland. Und der Herr Kollege Henrichmann hat es doch eben angesprochen. Wir tun es doch schon heute. Wir tun es in den letzten 1,5 Jahren und auch schon davor. Mit dem Kritis-Dach-Gesetz, mit NIS-2, womit wir die physische, aber auch die digitale Sicherheit in der kritischen Infrastruktur schützen. Bei den wichtigen Zulieferungsketten, aber zum Beispiel auch in der Energieinfrastruktur. Und ja, auch die Resilienz in der Breite, der Pakt für den Bevölkerungsschutz, 10 Milliarden Euro für den Bevölkerungsschutz in diesem Land. Das ist keine kleine Hausnummer, sondern das ist der ganz, ganz große Wurf. Und deshalb ist es auch gut, dass diese Sicherheitskoalition genau an dieser Stelle einen Schwerpunkt gesetzt hat und ihn auch weiterlegt. Ich bin froh, dass wir an dieser Stelle in diesem Land auf so viele wichtige Menschen jeden Tag zählen können. Bei der Polizei, bei den Sicherheitsbehörden, beim THW, bei den Rettungsdiensten, bei den Feuerwehren und an vielen, vielen anderen Stellen auch. Und deshalb Abwehr und Resilienz, vor allen Dingen Resilienz, kommt auf die an. Und deshalb finde ich ganz, ganz wichtig, an dieser Stelle auch herzlichen Dank zu sagen. Vielen Dank für die Aufmerksamkeit.
1: Daniel Baldi war das für die SPD. Und übrigens Bundesinnenminister Alexander Dobrindt lauscht dieser Debatte von der Regierungsbank aus. Und jetzt ist aufgerufen Konstantin von Notz von Bündnis 90 Die Grünen. Er ist der stellvertretende Vorsitzende des Parlamentarischen Kontrollgremiums. Konstantin von Notz.
6: Frau Präsidentin, liebe Kolleginnen und Kollegen, Sabotage, Spionage, ein wichtiges Thema. Ich möchte heute zu zum Fall Hanning reden, die Gelegenheit nutzen, denn der Fall Hanning ist, Stand heute, ein harter Schlag für unsere Sicherheitsbehörden und eine schwere Belastung für die wichtige Arbeit unseres Auslandsnachrichtendienstes. Aber um es einmal unmissverständlich zu sagen, selbstverständlich gilt auch für August Hanning die Unschuldsvermutung. Genauso selbstverständlich aber ist, dass der Generalbundesanwalt niemanden aus Jux und Dollerei durchsucht, verhaftet und ihm Landesverrat vorwirft. Und die Vorwürfe sind, wenn man hinguckt, massiv und sie sind substantiiert. Es ist eine Frage der nationalen Sicherheit und deswegen ist es völlig richtig und wichtig, das hier heute auch in einer Aktuellen Stunde zu diskutieren. Und deswegen danke ich den Kolleginnen und Kollegen der Koalition für das Aufsetzen. Und Herr Frohmeier, es ist doch erstaunlich still, jetzt gehen Sie gerade, um die AfD in diesem Skandal. Das Einzige, Herr Frohmeier, was man von Ihnen hören und lesen konnte nach den Maßnahmen des Generalbundesanwalts, waren die abwegigen und verschwörungstheoretischen Tweets eines gewissen Hans-Georg Maaßen, der groben Unfug verbreitet hat. Und diesen Unfug hat dann Ihre Fraktionsvorsitzende, die China-Expertin Alice Weidel, über ihren X-Account verbreitet. Und das war dann auch schon alles, was zum größten Geheimdienstskandal des letzten Jahrzehnts zu hören war von der AfD. Und deswegen ist alles, was Sie in diesem Bereich machen, unseriöse Dünnbrettbohrerei, meine Damen und Herren.
4: Herr Kollege, es gibt eine Zwischenfrage von Herrn Frohnmeier.
6: Sehr gern.
1: Markus Frohnmeier hat eine Zwischenfrage beantragt, weil er direkt angesprochen wurde. Bitte schön.
5: Angesprochen. Vielleicht zunächst einmal, Herrn Maaßen ist nicht Mitglied der AfD, unabhängig davon. Naja, Sie rechnen ja quasi, und das machen Sie ja ganz gerne, quasi anderen die Äußerungen Dritter zuzurechnen. Und Sie haben hier jetzt gerade die Äußerungen eines Dritten der AfD zugerechnet. Unabhängig davon kann ich vielleicht feststellen, wir haben uns in dieser Sache bisher tatsächlich zurückgehalten. Das haben Sie richtig bemerkt. Warum? Weil es sich um ein laufendes Verfahren handelt. Interessanterweise lassen Sie keine Chance aus, darauf hinzuweisen, wenn es um Nord Stream und die Ukraine geht. Gestern hat übrigens der Anwalt des Beklagten gesagt, dass sein Mandant im Auftrag eines fremden Staates, nämlich der Ukraine, gehandelt haben soll. Und in diesen Fällen hören wir von Ihnen niemals was. Überhaupt gar nichts. Aber hier bedienen Sie sich quasi dem Mittel der Vorverurteilung. Sie haben einen 80-Jährigen in Untersuchungshaft genommen, der offenbar schon ein Jahr lang hätte fliehen können, wenn denn Fluchtgefahr besteht. Und ich glaube, das ist schon etwas Einmaliges, was hier stattgefunden hat. Lassen Sie mich das präzisieren. Nicht Sie haben ihn in Untersuchungshaft genommen. Ja, der Hinweis war ja berechtigt und Sie sehen ja, ich habe es gerade noch mal korrigiert. Also das ist quasi der Punkt, den ich noch mal richtig stellen wollte. Ist Ihnen bekannt, dass Herr Maaßen nicht Mitglied unserer Partei ist? Und ist es bei Ihnen üblich, dass man die Äußerungen Dritter der AfD zurechnet, wie in allen Gutachten, die Sie so gegen
4: Herr
5: die AfD
4: Frohmeier,
5: erstellen lassen?
4: Es nennt sich Kurzintervention.
1: Und die Antwort von Konstantin von Nord.
6: Die geringste Fertigkeit, die man mitbringen muss in dem Laden hier, ist zuzuhören. Ich habe gesagt, dass die einzige Äußerung von Ihrer Fraktionsvorsitzenden, das Retweeten von den Tweets, von den abwegigen Tweets von Hans-Georg Maaßen war. Sonst war von Ihnen nichts zu hören. Und deswegen müssen Sie sich diese Äußerungen schon irgendwie zurechnen lassen. Und wenn Sie zugehört hätten, hätten Sie diese gewagte Figur auch verstanden. Und zur Unschuldsvermutung, Herr Frohnmeier, gerade bei Ihnen. Sie vorverurteilen in diesem Land alle Leute wegen ihrer Religion, wegen ihrer Hautfarbe, wegen ihrer politischen Gesinnung. Es kann Ihnen gar nicht schnell genug gehen, da sind Sie hier schon mit einer Aktuellen Stunde. Aber wenn es irgendwie um Wladimir Putin geht, dann gilt für Sie die Unschuldsvermutung. Und das ist einfach maximal unglaubwürdig. Vielen Dank. Parallel dazu, Herr Frohnmeier, wenn Sie jetzt schon wieder gehen, ja, das ist sehr unparlamentarisch, stellten Ihre Kolleginnen und Kollegen in Sachsen-Anhalt Russland-devote Anträge, wie Erich Honecker sie sich nicht schöner hätte ausdenken können. Sie sind einfach zuverlässig auf der Seite der Demokratieverächter und Autokraten dieser Welt, von Russland über Aserbaidschan bis nach China. Von Ihnen ist für die Sicherheit unseres Landes nichts, aber auch gar nichts zu erwarten. Und mit Ihren Stasi-Seilschaften und Ihrer tiefen Liebe zu Wladimir Putin sind Sie eben de facto auch eine Nachfolgepartei der SED, meine Damen und Herren. Dieser Skandal hat zweifelsohne das Potenzial für eine Staatsaffäre. Und man konnte ihn kommen sehen. Das Parlamentarische Kontrollgremium hat ihn kommen sehen, und zwar fraktionsübergreifend, und hat deswegen eine öffentliche Bewertung abgegeben, in der es unter anderem heißt, ich zitiere, es besteht die Gefahr, dass dienstlich erworbene Fähigkeiten und Kenntnisse autoritären Regimen oder kriminellen Organisationen zur Verfügung gestellt werden. Zitat Ende. Das haben wir aufgeschrieben und öffentlich gemacht im Mai 2023 unter Dobrindt. Seitdem ist die Bundesregierung bösgläubig in dieser Sache, spätestens seitdem. Und trotzdem gibt es ein Ministerium, das es offenbar bis heute auch glaubt, durchhalten zu können, hier keine neuen Regelungen zu schaffen. Und so geht es schlicht nicht, Herr Dobrindt. Der Fall Hanning ist und war zweifellos exzeptionell und krass. Aber ich bin der Überzeugung, wir haben es nicht mit einem Einzelfall zu tun, sondern mit strukturellen Problemen. Und strukturelle Probleme, Herr Dobrindt, muss man mit strukturellen Veränderungen begegnen. Und deswegen müssen diese unseriösen Geschäftspraktiken im Ruhestand von hohen Beamten endlich unterbunden werden mit konkreten gesetzlichen Regelungen. Wenn wir noch so einen Verratsfall erleben, können wir einpacken, meine Damen und Herren. Wir sind mit dieser Geschichte noch nicht durch. Der GBA ermittelt, die unabhängige Justiz wird entscheiden, die Presse recherchiert und auch das PKGR hat eine eigene Untersuchung der ungeheuren Vorwürfe eingeleitet. Es kann gut sein, dass wir hier noch so einiges Bemerkenswertes, Ungeheuerliches und Skandalöses sehen werden. Und ich kann für mich und meine Fraktion nur sagen, wir werden sehr scharf hingucken. Dieser ganze Vorgang muss schonungslos und vollständig aufgeklärt werden. Und er muss Konsequenzen haben, denn wir brauchen rechtsstaatlich schlagkräftige und skandalfreie Sicherheitsbehörden, meine Damen und Herren, heute so dringend wie noch nie. Ganz herzlichen Dank.
1: Konstantin von Notz war das, Bündnis 90 Die Grünen. Er ist der stellvertretende Vorsitzende des Parlamentarischen Kontrollgremiums. Und er hat im Fall August Hanning an Alexander Dobrindt klare Forderungen erhoben, dass entsprechend gegengehalten werden muss, wenn es um geheimdienstliche Tätigkeiten ehemaliger hoher Beamter, mögliche Geheimdiensttätigkeiten gibt. Alexander Dobrindt hat dem allem gelauscht, Markus Frohnmeier nicht mehr von der AfD. Markus Frohnmeier hat den Saal verlassen. Der nächste Redner, Jan Krampe für die Linke, er sitzt im Innenausschuss.
7: Die Bedrohungen für unsere Gesellschaft sind real und selbstverständlich nehmen wir sie als Linke diese Bedrohungen ernst. Wenn Krankenhäuser durch Cyberangriffe lahmgelegt, Stromnetze sabotiert oder demokratische Institutionen unterwandert werden, geht es um den Schutz der Menschen in diesem Land. Solche Angriffe müssen mit den Mitteln des Rechtsstaats konsequent verfolgt werden, unabhängig davon, wer dahinter steckt. Aber wer ständig von der Widerstandsfähigkeit unseres Landes spricht, muss sich dann auch daran messen lassen, wie widerstandsfähig dieses Land ist. Und da klafft zwischen den Ankündigungen der Bundesregierung und der Realität eine erhebliche Lücke. Resilienz ist längst zum Lieblingsbegriff jeder sicherheitspolitischen Debatte geworden. Doch ein Begriff schützt noch kein Krankenhaus, kein Stromnetz und keine kommunale Verwaltung. Unternehmen, Kommunen und öffentliche Einrichtungen brauchen verbindliche Standards, klare Zuständigkeiten und vor allem die Mittel, um Sicherheitsanforderungen umzusetzen. Sie brauchen auch die Rechtsverordnungen, die das Kritis-Dach-Gesetz erst mit Leben füllen würden. Und Herr Minister, ich würde Sie fragen, wo bleiben diese Rechtsverordnungen? Und wer immer neue Pflichten auferlegt, ohne für ausreichend Personal und Finanzierung zu sorgen, verwechselt Sicherheitspolitik mit dem Abwälzen politischer Verantwortung. Und was nutzt die beste Cyberstrategie, wenn Verwaltungen mit veralteter Software arbeiten? Was nutzt engagierte oder ambitionierte Sicherheitsgesetze, wenn Krankenhäuser sich grundlegende IT-Sicherheit kaum leisten können? Sicherheit entsteht eben nicht nur durch Schlagworte, sondern durch funktionierende Infrastruktur und einen handlungsfähigen Staat, meine Damen und Herren. Selbstverständlich brauchen wir eine leistungsfähige Cyberabwehr und personell, finanziell und technisch gut ausgestattet, ein personell und finanziell gut ausgestattetes Bundesamt für Sicherheit in der Informationstechnik. Aber wir müssen die richtigen Prioritäten setzen. Und diese wären erstens Prävention statt permanenter Reparaturpolitik. Wir müssen technologische Abhängigkeiten reduzieren, offene Standards und Open-Source-Lösungen fördern und unsere digitale Souveränität stärken. Denn ein Staat, dessen digitale Handlungsfähigkeit vom guten Willen weniger Technologiekonzerne abhängig ist, ist nicht souverän, er ist verwundbar. Und zweitens Sicherheitslücken schließen statt Hintertüren offen halten. Bekannte Schwachstellen dürfen nicht bestehen bleiben, nur weil die Bundesregierung sie für eigene Cyberoperationen nutzen will. Hackbacks sind eben keine Lösung und Angreifer lassen sich nicht immer eindeutig identifizieren und Fehlzuordnungen können gefährliche Eskalationen auslösen. Und unsere Haltung ist hier klar. Starke Cyberabwehr, ja. Konsequente Strafverfolgung, selbstverständlich. Riskante digitale Gegenschläge als sicherheitspolitisches Allheilmittel, brandgefährlich. Denn viele erfolgreiche Angriffe beruhen auf bekannten Schwachstellen, veralteten Systemen und jahrelang vernachlässigter IT-Sicherheit. Wer bei der Prävention spart, darf sich über die Kosten des nächsten Angriffs auch nicht wundern. Und gleichzeitig erleben wir ein altbekanntes Muster. Kaum wird eine neue Bedrohung beschrieben, folgt die Forderung nach neuen Überwachungsmaßnahmen. Mehr Datensammlung, mehr biometrische Überwachung, mehr Eingriffe in Grundrechte. Aber mehr Überwachung schafft halt auch nicht mehr Sicherheit. Wer Sicherheitslücken bewusst offen lässt, macht unser Land dadurch eben auch nicht sicherer, dass er tiefer in die Privatsphäre der Menschen eingreift. Und wir brauchen leistungsfähige Sicherheitsbehörden, aber ebenso Datenschutz, parlamentarische Kontrolle und klare rechtsstaatliche Grenzen. Und Grundrechte sind kein Sicherheitsrisiko. Sie sind das Fundament unserer Demokratie. Und hybride Bedrohungen richten sich eben auch gegen das Vertrauen in demokratische Institutionen. Und dagegen helfen unabhängige Medien, politische Bildung und eben eine Politik, die sich Vertrauen auch verdient. Und davon ist diese Bundesregierung wirklich weit entfernt. Denn eine Gesellschaft wird nicht widerstandsfähiger, wenn ihre Infrastruktur verfällt, Kommunen finanziell ausgehungert werden und Menschen das Vertrauen in staatliches Handeln verlieren. Soziale Sicherheit und innere Sicherheit sind keine Gegensätze. Im Gegenteil, soziale Sicherheit ist eine wichtige Voraussetzung. Und meine Damen und Herren, Deutschland wird nicht dadurch resilienter, dass wir immer mehr Kameras installieren, Daten speichern oder neue Überwachungspakete schüren. Deutschland wird resilient, wenn Krankenhäuser funktionieren, Kommunen handlungsfähig sind und unsere kritische Infrastruktur zuverlässig geschützt wird. Und wir wollen einen Staat, der schützt, statt nur zu überwachen, der vorsorgt, statt nach jedem Angriff hektisch zu reagieren und der in funktionierende Infrastruktur investiert, statt eigene Versäumnisse mit neuen Sicherheitsgesetzen zu überdecken. Denn echte Resilienz entsteht nicht durch Ankündigung oder zusätzliche Überwachungsbefugnisse. Sie entsteht durch Investition, Verantwortung, funktionierende Institutionen und gesellschaftliches Vertrauen. Und eines muss immer gelten. Nicht die Menschen müssen sich einer immer autoritärer werdenden Sicherheitspolitik unterordnen. Sicherheitspolitik muss den Menschen dienen. Vielen Dank.
1: Jan Krampe war das für Die Linke. Er spricht sich für seine Partei gegen Hackbacks aus, gegen stärkere Überwachung und gegen hektische Datenschutzaufweichungen. Detlef Seif ist der nächste Redner für die Unionsfraktion. Er ist der Obmann der Union im Innenausschuss.
8: Frau Präsidentin, meine Damen und Herren, stellen Sie sich eine Drohne vor, die mit Sprengstoff bestückt ist und sich einem mit 250.000 Litern Kerosin vollgetankten Flugzeug nähert. Eine gewaltige Explosion mit einer möglichen Kettenreaktion, bei der andere Flugzeuge ebenfalls explodieren, schwere Schäden, viele Verletzte, eventuell auch getötete Menschen. Genau dieses Szenario hätte sich am 4. August 2026 auf dem Flughafen in Leipzig realisieren können. Der versuchte Angriff Russlands scheiterte durch pures Glück, weil der Zünder nicht funktionierte. Wir sind ganz knapp einer Katastrophe entgangen, meine Damen und Herren. Hybride Angriffe nehmen insgesamt zu. Dazu zählen die klassische Spionage, aber auch Sabotage wie durchgetrennte Seekabel.
4: Stopp, Herr Kollege, können Sie jetzt vielleicht auf, dazwischen zu rufen, wenn Moskau oder Russland bei Ihnen so ein Stichwort ist? Das ist ja schon bemerkenswert, aber es reicht jetzt. Es reicht jetzt, wirklich. Sie haben vorhin für sich das Gleiche eingefordert. Und das fordere ich jetzt hier auch ein, dass der Kollege seine Rede halten kann, ohne dass er von Ihnen übertönt wird. Und ich habe sehr wohl das Recht hier. Ja, der Kollege, soll ich Ihnen gleich einen Ordnungsruf erteilen, ja? Wenn Sie jetzt noch weiter mit mir rumdiskutieren.
8: Also ich werde Ihnen noch weitere...
1: Eine aufgeregte Andrea Lindholz mit einer starken Ermahnung Richtung AfD. Detlef Seif führt seine Rede fort.
8: Wir waren bei den Cyberattacken, Hackerangriffe auf Forschungseinrichtungen. Auch Migration wird heftigst instrumentalisiert und als Waffe eingesetzt. Und auch die Desinformation ist ein nicht zu unterschätzendes Phänomen. Prominente Beispiele in Deutschland sind der, hören Sie gut zu, russische Hackerangriff auf die deutsche Flugsicherung im Jahr 2024 und die russische Desinformationskampagne Sturm 15/16, die das Ergebnis der deutschen Bundestagswahl beeinflussen sollte. Der Botschafter, der russische, wurde ins Auswärtige Amt zitiert für diese Vorfälle. Prominente Beispiele haben Sie jetzt gehört, und alleine die Kosten durch Angriffe im Cyberraum, Sabotage, Industriespionage und Datendiebstahl werden in Deutschland auf über 280 Milliarden Euro jährlich geschätzt. Und bei den Taten im Cyberraum darf man die gefährliche Dynamik nicht unterschätzen. Durch den technischen Fortschritt und insbesondere den Einsatz von KI haben die Kriminellen mitunter ein leichtes Spiel. Dabei ist Russland mit seinen staatlichen und nichtstaatlichen Akteuren natürlich nicht der einzige Angreifer, aber der aktivste, dessen Ziel es ist, unsere Gesellschaft und unser politisches System zu destabilisieren, zum Beispiel durch das Schüren gesellschaftlicher Konflikte. Und ich muss es an dieser Stelle auch noch mal auf den Punkt bringen: Nützliche Idioten in Deutschland, aber auch andernorts, insbesondere aus den politischen extremen und linken Ecken, leugnen permanent jegliche russische Beteiligung. Das haben Sie gerade auch wieder eindrucksvoll unter Beweis gestellt. Und ich wundere mich, dass Ihr erster Redner Stefan Keuter noch nicht einmal Russland in einem Satz erwähnen konnte. Dadurch bestätigen Sie das ja, welches Spiel Sie spielen. Der Staat kann die kriminellen Akteure erfolgreich natürlich nicht mit den technischen Methoden und Befugnissen bekämpfen, die aus dem letzten Jahrhundert stammen. Und genau das ist der Grund, warum die Koalition aus Union und SPD bei der inneren Sicherheit derzeit das größte Modernisierungspaket der letzten Jahrzehnte umsetzt. Durch das gerade erst verabschiedete Bundespolizeigesetz hat die Bundespolizei neue maßgeschneiderte Befugnisse erhalten, auch bei der Bekämpfung von Drohnen. Das Luftsicherheitsgesetz ermöglicht es der Bundeswehr, gegen Drohnen vorzugehen in militärischen Sperrgebieten und die Polizei zu unterstützen. Das gemeinsame Drohnenabwehrzentrum, das gemeinsame Zentrum gegen hybride Bedrohungen und auch das Technologiezentrum für Drohnensicherheit und das Cybersicherheits-Cyberabwehrzentrum wurden neu gegründet.
4: Herr Kollege, es gibt eine Zwischenfrage aus der AfD-Fraktion, des Kollegen Krah. Wollen Sie die zulassen?
8: Ich würde gerne meine Rede erst mal in einem Fluss sprechen. Vielen Dank.
4: Also nicht. Gut.
8: Das Kritis-Dach-Gesetz ist bei dem Schutz kritischer Infrastruktur ein Meilenstein, aber ich kann die Kritik gut nachverstehen, und da müssen wir jetzt auch in die Gänge kommen bei der Detailumsetzung. Die Rechtsverordnungen, die vorgesehen sind, sind natürlich dringend erforderlich. Ich gehe auch davon aus, dass sie jetzt kurzfristig geliefert werden. Das NIS-2-Umsetzungsgesetz, das Gesetz zur Stärkung der Cybersicherheit, heben die Cyberabwehr auf ein völlig neues Niveau. Die Nachrichtendienste werden nicht nur Nachrichten sammeln wie bisher, sondern zu echten Abwehrdiensten ertüchtigt. Und ich kann das nur ins Reich der Fabeln und als völligen Blödsinn bezeichnen, dass unsere Sicherheitsbehörden oder Nachrichtendienste eingesetzt werden, um Opposition bekämpfen. So ein Blödsinn, da können Sie doch selbst noch nicht schon mal dran glauben, meine Damen und Herren. In eng begrenzten Fällen werden die Nachrichtendienste aktiv Abwehrmaßnahmen umsetzen können. Alles in allem, wir sind auf einem guten Weg, um Deutschland widerstandsfähiger gegen hybride Angriffe zu machen. Aber es ist noch einiges zu leisten. Vielen Dank.
1: Detlef Seif war das für die Unionsfraktion mit deutlichen Angriffen auf die AfD, mit deutlichen Zwischenrufen aus der AfD und jetzt einer Kurzintervention des Abgeordneten Keuter. Ja, jetzt gibt es noch mal die Erinnerung, dass draußen eine Abstimmung läuft, aber gleich gibt es die Kurzintervention von Steffen Keuter aus der AfD-Fraktion. Und los geht's.
4: Genau, Herr Kollege Krah, bitte.
1: Nicht der Kollege Keuter, sondern der Abgeordnete Krah mit einer Kurzintervention. Da ging was durcheinander eben.
9: Kollege, Sie hatten gesagt, wir würden mit keinem Satz auf die von Ihnen erwähnten Anschläge eingehen. Nun ist der schwerste Sabotageanschlag auf die Bundesrepublik die Zerstörung von Nord Stream gewesen. Warum sind Sie nicht mit einem einzigen Satz auf diesen Anschlag eingegangen? Weiterhin kann man der Presse entnehmen, dass befreundete Dienste die Bundesrepublik vor dem bevorstehenden Angriff gewarnt haben. Aus Ihrer Fraktion, der Kollege Kiesewetter, hat anschließend aber behauptet, der Anschlag wäre von russischer Seite begangen worden, obwohl zum damaligen Zeitpunkt die Informationen bereits vorlagen, dass es wohl von ukrainischer Seite passiert wäre. Wieso werfen Sie, wenn das bei Ihnen passiert, uns vor, wir würden Missinformationen betreiben? Ist es nicht vielmehr so, dass hier der schwerste Angriff auf die Bundesrepublik von Ihnen geleugnet und abgestritten, teilweise dritten Parteien in die Schuhe geschoben wird, und dass Sie trotz einer Aktuellen Stunde zum Thema Sabotage und Spionage Sie das, was die Republik wirklich getroffen hat und wo die Täterschaft klar ist, hier verschweigen?
1: Maximilian Krah aus der AfD-Fraktion und der Abgeordnete Seif kann antworten aus der Unionsfraktion. Er tut es auch.
8: Herr Kollege Krah, zunächst mal, eine Redezeit hier beträgt 5 Minuten. Man kann nicht auf alle Angriffsszenarien eingehen. Dieser Angriff spielt natürlich eine erhebliche Rolle, war aber im Wesentlichen ein Angriff ganz überwiegend auf die russische Infrastruktur. Deshalb müssen wir das an der Stelle zunächst mal klarstellen. Wir kennen mittlerweile die Urheberschaft und da gibt es auch gar nicht lange drum herum zu reden. Aber Sie reden drum herum. Sie haben jetzt auch in keinem Wort wieder gesagt, dass Russland der aktivste Akteur ist, was hybride Kriegsführung gegen die Bundesrepublik Deutschland, gegen die Menschen, gegen die Gesellschaft, gegen unser freies System, gegen die Wahlen ist. Darum ging es mir. Ich stelle nicht in Frage, dass hier von links und rechts jeder Extremist ist Mist und hybride Kriegsführung, egal von welcher Richtung sie kommt, ist schädlich, falsch und schlecht. Aber Sie machen durch Ihre Art und Weise, wie Sie Anträge stellen, wie Sie hier sprechen, wie Sie Fragen stellen, deutlich, dass Sie im Lager Russlands stehen und nicht erkennen und nicht anerkennen, dass Russland zurzeit, wenn man so bezeichnen darf, der größte Feind ist, was hybride Angriffe und auch hybride Angriffsgefahr angeht. Vielen Dank.
1: Und wir kehren zurück in die Rednerliste. Da ist auch jetzt die AfD dran mit dem nächsten Redner. Rainer Groß kommt ans Pult.
4: Abstimmung schließen. Der nächste Redner in dieser Debatte ist Rainer Groß für die AfD-Fraktion.
1: Also Rainer Groß, der nächste Redner. Das war nochmal der Hinweis, dass draußen eine Abstimmung über Gremienmitglieder läuft, die gleich geschlossen wird. Aber ich sehe, die Westlobby hier im Reichstag ist schon relativ leer. Es scheinen fast alle abgestimmt zu haben. So, Rainer Groß ist jetzt dran für die AfD.
10: Am 3. Januar diesen Jahres saßen im Berliner Südwesten zehntausende Bürger im Dunkeln und in der Kälte. Strom weg, Fernwärme weg, 70 Pflegeeinrichtungen, Krankenhäuser im Notbetrieb. Was war die Ursache? Ein gezielter krimineller Brandanschlag auf Kabeltrassen am Kraftwerk Lichterfelde von einer linksextremistischen sogenannten Vulkangruppe. Und heute, 10 Monate später, was erfährt die Öffentlichkeit von der Bundesregierung? Keine Fahndungserfolge, keine belastbaren Ergebnisse. Stattdessen große Aufregung, wie auch heute hier wieder zu sehen, über den impotenten Brummkreisel von Leipzig als möglichen ausländischen, möglicherweise russischen Angriff. Ich habe es jetzt gesagt, ja, ohne die beweiserheblichen Tatsachen der Öffentlichkeit vorzulegen. Immerhin hat die Bundesanwaltschaft nun endlich das ukrainische Militär für den Nord Stream-Anschlag auf die Anklagebank gebracht. Dafür herzlichen Glückwunsch. Aber dazu hätte es der Bundesregierung nicht bedurft. Ausländische Spionage und Sabotageangriffe müssen konsequent ermittelt und abgewehrt werden. Aber angesichts der erheblichen kriminellen Energie, wie den Raketenanschlägen in NRW, Sachsen und Brandenburg im September, beschleicht den Bürger das mulmige Gefühl, dass unsere Infrastruktur in heller Gefahr ist. Und ich habe heute den Redebeiträgen der Regierung nicht entnehmen können, dass ihre Maßnahmen dem wirklich entgegenwirken. Zumal, wenn der Bundesinnenminister die Tat zwar zutreffend als Klimaterrorismus, aber als Tat eines Einzeltäters abtut. Herr Minister, ich glaube, das greift bei weitem zu kurz. Im März 2024 legte ein linksextremer Sabotageakt das Tesla-Werk in Grünheide lahm. Im September 2025 brannten im Berliner Südosten zwei Freileitungsmasten. 50.000 Menschen waren ohne Strom. Bei der Bahn 2024 vier Anschläge, 2025 waren es bereits 20. Sabotageakte werden zur Normalität. Kein Wunder, dass die Bahn nicht mehr pünktlich kommt. Stromnetze und Schienenwege sind längst zum bevorzugten Angriffsziel militanter Gruppen aus dem NGO-Sumpf geworden. Wir haben es wohl mit systematischem Öko- und Klimaterrorismus zu tun, der durch die tagtägliche linksgrüne Horrorerzählung vom angeblich menschengemachten Klimawandel und den behaupteten Folgen vorsätzlich Ängste schürt und den Nährboden für die Täter bildet. NGO wie beispielsweise Bund Naturschutz in NRW und viele weitere agitieren offen für den Kampf gegen unsere Kraftwerksinfrastruktur. Überall klammheimliche Freude über Sabotage. Passt sie doch gut in den linksgrünen Dauerversuch, unsere soziale Marktwirtschaft in eine dystopisch-sozialistische Öko-Einheitsgesellschaft zu transformieren. Und liebe Union, Sie machen dabei mit. Daher der Appell an alle Vernünftigen hier im Hause: Augenmaß bei Umwelt- und Naturschutz, hören Sie auf, aus politischen Macht- und Subventionsprofitinteressen andauernd den Weltuntergang an die Wand zu malen. Ein Wechsel ist ja bereits auf dem Wege. Geben wir uns einen Ruck und setzen Green Deal und Agenda 2030 in der jetzigen Form ab. Und an die Sicherheitsbehörden: Geben Sie die Beißhemmung gegen den linksgrünen Terrorfilz auf, ermitteln Sie konsequent. Wer Stromtrassen abfackelt, Menschenleben in Krankenhäusern gefährdet und die wirtschaftlichen Lebensadern unserer Nation sabotiert, der ist kein Aktivist, sondern kriminell. Weiteres Angriffsfeld ist die Datensicherheit. Im August drang die Erpressergruppe Residia in die IT zweier Berliner Senatsverwaltungen ein. 1,4 Millionen Dateien landeten im Darknet, darunter Pläne zu sensibler Infrastruktur und Umspannwerk. Der Kritis-Experte Manuel Artug brachte es auf den Punkt: Die Verwaltung habe, ich zitiere, grob fahrlässig gehandelt und vorsätzlich die Geheimschutzvorgaben nicht eingehalten. Was ist zu tun? Wir müssen dringend unsere öffentlichen Datennetze sichern. Der Bund muss mehr Geld für die eigene physische und digitale Resilienz bereitstellen. Die IT darf nicht auf Bundes-, Landes- und kommunaler Ebene fragmentiert sein. Digitale Sicherheit gehört in die Bundeskompetenz. Lassen Sie mich zusammenfassen. Der Bürger hat einen Anspruch auf umfassende innere Sicherheit gegen hybride Bedrohungen. Deshalb fordern wir volle Härte gegen den Ökoterrorismus. Entsprechende Netzwerke müssen als terroristische Vereinigung gemäß § 129 StGB eingestuft und mit dem Verfolgungsdruck des Rechtsstaates zerschlagen werden. Ehrliches parlamentarisches Lagebild und Strategie, Ausmaß von Sabotage aufdecken, physischer Schutz für unsere systemrelevante Infrastruktur. Resilienz lebt vom Tun, das Richtige richtig tun. Mit der AfD wird genau das passieren. Vielen Dank.
1: Rainer Groß war das für die AfD-Fraktion. Sein Thema: linksextreme Anschläge. Er nennt es Ökoterrorismus und er fordert da auch mehr Fahndungsdruck. So, die Aktuelle Stunde, die biegt jetzt hier so langsam aber sicher in die Zielgerade ein. Wir haben jetzt noch die Zeit, einem Redner zu folgen. Unsere Leitungszeit neigt sich so langsam aber sicher dem Ende zu. Deswegen haben wir jetzt noch die Möglichkeit, Sebastian Fiedler von der SPD zu lauschen. Der ist Kriminalbeamter von Beruf und er sitzt auch im Innenausschuss. Sebastian Fiedler.
11: Die Koalition steht fest, innere und äußere Sicherheit lassen sich schon lange nicht mehr voneinander trennen. Und das drückt sich auch in meiner Bewertung der Sicherheitslage aus. Und lassen Sie mich das tatsächlich auch aus einer ganz persönlichen und beruflichen Perspektive schildern. Und das würde so beschrieben werden von Leuten, die sich ebenso lange mit der Sicherheit beschäftigen. Ich bin seit ungefähr 3 Jahrzehnten im Bereich der Polizei, der Berufsvertretung, der Kripo unterwegs gewesen. Und ich erinnere mich wirklich an viele, viele Debatten aus dem Bereich der inneren Sicherheit. Und Sie werden sich auch daran erinnern. Sie erinnern sich an Diskussionen über eine hohe Einbruchskriminalität, über Gewaltkriminalitätselemente, über organisierte Kriminalität, über terroristische Anschläge, politischen Extremismus, Kriminalität und die Auswirkungen, die die Digitalisierung hat. Aber ich will Ihnen aus einer tiefen Überzeugung sagen, noch nie war die Sicherheitslage in diesem Land so ernst, wie sie gerade ist. Und dazu gehört ein zweites, und das will ich Ihnen aus derselben Überzeugung heraus sagen, noch nie hat eine Regierungskoalition so viel unternommen, um die Sicherheit in diesem Land zu stärken. Wir erleben eine Bedrohung, bei der die Grenzen zwischen Krieg und Frieden verschwimmen. Kriminelle Akteure lassen sich nicht mehr so präzise zuordnen. Und Russland führt eben nicht nur einen brutalen Angriffskrieg gegen die Ukraine, sondern die russischen Nachrichtendienste betreiben, das haben wir jetzt schon häufiger gehört, Spionage. Sie organisieren Sabotage, sie nutzen Cyberattacken, versuchen unsere Gesellschaft, insgesamt die westlichen Gesellschaften, zu destabilisieren. Und da müssen wir auch, glaube ich, in dem, wie wir der Bevölkerung das erklären, in unserer Sprache noch klarer werden. Und das, was im digitalen Raum stattfindet, ist nicht weniger als ein Informationskrieg. So würde es die russische Seite auch bezeichnen. Und so müssen wir auch damit umgehen. Den Leuten ist, glaube ich, auch durch diese Akteure, die hier am Pult gestanden haben, glaube ich, nicht hinreichend klar, wie ernst die Situation hier ist, weil es eben welche gibt, und ich komme darauf gleich noch zu sprechen, die das bewusst verschleiern und die auf der anderen Seite der Macht stehen als wir hier im demokratischen Spektrum. Und dazu gehören viele Dinge, die ich nicht alle aufzählen kann. Ich will Ihnen nur sagen, was wir auf der anderen Seite tun, um die Sicherheitsarchitektur zu modernisieren. Und das tun wir ganz grundlegend. Dazu haben meine Vorredner schon einiges gesagt. Ich will das nicht alles wieder aufzählen. Das ist in anderen Reden schon passiert. Wir modernisieren wirklich die komplette Sicherheitsarchitektur. Dazu gehören alle Bundesoberbehörden. Und dazu gehört auch das Recht der Nachrichtendienste, das wir gerade so intensiv beraten. Dazu gehört auch, dass wir schlagkräftiger gegen die organisierte Kriminalität vorgehen. Und dazu gehört auch, dass wir unsere Bundeswehr modernisieren. Das heißt, die gesamte Sicherheitsarchitektur nicht nur in Deutschland, sondern auch innerhalb der Europäischen Union wird weiterentwickelt. Frontex, Europol, die Europäische Staatsanwaltschaft kriegen neue Mandate aus genau eben diesen Gründen. So, und meine Damen und Herren, in dieser Zeit passiert in Sachsen-Anhalt Folgendes. Da tun sich BSW und diese Truppen von der AfD zusammen und überlegen sich, dass gegen den größten Angreifer, Wladimir Putin, man doch mal zurückfahren solle. Man solle doch Sanktionen zurücknehmen, man soll so ein bisschen reden. Ja, Sie hören das hier, das Klatschen. Also, vielen Dank für die Bestätigung. Da sitzt der verlängerte Arm von Wladimir Putin, dem größten Gegner unserer demokratischen Ordnung in Europa und in diesem Land. Wenn es noch eines Beweises bedurft hätte, haben Sie den von Sachsen-Anhalt heute hier in den Deutschen Bundestag getragen. Und das ist genau unser Problem, und das müssen wir den Leuten erklären. Es ist hier deswegen so ernst, weil Wladimir Putin uns mit dieser Bedrohung überzieht. Und paradoxerweise, es gibt ja noch etwas weiteres, ich will das nur dazu erwähnen, Ihre ganzen Migrationsdebatten haben wir Ihnen auch zu verdanken, um das noch mal in Erinnerung zu rufen. Das darf man durchaus zusammen sagen. Was ist denn in Syrien passiert? Was ist denn in der Ukraine passiert? Warum haben wir denn so viele Geflüchtete? Das liegt doch genau an dem. Warum verschweigen Sie das denn so, die scheinheilige Truppe hier? Das ist nicht zu ertragen, wirklich nicht. Sie verkohlen die Bevölkerung hier und streuen ihnen Sand durch die Augen und beteiligen sich eben an diesem Informationskrieg. Und ich will es deswegen auch genauso sagen. Das machen wir nicht mit im demokratischen Spektrum. Und diese Regierungskoalition trägt Verantwortung dafür, um die Sicherheit in diesem Land herzustellen. Und dazu gehört auch, dass wir mit klarer Sprache erklären, wo die Bedrohungen liegen und was wir dagegen tun. Und dagegen tun wir viel. Da tut die Bundesregierung viel dafür. Und in herausragender Zusammenarbeit, herzlichen Dank auch an die Kolleginnen und Kollegen der Union, tun wir das in einem gemeinsamen Kraftakt in dieser Koalition. Daran lasse ich keinen Zweifel aufkommen, zu keiner Sekunde.
1: Das sagt Sebastian Fiedler von der SPD. Deutliche Worte in Richtung AfD, wo es Gelächter auf seine Vorwürfe hin gab. Und damit ist unsere Leitungszeit jetzt kurz vorm Ende und diese Aktuelle Stunde auch so gut wie kurz vorm Ende. Und es ging um die Spionageabwehr und die hybride Bedrohung Deutschlands. Die Fronten sind hier mehr als deutlich geworden, die sich hier durch das Parlament ziehen. Und insofern war das durchaus eine erhellende Aktuelle Stunde. Für heute würden wir uns hier aus dem Parlament verabschieden. Morgen um 9 geht es hier weiter mit zwei Tagesordnungspunkten, die sehr, sehr wichtig sind. Zum einen geht es um die Einführung einer Frühstartrente. Das wird debattiert und dann auch abgestimmt. Das ist hier die Schlusslesung. Morgen die Frühstartrente zu einer Stabilisierung der Rentenversicherung, insbesondere für Neugeborene, für Kinder. Und zweites großes Thema werden die Leistungskürzungen in der Pflegeversicherung sein. Auch da könnte es zu einer Abstimmung kommen. Und das ist bemerkenswert, weil ja gerade gestern erst die Bundesregierung eine Pflegekommission eingesetzt hat, die Maßnahmen erarbeiten soll bis Januar, die Pflegeversicherung stabilisieren soll. Aber morgen wird hier über Leistungskürzungen in der Pflegeversicherung diskutiert und möglicherweise auch abgestimmt und das dann der Kommission auf den Tisch gelegt. Das ist durchaus ein bemerkenswerter Vorgang. Um 9 Uhr geht es hier los. Wir sind dann wieder live für Sie dabei, für diese beiden Tagesordnungspunkte, die durchaus auch weit in die Zukunft reichen. Für heute war es das hier aus dem Berliner Reichstagsgebäude, dem Sitz des Deutschen Bundestages. Mein Name ist Clemens Schulze. Ich danke Ihnen sehr für Ihr Interesse und ich würde mich freuen, wenn Sie morgen dann wieder live hier dabei sind, wenn dann die Debatten um die Frühstartrente und um die Pflegeversicherung hier mit Sicherheit sehr kontrovers ausgetragen werden. Ich wünsche Ihnen einen schönen Nachmittag und wenn Sie mögen, bis morgen. Tschüss und auf Wiedersehen aus Berlin.
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1: Es ist 15 Uhr, ich bin Benjamin Immort. Portemonnaie vergessen ist bald nicht mehr so schlimm. Ab Januar soll man seinen Ausweis, den Führerschein oder auch die Krankenkassenkarte über eine App zeigen können. Im Bundestag gibt es dazu gleich eine Abstimmung, um die neuen Regeln dafür auf den Weg zu bringen. Mehr dazu von Antje Kiesler.
2: Die App heißt DU und soll einiges können. Zum einen soll man da eben offizielle Dokumente hochladen können, aber auch sowas wie online unterschreiben wird damit laut Plan möglich sein. Dazu kommen Steuererklärung abgeben, Online-Shopping oder an der Uni einschreiben. Wer keine Lust hat auf die App, kann es aber auch lassen. Sie wird freiwillig sein. Deutschland muss die jetzt aber einführen, das gibt die EU so vor. Sie kommt also in jedem EU-Land.
1: Das hier ist eine Gefahr beim Online-Einkaufen, Betrugsseiten. Die können beim Bezahlen so aussehen, als wären sie von der Bank. Das Geld landet dann aber bei Betrügern. Der Europäische Gerichtshof sagt aber, man kann sich das Geld von seiner Bank erstatten lassen. Die Bank kann später zwar versuchen, sich das Geld zurückzuholen, muss dann aber beweisen, dass man sehr unvorsichtig war. Ein Gericht in Hamburg hat einen Spion aus dem Iran verurteilt. Er muss für 8,5 Jahre ins Gefängnis, ein Komplize von ihm für 4,5 Jahre. Die beiden sollen antisemitische Anschläge in Deutschland vorbereitet haben, und zwar auf zwei führende Leute von jüdischen Organisationen. Dafür hat der Spion laut Urteil direkt im Iran den Auftrag bekommen. Die Staatsanwaltschaft kann weiter gegen den SPD-Abgeordneten Ahmetovic aus Hannover ermitteln. Der Bundestag hat seine Immunität aufgehoben, also einen speziellen Schutz für Abgeordnete. Es geht um die Ausschreibung eines Klinikgeländes. Der Fall hatte Schlagzeilen gemacht, weil kurz vor der Berlin-Wahl auch Ermittlungen gegen den Spitzenkandidaten Steffen Krach aufgenommen wurden. Der Kreis Lippe in NRW setzt ein Zeichen für Akzeptanz und Vielfalt. Läden können mit einem Aufkleber am Eingang zeigen, dass sie zum Beispiel für queere Menschen offen stehen und Hilfe anbieten. Auch ein Museum in Lemgo macht mit, sagt die Leiterin.
3: Weil wir uns als Ort der Begegnung und als Ort des Austausches verstehen. Und wir möchten gerne Barrieren abbauen. Wir wollen Ängste nehmen und ganz bewusst

0: Diesen Track hat Xatar noch vor seinem Tod letztes Jahr im Mai aufgenommen mit Dardan zusammen. Und zu Xatars erstem Todestag hat Dardan dann diesen Track zum ersten Mal auf der Bühne live performt in der Kölner Lanxess Arena. Ich war dabei. Das ist dieses Tribute-Konzert für Xatar gewesen mit lauter Friends. Sammy war dabei, SSIO, Schwester Eva und so. Und aber auch Leute wie Jan Delay, Jordan Anani oder auch Max Herre haben einfach so ein bisschen Ehre gezollt, ne? Und dieses Konzert ging total unter die Haut. Das erinnert auch Xatars Frau Fawa.
1: Ich bin einfach nur sehr, sehr dankbar für jeden, der das ermöglicht hat. Mit so viel Emotion sich vor so vielen Leuten hinzustellen und das so schön zu machen, dieses Gefühl kann man nicht beschreiben. Es ist halt auch nicht nur ein Gefühl. Es sind so viele Gefühle, die da mitspielen.
0: Absolut. Und so ein kleiner Streaming-Tipp jetzt. Ab heute könnt ihr euch genau dieses Xatar-Tribute-Konzert kostenlos anschauen bei Arte auf der Website. Sehen, wie so 12.000 Fans Jiva Hajabi, so hieß Xatar ja bürgerlich, feiern und gemeinsam sein Werk ehren, den Baba aller Babas.

0: Cosmo um 10 nach 3 und wir haben Besuch von einer Berliner Rap-Pionierin, dazu politische Aktivistin und eine kompromisslose Flowmaschine. Lena Störfaktor.
1: Rap hat mich geschädigt, aber einer muss den Scheiß machen. Was hast du gegeben, außer deinem Schlüppi beim Einkacken? Keine guten Zeiten, Mann, denn Nazis haben grad Überwasser. Überraschung, paar Deutschrapper, Faschus, früher Schwulenhasser.
0: Golden Shower ist das Titeltrack von Lena Störfaktors neuem Album, das auch Golden Shower heißt. Kommt Ende Oktober raus. Yes, da ist es schon. Und wir können jetzt schon mit dir sprechen. Hallo Lena.
2: Hallöchen, ne?
0: Ich find's so funny, weil Golden Shower musste ich direkt an diese kinky Sexpraxis denken, so nach dem Motto Natursekt, ne? Aber für dein Album meinst du das jetzt nicht so sexy, sondern eher so, ich piss auf euch oder was?
2: Ja, genau, ich piss auf euch so, ja.
0: Ich piss auf euch? Auf wen genau? Gefallen die Tropfen?
2: Ja, auf alles. Also ich habe halt so, das, also der Titeltrack heißt der Golden Shower und da geht es schon um meine Erfahrung im Rap-Patriarchat, 20 Jahre. Ich bin da jetzt schon lange unterwegs.
0: Du bist lang dabei, 2003 bist du reingekommen, so wie ich das, glaube ich, wahrgenommen habe.
2: Ja, genau.
0: Und hast wahrscheinlich einiges erlebt, wo man gerne drauf pisst oder auch drauf kacken möchte.
2: Auf jeden Fall.
0: 100%. Oder drauf kotzen möchte. Es gibt, glaube ich, viele Optionen.
2: Ja, alles.
0: Wo es einem alles rauskommt und hochkommt. Aber erzähl, was ist das Krasseste, was ist es schwierig, sich durchzusetzen, wenn man halt eben im Rap-Game ist, weil es immer noch so männerdominiert ist?
2: Boah, ich habe das Gefühl, das sind viele, viele Fronten, so, an denen ich kämpfe. Also die Sache ist, natürlich Patriarchat, ne, Männerdomäne, auch, ja, war auch immer viel queerfeindlich im deutschen Rap, besonders wo ich angefangen habe halt. Ne? Ich komme auch aus Berlin und da ging es halt darum, Tabubrüche und wer am krassesten Minderheiten beleidigt, ist der Boss. Also so hatte ich das Gefühl, war es irgendwann im Rap, wer am dreistesten ist, wer am wenigsten Empathie zeigt. Besonders auch in Berlin. Und ja, genau, das ist halt, also dagegen habe ich gekämpft, aber ich habe auch gekämpft immer gegen halt Musikindustrie und diese vorgefertigten
0: Voll.
2: Wege. Ne?
0: Ich meine, in Golden Shower, da geht es auch genau darum, da rappst du über 20 Jahre Unabhängigkeit ohne Major-Label. So, ne? Ich meine, das ist ja auch ein Riesenpunkt. Wie hat sich denn aus deiner Sicht die Berliner Rap-Subkultur in diesen 20 Jahren, die du auch so im Blick hast, wo du dabei warst, verändert?
2: Ja, gute Frage. Ich würde schon sagen, es ist ein bisschen diverser geworden. Jetzt ist ein bisschen Gen Z, hat ein bisschen übernommen.
0: Und die sind ein bisschen besser drauf und haben ein bisschen mehr Open Mind, oder wie?
2: Ja, in gewisser Hinsicht ja, aber in gewisser Hinsicht halt auch nicht so richtig.
0: Gibt solche und solche.
2: Gibt solche und solche und es geht halt trotzdem, finde ich, viel ums Oberflächliche.
0: Ja.
2: Also,
0: Und dir geht's ja immer ganz viel darum, real zu bleiben auch, ne? So diese Selbstdarstellung und sowas, das sich glatt polieren zu lassen und so, dass das irgendwie nicht ist. Aber wie schafft man das so in Zeiten eben, wo ganz viel auch sich um Social Media dreht und wie du halt da Aufmerksamkeit generierst, ist nämlich, dass du irgendwie glatt mitmachst.
2: Ach. Ja, ist super schwer. Also vor allem, es geht ja auch viel ums Aussehen, um Mode und so. Also ich habe das Gefühl, es geht gar nicht so viel um Hip-Hop und um die Message, sondern eher, wie ist man angesagt, ne, so. Wie verkaufst du dich, was hast du für ein Image und dann halt noch diese Selbstsexualisierung, also dieses, was ja auch sehr patriarchal ist, dass es nur ein Frauenbild gibt sozusagen.
0: Ja.
2: Das sind natürlich Sachen so, ich versuche da trotzdem immer meine Message zu platzieren. Ich bin offen für alles, also ich versuche mich mit allen möglichen Leuten zu connecten und da auch ein bisschen meine Stimme mit einzubringen, so, aber mir geht das schon eher um Realness, so ein bisschen den Ursprung von Hip-Hop, was das eigentlich bedeutet. Da geht es ja schon um Community, um Message und so und das versuche ich schon reinzubringen.
0: Da passt auch, genau, und da passt auch so dieses Freundschaftliche, was drin ist jetzt in diesem Track, den wir hören, nämlich One in a Million. Umso solidarische Zusammenschlüsse möchte ich fast sagen. Hier ist sie, Lena Störfaktor. Wir reden gleich weiter. 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

Nevermind, Dennis Lloyd, 20 nach 3 haben wir, und Rapperin Lena Störfaktor hat sich für diesen Track hier, Sixpacks und Implantate, Rap-Veteran MC René an den Start, an die Seite geholt.

0: so geil. Sixpacks und Implantate, Lena Stöhr-Faktor ist bei Cosmo. Ich meine, MC René ist ja nur einer von vielen ganz unterschiedlichen Feature-Gästen, die du auf deinem neuen Album Golden Shower mit drauf hast. Kommt in zwei Wochen raus. Und da ist zum Beispiel auch der Dortmunder Lokalmatador Schlags am Start oder zum Beispiel MC Finna aus Hamburg und so. Wie wählst du eigentlich deine ganzen Kollabos aus, Lena?
1: Das sind eigentlich Leute, mit denen ich mich gut verstehe. Also das sind Leute, die ich über die Jahre kennengelernt habe, wo ich auch denke so, okay, mit denen kann ich auch Mucke machen, ohne dass ich irgendein Management anschreiben muss oder so ein Scheiß. Mhm. Also ich glaube, das ist ja auch, also Hip-Hop ist ja auch durchzogen, also Mainstream-Hip-Hop ist ja auch durchzogen von Agenturen. Mhm. Und ich bin ja DIY und ich vertrete das auch sehr stark, das DIY. Und ich hatte jetzt gar keine Lust da irgendwie so Features so businessmäßig anzugehen, ne? Und
0: sondern eher über Freundschaften quasi.
1: Über Freundschaft, wo ich weiß, ich schreibe die direkt an, ey, hast du Bock? Und die sagen, yo, auf jeden. Und
0: genau. Ist das auch gerade der Song, den wir eben gehört haben von dir, One in a Million, da geht's ja auch eben um Freundschaft und den Umgang mit Hass und Konkurrenz und so weiter. Braucht die Rap-Welt eigentlich mehr so solidarische Bündnisse und Verknüpfungen?
1: Auf jeden Fall, ey. Mhm. Auf jeden Fall. Das ist halt das, was ich wirklich immer sehe und auch kritisiere, weil das Problem ist so, heutzutage, die Rapper sind so halt, jeder ist so eine Ich-AG halt, ne?
0: Ja.
1: Und versucht sich dann da halt zu vermarkten, zu platzieren und dieser Community-Gedanke halt fehlt und
0: so Ellbogen, ne? Was war das? Wir haben gerade bei der Musik über Kapitalismus kickt auch im Rap-Game, ne?
1: Ja. Komplett, ja. Das ist halt wirklich krass und genau und ich versuche halt so ein bisschen den Real Spirit da wieder reinzuholen und das auf Connections aufzubauen.
0: Ja.
1: Und ja, dafür kämpfe ich auch die ganze Zeit so. Also das ist mir auch super wichtig, weil ich ja auch daher komme. Ich komme auch aus dem Hip-Hop, wo wir in einem Kollektiv angefangen haben, wo wir politisch waren und so. Mm. Und ich wünsche mir das auch, ja.
0: Voll. Und von wegen politisch, ich meine, queere Sichtbarkeit ist ja auch ein Riesenthema bei dir. Wir hören gleich den Track Wedding, wo es halt genau bei Wedding geht, es ja um lesbische Community, ne? Was ist die Message?
1: Wedding ist eigentlich so ein lesbischer Player-Track. Das Ding ist halt so, ich habe halt so gedacht, so, als queere Minderheit, also du wächst halt in einer Gesellschaft auf, wo du halt die ganze Zeit so heteronormative Filme siehst, Musik hörst und so weiter und dann fällt es natürlich schwer, sich damit zu identifizieren und ich glaube, es ist wichtig, dass sich alle Menschen in der Gesellschaft identifizieren können und wenn ich da eine Lücke sehe, dann denke ich mir, komm ey, das ist jetzt für meine Lesben, für meine Queers, mach ich das jetzt, ne, das so, damit sie sich gesehen fühlen.
0: Ja, voll. Wir hatten vor kurzem die Rapperin Ebo auch zu Gast, die im Rahmen ihres neuen Albums ein Video gemacht hat, zum ersten Mal lesbische Liebe sichtbar macht in diesem Video. Mhm. Und die hat auch irgendwie so gesagt, ich so nach dem Motto, plötzlich dachte ich, ich muss das ja auch mehr zeigen, jetzt nicht nur thematisieren in den Songs, sondern wirklich sichtbar machen, im wahrsten Sinne des Wortes. Also mehr davon, höre ich aus. Ja, brauchen wir mehr.
1: Unbedingt.
0: Wir reden auch gleich nochmal über deinen Everyday-Job als Sozialarbeiterin. In dem Kontext hast du ja auch ein queeres Jugendzentrum in Neukölln mit aufgebaut und wie das zu deiner Arbeit in der Musik zusammenpasst. Genau dieser politische Gedanke, das besprechen wir gleich. Aber jetzt erstmal Lena Stöhr-Faktor mit Wedding.
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0: Lena, dieser Track heißt ja Ohnmacht und so Ohnmachtsgefühle spielen ja auf deinem neuen Album Golden Shower, was in 2 Wochen rauskommt, auch eine riesige Rolle. Ja. Wann würdest du sagen, fühlst du dich ohnmächtig? Weil du wirkst so stark und so kraftvoll, ja, aber ich kann mir vorstellen, es gibt auch bei dir Momente im Leben.
1: Ey, ich fühle mich richtig oft ohnmächtig, ja. Ich fühle mich krass ohnmächtig zum Beispiel, also jetzt, was meinen Alltag betrifft, so Bürokratie, also wenn du so irgendein Amt schreibt dir und du weißt, du kannst einfach nichts machen, so.
0: Ja.
1: Du weißt, du musst jetzt das befolgen und du kannst auch nicht diskutieren. Ich glaube, immer wenn es keinen Spielraum gibt, wenn etwas von dir verlangt wird, so, das muss jetzt so sein, sonst Strafe oder so ein Scheiß.
0: Ja, das, aber du hast ja auch vorhin vom Rap-Game erzählt, was so männerdominiert ist. Ich kann mir vorstellen, manchmal, wenn man dann merkt, da gibt es so Mauern und Grenzen und Leute wollen einen nicht reinlassen, irgendwie in bestimmte Sphären. Das ist auch ein Moment, sich ohnmächtig zu fühlen.
1: Das ist natürlich auch ein Ding, auf jeden Fall, dass du halt das Gefühl hast, okay, ich kann alleine ein bisschen was ausrichten, weißt du, aber im Endeffekt kämpfe ich gegen eine Industrie, kämpfe ich gegen Leute in dieser, also Gatekeeper-mäßig halt, ne? Und natürlich auch politisch Ohnmacht, also.
0: Aktuell sowieso fühlen wir uns, glaube ich, alle am Arsch, ey.
1: Genau.
0: Und wie schaffst du damit umzugehen? Was hilft dir dann da, kämpferisch zu bleiben, so auch die Ideale zu verfolgen?
1: Also ich habe gemerkt, einfach rausgehen mit Leuten, sich connecten, austauschen, weißt du, weil zum Beispiel, wenn du jetzt alleine zu Hause am Handy sitzt, du guckst Nachrichten, du fühlst dich ohnmächtig, du denkst,
0: immer
1: boah,
0: ne?
1: ich bin so eine kleine Wurst und so, ich kann gar nichts machen und so, aber der Tag würde anders verlaufen, wenn du rausgehst, du triffst nette Menschen, du erlebst was, du tauschst dich aus, du machst in einem politischen Kollektiv, gehst auf eine Demo, dann gehst du abends nach Hause, du wirst dich 100% anders fühlen, 100%.
0: Absolut. Ja. Und zu Orte der Begegnung, das ist ja auch etwas, was du im Grunde auch geschaffen hast als Sozialarbeiter. Jetzt arbeitest du ja auch mit jungen Menschen, hast zum Beispiel in Neukölln ein queeres Jugendzentrum mit aufgebaut. Mhm. Welche Rolle spielt dann so eine Arbeit eben auch in dem Kontext Ideale nicht verlieren? Ich kann mir vorstellen, das erdet einen nochmal ganz anders, wenn man da die jungen Leute sieht und Projekte anschieben kann.
1: Auf jeden Fall, auf jeden Fall. Also du kannst die Leute halt auch echt bestärken, du bekommst auch was zurück. Ne? Ich hatte sogar im queeren Jugendzentrum hatten wir auch echt ein Community-Feeling, so, weil wir haben uns ja selber in denen in jung gesehen. Ne? Und andererseits ist natürlich die soziale Arbeit auch eine Art der Befriedung der Verhältnisse. Und die nicht wirklich was löst. Also die kann jetzt nicht die Revolution ersetzen. Und
0: auch mega unterfinanziert alles, let's
1: total,
0: face it.
1: Na klar.
0: Man müsste da viel mehr, wenn man es ernst meint, rein pushen. Und das ist so krass, weil man hinterher immer so denkt, wenn Dinge schief laufen, warum hat man nicht vorgebeugt? Warum hat man nicht versucht, Leute zu bestärken und so weiter? Naja.
1: Genau. Das ist halt Kapitalismus und Patriarchat und alles spielt zusammen. Ne? Das sind riesige Gegner, gegen die wir kämpfen, aber ich denke schon, also wir können was Kleines ausrichten und wir dürfen aber den Protest nicht vergessen darüber, ja.
0: Voll. Und den Soundtrack dazu, dass man sich daran erinnert, an Solidarität, an kämpferisch sein und all das, findet ihr zum Beispiel auf dem neuen Album Golden Shower von Lena Störfaktor. Kommt ist es 30. Oktober?
1: 30. Oktober.
0: 30. Oktober kommt's raus. Komm klar, ist da auch mit drauf. Hier mit Schlags aus Dortmund zusammen. Lena Störfaktor, danke für den Besuch in Cosmo.
1: Ja, danke auch, ja.
0: Und Happy Album Release dann in 2 Wochen.

0: 10 vor 4. Woran erkennt man Touris? Touris stehen immer rum und machen viele Selfies. Was ist, wenn ein Touri blind ist und nicht so genau weiß, wie positioniere ich mich denn da vor dem Wahrzeichen, wo ich ein Selfie machen will? Ah, da gibt es jetzt eine Lösung in Belgien.
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1: Die Schlagzeile.
2: In Belgien bekommen Menschen mit Sehbehinderung jetzt Hilfe für ihre Selfies.
1: Die Details.
2: Ab in den Urlaub. Alle Tourispots abgrasen, paar Selfies schießen und posten. Für viele Menschen Alltag, für Menschen mit einer Sehbehinderung sehr schwierig. Deswegen tut die größte belgische Region Flandern jetzt etwas dagegen und sorgt für mehr Hilfe. Touri-Orte bekommen spezielle Bodenplatten mit Fußabdrücken. Wenn man sich reinstellt, ist die Sehenswürdigkeit gut zu fotografieren. Eine App mit Sprachsteuerung hilft dabei zusätzlich und hat auch noch Infos zu den Spots zum Anhören. Die erste Platte ist jetzt in Mechelen. Insgesamt soll es 50 geben. Auch auf Google Maps sollen die zu finden sein.
1: Die Bedeutung.
2: Mit einfachen Mitteln für etwas mehr Barrierefreiheit sorgen, Belgien macht es mit den Bodenplatten vor. Sie sind eine Orientierungshilfe. So kann jeder selbstständig beim Sightseeing die Erinnerungsselfies machen, die die Familien-WhatsApp-Gruppe zum Staunen bringen. Touristische Erlebnisse werden dadurch zugänglicher. Das Ganze wirkt durchdacht und wird durch eine App noch sinnvoll komplettiert. Das ist ein Projekt, das Barrierefreiheit für Touris neu denkt, damit wir als Gesellschaft in allen Bereichen inklusiver werden können. Und es ist auch noch verhältnismäßig einfach in andere Orte und Länder übertragbar.
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So heißt das neue Album von Maribu. Das ist bei ihr keine Attitüde, sondern klare Ansage. Sie den Rock hoch, Pöbel

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1: Um 16 Uhr mit Benjamin Immort. In Istanbul ist die Lage weiter kritisch wegen der heftigen Regenfälle. Die Stadt wurde teilweise komplett überflutet. Mindestens 3 Menschen sind ums Leben gekommen und es regnet noch weiter. Aus Istanbul berichtet Christian Buttgereit.
2: Nach wie vor ist die Trinkwasserversorgung in großen Teilen der 16 Millionen Einwohnerstadt unterbrochen. Der Istanbuler Gouverneur sprach von den schwersten Regenfällen in der Stadt seit Beginn der Aufzeichnungen vor mehr als 80 Jahren. Dass der Regen derart schwerwiegende Folgen hat, führt die Istanbuler Ingenieurs- und Architektenkammer auf die Stadtplanung zurück. Weil viele Flächen versiegelt und Bachbetten verengt worden seien, könne das Wasser nicht versickern.
1: Die katholische Kirche in Köln muss einer Frau eine Rekordsumme an Schmerzensgeld zahlen, weil ihr von einem Priester, der auch ihr Pflegevater war, jahrelang sexuelle Gewalt angetan wurde. Das Oberlandesgericht Köln hat auf mindestens 500.000 Euro entschieden. Die genaue Summe wird im November festgelegt. Sicher ist, so eine hohe Entschädigung hat es in einem Priestermissbrauchsfall noch nie gegeben. Es gibt neue Zahlen dazu, ob der Tankrabatt auch wirklich ankommt. Mehrere Forschungsinstitute sagen, nicht ganz. Die Spritpreise sind je nach Berechnung zwischen 10 und 14 Cent gesunken. Der Tankrabatt war aber mit 17 Cent vorgesehen. Der Bundestag hat über eine App für Sachen wie Führerschein oder Perso geredet. Die soll im neuen Jahr starten. So eine App kommt in jedem EU-Land. Benutzen muss man sie aber nicht. In Brüssel treffen sich gerade die Chefs und Chefinnen der EU-Länder. Es geht um ein kompliziertes Thema. Welches Land gibt wie viel Geld an die EU? Das kann nur einstimmig beschlossen werden und das wird schwierig, sagt Bundeskanzler Merz.
3: Von dieser Einstimmigkeit sind wir weit entfernt. Es nützt alles nichts. Wir brauchen einen gemeinsamen mittelfristigen Finanzrahmen ab 2028 und den sollten wir möglichst bald auch miteinander verabschieden.
1: Merz glaubt nicht, dass der aktuelle Vorschlag für den EU-Haushalt durchgeht. Das kann sich kein Land in der EU leisten.

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1: Jetzt nehmen wir uns mal schön das Handy in die Hand, gehen auf Kalenderfunktion, scrollen ein bisschen runter bis November, 28. 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
3: Ich hatte eigentlich ganz viel vor, dir hier am Wochenende. 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

Rollen, die einen wirklich in so Zauberwelten entführen kann. Mit psychedelischen Sounds. Kishavara machen das und sie haben ein neues Album am Start. Mundram Sevi ist unser Album der Woche.

0: Bass und Gitarre, Synthesizer, Orgelsounds. Das ist so die Mischung, die Keshavara immer nutzen, oft eher so Mid-Tempo-Songs. Aber auf dem neuen Album Moondrum Sevi ist die Band auf jeden Fall mit ein bisschen mehr Power noch unterwegs als vorher. Das ist so ein Sound, ja, den sie dafür verantwortlich machen und der sich durchs Album zieht, der von einer 12-seitigen Gitarre kommt, die da genutzt worden ist. Quasi doppelt so viele Seiten wie sonst. Und wir hören jetzt Drummer und Percussionist Niklas Schneider über genau diesen Klang, der bei diesem Track, den wir gerade hören, Oracula, auch prägend ist.
1: Das zieht sich so ein bisschen durchs Album, dass es eigentlich bei vielen Liedern dieser Sound kommt und der aber eigentlich eher sowas so Energetisches hat. Ich glaube, das kommt so in allen Elementen dann wieder, ne? Durch die Drums, wie ich spiele oder wie es auch dann aufgenommen ist, gemischt ist und so weiter. Das ist auf jeden Fall einer meiner Lieblingssongs, glaube ich, vom Album, einfach durch diese Energie. Und das, da freue ich mich auch, dass wir, glaube ich, bei diesem Album besonders es geschafft haben, oder das hat sich halt so ergeben, dass man mehr so wirklich energetische Songs hat, die so ein bisschen nach vorne gehen.
0: Energetische Songs, die nach vorne gehen beim neuen Keshavara-Album. Übrigens auch zum 10-jährigen Band bestehen. Moondrum Sevi heißt das Album, darauf eben drauf, hier auch der Oracula Track. Wir hören rein. Ab morgen, für alle, die jetzt denken, ja, Psychedelic Sounds, my ass, das prägt meinen Herbst, das möchte ich live erleben. Ab morgen tourt die Band dann auch und feiert ihr 10-jähriges Jubiläum. Keshavara

0: Und wir schauen mal aufs Smartphone, ja? Und wir gucken, wie sieht's aus bei den ganzen Nachrichten, die man so hat. Da habt ihr wahrscheinlich sicher auch mal so eine Nachricht von einer alten Schulfreundin, von einem alten Schulfreund. Da habt ihr vor 2 Monaten vielleicht gefragt, hey, wie geht's, wie sieht's aus? Und dann schreibt sie jetzt erst sowas.
1: Ey, tut mir leid, war voll verpeilt, hab grad irgendwie mit der Uni gestartet und musste noch irgendwie nebenbei arbeiten.
0: Ja, und vielleicht ist die Nachricht dann wirklich untergegangen, wer weiß. Cosmo-Reporterin Vivian Bandig ist bei mir. Wieso ist es manchmal für viele von uns, ich nehme mich jetzt damit rein, so schwierig zu antworten?
2: Es ist ja so, also wir haben unser Smartphone eigentlich immer dabei, sind immer erreichbar und das Problem ist ja einfach, wir haben Alltag, wir haben nicht immer...
0: Alltag kickt einfach manchmal so.
2: Ist so, man hat nicht immer Zeit, Lust oder Energie, die ganze Zeit am Handy Leuten zu antworten. Und während der Arbeit ist es jetzt auch nicht so einfach, jemandem zu erzählen, oh, mein letztes halbes Jahr, das lief so und so. Da kann das halt auch einfach mal passieren, dass man eine Nachricht überfliegt und die dann auch wieder auf ungelesen stellt, um da später dran zu denken. Mhm. Und da sammeln sich dann einige ungelesene Nachrichten.
3: Also ungelesen sind gerade keine, aber ich habe 9, wo ich noch antworten muss.
4: 13.
5: Auf WhatsApp habe ich gar keinen, aber auf Snapchat habe ich 3.
6: Auf WhatsApp habe ich 137.
7: Ich habe gestern alle meine Sachen beantwortet.
2: Oh ja, also die Range, die geht da von 0 bis 137 offenen Chats.
0: Oh mein Gott, 137, ich glaube, das ist Peak, das hatte ich noch nicht. Und ich glaube, ich hatte super krassen Stress jetzt so. Geht es allen so?
2: Also es ist wirklich sehr unterschiedlich, aber an sich sind bestimmte Features bei den Apps schon so designt, dass wir eben auch schnell antworten. Also zum Beispiel das blaue Häkchen, wenn angezeigt wird, wann war ich zuletzt online, Push-Benachrichtigen und so. Und Talia aus Stuttgart hat erzählt, sie ist da trotzdem eher entspannt.
6: Einmal am Tag denke ich mir so, ja, wer schon gut zu antworten, aber dann vergesse ich es wieder und dann lasse ich es einfach irgendwann und denke mir halt so, ja, wenn die schon seit Monaten keine Nachricht von mir bekommen haben und nicht zurückgerufen haben, dann ist es wahrscheinlich unwichtig.
2: Ja, bei Letizia aus Stuttgart ist das ein bisschen anders, sie stresst das schon.
8: Kommt auf die Person immer wieder an, aber ja, ich finde es schon manchmal ein Gefühl von also overwhelming einfach, schon ein bisschen. Deswegen nehme ich mir auch wirklich diesen einen Tag und denke mir, okay, ich muss jetzt wirklich alles cleansen, alles aufräumen.
0: Der Chat-Cleansing-Tag, alles klar, okay.
2: Ja, kann also ganz smart sein, da irgendwie so einen festen Tag zu haben und so, an dem man das dann abarbeitet.
0: Okay, das klingt für mich fast zu bürokratisch. Und wenn ich es dann schon wieder vergesse, gibt es da irgendwie eine schlaue Strategie?
2: Ja, also ich würde sagen, es ist jetzt nicht unbedingt hilfreich, jedes Mal da eine große Ausrede auszupacken oder sich dann ganz doll zu entschuldigen. Ich finde, man kann da ehrlich sagen, ich bin eher der Typ fürs Telefonieren oder...
0: Die Leute gehen gar nicht mehr dran heutzutage, wenn du irgendwen anrufst. Aber okay, ja, kann man ja sagen, ja.
2: Oder ne, bei denen und den Uhrzeiten bin ich erreichbar. So Leute, nach Feierabend höre ich mir deine Sprachnachricht an, gucke ich das Video und so. Und ich meine, wenn man jetzt mal irgendwie eine Einladung vergessen hat, einfach schreiben, ja, hey, dann und dann hätte ich aber Zeit für einen Kaffee.
0: Ja, das sollte man natürlich auch nur schreiben, wenn man wirklich Zeit und Bock auf diesen Kaffee haben sollte. Vielleicht ist das jetzt ein kleiner Reminder, dass ihr euch noch einen Moment nehmt und eure Nachrichten abarbeitet. Und auf der anderen Seite, weißt du, Vivian, was mein Lifehack geworden ist?
2: Ja.
0: Wenn es ganz schlimm ist, wenn ich dann nach einer Woche, 2, 3 merke, ich habe immer noch nicht geantwortet. Sprachnachricht. Geht meistens, finde ich, besser als rumzutippen. Nee?
2: Doch, ja, finde ich okay, aber sonst, ich finde Anrufen einfach gut.
0: Okay, sag Vivian.
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1: Das klingt so spannend. In Bremen, da kommen in 2 Wochen lauter coole Flinter-Artists zusammen zum Fuck-Festival. Nicht wie ihr jetzt denkt, schreibt sich F-A-C. Fuck. Und Wassermann aus Kreuzberg ist zum Beispiel auch am Start.
2: 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Berlinerin mit Stolz, doch auch trotzdem Parisien. Kommst mit deinem Cousin, ich schick ihn weg, der besser hängt in all die Girls in meiner Gegend. Von der Johnny's keine Devs.
1: Chairs lieben Trap, so ist das. Und das Fuck-Festival ist übrigens am 31. Oktober, an dem Samstag, so ein Tagesfestival, wo es genau darum geht zu sagen, wer ist denn alles so auf den Bühnen? Wo sind die Flinters auf den Bühnen? Macht mal Platz, Leute. Lasst uns mal durch. Wenn ihr dabei sein wollt, im Kulturzentrum Schlachthof in Bremen, wenn lauter nice Flinter-Artists zusammenkommen, zum Beispiel aus dem Hip-Hop-Bereich, aber auch aus dem Punk, aus dem Grunge-Rock und, dann müsst ihr jetzt nur schnell sein. 0800 567 4x8 ist die Nummer, um auf der Cosmo-Gästeliste für dieses Festival zu landen, plus noch eine Bestie oder ein Kumpel oder wie auch immer dazu. Also ihr kriegt quasi 2x Access zu dem Fuck-Festival in Bremen, wenn ihr die 0800 567 4x8 wählt. Und was ich daran auch sehr, sehr nice finde, ist ja nicht nur musikalisch nice, wer kommt auch? Die super krasse Autorin Shader Kurt ist auch am Start, die ja gerade mit Zeit der Monster, mit ihrem Roman, dem ersten, so richtig durchstartet, wo sie Köln Kalk auf die Karte setzt.
3: Es ist halt ein sehr migrantisch geprägter Stadtteil, der viele Jahrzehnte auch mit eines der industriellen Zentren auch von Deutschland war und dann in den 90er Jahren systematisch deindustrialisiert. Nach 2015 kamen nochmal sehr viele Menschen so aus Syrien, Kurdistan, und heute ist es so ein sehr krass pulsierender, heftiger Stadtteil.
1: Shader Kurt über Kalk, das Zentrum ihres Romans Zeit der Monster. Und sie wird auch auf dem Fuck-Festival in Bremen dabei sein. Also es lohnt sich, da auf die Gästeliste zu kommen. 0800 567 4x8.

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1: Yes, und jetzt haben wir nochmal Gästeliste raus für das Fuck Festival in Bremen.

0: Kreuzberg ist einer der Artists, die dabei sind auf diesem Festival, das ja einen Tag lang geht und eine Kampfansage ist an so die Cis-Männer-Dominanz auf den Bühnen. Nicht nur bei uns in Deutschland, sondern weltweit. Wir brauchen mehr Flinter auf den Bühnen. Darum geht es beim Fuck-Festival in Bremen am 31. Oktober im Kulturzentrum Schlachthof. Und wir schicken hin, beziehungsweise es ist ein kleiner Umweg quasi, zwei Mädels, zwei Schwestern. Das sind die Töchter von Marc. Hi, Marc, du rufst ganz selbstlos für deine Töchter an, ja?
1: Ja, natürlich, klar. Also ich arbeite in Bremen und wir wohnen in der Nähe von Bremen, in Gannakesee. Und ich komme ursprünglich mal aus Berlin. Und meine Mädels sind schwer unterwegs in Bremen, in der Neustadt, im Viertel und überall da, wo es Spaß macht. Und die sind ziemlich gut drauf. Und ich habe das gehört und dachte mir, ich rufe jetzt sofort mal an.
0: Mega. Genau. Apropos unterwegs, ich glaube, ich höre den Blinker bei dir. Du bist scheinbar auch unterwegs. Mein Ohr sagt
1: ja,
0: mir
1: aber
0: das.
1: Ich bin rechts rangefahren.
0: Ja, genau. Das glaube ich aber sofort. Ich habe nur das Gefühl, du bist auch unterwegs. Marc, sag mal, gerade diese Geschichte bei Festival-Lineups, also wir sind zum Beispiel mit Big Up auch am 28. November ja in Berlin, in deiner alten Heimat, und wir achten bei Cosmo immer sehr auf ein Line-Up, das 50-50 ist, mindestens, wenn nicht sogar mehr Flinter als nur Männer auf der Bühne. Aber bei anderen Konzertveranstaltungen, Festivals, hat man ja das Gefühl, wirklich Männerdominanz. Wie siehst du das Thema?
1: Ja, ich sehe das ähnlich.
0: Gerade wenn man Töchter hat, weißt du? Eben.
1: Genau, und ich bin ja auch Vater von vier Töchtern, ich habe nämlich vier, gucke ich schon so ein bisschen genauer hin, was auch so abgeht und wo es auch so safe für meine Mädels ist. Und aber die Rückmeldung entweder von meinen Töchtern oder auch von Freunden und so weiter, ist schon so, dass die Männer dominieren. Das ist schon so. Und aber ich finde, was so nach und nach kommt, jetzt wenn ich meinen kleinen hier Töchtern auch so zuhöre, dann ist das schon auch relativ viel am Start, habe ich so den Eindruck. Und ich glaube, es verändert sich gerade. Auch in ganz vielen anderen Ebenen, also auch beim Sport und so weiter.
0: Mhm. Also du hast das Gefühl, mehr Platz für Frauen, für Flinter ist da. Und da sich was. Ja, Vater von vier Töchtern hat das sicherlich als auch wichtiges Ziel im Blick. Marc, ich danke dir und ich bin mal gespannt, welche von den vier Töchtern, es können ja dann nur zwei auf die Gästeliste, das können machen. Da schauen wir mal. Viel Spaß.
1: Ja, die Großen.
0: Die Großen natürlich. Die Großen. Ciao.
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0: Da plätschert's noch hin. Cosmo hier. Ich meine, diese Frage, wird KI die Menschheit auslöschen, ne? Das ist ja wirklich diese gruselige Frage, die ganze Zeit hoch und runter durchgespielt wird. Ob KI die Menschheit auslöschen wird, we'll see. Was die KI definitiv schon ausgelöscht hat in Schweden, ich sag mal, ist diese Reality-Show.
1: Sveriges främsta Reality-Stjärnor från bland annat Farmen och Robinson ska mötas i den ultimata.
0: Das ist hier aus dem Trailer der Reality-Show The Challenge Sverige. Reality-Stars treten da eigentlich in krassesten Wettkämpfen gegeneinander an für so ein ganz großes Preisgeld. Aber ich glaube, KI dachte sich so...
2: Nee, lass mal. Nee, bin da nicht so für.
0: Ja, und schwupps war dann so... Alles weg. Alles weg. Eine schwedische Zeitung schreibt dazu, ein KI-Agent hat diese schon fertig geschnittene Staffel dann einfach gelöscht. Die sollte eigentlich nächsten Monat rauskommen. Und ja, vielleicht war es auch ein technischer Fehler, wer weiß, aber hunderte Tage Arbeit sind weg. Viel Geld ist weg. Sendematerial entteilen. Futsch. Pff. Wiederherstellen ging nicht mehr. Also kann man sich jetzt mal fragen, was da los? KI, warum bist du so mies drauf? Oder vielleicht, das ist auch ein bisschen komplexer, das Ganze ist eine Art Erziehungsmaßnahme. Die KI ist vielleicht der Meinung, schaut doch bitte weniger Reality-Schrott. Vielleicht geht's auch in die Richtung.
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0: Und hier sind jetzt Bukahara für euch. Same kind of people.

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0: 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Den Soundmagierin Ghana und Madani. Und der Großmeisterin des UK.

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1: Um 17 Uhr mit Benjamin Immort. In Essen in der Innenstadt haben manche immer noch ein mulmiges Gefühl. Da konnte gestern ein Gefangener fliehen. Zwei Männer haben ihm geholfen. Die Polizei sucht weiter nach den dreien. Mehr dazu von Antje Kiesler.
2: Die Polizei hat ein Foto rausgegeben und den Namen des 34-Jährigen. Wer ihn oder seine Komplizen sieht, soll Bescheid geben, aber auch vorsichtig sein. Es ist nicht klar, ob sie Waffen haben. Sie sollen in unterschiedliche Richtungen geflohen sein. Der Mann war eigentlich bewacht auf dem Weg zum Arzt. Eine Nachrichtenagentur berichtet, ein Justizmitarbeiter wollte während der Befreiung mit seiner Dienstwaffe schießen. Das soll aber nicht geklappt haben. Die Polizei wollte das bisher nicht bestätigen.
1: Der Mann saß wegen möglicher Drogenstraftaten und Körperverletzungen in Untersuchungshaft. Die Flucht wird morgen auch in einer Sondersitzung im NRW-Landtag diskutiert. In den USA wird eine geplante Hinrichtung doch nicht live übertragen. US-Präsident Trump schreibt dazu, dass viele Menschen vermutlich nicht sehen wollen, wie der Mann stirbt. Vor ein paar Tagen hatte einer von Trumps Ministern angekündigt, dass die Erschießung gestreamt werden soll. Er hatte das damit begründet, dass der Livestream eine abschreckende Wirkung haben soll. In der Türkei könnte es weiter stark regnen, auch nach den heftigen Überschwemmungen in Istanbul. Seit dem Abend sind schon tausende Einsatzkräfte unterwegs. Der Regen hatte die Stadt überflutet. Viele Straßen kann man gar nicht mehr erkennen. Mindestens 3 Menschen sind ums Leben gekommen. Ein Berliner Gymnasium darf seinen Schülern verbieten, sichtbar zu beten. Das hat das Verwaltungsgericht entschieden und eine Klage eines Vereins abgewiesen. Der findet, dass muslimische Schülerinnen und Schüler mit dem Verbot diskriminiert werden. Die Gefahr sieht das Gericht zwar auch, findet das Verbot aber okay, weil die Schule damit religiöse Konflikte verhindern will. Inzwischen haben viele Messenger-Dienste auch eine eigene KI eingebaut. Zum Beispiel auch bei Snapchat, wo man mit MyAI chatten kann. Ein Gericht hat jetzt geurteilt, dass die KI unter anderem gegen Datenschutzregeln verstößt. Mit den Informationen aus dem Chat habe Snapchat gezielt Werbung ausgespielt, ohne dass man als User was dagegen tun konnte. Und das Wetter heute Abend bleibt trocken, auch in Berlin lockert es noch auf. Dazu noch 10 bis 19 Grad. Morgen erst Nebel, dann Sonne und Wolken im Wechsel. Abends wird es in NRW und Bremen dann windig, kühl und regnerisch. In Berlin bleibt es dagegen trocken. Hier werden es 19 Grad, in Bremen und Bochum 20. Am Samstag in Bremen und NRW dann wieder meistens trocken, aber deutlich kühler mit 11 bis 15 Grad.
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0: Sich vor so vielen Leuten hinzustellen und das so schön zu machen, dieses Gefühl kann man nicht beschreiben. 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

0: Welche jung Gentleman mit einem Herz für Jamaika. To the top. Wir haben gleich 16:45 Cosmo hier. Und ganz ehrlich, ich bin die Letzte, die gerne über Eltern ranten will, vor allem nicht öffentlich. Aber gibt doch so Momente, da rollt man vielleicht entweder richtig dolle oder auch innerlich mit den Augen, weil uns ja Mama oder Papa slightly peinlich sind. So im Restaurant zum Beispiel, wenn Mama die Tische verrückt, ohne zu fragen, weil iranische Großfamilie, wir wollen irgendwie alle zusammensitzen. Ah! Aber man denkt sich, oh nein, bitte nicht, Mama, nicht jetzt. Cosmo-Reporter Dennis Ayemang ist zugeschaltet. Sag mal bitte, dass ich nicht die Einzige bin, die sich ab und an für die Eltern ein bisschen schämt. So ein kleines bisschen.
1: Nein, absolut nicht. Das kenne ich selber auch ziemlich gut. Und ich habe mich mal bei euch in Berlin umgehört, in welchen Situationen ihr eure Eltern cringe findet.
2: Meine Mom ist unangenehm, wenn wir im Zug sitzen, weil sie dann immer die mitfahrenden Gäste so lange anstarrt, bis ein Gespräch zustande kommt. Und mir ist es maximal unangenehm.
3: Früher war mir das unangenehm, dass meine Eltern nicht so gut Deutsch konnten.
4: Dass sie immer Debatten mit Vegetariern und Veganern führen und sie davon überzeugen, Fleischprodukte zu sich zu nehmen.
0: Nice. Oh wow.
1: Oder?
0: Oh wow.
1: Also wirklich so, ob im Zug oder beim Essen. Eltern schaffen das anscheinend wirklich überall. Aber was machen wir mit diesem Gefühl? Comedian Rebecca Papp hat da eine Idee. Ihr kennt sie vielleicht aus Falsch, aber lustig.
0: Ja, ich bin Falsch, aber lustig. Ultra, ich liebe die. Was macht sie denn?
1: Ja, also die macht aus den peinlichen Momenten wirklich Comedy und ihre Mutter beschreibt Rebecca gerne als die iranische Version von Natascha Ochsenknecht. Echt wirklich so schrille Farben, auffälliger Look und eine echte Löwenmama, die ihre Kinder beschützen will. In Rebeccas Schulzeit sah das dann so aus.
5: Wir hatten so eine Schule, die an so einem Waldhang war und dann hat sie sich immer im Wald hingestellt und mich in der Pause beobachtet, ob ich genug Freunde habe. Das war mir natürlich super unangenehm, weil sie nicht verstanden hat, dass wir sie alle sehen in ihrer pinken Winterjacke und dem Goldschmuck, der reflektiert hat. Und dann halt immer alle gesagt haben, warum steht da deine Mutter?
1: Krass. Also ich meine, ihre Mutter meinte es ja gut, aber Rebecca wäre damals wirklich am liebsten im Boden versunken. Heute ist sie dankbar für diese Geschichten und nimmt sie mit auf ihre erste große Solotour und die startet heute Abend in Berlin.
0: Oh.
1: Und darin geht's unter anderem viel um ihre Mutter und darum auch der Titel Asisam.
0: Oh.
1: So hat ihre Mom sie früher immer genannt.
0: Oh, mein Liebling heißt das ja auf Farsi. Wie süß. Rebecca Papp. Also tourt rum, ihr könnt auch nochmal gucken, ob ihr sie noch in eurer Stadt erwischt. Und von wegen peinliche Eltern und so, das sind ja jetzt nicht nur Erfahrungsberichte, die wir hier gesammelt haben. Wir haben auch mal mit einem Experten darüber gesprochen. Wie kommt das eigentlich, dass viele von uns denken, oh Mama, Papa, das war peinlich?
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0: Cosmo, 20 nach 5 Hammer. Und was soll ich sagen, ey? Gibt ja so Väter, die lieben einfach schlechte Dad-Jokes. Zum Beispiel beim Einkaufen, wenn sich was an der Kasse nicht scannen lässt, dann kommt von einigen Vätern dann so der Witz, oh, dann ist das wohl umsonst oder was? Und dann findet Papa das vielleicht super lustig und wir so als Kinder stehen daneben und denken, cringe. Cosmo-Reporter Dennis Ayemang, du hast dich damit ja beschäftigt. Warum ist uns das bei unseren Eltern manchmal so peinlich? Ist ja im Grunde nur ein schlechter Witz.
1: Ja, weil wir uns dann halt auch immer überlegen, was denken die anderen jetzt über uns? Weil bei einem Fremden würden wir vielleicht einfach nur so, keine Ahnung, angestrengt lächeln oder kurz die Augen verdrehen. Beim eigenen Vater fühlen wir uns dann gleich mitgemeint. Psychologe Farantina Stradin aus Düsseldorf erklärt das so.
2: Wir Menschen sind ja soziale Wesen, wir sind Herdentiere und dementsprechend spielt die Beurteilung der anderen eine besondere Rolle. Sie kann eine Kontrollfunktion haben, eine Bewertungsfunktion, aber auch eine Art Zuweisungsfunktion. Wenn uns unsere Eltern peinlich sind, kommt das unter anderem, weil wir halt auf soziale Bewertungen sehr viel Wert legen.
1: Ja, und dazu kommt dann auch noch, dass die meisten Menschen, wenn es um ihre Eltern geht, starke Gefühle haben. Mhm. Und dementsprechend stark sind dann auch die Cringe-Gefühle, was wir dann empfinden, voll, wenn unsere Eltern irgendwas machen, was wir dann peinlich finden.
0: Ja, und dabei ist es so, wenn man noch klein ist, idealisiert man ja die Eltern. Zum Beispiel findet man Papa ganz toll und dann verändert sich das irgendwie. Warum ist das so? Also warum ist uns das dann irgendwie später dann noch peinlich?
1: Ja, es ist halt wirklich so, wie du gerade gesagt hast. Als Kinder feiern wir eigentlich fast alles, was unsere Eltern machen. Aber ab der Pubertät stehen wir dem dann halt dann doch so ein bisschen kritisch gegenüber und entwickeln eigene Werte. Das gehört halt wirklich so zum Erwachsenwerden dazu. Und die Experten, mit denen ich dazu auch gesprochen habe, sagen deshalb auch, Eltern manchmal peinlich zu finden, ist eigentlich eine gute Sache, weil es zeigt, dass wir uns ein eigenes Urteil bilden können. Mhm. Aber jetzt auch so, als Erwachsene sind wir uns ja auch nicht immer einig. Ne? Also beispielsweise erzählt Mama vor unseren Freunden eine Geschichte von früher oder zeigt alte Fotos.
0: Oh mein Gott, ja.
1: Und für sie ist es vielleicht eine schöne Erinnerung. Wir hätten das dann aber vielleicht lieber für uns behalten, weil sehr persönlich.
0: Sehr intime Details werden da ausgebreitet. Macht meine iranische Mama auch gerne manchmal und irgendwie, weiß ich nicht, früher habe ich auch mal gedacht, die ist auch so laut, lauter als die deutschen Mamas und so. Es ist vielleicht auch so ein Ding bei Kindern aus Einwandererfamilien, so Migras, dass zu Hause nochmal andere Dinge normal sind als im Freundeskreis.
1: Ja, also solche Unterschiede können auch eine Rolle spielen, hat mir Psychologe Farantina Stradin erzählt. Er kennt es selbst, seine Eltern stammen aus der Türkei und dass sie dadurch anders wahrgenommen wurden, das hat ihn damals manchmal wirklich beschämt.
2: Meine Mutter konnte nicht Deutsch schreiben, sie konnte Deutsch reden und oft habe ich dann Entschuldigung oder was auch immer geschrieben und meine Mutter hat einfach nur unterschrieben. Und wenn ich das bei meiner Lehrerin abgegeben habe, dann habe ich mich auch oft geschämt dafür, dass meine Mutter nicht Deutsch kann.
1: Ja, und ich kann damit so relaten. Als Kind will man halt einfach nicht auffallen. Erst später sieht man dann oft, was die Eltern alle stemmen mussten. Wirklich so neues Land, neue Sprache, Arbeit, Kinder. Voll. Das hatte man damals ja gar nicht so auf dem Schirm und manches, was einem früher peinlich war, sieht man dann später ja auch dann wirklich anders, ne?
0: Absolut, und man versteht, was für Struggle vielleicht dahinter steckt. Mhm. Genau das mit der Sprache beispielsweise. Also, ich glaube auch, man muss da auch ein bisschen versöhnlich drauf sein, wenn es um die eigenen Eltern geht und sie mal irgendwie was raushauen, was einem etwas unangenehm ist. Man liebt sie ja doch. 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
1: Und noch einmal steht mexikanisch auf dem Speiseplan. Wir sind in Oaxaca, wo Maite herkommt, die ja Costa die ganze Woche durchgeführt hat. Das ist ja eine Region Oaxaca, die ganz in der Nähe von Guatemala ist und ja, davon auch geprägt ist. Und es gibt jetzt nochmal ein Gericht, wo Mais, dieser Grundpfeiler der mexikanischen Küche, eine Rolle spielt. Es gibt ja 60 verschiedene Maissorten in Mexiko und aus dem jungen Mais wird nochmal diese Spezialität gemacht. Und zwar Tamales. Das sind ja diese in Bananenblätter gehüllten Maistaschchen, die man ja dämpft und ja sehr süß oder aber auch herzhaft servieren kann.
2: Heute Zeit für den süßen Abschluss und du hast eine Spezialität gemacht, die nicht nur in Oaxaca populär ist, Tamales.
3: Sind Tamales de Elote. Also kurz vor den Ernten, es gibt das junge Mais. Und man kann schon irgendwie eine Elote essen oder in Tamales. Und heute habe ich Tamales für dich gemacht als Nachtisch.
2: Ich kenne Tamales, diesen in Bananen- oder Maisblatt gewickelten und gedämpften Maisbrei, als eher salzige Variante. Manchmal mit Fleisch, Oliven, unterschiedlichen Gemüsen, aber nur salzig halt.
3: Da kann man schon mit verschiedenen Füllen machen, mit Obst oder mit Rosinen, mit Nüssen. Aber die Tamales de Elote, die gehören nicht unbedingt zu den süßen Tamales. Die können auch salzig sein.
2: Ich habe dir zugeguckt, du hast das erstmal mit Kondensmilch gegessen und dann mit einer scharfen Soße.
3: Ja, genau, weil das ist das schönste Dualität von den Tamal de Elote. Kann beides sein.
2: Was sind für dich sozusagen Tamales de Elote?
3: Ich habe das erste Mal in meinem ganzen Leben Tamales de Elote hier in Deutschland gemacht. Und ich habe tatsächlich, ich war auf dem Markt, habe ich die Elotes gesehen und da kam das Idee, oh, das kann ich verwenden für Tamales de Elote.
2: Tamales, werden sie tagtäglich irgendwie gegessen oder gerne zu besonderen Anlässen zubereitet?
3: Also das sind definitiv für besondere Anlass, weil es lohnt sich nicht, sind Tamales machen, weil die haben es viel Arbeit hintergesteckt. Deswegen, das machen wir nur mit mehreren Leuten. Es ist mehr eine Familientradition, ein Tag, wo die Tante, die Mutter, die Cousinen sitzen auf dem Tisch und machen 200 Tamales. Weniger als 200 lohnt es nicht.
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0: Sixpacks und Implantate ist mit drauf auf dem neuen Album von Lena Störfaktor. Golden Shower kommt in 2 Wochen raus. Und ich glaube, ich kann mich aus dem Fenster lehnen. Diese Frau macht seit 2003 Rap und ist, glaube ich, die erste gewesen, die ja sich auch geoutet hat als Lesbe und das offen gemacht hat. Ziemlich krass. Und sie hat auf ihrem neuen Album sehr viele Kollabos. Nicht nur MC René, den wir gerade gehört haben, ist dabei, sondern auch Schlags zum Beispiel aus Dortmund oder MC Finna aus Hamburg. Ich wollte von ihr wissen, wie wählst du überhaupt deine Kollabos aus?
1: Das sind eigentlich Leute, mit denen ich mich gut verstehe. Also das sind Leute, die ich über die Jahre kennengelernt habe, wo ich auch denke so, okay, mit denen kann ich auch Mucke machen, ohne dass ich irgendein Management anschreiben muss oder so ein Scheiß. Also ich glaube, das ist ja auch, also Hip-Hop ist ja auch durchzogen, also Mainstream-Hip-Hop ist ja auch durchzogen von Agenturen. Und ich bin ja DIY und ich vertrete das auch sehr stark, das DIY. Und ich hatte jetzt gar keine Lust da irgendwie so Features so businessmäßig anzugehen, ne? Und
0: sondern eher über Freundschaften quasi.
1: Über Freundschaften, wo ich weiß, ich schreibe die direkt an, voll. Ey, hast du Bock? Und die sagen, yo, auf jeden. Und ja,
0: es genau. Ist auch gerade der Song, den wir eben gehört haben von dir, One in a Million, da geht es ja auch eben um Freundschaft und den Umgang mit Hass und Konkurrenz und so weiter. Braucht die Rap-Welt eigentlich mehr so solidarische Bündnisse und Verknüpfungen?
1: Auf jeden Fall, ey. Auf jeden Fall. Das ist halt das, was ich wirklich immer sehe und auch kritisiere, weil das Problem ist so, heutzutage, die Rapper sind so halt, jeder ist so eine Ich-AG halt, ne?
0: Ja.
1: Und versucht sich dann da halt zu vermarkten, zu platzieren und dieser Community-Gedanke halt fehlt und
0: so Ellbogen, ne? Was war das? Wir haben gerade bei der Musik über Kapitalismus kickt auch im Rap-Game, ne?
1: Ja. Komplett, ja. Das ist halt wirklich krass und genau, und ich versuche halt so ein bisschen den Real Spirit da wieder reinzuholen und das auf Connections aufzubauen.
0: Ja.
1: Und ja, dafür kämpfe ich auch die ganze Zeit so. Also das ist mir auch super wichtig, weil ich ja auch daher komme. Ich komme auch aus dem Hip-Hop, wo wir in einem Kollektiv angefangen haben, wo wir politisch waren und so. Und ich wünsche mir das auch, ja.
0: Voll. Und von wegen politisch, ich meine, queere Sichtbarkeit ist ja auch ein Riesenthema bei dir. Wir hören gleich den Track Wedding, wo es halt genau bei Wedding geht es ja um lesbische Community, ne? Was ist die Message?
1: Wedding ist eigentlich so ein lesbischer Player-Track. Das Ding ist halt so, ich habe halt so gedacht, so, als queere Minderheit, also du wächst halt in einer Gesellschaft auf, wo du halt die ganze Zeit so heteronormative Filme siehst, Musik hörst und so weiter. Und dann fällt es natürlich schwer, sich damit zu identifizieren. Und ich glaube, es ist wichtig, dass sich alle Menschen in der Gesellschaft identifizieren können. Und wenn ich da eine Lücke sehe, dann denke ich mir, komm, ey, das ist jetzt für meine Lesben, für meine Queers, mach ich das jetzt, ne? Das so, damit die sich gesehen fühlen.
0: Ja, voll. Wir hatten vor kurzem die Rapperin Ebo auch zu Gast, die im Rahmen ihres neuen Albums ein Video gemacht hat, zum ersten Mal lesbische Liebe sichtbar macht in diesem Video. Und die hat auch irgendwie so gesagt, ich so nach dem Motto, plötzlich dachte ich, ich muss das ja auch mehr zeigen, jetzt nicht nur thematisieren in den Songs, sondern wirklich sichtbar machen, im wahrsten Sinne des Wortes, also mehr davon, höre ich aus. Ja, und eine, die das als allererstes eben gemacht hat, lesbische Liebe sichtbar machen, thematisieren in ihren Raps, ist Lena Störfaktor. Am 31. Oktober, also in 2 Wochen, kommt ihr neues Album Golden Shower raus, mit da drauf auch dieser Track hier, Wedding.
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1: Um 18 Uhr mit Benjamin Immort. Bundeswirtschaftsministerin Reiche muss einen Insta-Post von der Seite des Ministeriums erstmal löschen. Das hat das Verfassungsgericht entschieden und der Partei Die Linke damit Recht gegeben. Reiche hatte Die Linke in dem Video kritisiert.
2: Die Antisemitismus offen lebt, die den Juden in dieser Stadt Angst macht, jüdisches Leben bekämpft, die organisierte Kriminalität fröhlich auf Wahlpartys begrüßt.
1: Die Linke sieht da drin eine einseitige und parteipolitische Äußerung und das auf der offiziellen Seite des Ministeriums. Ein Gericht in Hamburg hat einen Spion aus dem Iran verurteilt. Er muss für 8,5 Jahre ins Gefängnis, ein Komplize von ihm für 4,5 Jahre. Die beiden sollen antisemitische Anschläge in Deutschland vorbereitet haben, und zwar auf 2 führende Leute von jüdischen Organisationen. Dafür hat der Spion laut Urteil direkt im Iran den Auftrag bekommen. Wie heftig muss ein Trikot sein, dass es so viel kostet? Ein Fußballklassiker sorgt seit ein paar Jahren dafür, dass die Preise für nur ein Spezialtrikot richtig hochgehen. Der FC Barcelona bringt extra fürs Spiel gegen Real Madrid ein eigenes Shirt raus. Antje Kiesler hat die Einzelheiten dazu.
3: Das Trikot wurde heute vorgestellt und mittlerweile ist es Tradition, dass da auch irgendein Musiker bei mitmacht. Dieses Mal ist es US-Rapper Tyler, the Creator. So richtig anders sieht das Trikot allerdings nicht aus. Vor allem das Sponsor-Logo ist anders. Statt Spotify steht die Modemarke von Tyler drauf. Reicht aber, um den Preis hochzutreiben. Das Trikot kostet rund 500 Euro. Und wenn es unterschrieben ist, werden im Onlineshop sogar knapp 3.000 raus. In den letzten Jahren hatten auch schon Drake, Travis Scott oder Olivia Rodrigo das Special-Trikot mitgemacht.
1: Auch in Deutschland gibt es immer wieder Diskussionen, weil zum Beispiel WM-Trikots so viel kosten. Zuletzt auch mindestens 100 Euro. Der Kulturstaatsminister sagte dazu, Fankultur müsse bezahlbar bleiben. Von einem Häftling aus Essen fehlt weiter jede Spur. Er hatte gestern einen Arzttermin und ist auf dem Weg dahin entkommen, mithilfe von 2 Unbekannten. Das zuständige NRW-Ministerium sagt, dass bei dem Arztbesuch alle Sicherheitsvorschriften eingehalten wurden. Der Häftling wusste wohl erst am Abend vorher, dass er den Termin überhaupt hat. In vielen Städten ist Radfahren ja, um es nett zu sagen, abenteuerlich. Eine Initiative aus Köln, die daran was ändern wollte, ist jetzt vor Gericht gescheitert. Sie hatte gefordert, das Radnetz in der Stadt auszubauen und dafür 28.000 Unterschriften gesammelt. Das Gericht hat der Stadt Köln aber Recht gegeben. Das Bürgerbegehren sei nicht genau genug formuliert gewesen. Und das Wetter, der Tag geht trocken und oft freundlich zu Ende. Auch in Berlin lockert es am Abend auf. Dazu Abendtemperaturen zwischen 10 und 19 Grad. Morgen erst etwas Nebel, dann Sonne und Wolken im Wechsel. Abends kommt dann aber in NRW und in Bremen windiges und kühles Regenwetter auf. In Berlin bleibt es trocken bei 19 Grad, in Bremen und 20 und in Lippstadt werden es 21 Grad. Am Samstag in Bremen und NRW dann wieder meistens trocken, aber kühler mit 11 bis 15 Grad.
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0: Früher war manches leichter. Zum Beispiel wusstest du Guantanamera hier mit Wyclef Jean und Lauryn Hill. Das ist von echten Menschen produziert.
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0: Heute kann man sich bei der Musik ja irgendwie nicht so richtig sicher sein. Ich folge Nimi auf Insta.
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0: Da ist er. Schwarzer Dude mit krasser Stimme, finde ich. Ja, auf Insta als Nimi the Great X. Und ja, dieser Junge ist KI. Der ist KI. Schön sieht er aus, aber der ist eben nicht echt, leider, leider. Und es ist ja immer so eine Frage, bei der Musik, ist sie gekennzeichnet, dass es KI ist oder nicht? Joyce Lee aus dem Kosmusikteam ist jetzt bei mir. Jetzt will YouTube ja künftig KI-generierte Songs auf seiner Plattform kennzeichnen. Kannst du uns nochmal sagen, was hat YouTube genau angekündigt?
3: Also YouTube will Songs, die mit Hilfe von KI entstanden sind, künftig mit einem Hinweis versehen. Erstmal wird es diese Kennzeichnung bei YouTube Music geben und dann soll es nach und nach auch auf der regulären YouTube-Plattform möglich sein, sodass wir wissen, die Musik oder dieses Bild, dieses Video ist menschengemacht oder eben auch hauptsächlich von einer KI. Und sollte das Produkt oder das Werk von einer KI gemacht worden sein oder mit Hilfe einer KI gemacht worden sein, dann kann man dann so ein Label sehen, dann können wir darauf klicken und dann auch mehr Infos zu dieser KI-Produktion bekommen.
0: Okay, dann checken wir quasi, okay, das ist KI. Aber wie will YouTube denn erkennen, dass etwas KI ist oder nicht? Das ist ja heutzutage teilweise enttäuschend echt.
3: Ja, also es will ein Erkennungssystem einsetzen. Ich meine, momentan ist es halt so, dass die Creator es selbst angeben, ob sie KI benutzt haben oder nicht. Und mit diesem Erkennungssystem soll dann auch geguckt werden, okay, mit welchen Musikpartnern können wir uns da zusammentun, um dieses Erkennungssystem halt auch sichtbarer zu machen oder stärker
0: Checker,
3: zu machen.
0: Ja.
3: Und in Zukunft soll es nicht alles von Creatoren abhängen, was die KI-Kennzeichnung angeht. Und das System von YouTube soll also auch Lücken auffangen.
0: Klar.
3: In dieser Praxis wird es aber nicht immer einfach sein. Also es bleibt noch abzuwarten, wie man dann zum Beispiel unterscheidet, dass ein kompletter Song KI generiert wurde oder nur bestimmte Instrumente oder die Stimme mit KI bearbeitet wurden.
0: Ja, war ja auch eine Diskussion oder in der Produktion KI verwendet worden ist, wie bei Erykah Badu. Und manche wollen vielleicht auch schummeln und schummeln sich ein bisschen KI-Musik mit rein. Jetzt ist YouTube mit dieser Idee natürlich nicht alleine. Das ist auch keine neue Idee. Was machen denn die anderen Streaming-Dienste?
3: Also bei Spotify gibt es ja schon die Funktion, dass Künstlerprofile als AI-Persona gekennzeichnet werden. Und das machen die Menschen dahinter selbst oder Spotify platziert da einen Hinweis. Und Apple verlangt laut Medienberichten Songs mit KI selbst zu kennzeichnen, damit das allen angezeigt wird. Wie zuverlässig das alles ist, das wird sich dann erst zeigen. Also wichtig ist erstmal, so eine Markierung kann Orientierung geben, ist auch vielleicht so ein erster Schritt zu mehr Transparenz, und für Creator und Musiker und Musikerinnen, die keine KI benutzen, kann das auch bedeuten, dass ihre Werke weiterhin als echt erkennbar sind und sie sich auch dann bewusst davon KI-Inhalten abheben.
0: Damit man einfach weiß, was ist Mensch gemacht und was ist hier wie hier. Ich muss hier nochmal. Wie Nimi, ey. Und dabei, weißt du, fairerweise, Joyce, weißt du, was ich bei dem so cool finde? Das ist ja ein Insta-Account. Der sagt direkt am Anfang, the realest AI artist out there. Also der macht's ganz transparent.
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0: Hier ist Cosmo, wir haben 6:30 gleich und ist doch ganz oft so im digitalen Zeitalter, wenn man die ganze Zeit sein Smartphone in der Hand hat, eigentlich müsste man ja meinen, man ist auch ständig verfügbar für alle und antwortet auf jede Nachricht, aber manchmal ist es ja so, checkst du plötzlich deine Nachrichten, merkst, du hast irgendwie einer Freundin vor 2 Monaten geschrieben, wie geht's und so, und die hatte nie richtig sich geantwortet und dann kommt plötzlich so eine Nachricht.
1: Ey, tut mir leid, war voll verpeilt, hab grad irgendwie mit der Uni gestartet und musste noch irgendwie nebenbei arbeiten.
0: Ja, und dann ist die Nachricht vielleicht wirklich irgendwie untergegangen. Cosmo-Reporterin Vivian Bandig. Ist dem auf den Grund gegangen, wieso es uns manchmal so schwerfällt zu antworten.
2: Es ist ja so, also wir haben unser Smartphone eigentlich immer dabei, sind immer erreichbar und das Problem ist ja einfach, wir haben Alltag, wir haben nicht immer...
0: Alltag kickt einfach manchmal so.
2: Ist so, man hat nicht immer Zeit, Lust oder Energie, die ganze Zeit am Handy Leuten zu antworten. Und während der Arbeit ist es jetzt auch nicht so einfach, jemandem zu erzählen, oh, mein letztes halbes Jahr, das lief so und so. Da kann das halt auch einfach mal passieren, dass man eine Nachricht überfliegt und die dann auch wieder auf ungelesen stellt, um da später dran zu denken. Mhm. Und da sammeln sich dann einige ungelesene Nachrichten.
3: Also ungelesen sind gerade keine, aber ich habe 9, wo ich noch antworten muss.
4: 13.
5: Auf WhatsApp habe ich gar keinen, aber auf Snapchat habe ich 3.
1: Auf WhatsApp habe ich 137.
6: Ich habe gestern alle meine Sachen beantwortet.
2: Oh ja, so die Range, die geht da von 0 bis 137 offenen Chats.
0: Oh mein Gott, 137, ich glaube, das ist Peak, das hatte ich noch nicht. Und ich glaube, ich hatte super krassen Stress jetzt. So, geht es allen so?
2: Also es ist wirklich sehr unterschiedlich, aber an sich sind bestimmte Features bei den Apps schon so designt, dass wir eben auch schnell antworten. Also zum Beispiel das blaue Häkchen, wenn angezeigt wird, wann war ich zuletzt online, Push-Benachrichtigen und so. Und Talia aus Stuttgart hat erzählt, sie ist da trotzdem eher entspannt.
1: Einmal am Tag denke ich mir so, ja, wäre schon gut zu antworten, aber dann vergesse ich es wieder und dann lasse ich es einfach irgendwann und denke mir halt so, ja, wenn die schon seit Monaten keine Nachricht von mir bekommen haben und nicht zurückgerufen haben, dann ist es wahrscheinlich unwichtig.
2: Ja, bei Letizia aus Stuttgart ist das ein bisschen anders, sie stresst das schon.
7: Kommt auf die Person immer wieder an, aber ja, ich finde schon manchmal ein Gefühl von overwhelming einfach, schon ein bisschen. Deswegen nehme ich mir auch wirklich diesen einen Tag und denke mir, okay, ich muss jetzt wirklich alles cleansen, alles aufräumen.
0: Der Chat-Cleansing-Tag, alles klar, okay.
2: Ja, kann also ganz smart sein, da irgendwie so einen festen Tag zu haben und so, an dem man das dann abarbeitet.
0: Okay, das klingt für mich fast zu bürokratisch. Und wenn ich es dann schon wieder vergesse, gibt es da irgendwie eine schlaue Strategie?
2: Ja, also ich würde sagen, es ist jetzt nicht unbedingt hilfreich, jedes Mal da eine große Ausrede auszupacken oder sich dann ganz doll zu entschuldigen. Ich finde, man kann da ehrlich sagen, ich bin eher der Typ fürs Telefonieren oder...
0: Die Leute gehen gar nicht mehr dran heutzutage, wenn du irgendwen anrufst. Aber okay, ja, kann man ja sagen, ja.
2: Oder ne, bei denen und den Uhrzeiten bin ich erreichbar. So Leute, nach Feierabend höre ich mir deine Sprachnachricht an, gucke ich das Video und so. Und ich meine, wenn man jetzt mal irgendwie eine Einladung vergessen hat, einfach schreiben, ja, hey, dann und dann hätte ich aber Zeit für einen Kaffee.
0: Ja, das sollte man natürlich auch nur schreiben, wenn man wirklich Zeit und Bock auf diesen Kaffee haben sollte. Vielleicht ist das jetzt ein kleiner Reminder, dass ihr euch noch einen Moment nehmt und eure Nachrichten abarbeitet. Und auf der anderen Seite, weißt du, Vivian, was mein Lifehack geworden ist?
2: Ja.
0: Wenn es ganz schlimm ist, wenn ich dann nach einer Woche, 2, 3 merke, ich habe immer noch nicht geantwortet. Sprachnachricht. Geht meistens, finde ich, besser als rumzutippen. Nee?
2: Doch, ja, finde ich okay, aber sonst, ich finde Anrufen einfach gut.
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0: Amaray Molly und Kali Uchis zusammen vereint und sehr sexy. Cosmo hier und ich will mit euch über eine Doku sprechen. Ich will sie euch gerne gleich vorstellen. Es geht um Whistleblower, um Menschen, die allen Mut zusammennehmen, wenn sie bei der Arbeit, wenn sie zum Beispiel im Militär arbeiten oder bei der Regierung oder mitkriegen, da läuft was schief. Das ist nicht in Ordnung, was hier passiert. Und das Ganze mache ich öffentlich. Gebe zum Beispiel geheime Dokumente raus, einfach weil ich denke, das ist ein Missstand, das muss geklärt werden, das muss die Öffentlichkeit wissen. Whistleblower bekommen jetzt die Möglichkeit, ihre Sicht der Dinge in der neuen Doku zu erläutern. Und Cosmo Filmmann Francesco Tornabene hat es schon gesehen.
1: Ohne Whistleblower wären wir heutzutage eigentlich aufgeschmissen. Wir leben ja in einer Welt, die voll ist mit Fake News und oft weiß man gar nicht mehr, wem oder was man glauben soll. In einer Szene dieser total spannenden Doku werden wir zum Beispiel daran erinnert, was wir Whistleblower alles verdanken.
2: It's thanks to Snowden that we know the scale of the surveillance that was done by the NSA.
1: Dank Edward Snowden wissen wir von der illegalen Überwachung durch Geheimdienste. Dank Reality Winner wissen wir, wie die Russen die US-Wahlen beeinflussen wollten. Dank Chelsea Manning wissen wir von den Verfehlungen der US-Truppen im Irak- und Afghanistan-Krieg.
0: Jetzt könnte man ja meinen, geht es um Chelsea Manning oder zum Beispiel Edward Snowden in dieser Doku, also weltberühmte Whistleblower?
1: Nee, über die gibt es ja schon viele Filme. Es geht um Jean-Jacques Lumumba aus dem Kongo und um den Amerikaner Daniel Hale. Aber es geht hier nicht nur um sie.
0: Und wen noch alles diese Doku Whistleblower porträtiert, die ist übrigens preisgekrönt, das hören wir gleich.
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0: Unser Cosmo-Film-Tipp heute ist die Doku Whistleblower. Da hat uns Francesco Tornabene ja vorhin schon gesagt, das sind jetzt nicht so die Big Names, Chelsea Manning oder Edward Snowden, weil von denen gibt es ja schon ganz viel Dokumaterial und Berichterstattung. Das sind eher ganz andere Geschichten.
1: Zum Beispiel um Jean-Jacques Lumumba, einen ehemaligen Bankmanager aus dem Kongo. Er stößt bei der Familie des damaligen Präsidenten auf verdächtige Überweisungen. Geht es um Korruption? Man bedroht ihn mit einer Pistole, er soll schweigen, doch er macht alles publik. Dazu kommt der frühere Geheimdienstmitarbeiter Daniel Hale. Er veröffentlicht geheime Dokumente zum US-Drohnenprogramm, an dem auch Stützpunkte in Deutschland beteiligt sind. Die Dokumente zeigen, in einem untersuchten Zeitraum waren rund 90% der Getöteten nicht die eigentlichen Ziele. Für diesen Leak Krass. Bekommt Hale 45 Monate Haft.
0: Es klingt so, als ob diese Doku Whistleblower im Grunde, ja, vor allem Menschen zeigt, die den Preis dafür zahlen, die Wahrheit genannt zu haben. Ne? Aber wie sieht's aus mit der Gegenseite? Kommt die auch vor?
1: Ja, und das ist stark. Da ist Holden Triplett, früher Spionageabwehr im Weißen Haus. Er sagt ganz klar, wer Geheimnisse verrät, muss bestraft werden. Auf der anderen Seite stehen Unterstützer wie Delphine Algang Mishra. Sie hat die Organisation The Signals Network gegründet.
2: Our interest at The Signals Network is to protect.
1: The Signals Network kümmert sich um den Schutz der Whistleblower. Wir glauben, dass Whistleblower unserer Gesellschaft dienen. Sie helfen unseren Demokratien, indem sie Unheil abwenden.
0: Okay, und wie ist das Ganze jetzt filmisch inszeniert?
1: Brutal spannend, wie ein politischer Thriller mit einem Soundtrack, der Gänsehaut macht. Es ist aber auch ein Roadmovie. Wir reisen mit den Enthüllungsjournalisten Bastian Obermeier und Frederik Obermeier durch die Welt. Die beiden haben die Panama Papers veröffentlicht, in denen es um Reiche und Politiker geht, die ihr Geld in Steueroasen versteckt haben. Besonders interessant ist hier, der Film zeigt, was seelisch mit den Whistleblowern passiert. Sie riskieren oft ihr Leben, die Karriere ist vorbei und häufig wird auch die Familie bedroht.
0: Jetzt könnte das ja ganz schnell eine Note so kriegen von pädagogisch erhobener Zeigefinger und so.
1: Nein, überhaupt nicht. Und die Doku feiert auch nicht jeden, der geheime Daten weitergibt, als Helden. Der Film macht aber klar, eine Demokratie braucht Menschen, die Missstände offenlegen. Und sie braucht Journalisten, Anwälte und Schutznetzwerke, die diese Menschen nicht allein lassen. Bauder versteht seinen Film als Einladung, sich einzumischen. Und er warnt konkret vor Plänen der Bundesregierung, das Informationsfreiheitsgesetz einzuschränken.
0: Bauder, das ist der deutsche Regisseur dieser preisgekrönten Doku, die jetzt ins Kino kommt. Whistleblower. Francesco sagt auf jeden Fall, Daumen rauf. Solltet ihr euch anschauen, wenn ihr Bock habt, mehr über die Welt der Whistleblower zu erfahren.
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Also während Lizzo ihre Nägel checkt, würde ich mal sagen, check doch nochmal aus den Auftritt von Rosalía bei SNL am Samstag. Zwei sehr, sehr nice Konzerte. Mein kleiner Streaming-Tipp für euch. Ich bin Shani Anwar, ich bin raus. Schönen Abend euch. 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
2: 19 Uhr ist es. Ich bin Sandra Wahle. Was man an Ausweisen im Moment noch im Portemonnaie hat, soll bald alles in einer App landen. Der Bundestag hat heute entschieden, dass man den Perso ab Anfang des nächsten Jahres auch am Smartphone vorzeigen kann. Mehr dazu von Antje Kiesler.
3: Die App heißt DU und soll einiges können. Zum einen soll man da eben offizielle Dokumente hochladen können, aber auch sowas wie online unterschreiben wird damit laut Plan möglich sein. Dazu kommen Steuererklärung abgeben, Online-Shopping oder an der Uni einschreiben. Wer keine Lust hat auf die App, kann es aber auch lassen. Sie wird freiwillig sein. Deutschland muss die jetzt aber einführen, das gibt die EU so vor. Sie kommt also in jedem EU-Land.
2: Andere Dokumente, wie zum Beispiel der Führerschein, sollen in der App erst später dazukommen. Bundeswirtschaftsministerin Reiche muss einen Insta-Post von der Seite des Ministeriums erstmal löschen. Das hat das Verfassungsgericht entschieden und der Partei Die Linke damit recht gegeben. Reiche hatte Die Linke in dem Video kritisiert.
4: Die Antisemitismus offen lebt, die den Juden in dieser Stadt Angst macht, jüdisches Leben bekämpft, die organisierte Kriminalität fröhlich auf Wahlpartys begrüßt.
2: Die Linke sieht darin eine einseitige und parteipolitische Äußerung und das auf der offiziellen Seite des Ministeriums. An den Tankstellen ist es seit Monaten teuer und bei Diesel wird das auch noch länger so bleiben. Grund dafür ist weiter der Krieg im Iran. Die Internationale Energieagentur geht davon aus, dass der Diesel noch bis weit ins kommende Jahr knapp bleibt und deshalb eben auch teuer. Auch in bestimmten Zügen von National Express sollen die Mitarbeiterinnen und Mitarbeiter Bodycams testen. Das Unternehmen will so rausfinden, ob die Kameras abschrecken, wenn Fahrgäste Stress machen wollen. Und die Aufzeichnungen könnten auch bei der Aufklärung helfen, wenn tatsächlich was passiert. Die Bahn nutzt Bodycams schon. Und zum Schluss noch was Schönes. Ein Kölner Wahrzeichen ist jetzt nämlich noch ein bisschen sehenswerter geworden. Es geht um die Mausfigur vorm 1 Live-House, auf die es vor 1,5 Jahren ja auch einen Brandanschlag gab. Sie hat jetzt 2 Aufpasser bekommen. Neben ihr stehen ab sofort der Elefant und die Ente.
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5: Mit Sarah Geißler, guten Abend. Der Tag geht trocken zu Ende. Auch in Berlin lockert es jetzt am Abend besser auf. Dazu haben wir Abendtemperaturen von aktuell noch 10 bis 18 Grad. Die Nacht wird wechselnd bewölkt mit einigen Dunst- und Nebelfeldern, vor allem in Teilen Nordrhein-Westfalens und in Berlin. Es bleibt trocken und die Temperaturen gehen auf 13 bis 5 Grad zurück. Morgen gibt es dann nach teilweise nebligem Start Sonne und Wolken im Wechsel. Erst morgen Abend setzt in NRW und in Bremen windiges und kühles Regenwetter ein. Berlin bleibt trocken. Hier werden 19 Grad erreicht, in Bremen 20 und in NRW bis zu 21.
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6: Bei mir war das ganz lange so, dass ich Trauer nicht zugelassen habe. Das habe ich bewusst geändert und jetzt kann ich fast gar nicht mehr damit aufhören, weil es sehr befreiend ist, da in den Schmerz reinzugehen, den zuzulassen.
7: Welchen Faktor hat es bei euch, dass es jetzt Männer sind?
6: Ich glaube, ich für meinen Teil, ich performe einfach noch mehr, wenn Frauen dabei sind.
8: Das ist Jakob. Er ist Mitte 30, lebt in Berlin und ihm geht das wie vielen Männern in seinem Alter. Er hat nie gelernt, offen seine Gefühle zu zeigen und merkt jetzt, dass ihm das gar nicht so gut tut. Deshalb trifft er sich immer wieder mit anderen Männern zu sogenannten Cry-Sessions, also eine Art Workshop, wo Männer gemeinsam über Gefühle sprechen und weinen. Aber dabei kommen auch schöne Fotos für Social Media raus. Dahinter steckt eine Fashion-Brand, die heißt Hot Boys Cry, habt ihr vielleicht auch schon mal so auf einem T-Shirt gelesen oder bei Insta und TikTok gesehen. Wie helfen Cry-Sessions Männern wie Jakob, Zugang zu ihren Emotionen zu finden? Und ich frage mich, wie performativ ist das Ganze? Ich bin Annika Prigge und das hier ist der Y-Kollektiv-Podcast für ARD Sounds. In jeder Folge bringt eine Y-Reporterin oder ein Reporter ihre neue Geschichte mit zu mir hier ins Studio. Und heute ist das Jan Stremmel. Hallo, schön, dass du da bist.
7: Hallo Annika.
8: Also, ich muss sagen, die Marke Hot Boys Cry, ich kenne die von Social Media und ich sehe auch

0: selben Geschichten, so in der Generation, in der wir aufgewachsen sind, dass es einfach nicht so normal ist, über seine Gefühle zu reden. Und das ist auf jeden Fall dann erst recht was Besonderes, wenn man dann zum ersten Mal merkt, man ist in einer großen Gruppe und es geht vielen so.
1: Höre ich das richtig an, dass er da schon so ein bisschen berührt ist, also dass seine Stimme ein bisschen zittert, oder wie war die Situation?
2: Ja, das war generell so der Vibe bei diesen Cry-Sessions. Also da ist so eine ganz große Verletzlichkeit im Raum, die Teilnehmer, die sprechen eigentlich alle sehr leise, sehr zart. Man umarmt sich auch so zur Begrüßung ganz lange und fest irgendwie. Also da war ganz viel Sanftheit so von Anfang an im Raum zu spüren.
1: Okay, also das heißt, Jakob fühlt sich einfach in diesen Sessions ein bisschen weniger allein mit seiner Verletzlichkeit, ne? Mhm. Wie läuft denn so eine Cry-Session überhaupt ab? Also ich stelle mir so 20 Männer in einem Sitzkreis vor, ein bisschen wie so ein Treffen bei den anonymen Alkoholikern, oder wie ist es?
2: Ja, also da kommen mal nur 10 Leute, mal auch 40 zusammen. Mhm. Und ungefähr so die Hälfte davon sind regelmäßig da, sind aber auch immer wieder neue dabei. Und es geht immer los mit einer gemeinsamen Aktivität.
1: Ja.
2: Es sind oft so Sachen, die als vermeintlich unmännlich gelten. Also zum Beispiel eine Töpferstunde oder eine Breathwork-Session. Manchmal ist es auch so ein Vortrag.
1: Mhm.
2: Also ich war zum Beispiel bei einer Session, da hat ein Psychotherapeut so einen Workshop moderiert über Männerfreundschaften. Und jedenfalls nach dieser Aktivität setzen sich dann immer alle in so kleinen Grüppchen zusammen und sprechen dann sozusagen über bestimmte Themen. Also sei es unterdrückte Gefühle oder persönliche Dinge, bei denen sie gerade so strugglen.
1: Und wird dann da wirklich immer geweint?
2: Ich würde sagen, nicht immer, aber schon oft. Also ich habe tatsächlich auch bei der allerersten Session, bei der ich dabei war, musste ich selber irgendwie innerhalb der ersten 10 Minuten wirklich anfangen zu weinen.
1: Das habe ich mich auch gefragt, ob du das auch so zulassen konntest.
2: Ja, ja.
1: Also fällt dir Weinen sonst schwer?
2: Mir fällt Weinen sonst wahnsinnig schwer.
1: Okay, krass.
2: Also ich weine sonst echt nur im Kinosaal. Das ist so mein Cry-Space.
1: Dann war das ja voll besonders eigentlich für
2: ja,
1: dich.
2: Ja, total. Also ich glaube, was mich da so gerührt hat, war die Tatsache, dass da einfach so 30 wildfremde Dudes, weißt du, sich
1: ja,
2: so treffen,
1: voll.
2: Man kennt auch nicht mal den Namen der anderen, aber alle sind von Anfang an so wahnsinnig offen und vulnerabel, und das berührt, das hat mich total berührt, und es geht den anderen auch so. Deswegen, ich würde sagen, schon bei 50% der Cry-Sessions wird wirklich auch gecried.
1: Krass. Und du kennst es selber auch nicht so, dass Männer einfach so offen Verletzlichkeit zeigen, also ganz ohne Ironie, oder?
2: Ne, null. Also irgendwie sind... Also viele Typen einfach ja immer emotional so ein bisschen, ja, so ein bisschen so, wie mit so einer Teflonschicht.
1: Bei so einer Bratpfanne meinst du?
2: Ja, genau. Einfach so, da perlt so alles ab.
1: Ja.
2: Alles ist irgendwie so mit, keine Ahnung. Sobald sich so ein bisschen in Richtung Emotionalität bewegen könnte, wird ja meistens dann irgendwie so ein Witz gemacht.
1: Passt schon.
2: Genau. Und dann so, alles halb so wild. Und ich nehme mich da selber auch überhaupt nicht davon aus.
1: Ja.
2: Aber in diesen Cry-Sessions fällt es eben wahnsinnig auf, dass es ganz, ganz gegenteilig ist. Also da sind irgendwie alle so richtig mit ihren Guards down. Und und dadurch entsteht eine Stimmung, wo man wirklich, also wo ich sehr schnell gemerkt habe, oh, da kommt was in mir hoch. Ich muss jetzt richtig schlucken.
1: Wow,
2: ja.
1: Krass.
2: Und ich muss auch vielleicht dazu sagen, bei mir hat das jetzt schon auch was damit zu tun, dass ich im letzten Jahr auch selber so persönlich mich mit meinen Gefühlen auseinandersetzen musste. Ich habe meinen Vater verloren und musste da auch wirklich erst selbst so lernen, meiner Trauer Raum zu geben.
1: Ja.
2: Es war schon auch so für mich, also ein bisschen so ein persönliches Thema jetzt.
1: Das ist mir voll leid zu hören, und gleichzeitig ist das, glaube ich, super schwer, mit Trauer umzugehen, wenn man nicht weiß, wie traurig sein funktioniert, ne?
2: Total, genau. Und deshalb wollte ich mit der Recherche auch für mich klarkriegen, warum können wir Männer eigentlich so schwer über unsere Gefühle sprechen? Und ist das eigentlich jetzt gut so, dass wir das jetzt in Männerrunden üben? Oder ist das letztlich auch wieder performativ?
1: Wir haben ja vorhin schon Jakob gehört, der sagt, durch die Cry-Sessions kann er endlich richtig zulassen, Gefühle zu zeigen und auch selbst zu fühlen, ne?
2: Genau, Jakob habe ich bei so einer Cry-Session auch kennengelernt. Und bevor ich jetzt gleich erzähle, wie das genau ablief, ist es, glaube ich, wichtig, einmal seine Vorgeschichte zu kennen.
3: Hi. Grüß dich.
4: Grüß dich, ne?
3: Jakob, wie geht's?
4: Gut. Vielen Dank, dass du Zeit hattest.
2: Also ich treffe Jakob in einem hippen Café in Berlin-Neukölln in seiner Mittagspause. Er arbeitet als Anwalt.
0: Seit so

0: 7, 8 Monaten habe ich so einen Wandel durchgemacht durch eine Trennung, habe aber gemerkt, dass ich irgendwie den Kontakt zu mir, zu meinen Gefühlen verloren habe.
1: Jakob ist Mitte 30 und hat blonde Locken und Tattoos. Er hat einen ganz nachdenklichen, irgendwie in sich gekehrten, melancholischen Blick.
0: Ja, bin seitdem so ein bisschen auf der Reise, das wiederzuentdecken. Das ist spannend, herausfordernd, traurig, lustig, alles.
1: Während unseres Gesprächs bekommt er immer wieder ganz feuchte Augen. Ich merke richtig, wie verletzlich er gerade ist. Und Jakob erzählt mir dann von seiner allerersten Cry-Session. Die war ziemlich kurz nach seiner Trennung und die wird dann einiges für ihn verändern. Ein Kumpel hat ihn dazu eingeladen und die Session ist zuerst so ein Waldspaziergang mit so 20 fremden Männern. Mhm. Und am Ende sollen sie dann alle in so Zweiergrüppchen über ihre Struggles sprechen.
2: Boah, das kann natürlich für viele echt eine Überwindung sein, ne? Also so über die eigenen Probleme direkt mit so Fremden zu sprechen.
1: Voll.
2: Ich weiß nicht, wie es dir geht, aber ich habe das Gefühl, meinen männlichen Freunden fällt das auf jeden Fall schwerer als meinen weiblichen. Was denkst du da so?
1: Ich glaube, da würde ich dir recht geben, auf jeden Fall. 100%.
2: Ich habe das Gefühl, das ist das Normalste der Welt, mich mit meinen Freunden, aber auch mit so Frauen, die ich nicht richtig kenne, sozusagen Hosen runter, boah, so und so geht's mir gerade. Das ist so ein sehr normaler Austausch für mich. Und deshalb finde ich das dann auch so krass zu hören, dass das für viele, vor allem Männer, eine echt Herausforderung ist.
1: Ja, total. Ich glaube, echt für die meisten Männer ist das wie so eine Fremdsprache sprechen.
2: Ja, voll.
1: Und in dem Fall fällt es Jakobs Gesprächspartner, mit dem er sich da eben dann so zusammentut, diesem anderen Typen fällt es noch viel schwerer als ihm und Jakob fängt dann einfach mal an.
0: Ich habe auch von meiner Trennung erzählt. Ich habe auch erzählt, dass ich gerade keine leichte Zeit durchmache und dann hat er mir von seiner Scheidung erzählt, dass er gerade in Trennung lebt, dass die Frau, von der er sich trennt, sein zweites Kind erwartet und das war natürlich dann auch krass. Also da hatten wir uns beide auch viel zu erzählen.
2: Also schön erstmal zu hören, dass die beiden sich so austauschen konnten über echt heavy Themen. Aber auch spannend, dann waren die beiden ja durch die Trennung in einer ja wirklich ähnlichen Lebensphase. Ne? Sowas kann ja auch voll verbindend sein. Das ist ja auch richtig das Schöne an solchen Gesprächen.
1: Ja, voll, das glaube ich auch. Und Jakob hat mir auch erzählt, dass das ein richtiger Wendepunkt war für ihn.
0: Die halbe Stunde ging dann wie im Flug vorbei und danach hat man sich erleichtert gefühlt, sich von der Seele geredet zu haben und auch jemandem anderen was abgenommen zu haben.
2: Ich muss wirklich sagen, ich habe auch schon Therapie in meinem Leben gemacht, aber dieses Gefühl, sich einmal quasi nackt vor einer Person zu machen und zu merken, jemand findet dich nicht deshalb scheiß oder weird oder so, das kann so eine schöne Erfahrung sein.
1: Ja, das war es auch für Jakob und deswegen geht er, glaube ich, auch seitdem sehr regelmäßig zu diesen Sessions.
2: Ich will jetzt aber wissen, Jan, diese Sessions, wie laufen die denn genau ab? Also du warst ja bei mehreren dabei, oder?
1: Genau, ich war so bei 5 ungefähr und zum Beispiel bei einer, die hat in einem super schicken Luxus-Fitnessstudio in Berlin-Mitte stattgefunden.
2: Mhm.
1: Und da ist so ein Yoga-Raum für diese Session speziell reserviert und weiße Wände, helles Parkett, überall liegen so weiche Matten mit Kopfkissen.
2: Mhm.
1: Genau, die Sessions haben ja immer so ein anderes Motto und an dem Tag treffen wir uns zu einem sogenannten Soundbath.
2: Das klingt alles extrem fancy und ich glaube, das ist auch der Teil daran, der mich auch so stört. Also checkst du, was ich meine?
1: Ja, es ist natürlich alles immer sehr, sehr Instagrammable, glaube ich.
2: Ja, weil ich glaube, wenn du zusammen weinen möchtest und so Gefühle austauschen möchtest, dann muss es nicht schick sein.
1: Ja, da würde ich
2: dir
1: recht
2: geben. Das ist so mein Gefühl dabei.
1: In dem Fall, dieses Soundbath läuft so ab, man legt sich auf so eine Matte und lauscht dann dem Sound von so Klangschalen. Das ist angeblich super entspannend und baut Stress ab. Und dieses Mal sind so 15 Männer da. Und ich. Und alle sind so zwischen 25 und 40. Und außerdem ist da eine Frau, das ist Charlotte und die leitet das Soundbath.
3: Wir machen heute so 35, 40 Minuten Soundbath. Ist es für alle das erste Mal Soundbath? Gibt schon Leute, die Soundbath gemacht haben? Haben schon. Cool.
2: Und für wie viele ist es jetzt das erste Mal?
1: Für alle außer 2. Generell sind die meisten von diesen Aktivitäten extra so gewählt, dass möglichst viele Männer sowas noch nie gemacht haben.
2: Okay.
1: Jakob ist an dem Abend auch hier. Es ist schon seine 8. Cry-Session.
0: Ich habe in den letzten halben Jahr so viel geweint wie mein Leben vorher komplett. 10-mal so viel bestimmt wie mein Leben vorher zusammen.
1: Ja, und mich beeindruckt diese Offenheit total. Also wie gesagt, unter Typen, die man wirklich so null kennt, da spricht man ja sonst eher erstmal über was Unverfänglicheres als jetzt darüber, dass man gerade jeden Tag heult.
0: Und dadurch hat sich viel ins Positive geändert, weil man einfach einen ganz anderen Zugang zu sich hat und es einem leichter fällt, dass man auch aufhört, sich dafür zu verurteilen, auch aufhört, andere für sowas zu verurteilen und es einfach normaler Bestandteil des Lebens ist, zu fühlen und das auch zu zeigen. Und das ist eigentlich ein schönes Gefühl.
1: Ja, die Teilnehmer legen sich danach auf die Matratzen und schließen die Augen. Und alle sollen jetzt eine halbe Stunde komplett entspannen. Charlotte beginnt dann, ihre Klangschalen mit so einem Schlegel zu berühren, so kreisförmig. Mhm. Und die fangen dann an so zu vibrieren und bald herrscht sozusagen bis auf diesen Sound vollkommene Stille.
2: Ich würde da ja direkt einschlafen.
1: Ja, das ist auch für die meisten genauso passiert. Ich glaube, das ist auch Sinn der Sache. Also
2: okay.
1: Angeblich ist eine halbe Stunde Soundbad so entspannend wie ein paar Stunden Tiefschlaf.
2: Ach krass. Was man hier hört, was ist das?
1: Das ist Schnarchen tatsächlich. Also man schläft da wohl wirklich sehr schnell, sehr tief ein.
3: Und finde langsam zurück zu deinem Atem. Lass tief ein durch die Nase, vielleicht aus durch den Mund.
1: Und nach der halben Stunde weckt Charlotte dann die Teilnehmer. Jetzt strecken sich die Männer und gähnen und dann setzen wir uns alle in kleinen Runden zusammen und sharen.
2: Also komplette Entspannung quasi und dann Deep Talk. Das klingt für mich eigentlich nach einer guten Vorbereitung auf so ein Gespräch.
1: Ja, und um in dieses Gespräch besser reinzukommen, werden jetzt so Kärtchen ausgeteilt. Mhm. Auf denen stehen Prompts, also so kleine Fragen, die das Gespräch anregen sollen.
2: Ja.
1: Und einer der Männer in der Runde liest vor.
4: Gibt es eine Emotion, die du dir selten erlaubst zu fühlen?
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2: Boah, ich möchte jetzt eigentlich wissen, wie es weitergeht. Aber bevor wir uns das anhören, das Thema ist ja mega relevant, gerade wenn man an so Manosphere denkt, also zu denen ja auch Incels gehören, also so Online-Communities von Männern, die ihren Frust auf Frauen schieben, anstatt vielleicht mal einfach mit jemandem darüber zu sprechen, warum sie sich so einsam und traurig fühlen, oder?
1: Mhm, genau. Und also Daten des Statistischen Bundesamts zeigen auch total klar, dass Jungs und junge Männer in Schule und Beruf im Vergleich zu jungen Frauen seit Jahren immer weiter abgehängt werden. Männer begehen in Deutschland auch 2,5-mal häufiger Suizid.
2: Ja, darüber haben wir auch schon mal eine mega bewegende Folge gemacht. Die verlinken wir euch mal in den Shownotes.
1: Psychologen schieben das auch darauf, dass Männer immer noch viel zu selten Hilfe suchen bei Depressionen.
2: Ja.
1: Und zwar weil sich das mit dem klassischen Bild von Männlichkeit vermeintlich nicht vereinen lässt.
2: Ja, to be honest, darüber haben wir auch schon gesprochen. Ich kenne so viele Männer, denen es einfach so schwer fällt, ehrlich über ihre Gefühle zu sprechen. Also das ist ja dann wahrscheinlich einer der Gründe, wieso sich in den letzten Jahren immer mehr solche Gruppen bilden, die in Anführungszeichen andere Männlichkeitsbilder verbreiten.
1: Ja, das glaube ich auch. Und also diese Gruppen heißen zum Beispiel Men with Courage oder Brothers of the Heart, Leader, Brother, Son und eben Hot Boys Cry. Das ist die Gruppe mit der mit Abstand größten Followerschaft, die kommt aus Berlin und veranstaltet ihre Cry-Sessions aber inzwischen sogar in mehreren europäischen Ländern.
2: Ich will gleich noch wissen, warum eine Brand das überhaupt macht, weil das frage ich mich die ganze Zeit. Aber erstmal zurück zu eurer Sharing-Runde. Also du meintest eben, die Männer beantworten da solche Fragen, zum Beispiel, welche Emotionen erlaubst du dir selten zu fühlen, haben wir gerade gehört. Habt ihr euch die dann gegenseitig gestellt?
1: Ja, also es entwickelt sich dann wie so ein Gespräch und immer jemand anderes greift dann so das Wort. Ja, wir hören jetzt zum Beispiel die Antworten von einem anderen Mann, der ist so um die 30, hat so kurze blonde Haare, weißes T-Shirt, glatt rasiert, durchtrainiert.
6: Bei mir auf jeden Fall gut. Das ist auch eine Emotion, für die es früher bei uns keinen Platz gab. Das kommt dann irgendwie anders raus. Manchmal auch ein bisschen komisch und ich verstehe es nicht ganz. Dann merke ich, boah, schreien oder sowas wäre auch gut gewesen, mal kurz.
1: Ich merke jetzt so direkt, das Gefühl kennen hier ganz viele. Und dann ergreift der Nächste das Wort.
7: Ich kenne das. Gut. Aber ich habe es auch irgendwie, bin so sozialisiert worden von meinem Vater, dass der auch eher ängstlich, traurig, zurückziehend war und nie so wütend aufgetreten ist.
8: Ja, ich bin seit einem halben Jahr eigentlich so an dem Punkt, dass ich merke, dass ich mental einfach komplett alle bin. So, ich hab eine 8-jährige Tochter, bin seit 2,5 Jahren von meiner Ex-Partnerin getrennt.
2: Also egal, wie ich so ein Branding finde oder eine Marke, die dahinter steckt. Dass sich Menschen zusammen in einem Raum treffen und über ihre Gefühle und ihre Innenwelt sprechen, finde ich erstmal toll und mutig, weil das halt vor allem für die anscheinend gar nicht leicht ist. Ne? Mhm. Ich frage mich, hast du auch was gesagt, Jan?
1: Ja, ich habe auch was geteilt. Also so eine Runde entwickelt ja auch so einen gewissen Sog. Wenn sich alle so nackig machen, dann fühlt man sich fast auch blöd, wenn man dann nichts sagt.
2: Ja.
1: Und ich habe dann eben auch mit der Runde geteilt, was mich so im letzten Jahr ziemlich beschäftigt hat. Eben der Tod meines Vaters und dass ich auch ganz für mich so gemerkt habe, ich muss mich hin und wieder mal so zum Weinen zurückziehen. Das tut mir total gut. Immer wenn ich spüre, dass so ein Kloß hochkommt, gehe ich so in ein Zimmer, mache die Tür zu und bin einfach so 10 Minuten traurig. Das tut mir total gut.
2: Das ist ja auch einfach nicht gesund, wenn man seine Wut nie rauslässt. Also das ist ja auch einfach richtig, richtig anstrengend, ne?
1: Ja, voll. Und das sorgt dann ja auch für ganz andere Probleme. Also Jakob zum Beispiel hat mir erzählt, dass er das früher ganz oft mit Kiffen kompensiert hat. Einfach um nicht mehr so doll zu fühlen, was ihm jetzt irgendwie unangenehm sein könnte.
2: Ja.
1: Und seit ein paar Monaten ist er jetzt eben in Verhaltenstherapie, wo er das auch langsam aufarbeitet. Und ja, das hat er auch ganz offen in der Runde geteilt.
4: Ich weiß auch gar nicht mehr, wie ich das vorher gemacht habe. Diese angestauten Emotionen, die dann released werden, wenn man das so, wenn man dem so freien Lauf lassen kann, das muss ja vorher sich überall angestaut haben, ne? Und ja, ist auf jeden Fall gut dafür, einen Kanal, ein Ventil zu haben.
2: Also Jakob ist ja in Therapie, das heißt, die Cry-Session ist kein Ersatz für ihn dafür, ne?
1: Nee, gar nicht. Das ist auch den Veranstaltern total wichtig zu betonen. Sie bieten da jetzt nicht Therapieersatz an.
2: Mhm.
1: Da sind auch normalerweise keine ausgebildeten Psychotherapeuten mit dabei. Es hat eher so den Charakter eines anonymen Stammtischs.
2: Und der Gründer von Hot Boys Cry, der sagt ja auch, er habe das ganze Thema für sich entdeckt, als er selbst in Therapie gegangen ist. Du hast ihn ja auch getroffen.
1: Genau. Der Gründer heißt Alexander Nikolaus. Der ist 32, hat so dunkelblonde Haare, große blaue Augen. Der sieht ehrlich gesagt ein bisschen aus wie ein Model.
2: Mhm.
1: Er trägt Loafers und Shirt und Tennissocken von seiner eigenen Marke. Jetzt gerade bereitet sich Alex, also der Gründer, auf eine Cry-Session vor. Und wir stehen zusammen in einem Aerial Silk Studio in Berlin. Das ist so eine Art Turnen an so langen Stoffbahnen, die von der Decke hängen.
2: Ja, kenne ich, ja.
1: Genau, und Alex hängt gerade mit Klebeband so Plakate von Hot Boys Cry an der Wand. Der hat die Marke 2024 gegründet.
5: Wir sind gestartet als Fashion-Marke mit Events für Männer, also Community-Events, die aber auch für Frauen waren, mit der Idee, dass wir normalisieren, dass Männer über ihre Gefühle reden und mehr darüber Bescheid wissen und auch mit anderen Männern connecten können.
2: Da möchte ich einmal ganz kurz einhaken, um das zu verstehen. Also, wieso gründet man eine Fashion-Brand, wenn man eigentlich Events machen möchte?
1: Ja, also Alex meint, die Mode ist von Anfang an quasi so das trojanische Pferd, mit dem er erstmal so in die Köpfe der Männer reinkommen will. Also die Shirts sorgen sozusagen für Aufmerksamkeit und stiften Identität. Und die nutzt er dann, um für die Events zu werben.
2: Alex ist ja auch Marketingprofi, ne? Also er hat ja vorher schon länger in der Modeindustrie gearbeitet.
1: Genau. Also Alex war lange bei einem großen Sportartikelhersteller und hat auch selbst ein Label gegründet für Socken. Auf diesen Socken stand unter anderem Viva la Vulva.
2: Kenne ich, ja.
1: Und er hat da auch mal an einem Halbmarathon teilgenommen, in einem tatsächlich Ganzkörper-Vulva-Kostüm.
2: Ja, ich erinnere mich auch so aus feministischen Kreisen noch den Shitstorm darüber. und auch, dass ich das früher mit Freundinnen gesehen habe und dass wir das damals ehrlicherweise sehr cringe fanden. Einfach, weil wir uns gefragt haben, was ist denn seine Mission, wenn es so wichtig ist, ne, feministische Themen, warum steckt dann dahinter ein kapitalistisches Unternehmen und vor allem ein Typ?
1: Ja.
2: Ehrlicherweise.
1: Ja, ich glaube, das ging nicht nur euch so. Das gab immer wieder diese Diskussion und auch finanziell lief das jetzt nicht so wahnsinnig gut.
2: Okay.
1: Alex hatte dann irgendwann Schulden und irgendwann tatsächlich auch eine Depression, also ein Burnout. Und er hat dann gemerkt, dass es in seinem Leben so eine ziemlich große Leerstelle gab.
5: Weil ich auch niemanden hatte, mit dem halt man sich austauschen kann oder mal darüber reden kann oder vielleicht ähnlich, also Leute, die das auch durchgemacht haben, weil das hört man ja relativ wenig eben. Von anderen Männern, weil jeder eben auf Social Media nur drüber spricht, wie toll alles ist.
1: Und das war auch genau der Moment, in dem Alex dann die Idee für seine Community-Events hatte.
2: Was ich bei diesem Thema als ersten Reflex hatte, das habe ich dir auch im Vorgespräch gesagt, dass ich es sau spannend finde und im zweiten vor allem aber auch einen großen Ick. empfinde. Ne? Also ich kenne Hot Boys Cry über Social Media und wie sich da sehr normschöne Männer öffentlich zeigen als so vulnerabel und aufgeklärt feministisch. Und das wirkt für mich nicht nur performativ, sondern auch nach, da haben wirklich ein paar schlaue Business Bros gecheckt, dass sie das Thema männliche Mental Health super kapitalisieren können. Und gleichzeitig, das ist mir auch nochmal wichtig zu betonen, finde ich es natürlich total gut, wenn Männer checken, dass sie durchs Patriarchat selbst voll verlieren, weil sie nie gelernt haben, mit Freunden Emotionalitäten auszutauschen.
1: Ja, also mir ging es da ganz ähnlich. Und im Prinzip ist dieser Vorwurf, den übrigens auch schon viele andere Frauen auf Social Media erhoben haben, der ist nicht so ganz von der Hand zu weisen. Weil hinter diesen ganzen Events steckt eben keine gemeinnützige Organisation, sondern ein Mode-Startup, das natürlich auch profitorientiert ist. Und ich habe den Gründer Alex das natürlich auch gefragt.
9: Was sagst du denn zu dem Vorwurf, dass ihr durch die Klamottenmarke natürlich auch das Thema männliche Vulnerabilität ein Stück weit kommerzialisiert?
10: Also hinter Hot Boys Cry steckt ja so viel mehr als einfach nur eine Klamottenmarke. Ich glaube, wo es halt problematisch ist, schon, wenn man jetzt nur eine Kleidungsmarke oder T-Shirt-Marke wäre, wo man halt einfach jetzt nur Hot Boys Cry als T-Shirt verkauft. Aber mit der Mode finanzieren wir ja gerade die Räume, die Männer meiner Meinung nach brauchen. Das sind irgendwie Breathwork-Sessions, die statt, weiß nicht, 30 Euro halt irgendwie nur 10 Euro kosten oder viele kostenlose Formate wie die Forest Walks etc., wo ich Arbeitszeit halt reinsteckt und die jetzt, sag ich mal, nicht bezahlt ist.
2: Das heißt so, er argumentiert damit, die Shirts erlauben ihm, solche Aktivitäten einfach vergünstigt anzubieten, ne? Also die Mode ist quasi so ein Mittel zum Zweck der Querfinanzierung.
1: Genau, und das stimmt auch. Also für das Soundbath zum Beispiel, was wir eben gehört haben, da hat jeder Teilnehmer 15 Euro Eintritt gezahlt.
2: Ja, fair.
1: Und genau, das ist normalerweise deutlich teurer. Und ich muss auch sagen, es gibt auf diesen Sessions jetzt keinen Merchandise-Stand. Da werden jetzt auch nicht irgendwelche Rabattcodes verteilt oder so. Und da hat eigentlich auch außer diesem Orga-Team kaum jemand die Klamotten an. Also das ist bei irgendwelchen Running-Clubs von irgendwelchen großen Turnschuhmarken teilweise ganz anders.
2: Aber das ist doch in der Logik des Kapitalismus dann schon fast wieder ein Problem für ihn, oder?
1: Ja, stimmt. Und Alex hat darauf auch keine richtige Antwort.
9: Damit bist du ja eigentlich deinem eigenen Geschäftsmodell, stehst du ja damit im Weg, oder?
10: Ja, deswegen. Ich weiß noch nicht, wie das Geschäftsmodell sein wird. Also ich hatte eigentlich immer die Vision, dass wir wie so eine Art Plattform sind für eine moderne Männlichkeit, für eine positivere Männlichkeit. Aber wie diese Plattform halt aussieht, das weiß ich noch nicht.
1: Also Alex gibt zu, dass es paradox ist, mit einer profitorientierten Firma ein klassisches Non-Profit-Ziel zu verfolgen. Und ja, dass er selbst auch noch nicht so ganz genau weiß, wie das langfristig weitergeht. Aber trotzdem, die Nachfrage ist halt gigantisch. Alex sagt, er bekommt jeden einzelnen Tag Anfragen von Männern aus Spanien, aus Italien, aus Frankreich, um auch dort Cry-Sessions anzubieten.
2: Ehrlich?
1: Ja.
2: Krass, das hätte ich nicht gedacht, dass es so ein Need ist. Um sein Business muss man sich also keine Sorgen machen.
1: Also auf jeden Fall nicht um den Stamm seiner Kunden
2: Klienten
1: und Gäste, genau. Also die Nachfrage nach diesen Cry-Sessions ist wirklich enorm.
2: Die Frage, die ich mir jetzt noch stelle, ist, was bleibt am Ende hängen von diesen Veranstaltungen? Also ist es einfach ein netter Zeitvertreib oder bringt das wirklich eine Veränderung?
1: Das wollte ich auch von Jakob wissen, der ist ja jetzt schon seit vielen Monaten da.
0: Das, was sich, glaube ich, am meisten verändert hat, ist, dass ich mich besser so akzeptiere, kann, wie ich bin und immer mehr raus aus diesem performative Druck gerate, weil ich merke, okay, es ist vollkommen okay und super verletzlich zu sein und das ist nicht schwach, sondern das ist genau das Gegenteil, das ist stark und deswegen gehe ich damit so offen um, wie ich es kann und ermutige auch andere.
1: Und übrigens noch ein kleiner Fun Fact: Bis heute besitzt er kein einziges Shirt von der Marke.
2: Das ist ein guter Funfact. Ich finde das schon sehr berührend, wie Jakob so über seinen Bewusstseinswandel redet und dass ihm das wirklich, wirklich hilft. Und gleichzeitig, ich kann das sehr anerkennen und mir trotzdem einfach wünschen, dass es sowas wie Hot Boys Cry, also keine Marke bräuchte, um das zu erreichen, sondern einfach das Selbstverständnis dafür, dass es auch für Männer einfach okay wäre, mehr mit Freundinnen und ihrer Familie sich darüber auszutauschen.
1: Ja, ich glaube auch, da müssen wir hinkommen als Gesellschaft, als Männer natürlich.
2: Ja.
1: Und ich hoffe, dass es auch irgendwann soweit sein wird. Bis dahin ist es aber, glaube ich, einfach so, dass es jetzt gerade diese dieses große Bedürfnis gibt. Und es gibt da auf der anderen Seite diese Community, die ihnen das anbietet. Und ja, dieser Widerspruch zwischen Profitinteresse und einem nicht zu leugnenden, sehr großen Benefit, ich glaube, diesen Widerspruch muss man einfach aushalten.
2: Ja, und wir leben ja auch einfach in einer Zeit, in der letztlich, muss man ja einfach sagen, fast alles auch ein Stück weit performativ ist, weil wir uns selbst und die Welt um uns herum so stark über Social Media darstellen und auch rezipieren. Wie seht ihr das? Wo wird für euch männliche Vulnerabilität zur Performance? Wie cringe findet ihr es, wenn sich Männer mit ihrer Verletzlichkeit öffentlich auf Social Media präsentieren? Das könnt ihr mal sau gerne unter der Podcast-Folge kommentieren. Danke auf jeden Fall, Jan, für diese spannende Geschichte. Ich war wirklich richtig hooked.
1: Sehr gerne. Danke dir.
2: Und euch vielen Dank fürs Zuhören. Das hier ist Y-Kollektiv, der Podcast. 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Und falls ihr Feedback zur Folge habt oder ihr wünscht euch ein bestimmtes Thema, dann könnt ihr uns jederzeit schreiben. Der Kontakt steht in den Shownotes. Und noch eine klitzekleine Frage aus der Redaktion an euch. Wir wollen euch besser kennenlernen. Also, was findet ihr toll an unserem Podcast? 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Damit tut ihr uns einen riesigen Gefallen und wir sagen schon mal Danke vorab. 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Diese Folge wurde produziert von Radio Bremen. Ich bin Annika Prigge. Reporter dieser Folge ist Jan Stremmel. Redaktion: Pamina Rosenthal. Produktion: Eva Garte, Steffen Stark und der Apparat Berlin.

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1: Guten Abend, ich begrüße Sie zur Tagesschau. Seit Jahren sind die Notaufnahmen der Krankenhäuser und die Rettungsdienste überlastet. Zu viele Patienten wenden sich direkt an die Klinik, obwohl dies aus medizinischer Sicht nicht zwingend notwendig wäre. Heute hat der Bundestag beschlossen, das System zu reformieren. Künftig sollen sogenannte integrierte Notfallzentren in Krankenhäusern eine medizinische Ersteinschätzung geben. Leichtere Fälle können dann an eine Notdienstpraxis weiterverwiesen werden.
2: Notaufnahme und Hausarztpraxis unter einem Dach. Im Marienkrankenhaus in Hamburg gibt es seit 4 Jahren ein integriertes Notfallzentrum. Dort wird zunächst geklärt, wie dringend Hilfe nötig ist und wo der Patient am besten versorgt wird.
3: Wir haben 24% weniger Patienten in der Notaufnahme. Das heißt, wir haben mehr Zeit für die wirklich kritischen Kranken. Und die weniger kritischen Kranken warten weniger lange auf ihre Betreuung in den Arztpraxen.
2: Klinische Notaufnahmen zählen zu den größten Kostenfaktoren im Gesundheitssystem. Das soll sich mit den integrierten Notfallzentren ändern. Rund 750 Zentren sind bundesweit geplant. Wo genau, ist noch in der Diskussion. Außerdem soll mehr per Videosprechstunde beraten und stärker über die Notfallhotline vermittelt werden. Die Leitstellen von 112 und 116, 117 sollen vernetzt werden, damit Patienten schneller die passende Hilfe bekommen. Im Bundestag haben heute neben der Koalition auch die Grünen für die Reform gestimmt. Doch sie sehen auch Schwachstellen. Viele Patienten gingen in die Notaufnahme, weil sie keinen Termin beim Haus- oder Facharzt bekämen.
4: Die Verknappung ambulanter Arzttermine, Facharzttermine, Hausarzttermine führt dazu, dass dort, wo Menschen richtigerweise mit der Notfallreform nicht ins Krankenhaus gehen sollen, oft zwar gesteuert werden können, aber wohin, wenn Arzttermine nicht verfügbar ist.
2: Gesundheitsminister Lindemann sieht in der Reform auch die Chance, finanzielle Ressourcen besser zu nutzen.
5: Wenn Rettungsdienste unnötig gebunden werden und Notaufnahmen vermeidbare Behandlungsfälle übernehmen, entstehen Kosten. Allein die Ausgaben der gesetzlichen Krankenversicherung für den Rettungsdienst, für die Rettungsdienstfahrten im Jahr 2025 lagen bei über 10 Milliarden Euro.
2: Für Chefarzt Wünning im Marienkrankenhaus bleiben noch Fragen offen. Vor allem bei der Finanzierung der neuen Strukturen. Im Gesetz ist das nicht klar geregelt.
1: Und es gab eine weitere wichtige Entscheidung beim Thema Gesundheit. Künftig können auch Frauen ab 45 Jahren an der Früherkennung für Brustkrebs, dem sogenannten Mammographie-Screening, teilnehmen. Das wurde heute von einer Expertenkommission in Berlin entschieden. Bislang gilt die Vorsorge erst für Frauen ab 50 Jahren als Kassenleistung. Die Neuregelung tritt voraussichtlich im Sommer nächsten Jahres in Kraft. Alle 7 Jahre wird in diesem farbenfrohen Konferenzsaal in Brüssel hart verhandelt über die Finanzplanung der Europäischen Union. Der Vorschlag der EU-Ratspräsidentschaft sieht gegenüber dem laufenden Haushalt einen Anstieg von rund 50% vor. Das sei viel zu viel, sagt Deutschland zusammen mit 5 anderen Staaten. Aber die Empfänger der EU-Gelder protestieren gegen Kürzungen, auch draußen vor dem Saal.
6: In einem Park in Brüssel weiden 350 Schafe. Hirten, auch aus Deutschland, demonstrieren gegen mögliche Kürzungen im zukünftigen EU-Haushalt im Bereich Landwirtschaft, der bisher 1/3 ausmacht. Dabei, so sagen die Hirten, seien ihre Tiere doch gut für Boden, Luft und Wasser.
7: Deshalb sind wir jetzt gerade hier nach Brüssel gekommen, um zu sagen, Jungs, wenn ihr wirklich die Natur schützen wollt, wenn ihr die Menschheit retten wollt, dann rettet uns Schäfer.
6: Die Schafe in Brüssel, es mag eine kleine Geschichte sein, und doch ist es Teil des großen Ringens um das gemeinsame EU-Budget. Für 2028 bis 2034, also 7 Jahre, hatte die EU-Kommission einen Haushalt von knapp 2 Billionen Euro vorgeschlagen, 1,26% des Bruttonationaleinkommens in der EU. Wichtig auch die Verteilung, wie viel Geld fließt künftig in die bisher größten Ausgabeposten Landwirtschaft und Regionalförderung und wie viel in Zukunftstechnologien und Verteidigung. Der deutsche Bundeskanzler bisher unzufrieden. Er spricht von sehr, sehr schwierigen Verhandlungen.
8: Wir müssen das gemeinsame Budget gegenüber den Vorschlägen der Kommission deutlich reduzieren. Das kann sich kein Mitgliedsland in der Europäischen Union leisten, in diesem Umfang Beiträge in die Europäische Union zu zahlen.
6: Und so stehen die selbsternannten Sparsamen, unter anderem Deutschland, Niederlande, Dänemark, gegen die Länder, die einen größeren EU-Haushalt wollen, wie Spanien oder Tschechien. Natürlich, wir brauchen mehr Geld. Brauchen wir mehr Mittel, um den gemeinsamen Herausforderungen Europas begegnen zu können? Ich denke schon, das liegt eigentlich auf der Hand, oder? Wir brauchen ganz offensichtlich mehr finanzielle Mittel. Noch sind die Gräben tief, bedeutet,

0: die Architektur des EU-Haushalts verändern.
1: Tja, und wie könnte nun der Weg Richtung Einigung beim Haushalt aussehen?
0: Schwierig. Dadurch, dass hier beide Lager so hart aufeinanderprallen, hofft man, dass danach Bewegung in die festgefahrenen Verhandlungen kommt. Viel hängt jetzt am Geschick von Ratspräsident Costa. Der übernimmt nun und muss bald eine neue Verhandlungsgrundlage erarbeiten und präsentieren. Dabei steht Costa ziemlich unter Druck, denn der neue Haushalt muss einstimmig angenommen werden. Und wenn das in diesem Jahr nicht mehr gelingt, dann wird es im kommenden Jahr noch schwieriger. Denn dann wird in wichtigen Mitgliedstaaten gewählt, zum Beispiel in Frankreich. Und da will man lieber noch mit dem Pro-Europäer Macron den Haushalt für die nächsten Jahre aufstellen und die EU wetterfest machen.
1: Dankeschön, Dina Hassel nach Brüssel. Die Linkspartei hatte beim Bundesverfassungsgericht Erfolg mit einem Eilantrag gegen Bundeswirtschaftsministerin Reiche. Dabei ging es um ein Instagram-Video, in dem Reiche der Linkspartei Antisemitismus vorwirft. Das Video war nicht auf Reiches privatem Account veröffentlicht worden, sondern auf dem des Ministeriums. Darin sieht die Linkspartei einen Verstoß gegen das Neutralitätsgebot. Bis Karlsruhe über diesen Vorwurf entschieden hat, muss das Ministerium das Video löschen. Der Europäische Gerichtshof hat heute die Rechte von Bankkunden gestärkt. Wenn sie Opfer von Online-Betrug werden, müssen die Banken ihnen das verlorene Geld zunächst sofort erstatten. Wie der EuGH klarstellte, gilt das auch, wenn grobe Fahrlässigkeit der Kunden vermutet wird. Diese nachzuweisen sei dann später Pflicht der Bank. Erst danach könne sie versuchen, sich das Geld zurückzuholen.
2: Vor ein paar Monaten wird Hausarzt Rudolf Wolter Opfer eines professionellen Betrugs. Er bekommt zunächst einen Brief, der aussieht, als sei er von seiner Bank. Darin ein QR-Code. Dringend müsse er Daten verifizieren, heißt es.
3: Und dann geht einem durch den Kopf, Mensch, habe ich da wirklich was Wichtiges übersehen? Hätte ich was tun sollen, weil dieser Brief eben wirklich so traditionell als Brief daherkam und so täuschend echt gemacht war. Und da habe ich dann den Fehler gemacht, diesen Code zu scannen.
2: Die Betrüger gelangen an seine Daten. Am Ende können sie gut 107.000 Euro an sich überweisen.
4: Die Fälle nehmen zu und sie werden immer professioneller. Es wird immer schwieriger für die Mandanten, für die Kunden, einen Betrug überhaupt noch zu erkennen.
2: Eigentlich, so gibt es das europäische Recht klar vor, müssen die Banken das Geld solcher Betrugsabbuchungen unverzüglich, also sofort zurückerstatten. Doch in der Praxis behalten die Kreditinstitute das Geld oft ein, behaupten, die Kunden hätten grob fahrlässig gehandelt. Dies sei so nicht zulässig, haben jetzt die obersten EU-Richter entschieden.
5: Die Erstattung kann nicht mit der Begründung verweigert werden, dass der Kunde diese Zahlung durch sein grob fahrlässiges Verhalten, etwa im Zusammenhang mit dem Schutz seiner personalisierten Sicherheitsmerkmale, ermöglicht habe.
2: Erst in einem zweiten Schritt können die Banken versuchen, das Geld zurückzuholen, wenn sie beweisen können, dass ihre Kunden schwere Fehler gemacht haben. Für die Verbraucher macht die Reihenfolge einen großen Unterschied. Sie befreit aber nicht davon, sorgfältig mit den eigenen Daten umzugehen.
1: In Albanien protestieren seit mehreren Tagen Jugendliche gegen Missstände im Bildungswesen. Außerdem werfen sie der Regierung von Premierminister Rama Korruption vor. Albanien ist EU-Beitrittskandidat. Auslöser der Demonstrationen war ein Immobilienprojekt in einem Naturschutzgebiet mit Flamingos an der Adria. Daher spricht man auch von Flamingo-Protesten. Inzwischen schlagen die Demonstrationen in Gewalt um.
6: Es ist der dritte Tag in Folge, an dem in Tirana vor allem junge Menschen gegen die albanische Regierung protestieren, viele von ihnen gewaltsam. Ihr Zorn richtet sich gegen Korruption, schlechte Studienbedingungen, hohe Ausbildungskosten und fehlende Perspektiven. Ich studiere im zweiten Jahr Zahnmedizin und habe Angst, dass ich später nicht in meinem Beruf arbeiten kann. Hier bekommt man nur einen Job, wenn man jemanden kennt, der wiederum jemanden kennt. Ihn machen sie für ihre Perspektivlosigkeit verantwortlich, Albaniens Regierungschef Edi Rama. Seit 13 Jahren im Amt werfen ihm seine Kritiker einen selbstherrlichen Regierungsstil vor. Sichtbar wird dieser Ende Mai, als Rama ein Immobilienprojekt an der albanischen Adria durchsetzt, mitten in einem Naturschutzgebiet. Dahinter steht Donald Trumps Schwiegersohn Jared Kushner. Das Projekt wird zum Symbol für Korruption. Unter dem Motto, Albanien steht nicht zum Verkauf, protestieren seitdem täglich Menschen im Land, meist friedlich. Die sogenannte Flamingo-Revolution, der Premier unbeeindruckt. Es gibt keine Chance, dass dieses Investment gestoppt wird, solange ich

0: da bin. Genau diese harte Haltung treibt die Protestierenden auf die Straße. Mit Semesterbeginn haben sich jetzt die Studierenden der Flamingo-Bewegung angeschlossen. Auch heute errichten sie in Albaniens Hauptstadt Barrikaden, greifen Sicherheitskräfte mit Steinen an. Insgesamt sollen laut Polizei etwa 70 Polizisten verletzt und mehr als 100 Demonstrierende festgenommen worden sein. Wir möchten, dass Edi Rama geht, bitte. Wir möchten, dass er uns versteht. Wir haben ihn so satt. Der so Kritisierte machte sich heute Morgen selbst ein Bild von der Lage. Es seien Kräfte am Werk, so Edi Rama, die den EU-Beitritt Albaniens verhindern wollten. Die Forderung nach einem Rücktritt lehnt er ab.
1: Schwere Regenfälle haben in Istanbul heftige Überschwemmungen ausgelöst. Stadtviertel stehen unter Wasser. Überflutete Straßen sorgen für Verkehrschaos. Viele Menschen mussten ihre Häuser verlassen. Zehntausende Einsatzkräfte sind bei Rettungs- und Suchmaßnahmen im Einsatz. Mindestens 3 Menschen kamen ums Leben. Weitere werden vermisst.
2: Aufräumarbeiten in Istanbul. Am Tag nach den stärksten Regenfällen seit 40 Jahren ist die Metropole im Ausnahmezustand. Während einige Orte noch immer überschwemmt sind, kämpfen Anwohner andererorts mit den Schlammmassen. So auch Asiye Küçük Osman in ihrer Erdgeschosswohnung. Sie haben gesehen, wie mein Haus aussieht. Es ist voll mit Wasser. Es kam aus der Toilette hoch. Jetzt sind all meine Sachen ruiniert. Gestern Abend hatten die starken Regenfälle Gehwege und Straßen innerhalb von Minuten in reißende Bäche verwandelt. Tausende Menschen blieben im Berufsverkehr stecken und mussten gerettet werden. Experten erklären das Unwetter mit der geografischen Lage.
3: Das Schwarze Meer ist im Moment ungewöhnlich warm, 2 Grad wärmer als normal zu dieser Jahreszeit. Und da steckt natürlich auch der Klimawandel mit drin. Wir haben einfach höhere Temperaturen, wir haben mehr Energie im System, also ist damit ein riesiger Feuchtelieferant vorhanden. Und wenn dann ein Tief mit höhenkalter Luft reinzieht, dann ist das Ergebnis ein solches Unwetter.
2: Insgesamt brachten die Einsatzkräfte laut eigener Angabe rund 2.700 Menschen in Sicherheit. In einigen Stadtteilen fiel auch heute die Wasser- und Stromversorgung über mehrere Stunden aus. Die Behörden reagierten mit Vorsichtsmaßnahmen. Schulen sollen bis einschließlich Freitag geschlossen bleiben. Es gilt ein Fahrverbot für Motorräder. Für Menschen in Istanbul gibt es vorerst keine Entwarnung. Es soll weiter regnen. Ähnliche Niederschläge drohen nun auch im Nordwesten des Landes.
1: Die Mehlschwalbe ist der Vogel des Jahres. Sie wurde bei einer Online-Abstimmung von 2 Naturschutzverbänden gewählt und holte mehr als 45% der Stimmen. Die Mehlschwalbe gilt als gefährdet. Ihre Nester an Häusern werden oft illegal zerstört. Und nun die Wettervorhersage für morgen Freitag, den 16. Oktober.
4: Hochdruckeinfluss und Warmluft bescheren uns nochmal oft sonniges Wetter. Von Nordwesten macht sich aber langsam ein Tiefausläufer bemerkbar. Die Nacht beginnt oft klar oder nur locker bewölkt. Von der Nordsee breiten sich allerdings zum Teil dichte Wolken aus. Vor allem im Süden und in der Mitte bildet sich Nebel, der sich morgen regional wieder länger halten kann. Besonders in den Donauniederungen auch den ganzen Tag. Abseits davon oft sonnig, im Nordwesten auch mal wolkig und gegen Abend fällt dort mancherorts Regen. Im Nordwesten heute Nacht 15 bis 12, im östlichen Bergland um 0 Grad. Im Südosten bei Nebelmorgen nur knapp über 10 Grad, am Oberrhein dagegen fast sommerlich warm. Samstag oft dichte Wolken und immer wieder nass, dazu deutlich kühler. Auch Sonntag noch unbeständig, aber Montag wird es wieder sonniger und milder.
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6: Guten Abend, hier bei Mitreden. Deutschland diskutiert, unserem ARD-Dialogformat, heute wieder knapp 2 Stunden. Zu hören auf den Infowellen der ARD, produziert von NDR Info, BR24, dem RBB24 Inforadio und MDR Aktuell. Heute wieder aus den Sendestudios hier in der Kantstraße in Leipzig. Ich bin Stefan Rank und freue mich, dass Sie dabei sind. Politik ist ein hartes Geschäft. Wer da Verantwortung übernimmt, der muss Entscheidungen treffen, der muss Kritik aushalten und manchmal auch persönliche Angriffe ertragen und hinnehmen. Die Frage ist aber, wie viel Druck ist eigentlich zumutbar? Und was passiert, wenn zu den politischen Belastungen auch noch ein schwerer Schicksalsschlag dazukommt? Dieser überraschende Rücktritt von Bärbel Baas, der hat eben genau diese Fragen aufgeworfen. Die bisherige Bundesarbeitsministerin und SPD-Vorsitzende hat am Montag ihre Ämter niedergelegt. Als Gründe nennt sie zum einen den Tod ihrer Stieftochter, aber eben zunehmend auch öffentliche Angriffe, selbst aus den Reihen des Koalitionspartners der Union. Und dieser Rückzug, der trifft eine Bundesregierung, die ohnehin unter Druck steht. Union und SPD streiten, wissen wir alle, seit Monaten über notwendige Reformen in den Sozialbereichen. Und die Sozialdemokraten, die müssen jetzt auch noch ihre Führung neu aufstellen. Deshalb soll es heute Abend also mehr als nur um den Rücktritt einer Ministerin gehen. Wie menschlich ist der Politikbetrieb noch? Wo endet berechtigte Kritik und wo beginnen tatsächlich persönliche Angriffe? Und was bedeutet dann auch der Rückzug von Bärbel Baas für die SPD und für die Bundesregierung? Darüber diskutieren wir heute unter anderem mit der Psychologin Mercedes Mende, die politische Führungskräfte in Krisen begleitet. Ihnen einen schönen guten Abend.
7: Guten Abend.
6: Mit dem früheren SPD-Staatsminister und Politikaussteiger Michael Roth reden wir, der selbst offen über die Schattenseiten des politischen Betriebs spricht. Auch Ihnen herzlichen Dank fürs Dabeisein.
8: Guten Abend aus Bad Hersfeld.
6: Ab 21 Uhr stößt dann noch der Politikwissenschaftler Dr. Sven Leunig dazu, mit dem wir über die politischen Folgen dieses Rücktritts sprechen. Und selbstverständlich sind auch Sie die ganze Zeit herzlich eingeladen, sich zu beteiligen. Die Nummer kennen Sie, ist die 08000 44 1777, 08000 44 1777. Sie können uns auch eine E-Mail schreiben unter mitreden.ard.de oder während dieser Live-Sendung die ganze Zeit kommentieren auf unserem YouTube-Kanal @ard-mitreden. Also, der Rücktritt von Bärbel Baas, Ursachen und Folgen. Das ist unser Thema heute hier bei Mitreden Deutschland diskutiert. Und auch in der Leipziger Innenstadt haben wir uns mal umgehört, ja, was die Menschen in der Fußgängerzone eigentlich über den Preis, den die Politik fordert, denken und wie viel persönlichen Druck Politiker eigentlich aushalten können, müssen oder sollten. Mit folgendem Ergebnis.
9: Also ich finde, am Ende ist man halt immer nur ein Mensch. Und jeder Mensch darf in meinen Augen trauern, egal ob Politiker oder nicht. Und von daher finde ich das schon ein bisschen grob. Den Umgang.
10: Ja, aber in so einer Position muss man auch mit Kritik und allen umgehen können.
11: Ich bin noch erzogen worden unter dem Aspekt vor gegenseitiger Rücksichtnahme. Und ich glaube, das geht so langsam verloren.
12: Wenn ich so viel Mist baue und so viele Fehler mache, dafür kritisiert werde und das aber anprangere als rauen Ton oder sonst irgendwas, dann tut es mir leid, dann hat es den falschen Job. Ende der Debatte. Jeder Mensch hat mal einen Trauerfall und die anderen müssen ja dann auch arbeiten und ihren Job machen. Und wenn sie das nicht kann, dann muss sie in den Rente gehen.
13: Das ist ja schon länger und wird schlimmer. Das sollte unbedingt anders werden, also insgesamt mehr miteinander.
14: Also ich bin schon der Meinung, dass man da eine große Verantwortung hat, gerade als Ministerin auf der Bundesebene. Und bestimmte Dinge, denke ich, müsste man dann auch aushalten.
15: Ich sehe das auch so, aber das Menschliche darf nicht zu kurz kommen.
6: Ja, also wie viel Druck müssen Spitzenpolitiker aushalten und was wird aus legitimer Kritik und wann vor allem wird aus legitimer Kritik persönliche Überforderung? Die meinen, wir haben es gehört, unsere Straßenumfrage, die gehen da auseinander. Einstiegsfrage vielleicht mal an Herrn Roth. Sie kennen ja die Spitzenpolitik aus eigener Erfahrung, haben in Ihrem Buch auch Zonen der Angst, heißt es, sehr offen über die persönlichen Schattenseiten des politischen Betriebs geschrieben. Als Sie vom Rücktritt Ihrer Parteifreundin Bärbel Baas gehört haben, was haben Sie als erstes gedacht?
16: Das tut mir leid, das ist immer ein persönliches oder auch ein tragisches Scheitern. In der Politik ist ja jedes Amt immer nur auf Zeit vergeben. In der Regel entscheiden aber die Wählerinnen und Wähler darüber oder die eigene Partei. Oder man muss einem Skandal Rechnung tragen und tritt zurück. Aber dass man zurücktritt oder meint, zurücktreten zu müssen, weil man die Kraft nicht mehr hat, um die notwendige Trauerarbeit, die man leisten möchte und leisten mag, nicht mehr in Verbindung bringen zu können mit den Anstrengungen der politischen Arbeit. Das stimmt mich natürlich traurig. Das ist eine ganz menschliche Regung.
6: Frau Mende, Sie begleiten seit 2017 per politische Führungskräfte, auch Kommunalpolitiker unter anderem, psychologisch, strategisch, insbesondere auch so in Konflikt- und Krisensituationen. Also Menschen, die ja unter besonderem Erwartungs- oder Entscheidungsdruck stehen. Was geschieht aus psychologischer Sicht, wenn jemand jetzt nicht nur dauerlich öffentlich kritisiert wird, wie Frau Baas, sondern gleichzeitig dann eben auch noch so einen schweren persönlichen Schicksalsschlag verarbeiten muss?
17: Naja, grundsätzlich ist der Verlust eines geliebten Menschen erstmal eine sehr tiefgreifende seelische Erschütterung. Da sprechen wir von einem dramatischen Erleben, weil es mit dem Verlust von Sicherheit und Kontrollierbarkeit verbunden ist. Und wenn man den Menschen verliert, der eine tragende, stützende und auch stärkende Säule im Leben darstellt, dann wiegt der Verlust noch umso stärker. Und wir haben im Leben verschiedene Säulen, wovon das Berufsleben eine ist und auch das Privatleben die andere. Und wenn der Organismus durch Angriffe, die in der beruflichen Rolle erlebt werden, durch Kränkungen, Beleidigen, Diffamierungen, Diskreditierungen schon vorbelastet ist und dadurch schon viel Energie gezogen wird und man weiß, dass die psychische und körperliche Widerstandsfähigkeit endlich ist, dann wiegt das erschütternde Ereignis im privaten Bereich umso schwerer, wovon dann auszugehen kann, dass es dann zu einer inneren Erschütterung kommt, wo dann die Entscheidung nahe liegt, dass man die Kraft nicht mehr aufbringen kann, um das Amt so fortzuführen, wie man es gerne möchte und dann zu dem Entschluss kommt, das Amt niederzulegen. Und in Bezug zu der Stimme, die eben im Intro gesagt wurde, ja, dass wenn man Trauerfall in der Familie hat, dass man dennoch weiterarbeiten kann, das kann ich nachvollziehen, dass dann solche Fragen aufkommen, warum möglicherweise für die Frau Barste andere Spielregeln gelten. Und das möchte ich an der Stelle auch gar nicht bewerten. Gleichwohl ist es immer wichtig zu wissen, mit welcher Vulnerabilität, wie man das psychologisch nennt, also was hat im Vorfeld schon stattgefunden, dass die innere Stabilität nicht mehr so gegeben ist, um dann diesen Verlust gut kompensieren zu können.
6: 08000 441777, das ist die Nummer zu uns ins Studio, 08000 441777, und ich sagte es bereits, Sie können auch gerne live mitkommentieren bei uns im YouTube-Kanal @ARD mitreden, und da tut sich auch schon einiges. Michael Kiekhöfel zum Beispiel schreibt: War es in der Politik nicht immer so? Wehner, Strauß, Schmidt und Co., haben sich da auch nicht geschont, oder? Frau Mende, wie bewerten Sie das?
17: Sie haben sich, würden Sie es noch konkretisieren, Sie haben sich wohin nicht, wie nicht geschont?
6: Das kann
17: Sie
6: ich meinen, nicht sagen.
17: Dass Sie nicht geschont wurden?
6: Das war ja der Kommentar von Herrn Kiekhöfel. Aber also Wehner, Strauß, Schmidt, etc. haben sich auch nie geschont. Ja, bitte, Herr Roth, bitte.
16: Das höre ich jeden Tag.
6: Ja. Ja.
16: Wir seien alles Weicheier, früher sei auch gestritten worden. Die Zeiten haben sich grundlegend geändert. Und ich finde es schade, dass Bürgerinnen und Bürger das nicht verstehen, weil in ihrem Leben hat sich auch ganz viel verändert. Mhm. Früher hatten wir eine überschaubare Medienlandschaft. Da hieß es immer, es versendet sich etwas. Also wenn man mal irgendeinen Quatsch erzählt hat oder es gab einen Skandal, es gab großen Streit, dann hat sich das irgendwann verpackt und wurde nicht ständig wieder hervorgehoben. Heute leben wir in einem digitalen Zeitalter. Wir erleben eine Skandalisierung, Übertreibungen. Jeder Politiker ist permanent on und nicht mehr off. Die Shitstorms werden zur Normalität. Das macht natürlich auch etwas mit einem. Und dann ist der Ton eben doch sehr rau geworden, bis hin dazu, dass viele meiner ehemaligen Kolleginnen und Kollegen auch mit dem Leben bedroht werden, Morddrohungen etc. Das gehört halt alles dazu. Und spätestens mit dem Einzug der AfD auch in den Deutschen Bundestag ist das Klima auch untereinander viel, viel aggressiver und wütender geworden. Und man schreckt eben auch vor der Lüge nicht zurück. Und das macht schon etwas mit einem.
6: Mhm. Frau Mende, vielleicht direkt nochmal anschließend. Ist das tatsächlich... Oder
17: würde ich auch gern kurz direkt drauf eingehen.
6: Ja, gerne.
17: Also ich höre das oft, der Ton ist rauer geworden. Man muss das alles aushalten. Früher war das alles anders. Ich möchte nicht in Abrede stellen, dass der Ton rau ist und dass man vieles zu ertragen hat und dass auch vieles unter die Gürtellinie geht und dass völlig vieles unangemessen und unanständig ist. Gleichwohl, wenn man sich mal die alten Bundestagsreden anhört und man mit Menschen spricht, die schon viele Jahre in der Politik, in der Kommunalpolitik sind, bin ich mir nicht ganz so sicher, ob man dieses Bild so schwarz-weiß zeichnen kann, dass früher alles besser war. Möglicherweise möchte man sich so daran erinnern, dass es besser war. ist nicht unbedingt so. Ich möchte nicht in Abrede stellen, dass die Angriffe zugenommen haben und sie deutlicher erscheinen, dadurch, dass es die sozialen Medien gibt, dadurch, dass es die 360 Grad und 24/7 Verfügbarkeit von Informationen in der Synchronität gibt. Also wenn ich etwas sage, dann ist das gleich viral. Und dass das zu einer Belastung führt und dass man sich dem schlecht entziehen kann, das möchte ich nicht in Abrede stellen. Gleichzeitig, was ich jetzt aus meiner Erfahrung und Beobachtung schon auch feststellen kann, und ich finde, das gehört auch zur Wahrheit mit dazu, ist, dass so die Sensibilität schon auch ein Stück weit gestiegen ist, dass vieles nicht der Rolle zugeordnet wird, wenn ich etwas höre, was möglicherweise nicht meiner Meinung ist, sondern dass man sich sehr schnell auch persönlich gekränkt fühlt. Und das ist was, ich finde, das ist auch schon, was ich jetzt auch so zunehmend beobachte, wo ich mir jetzt nicht sicher bin, ob das daran liegt, ob die Worte andere sind oder ob die persönliche Empfindsamkeit auch mittlerweile auch ein Ausmaß angenommen hat, wo auch da vielleicht mal ein Fragezeichen dahinter gestellt werden darf.
6: Aber an der Stelle hat doch Herr Roth eigentlich einen Punkt. Denn wenn wir uns jetzt sozusagen mal anschauen, wie die mediale Berichterstattung eben bis in die Mitte der 2000er stattgefunden hat und das aufs Jetzt übertragen, also diese 360-Grad-Anfeindung, die gab es ja einfach schlicht und einfach vorher nicht.
17: Die gab es in der Form nicht, das ist richtig. Und das ist auch das, warum es möglicherweise als weniger belastend wahrgenommen wurde, weil zwischendrin immer wieder mal Raum dafür war, dass man mal durchatmen konnte und sich sortieren konnte. Und durch dieses Wissen, dass im Grunde das Internet nie schläft, dass die sozialen Medien, die Medienlandschaft insgesamt nicht schläft, führt das dazu, dass man so eine chronische Anspannung entwickelt, weil man ja nie weiß, wann und von welcher Seite der nächste Angriff kommt. Das heißt, selbst wenn man nachts schlafen möchte, könnte ja dort in der Zeit irgendetwas kommentiert werden, wo man das Bedürfnis hat, das wieder richtig zu stellen. Und das ist auch das, was viele wahrnehmen, so diese Atemlosigkeit, dieser Druck, der zunehmend steigt, immer mit der Sorge, dass irgendetwas gesagt werden könnte, was dann möglicherweise die Wiederwahl oder die eigene Reputation gefährdet.
6: Ich könnte jetzt direkt weitermachen mit Herrn Roth, will aber ganz kurz noch Nadine Kleinen zu uns in die Runde holen. Sie ruft aus Recklinghausen an. Einen wunderschönen guten Abend.
18: Ja, guten Abend.
6: Was wollen Sie beitragen?
18: Entschuldigung. Alles ja, gut. Ich bin der Meinung, dass die Politiker, wenn sie zurücktreten, sich auch schön damit auch aus der Verantwortung ziehen. Ich würde es besser finden, wenn die Politiker nicht sagen, ja, wenn sie einen Fehler machen, sagen sie einfach, ja, ich trete zurück, tschüss, nicht mein Problem mehr, auf Wiedersehen. Nein, die sollten einfach sagen, ja, ich habe einen Fehler gemacht, ich habe das und das gemacht, es war nicht richtig. Ich werde es jetzt anders und besser machen. Das wäre doch die richtige Lösung. Mhm. Und nicht einfach, ja, in Anführungsstrichen abhauen. Abhauen kann jeder.
6: Okay, ich will das mal an Herrn Roth weitergeben. Das ist ja jetzt eine Einschätzung. Auch die hört man immer mal wieder. Was sagen Sie dazu aus dem politischen Spitzenbetrieb sozusagen?
16: Den meisten meiner ehemaligen Kolleginnen und Kollegen fällt es sehr, sehr schwer, persönliche Konsequenzen zu ziehen und dann wirklich zurückzutreten. Das ist ja nicht immer das Ende, aber das geht natürlich mit massiven Schmerzen und mit einem massiven Ansehensverlust einher. Also ich habe eher die Erfahrung gemacht, dass zu viele meiner Kolleginnen und Kollegen an ihren Sesseln kleben und es ihnen schwerfällt, loszulassen. Ich fände es also besser, wenn man Politik wieder als das sieht, was es nämlich ist in einer Demokratie. Herrschaft auf Zeit. Wir alle haben Verantwortung, auch Macht. Wir können viel bewegen, aber immer nur für eine bestimmte Zeit. Und in der Regel geben uns die Wählerinnen und Wähler, die eigene Partei, ein Mandat. Und die meisten, die ich kennengelernt habe, beißen sich wirklich durch. Die werfen nicht, wenn es mal laut wird oder wenn es mal hektisch wird oder wenn es mal richtig streitig wird, gleich die Flinte ins Korn. So ist es eher nicht. Das ist zumindest meine Wahrnehmung aus meiner langjährigen, fast 30-jährigen Zeit als Berufspolitiker.
6: Jetzt haben Sie ja selbst erfahren, welchen Preis das Leben in der Politik haben kann. Wann haben Sie zum ersten Mal gemerkt, dass dieser ganze politische Zirkus, dass der ganze Betrieb jetzt nicht nur Ihre Zeit und Energie frisst, sondern tatsächlich auch wirklich Ihre Psyche beansprucht?
16: Politik ist ein sehr anstrengender Beruf. Man ist der Öffentlichkeit ausgesetzt und es gibt selten Möglichkeiten, wirklich mal zu sagen, ich ruhe mich jetzt aus, ich mache was ganz anderes. Man steht halt ständig unter Druck, so wie das ja eben auch gesagt wurde. Für mich persönlich war viel Arbeiten, auch harte Auseinandersetzungen nicht das Problem. Für mich wurde es erst dann zu einer übermäßigen Belastung, als der Konflikt in meine eigene politische Familie eindrang. Also als ich vor allem auch Auseinandersetzungen in meiner eigenen Partei hatte. Mhm. Man braucht ja wie jeder Mensch auch Rückhalt und auch Solidarität. Und wenn die eigene Gruppe, die politische Familie, sage ich mal, einen doch mit Skepsis begegnet und mit Ablehnung und man selber sich auch in eine solche Situation hineingebracht hat. Es ist ja eine Zweibahnstraße. Ich kann nicht sagen, die anderen haben nur Schuld. Auch ich habe da ja eine Mitverantwortung. Das hat mich sehr, sehr stark belastet. Und dann natürlich auch die permanenten, auch ins Persönliche gehende Vorwürfe in den sozialen Medien. Da gibt es schon viele, viele Tabubrüche. Also ich vermisse schon auch Respekt. Und noch einmal, Kritik in der Sache ist die Essenz einer Demokratie. Es muss hart in der Sache gestritten werden. Aber wenn das immer ins Persönliche hineingeht, das macht, ob man will oder nicht, irgendwann etwas mit einem.
6: Vielleicht, um das direkt mal aufzugreifen, Frau Mende, welche Verantwortung trägt eine Partei oder eine Regierung gegenüber belastetem Führungspersonal? Also kann man darauf überhaupt Rücksicht nehmen?
17: Komme ich gleich auf die Frage zurück. Ich würde noch gerne eine Antwort geben auf die Empörung der vorherigen Rednerin.
6: Ja.
17: Ich finde es hochverantwortungsbewusst, wenn Menschen ihr Amt zurückgehen, wenn sie merken, dass sie den Erwartungen der Bürgerinnen und Bürger nicht mehr gerecht werden können. Weil es wird so viel von Politikverdrossenheit und Vertrauensverlust gesprochen. Und wenn man die aktuellen Umfragen sich anschaut, wie viele Menschen vertrauen noch in die Bundespolitik, dass sie gute Arbeit macht, das sind das noch 10%, 20%, legen Sie mich nicht fest, wenn sie überhaupt noch so viel sind. Bedeutet, wenn man Vertrauen halten möchte und Vertrauen schaffen möchte, finde ich es hoch glaubwürdig, wenn man sagt, dass man nicht mehr die Fähigkeit dazu hat, diese Erwartungen zu erfüllen. Das zu den Gedanken noch kurz an der Stelle. Und jetzt zu Ihrer Frage, wie viel Verantwortung trägt die Partei für die seelische Gesundheit ihres Personals, ihrer Mitglieder? Das habe ich richtig in Erinnerung,
6: exakt,
17: die Frage.
6: Genau. Beziehungsweise, ob man darauf überhaupt Rücksicht nehmen kann im politischen Betrieb.
17: Na, die Frage ist, was möchte man Rücksicht nehmen, dass sich niemand belastet fühlt, oder schafft man die Strukturen so, dass die Menschen in diesen Strukturen bestmöglich arbeiten können? Das sind ja zwei unterschiedliche Fragestellungen. Ob sich jemand belastet fühlt, ist ja ein innerpsychischer Prozess, der von außen schwer gesteuert werden könnte. Weil es sind ja nicht die Dinge, die Menschen beunruhigen und verunsichern, sondern es ist ja immer die Bewertung, die wir ihr zuschreiben. Was meine ich damit ganz konkret auf die Politik? Politiker brauchen zumindest gute Fähigkeiten in Konfliktfähigkeit, Kritikfähigkeit und, was ganz, ganz wesentlich ist, in der Schaffung einer sogenannten emotionalen Distanz. Das bedeutet, bin ich imstande, die Person von der Rolle zu trennen. Wenn ich Angriffen ausgesetzt bin, wenn jemand nicht meiner Meinung ist, wenn ich meinen Standpunkt nicht gut vertreten kann, wenn über mich entschieden wird, wenn ich für Entscheidungen kritisiert werde und das erst als persönliche Kränkung erachte, als Konflikt, der gegen mich inszeniert wird und ich mich dadurch belastet fühle, dann kann der politische Überbau relativ wenig daran tun. Gleichwohl, was getan werden muss, ist, dass man die Amtsträger schützt. Dass man schaut, dass klare Regeln in den sozialen Medien gelten, wie mit Angriffen umgegangen wird, dass Strafbares dann auch zur Anzeige gebracht wird. Dass man die Amtsträger auch insbesondere auf kommunaler Ebene, wo das noch fast überhaupt nicht stattfindet, auch vor körperlichen Übergriffen schützt. Mhm. Dass Androhungen von Vergewaltigungen, die mir öfters von Amtsträgerinnen geschildert werden, dass dem konsequent nachgegangen wird, dass auch sexistische Sprüche null Toleranz finden und das dann auch von anderen dann auch als solches dann auch sanktioniert werden. Das sind Dinge, die im Bereich liegen, die getan werden können. Das ist eher der strukturelle Bereich. Wie die ein oder der andere in Amt und Mandat mit den Belastungen, die absolut vorhanden sind und die auch an ein Maß erreicht haben, was durchaus auch objektiv als belastend empfunden werden kann, wie da individuell damit umgegangen werden kann, da liegt es auch in der Verantwortung eines jeden Einzelnen für sich zu schauen, dass man auch von außen individuelle Hilfe in Anspruch nimmt und für sich einen Weg zu finden, im Amt zu bleiben und gleichzeitig auch zum einen in der Stabilität und auch in der persönlichen Gesundheit zu bleiben.
6: Sie haben auf jeden Fall gerade einen Fan gewonnen. Tobias aus München 4841 schreibt, er stimmt Ihren Aussagen vollumfänglich zu. Herzlichen Dank erstmal an Nadine Kleinen für den Anruf an der 08000-441777. 08000-441777. Und Karin Seidel ist uns jetzt zugeschaltet aus Bochum-Wattenscheid. Schönen guten Abend.
19: Guten Abend. Herzlichen Gruß in die Runde.
6: Sehr gerne.
19: Ich habe hier Kommentare gehört, da kommt mir der Gedanke, nur die Harten kommen in den Garten. Mhm. Ich persönlich bin der Meinung, es ist nicht nötig, dass einzelne Personen so viel Macht haben, so viel Verantwortung tragen, so viel Zeit, Arbeitspensum in der Woche haben. Ich finde, Sonntagskonferenzen, Nachtsitzungen sind nicht notwendig. Ich finde, ich möchte gerne empathische und sensible Menschen auch in der Politik haben, die Politik für mich machen, auch für vulnerable Menschen. Und das geht nicht, wenn man ständig an der Belastungsgrenze ist. Wie soll denn gute Entscheidungen getroffen werden? Wie soll gute Politik gemacht werden, wenn jemand ständig an der Belastungsgrenze ist? Es gab genug Leute, die sind ausgestiegen wegen Burnout. Und ganz besonders wichtig finde ich, dass das, was PolitikerInnen leisten, dass das leistbar bleibt und menschlich leistbar bleibt in der Kommunalpolitik, weil dort wird ja ganz viel ehrenamtlich gearbeitet.
6: Mhm. Dann geben wir das doch mal weiter an Herrn Roth. Ging jetzt sozusagen auch um die Empathischen, um die Leisen in der Politik. Sind die zu wenig oder zu schwach vertreten?
20: Also erst einmal hat mich das jetzt sehr berührt, so etwas zu hören. Das ist ja keine Selbstverständlichkeit. Man kriegt ja eher immer einen drauf und die Vorurteile und Stereotypen gegenüber Politikerinnen und Politikern sind ja doch sehr groß. Also dumm, faul und gefräßig. Mhm. Es geht ihnen nur Macht und eigentlich arbeiten sie gar nicht viel. Und die Wirklichkeit sieht schon anders aus. Durch die Härte der Auseinandersetzung, durch immer mehr Hass und Lüge und Aggression und Wut. Das erleben wir ja nicht nur in der Politik, das erleben wir bis in die Familien, in die Vereine, in die Nachbarschaften hinein, ziehen sich immer mehr Menschen zurück. Und es sind gerade die Sensiblen, die Leiseren, die Reflektierten, diejenigen, die vielleicht auch mal Gefühl zeigen, die empathisch sind, so wie das eben auch gesagt wurde von der Zuhörerin. Und die brauchen wir. Wenn am Ende nur doch die Zyniker, die mit dem dicken Fell, die in jeden Boxring steigen und Spaß daran haben, in jedem Fight, die kennt man ja auch aus den Talkshows, mhm, da werden die ja auch eingeladen. Wenn nur noch die übrig bleiben in der Politik, dann wird Politik nicht besser. Wir brauchen deshalb durchaus auch Sensible. Und dafür werbe ich. Aber dafür muss sich Politik auch ändern und dafür brauchen wir aber auch eine andere Gesellschaft, nämlich eine Gesellschaft, die gelassener wird, die auch, wir brauchen eine Kultur der Nachsicht und des Verzeihens, dass nicht jeder Fehler, der gemacht wird, auch in der, und vor allem in der Politik, immer gleich skandalisiert wird. Also beispielsweise der Amthor da mit seinem Strandkorb. Also wir haben wirklich große Probleme in Deutschland, wirtschaftlicher Art, sozialer Art. Es gibt wirklich viel zu tun. Aber wir regen uns teilweise über Dinge auf, wo ich meine, geht's noch? Mhm. Konzentrieren wir uns doch auf das Wesentliche und Wichtige.
6: Und vielleicht auch dem Politiker erstmal nicht immer bösen Willen unterstellen. Das zum einen. Sie hatten jetzt gerade zwei Punkte aufgemacht. Ich will aber Frau Mende vielleicht mal noch dazu fragen, weil wir einmal von Frau Seidel jetzt gehört haben, dass man doch mehr Nachsicht üben müsste und auf der anderen Seite sozusagen auch die Erfahrungen von Herrn Roth gerade gehört haben. Sie kennen sich ja aus im Beraten von Kommunalpolitikern. Was haben Sie denn für Erfahrungen gemacht?
17: Also ich würde mal grundsätzlich die Aussage nicht unterstreichen, dass wir es nicht mit empathischen Politikern zu tun haben. Also meine Erfahrung ist durchaus, dass in der Kommunalpolitik, in der Landespolitik überwiegend Menschen sind, die empathisch sind. Und es liegt auch im Grunde in der Natur der Sache, dass Politiker empathisch sein müssen, weil in dem Moment, wo Menschen in der Wahlurne stehen und ihr Kreuz machen, wählen sie den Menschen, für den sie das bessere Gefühl haben. Nicht unbedingt von dem man überzeugt ist, dass es das bessere Wahlprogramm ist, sondern die Person, der man mehr zutraut, bei der man sich sicher fühlt und der man vertraut. Und um Menschen überhaupt erst vertrauen zu können, muss ich es mit einer Person zu tun gehabt haben, die ich ein Stück weit einschätzen kann und zu der ich eine gewisse Beziehungsebene aufgebaut habe. Mhm. Wenn Sie es mit einem Menschen zu tun haben, der hochgradig unempathisch ist, da sind wir ja fast schon im Bereich Soziopathie, dann haben Sie dann Menschen, den können Sie nicht greifen und den würden Sie auch nicht wählen. Und damit stelle ich nicht in Abrede, dass es Menschen gibt, die man schwer greifen kann, die dann über Listen in die Bundesebene, in den Bundestag kommen. Das mag es sicherlich geben. Aber meine Beobachtung ist, dass die überwiegende Anzahl an Politikern ein sehr gutes Gefühl für Menschen hat und ein sehr gutes Gespür für Stimmungen, sowohl auf kommunale als auch auf Landesebene. Ob jetzt Sensibilität ein Kriterium für politische Eignung darstellt, da darf sich jeder seine eigene Meinung bilden. Mhm. Meine Sensibilität bedeutet ja im Wortsinne nichts anderes, die Fähigkeit zu fühlen. Und jeder gesunde Mensch hat die Fähigkeit zu fühlen. Ich glaube, es ist viel mehr, unterscheiden zu können an der Stelle zwischen Sensibilität, Verletzlichkeit und einer leichten Verletzbarkeit kombiniert mit einer Kränkbarkeit. Was ist der Unterschied? Mir geht es hier jetzt nicht um Wortglauberei, sondern inwieweit ich mich kränkbar und verletzt fühle, kann ich selbst bestimmen. Da könnte ich an mir arbeiten, wenn ich sage, das geht mir alles zu nah, ich fühle mich da belastet. Ich kann damit schwer umgehen. Da gibt es Mittel und Wege, da für sich in der Rolle einen Standpunkt und eine innere Sicherheit zu finden, dass man eben diese emotionale Distanz schaffen kann, die ich anfänglich erwähnt hatte. Wenn ich aber mit der Haltung im politischen Betrieb unterwegs bin, ich darf nicht verletzt werden, ich darf nicht persönlich angegangen werden, dann wird das schwierig, weil ob ich mich angegangen fühle, das entscheide ja immer noch ich. Und damit meine ich nicht, wenn man beleidigt wird, wenn man unter der Gürtellinie angegriffen wird. Das ist völlig indiskutabel. Aber das ist genau dieser Graubereich, wo viele sagen, Menschen von sich sagen, das ist so rau geworden und da wird es gleich persönlich. Mhm. Da bin ich immer sehr, sehr vorsichtig und ich frage immer, wodurch fühlst du dich verletzt? Was sind denn diese Worte, wo du abends im Bett liegst und nicht schlafen kannst, entweder weil du dich unfassbar wütend fühlst, dass jemand es wagt, so mit dir zu reden, oder weil du in so tiefe Selbstzweifel reinrutscht, dass du dir nicht mehr sicher bist, ob du in diesem Amt bleiben möchtest. Und beides ist nicht gut.
6: Mhm. Frau Seidel, weil Sie gerade zugehört haben, wie ist denn Ihr Kontakt zu Ihren vielleicht Lokal- oder Kommunalpolitikern?
0: Ich habe jetzt keinen direkten Kontakt. Ich verfolge sehr viel am Radio Politik und ich höre sehr oft, dass es insbesondere Frauen schwer gemacht wird, in die Politik zu gehen, dass Menschen, die in Vereinen tätig sind, darüber klagen, dass sie es als sehr große Belastung empfinden, dass sie ein irre großes Arbeitspensum haben. Letztens, wie gesagt, gab es Sonntagssitzungen, es gibt Nachtsitzungen. Ich finde, das ist alles nicht notwendig. Ich finde, Politik sollte so gestaltet werden, dass mehr Menschen dabei mitmachen können. Das macht die Politik auch demokratischer. Und ich bin der Meinung, wenn ich 60 Stunden in der Woche arbeite,
19: dann ist das sehr, sehr, sehr belastend. Und ich weiß nicht, ob man dann, ja, wenn man wirklich am Rande der Belastungsfähigkeit ist, noch gute Entscheidungen treffen kann und ob man dann noch gute Politik machen kann. Ich finde, das muss so nicht sein. Das kann man anders strukturieren. Und ich rede nicht davon, von was die Psychologin gerade gesagt hat, irgendwelche Verletzungen und ob ich mich angegriffen fühle, sondern ich glaube einfach, dass das ein wirklich hartes Geschäft ist, dass Verantwortung schwer zu tragen ist. Das Macht kann was ganz Tolles sein, aber ich hätte sie lieber in mehr Händen oder auf mehr Schultern verteilt. Und ich glaube, dann wird die Politik menschlicher.
6: Wunderbar. Ich danke Ihnen für Ihren Anruf hier an der 08000 441777. Und waren jetzt quasi zwei Themen, die wir aufgemacht haben. Aber weil Petra Reitmeier aus Siegen gerade anruft und beim Thema Frauen in der Politik, glaube ich, auch was zu sagen hat. Ihnen erstmal noch einen schönen guten Abend.
3: Guten Abend in die Runde. Ja,
6: Sie haben ja gerade zugehört, Frauen in der Politik. Wir haben ja auch ein paar Kommentare bei uns auf dem YouTube-Kanal, die genau dieses Thema ansprechen. Also Michael Kiekhöfel zum Beispiel hat noch angefügt, werden nicht vor allem Frauen besonders hart angegangen, besonders online. Das ist ja Ihr Thema, Frau Reitmeier, oder?
3: Ja, ich habe, weil mir zu diesem Thema eingefallen ist, dass die Frau Merkel, sie war noch Bundeskanzlerin, nach meiner Erinnerung war es in so Tag der Deutschen Einheit in Erfurt. Und wie gesagt, sie war in ihren letzten Amtszügen, sage ich jetzt mal so. Sie hatte sich ja schon größtenteils zurückgezogen. Und zu dem Tag der Deutschen Einheit, in Erfurt gesprochen und hat darauf hingewiesen, dass sie eben aus dem Kabinett oder das gesamte Mitglieder des Bundestages immer wieder gehört hat, die ostdeutsche Wachtel wurde sie abgestempelt. So, da frage ich mich ja nun, wer so redet, also da kann nichts Gutes im Kopf sein. Das ist ja, aber es sind ja auch, was mir noch in diesem Zusammenhang einfällt, zum Beispiel der Herr Schäuble, der hat sich ja maßgeblich immer wieder hervorgetan mit negativen Äußerungen gegenüber den Ostdeutschen. Zuletzt ist mir noch in Erinnerung, er lebte ja noch, zum Tag der Deutschen Einheit 23 über den SWR2 war das damals, ist heute SWR Kultur. Und da hat er wieder alles so formuliert, was er schon seit Jahrzehnten getan hat, dass die Ostdeutschen alle Spareinlagen 1:1 umgetauscht wurden und alle Betriebe Schrott waren, obwohl es im Januar 23 eine Studie von der Humboldt-Uni gab und danach gewiesen, dass die Treuhand Frau Breuel keine gute Arbeit geleistet hat, dass eben ein Drittel der Betriebe nicht gut abgewickelt wurden. Mindestens ein Drittel alles konnte nicht mehr nachgewiesen werden, weil das ja eine gewisse Zeitraum auch schon vergangen ist. So, aber wer in den 90er Jahren seine Augen und Ohren offen hatte, der brauchte nicht diese.
6: Frau Reitmeier, das führt jetzt ein bisschen zu weit, aber also machen wir es quasi.
3: Bei der Frau Merkel bleiben, das ist ja.
6: Machen wir es mal daran fest, dass Sie sagen, sozusagen die Kommunikation in die Öffentlichkeit von Politikern ist dann vielleicht das, was, wie soll ich das jetzt zusammenfassen? Vielleicht ist es das, was die Menschen auch so ein bisschen Politik überdrüssig macht. Ist es das, was Sie meinen?
3: Ja, sicher. Gerade im Osten, da würde ich ja sagen, weil eben gerade die Umtausch der Spareinlagen wird ja, also wenige tun das, haben das mal richtig dargestellt. Es wird ja immer noch, fragen Sie doch mal am Westen rum. Die ganzen Westen, die werden ja alle glauben, dass alle Spareinlagen 1:1 getauscht wurden. Und selbst die Frau Kaiser jetzt, die Ostbeauftragte, ging nur darauf ein, dass man in der DDR konnte man nicht sparen, aber dass es zu dem Umtausch, also zur Währungsunion am 1.7.1990 das ganz anders war.
6: Okay, Frau Reitmeier, also dann frage ich doch mal den Herrn Roth und ich versuche das jetzt sozusagen mal in eine Frage zu pressen oder das da rein zu formulieren. Also wir erleben sozusagen immer Politiker, die Härte ausstrahlen sollen und das dann vielleicht auch über ihre Rhetorik machen und gleichzeitig ist es ja das, was sozusagen dem Wähler auch gespiegelt werden soll. hart sein, Durchsetzungskraft haben. Ist das vielleicht nachher am Ende auch das, was sich so ein bisschen nach oben schaukelt?
20: Ja, wir wollen in der Politik die eierlegende Wollmilchsau. Also Politiker sollen hart und konsequent sein. Sie sollen auch eine gewisse Strenge ausstrahlen. Sie sollen aber gleichzeitig Mitgefühl zeigen. Die sollen nicht wie ein Roboter sprechen. Aber wenn sie dann zu authentisch sind, wie der Herr Merz gelegentlich, und ihm dann manchmal auch Worte rausfließen, die man vielleicht nicht nur positiv interpretieren kann, gibt es gleich wieder Ärger. Also Politikerinnen und Politiker können es oft den Menschen nicht recht machen, weil es auch ganz unterschiedliche Erwartungen gibt. Und deshalb war ja, um auf Frau Merkel zu sprechen zu kommen, Frau Merkel so lange eine erfolgreiche Politikerin. Sicherlich nicht, weil sie eine glänzende Rednerin war. Sicherlich nicht, weil sie eine große Charismatikerin war. Sicherlich nicht, weil sie so viel Zutrauen bei den Bürgerinnen und Bürgern gewinnen konnte, sondern weil sie eine absolut stressresistente Person war. Ich habe sie ja nun selber 8 Jahre im Kabinett erlebt, die mit wenig Schlaf auskam, die sich von diesen ganzen permanenten Vorwürfen, auch diesen frauenfeindlichen Vorwürfen, mit denen sie sich auseinanderzusetzen hatte, nicht aus der Ruhe brachte. Also sie ist ruhig geblieben und sie hat sich wirklich auf die Sache konzentriert und Menschen, überwiegend Männer, die ihre Konkurrenten waren, auf ganz, ganz saubere, aber auch konsequente Weise aus dem Weg geräumt. Und das hat sie zu einer politischen Führerin werden lassen, die 16 Jahre in einem Amt war, das ich mir kaum vorstellen kann, 4 Jahre auszuüben. Und das ist Merkel. Und Herr Scholz war in gewissen Prinzipien ähnlich wie Frau Merkel, hatte dieses sehr große Selbstbewusstsein, diese Stressresistenz. Und das braucht man in der Politik, um lange dabei zu bleiben.
6: Da hätte ich noch eine Nachfrage an Frau Mende, weil wir ja sozusagen vorhin bei dem Punkt waren, dass man schon die Rolle des Politikers von der Privatperson trennen kann. Wenn ich Sie im Vorgespräch aber richtig verstanden habe, ist es ja schon so, dass es ist ja faktisch unmöglich, etwas nicht an sich ranzulassen, weil das ja immer was mit einem macht.
17: Man ist eine Person. Man kann sich nicht von sich selbst abspalten und sagen, ich hänge jetzt meine Privatperson an die Garderobe und ziehe das Amtsmännchen an und umgekehrt. Natürlich ist man die ein und dieselbe Person. Was aber immer gelingen kann, ist, dass man mental sich in Situationen, in denen man Botschaften hört, indem man sich selber davon distanzieren kann, die Botschaften, die man hört, emotional aufzuladen. Das ist das, was ich mit emotionaler Distanzierung meine. Dass ich mich immer entscheiden kann, wie wichtig ist mir das jetzt? Möchte ich da eine Energie reingeben? Bringt mich das weiter? Oder spare ich mir die Kraft und lasse es jetzt einfach in dem Moment an mir weiterziehen? Also wir haben ja eine unfassbar hohe Vorstellungskraft, weil wir stellen uns ja jede Sekunde vor, bewusst oder unbewusst, was passiert als nächstes, wie wird so der Tag sein, wie wird so die Woche sein. Und diese Vorstellungskraft, die kann ich auch für mich nutzen in Situationen, wo ich merke, dass ich emotional hochfahre, dass es mir gelingt, wieder emotional runterzufahren. Weil was ist, wenn ich inneren Druck spüre? Das ist im Grunde nichts anderes wie eine Befürchtung, dass irgendetwas passiert, was ich mir anders vorgestellt habe. Jede Angst ist die Vorstellung. Angst ist nie jetzt. Angst ist immer die Vorstellung, dass etwas passieren könnte. Ich werde nicht wiedergewählt, ich kriege einen schlechteren Listenplatz, ich werde für meine Entscheidung angegriffen und so weiter. Und das, was ich im Vorgespräch gemeint habe, bedeutet, dass wenn ich in die Politik gehe, was ja im Grunde ein Beruf ist, der im Grunde das erfüllt, was wir Menschen brauchen, um unser Selbstwert zu stärken und stabil durchs Leben zu gehen. Man nennt das Selbstwirksamkeit. In der Politik erlebe ich mich ja hochgradig selbstwirksam. Ich bin wirksam für die Demokratie, für die Bürgerinnen und Bürger in meiner Gemeinde, in meinem Land, sogar in der Republik, in der ich lebe, etwas zu bewirken. Ja. Und das ist ja auch das, was die Menschen so unfassbar psychisch widerstandsfähig macht, 60, 80 Stunden arbeiten zu können. Das ist ja ähnlich mit einer Mutter. Also ich habe selbst zwei Kinder und wenn es danach geht zu sagen, ich arbeite 60, 80 Stunden, wenn die Kinder klein sind und ich kann da nicht mehr, das werden Sie ja von, natürlich ist man körperlich erschöpft, aber trotzdem macht man da weiter und bekommt ja auch eine, man bekommt ja viel zurück und fühlt sich ja auch ein Stück weit gestärkt und wirksam und stabil und gut in dem, was man tut. Und das ist ja in der Politik sehr, sehr ähnlich. Wenn ich einen Sinn in dem sehe und erlebe, was ich tue, dann bin ich auch bereit, den steinigen Weg zu gehen und diese Tätigkeit auch weiterzumachen. Das ist vielleicht auch so dieser Gedanke, den wir auch im Laufe der Sendung schon gehört haben. Ja, das ist, die sind ja immer alle an dieser Belastungsgrenze. Natürlich Schlafmangel, Bewegungsmangel, schlechte Ernährung, keine Zeit für soziale Beziehungen. Natürlich sind das alles Belastungsfaktoren, die die Widerstandsfähigkeit erstmal runterbringen. Wenn ich aber durch die Selbstwirksamkeit, durch die Einflussmöglichkeit, auch durch die Macht, die mir verliehen wird, so viel bewirken kann, überkompensiert dann das in vielen Bereichen Dinge, die eigentlich den Organismus schwächen.
6: Weil Sie die Faktoren gerade angesprochen haben. Herr Roth, Sie kennen ja auch persönlich die Kosten eines Lebens in der Spitzenpolitik. Wenn Sie heute Abend was ein bisschen mit Abstand auf das zurückblicken, was müsste sich am politischen Betrieb am dringendsten ändern, damit engagierte Menschen, so wie wir es auch gerade eben von der Hörerin gehört haben, nicht irgendwie an diesem Politikbetrieb zerbrechen?
20: Also erstens, dass wir uns bei jeder Auseinandersetzung im öffentlichen Raum fragen, würde ich so, wie ich jetzt über und mit Politikerinnen und Politikern spreche, auch mit meinen eigenen Kindern reden oder mit meinem Ehepartner oder mit meinen Familienangehörigen. Also wir brauchen wieder eine neue Form des Respekts. Das ist das eine. Das zweite ist, dass wir insgesamt als Gesellschaft gelassener werden und nicht alles immer gleich als Skandal oder als Katastrophe sehen. Und dass wir als Politikerinnen und Politiker auch den Mut haben, so zu sein, wie wir wirklich sind und uns nicht irgendwie in so eine Rolle hineinbegeben, weil wir meinen, wir müssten so sein. So schlechte Schauspieler kommen nie gut an und am Ende ist Authentizität, Glaubwürdigkeit, Vertrauen das Wichtigste. Und das würde ich mir wünschen. Und vor allem auch, man muss nicht in jeden Boxring steigen. Man sollte die Konflikte wirklich auch fahren, von denen man überzeugt ist, man kann einen Beitrag leisten und sie lohnen sich wirklich. Aber man sollte sich nicht permanent provozieren lassen. Das kostet nur Kraft und Energie, die man für die wirklich wichtigen Dinge braucht.
6: Wunderbar. Jetzt haben wir fast eine Dreiviertelstunde darüber gesprochen, also dass Politik schon einen hohen Preis fordert und auch darüber, wie viel persönlichen Druck Politiker aushalten müssen, wenn dann eben Verantwortung, öffentliche Kritik, private Schicksalsschläge zusammenkommen. Dazu möchte ich mich ganz herzlich bedanken bei Michael Roth, der als ehemaliger Staatsminister und Politikaussteiger quasi Einblicke in diese Welt gegeben hat. Herzlichen Dank. Ihnen noch einen schönen Abend.
20: Dankeschön.
6: Und die nächste Frage, die im Raum steht, wie geht's jetzt weiter im politischen Berlin? Die beantworten wir nach den Nachrichten. In gut 3 Minuten sind wir wieder für Sie zurück.
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21: 20 Uhr mit Milat Kupay. Bundeswirtschaftsministerin Reiche muss vorerst von der Internetseite ihres Ministeriums ein Video löschen. Das hat das Bundesverfassungsgericht entschieden und damit einem Eilantrag der Linken stattgegeben. Aus Karlsruhe, Alina Lackmüller.
22: Bundeswirtschaftsministerin Katharina Reiche behauptete in einem Instagram-Video,
1: Eine Partei, die über Enteignungen spreche und diese sogar in ihr Programm schreibe, die offen Antisemitismus lebe, sei gefährlich für den Investitionsstandort Deutschland. Das Brisante? Das Statement hatte Reiche auf dem offiziellen Instagram-Account ihres Ministeriums veröffentlicht. Nun hat das Bundesverfassungsgericht entschieden, das Video enthalte schwerwiegende negative Zuschreibungen, die der Linken schaden können, gerade mit Blick auf die laufenden Gespräche über die Regierungsbildung in Berlin.
21: Bundesbürgerinnen und Bundesbürger sollen sich ab kommendem Jahr mit ihrem Smartphone ausweisen können. Das hat der Bundestag beschlossen. Mit der App können dann wichtige Dokumente wie Ausweis oder Führerschein geladen werden. Die App soll DU heißen. Mit ihr kann man sich dann sowohl bei Behörden als auch bei Firmen ausweisen. Der Bundestag hat auch die Reform der Notfallversorgung mit großer Mehrheit beschlossen. Für den Gesetzentwurf der Bundesregierung stimmten die Fraktionen von CDU, CSU, SPD und Grünen. Die Fraktionen von AfD und Linke enthielten sich. Aus Berlin, Birte Sannichsen.
4: Durch die Reform sollen die Notaufnahmen und der Rettungsdienst entlastet werden. Denn längst nicht jeder, der in der Notaufnahme landet, gehört dort auch hin. Fachleute gehen davon aus, dass ungefähr ein Drittel der Patienten auch in einer normalen Sprechstunde oder der Notfallpraxis gut versorgt werden könnte. In Zukunft sollen Patientinnen und Patienten deshalb besser sortiert werden, vor Ort im Krankenhaus und auch am Telefon. Wer in die Notaufnahme geht, muss sich an einem zentralen Tresen anmelden. Dort wird geguckt, ob jemand in die Notaufnahme gehört oder beim Bereitschaftsdienst der Kassenärzte besser aufgehoben ist.
21: US-Präsident Trump hat die geplante Live-Übertragung einer Hinrichtung durch das US-Militär abgesagt. Trump erklärte in seinem Online-Dienst, der Amokläufer Hassan werde wie vorgesehen durch ein Erschießungskommando sterben, aber dieses Ereignis werde nicht übertragen. Hassan hatte 2009 auf dem Militärstützpunkt Fort Hood in Texas 13 Menschen erschossen und war deshalb zum Tode verurteilt worden. Fußball-Bundesligist Bayer Leverkusen hat in der Europa League beim polnischen Meister Lech Posen mit 4:0 gewonnen. Bayer machte mit dem zweiten Sieg im zweiten Spiel einen weiteren Schritt in Richtung K.O.-Phase. Das waren die Nachrichten. Das Wetter in Norddeutschland. Heute Nacht bleibt es trocken bei Tiefstwerten von 15 bis 5 Grad. Morgen zeitweise freundlich, im Nordwesten ein paar Schauer, Höchstwerte 16 bis 21 Grad. Und die Zeit, es ist 21.03 Uhr.
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6: So, und damit sind wir zurück hier bei Mitreden. Deutschland diskutiert. Der Rücktritt von Bärbel Baas, der interessiert uns heute. Es geht unter anderem auch um den Umgang mit und unter Politikern und welche Konsequenzen dieser Rücktritt jetzt eben auch für die schwarz-rote Koalition im Bund hat. Oder ob das möglicherweise vielleicht sogar eine Chance eröffnet, eben festgefahrene Konflikte in der Regierung zu lösen. Dr. Sven Leunig bringt dafür ab sofort die politikwissenschaftliche Perspektive ein. Er beschäftigt sich am Institut für Politikwissenschaft der Uni Jena, unter anderem mit Regierungssystemen und demokratischen Institutionen. Ich grüße Sie und schön, dass Sie da sind.
23: Schönen guten Abend.
6: Und immer noch bei uns die Psychologin Mercedes Mende. Sie beschäftigt sich unter anderem mit der Frage, ja, wie Menschen politischen Spitzenpositionen mit hohen Erwartungen und persönlichen Belastungen umgehen können. Herr Leunig, vielleicht um Sie direkt mal reinzuholen, dieser Rücktritt von Bärbel Baas, der trifft ja wirklich im Moment eine Bundesregierung, die ohnehin mit erheblichen Spannungen zu kämpfen hat, ist aus politikwissenschaftlicher Sicht ja vor allem auch eine weitere Krise für Schwarz-Rot. Oder ist das möglicherweise eine Chance, den festgefahrenen Reformstreit innerhalb der Koalition vielleicht sogar neu zu ordnen?
23: Ja, ich bin ja von Natur aus Optimist, aber an der Stelle würde ich ganz ehrlich sagen, das sehe ich jetzt nicht wirklich so. Also, was Sie gerade angedeutet haben, kann das auch eine Chance sein? Ja, es kann immer alles eine Chance sein, aber ganz ehrlich, ich sehe das hier nicht. Also, das zeigt einfach nur, ja, ein bisschen auch, wie verfahren die Situation ist, wie dünnhäutig man reagiert in solchen Situationen, wenn Kritik kommt. Es ist ja so, ich habe jetzt auch noch ein bisschen recherchiert heute und versucht herauszufinden, was jetzt eigentlich konkret sozusagen unter die Gürtellinie gegangen ist. Denn das muss ja so gewesen sein. Es kann ja nicht um eine ganz normale sachliche Kritik gegangen sein. Aber ich konnte nichts finden. Also entweder gab es die nicht, was ich mir wieder auch fast kaum vorstellen könnte. Denn Frau Baas ist nun lange genug Politikerin. Ich kann mir nicht vorstellen, dass die einfach so, weil gewisse Kritik an ihr geübt worden ist oder an dem Arbeitsministerium oder an ihr als Arbeitsministerin, dass die da sagt, jetzt werfe ich hier das Handtuch hin. Also da muss schon ein bisschen mehr passiert sein, kann ich mir zumindest vorstellen. Oder ist es wirklich einfach so gewesen, dass diese ganz harte Situation, in der sie jetzt sitzt, diese ganz starke Belastung, dass sie einfach dazu geführt hat, dass sie gesagt hat, ich kann jetzt nicht mehr, jetzt greift mich eine Kritik, mit der ich normalerweise ganz gut zurechtkomme, greift mich jetzt dermaßen an, dass ich es einfach nicht mehr schaffe, ich muss jetzt aufhören. Also ich sehe im Grunde nicht, dass diese persönliche Situation oder diese persönliche Entscheidung einer Ministerin jetzt dazu führt, dass die Koalition irgendwie besser arbeiten kann.
5: Wunderbar. 08000 44 1777, das ist noch immer die Telefonnummer zu uns ins Studio. 08000

0: letzten Zeit so wahnsinnig groß war, dass das überwogen hat. Und genau das ist aber jetzt passiert. Und ich glaube, dass es eben auch erst durch Frau Baas passiert, dass es alles in einen Topf geschmissen worden ist. Und ich glaube, da muss man einfach aufpassen, dass die Politik uns das jetzt nicht als Vorbild gibt. Wenn ich irgendwo inhaltliche Kritik seit Wochen, seit Monaten habe, dann irgendwo die private Karte ziehen kann. Und nochmal, so schlimm der private Schicksalsschlag ist, aber genau das spielt es jetzt in die Öffentlichkeit. Wenn ich irgendwo einfach beruflich nicht performe, dann privat die Karte ziehe und dann einfach gehe. Und genau da müssen wir aufpassen, meiner Meinung nach, dass wir das ganz trennscharf haben.
1: Wunderbar. Herr Mühl, herzlichen Dank erstmal für den Anruf hier an der 08000441777. Und ich sehe die Psychologin bei uns in der Runde, Frau Mende, nicken. Sie stimmen also dem Zuhörer quasi überein, ja?
2: Ja, ich stimme absolut überein, weil worüber sprechen wir da? Da sprechen wir über emotionale Erpressbarkeit. Dann reden wir nicht mehr über Fakten, sondern reden wir über Gefühle. Ich fühle mich angegriffen, ich fühle mich verletzt. Und weil ich mich verletzt fühle, ist es falsch, was du gesagt hast, wie du dich verhältst. Und wenn dann das Gegenüber sagt, ich weiß gar nicht, was du meinst. Und wenn dann noch wieder kommt, ja, dir fehlt es an Empathie, sonst würdest du merken, wie es mir geht. Da sind wir genau in diesem Bereich, wo Probleme nicht mehr besprechbar werden. Weil Gefühle sind nicht besprechbar, Fakten sind besprechbar. Und deswegen ist es wichtig, und da stimme ich dem Anrufenden vollkommen zu, dass man insbesondere im politischen und auch beruflichen Kontext die Fakten von den Gefühlen trennt. Und damit möchte ich bitte nicht missverstanden werden, dass Gefühle da nichts zu suchen haben. Das meine ich damit nicht. Aber bitte es nicht in einen Topf schmeißen, um sich dadurch, dass man sich hinter Gefühlen versteckt, dass Angriffe stattgefunden haben, die dann auch im Nachhinein, wie ich es auch gehört habe, nicht konkretisiert werden, dass man da wie so eine Art Schutzwall vor sich aufbaut und dass dann jegliche Kritik als unsensibel oder gar unmenschlich abgestempelt wird. Weil da mauert man sich ein und dann kommt man ja in der Sache nicht weiter, weil die Gefühlsebene dazwischen steht.
1: Was macht es denn mit Menschen, wenn die jetzt sozusagen nicht nur für ihre politischen Entscheidungen kritisiert werden, sondern die Kritik quasi auch zunehmend persönlich wird und öffentlich geschieht? Also können solche Erfahrungen denn langfristig dieses Selbstbild, von dem Sie auch vorhin schon geredet haben, und vielleicht sogar auch die Entscheidungsfähigkeit verändern?
2: Na, das sind ja zwei Ebenen, die Sie ansprechen. Eins ist die Entscheidungsfähigkeit und eins ist das, inwieweit das den persönlichen Selbstwert destabilisieren kann. Hängt beides miteinander zusammen. Ich würde es trotzdem bei der Beantwortung der Frage gerne trennen. Mein Selbstbild hängt ja davon ab, wie ich zum einen ich über mich selber denke und wie andere auf mich reagieren. Wenn ich mir meiner selbst sicher bin, dass die Entscheidung, die ich triff, die Art und Weise, wie ich kommuniziere, die Art und Weise, wie ich nach außen auftrete, dass ich das nach bestem Wissen und Gewissen und auf Basis von einer guten Vorstellung von ethischem Verhalten und von Moral vertrete, dann kann ich auch gut mit Kritik von außen umgehen, weil ich habe mich so entschieden. Und wenn andere das anders sehen, kann ich gut damit umgehen. Wenn ich jetzt nicht über diese Selbstsicherheit verfüge und meine Sicherheit aus dem ziehe, wie andere auf mich reagieren und mein Fokus dahingehend mehr im Außen als bei mir selbst ist, bin ich davon abhängig, wie andere auf mich reagieren. Und dann verunsichert mich natürlich sehr, sehr stark, wenn ich für das, was ich entschieden habe, für das, was ich vertrete, kritisiert werde. Da stelle ich mich permanent in Frage und dann verliere ich auch irgendwann diese innere Standfestigkeit und habe irgendwann dann auch Schwierigkeiten zu erkennen, was ist meins, was ist das, was die anderen von mir möchten. Und so werde ich dann auch wahrgenommen, so jetzt ganz salopp gesagt, wie so ein Fähnchen im Wind, heute so, morgen so und völlig beliebig und keine eigene Meinung. Und wenn ich in dem politischen Geschäft lange durchhalten möchte, gilt es im Grunde erstmal die Klarheit zu haben, wofür stehe ich überhaupt? Wofür sollen mich die Menschen wählen und was bekommen sie dafür, wenn sie mich wählen? Und wenn ich da diese Klarheit habe, dann erschüttert mich, was um mich herum passiert, im Grunde weniger.
1: Aber
2: zu Ihrer anderen Frage.
1: Ja, okay.
2: Ja, gerne.
1: Nee, ich würde bloß mal Herrn Leunig nochmal mit reinholen.
2: Sie,
1: weil wenn ich jetzt sozusagen das höre, was Frau Mende gerade gesagt hat, ist nicht eigentlich das Gegenteil das, was im politischen Betrieb aktuell passiert?

0: Also diese Authentizität, die man ja wahrscheinlich bei allem an Friedrich Merz vermisst und vielen Spitzenpolitikern, kommt das nicht gerade zu kurz?
1: Ja, wenn ich mal ganz kurz zusammenfassen darf, was ich bisher so gehört habe am heutigen Abend. Mich verwundert ein bisschen so die Tendenz, auch von Frau Mende. Ich hätte etwas ganz anderes erwartet. Ich hätte eigentlich viel mehr erwartet, so dass man sagt, ja, das ist wirklich schlimm geworden in der Politik und man muss da viel mehr Rücksicht nehmen und das ist verständlich, dass Leute jetzt den Bettel hinwerfen und so weiter. Nur so eine kurze Randbemerkung dazu, wundert mich ein bisschen, aber okay. Ich denke auch, was wurde heute auch schon an der einen oder anderen Stelle gesagt, dass der Umgang mit in der Politik, dass der nicht so wirklich neu ist. In der Tat, ich habe gerade mal so ein gutes altes Buch von mir rausgeholt aus dem Jahre 1984. Ordnung ist die halbe Rede. Da ging es um die Zwischenrufe der damaligen Zeit. Also die können sich durchaus mit Zwischenrufen der AfD messen. Also das ist gar nicht so viel anders. Aber auch das wurde von Herrn Roth ja richtig gesagt und auch von Frau Mende. Es ist natürlich die Situation etwas anders. Wir haben einfach diesen Dauerstress sozusagen, der was mit einem macht und auch das Internet vergisst nicht und all diese Geschichten. Also ich würde sagen, da haben wir eine Situation, die ist schon etwas anders und die fordert, glaube ich, heute Politikerinnen und Politiker stärker. Wir haben das Internet, das natürlich auch massiv beleidigt, das sozusagen von ganz, ganz anderer Richtung kommt. Nicht der politische Gegner, der jetzt im Bundestag einen irgendwie da, ich sag mal, anpöbelt, da geht man raus und dann rast es. Das, jetzt ist aber sozusagen dieses rund um die Uhr und wir werden sozusagen von allen Seiten befeuert und in einer teilweise ziemlich abwertenden und heftigen Weise. Insofern verstehe ich auch, wenn Herr Roth sagt, also ich schaffe das nicht mehr, ich muss hier aussteigen. Ich verstehe das auch, wenn Frau Baas sagt, ich kann das nicht mehr. Da habe ich tiefes Verständnis für, ob sich sozusagen der Umgang der Menschen generell oder auch der Politiker untereinander noch mal ändert, das sehe ich nicht. Also das wird man einfach wahrscheinlich als Politiker in der Gegenwart und der Zukunft ertragen müssen. Das ist eben so. So ist der Gang der Ereignisse. Und wenn man das nicht schafft, ja, dann schafft man es nicht. Dann kann man eben diese Ämter nicht ausüben. Das ist nun mal leider so. Insofern, ja, muss man sehen, wie sich das weiterentwickelt, aber ich sehe da jetzt nicht, dass diese Ereignisse irgendwie dazu führen, dass Menschen in sich gehen und plötzlich anders miteinander umgehen.
0: Dann möchte ich mich
1: Da würde
0: an
1: ich
0: der
1: mich
0: Stelle erstmal
1: da gern.
0: bedanken bei Herrn Mühl, der uns angerufen hat hier unter 08000 441777. Und jetzt wollte ich ihn gar nicht
1: Darf ich
0: dazwischen
1: danke,
0: grätschen.
1: danke dazu.
0: Ja, selbstverständlich,
1: Darf ich da
0: Frau
1: was zu
0: Mende.
1: sagen? Ich sehe mich nur auf einem Bildschirm, deswegen sehe ich gar nicht, ob Sie mich sehen. Was ich eben gehört habe, ich möchte kurz einen Gedanken dazu geben. Meine Haltung ist, dass Menschen von Natur aus Selbsterhaltungstendenzen haben und ich weigere mich, Menschen als Opfer zu sehen und ich weigere mich auch in diesen Negativsprech einzusteigen, dass alles ganz furchtbar schlimm ist und damit möchte ich nicht die Realität aberkennen, dass viele Dinge unterirdisch sind und ich die gerne anders hätte. Nur gleichzeitig weiß ich auch, dass die überwiegende Zahl an politisch tätigen Menschen, die sind auf kommunaler Ebene tätig und nicht in der Bundespolitik, auch wenn die Bundespolitik eine höhere mediale Präsenz hat. Und wir brauchen die Menschen vor Ort in der Kommunalpolitik. Das ist die kleinste Zelle der Demokratie. Und wenn Menschen erleben, dass die Demokratie vor Ort nicht funktioniert, dann haben wir gravierende Probleme in dieser Gesellschaft. Und deswegen ist es auch mein Antrieb und auch das, wofür ich einstehe, Menschen dazu ermutigen, dass obgleich es wir in einer schwierigen oder nennen wir es herausfordernde Zeit, dass wir in dieser Zeit leben, dass wir nicht Schicksal dieser Zeit sind. Weil was wäre das, wenn wir sagen würden, alles ist ganz furchtbar, dann würden wir resignieren, dann würden wir uns machtlos, ohnmächtig, hilflos fühlen, dann hätte überhaupt niemand einen Grund, weiter politisch aktiv zu sein oder erst in die Politik zu gehen. Und das ist mein Grund, warum ich nicht dieses düstere Bild zeichnen möchte, dass es ist alles ganz furchtbar und alle sind an der Belastungsgrenze, weil es objektiv nicht stimmt, dass man solche pauschalen Aussagen treffen kann. Ich kenne auch durchaus andere Politiker, die eine Kommune sehr friedvoll leiten und da sehr viel Kraft daraus ziehen.
2: Und zum anderen auch bringt es uns ja nicht weiter, wenn wir analysieren, was denn alles schief läuft. Ich denke, das ist bekannt. Mein Blick geht eher nach vorne und zu sagen, was können wir ändern und was sollten wir ändern und wie können wir die Menschen, die im Amt sind, darin unterstützen, dass sie im Amt bleiben können. Und deswegen mag vielleicht der Eindruck erscheinen, dass ich da wenig in diese depressive Symptomatik einstimme, sondern dass ich sage, Menschen, die in der Politik sind, sind dort, weil sie dort sein möchten. Und jeder Mensch ist frei zu entscheiden, wo er oder sie ist. Wenn man sich etwas anders vorstellt und daraufhin die Entscheidung trifft, ich habe mir das anders vorgestellt und ich komme damit nicht zurecht, dann finde ich es mutig, ehrlich und richtig, die neue Entscheidung zu treffen. So wie ich mir das vorgestellt habe, erlebe ich das hier nicht. Mhm. Aber dazu pauschalieren und sagen, dass alle an der Belastungsgrenze und alles ganz schlimm und alle brüllen nur noch rum, ich überspitze es jetzt,
0: ja.
2: Das bringt uns als Gesellschaft auch nicht weiter.
0: Aber ich glaube, an den ersten Punkt, den Sie gerade eben nannten, da schlägt Andreas Schneider eigentlich genau in die gleiche Kerbe, hier an der 08000441777, ruft an aus Hamburg. Schönen guten Abend.
3: Moin, guten Abend.
0: Moin, ja, richtig, stimmt. Mensch, ein Hamburger.
3: Mich würde interessieren, was Frau Mende oder auch Herr Roth, und Frau Mende, Sie hatten es eben gerade noch zum Schluss gesagt, was ist eigentlich die Lösung nach vorne und wo kommen wir hin? Ich hatte vorhin sozusagen angerufen, als Frau Seidel noch dran war, wenn ich als Bürger sagen würde, meine Vorstellung ist schon, dass ich von Politikerinnen und von Politikern, ich sag mal, regiert werde oder dass die das Land regieren, die respektvoll miteinander umgehen. Herr Roth hatte so gesagt, ja, wir müssen wieder die Person von der Sache trennen und wir müssen. Aber am Ende tragen die Politiker ja selber sehr viel dazu bei, dass sie sich gegenseitig diffamieren, wenn sie halt nicht mit der Sache weiterkommen. Ich erinnere da an Herrn Söder und das ganze Bashing, was der Herr Habeck irgendwie seinerzeit im Bundeswahlkampf dann ertragen musste. Das Grünen-Bashing generell. Die AfD macht das ja zum Prinzip, wenn ich halt Leute diffamiere, ob das mit Fake News oder was auch immer ist, um halt Leute klein zu kriegen. Und das ist natürlich ein gesellschaftliches Phänomen. Aber wie kommen wir denn dahin, dass Leute auch wieder Interesse haben, in die Politik zu gehen und die Medien und alle immer nur auf den Politikern rumhacken und sagen, ja, die sind ja alle, also ich habe auch so ein Empfinden, vielleicht ist das auch ein bisschen übersteigert, aber die tun da alle nichts und haben alle keine Ahnung und es ist doch alles Mist. Aber wie kommen wir da raus und was gibt es für Bewegungen in der Politik oder was rät die Psychologin, wie wir da insgesamt mit umgehen, damit auch ein Politikerjob wieder interessant ist, dass auch gute Leute dahin gehen. Also muss auch mal dazu sagen, wenn ich in der Bundespolitik unterwegs bin und da habe ich wahrscheinlich einen 60 bis 80 Stunden Woche Job, ich verdiene nicht so viel, wie wenn ich mit einer ähnlichen Qualifikation einen vernünftigen Job in der Wirtschaft habe.
0: Dann geben wir die Frage doch direkt mal weiter an Frau Mende.
2: Na, die grundsätzliche Frage ist aber, warum gehen Menschen in die Politik? Das ist ja die Frage nach dem Wofür. Wenn ich einen Sinn darin sehe, mich in den Dienst der Gemeinschaft und in den Dienst der Menschen, auf der kleinsten Einheit der Kommune, in dem Ort, wo ich möglicherweise geboren bin, wo meine Kinder aufwachsen, wo ich gebaut habe, wenn ich dort meine Gedanken und Ideen einbringen kann, dann ist das ja unheimlich selbsterfüllend und erfüllt einem auch mit Stolz und Zufriedenheit und Freude. Und ich schaffe ja auch eine Verbundenheit zu dem Ort. Und das sind ja alles Dinge, die wir Menschen brauchen, um uns gut zu fühlen. Also psychische Stabilität basiert im Grunde auf Kompetenz erleben, auf Verbundenheit und auf Erfolg. Und alles von den Dingen kann ich erleben, indem ich mich politisch einbringe. Und da darf und muss sich jeder die Frage stellen, womit möchte ich mein Leben verbringen und was möchte ich in meiner Freizeit zum Gemeinschaftsgefühl vor Ort beitragen. Und das ist kein passives Vorgehen zu sagen, ja, ich könnte das ja mal tun und denk mal drüber nach. Weil wir Menschen funktionieren ja andersrum. Wir tun nicht Dinge, weil wir das Gefühl dafür haben, sondern wir kriegen das gute Gefühl und es fühlt sich für uns stimmig an, weil wir es tun. Deswegen, um Ihre Frage zu beantworten, wie bekommt man Menschen dazu, sich politisch zu engagieren? Im Grunde, probier es aus und erlebe dich darin und schau, ob dich das erfüllt, ob dir das gut tut und ob dir das Zufriedenheit gibt. Und Da ist jeder der erste Stein, der ins Wasser fällt und der dann auch ein Multiplikator ist, darüber zu berichten, wie gut das tut und wie viel Freude das macht. Und dann zieht das auch Kreise, dass es immer mehr Menschen anschließend machen möchten. Und ja, Entschuldigung.
0: Nee, einfach, ich wollte sozusagen den Kreis noch ein bisschen weiten. Also für unseren Hörer, Herr Schneider, der Herr Roth, der ist um 21 Uhr sozusagen, hat er sich verabschiedet oder wir ihn. Aber ich möchte jetzt sozusagen den Politikwissenschaftler mal mit der gleichen Frage konfrontieren von Herrn Schneider. Also wie kriegen wir denn die Menschen dann wieder dazu, dass man sich für Politik tatsächlich begeistern kann?
1: Ja, ich wäre schon mal froh, wenn meine Politikwissenschaftsstudenten sich für Politik begeistert würden. Das ist auch nicht unbedingt der Fall, aber im Ernst jetzt. Ich meine, es ist ja nicht so, dass wir jetzt einen Politikermangel haben, wie wir mal einen Lehrermangel hatten oder sowas. Nein, ganz im Ernst. Also es gibt ja genügend Menschen, die immer noch in der Politik sind. Und ich habe da jetzt überhaupt keinen Zweifel, dass niemand mehr in die Politik geht. Dass es auf der Kommunalebene schwieriger wird und das ist schon in der Tat der Fall. Aber wenn ich jetzt ein bisschen zynisch sein soll, ich war auch mal in der Kommunalpolitik, nicht als Abgeordneter, sondern als Geschäftsführer einer Fraktion. Da habe ich ganz verschiedene Charaktere erlebt an Personen, Persönlichkeiten. Na, ich sag's mal so, also diejenigen, die das Ziel hatten, weiterzukommen auf die nächste politische Ebene, Landesebene, Bundesebene, die waren so tough. Die sind da durchgegangen. Die haben sich das einfach, die haben dickes Fell gehabt und gesagt, ich will da oben hin und fertig. Und das waren ganz viele auch Leute, ich sag mal, die jetzt nicht unbedingt nur das Allgemeinwohl im Sinne hatten, sondern die auch im Sinne hatten, als Politiker habe ich ein bestimmtes Standing. Ich bekomme da ja auch wirklich gutes Feedback. Ich bin vielleicht berühmt, wenn ich mal eine bestimmte Position bekomme. Das mögen Leute sehr, sehr gerne. Und die gehen auch aus diesem Motiv da rein. Und zum anderen, wenn wir noch mal kurz an Frau Baas denken. Frau Baas hat ja nicht nur in ihrem Politikerinnenleben vermutlich negative Feedbacks gekriegt. Die wird ja ganz viel positives Feedback bekommen haben. Sonst wäre sie gar nicht so weit hochgekommen und hätte das wahrscheinlich auch gar nicht mitgemacht, sondern die ist Parteichefin geworden. Aus vielen Ebenen wird sie sehr viel positives Feedback bekommen haben und das wird sie auch befähigt haben und bemüßigt haben, weiterzumachen. Und das wird es natürlich auch immer geben. Also Menschen sammeln ja sozusagen in der Politik, das hat ja Frau Mendel auch schon gesagt, positive Erfahrungen, Selbstwirksamkeit und so weiter. Und dessen sind sich, glaube ich, sehr viele Menschen, die in die Politik gehen, bewusst. Und insofern sehe ich da gar nicht das Problem, dass jetzt plötzlich wir keine Politiker mehr haben, weil die alle gefrustet sind oder Angst haben, da gebasht zu werden.
0: Aber heißt das dann sozusagen im Umkehrschluss, dass eigentlich die die ruhigen oder die nicht ganz so, ich nenne es jetzt mal Karrieregeilen, dass die dann sozusagen die unteren Ebenen besetzen, also Kommunalpolitik, vielleicht irgendwie was auch für die Region machen im Landkreis und dann aber eigentlich die Harten tatsächlich dann doch die sind, die nach oben gespült werden?
1: Ja, wie war das mit den Harten kommen in den Garten?
0: Genau. Ne?
1: Ja, das ist so. Ich meine, da muss man wirklich tough sein. Man muss irgendwo ein dickes Fell haben. Also in der Politik bohrt man nicht nur dicke Bretter, sondern muss auch ein dickes Fell haben. Mhm. Das ist leider so. Ja, ich könnte mir auch vorstellen, dass alles ein bisschen schöner wäre, wenn die Menschen anders mit ihnen umgehen würden. Aber es ist, wie es ist.
0: Genau.
1: Und das wird sich, denke ich, auch nicht ändern an der Stelle. Und ja, insofern glaube ich, sehe ich da jetzt nicht zu schwarz an der Stelle.
0: Dann möchte ich erstmal Herrn Schneider verabschieden. Herzlichen Dank und schönen Abend noch nach Hamburg. Und gleichzeitig den nächsten Hörer hier zu uns ans Telefon holen. 08000 441777 ist die Telefonnummer. Dietmar Hartkampf ruft aus Bielefeld an. Schönen guten Abend.
4: Ja, guten Abend an die Runde.
0: Ja. Guten Abend zurück. Was brennt Ihnen unter den Nägeln?
4: Ich habe nur eine Frage.
0: Ja.
4: Mit was haftet ein Minister bzw. seine Staatssekretäre?
0: Fragen wir doch direkt den Politikwissenschaftler, Herrn Dr. Leunig.
1: Also haften kann man jetzt haftungsrechtlich.
0: Da merke ich gerade.
1: Da war das jede Frage. Ich glaube, in diese Richtung, ja?
0: Wir hatten eine ganz kurze Unterbrechung. Also wäre gut für alle quasi, wenn Sie Ihren Satz einfach nochmal beginnen.
1: Okay, also ich sagte gerade, das könnte man jetzt haftungsrechtlich diskutieren, aber da ich natürlich von Haftungsrecht keine Ahnung habe, kann ich dazu nichts sagen. Er meinte sicherlich auch politisch, und die politische Haftung ist im Grunde die Wiederwahl. Also wenn man jetzt sozusagen keine gute Politik macht, muss man damit rechnen, dafür vom Wähler, von der Wählerin zur Verantwortung gezogen zu werden und nicht wiedergewählt zu werden. Oder von der Partei nicht wieder aufgestellt zu werden. Irgendwas in der Art. Ja, und das trifft sozusagen auf alle zu, die politische Spitzenämter besetzen. Das wird sozusagen natürlich etwas weniger, wenn man dann eine weniger publikumsträchtige Ebene geht, Staatssekretäre, die kennt man meistens gar nicht so genau. Da ist dann die Haftung eher auch so, dass die zum Beispiel, wenn jetzt ein Staatssekretär nicht so arbeitet, wie er arbeiten sollte, der Chef, die Chefin ist sozusagen nicht zufrieden, dann wird sie den natürlich aus dem Amt entfernen bei nächster Gelegenheit. Das geht die politischen Ämter an. Natürlich bei Beamten ist eine andere Geschichte, da haben wir ganz andere Diskussionen.
0: Gut, dann gibt es aber jetzt wahrscheinlich auch ein paar Hörer, die sagen, es gab mal einen Verkehrsminister, der hat da so eine Mautaffäre zum Beispiel zu verantworten. So richtig viel ist dem nicht passiert.
1: Nö, das ist sozusagen in der Entscheidung der politischen Mitführung oder der Basis an der Stelle natürlich auch, wie gehe ich mit so jemand um? Also ist das jemand, den ich wieder aufstellen möchte? Möchte ich den wieder in bestimmten politischen Ämtern haben? Wenn jetzt jemand anders den aufstellt, ich sag mal, an der Basis bin ich nicht einverstanden, ich kann die alle stürzen. Das geht. Also theoretisch. Mhm. Ja, es wird noch nicht gemacht. Weil wir da immer noch eine sehr starke hierarchische Betrachtungsweise haben, nach dem Motto, wenn da oben der Chef entscheidet, dann nimmt man das so hin. Im Grunde sind wir in der Demokratie sehr basisdemokratisch. Jede Parteibasis kann sozusagen alles Spitzenpersonal wieder aus den Ämtern entfernen. Komischerweise passiert es eben nicht. Ja, das ist aber psychologisch anders vermutlich zu erklären. Was diesen konkreten Fall angeht, natürlich Haftung, natürlich habe ich mir auch die Haare gerauft und dachte, das kann nicht wahr sein. Der Mann verursacht einen Milliardenschaden in Deutschland und geht fröhlich wieder von dannen und sagt so, ja, das ist so alles wurscht. Ja, das ist aber vermutlich so, man wird es vermutlich nicht erinnern können, man wird mal sehen, vielleicht passiert da nochmal irgendwas. Mhm. Ansonsten, wie gesagt, bleibt es einfach dabei an der politischen Verantwortlichkeit. Ja? Wenn jemand diesen CSU-Politiker nicht mehr mag oder sagt, das kann nicht sein, dass der uns hier vertritt und so viel Schaden anrichtet, dann muss man ihn sozusagen seines Amtes entheben und ihn in die Wüste jagen. Wenn das nicht passiert, ist die Partei selber schuld.
0: Mhm. Herr Hartrampf, gefällt Ihnen das als Antwort?
4: Naja, es macht mich natürlich ein bisschen, es erschüttert mich ein bisschen, weil diese exorbitanten Schäden, die da verursacht wurden durch den Maskenskandal und den Mautskandal, das wird ja nirgendwo aufgearbeitet. Die Leute verschwinden und das war's dann.
1: Na ja.
0: Wollen Sie gleich noch antworten, Herr Leunig?
1: Ja, aufgearbeitet wird es ja schon. Ne? Es gibt Untersuchungsausschüsse und dergleichen. Aber ich meine, was soll man jetzt machen? Soll man ihn in den Kerker werfen? Das wird vermutlich nicht passieren. Man müsste eigentlich, finde ich auch, da sind wir uns, glaube ich, sehr einig, man müsste ihn, finde ich, in bestimmten Situationen auch vielleicht mal finanziell zur Rechenschaft ziehen und sagen, Moment mal, das ist so eine Einstellung, habe ich manchmal bei Politikerinnen so, die mit Milliarden und Abermilliarden umgehen. Ich habe immer das Gefühl, die haben den Überblick verloren, weil das sind so hohe Zahlen, da kann keiner mehr mit umgehen. Ja? Also wenn es um 5,50 Euro für den Bleistift geht, das kriegen sie noch hin, aber wenn es um solche Mengen geht, das ist so, ach, und dann ist es ja Steuergeld. Ne? Also ist ja nicht mein Geld. Da habe ich so ein bisschen das Gefühl, da könnte man vielleicht mal ein bisschen was dran drehen, dass zum Beispiel so eine Einrichtung wie der Rechnungshof dann diesen Damen und Herren vielleicht dann doch ein bisschen kräftiger auf die Finger klopft und sagt, so geht das nicht. Du kannst nicht einfach Geld verschleudern und dann einfach gehen. Also ich bin da genauso gefrustet wie der Zuhörer. Ich fürchte, so ganz schnell viel wird da nicht passieren, weil jetzt könnte man wieder den guten alten deutschen Wortschatz oder Sprichwortschatz benutzen. Eine Krähe hackt der anderen keine Augen aus. Beziehungsweise die Krähe weiß ja nicht, ob irgendwann sie mal in der Situation ist, dass sie ihr ein Auge ausgehackt wird. Also macht sie lieber nichts. Also fürchte ich mal.
0: Wobei ich da, also jetzt, wenn ich mal zwei Gedanken mit einwerfen darf, obwohl ich hier sozusagen hier die Zügel in der Hand halten soll, aber Frage an die Psychologin bei uns in der Runde, Frau Mende. Also zum einen wäre das nicht eine noch viel größere psychische Belastung, wenn jetzt, wie zum Beispiel gerade vorgeschlagen, da jetzt auch noch ein Haftungsfall reinkäme. Und auf der anderen Seite könnte das wiederum nicht sozusagen auch ja, die Glaubwürdigkeit wieder zurückbringen, weil wir dann vielleicht unter Umständen Politiker hätten, die vielleicht mehr darauf achten, dass sie im Sinne des Gemeinwohls arbeiten.
2: Naja, was Sie gerade ansprechen, da sind wir ja im Bereich, man nennt das Risikoaversion. Wenn ich überlege ja in jeder Entscheidung, die ich treffe, wie groß ist das Risiko, was ich zu tragen habe und wie treffe ich dann anschließend die Entscheidung. Wenn ich im politischen Bereich tätig bin und, sagen wir mal, ab 100.000 Euro Entscheidungsverfügungssumme persönlich hafte, wenn, da müsste man erstmal die Kriterien festlegen, was ist dann eigentlich eine Fehlentscheidung und wer legt dann fest, was diese Fehlentscheidung ist. Das wäre ja schon sehr diffizil an der Stelle. Wenn ich das dann aber weiß, dass wenn ich das so entscheide und andere kommen zum Ergebnis, das war jetzt nicht so gut und ich hafte da mit meinem kompletten Privatvermögen, dann kann ja jeder mal sich selbst fragen, wie würde ich denn dann entscheiden? Ja. Treffe ich dann die Entscheidung, dass ich es tue oder nicht? Und dann würde, man spricht dann von so einer sogenannten Schere im Kopf, würde dann entstehen, dass alles, was ich tue, immer vor dem Hintergrund geprüft werden wird, welches Problem kann dadurch für mich entstehen?
0: Macht übrigens
2: auch
0: keinen,
2: bin ich ja nicht mehr frei in der
0: würde ja auch kein Geschäftsführer machen, der eine beschränkte Haftung von 25.000 Euro hat. Ne?
2: Nee, das macht dann niemand mehr. Und ich verstehe den Frust, dass wenn Entscheidungen getroffen werden, die möglicherweise den Anschein erwecken, wenn ich da an den sogenannten Maskenskandal denke, dass man es hätte besser wissen können, es aber dennoch getan hat, aus Gründen, die jetzt jeder sich denken kann, wenn er denn möchte. Dass das wütend macht, wenn an anderer Stelle dann Steuergelder fehlen, ich denke da ans Elterngeld, um ein Beispiel zu nennen, das kann ich gut nachvollziehen. Aber ob deswegen die Konsequenz aus diesen Vorfällen, und ich glaube, wenn man die Masse an Entscheidungen, die politisch getroffen werden, dem entgegenstellt, zu dem sogenannten Mautskandal, Maskenskandal, und sagt, alle zukünftigen Entscheidungen werden jetzt unter der persönlichen Haftung getroffen, dann glaube ich nicht, dass noch viele bereit sind, überhaupt in die Politik zu gehen. Weil wer möchte schon sich persönlich schädigen? Das macht dann keiner.
0: Wobei, weil Sie gerade die Konsequenz angesprochen haben, aber wenn wir jetzt mal nicht auf die schauen, die in die Politik wollen, sondern vielleicht auf die, die die Politik bearbeiten, also auf die Wähler, die sie beobachten, also auf die Wähler, dann ist die Konsequenz ja aber tatsächlich eigentlich Wut, also Abneigung.
2: Ja, natürlich ist es Wut.
0: Na, also wenn ich höre, dass da jetzt 5 Milliarden Euro irgendwie an Masken verschwunden sind oder weiß der Kuckuck, aber gleichzeitig ich der Mittelschicht vermitteln muss, dass sie jetzt bitte bei den Sozialreformen eigentlich mal im Gürtel ein bisschen enger schnallen wollen, dann ist doch genau das, was passiert, ist doch halt wirklich eine Aversion gegen Politik.
2: Ja, das ist, wie Sie richtig gesagt haben, das macht wütend und Wut ist eine ganz wichtige Emotion, weil sie aufzeigt, dass eine Grenze überschritten wurde und in dem Fall die finanzielle Grenze. Da sind Gelder ausgegeben worden, die an anderer Stelle fehlen und dass Fehler passieren, ich glaube, das ist gar nicht unbedingt das Problem, weil jeder Mensch weiß, dass Fehler passieren können und dass Fehler unvermeidlich sind. Die Frage ist aber, wie gehen Menschen damit um, die Fehler gemacht haben? Und inwieweit stehen die dafür gerade in der Öffentlichkeit und sagen, ja, ich habe das falsch gemacht, ich entschuldige mich dafür. Rückblickend hätte ich es anders gemacht und ich werde alles dafür tun, dass es nicht wieder passiert. Wenn Menschen das erleben, dann ist das so eine Stimmigkeit, weil dann drückt der Politiker aus, was er selber auch fühlt. Und dann kann man auch eher sagen, ja, verstehe ich, ist dumm gelaufen, aber jetzt guck mal gemeinsam nach vorne. Wenn aber der Eindruck entsteht, da kommen dann solche Floskeln und dann so Ausreden und dann so Pauschalblätze, hinter denen sich dann so versteckt wird und man das Gefühl hat, da möchte weder hingeschaut werden, noch möchte wirklich Verantwortung dafür übernommen werden, noch hat man die Zuversicht, dass zukünftig es anders läuft, dann staut sich die Wut auf und entlädt sich dann auch in Situationen, die möglicherweise kleinlich erscheinen und man sagt, warum regst du dich denn so auf, so schlimm ist das doch gar nicht, hat aber mit dem Ereignis gar nichts zu tun, sondern man nennt das Problemverschiebung, weil das andere Problem ist nicht gelöst Und dann suche ich nur nach der nächsten Gelegenheit, um dann wieder wütend zu reagieren. Und das, wenn wir gerade an dem Punkt sind, das ist auch so das, was man so auch als zunehmende Alltagsaggressivität wahrnimmt und die auch messbar ist, dass viele Menschen, zunehmend Menschen so wütend und verstimmt und frustriert und übellaunig und so pessimistisch durch den Alltag gehen. Und dann, wenn man sich ökonomische Faktoren dagegen stellt, anschaut, so schlecht geht es den Menschen auch nicht. Das mag schon objektiv so sein, nur wie sich jemand fühlt aufgrund dessen, was er erlebt hat, kann zum einen von außen nicht wahrgenommen werden und zum anderen ändert es auch nichts daran, wie es einem objektiv geht. Wenn man hochfrustran ist, hochfrustriert, was da so läuft und man jeden Monat merkt, dass weniger im Geldbeutel bleibt, Sprit, Einkaufen, ich brauche jetzt nicht alles aufzählen, ist alles bekannt. Und wenn man das dann so wahrnimmt in diesem Berlin, was da so abläuft, dann ist dann so diese Diskrepanz, die dann dazu führt, dass man dann pauschal urteilt über diesen unfähig, die können nichts. Und dadurch verstärkt sich die Wut, dann fühlen sich die Politiker missverstanden, die Bürger fühlen sich missverstanden, dann entstehen diese Gräben. Und jetzt habe ich einen ganz weiten Bogen gemacht, das ist aus meiner Sicht auch der Grund, warum die Ränder so zunehmen, weil die einfache Antworten auf komplexe Probleme versprechen.
0: So, und da kriegen Sie jetzt ein Kopfnicken von Herrn Leunig. Nehme ich zumindest
1: schön
0: wahr.
1: Ja, absolut, natürlich, klar. Das ist ja das, was wir wahrnehmen. Ne? Das ist also diese Frustration oder die Frage, warum wählen jetzt hier Menschen massenhaft populistische Parteien? Die machen das ja nicht aus Jux oder aus Spaß oder weil sie gerade mal eine Laune haben. Sondern das Hauptproblem, was wir feststellen, ist ja ein ganz großer Vertrauensverlust. Und dieser Vertrauensverlust, der hat sich, glaube ich, nicht erst seit 5 Jahren ergeben, sondern der staut sich seit 30 oder 40 Jahren auf. Also diese Negativmeinung über Politiker, die ist ja gar nicht neu. Das haben meine Eltern mir auch schon erzählt, als ich 10 Jahre alt war oder so. Ja, die Politiker, die machen nur, was sie wollen, die denken nur an sich und so weiter und so weiter, weil die auch schon sowas erlebt haben. Das ist immer natürlich auch eine Verallgemeinerung, das ist nicht gut, weil es gibt natürlich auch ganz andere Politiker. Aber um nochmal auf den kurzen Punkt von vorhin zurückzukommen, Haftung. Ja, das verstehe ich schon, dass man dann risikoavers wird und sagt, na, da mache ich lieber gar nichts. Aber natürlich ist es ein Unterschied. Ich meine, es sind unglaublich viele Entscheidungen, die getroffen werden. Über Milliardensummen, über in allen Bereichen. Mhm. Und es gibt natürlich, und es ist immer, Politik ist immer eine Entscheidung unter Unsicherheit. Das heißt, man weiß nie, ist das jetzt die richtige Entscheidung oder die falsche Entscheidung. Da wird niemand sagen, wenn jemand also irrtümlich sozusagen falsche Entscheidung getroffen hat, jetzt muss er aber dafür bezahlen. Das ist völlig klar. Mhm. Aber diese Entscheidung, über die wir jetzt reden, die Maske oder auch die Maut, das waren politisch so durchsichtige Geschichten, wo wirklich jeder wusste, da sollte einfach die Klientel befriedigt werden. Es ging überhaupt nicht um die Frage, ist das, muss man jetzt abwägen oder nicht, sondern das waren einfach Befriedigung der politischen Klientel. Und das sind Dinge, finde ich, die sollte man insofern dann denjenigen auch mal ein bisschen, vielleicht auch finanziell, nicht Gott, man soll ihn nicht gleich fänden oder so, aber vielleicht auch mal finanziell spüren lassen. Und ich sag mal andersrum, wenn man jetzt diese Situation hat, dass man weiß, man muss da vielleicht oder man wird auch finanziell sozusagen herangezogen werden, dann gibt es vielleicht bessere Entscheidungen, dann wird man sich das vielleicht mal überlegen, ob man solche Aktionen macht oder ob man sagt, na okay, das könnte ja an meinen Kragen gehen. Aber letztendlich bleibt es dabei, ich finde, prinzipiell sieht das politische System, das wir haben, durchaus Möglichkeiten vor, diese Leuten also wirklich sehr weh zu tun, indem man sie im Grunde sozusagen aus allen Ämtern raus entfernt. Denn die wollen da ja rein. Und die sind gefrustet, wenn sie da nicht mehr sind. Ja, das tut denen richtig weh. Also wenn das sozusagen mal wahrgenommen würde, ja, wenn gesagt würde, nee, du bist beim nächsten Parteitag, wirst du einfach nicht mehr aufgestellt. Ja, du hast uns hier im Grunde verarscht auf gut Deutsch gesagt, dann wollen wir dich auch nicht mehr haben. Das passiert aber leider viel zu wenig. Und das ist so dieses, oh, mir passiert da nichts, diese Mentalität. Und das wiederum macht die Leute wahnsinnig wütend, weil sie genau das erleben. Also die stellen irgendwas an und kommen trotzdem wieder durch. Ja? Und dann sind sie mal ein paar Jahre kaltgestellt oder so. Und auf einmal tauchen sie auf einer anderen Stelle wieder auf. Und man denkt, oh, Mensch, kennst du doch? Das war doch der damals irgendwas angestellt hat.
0: Ja.
1: Ja? Und das ist das, was Menschen frustriert. Ja? Und wo sie wirklich sagen, ich habe keinen Bock mehr auf dieses System. Ja? Und jetzt wähle ich mal irgendwelche, die noch nie was gemacht haben, in der Hoffnung, dass die das irgendwie besser machen. ich weiß zwar nicht, wie diese Hoffnung zustande kommt, aber okay, die glauben es halt.
0: Also nimm Menschen, macht Menschen Macht, dann hast du sie am meisten bestraft. Ich will mich erstmal verabschieden von Dietmar Hartranf.
4: Ja, ich habe noch eine kleine Anmerkung.
0: Ja.
4: Und zwar als Bestrafung in Anführungsstriche die Bezüge für den Übergang und die Pensionsbezüge streichen. Einfach streichen. Wenn der einen über einen bestimmten Schaden gekommen ist, streicht man ihm diese Bezüge.
0: Finde ich gar nicht schlecht. nehmen wir mal mit. Ich bringe das mal in Berlin an. Also herzlichen Dank, Herr Hartranf. Aber ich will jetzt nämlich ganz schnell, weil sie schon sehr, sehr lange bei uns in der Leitung hängt, noch Ursula Kehl mit reinnehmen. Einen wunderschönen guten Abend erstmal nach Lübeck.
5: Ja, guten Abend.
0: Und wenn ich das hier richtig lese auf meinem kleinen Bildschirm, dann haben Sie auch praktische Erfahrung.
5: Ja, ich war Kommunalpolitikerin über viele Jahre. Und ich muss sagen, wenn immer wieder erzählt wird, ich will nicht in die Politik und das kann ich nicht. Und ich bin da reingekommen, ganz blauäugig. Und ich habe so viel von der Politik gelernt. Es hat mir so gut getan, auch jetzt in meinem hohen Alter noch. Ich finde es einfach fantastisch, da mitreden zu können.
0: Da haben Sie ja quasi unseren Sendungstitel wunderbar noch mit eingeflochten. Was haben Sie denn so erlebt? Was war denn so das Schönste als Kommunalpolitikerin sozusagen? Was hat Ihnen, was hat Sie am meisten geprägt vielleicht auch?
5: Am meisten hat mich geprägt, wir hatten einen Bürgermeister und einer von den gewählten Menschen hat gesagt, was will die Malerige Hehn denn hier? Und der Bürgermeister hat gesagt, die ist genauso gewählt worden wie sie. Und das fand ich so toll, das fand ich wirklich, das hat mich geprägt über viele, viele Jahre.
0: Also so quasi auch dass Sie so einen politischen Shift auch miterlebt haben, richtig?
5: Richtig, richtig, genau. Und für mich war es, Frauen sind sowieso, Frauen kommen in der Politik nicht vor. Und ich finde es einfach schade, dass Frauen auch immer wieder sagen, das kann ich nicht und das ist zu viel für mich und das geht einfach nicht. Man kann in der Politik so viel lernen. Es ist einfach, und man darf es nicht persönlich nehmen, es ist einfach wunderschön, in der Politik zu sein, auch wenn man nicht unbedingt alles durchbekommt. Das kann ja niemand oder sehr wenige, die dann wirklich alles durchbekommen. Man lernt dabei ganz viel und man lernt sich auch zurücknehmen. Das ist dann auch wichtig.
0: So, jetzt will ich mal ein kleines Experiment mit Ihnen wagen, Frau Kehl, denn ich habe jetzt hier gerade eben noch Carsten Klein in die Leitung bekommen aus NRW. Mehr steht da nicht. Guten Abend, Herr Klein.
6: Ja, guten Abend.
0: Von wo rufen Sie denn an?
6: Aus Mettmann.
0: Aus Mettmann, natürlich. Da wird Samba getanzt, das wissen wir alle. Aber Frau Kehl hat ja gerade eben von wirklich guten Erfahrungen geredet aus der Kommunalpolitik. Wenn ich das richtig sehe, sehen Sie das anders?
6: Ja, also ich war lange Jahre in der Kommunalpolitik tätig und das ist eigentlich eine frustrierende Erfahrung, weil man ständig gegen Kürzungen ankämpfen muss. Aufgrund von, Bedingungen, die aus höheren Ebenen
0: sich ergeben. Ja, also Herr Klein, darf ich Sie ganz kurz fragen, welche Positionen Sie sozusagen hatten?
6: Also ich war Ratsmitglied
0: und
6: auch Ausschussmitglied in der Kommune.
0: Okay, ja. Und bei Frau Kehl dann unter also das Gleiche?
5: Ja, ich war nicht Ratsfrau, aber ich war in der Bürgerschaft, in der Stadtvertretung und ich war im Kreistag und es hat mich sehr geprägt, muss ich wirklich sagen. Und ich fand es, auch wenn es um Kürzungen ging, dann musste man das einfach hinnehmen. Das war so. Manchmal hat man auch was durchbekommen und dann hat man sich darüber gefreut.
0: Ich finde das wahnsinnig spannend, dass Sie sozusagen, also auf der einen Seite hören wir hier Frau Kehl, die sagt, ja, ich habe nicht alles durchgekriegt, aber gehört halt auch dazu. Und offensichtlich bei Herrn Klein, wenn ich Sie da jetzt nochmal fragen darf, bei Ihnen hat das eher zur Frustration geführt.
6: Ja, also ich nenne da mal ein Beispiel. Also es ging um die Stadt Wülfrath, also wo ich jetzt wohne oder länger schon wohne. Das war eine Vorzeigekommune in Richtung Schulsozialarbeit und die ist dann aufgrund von Kürzungen in der Politik ist sie dann bei uns abgeschafft worden. Und jetzt, also Jahre, ein Jahrzehnt später, kommt man dann dazu, dass Schulsozialarbeit ja gar nicht so schlecht ist. Ne?
0: Das heißt also, was Sie dann auch so frustriert, ist sozusagen, dass Sie von oben Dinge durchdrücken müssen, für die Sie vielleicht einfach gar nicht stehen.
6: Die durchgedruckt wurden. Ja. Also die haben wir ja nicht selber zu verantworten gehabt.
0: Wunderbar. Also dann erstmal ganz lieben Dank an Herrn Klein aus Mettmann und an Frau Kehl aus Lübeck. Vielen Dank für den Anruf hier an der 08000441777. Und das würde ich jetzt gerne mal mitnehmen, wieder zu unseren beiden Studiogästen hier. Herr Leunig, ist das nachvollziehbar, was zum Beispiel der Herr Klein gerade nach uns hier mitgeteilt hat?
1: Ja, natürlich. Das ist das Leid sozusagen der Kommunalpolitiker. Die sind sozusagen an der Front, ja, kriegen am besten noch den ganzen Ärger ab, haben aber leider relativ wenig Entscheidungsspielraum. Das ist auf der nächsten Ebene dasselbe. Ne? Landespolitiker jammern die ganze Zeit über den Bund. Die sagen auch mal, ja, wir würden ja gerne dies und jenes machen, aber geht ja nicht, weil Geld fehlt. Oder ne? Meistens geht es ja um Geld. Das ist nun mal das Hauptmittel, mit dem man Politik macht und Politik bewegt. Insofern, ja, aber man muss ja auch sehen, und wir haben das ja wirklich, das war eine ganz tolle Situation jetzt hier, ne? Dass wir sozusagen beide Seiten gesehen haben. Und die Dame aus Schleswig-Holstein, die eben sagt, nö, also ja, es gab Freud und Leid sozusagen. Und ich denke, der Herr aus Mettmann wird auch sagen, ja, also ja, ab und zu war schon auch ganz nett. Genau. Also, gar nicht alles schlecht. Ne? Also, haben schon mal.
0: So, jetzt ist
1: es. Das ist in der politischen Situation so, ne?
0: Genau. Jetzt will ich aber trotzdem einen Punkt noch aufmachen, der quasi auch gerade eben schon genannt wurde, nämlich Frauen in Spitzenämtern. Das fand ich auch sehr bemerkenswert. Und man bekommt zumindest in der medialen Berichterstattung dann häufiger mit, dass Frauen in politischen Führungspositionen irgendwie anders bewertet oder angegriffen werden als Männer. Frau Mende, wenn Sie da jetzt mal drauf schauen, welche Auswirkungen kann so eine als unterschiedliche Behandlung wahrgenommene Sache jetzt vielleicht auch mit einer gesamten Gesellschaft machen?
2: Naja, Frauen beobachten, wie mit anderen Frauen umgegangen wird und treffen daraufhin ihre Entscheidung, ob sie wollen, dass mit ihnen auch so umgegangen wird und ob sie in ein Amt gehen oder ob sie sagen, nee, das brauche ich nicht, das lasse ich mal lieber. Und wozu führt das? Dass im Grunde Frauen, die plus minus die Hälfte der Bevölkerung stellen, dass die nur zu einem Bruchteil an den, in den Gremien vertreten sind und auch an Entscheidungen beteiligt sind. Und sprich, dass dann die demokratischen Prozesse überwiegend von Männern gelenkt und geleitet werden, dass Entscheidungen von Männern getroffen werden. Schlicht, weil es zu wenige Frauen in der Politik gibt, die dann auch mit ihrem Blick auf die Dinge dann auch zu der Entscheidungsfindung beitragen und dann werden sehr einseitige Entscheidungen teilweise getroffen.
0: Ich musste ganz kurz was trinken, Entschuldigung. Wir haben den nächsten Hörer bei uns in der Leitung, die 08000441777. Tobias Hammerl, wenn ich es richtig lese, aus der Oberpfalz. Hallo.
7: Grüß Sie Gott. Guten Abend.
0: Was brennt Ihnen unter den Nägeln?
7: Ich wollte nochmal zurückkommen auf dieses Haftungsthema.
0: Ja.
7: Also
0: scheint viele klar, zu beschäftigen.
7: Ja, die politische Haftung ist das eine. Aber ich bin ja schon der Meinung, oder beziehungsweise ich arbeite selber im öffentlichen Dienst als in einer leitenden Funktion und ich habe ja tagtäglich mit Entscheidungen zu tun, die im Zweifel, also auch bis in hohe Summen Auswirkungen haben. Und wenn ich jetzt zum Beispiel eine Vergabe mache oder eine Beschaffung mache und meine Mitarbeitenden sagen mir, du, so kannst du das aber nicht machen. Es gibt ein Vergaberecht, es gibt, man muss eine Ausschreibung machen oder europaweit oder was auch immer. Und ich sage, das ist mir wurscht, wir geben es aber trotzdem dem und dem dem Auftrag. Dann steht bei mir ja wegen Untreue im Zweifel sogar der Staatsanwalt im Büro. Also das verstehe ich überhaupt nicht, warum das, was für alle anderen Beschäftigten im öffentlichen Dienst gelten soll, jetzt auf einmal für einen Minister oder für einen Staatssekretär auf einmal nicht mehr gelten soll. Ich meine, das ist klar, wenn ich eine Fehlentscheidung mache, das ist, niemand hat die Glaskugel. Das ist klar, aber das war jetzt bei manchen dieser, also gerade beim Thema Masken oder beim Thema Maut, da haben ja Beamte remonstriert in den Ministerien und haben gesagt, das geht so nicht und es ist trotzdem gemacht worden. Und dann muss ich sagen, sollte man vielleicht anfangen, diese, also da verstehe ich dann nicht, warum dass das dann auch nicht genauso gehandhabt wird wie bei jedem anderen Beschäftigten im öffentlichen Dienst, der auch Steuergelder zu verantworten hat und sich jeden Tag genau diese Fragen stellt. Und da kann ich überhaupt nicht nachvollziehen, dass man sagt, ja, dann wird keiner mehr in die Politik gehen und den Kopf hier halten. Also das machen viele, viele in verantwortlichen Positionen, machen das ja auch tagtäglich. Also das ist, also dem Teil, da habe ich jetzt nicht ganz verstanden, wie die ExpertInnen da sozusagen das, ja, diesen Teil, also der wirklich strafrechtlich bis zur strafrechtlichen Haftung, der gilt meines Erachtens auch für einen Minister. Mhm.
0: Gehen wir doch direkt weiter an Herrn Leunig. Hat der Herr Hammerl hier einen Punkt?
1: Ja, also in der Sache bin ich ja ganz bei ihm. Ich glaube, das habe ich auch, hoffe ich, so ausgedrückt. Also ich sehe das auch so. Also man kann nicht einfach Geld verschleudern und geht dann entspannt raus. Ja, das sollte nicht so sein. Ich bin ja jetzt wirklich nicht versiert, dass ich jetzt sagen könnte, genau wie das Amtshaftungsrecht eines Ministers ist, ob es da irgendwas in der Weise gibt, ja, dass er da persönlich haftbar gemacht werden kann für irgendwelche Fehlleistungen oder so. Vielleicht auch eine Diensthaftpflichtversicherung, ich weiß es nicht, wahrscheinlich eher nicht. Nein, also ich denke, ich bin da ganz bei ihm. Ich sehe das genauso. Also das sind Unsummen, die da mit denen man umgeht. Da muss man natürlich verantwortungsvoll mit umgehen. Und ich habe ja nur gesagt, es gibt eben, soweit ich das sehe, im System nur diese Möglichkeit, den Menschen halt per Beschluss sozusagen der Wählerinnen und Wähler oder eben der Parteimitglieder quasi aus dem Amt zu entfernen. Ich denke aber, das wäre nicht die schlechteste Idee, dass man da mal ein bisschen ansetzt und einmal zeigt das ja auch, dass die Politiker und Politiker dann vielleicht ein bisschen demütiger werden gegenüber Wählerinnen und Wählern und vielleicht auch ein paar andere Entscheidungen treffen würden. Also ja, bei mir ist er da ganz d'accord.
0: Also weil ich sozusagen auch, weil wir dieses Thema Wut jetzt immer mal wieder hatten oder das Thema Abneigung in Form von Politikbetrachtung. Ich will mal noch eine Sache festhalten, weil mich das tatsächlich überrascht hat und nicht unbedingt positiv, aber ich will es trotzdem mal festhalten. Wir haben ja vor dieser Sendung auch wieder Mails zugeschickt bekommen, bei denen sich Hörer zum Thema äußern konnten. Geht übrigens ganz einfach unter mitreden.ard.de. Und also, da waren Sachen dabei, wie zum Beispiel Kommentare, weil es da in Richtung, ich kann mit diesen Politikern eigentlich überhaupt nichts mehr anfangen, von Stefan Wehlwar aus Wunstorf. Ach ja, unsere überversorgten, privilegierten Politikerinnen, die haben es ja so schwer. Von Petra Lentfer. Die Politiker und Politikerinnen wissen, was sie erwartet. Das Berufsleben im Allgemeinen ist nicht so leicht. Von Politikerinnen und Politikern erwarte ich, dass sie ihren Job nur annehmen, wenn sie ihn auch bewältigen können. Wir haben eine E-Mail gekriegt von Frank List. Ich finde es unmöglich, dass diese überprivilegierten Politikerinnen sich das Recht rausnehmen, kann ihre Trauerzeit selbst zu gestalten. Ein normaler Arbeitnehmer hat dafür im Schnitt laut Tarifvertrag 2 Tage. Und Martin Voss schreibt, Bärbel Baas lebt in Zukunft unter der Brücke. Also das sind Kommentare, wo sich die Abneigung ja wirklich greifen lässt. Jetzt ist sozusagen die Frage, Wie kommen wir da raus? Also das sind jetzt 4 Mails, die sind nicht repräsentativ. Ich weiß, aber woher kommt diese Missgunst?
1: Tja, also die Missgunst ist was sehr Menschliches, glaube ich. Vor allen Dingen ist man missgünstig gegenüber Leuten, die irgendwie ein bisschen besser gestellt als man selber sind. Und wenn es dann einmal erwischt, dann ist man gerade gerne missgünstig. Mhm. Nein, ich denke schon, dass das, da habe ich ja schon gesagt, diese Vertrauenskrise, und die ist schon da. Und ich glaube, wir müssen da ganz anders ansetzen. Und das hängt ganz viel auch mit den Politikern selbst zusammen. Also ich will das nicht den Hals in die Schuhe schieben, aber es ist auch das Verhalten von Politikern. Ich sage nur, ein gewisser Kanzler, der vorher verkündet, er würde keine Schulden machen, brauchen, das würde alles locker gehen. Und das Erste, was er macht, ist sozusagen dieses ganz zentrale Versprechen zu brechen, was er, wenn man sich ein bisschen rechnen kann, auch vorher da ausrechnen könnte, das wusste er auch. Ja, und das sind Dinge, die Menschen wirklich wütend machen, wo man sagt, wir fühlen uns hier verarscht. Und dann stellen die sich noch hin und sagen, jetzt habe ich keinen Bock mehr, irgendwie bin ich gerade persönlich ein bisschen betroffen und außerdem geht es mir gerade schlechter, tschüss. Ja, das kann ich mir schon vorstellen, dass die Leute gefrustet werden. Nur trotzdem natürlich muss man sehen, das sind nicht alle. Klar. Da gibt es auch ganz andere Politikerinnen und Politiker. Und insofern würde ich immer sehr davor warnen, bitte nicht alle über einen Kamm zu scheren.
0: Weil das Thema gerade aufkam, mit Bitte um kurze Antwort, vielleicht noch mal ganz kurz an Frau Mende. Missgunst ist was ganz Menschliches. Gehört die zur Politik dazu?
2: Ach, ich glaube, sie gehört zu jedem Berufsstand dazu. Mhm.
0: Das war sehr kurz jetzt. Also so kurz hätte ich es nicht erwartet. Das war eine gute
2: Antwort. Ich kann es auch noch ausführlicher machen.
0: Ja, Sie dürfen noch eine Minute dranhängen.
2: Naja, im Grunde kann ich mich dem anschließen, was mein Vorredner gesagt hat. Wenn Menschen besser gestellt sind wie ich selber und diejenigen dann also gefühlt besser gestellt sind wie man selber oder objektiv, wenn ich das Einkommen betrachte, und die dann auch noch Entscheidungen treffen, die mich schlechter stellen, dass ich weniger im Geldbeutel habe und ich auch die Entscheidung getroffen werden, ich möchte es mal ganz klar ausdrücken, auch ein Stück weit ich schwachsinnig finde, weil jetzt Tankrabatt und so weiter, wo man weiß, Gießkannenprinzip, es ist ein Fehlallokation und so weiter, man macht es dennoch. Natürlich frustriert das, wenn dann das Geld weg ist und dann an anderer Stelle gestrichen wird. Und dass dann, wenn man selber geladen ist und dann selber Zukunftsängste hat, wenn man dann solche Geschichten hört, wie jetzt dieser Schicksalsschlag von Frau Baas, dann fehlt möglicherweise ein gewisses Verständnis für das individuelle Leid, weil man dann so denkt, naja, wie es mir geht, das interessiert ja im Grunde auch keinen. Warum soll ich jetzt hier auf dieses Gejammer einsteigen? So, und daher Stelle, kommt das so ein bisschen.
0: An der Stelle müssen wir Schluss machen. Ich habe hier so ein bisschen das Zeitmanagement. Also ich bedanke mich ganz recht herzlich für diese wirklich schöne, muntere Runde bei Mercedes Mende und bei Dr. Sven Leunig, außerdem bei Michael Roth uns zugeschaltet. Und in der nächsten Woche geht es dann um Mieten und das teure Bauen.
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9: 20 Uhr mit Milat Kupay. Das Bundeswirtschaftsministerium muss ein Instagram-Video löschen, in dem Ministerin Reiche der Linken Antisemitismus vorwirft. Das hat das Bundesverfassungsgericht entschieden und damit einem Eilantrag der Partei stattgegeben. Aus Berlin, Oliver Neuroth.
10: Reiches Ministerium reagiert nüchtern auf die Nachricht aus Karlsruhe. Man werde die Entscheidung des Bundesverfassungsgerichts nun prüfen und die Konsequenzen selbstverständlich umsetzen. Die Linke als Gewinnerin des Rechtsstreits reagiert geradezu euphorisch. Bundesgeschäftsführer Ehling spricht im Interview mit dem Spiegel von einer Schmutzkampagne der CDU-Ministerin gegen die Linke, die gerade wie ein Kartenhaus in sich zusammenfällt. Das Bundeswirtschaftsministerium hatte Ende September ein Video mit einem Ausschnitt einer Rede von Ministerin Reiche auf Instagram veröffentlicht. Darin sprach sie über eine Partei, die, Zitat, Antisemitismus offen lebt, Zitat Ende.
9: Der Bundestag hat 2 Auslandseinsätze der Bundeswehr verlängert. Die deutsche Marine kann sich somit bis Ende Oktober kommenden Jahres weiter mit maximal 350 Bundeswehrsoldatinnen und Soldaten an der EU-Mission Aspides im Roten Meer beteiligen. Außerdem können bis zu 50 Bundeswehrangehörige weiter bei der UN-Blauhelm-Mission im Südsudan eingesetzt werden. Mit manipulierten Online-Werbeanzeigen versuchen Spionagefirmen an geheime Daten zu gelangen. Das haben Forschende aus Toronto zum ersten Mal nachweisen können. Demnach könnten damit Smartphones und Computer beispielsweise auch von Politikern ausspioniert werden. Aus München, Rebecca Zizielski.
11: Die israelische Firma DiscoverTech soll manipulierte Werbeanzeigen an Millionen Endgeräte ausgespielt haben. Damit soll es mehreren Anbietern von Spionagesoftware ermöglicht worden sein, detaillierte Profile von Nutzern zu bilden und Geräte zu infizieren. Das geht aus einem Bericht des Citizen Lab der Universität Toronto hervor, den BR und Netzpolitik.org vorab einsehen konnten. Auf fast 200.000 unterschiedlichen Webseiten und Apps soll DiscoverTech manipulierte Werbeanzeigen geschaltet haben. Dazu zählen die Sprachlern-App Duolingo und die App von Wetter Online.
9: Der Autobauer Volkswagen muss mehrere E-Auto-Modelle in Deutschland zurückrufen. Das hat der Konzern dem NDR bestätigt. Grund seien Probleme mit der Batterie. Demnach können fehlerhafte Batteriezellen eines Zulieferers zu einem Überhitzen der Batterie führen. Betroffen sind Fahrzeuge aus der ID und der Cupra-Baureihe. In Deutschland geht Volkswagen von einigen tausend betroffenen Fahrzeugen aus. Volkswagen will die Halterinnen und Halter schriftlich informieren. Das waren die Nachrichten. Das Wetter in Deutschland. Nachts meist trocken, gebietsweise Nebel, Tiefstwerte 15 Grad auf Sylt bis 2 Grad im Bayerischen Wald. Morgen nach Nebel heiter und trocken, die Temperaturen erreichen 16 bis 23 Grad. Es ist 22.03 Uhr.
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12: Die A2 Oberhausen-Dortmund ist zwischen Gelsenkirchen-Buer und Herten wegen einer Feuerwehrübung bis um 3 Uhr in beiden Richtungen gesperrt. A3 Frankfurt Richtung Köln zwischen Dietz und Dreieck Dernbach 3 Kilometer Stau wegen Bauarbeiten. A9 München Richtung Nürnberg zwischen Ingolstadt Süd und Denkendorf 7 Kilometer Stau wegen Bergungsarbeiten. Die A9 Nürnberg Richtung München ist zwischen Allersberg und Hilpoltstein nach einem Unfall gesperrt. Die Umleitung führt über die U52 und da die Überleitungsstrecke überlastet ist, weichen Sie, wenn möglich, bitte weiträumig über Regensburg, über die A3 und A93 aus. Die A21 Bargteheide Richtung Kiel ist zwischen Bad Oldesloe Süd und Lezen wegen Bauarbeiten bis um Mitternacht gesperrt. Die A24 Hamburg Richtung Berlin ist zwischen Hamburg-Horn und Jenfeld wegen Bauarbeiten bis morgen 20 Uhr gesperrt. Hier ist eine Umleitung eingerichtet. A44 Dortmund Richtung Kassel zwischen Kreuz Winnenberg-Haren und Marsberg 3 Kilometer Stau. Und A565 Meckenheim Richtung Bonn in Höhe Bonn-Poppelsdorf wegen einer Baustelle bis um 5 Uhr gesperrt.
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12: Die kommt heute aus Hamburg vom NDR mit Jochen Fischer im Studio. Einen schönen guten Abend. Schmerzen in der Brust, Atemnot, offene Wunde bei einem Unfall. Klar, da braucht es schnelle Hilfe. Mit 112 kommt die auch möglichst schnell. Aber Kratzen im Hals, Kopfschmerzen, Niedergeschlagenheit. Ist das ein Grund für den Notarzt vor Ort oder für den Gang zur nächsten Notaufnahme? Sicher nicht, werden Sie jetzt sagen, aber ganz so sicher scheint das nicht zu sein. Denn seit Jahren beklagen Kassen und Ärzte die Überfüllung der Notaufnahmen durch Patienten, die dort fehl am Platz sind. Die Folge: stundenlange Wartezeiten und überlastetes Personal. Der Bundestag hat dann heute eine grundlegende Neuordnung der Notfallversorgung entschieden. Ärztlicher Bereitschaftsdienst, Krankenhaus, Notaufnahmen und Rettungsdienste sollen künftig enger zusammenarbeiten. Einzelheiten berichtet Uwe Bernd.
13: Oft geht es um Leben und Tod. Rund 35.000 Menschen kommen tagtäglich in die Notaufnahmen der Krankenhäuser. Doch fast jeder Dritte ist eigentlich gar kein echter Notfall. Deshalb sind die Ärzte völlig überlastet. In den Niederlanden und in Dänemark läuft das deutlich besser, betont Gesundheitsminister Linnemann.
14: Sie gelten schon lange als Vorbild, weil sie sich eine richtig gute Patientensteuerung und eine klasse Vernetzung der Leitstellen organisiert haben. Und genau hier setzen wir heute an. Das setzen wir um, dass wir auch diese Patientensteuerung bekommen und diese Vernetzung der Leitstellen.
13: Das deutsche Gesundheitssystem hat vor allem ein Steuerungsproblem. Diese Erfahrung hat auch der grüne Abgeordnete Janosch Dahmen jahrelang in seiner Arbeit als Notfallmediziner gemacht. Dies endlich zu ändern, sei für ihn einer der Gründe gewesen, in die Politik zu gehen. Heute wird Dahmen persönlich.
15: Deshalb bedeutet mir die heutige Entscheidung auch persönlich viel. Nach 6 Jahren intensiver fachlicher politischer Auseinandersetzungen beschließen wir hier heute im Hohen Haus endlich eine grundlegende Reform der Notfallversorgung. Und das ist gut für dieses Land.
13: Eine bessere Vernetzung zwischen den Notrufnummern 112 und des ärztlichen Notdienstes 116117 soll die Steuerung der Patienten verbessern, mehr Telemedizin, überflüssige Einsätze von Rettungswagen vermeiden und in den Krankenhäusern soll an einem zentralen Tresen entschieden werden, wer nun wirklich in die Notaufnahme muss und wer anders versorgt werden kann. Dazu seltene Einigkeit im Deutschen Bundestag. In fast jeder Rede Dank für die gute Zusammenarbeit über Parteigrenzen hinweg. Kein Wunder, es ist schon die dritte Bundesregierung, die sich an der Notfallreform versucht. Und selbst die AfD erkennt an, der Ansatz, mehr Patienten ambulant statt stationär zu versorgen, sei im Prinzip richtig. Nicole

0: Diese Reform wird nicht alle Probleme lösen, räumt Gesundheitsminister Lindemann ein. Doch mit der besseren Patientensteuerung sei ein wichtiger Schritt geschafft. Die Grünen stimmten mit den Regierungsparteien für das Gesetz. AfD und Linke haben sich enthalten.
1: Wer wirklich dringende medizinische Hilfe braucht, soll also bald schneller drankommen. Der Bundestag hat einer Reform der Notfallversorgung zugestimmt. Ab 2027 soll sie in Kraft treten. Ulrike Heckmann vom NDR hat darüber mit Christian Hermanns gesprochen. Er ist Medizinjournalist beim SWR und selbst ausgebildeter Notarzt. Was ändert sich denn ab kommendem Jahr genau für die Notfallpatienten?
2: Das Gesetz umfasst mehrere Punkte, wo man jetzt angreifen möchte. Die integrierten Notfallzentren kommen jetzt. Das sind Einrichtungen an Krankenhäusern, bestehen aus drei Teilen jeweils. Eine Ersteinschätzung, welchen Weg soll der Patient gehen, Richtung Notaufnahme oder Notdienstpraxis, also quasi zum Hausarzt. Und das sind dann eben die beiden zweiten und dritten Komponenten, die Notdienstpraxis und die Notaufnahme. Und was auch noch neu ist, dass der Rettungsdienst jetzt Patienten zu Hause behandeln kann und das auch bezahlt bekommt. Oder Patienten zum Beispiel von zu Hause nicht mehr unbedingt ins Krankenhaus, sondern zu einem Arzt oder zu einem Facharzt transportieren kann.
3: Spielen wir das mal durch. Wie verhalte ich mich denn künftig in einer Notfallsituation?
2: Es gibt nach wie vor diese beiden Notrufnummern, die man wählen kann. 112 bei lebensbedrohlichen Notfällen und 116, 117 bei weniger bedrohlichen Fällen. Und da kann man sich zunächst einmal beraten lassen. Also wenn es eine akute Situation ist, ein Herzinfarkt, ein Schlaganfall zum Beispiel, wird sofort ein Rettungswagen rausgeschickt, der Notarzt vielleicht noch mit dazu. Man sollte sich leiten lassen dann durch die Beraterinnen und Berater da am Telefon, ob das jetzt bei der Feuerwehr ist oder bei der kassenärztlichen Vereinigung. Man sollte nicht darauf bestehen, eine bestimmte Versorgung zu bekommen. Und vielleicht ist es auch wirklich besser, nicht gleich loszufahren, sondern zu Hause auf eine Videosprechstunde mit einem Arzt zu warten.
3: Ihre Einschätzung, ist das Gesetz der große Wurf?
2: Es ist jetzt der dritte Reformversuch innerhalb von 8 Jahren. Also so lange ist an diesem Gesetz gebastelt worden, seit dem früheren Bundesgesundheitsminister Spahn. Währenddessen hat sich das System immer weiterentwickelt und immer weiter überhitzt. Es war dringend notwendig, dass es jetzt kam. Im Mittelpunkt steht diese Patientensteuerung, die ich gerade beschrieben habe, aber auch viele andere Punkte, wie zum Beispiel die Herausgabe von Medikamenten in den Notfallpraxen. Das Ganze wird parallel zu anderen Reformen umgesetzt. Wir erinnern uns zum Beispiel an die Krankenhausreform, die ja zur Folge haben wird, dass wir bald weniger Kliniken haben. Also ich würde sagen, diese Reform, die da beschlossen worden ist, ist ein Versuch, aber kein Durchbruch, weil es gibt noch zu viele ungeklärte Fragen. Wie klappt zum Beispiel die Finanzierung? Wie löst man Personalprobleme? Wie geht man mit verschiedenen Softwarelösungen in den Leitstellen um, die immer noch nicht zusammenarbeiten können? Und es gibt auch viele andere Unwägbarkeiten noch.
3: Nochmal zusammengefasst, was müsste sich aus Ihrer Sicht an der Notfallversorgung noch ändern?
2: Da fallen mir 3 Punkte ein. Also einmal, das ist auch jetzt im Gesetz schon berücksichtigt worden, es muss mehr Qualitätsmanagement geben. Man muss mehr wissen darüber, wie viel Geld muss ich in das System, in den Rettungsdienst zum Beispiel investieren, um eine gute Patientenbehandlung am Schluss herauszubekommen. Dann würde ich vorschlagen, dass die Hilfsstrukturen in den Kommunen angepasst werden müssten, also damit Menschen gar nicht erst zu Notfallpatienten werden. Betreuungsangebote, Sozialarbeit, Beratung, das sind die Stichworte hierbei. Und was ich wichtig finde, Schüler und Erwachsene müssen wieder mehr Gesundheitskompetenz erlangen, also selbst einschätzen, wann eine Erkrankung oder Verletzung wirklich lebensbedrohlich ist.
1: Christian Hermanns, Medizinjournalist beim SWR und ausgebildeter Notarzt.
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1: Zur Reform der Notfallversorgung hat Dietrich Karl Meurer diese Meinung.
5: Die Notaufnahme ist für Notfälle da, eigentlich. In der Realität sitzen dort aber oft Menschen, die zwar Hilfe brauchen, aber keine Notaufnahme. Sie haben Beschwerden, können ihren Hausarzt nicht erreichen oder wissen nicht, wohin sie sich wenden sollen. Also gehen sie ins Krankenhaus. Das kann man ihnen kaum vorwerfen. Wer krank ist, sucht Hilfe. Das eigentliche Problem liegt im System. Es überlässt Patientinnen und Patienten bislang häufig selbst die Entscheidung, an welche Tür sie klopfen sollen. Genau daran setzt die Notfallreform an. Nach Jahren der Diskussion hat der Bundestag endlich beschlossen, Patienten künftig gezielter zu steuern. Wer Hilfe sucht, soll zunächst medizinisch eingeschätzt werden. Das kann telefonisch über die vernetzten Nummern 112 oder 112.

0: 16117 geschehen oder vor Ort in einem neuen Notfallzentrum. Erst danach fällt die Entscheidung: Notaufnahme, Bereitschaftsdienst oder Arztpraxis. Die Grundidee lautet: erst einschätzen, dann behandeln. Das soll viel verändern, denn jeder Platz, den ein Patient ohne echten Notfall in der Notaufnahme belegt, fehlt einem anderen. Jede Fehlsteuerung kostet Zeit und Zeit ist im Notfall oft der entscheidende Faktor. Die Reform war längst überfällig. Mehrere Regierungen haben daran gearbeitet. Nun kommt sie endlich. Doch das Gesetz ist nur der Anfang. Die neue Steuerung muss funktionieren. Die Nummern müssen erreichbar sein. Die neuen Strukturen müssen auch nachts, an Wochenenden und Feiertagen tragen. Eine zentrale Notfallsteuerung kann Leben retten. Akzeptiert wird sie aber nur, wenn Patienten die Verbesserung auch spüren. Nicht auf dem Papier, sondern nachts um 3 Uhr in der Rettungsstelle.
1: Die Meinung von Hauptstadtkorrespondent Dietrich Karl Meurer.

0: Es ist 22 Uhr und 15 Minuten.
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0: Bundeswirtschaftsministerin Katharina Reiche von der CDU muss ein auf Instagram veröffentlichtes Video löschen. Das hat das Bundesverfassungsgericht in Karlsruhe entschieden. In dem Clip erhebt Reiche gegen die Partei Die Linke den Vorwurf des Antisemitismus. Alena Lackmüller mit den Hintergründen.
2: Die Linke hat die Berlin-Wahl gewonnen, könnte nun die Bürgermeisterin stellen. Aus Sicht von Bundeswirtschaftsministerin Katharina Reiche ist das eine Gefahr für den Investitionsstandort Deutschland.
3: Dass sich jetzt eine Partei anschickt hier in Berlin, sich nicht schämt, über Enteignung nicht nur zu sprechen, sondern es ins Programm zu schreiben, die Antisemitismus offenlegt, die den Juden in dieser Stadt Angst macht, jüdisches Leben bekämpft, die organisierte Kriminalität fröhlich auf Wahlpartys begrüßt, ist nicht nur gefährlich für die Hauptstadt, ist gefährlich für den Investitionsstandort Deutschland.
2: Das Brisante? Das Statement hat Reiche auf dem offiziellen Instagram-Account ihres Ministeriums veröffentlicht. Die Linke forderte die Ministerin auf, das Video zu löschen. Ohne Erfolg. Daraufhin wandte sich die Linke mit einem Eilantrag an das Bundesverfassungsgericht. Reiche habe sich in ihrer Funktion als Wirtschaftsministerin einseitig und parteipolitisch geäußert und verstoße damit gegen das Neutralitätsgebot für Staatsorgane. Nun hat das Bundesverfassungsgericht entschieden. Das Video enthalte schwerwiegende negative Zuschreibungen, die der Linken schaden können, gerade mit Blick auf die laufenden Gespräche über die Regierungsbildung in Berlin. Es muss jedenfalls vorerst gelöscht werden. Ob die Nutzung des Ministeriumsaccounts für solche Äußerungen generell zulässig ist, das muss das Gericht in der Hauptsache noch klären.
0: Wenn's brennt, dann kommt in vielen Fällen keine Berufsfeuerwehr, sondern die Freiwillige. Und insofern ist es sehr wichtig, dort den Nachwuchs zu organisieren. Und da gehen wir jetzt mal in das kleinste Dorf von Viersen. Bosheim heißt es. Die haben einen eigenen Löschzug, der wichtig ist für die Umgebung. In dem Dorf wohnen aber nur exakt 2087 Menschen. Und nur 156 von ihnen sind zwischen 10 und 17 Jahren alt und könnten somit in die dortige Jugendfeuerwehr eintreten. Wie das klappt, da hat sich Benjamin Sartori vom WDR mal angesehen und sich auch angehört.
4: Fertig machen zur Unterstützung des Angriffstrupps.
5: Funkübung bei der Jugendfeuerwehr in Viersen-Bosheim. 8 Kinder und Jugendliche sind heute dabei. Ausbilder Marcel Boas erklärt die Aufgabe.
6: Die Gruppe 2 überlegt sich jetzt bitte ein kleines Motiv, malt das an die Wand und übermittelt das über Funk an die andere Gruppe.
5: Die andere Gruppe sieht nicht, was gemalt wurde und muss das Bild nur über Funkanweisungen nachzeichnen. Das Ziel, etwas über das Funkgerät in wenigen Worten so gut zu beschreiben, dass der Empfänger es sicher gut versteht. Marcells Tochter Mia ist auch in der Jugendfeuerwehr und legt los.
7: Okay, ihr malt zuerst einen Kreis, also ein mittelgroßer Kreis.
5: Die Jugendfeuerwehr Bosheim nimmt bald noch 2 weitere Kinder auf und hat dann 10 Mitglieder. Damit hat die Gruppe ihre Sollstärke und eine ziemlich gute Quote erreicht. Aus dem Zielgruppenalter zwischen 10 und 17 ist etwa jeder 15. Bürger dabei. Das ist keine Selbstverständlichkeit, meint Ausbilder Boas.
6: Also Anfang des Jahres sah es so aus, dass wir nur noch mit 4 Kindern hier sitzen. Und dann hatten wir ein kleines Loch. Und dann haben wir eine Blaulichtparty für Kinder ins Leben gerufen, die in der Altersklasse bis 12 Jahre sehr gut angekommen ist. Und daraus haben wir jetzt auch quasi Nachwuchs gezogen.
5: Und Bosheim ist, was den Zusammenhalt angeht, ein regelrechtes Vorzeigedorf. Damit es nicht langsam ausstirbt, hat die Gemeinschaft ein Dorfzentrum mit Laden auf die Beine gestellt. Es gibt viele engagierte Bürger und viele Vereine in der Nähe. Die 15 Jahre alte Julia zum Beispiel tanzt, turnt und ist im Schützenverein. Dazu kam die Jugendfeuerwehr.
8: Mein Cousin und ich, wir haben uns das mal angeguckt und dann haben wir uns das nochmal angeguckt und dann haben wir gesagt, dass wir hier mitmachen wollen.
9: Was reizt dich daran? Also was findest du spannend?
8: Also erstmal die Aufgaben, die wir machen, macht Spaß und einfach den Leuten helfen.
5: Die Feuerwehr Bosheim hatte im vergangenen Jahr 46 Einsätze. Zufällig mussten die Freiwilligen auch heute raus zu einem kleinen Flächenbrand und kommen gerade zurück, während der Nachwuchs auf der Wache fleißig übt. Auch Tanja Wehrmann war beim Einsatz dabei und freut sich über den engagierten Nachwuchs.
10: Mit Stolz, mit Freude, mit so viel Enthusiasmus, wie hier durch die Jugend auch wieder reinkommt. Allein die Gruppe, die ich jetzt heute mit im Einsatz hatte, sind überwiegend über die Jugendfeuerwehr auch reingekommen. Und man sieht einfach, mit welchem Spaß, welcher Freude, aber auch welcher fachlichen Qualifikation die dann tatsächlich kommen.
5: Mit dem Ende des Feuerwehreinsatzes ist das Löschfahrzeug wieder frei geworden. Heißt, die Jugendfeuerwehr rückt damit jetzt für eine Übung aus. Die Stimmung erinnert an einen Schulausflug. Überhaupt meint Ausbilder Marcel, dass die Jugendfeuerwehr auch ein Stück soziale Kinder- und Jugendarbeit leiste.
6: In der ersten Ferienwoche ist ein Zeltlager über 8 Tage. Wir fahren in den Kletterwald zum Beispiel. Wir waren letztes Jahr in der Trampolinhalle. Wir machen Übungen auf dem Bolzplatz und dann holen wir den Eismann dazu für die Abkühlung.
5: Auf dem Bosheimer Kirchplatz rollt Nachwuchsfeuerwehrfrau Mia jetzt einen Schlauch aus und montiert einen Metallverteiler.
7: Das muss man so ganz fest drehen und dann kann man so nach da drehen und nach da drehen. Und dann wird es halt immer stärker.
11: Zweites Zählrohrwassermarsch. Du hier vorne, halt das hier vorne.
7: Okay.
11: Und deine rechte Hand kommt nach hier oben.
5: Der erfahrene Taylor zeigt dem Neuzugang Juri, wie man den Schlauch am besten hält. Irgendwann werden die Mitglieder hier als Erwachsene dann tatsächlich Feuer löschen und bis dahin wissen müssen, wie sie dabei Gefahren vermeiden. Ausbilder Marcel hat keinen Zweifel daran, dass das klappen wird. Und bis zum ersten richtigen Einsatz ab 18 wird ja auch noch jede Menge geübt.
11: Flächenbrand am Kirchplatz. Die Blumen brauchen dringend Wasser.
0: Und vom Niederrhein jetzt nach Kalifornien. Wenn man an Los Angeles denkt, dann kommen einem vermutlich Palmen, Strand, Kinofilme in den Kopf. Aber rund um die Metropole haben auch einige wilde Tiere ihr Zuhause gefunden. Mia von Hirsch ist auf der Suche nach einigen ganz besonderen Bewohnern.
12: Los Angeles hat sie, die echt großen Stars. Und wer es schafft, Aufnahmen von ihnen zu bekommen,
13: they post them and share them. Everybody gets all excited.
12: Der postet sie online und alle sind ganz begeistert, erzählt mir Tara, eine Ladenbetreiberin aus Topanga. Eines der Fotos prangt direkt vorn in ihrem Schaufenster. Darauf etwa 80 Kilogramm schwer mit flauschigem Fell und einem frechen Blick. Eine Bärenmutter mit ihren 3 Kleinen. Sie tauchen seit fast einem Jahr immer mal wieder auf den Wildkameras in der Gegend auf und hinterlassen Spuren. Als Freunde zu ihrem Auto gingen, fanden sie ihre umgekippten Mülltonnen. Überall Müll. Aber kann man das denn nachweisen, dass die Bären wirklich die Schuldigen waren? Barista Lulas Mülltonnen hat es auch erwischt. Sie ist sich sicher.
14: Wir konnten unsere Sicherheitskameras checken und sehen, sie sind schuld, verschlagene kleine Bären.
12: Hier in einem waldigen Stadtteil hoch in den Hügeln des Landkreises Los Angeles scheinen sie sich bärig wohlzufühlen. In Kalifornien leben 50 bis 70.000 Schwarzbären, nur eigentlich nicht so nah am Meer. Die Gegend hier ist bekannt für ihren alternativen Lebensstil. Viele Künstlerinnen und Hippies sind hier zu Hause, Bären aber normalerweise nicht. Tara hat eine Erklärung.
14: Es gibt jede Menge guten Müll. Die Leute hier essen Bio, also sehr viel gesunde Snacks. Topanga ist super naturlieb, tierlieb. Die Bären sollten hier sein. Wir sind nur die Besucher.
12: Bei manchen waren sie sogar schon im Teich schwimmen. Und da kommt es natürlich auch sehr gelegen, so viele schöne Vorratskammern plündern zu können. Wie das Auto von einer Freundin von Ladenbetreiberin Jane.
15: Die hatte Hundefutter auf dem Rücksitz. Der Bär ist eingebrochen, hat keine Fenster kaputt gemacht, die waren wohl offen und er hat das Hundefutter gefressen.
12: Die Bilder von Bären Yellow und ihrem Nachwuchs hängen in so gut wie jedem Schaufenster und sind auf Schildern an der Straße zu sehen. Bären mit Babys, vorsichtig fahren, heißt es darauf. Aber hat sie denn auch mal jemand in echt gesehen? Mike heißt es.
16: Have you seen Mike? Does Mike have a video of the bear?
12: Jane ruft ihn direkt an. Das deutsche Radio ist da wegen der Bären. Ob er vorbeikommen kann?
17: Hi, my name is Mia. Nice meeting you.
18: Nice to meet you, Mia.
12: Na klar.
17: This must be a little random for you, huh?
18: A little bit.
12: Keine 5 Minuten später ist Mike da und zeigt mir ein Video. Das war vor ein paar Monaten.
17: Look outside. There's the babies.
12: Tatsächlich. Man sieht die 4 Bären über seine Wiese laufen, zu offensichtlicher Freude im Hintergrund. Yellow und ihre Kinder haben auch schon einen Pfotenabdruck auf seinem dreckigen Auto hinterlassen.
18: Which was kind of cute.
12: Ganz süß, findet Mike.
18: Look at my messy car and look at those are big tracks. See that?
12: Aber hat Mike da keine Sorge? wenn die bei ihm zu Hause rumlaufen?
18: Nee, weißt du, ich trage dieses Armband, um sie anzulocken. Ein silbernes Armband mit einem Bären drauf, damit sie wissen, dass ich zum Stamm gehöre. Ich will, dass sie wissen, dass wir auf einer Wellenlänge sind.
12: Die Bären passen gut in die Gegend, findet Mike.
6: Ja, a lot of weirdos out here, in a good way.
12: Bären Yellow trägt ein GPS-Halsband, über das die Wildtierbehörde sie orten kann. Obwohl sie schon mal gefangen und woanders ausgesetzt wurde, ist sie wiedergekommen und hat dafür sogar stark befahrene Highways überwunden. Ihr scheint Topanga also auch ganz gut zu gefallen.
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0: Zweiter Spieltag in der Europa League. Ein deutscher Verein aus der Fußball-Bundesliga hat bereits gewonnen und einer spielt gerade noch, Michael Augustin.
19: Ja, das ist die TSG Hoffenheim und die liegt nach 69 Minuten zurück mit 0:1 gegen Beşiktaş Istanbul. In der Conference League spielt der SC Freiburg gegen FK Jablonec aus Tschechien, auch da knapp 70 Minuten rum und Freiburg führt mit 3:1. Bayer Leverkusen hat schon gespielt und gewonnen und zwar in der Europa League und da gab es einen deutlichen Sieg. 4:0 bei Lech Posen. Christian Schulze.
20: Das war ein starkes, das war ein klasse Spiel von Bayer Leverkusen beim polnischen Meister Lech Posen. In diesem Auswärtsspiel Leverkusen der große Favorit und diese Rolle hat die Mannschaft von Carles Martinez von der ersten Sekunde an bravourös angenommen, hatte eine Schrecksekunde, als Ishak für Posen tatsächlich zu einer guten Torchance kam, doch dann fielen die Treffer. Auf der anderen Seite Patrick Schick eingewechselt, früh für den verletzten Terrier mit dem Handelfmeter in Minute 29, drei Minuten später Malik Tilmer mit dem 2:0 und Schick durfte nochmal Elfmeter schießen in der 41. Minute. Zur Pause Leverkusen schon auf der Siegesstraße und die Leverkusener ließen dann auch nichts mehr anbrennen. Stattdessen gab es in der 88. Minute den Schlusspunkt. Ibrahim Asa macht das vierte Tor. Leverkusen schlägt Lech Posen 4:0 und hat die ersten beiden Spiele in der Europa League gewonnen.
19: Und die TSG Hoffenheim hat gerade ausgeglichen 1:1 gegen Beşiktaş Torschütze Fisnik Aslani. Europas Fußballfunktionäre fordern seit Wochen den Rücktritt von FIFA-Präsident Gianni Infantino. Deshalb hatten sie heute einen wichtigen Termin in Zürich und zwar bei einer Krisensitzung mit dem Mann, den sie loswerden wollen. Sandra Bieger war für uns vor Ort. Was ist bei der Sitzung rausgekommen?
21: Ja, also die Sitzung hat rund 3,5 Stunden gedauert. Das war extrem lang für so eine FIFA-Ratssitzung. Sagen Leute, die schon oft dabei waren. Nach der Sitzung sagte DFB-Präsident Bernd Neuendorf uns gegenüber dann, dass die europäischen Verbände tatsächlich alles auf den Tisch gebracht hätten, was ihnen umgangssprachlich gesprochen stinkt. Die letztlich gescheiterten Pläne Infantinos, Teile der WM an Investoren zu verkaufen, die Verleihung des FIFA-Friedenspreises an US-Präsident Trump, die von der FIFA bei der WM aufgehobene Sperre für den Spieler Balogun. Neuendorf sagte, Infantino habe sich die ganzen Kritikpunkte angehört, sich auch für mangelnde Kommunikation entschuldigt. Beantwortet habe er aber letztlich keine einzige Frage, sondern in Aussicht gestellt, dass er sich erst in den kommenden Wochen äußern werde, schriftlich oder mündlich. Und das, so Bernd Neuendorf, sei extrem enttäuschend.
19: Zum Handball. Da hat der THW Kiel in der Bundesliga ganz knapp gewonnen mit 37:36 gegen die Rhein-Neckar-Löwen, die sich gerade erst von ihrem Trainer Mike Machulla getrennt hatten. Matchwinner war Erik Johansson, der in der letzten Sekunde einen 7-Meter verwandelt hat.
22: Ja, ich bin nur froh, dass der Ball reingekommen ist. Ich muss sagen, ich wollte eigentlich nicht 7 Meter werfen. Ich habe gehofft, dass Julian da ein Tor gemacht hätte, aber ich bin einfach glücklich und froh, dass das letzte Tor gemacht hat.
19: Ja, und mit Julian meint er Nationalspieler Julian Köster. Der THW Kiel ist nach diesem glücklichen Sieg jetzt sogar Tabellenführer. Im zweiten Spiel des Abends hat der Tabellenletzte HSG Wetzlar mit 30:34 gegen Erlangen verloren. In der Handball-Champions League, da haben die Füchse Berlin gewonnen und zwar auswärts beim FC Porto mit 36:33. Damit stehen die Füchse in der nächsten Runde. In der deutschen Eishockey-Liga haben die Grizzlies Wolfsburg am 9. Spieltag knapp gewonnen mit 2:1 nach Penalty-Schießen gegen die Krefeld-Pinguine und positive Nachrichten von den Bahnrad-Weltmeisterschaften in Shanghai. Der deutsche Sprinter Maximilian Dörnbach hat überraschend die Silbermedaille in Kairin gewonnen. Für den 30-Jährigen war es die erste WM-Medaille seiner Karriere.
0: Michael Augustin mit dem Sport.

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1: Um 22.30 Uhr mit Milat Kupay. Bundeswirtschaftsministerin Reiche muss vorerst von der Internetseite ihres Ministeriums ein Video löschen. Das hat das Bundesverfassungsgericht entschieden und damit einem Eilantrag der Linken stattgegeben. Aus Karlsruhe, Alina Lackmüller.
2: Bundeswirtschaftsministerin Katharina Reiche behauptete in einem Instagram-Video, eine Partei, die über Enteignungen spreche und diese sogar in ihr Programm schreibe, die offen Antisemitismus lebe, sei gefährlich für den Investitionsstandort Deutschland. Das Brisante? Das Statement hatte Reiche auf dem offiziellen Instagram-Account ihres Ministeriums veröffentlicht. Nun hat das Bundesverfassungsgericht entschieden, das Video enthalte schwerwiegende negative Zuschreibungen, die der Linken schaden können. Gerade mit Blick auf die laufenden Gespräche über die Regierungsbildung in Berlin.
1: Ab kommendem Jahr sollen Bürgerinnen und Bürger ihre Identität per App auf dem Handy nachweisen können. Der Bundestag hat den Weg für die sogenannte digitale Brieftasche freigemacht. Sie ist als Alternative zum physischen Personalausweis oder zum Führerschein gedacht. Aus Berlin, Jakob Mayer.
3: Wer einen Antrag bei der Behörde stellen, ein Bankkonto eröffnen oder sich bei einem Online-Dienst anmelden will, soll es künftig einfacher haben. Ab Anfang kommenden Jahres braucht es dazu nicht mehr den Personalausweis oder den Führerschein in Form der Plastikkarte. Die Identität kann über eine digitale Brieftasche auf dem Smartphone nachgewiesen werden. Nach und nach können darin immer mehr persönliche Dokumente wie die Geburtsurkunde oder auch Fahrtickets abgespeichert werden. Die entsprechende App heißt DIU. Der Bundestag hat dafür den Weg freigemacht und das digitale Identitätengesetz beschlossen.
1: Opfer schwerer Straftaten sollen in Strafverfahren mehr Unterstützung bekommen. Der Bundestag beschloss dazu am Abend einen Gesetzentwurf der Bundesregierung. Dabei geht es vor allem um den Zugang zu psychosozialer Prozessbegleitung. Kinder und Jugendliche sowie Menschen mit Behinderungen, die Opfer solcher Taten geworden sind, sollen künftig von Amts wegen diese Beratung erhalten. Sie müssten dann keinen Antrag mehr stellen. Nach massivem öffentlichen Druck hat US-Präsident Trump die geplante Live-Übertragung einer Hinrichtung durch das US-Militär abgesagt. Trump erklärte in seinem Online-Dienst, der Amokläufer Hassan werde wie vorgesehen durch ein Erschießungskommando sterben, aber dieses Ereignis werde nicht übertragen. Hassan hatte 2009 auf einem Militärstützpunkt in Texas 13 Menschen erschossen und war deshalb zum Tode verurteilt worden. US-Verteidigungsminister Hegseth hatte angekündigt, die Hinrichtung am 3. Dezember live übertragen zu lassen. Und das Wetter in Deutschland: nachts meist trocken, gebietsweise Nebel, Tiefstwerte 15 Grad auf Sylt bis 2 Grad im Bayerischen Wald. Morgen nach Nebel heiter und trocken, im Nordwesten mehr Wolken, an der Nordsee ein paar Schauer, Höchstwerte 16 bis 23 Grad. Am Samstag Wolken, auch Sonne, einige Schauer, 10 bis 18 Grad und am Sonntag im Osten freundlich, im Westen noch Regen, 8 bis 17 Grad. Das waren die Nachrichten.
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4: Die A2 Oberhausen-Dortmund ist zwischen Gelsenkirchen-Buer und Herten wegen einer Feuerwehrübung bis um 3 Uhr in beiden Richtungen gesperrt. A3 Frankfurt Richtung Köln zwischen Dietz und Dreieck Dernbach 3 Kilometer Stau wegen Bauarbeiten. Die A9 Nürnberg Richtung München ist zwischen Allersberg und Hilpoltstein nach einem Unfall gesperrt. Die Umleitung führt über die U52. Da die Überleitungsstrecke überlastet ist, weichen Sie, wenn möglich, bitte weiträumig über Regensburg über die A3 und A93 aus. Die A21 Bagdeheide Richtung Kiel ist zwischen Bad Oldesloe Süd und Leetzen wegen Bauarbeiten bis Mitternacht gesperrt. Die A24 Hamburg Richtung Berlin ist zwischen Hamburg-Horn und Jenfeld wegen Bauarbeiten bis morgen 20 Uhr gesperrt. Hier ist eine Umleitung eingerichtet. A44 Dortmund Richtung Kassel zwischen Kreuz-Wünnenberg-Haaren und Marsberg 3 Kilometer Stau. Und A565 Meckenheim Richtung Bonn in Höhe Bonn-Poppelsdorf wegen einer Baustelle bis um 5 Uhr gesperrt.
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4: Die Bundeswehr ermittelt gegen Soldaten bei einem Sanitätsregiment, und zwar in Sachsen-Anhalt. Es geht um mögliches sexuelles Fehlverhalten und um Drogenmissbrauch. Medienberichten zufolge richten sich die Vorwürfe gegen 10 Personen. 5 Fälle sollen an die Staatsanwaltschaft weitergegeben worden sein. Bundesverteidigungsminister Pistorius verspricht Aufklärung. Das Problem solle auch grundsätzlich angegangen werden, doch das dauert. Christina Nagel dazu aus dem Hauptstadtstudio.
5: Zu Details im konkreten Fall will sich der Sprecher des Verteidigungsministeriums öffentlich nicht äußern. Göran Swistek verweist auf den Datenschutz und auf laufende Ermittlungen beim Sanitätsregiment 1 in Weißenfels. Es geht um sexualisiertes Fehlverhalten und wohl auch um Drogenmissbrauch.
6: Wir nehmen diese Vorwürfe äußerst ernst und verfolgen hier eine klare Nulltoleranzlinie.
5: Sollten sich die Vorwürfe bestätigen, werde dies konsequent geahndet, betont auch Verteidigungsminister Boris Pistorius am Rande seines Besuchs auf Kreta. Bereits jetzt soll einigen Beschuldigten verboten worden sein, die Kaserne zu betreten und ihren Dienst auszuüben.
7: Wir werden alles tun, um jeden Täter dingfest zu machen und gleichzeitig die Betroffenen besser zu schützen.
5: Erst vor wenigen Wochen hatte Generalinspekteur Carsten Breuer die Truppe aufgerufen, sexualisiertes Fehlverhalten nicht zu tolerieren. Darunter fallen anzügliche Sprüche ebenso wie unerwünschte Annäherungen und gewaltsame Übergriffe. Dass mehr Fälle von sexualisiertem Fehlverhalten gemeldet werden, sieht nicht nur Breuer mit großer Sorge. Auch der Wehrbeauftragte des Deutschen Bundestags, Henning Otte, der als parlamentarischer Anwalt der Soldatinnen und Soldaten fungiert, mahnt einmal mehr weitere restriktive und präventive Maßnahmen an. Bereits im März hatte er in seinem Jahresbericht festgehalten, dass die Rechtsgrundlage zwar klar sei, Zitat,
8: wie Nulltoleranz für sexualisiertes Fehlverhalten aber gelebt wird, hat immer noch viel mit dem Klima in den einzelnen Einheiten und damit auch mit Führungskultur zu tun.
5: Betroffene berichten von gegenseitigem Täterschutz und einer Kultur des Wegsehens. Dem versuchen Bundeswehr und Verteidigungsministerium etwas entgegenzusetzen mit neuen Richtlinien und Schulungen. Aktuell sind nach Angaben von Ministeriumssprecher Swistek 4 weitere Maßnahmen in Arbeit.
6: Dazu gehört erstens zum Beispiel die Einrichtung eines Interventionszentrums. Das ist noch in diesem Jahr geplant. Das soll 24/7 auch mit ausgebildeten psychologisch geschulten Fachpersonal verfügbar sein.
5: Das Melden von Vorfällen soll einfacher, das Recht von Opfern gestärkt werden. Auch bei der Beurteilung von Vorgesetzten soll ihr Umgang mit Präventionsmaßnahmen und Verdachtsfällen künftig eine größere Rolle spielen. Um das Ausmaß des Problems erfassen zu können, hat das Verteidigungsministerium zudem vor einiger Zeit eine Dunkelfeldstudie in Auftrag gegeben. Die Ergebnisse, heißt es immer wieder, würden bald vorliegen. Der Militärhistoriker Sönke Neitzel sieht ein strukturelles Problem. In einem Bericht von Report Mainz, in dem Soldatinnen eindrücklich schildern, was sich hinter dem abstrakten Begriff des Fehlverhaltens verbirgt, spricht Neitzel von einer männlichen Matrix, die die Diskriminierung von Frauen begünstige.
9: Wenn Sie in einer Kompanie 2 Frauen haben und 140 Männer, dann drehen Sie natürlich die Kultur nicht. Das ist klar. Also Sie brauchen eine gewisse Größe der Minderheit, damit die Minderheit einen erheblichen Einfluss auf die Kultur der Gesamtgruppe hat.
5: Die Rede ist von 25-30%. Der Anteil der Frauen in der Bundeswehr aber liegt relativ stabil bei rund 13%, trotz aller Bemühungen, mehr Frauen für die Truppe zu gewinnen. Umso wichtiger ist es aus Sicht von Betroffenen, effektiver, vor allem aber auch schneller gegen sexualisiertes Fehlverhalten in der Bundeswehr vorzugehen.
0: Wirtschaft.
4: Auf einen Phishing-Link klicken oder einen QR-Code von Betrügern scannen, das passiert im Internet immer häufiger. Die Folge, die Betrüger buchen Geld vom Konto ab und das ist dann erst einmal weg. Der Europäische Gerichtshof hat jetzt aber entschieden, Banken müssen dieses Geld dann erst einmal erstatten. Damit stärkt das Gericht die Verbraucherrechte in der EU. Antonetta Stefani berichtet.
10: Auf einen Phishing-Link oder einen QR-Code klicken, mit dem Betrüger an wichtige Daten gelangen, das passiert im Internet immer häufiger.
11: Da kriegt man erstmal einen Riesenschreck, dann läuft es im Hals und kalt den Rücken runter und denkt sich, um Gottes Willen, was habe ich da getan? Ich habe diesen Code gescannt.
10: Das berichtet Rudolf Wolter, ein Arzt aus Thüringen, der Opfer eines solchen Betrugs wurde. Betrüger schickten ihm einen Brief zu, der aussah wie von seiner Bank und einen QR-Code enthielt. Wolter scannte den Code und am Ende hoben Betrüger über 100.000 Euro von seinem Konto ab.
11: Und dann geht einem durch den Kopf, Mensch, habe ich da wirklich was Wichtiges übersehen? Hätte ich was tun sollen, weil dieser Brief eben wirklich so traditionell als Brief daherkam und so täuschend echt gemacht war. Und da habe ich dann den Fehler gemacht, diesen Code zu scannen.
10: Wie sollte man reagieren, wenn man Opfer eines solchen Betrugs wird? Johannes Götz, Anwalt aus München, erklärt, was sofort getan werden sollte, wenn man einen Betrug bemerkt.
12: Erstmal die Bank informieren und dann alles sperren, was geht. Also Konto sperren, Karten sperren, den Online-Zugang sperren. Und dann heißt es Beweise sichern. Also nach Möglichkeit E-Mails, Screenshots, alles, was eben im Zusammenhang hier mit diesem Betrug zu stehen scheint, das sichern. Denn das wird man später brauchen, wenn es denn zum Streit mit der Bank kommt. Und dann kann man natürlich auch noch die Polizei informieren.
10: Aber wie bekommt man sein Geld zurück? Banken verweigern bislang meist die Erstattung des Geldes. Sie wenden ein, dass die Kunden in solchen Fällen besser aufpassen müssten. Auf einen solchen Phishing-Link klicken oder QR-Code scannen, das sei grob fahrlässig, also ein schwerer Fehler des Kunden. Und dafür müsse die Bank nicht einspringen. Anders sieht das der Europäische Gerichtshof und stärkt mit seinem heutigen Urteil die Verbraucherrechte. Banken müssten in solchen Fällen erst einmal zahlen.
13: Im Fall eines nicht autorisierten Zahlungsvorgangs ist der Zahlungsdienstleister grundsätzlich verpflichtet, den Betrag dieses Vorgangs unverzüglich zu erstatten. Die Erstattung kann nicht mit der Begründung verweigert werden, dass der Kunde diese Zahlung durch sein grob fahrlässiges Verhalten, etwa im Zusammenhang mit dem Schutz seiner personalisierten Sicherheitsmerkmale, ermöglicht habe.
10: Erklärt Helge Homburg, Pressereferent des Europäischen Gerichtshofs. Im ersten Schritt müssen Banken also Geld, das Betrüger vom Konto abbuchen, sofort erstatten. Allerdings gilt auch, in einem zweiten Schritt kann die Bank versuchen, sich das Geld zurückzuholen. Dafür muss sie dann aber beweisen, dass der Kunde einen schweren Fehler gemacht hat. Insgesamt trotzdem eine gute Nachricht für Verbraucher, meint Rechtsanwalt Götz.
12: Das ist natürlich eine große Hilfe für die Verbraucher, für die Kunden und verbessert ihre Situation ganz erheblich. Denn jetzt ist es an der Bank, zunächst mal den Schaden auszugleichen. Und wenn sie denn der Meinung ist, dass der Kunde hier grob fahrlässig gehandelt habe und der Meinung ist, dass sie ihm das auch nachweisen kann, dann muss die Bank von sich aus aktiv das Geld zurückverlangen und im Zweifel eben vor Gericht ziehen gegen den eigenen Kunden.
10: Und dass Kunden schwere Fehler machen, wenn sie auf einen solchen Phishing-Link oder Ähnliches hereinfallen, wird für Banken oft nicht leicht zu beweisen sein.
4: Banken müssen also bei Kontobetrug künftig das Geld zunächst einmal erstatten. Im Bürgercenter was zu beantragen, das ist ja schon mal eine Herausforderung. Also das Behördendeutsch zu verstehen, da gehört schon was dazu. Die Stadtverwaltung in Kaiserslautern hat sich deswegen etwas einfallen lassen. Im Bürgercenter dort können die Automaten, an denen die Besucher ein Ticket ziehen, jetzt neben einigen Fremdsprachen auch Pfälzisch. Hilft das den Menschen, um die Anträge besser zu verstehen? Der Urpfälzer Kollege Johannes Zinsmeister vom SWR hat das mal ausprobiert.
14: Ei, guten Tag, Herr Automat. So, ich steht gern was beantrage bei Ihnen. Der Automat spricht offenbar nicht mit mir. Okay, das wäre jetzt auch zu schön gewesen. Gut, dann eben nur tippen und lesen. So, wir tippen auf Pfälzisch, natürlich. Was denn sonst? Haben Sie schon einen Termin? Nee. Warum sind Sie da? Machen wir mal an- oder ummelde. Haben Sie Ihre Wohnungsgeberbestätigung dabei? Nee, ich habe meine Wohnungsgeberbestätigung natürlich nicht dabei. So, und jetzt steht da, dummel dich und schaff dich an die Info vom Bürgersender. So, woher, was ist denn das für ein Ton? Nee, aber schon sehr, sehr gut. Ich finde es auch echt gut übersetzt. Ja, und gemacht hat das Dominik Becker, der jetzt bei mir ist. Herr Becker, das war bestimmt eine Herausforderung, oder?
15: Ja, so das ein oder andere Wort durchaus. Aber als Urlauterer spricht man es ja fließend und dementsprechend ja, ging es schon.
14: Na, was erhoffen Sie sich denn durch den pfälzischen Dialekt, den die Kunden hier im Bürgercenter jetzt auswählen können?
15: Ich glaube, es lockert alles so ein bisschen auf. Es entstaubt so ein bisschen die Verwaltung. Vielleicht ist es auch eine Art Integrationshilfe, weil man hier gerade in Kaiserslautern ja eh viel mit Pfälzisch zu tun hat.
14: Ja, also bei mir haben sie auf jeden Fall voll ins Schwarze getroffen damit. Also mir geht das Herz auf. Aber jetzt will ich natürlich trotzdem noch wissen, was die anderen Bürgerinnen und Bürger von Lautern davon halten.
16: Sehr cool. Ich könnte mir zum Beispiel vorstellen, dass gerade ältere Menschen, die vielleicht auch lieber den persönlichen Kontakt haben, sich dadurch ein bisschen mehr angesprochen fühlen.
17: Das ist ganz lustig.
18: Ich finde es irgendwo natürlich cool, so dass der kulturelle Aspekt von der Pfalz einfach wieder mit aufgegriffen wird und integriert wird. Aber wie ist es dann irgendwann mal im Bildungsbereich bei Kindern in der Schule? Werden sie dann auch irgendwann mal Hochdeutsch vielleicht sogar verlernen?
19: Ich wohne hier seit 8 Jahren lang, dann muss ich das gut verstehen.
14: Das heißt, Sie probieren es mal aus?
19: Ja, ich will das probieren, auf jeden Fall.
14: Alle hopp, die Meinungen gehen auseinander. Mein Ticket habe ich und jetzt mal gucken, ob die Frau am Schalter auch so gut pelzig kann wie der Automat da.

0: Es ist 22.45 Uhr.
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0: Eine israelische Firma soll Online-Werbung genutzt haben, um Spionagesoftware zu verbreiten. Das belegt erstmals ein Forschungsbericht des Citizen Lab der Universität Toronto, der BR und Netzpolitik.org vorliegt. Im Visier standen mutmaßlich internationale Organisationen, Staaten, Medien und Unternehmen. Auch auf in Deutschland beliebten Apps sollen manipulierte Anzeigen geschaltet worden sein. Rebecca Ciesielski berichtet.
2: Also es gab damals eine E-Mail an mein Büro. Da hat also jemand vorgegeben, eine Studentin aus der Ukraine zu sein. Und in dieser E-Mail versteckt war dann eben sozusagen der Auslöser für Candiro.
3: Candiro ist eine Spionagesoftware. In der E-Mail, die der EU-Abgeordnete Daniel Freund 2024 bekam, steckte ein Link. Damit sollte Candiro auf den Geräten des grünen Politikers installiert werden.
2: Also das ist ein fürchterliches Gefühl, wenn das geklappt hätte, wenn man dann auf alle meine privatesten Informationen hätte zugreifen können, immer weiß, wo ich bin, was ich mache, was ich sage, was ich schreibe, welche Nachrichten ich bekomme, alles dann einfach an jemanden oder an eine Organisation abfließen kann. Das ist schon einfach krass.
3: Den Link klickte Freund nicht an. So entging er damals dem Angriff. Heute würde sein Fall vielleicht anders ausgehen. Ein neuer Forschungsbericht, den BR und Netzpolitik.org vorab einsehen konnten, zeigt, Spionagesoftware wie die von Candiro kann Geräte ausspionieren, ohne dass man einen Link anklickt. Möglich ist das durch manipulierte Werbeanzeigen in Apps und Webseiten. Der Wiener Sicherheitsforscher Wolfi Christel arbeitet für das Citizen Lab der Universität Toronto und hat den Bericht mitverfasst.
4: Wir dokumentieren in unserer Studie zum ersten Mal konkrete technische Belege für so einen Spyware-Angriff über Online-Werbung.
3: Im Mittelpunkt der Analyse steht die israelische Firma DiscoverTech. Sie soll manipulierte Werbeanzeigen an Millionen Endgeräte ausgespielt haben. Damit soll es Candiro und anderen Anbietern von Spionagesoftware ermöglicht worden sein, detaillierte Profile von Nutzern zu bilden und Geräte mit Spyware, also Schadsoftware, zu infizieren.
4: DiscoverTech verwandelt Websites, Apps und die Infrastruktur der Online-Werbung in eine Plattform zur Durchführung von Zero-Click-Spyware-Angriffen.
3: Auf zehntausenden Apps und Webseiten soll DiscoverTech Werbung geschaltet haben. Die Sprachlern-App Duolingo, die Dating-App Grindr und die App Wetter Online sollen dazugehören. Auf Anfrage von BR und Netzpolitik.org haben sich die App-Anbieter dazu nicht geäußert. Angezeigt wurde die manipulierte Werbung offenbar millionenfach. Auch auf Geräten von Personen, die mutmaßlich bei der UN, der NATO, der EU sowie Behörden aus EU-Staaten arbeiten. Beim katarischen Fernsehsender Al Jazeera konnten die Forschenden erfolgreiche Angriffe konkret nachvollziehen. Dort sollen mindestens 45 Geräte über Online-Werbung mit Candiro infiziert worden sein. Die Firma DiscoverTech, die das ermöglicht haben soll, trat nach außen hin als normales Werbeunternehmen auf und wurde offenbar jahrelang nicht entdeckt. Das kritisiert Sicherheitsforscher Wolfi Christel.
4: Es ist desaströs, dass große Firmen und Organisationen in der Online-Werbung offenbar jahrelang nicht in der Lage waren, diese bösartigen Werbeaktivitäten zu verhindern oder auch nur zu erkennen.
3: Sein Fazit?
4: Die Online-Werbung ist kaputt. Die Art, wie Online-Werbung heute funktioniert, ist ein einziges Sicherheitsrisiko für Staaten, den privaten Sektor, Zivilgesellschaft und für alle anderen.
3: Die Firmen DiscoverTech und Candiro ließen Anfragen von BR und Netzpolitik.org unbeantwortet.
0: Die Antarktis ist der Eisschrank der Erde. Etwa 90% des Erdeises und ca. 70% des Süßwassers der Erde sind am Südpol gespeichert. Das Eis ist ein Schutzmantel. Und wenn dieser Schutzmantel schmilzt, dann werden Küsten und ganze Länder buchstäblich untergehen. Den Eisschild in der Antarktis hat ein Team an Bord des Forschungsschiffs Polarstern untersucht und herausgefunden, was für die Stabilität des Eises sorgt. Noch, muss man ja sagen. Andreas Kegel aus der ARD-Wissenschaftsredaktion.
5: Während das Eis der Westantarktis schon seit Jahrzehnten abschmilzt, war das Eis im Osten lange Zeit stabil. Doch das hat sich vor kurzem geändert. Auch die Gletscher der Ostantarktis beginnen nun zu schmelzen. Durch die globale Erwärmung haben sich Windrichtungen und Meeresströmungen verändert. Wärmeres Tiefenwasser gelangt so unter die Gletscherzungen im Meer. Der Geologe Markus Gutjahr.
6: Das Schmelzen der Antarktis geschieht nicht von oben, durch die Atmosphäre, sondern von unten. Da kommt warmes Wasser in Kontakt mit dem Eis und schmilzt das Wasser von unten.
5: Das Eis der Antarktis hat direkten Einfluss auf die globalen Durchschnittstemperaturen. Eis und Schnee reflektieren Sonnenenergie zurück ins All. Das ist der sogenannte Albedo-Effekt. Meerwasser dagegen ist dunkler und nimmt Wärme auf. Das führt zu einer Kettenreaktion. Wegen der Erderwärmung schmilzt das Eis und wird zu Wasser. Der Albedo-Effekt wird weniger, der Ozean nimmt mehr Wärme auf und verstärkt die Erderwärmung. Sollte der Eisschild der Ostantarktis weiter abschmelzen, hätte das verheerende Folgen. Der Meeresspiegel könnte über einen Meter ansteigen. Weltweit wären Milliarden von Menschen, die an den Küsten leben, betroffen. In Mitteleuropa würden die Küsten Deutschlands bei Sturmfluten überschwemmt. Die Niederlande zur Hälfte unbewohnbar, Venedig unter Wasser. Ein Extremszenario des Weltklimarates für das Jahr 2100. Um das abzuwenden, müssten wir die Erderwärmung sofort stoppen, so die Polarforscher.
0: Aus dem Chemiestandort Leuna im Süden von Sachsen-Anhalt, da gab es in den vergangenen Monaten vor allem schlechte Nachrichten. Viele Anlagen mussten wegen hoher Energiepreise gedrosselt werden. Das Chemieunternehmen Domo rutschte sogar in die Pleite. Jetzt aber mal was Positives aus Leuna. Mitten im Chemiepark eröffnet nach 6 Jahren Bauzeit eine weltweit einzigartige Bioraffinerie, in der Buchenholz verarbeitet wird. Eine Milliardeninvestition für eine nachhaltige Chemie. Ralf Geißler vom MDR berichtet.
7: Holz, soweit das Auge reicht. Robert Marx, Vertriebschef bei UPM, steht auf einem Lagerplatz in Leuna. Um ihn herum sind Buchenstämme gestapelt, als wäre das hier ein Sägewerk. Doch aus dem Holz soll Chemie werden.
8: Wir machen aus dem Holz ein Glykol, das für Wasserflaschen oder Kühlmittel verwendet wird. Wir machen aus dem Holz Zucker, die für viele industrielle Anwendungen verwendet werden. Und wir machen aus dem Holz Lignin-basierte Füllstoffe, die gehen in Autoreifen und sonstige Gummiprodukte.
7: Marx führt zur Anlage, die das Holz verarbeiten soll, eine Bioraffinerie auf 15 Hektar. Die Destillationstürme glänzen schon von Weitem in der Sonne. Drumherum winden sich Rohre aus Edelstahl.
8: Dann stehen wir hier vor der Hackerei. Das heißt, das Holz wird gehackt zu Holzschnitzeln. Das geht dann über hier das, was wir sehen, das Förderband in der blauen Box, in die Anlage rein.
7: In der Anlage wird das Holz mit Enzymen und unter hohem Energieeinsatz in seine Bestandteile zerlegt. Die Endprodukte der Bioraffinerie wurden bislang zumeist aus Erdöl und Erdgas hergestellt. Mit der Chemie auf Holzbasis schlägt Leuna ein neues Kapitel auf, sagt Christoph Günther vom Chemieparkbetreiber InfraLeuna.
9: Das ist ja auch in der deutschen Chemie die größte Investition der letzten Jahre. Deswegen freuen wir uns sehr, dass diese Investition jetzt auch in Betrieb gehen wird. Wenn die Anlage voll in Betrieb ist, dann wird UPM auch der größte Kunde der InfraLeuna sein. Wir werden also an UPM so viel Energie liefern, wie an keinen anderen Kunden hier auf dem Chemiestandort.
7: Insgesamt hat die finnische UPM 1,3 Milliarden Euro in das Projekt investiert, doppelt so viel wie mal geplant. Das Unternehmen kommt aus der Papierindustrie. Dort sinkt die Nachfrage und damit auch der Holzbedarf seit Jahren. Auch deswegen stellt sich UPM mit der Chemie breiter auf. Gerd Unkelbach gehörte zu den Projektplanern und lehrt heute an der Hochschule Anhalt. Er sagt, biobasierte Chemie habe Zukunft.
10: UPM kann nur der erste Schritt sein mit der Ansiedlung in Leuna. Und wir brauchen jetzt noch verschiedene andere Akteure, die sich entweder auf dieselbe Rohstoffbasis fokussieren oder aber auch die Rohstoffbasis erweitern und dann verschiedenste Produkte in diesen Stoffverbund einschleusen.
7: Noch allerdings, das gehört zum Gesamtbild dazu, sind Chemieprodukte aus nachwachsenden Rohstoffen vergleichsweise teuer. Steigende Erdölpreise könnten den Abstand aber verringern. An einer Vitrine im UPM-Labor zeigt Robert Marx, was mit Holz machbar ist. Hochelastische Gummireifen, Klamotten aus Kunststoffgewebe, ganz normale Alltagsprodukte.
8: Genau, ich kann hier vielleicht auch eine Flasche zeigen. Eine Flasche, die gemacht wurde aus unserem MEG, nämlich aus Holz, das dann umgesetzt wurde zu einer Pfandflasche, wie man sie kennt, aus dem Getränkemarkt.
7: Optisch ist die Flasche von herkömmlichen Kunststoffflaschen nicht zu unterscheiden. In den kommenden Jahren soll sie auch in Supermärkten zu finden sein. Eine Mineralwasserflasche, hergestellt aus den Wäldern von Thüringen und Sachsen.
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0: Kate Winslet als ungestüme junge Marianne und Emma Thompson als die vernünftige große Schwester Eleanor Unvergessen dieser Auftritt der beiden in Ang Lees Sinn und Sinnlichkeit. Und das ist jetzt 30 Jahre her. Es würde also höchste Zeit, den Jane Austen-Klassiker noch einmal neu zu verfilmen. Das wäre dann zum insgesamt 7. Mal der Fall. Irgendwas muss Jane Austen also richtig gemacht haben, dass man sich bis heute nicht satt sehen kann an ihren Liebesgeschichten. Wally Müller hat sich die neueste Kinoversion von Sinn und Sinnlichkeit angesehen.
11: Wo nur einen Ehemann hernehmen, ohne winkende Mitgift? Vor dieser Herausforderung stehen Austen-typisch die Schwestern Eleanor und Marian Dashwood zu Beginn des 19. Jahrhunderts. Nach dem Tod des Vaters sind sie mittellos. Das Haus erbt der Sohn aus erster Ehe, nebst herzloser Gattin. Um nicht auf der Straße zu landen, müssen Mutter und Töchter das Angebot einer entfernten Verwandten annehmen.
12: Ich bin die Mutter der Frau des Cousins ihrer Mutter. Und mein Schwiegersohn Sir John Middleton hat ein Cottage. Das leer steht in Barton. Das bekommen Sie für ein Spottgeld.
11: Vor dem anstehenden Umzug scheint Eleanor das Ticket ins ökonomisch gesicherte Eheleben schon gebucht zu haben, als der hübsche Bruder der Schwägerin vor der Tür steht.
13: Edward Ferris, haben Sie mich nicht erwartet?
14: Nein, doch.
11: Das Liebesglück der beiden aber endet jäh, als Edward ohne Antrag von der Bildfläche verschwindet.
14: Er ist weg. Weg? Wohin? Nach London. Seine Tante schickt ihn in Geschäften dorthin.
11: Sense and Sensibility, der Originalromantitel, heißt ins Deutsche übersetzt ja eigentlich Verstand und Gefühl. Für den Verstand steht die überlegte Eleanor, fürs Gefühl ihre stürmische jüngere Schwester Marian.
14: Der Mann, der mich liebt, muss brennen. Mit seiner ganzen Leidenschaft, ohne Zurückhaltung, ohne Zögern.
15: Der Gedanke, das eigene Glück hänge gänzlich von einem anderen Menschen ab, ist betörend. Doch nicht immer möglich.
11: Heldinnen, die über Umwege ihr Glück finden. Paare, die sich anfangs nicht ausstehen können, um dann doch der Liebe zu verfallen. Damit hat Jane Austen schon vor über 200 Jahren die Blaupause für die klassische Romantikkomödie geliefert. Und sie funktioniert bis heute, weil ihre schlagfertigen Heldinnen so ungeheuer modern sind, meint Kevin Wolf von der Anglistikfakultät der Uni Bremen.
16: Was bei Austen, finde ich, hervorsticht, ist, dass die Frauen halt einfach einen eigenen Willen haben und auch klare Vorstellungen dann davon, wie ihr Mann aussehen muss, auch wenn es natürlich die ganzen gesellschaftlichen Grenzen dazu gibt.
11: Der Literaturwissenschaftler kann auch erklären, warum Austen der Filmbranche bis heute sogar die interessanteren Love Stories liefert.
16: Einfach weil Jane Austen noch diese tiefere Schicht der Sozialkritik subtil einfließen lässt. Es ist zwar sehr leicht durch die Ironie, durch den Witz, trotzdem zeigt sie auf, dass so eine Ehe am Ende zwar die Probleme löst, aber nicht irgendwie auslöscht.
11: Die ökonomisch prekäre Lage der Frauen geht auch in dieser Sinn- und Sinnlichkeit-Verfilmung zu Herzen. Die pointierten Dialoge sind ein Genuss. Darüber hinaus gibt die Britin Esme Creed Miles eine ganz wunderbar romantische Marian ab. Die Haare offen und wild zerzaust liegt sie im hellen Leinenkleid am liebsten in der Wiese, umschwirrt von Käfern, Vögeln und Schmetterlingen, die die Kamera in einer sehr sinnlichen Bildsprache einfängt, während die Filmmusik den perlenden Regen nachempfindet. Von einem ihrer wilden Naturausflüge bringt sie dann auch den Traummann mit nach Hause.
17: Ein gut aussehender Gentleman hat Marians Leben gerettet.
18: Nicht ihr Leben, gnädige Frau. Los den Knöchel.
11: Es bleibt dabei, Austens Romantikkomödien machen großen Spaß. Auch in der x-ten Filmvariante, wenn Besetzung, Bilder und Musik so stimmig sind wie hier.
0: Für Dezember hat übrigens Netflix eine Neuverfilmung von Jane Austens Stolz und Vorurteil angekündigt. Aber jetzt läuft erstmal Sinn und Sinnlichkeit im Kino. Den Trailer dazu haben die Kollegen auf ndr.de in die Kultursparte Film gepackt.

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1: Um 23 Uhr mit Milat Kupay. Das Bundeswirtschaftsministerium muss ein Instagram-Video löschen, in dem Ministerin Reiche der Linken Antisemitismus vorwirft. Das hat das Bundesverfassungsgericht entschieden und damit einem Eilantrag der Partei stattgegeben. Aus Berlin, Oliver Neuroth.
2: Reiches Ministerium reagiert nüchtern auf die Nachricht aus Karlsruhe. Man werde die Entscheidung des Bundesverfassungsgerichts nun prüfen und die Konsequenzen selbstverständlich umsetzen. Die Linke als Gewinnerin des Rechtsstreits reagiert geradezu euphorisch. Bundesgeschäftsführer Ehling spricht im Interview mit dem Spiegel von einer Schmutzkampagne der CDU-Ministerin gegen die Linke, die gerade wie ein Kartenhaus in sich zusammenfällt. Das Bundeswirtschaftsministerium hatte Ende September ein Video mit einem Ausschnitt einer Rede von Ministerin Reiche auf Instagram veröffentlicht. Darin sprach sie über eine Partei, die, Zitat, Antisemitismus offen lebt, Zitat Ende.
1: Der Bundestag hat 2 Auslandseinsätze der Bundeswehr verlängert. Die deutsche Marine kann sich somit bis Ende Oktober kommenden Jahres weiter mit maximal 350 Bundeswehrsoldatinnen und Soldaten an der EU-Mission Aspides im Roten Meer beteiligen. Außerdem können bis zu 50 Bundeswehrangehörige weiter bei der UN-Blauhelm-Mission im Südsudan eingesetzt werden. Wer Opfer eines Kontobetrugs wurde, weil er beispielsweise auf einen betrügerischen Online-Link geklickt hat, bekommt mehr Rechte. Der Europäische Gerichtshof hat entschieden, dass Banken ihren Kundinnen und Kunden das verlorene Geld künftig sofort zurückerstatten müssen. Johannes Trahn aus der Nachrichtenredaktion fasst die neue Regel zusammen.
3: Erstmal spielt's keine Rolle, ob wir unvernünftig gehandelt haben, also zum Beispiel nicht aufgepasst haben, als wir auf den Betrügerlink geklickt haben. Die Bank muss uns die Summe, um die wir betrogen wurden, sofort wieder gutschreiben. So haben die Richter in Luxemburg jetzt geurteilt. Danach kann die Bank den Fall zwar prüfen und von uns verlangen, dass wir ihr das Geld zurückzahlen. Dazu muss sie uns aber nachweisen, dass wir eben ganz klar nicht genug aufgepasst haben. Zusammengefasst kann man sagen, erstmal gibt's in jedem Fall Geld zurück, danach könnte es aber nochmal Diskussionen mit der Bank geben.
1: Der Autobauer Volkswagen muss mehrere E-Auto-Modelle in Deutschland zurückrufen. Das hat der Konzern dem NDR bestätigt. Grund seien Probleme mit der Batterie. Demnach können fehlerhafte Batteriezellen eines Zulieferers zu einem Überhitzen der Batterie führen. Betroffen sind Fahrzeuge aus der ID und der Cupra-Baureihe. Und noch 2 Ergebnisse aus der Fußball-Europa-League. Bayer Leverkusen hat am Abend beim polnischen Meister Lech Posen mit 4:0 gewonnen. Die TSG Hoffenheim unterlag dagegen Beşiktaş Istanbul mit 2:3. In der Conference League konnte sich der SC Freiburg mit 3:2 gegen den tschechischen Erstligisten Jablonec durchsetzen. Das waren die Nachrichten. Und das Wetter, 16 bis 23 Grad am Tage. Es ist 23.03 Uhr.
4: Hier ist NDR Info Spezial mit dem Seewetterbericht und den Seewarnnachrichten. Zunächst der Seewetterbericht vom 15. Oktober 2026, 19 Uhr gesetzliche Zeit, herausgegeben vom Seewetterdienst Hamburg. Die Wetterlage. Eine Hochdruckbrücke erstreckt sich von einem Hoch 1028 Tschechien bis zu einem Hoch 1031 Nordwestrussland und wandert langsam ostwärts. Ein Sturmtief 960 nördliche norwegische See zieht unter Abschwächung zur Barentssee. Ein Trog Südnorwegen schwenkt unter Abschwächung nach Karelien. Ein Randtief 1016 irische See zieht unter Vertiefung über die Nordsee zur südlichen Ostsee. Nachfolgend wandert ein Hoch 1016 mittlerer Nordatlantik unter Verstärkung nach Irland. Ein Keil weitet sich aus zum Bottnischen Meerbusen. Die Vorhersage für Freitag. Deutsche Bucht. Südwest um 5, Nordwest drehend. Vorübergehend Regen mit schlechter Sicht. Seegang zeitweise 2,5 Meter. Südwestliche Nordsee. Südwest um 5, Nord bis Nordwest drehend. Vorübergehend Regen mit mittlerer Sicht. Seegang zunehmend 2 Meter. Fischer. Südwest 4 bis 5, Nordwest drehend. Später zunehmend um 6. Vorübergehend Regen mit schlechter Sicht, Nordteil später 3 Meter. Skagerrak, Süd bis Südwest um 5, später Nordwest bis Nord drehend, vorübergehend Regen mit schlechter Sicht, Seegang zeitweise 2 Meter. Kattegat, Süd bis Südwest 4 bis 5, später Nordwest drehend, Zeitweise Regen mit mittlerer Sicht, Seegang Nordteil anfangs 2 Meter. Welte und Sund, Süd bis Südwest um 4, später Nordwest drehend und zunehmend um 5. Zeitweise Regen mit mittlerer Sicht, Seegang zunehmend 1 Meter. Westliche Ostsee, Süd um 4, rechts drehend auf Nordwest, zunehmend um 5. Zeitweise Regen mit mittlerer Sicht, Seegang zeitweise 1 Meter. Südliche Ostsee, Süd bis Südwest 4 bis 5, später Regen mit mittlerer Sicht, Seegang 1 Meter. Südöstliche Ostsee, Südwest bis Süd 4 bis 5, anfangs Küstennebelfelder, Seegang 1,5 Meter. Die Vorhersage für Samstag, Deutsche Bucht. Nordwest bis Nord 5 bis 6, vorübergehend strichweise 7, Nordost drehend. Strichweise Schauer mit mittlerer Sicht, Seegang vorübergehend 4 Meter. Südwestliche Nordsee, Nord 5, zunehmend 6, Nordwest drehend, strichweise Schauer mit mittlerer Sicht, zunehmend 3 Meter Seegang. Fischer, Nordwest bis Nord 6 bis 7, Nordost drehend, abnehmend um 4, gute Sicht, Seegang vorübergehend 4 Meter. Skagerrak, Nordwest bis Nord um 4, Nordost drehend, vorübergehend zunehmend um 6, gute Sicht, Seegang vorübergehend 3 Meter. Kattegat, Nordwest 4 bis 5, Nordost drehend, vorübergehend zunehmend um 6, gute Sicht, Seegang vorübergehend 2 Meter. Belte und Sund, Nordwest um 5, Nordost drehend, anfangs Regen mit schlechter Sicht, Seegang vorübergehend 2 Meter. Westliche Ostsee, Nordwest 5 bis 6, Nordost drehend, anfangs Regen mit schlechter Sicht, Seegang 1,5 Meter. Südliche Ostsee, Südwest um 4, Nord drehend, zunehmend um 6, zeitweise Regen mit schlechter Sicht, Seegang zunehmend 4 Meter. Südöstliche Ostsee, Süd bis Südwest 4 bis 5, rechts drehend auf Nord bis Nordost zunehmend um 6. Zeitweise Regen mit mittlerer Sicht, Seegang zunehmend 3 Meter. Der Trend für die gesamte Nordsee für Sonntag. Nordost um 5, Nordteil zeitweise umlaufend um 3. Für Montag Nordteil südliche Winde um 5, sonst Ost um 5. Und für Dienstag südöstliche Winde um 5. Der Trend für die Ostsee einschließlich Skagerrak und Kattegat. Für Sonntag

0: 17 Grad, 1020. Norderney, Süd 3, 16 Grad, 1021. Cuxhaven, Süd 2, 16 Grad, 1022. Helgoland, Süd-Südwest 3, 17 Grad, 1020. List auf Sylt, Süd-Südwest 4, Regen 15 Grad, 1019. Tyberön, keine Meldung. Skagen, Südwest 4, 15 Grad, 1015. Rosnes, Süd 5, Diesig 14 Grad, 1019. Keynes, Süd-Südwest 4, 15 Grad, 1021. Kiel-Holtenau, Süd-Südwest 2, 14 Grad, 1022. Leuchtturm Kiel, keine Meldung. Fehmarn, Süd 3, 14 Grad, 1022. Arkona, Süd-Südwest 4, 12 Grad, 1023. Bornholm, Süd-Südwest 3, 13 Grad, 1023. Visby, Süd 4, 11 Grad, 1021. Chell, Süd-Südost 1, 11 Grad, 1026. Belmallet, West-Südwest 3, 12 Grad, 1016. Und Stornoway, Südwest 3, Regen 9 Grad, 1008 Hektopascal. Es folgen die Seewarnnachrichten vom Seewarndienst Emden. Zunächst für die Nordsee, Deutsche Bucht. Nördlich des Offshore-Windparks Deutsche Bucht ein Munitionsfund auf ungefähr 54 Grad 19,2 Minuten Nord und 5 Grad 44,2 Minuten Ost, ein Abstand von 500 Metern erforderlich. Und auch ein Munitionsfund auf ungefähr 53 Grad 56,95 Minuten Nord und 6 Grad 56,5 Minuten Ost, ebenfalls ein Abstand von 500 Metern erforderlich. Im Verkehrstrennungsgebiet German Bight Western Approach ein Munitionsfund auf Position 53 Grad, 48,9 Minuten Nord, 7 Grad, 19,0 Minuten Ost. Ankern und Fischen im Umkreis von 500 Metern ist untersagt. Nordfriesische Inseln Sylt. Die grüne Leuchttonne Lister Tief 3 ist verlöscht. Nördlich von Norderney ein Munitionsfund auf ungefähr 53 Grad, 46,7 Minuten Nord, 7 Grad, 9,9 Minuten Ost und 53 Grad, 47,2 Minuten Nord, 7 Grad, 7,6 Minuten Ost und auf 53 Grad, 47,5 Minuten Nord, 7 Grad, 6,4 Minuten Ost. Im Umkreis von 500 Metern ist Ankern und Fischen verboten. Norderney. Beim Leuchtturm Norderney ist die Kennung geändert in Blitzfeuer mit Gruppen von 3 Blitzen in der Wiederkehr von 15 Sekunden. Für die Ostsee, westliche Ostsee, Flensburger Förde, das Leuchtfeuer Kalkgrund ist verlöscht. Fehmarn, Sperrgebiet, die Leuchttonne Sperrgebiet 1 ist vorübergehend eingezogen. Und Mecklenburger Bucht, der Leuchtturm Darßer Ort ist verlöscht. Das war der Seewetterbericht hier auf NDR Info Spezial, den wir täglich um 23.03 Uhr senden. Jetzt ist es 23.13 Uhr und wir blenden uns wieder ein in die ARD Infonacht.
1: An. Der noch verbleibende SPD-Vorsitzende Lars Klingbeil hat ja bereits angekündigt, dass die gesamte Führungsriege der Partei zur Wahl stehen soll. Jetzt steht dafür Ort und Termin fest. Nicole Markwald aus dem ARD-Hauptstadtstudio.
2: Eigentlich hatte die Partei ihren nächsten Parteitag erst für Ende kommenden Jahres geplant. Doch nach dem Rückzug von Bärbel Baas muss sich die SPD neu aufstellen. Die Sozialdemokraten werden sich dazu am 16. und 17. Januar in Bremen treffen. Auf diesem Parteitag wird der gesamte Parteivorstand neu gewählt und auch alle weiteren Wahlen durchgeführt, heißt es aus dem Willy-Brandt-Haus. Bislang gibt es offiziell noch keine Kandidierenden. Der noch amtierende Parteivorsitzende Lars Klingbeil selbst ließ offen, ob er erneut antritt. An der Doppel

Spitze will die Partei festhalten. Sowohl Klingbeil als auch die zurückgetretene Baas waren bzw. sind zugleich Parteivorsitzende und Bundesminister. Eine Diskussion über die Trennung dieser Ämter vom Parteivorsitz hat bereits begonnen. Anfang der Woche hatte die bisherige Parteichefin Bärbel Baas ihr Amt niedergelegt und sich auch als Arbeits- und Sozialministerin zurückgezogen. Diesen Posten hat inzwischen der ehemalige Ministerpräsident von Rheinland-Pfalz, Alexander Schweizer, übernommen.

0: Es ist 23.15 Uhr.
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0: In den USA wird in gut zwei Wochen gewählt. Die Midterms stehen an. Dann wird ein neuer Kongress gewählt. In mehreren Bundesstaaten stehen auch die Gouverneurswahlen an. Vor allem die Republikaner setzen auf einen Kulturkampf, nehmen immer wieder Transmenschen ins Visier. Obwohl Transmenschen nur einen Bruchteil der Bevölkerung ausmachen, stehen sie im Zentrum einer hasserfüllten Debatte. Wie eine Minderheit zum politischen Spielball gemacht wird und welche realen Folgen das für Betroffene hat, das berichtet unser Korrespondent Marc Feuser.
2: Eine Bühne für Transmenschen mitten in Chicago. Es gibt Infostände, Tanz, Gesang und Reden beim Transilians Festival. Nele ist 30 und tanzt noch in Arbeitskleidung beim Festival. Ein blauer Kittel, eine blaue Hose und ein Namensschild. Er ist Krankenpfleger in einem staatlichen Krankenhaus. Ich bin mir nicht sicher, ob meine Medikamente nächstes Jahr noch von meiner Krankenversicherung übernommen werden, wegen neuer Gesetze. Ich darf auch keine Pronomen mehr in meine E-Mails schreiben. Ich darf nicht mehr über das Thema Transsein reden mit meinen Patientinnen und Patienten. Transmenschen stehen schon länger im Fokus der US-Politik. Zuletzt gab es beispielsweise Diskussionen darum, wenn Sportlerinnen und Sportler eine Transition machen. Auch im laufenden Wahlkampf zu den Zwischenwahlen spielen Transmenschen eine große Rolle. Wieder einmal, denn das Thema emotionalisiert. Vor allem bei den Republikanern. Im umkämpften Bundesstaat Ohio macht Präsident Trump Wahlkampf für die Republikaner. Hier lässt sich beobachten, wie die extrem kleine Minderheit der Transmenschen zum innenpolitischen Feindbild aufgebaut wird, um die eigene konservative Basis zu mobilisieren. Trump greift dort auf der Bühne das Trans-Thema mehrere Male auf und sagt zum Beispiel über den demokratischen Kandidaten:
3: Sherrod Brown, he wants to see men playing in women's sports.
2: Dieser wolle Männern erlauben, im Frauensport anzutreten.
3: He wants to see the transgender mutilization of your children.
2: Und Kinder transgender verstümmeln. Das kommt gut an bei der Basis.
4: Das sollte doch gar keine Diskussion sein. Körper werden verstümmelt. Warum nennen wir das Operationen, wenn es nur Körper zerstört? Ich bin wirklich froh, dass Trump das angesprochen hat.
2: Sagt die 20-jährige Monica nach Trumps Rede. Aber nicht nur im Wahlkampf, sondern auch in den Ministerien der US-Regierung sind Transmenschen im Fokus. Seit dieser Woche gilt eine neue Regel für minderjährige Transpersonen. Auf Anweisung des US-Gesundheitsministeriums dürfen die staatlichen Krankenversicherungen Medicaid und CHIP bestimmte Leistungen für Transjugendliche nicht mehr über Bundesmittel finanzieren. Darunter fallen zum Beispiel Kosten für Hormontherapien oder geschlechtsangleichende Operationen. US-Gesundheitsminister Kennedy argumentiert, etwas Göttliches müsse man besonders bei Kindern beschützen. Das Trevor Project ist das weltweit größte queere Netzwerk. Es hat eine Studie zur mentalen Gesundheit von queeren Jugendlichen gemacht. Dabei hat das Trevor Project herausgefunden, es gibt einen Zusammenhang zwischen einem Zugang zu medizinischer Versorgung und niedrigeren Depressionsraten sowie einem geringeren Suizidrisiko bei jungen Transgender- und nicht-binären Menschen, also jenen, die sich keinem Geschlecht zugehörig fühlen. Der Sender NPR berichtet, die Zahl der Anrufe bei queeren Beratungsstellen wie dem Trevor Project seien seit Trumps Wiederwahl 2025 sprunghaft angestiegen. Einige demokratisch regierte Bundesstaaten haben Gesetze verabschiedet, die den Zugang zu Behandlung für Transmenschen weiter ermöglichen und Ärztinnen und Ärzte vor rechtlichen Konsequenzen schützen. Andere Staaten wie Tennessee oder Texas haben dagegen noch schärfere Gesetze, die den Zugang zu medizinischer Behandlung für Transpersonen einschränken. Und im US-Militär treibt Verteidigungsminister Hegseth ein weitreichendes Dienstverbot für Transsoldaten voran. Auf dem Festival in Chicago sorgt sich die 65-jährige Scarlett Whitten um sich und ihre Frau. Trotzdem sei sie auch hoffnungsvoll. Ich habe während der Reagan-Ära gelebt und er war ziemlich schlimm zur Gay-Community. Also wird auch das vorübergehen.
3: This too will pass, I feel.
0: Amerika mitten im Wahlkampf. Am 3. November wählen die USA große Teile des Kongresses neu. Es wäre das höchste Schmerzensgeld für ein Opfer sexueller Gewalt durch einen Priester, das ein deutsches Gericht jemals zugesprochen hat. Mindestens 500.000 Euro soll eine Frau bekommen, die als Kind sexuelle Gewalt durch einen Priester erfahren hat. Christina Zühlke war bei der Entscheidung des Oberlandesgerichtes Köln dabei.
5: Die Erleichterung war Melanie F. anzumerken. Mit roter Jacke und langen weißen Haaren stand die zierliche Frau noch lange im Gerichtssaal umringt von ihren Anwälten, Journalisten und anderen Missbrauchsbetroffenen.
6: Ja, man kann es halt noch gar nicht verarbeiten und man muss das halt wirklich mal so realisieren und Revue passieren lassen.
5: Ihren vollen Namen möchte Melanie F. nicht nennen, aus Angst vor Nachteilen im Job. Noch immer ist das Thema Missbrauch ein Tabu und mit Scham besetzt. Seit 4 Jahren kämpft Melanie F. vor Gericht für Gerechtigkeit. Die Kirche solle die Verantwortung dafür tragen, dass sie sie als Kind nicht geschützt hat. Das Landgericht hatte das zunächst abgelehnt und geurteilt, der Priester, der auch ihr Pflegevater war, habe sie als Privatmann missbraucht. Dem widersprach heute das Oberlandesgericht, erklärt Gerichtssprecherin Miriam Müller.
7: Der Senat hat heute seine vorläufige Bewertung abgegeben, dass er das Urteil des Landgerichts in bestimmten Teilen korrigieren möchte. Anders als das Landgericht beurteilt der Senat es so, dass das Handeln des Geistlichen in seinem Amt erfolgt ist, insbesondere die Missbrauchstaten auch in seinem Amt erfolgt ist und deswegen das Erzbistum dem Grunde nach auch für diese Taten haften muss.
5: Das endgültige Urteil wird erst Ende November verkündet. Das Oberlandesgericht setzt doch allerdings schon ein Zeichen. 500.000 bis 600.000 Euro soll Melanie F. vom Erzbistum Köln bekommen. Zuvor hatte das Erzbistum bereits 360.000 Euro gezahlt. Die sollen, so das Gericht, angerechnet werden. Für Betroffene in ganz Deutschland sei diese Entscheidung wichtig, sagte Matthias Katsch von der Organisation Eckiger Tisch, der den Prozess in Köln verfolgte.
8: Ich glaube, hier ist Rechtsgeschichte in Deutschland geschrieben worden. Das hat eine historische Dimension für alle Opfer sexualisierter Gewalt in der Kirche, aber auch darüber hinaus in mehrfacher Hinsicht. Zum einen natürlich, dass ganz klar die Verantwortung der Institution benannt wird. Und das andere ist der deutlich erhöhte Rahmen, den die Richter definiert haben, in dem sie sich mit ihrer endgültigen Entscheidung bewegen wollen.
5: Melanie F. sagt, ihr gehe es nicht um das Geld. Es gehe darum, dass die Kirche aus ihren Fehlern lerne und Kinder besser schütze.
6: Man hätte das der Kirche einfach nicht zugetraut, sowas zu tun. Aber es war halt der perfekte Deckmantel und dadurch hatten dann viele die Möglichkeiten, das Leid den Kindern zuzumuten. Man hat denen einfach vertraut, den kirchlichen Mitarbeitern.
5: Vom perfekten Deckmantel sprach auch der Richter. Er betonte noch einmal, dass der Priester ja sogar Melanie F.'s Pflegevater werden durfte. Das sei sicher nur möglich gewesen, weil er ein Mann der Kirche war. Melanie F.'s Fall sorgt bereits seit Jahren für Aufsehen, weil sie durch den Missbrauch sogar schwanger wurde, es selbst gar nicht merkte. Der Priester sie aber unter falschem Vorwand zum Frauenarzt brachte und dort heimlich eine Abtreibung vornehmen ließ. Melanie F. ist nun froh, dass zumindest die Tortur vor den Gerichten ein Ende findet.
6: Ja, es ist halt ein Kampf, ne? Den man dann mit sich ausmachen muss. Und dass man auch irgendwo ja, sich immer damit beschäftigen muss, nicht abschließen kann. Ich meine, im Grunde genommen kann man nie damit abschließen. Ne? Man kann auf eine andere Art und Weise aber damit abschließen, dass man zum Beispiel das mit den Gerichten, dass das halt jetzt aufhört.
5: Das Erzbistum Köln hat sich auf eine kurzfristige Anfrage des WDR bisher nicht gemeldet.
0: Kein Bier mehr beim Warten auf den Zug. Seit heute, gilt an allen Bahnhöfen bundesweit ein Alkoholverbot. Die Deutsche Bahn erhofft sich davon mehr Sicherheit und weniger Konflikte im Bahnhofsbereich. Wie das Verbot umgesetzt wird und vor allem, wie es bei Reisenden ankommt, das hat sich Markus Roder vom RBB mal im brandenburgischen Cottbus angesehen.
9: Meine erste Erkenntnis: Viele der Menschen, die ich am Cottbuser Bahnhof treffe, wissen schon Bescheid. Denn mit Aushängen in den Schaukästen und mit regelmäßigen Durchsagen weist die Bahn auf das Verbot hin. Vorabumfragen der Bahn hatten schon gezeigt, etwa 80% der Bahnkunden befürworten das Verbot. Auf eine ähnliche Stimmung treffe ich auch bei den Menschen am Cottbuser Bahnhof.
10: Ist schon eine gute Idee, weil es laufen hier, sag ich mal, sehr viele Jugendlichen, die leider aus der Schule direkt hierher kommen, mit ihren Freunden hier treffen und dann halt den ganzen Abend, also von Mittag bis abends hier bis 21 Uhr hier draußen sind.
11: Finde ich in Ordnung, kann ich gut mit leben. Ich brauche das hier nicht, von daher passt das für mich.
12: Gut, na, weil wir dann das Klientel ein bisschen vom Hals holen hier, was sich hier auf dem Bahnhof den ganzen Tag rumtreibt. Was halt gerne Alkohol trinkt, nicht? Und sich da nicht benimmt. Ich bin Lokführer, wir haben das öfter im Zug, dass es mit denen noch Ärger gibt.
9: Deshalb begrüßt auch der Cottbusser Bahnhofsvorsteher Jan Henkel das Verbot. Denn auch an seinem Bahnhof habe es zuletzt immer wieder mal Ärger mit einer ganz bestimmten Gruppe gegeben.
13: Mir selber schon so, wenn man sich ein Mittagessen im Bahnhof organisiert, dass man dann schräg angesprochen wird unter entsprechendem Alkoholeinfluss. Und das haben wir immer wieder hier am Bahnhof, dass auch gewisse Bänke, die für die Reisenden da sind, einfach belegt werden und wir da mit unserem Sicherheitspersonal natürlich auch vorgehen müssen.
9: Das Verbot gilt für einen Teil des Vorplatzes, das Empfangsgebäude, die Tunnel und die Bahnsteige. Umgesetzt werden soll es durch die Bundespolizei und die bahneigenen Mitarbeiter der DB Sicherheit. Allerdings gerade in der Anfangszeit erstmal mit Augenmaß.
1: Sport.
14: Mit Jan Möller. Das war doch sehr überzeugend. 4:0 hat Bayer Leverkusen in der Fußball-Europa League beim polnischen Meister Lech Posen gewonnen. Schon zur Pause war fast alles klar. 3:0, Patrick Schick zweimal per Elfmeter, einmal Malik Tillmann, das waren die Torschützen. Und Ibrahim Mazar hat dann kurz vor Schluss noch einen draufgelegt. Geschäftsführer Simon Rolf ist natürlich zufrieden.
15: 4:0 musste erstmal hier gewinnen und wir haben auch sehr, sehr wenig zugelassen, viele Chancen rausgespielt, war ein guter Auftritt und wir haben auch von der Intensität her nicht nachgelassen.
14: Es war der zweite Sieg im zweiten Spiel für Leverkusen, die zweite Niederlage hat er gegen die TSG Hoffenheim kassiert. 2:3 gegen Beşiktaş Istanbul. Florian Winkler war für uns bei diesem gefühlten Auswärtsspiel der TSG.
16: Knapp 19.000 Beşiktaş-Fans feiern den Sieg ihrer Mannschaft von Beşiktaş Istanbul. Ein knappes 3:2 gegen die TSG Hoffenheim. Die erste Halbzeit vom Niveau her sehr überschaubar. Einziger Höhepunkt der Kopfball von Machida, Hoffenheims Innenverteidiger, an den Pfosten. Danach viel Leerlauf, viel zwischen den Strafraum. Erst die zweite Halbzeit wurde turbulenter. In der 60. die Führung für die Gäste durch Murillo nach einer Ecke. Dann der Ausgleich 7 Minuten später durch Aslani für die TSG. Und dann kam der Doppelpacker, nämlich Yu Yun Oh, der Stürmer, der Istanbuler, der Koreaner mit dem 2:1 und 3:1. 72. und 79. Minute machte damit fast alles klar. Dann der Anschlusstreffer noch von Machida nach einer Ecke kurz vor Schluss per Kopf, half aber nichts mehr. Hoffenheim kassiert die zweite Pleite in dieser Ligaphase der Europa League.
14: Tja, bis ins Finale der Europa League hat es in der vergangenen Saison der SC Freiburg geschafft. Der ist diesmal in der UEFA Conference League unterwegs, also im dritthöchsten Europapokalwettbewerb. Und da gab es zum Auftakt einen 3:2 Erfolg gegen den FK Jablonec aus Tschechien. Stichwort UEFA, deren Funktionäre machen weiter Druck auf FIFA-Boss Gianni Infantino. Bei der Sitzung des FIFA-Rats in Zürich gab es das erste Zusammentreffen seit Bekanntwerden der inzwischen gescheiterten Investorenpläne. Die waren natürlich ein Thema. Außerdem ging es um den Freispruch nach der roten Karte für US-Stürmer Balogun bei der WM oder auch um den umstrittenen Friedenspreis für US-Präsident Donald Trump. Und was Infantino zu all dem zu sagen hatte, das war mehr als dünn, fand auch DFB-Chef Bernd Neuendorf.
17: Wir haben keine befriedigenden Antworten bekommen zu den meisten Fragen, sehr viele kritische Fragen gestellt. Wurde darauf verwiesen, dass die Fragen schriftlich möglicherweise beantwortet werden noch, beziehungsweise im weiteren Verlauf, vielleicht auch dann erst im Dezember in Doha. Insofern hatten wir nicht das Gefühl, dass die FIFA in irgendeiner Form oder der Präsident in dem Fall bereit war, zu kritischen Fragen heute dezidiert Stellung zu nehmen, was seine Rolle betrifft in den verschiedenen Vorgängen.
14: Und so bleibt es dabei, das Vertrauen in Infantino sei erschüttert, sagt Neuendorf. Ein möglicher Gegenkandidat für die Wahl im März wird allerdings weiter gesucht. Bis zur Nominierung bleiben nur noch gut 4 Wochen. In Shanghai laufen gerade die Bahnrad-Weltmeisterschaften und am zweiten Tag gab es 2 Medaillen fürs deutsche Team. Bronze in der Mannschaftsverfolgung der Frauen und Silber für Maximilian Dörnbach im Kairin-Sprint. Holger Gerska hat das für uns verfolgt und ordnet diese Platzierung mal ein.
18: Ja, es waren 2 sehr, sehr unterschiedlich zu bewertende Medaillen. Für Maximilian Dörnbach, der Heiligabend 31 wird, ist es der mit Abstand größte Karriereerfolg. Seine allererste WM-Medaille in einem Kairin-WM-Finale stand er bisher auch noch nicht. Und dann gleich der 2. Platz hinter dem Rekordweltmeister Harry Lavreisen. Der gilt gemeinhin als unschlagbar. Der Niederländer ist jetzt zum 22. Mal Weltmeister geworden. Also das ist wirklich eine wichtige Medaille, weil Kairin auch eine olympische Disziplin ist. Der Vierer der Frauen dagegen hatte sich eigentlich vorgenommen, mal wieder Weltmeister zu werden, nachdem er immer wieder gegen Italien verlor in den vergangenen Jahren. Das war auch diesmal der Fall und zwar schon im Halbfinale. Und im kleinen Finale wurde es dann nochmal richtig eng. Aber es hat gereicht zu einer Bronze. Bronzemedaille. Immerhin 3 Medaillen sind es jetzt insgesamt schon für die deutsche Mannschaft in China.
14: Ja, und das ist schon mal eine mehr als bei der WM im vergangenen Jahr in Chile. Da waren es insgesamt nur 2 Medaillen. In Shanghai geht es noch weiter bis Sonntag.

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1: Um 23.30 Uhr mit Katja Kindermann. Bundeswirtschaftsministerin Reiche muss vorerst von der Internetseite ihres Ministeriums ein Video löschen. Das hat das Bundesverfassungsgericht entschieden und damit einem Eilantrag der Linken stattgegeben. Aus Karlsruhe, Alina Lagmöller.
2: Bundeswirtschaftsministerin Katharina Reiche behauptete in einem Instagram-Video, eine Partei, die über Enteignungen spreche und diese sogar in ihr Programm schreibe, die offen Antisemitismus lebe, sei gefährlich für den Investitionsstandort Deutschland. Das Brisante? Das Statement hatte Reiche auf dem offiziellen Instagram-Account ihres Ministeriums veröffentlicht. Nun hat das Bundesverfassungsgericht entschieden, das Video enthalte schwerwiegende negative Zuschreibungen, die der Linken schaden können. Gerade mit Blick auf die laufenden Gespräche über die Regierungsbildung in Berlin.
1: Bundesbürgerinnen und Bundesbürger sollen sich ab kommendem Jahr mit ihrem Smartphone ausweisen können. Das hat der Bundestag beschlossen. Das Gesetz regelt die Einführung einer App, in die dann wichtige Dokumente wie Ausweis oder Führerschein geladen werden können. Die App soll DU heißen. Mit ihr kann man sich dann sowohl bei Behörden als auch bei Firmen ausweisen. Deutschland setzt eine EU-Verordnung um, die einen digitalen Ausweis vorschreibt. Opfer schwerer Straftaten sollen in Strafverfahren mehr Unterstützung bekommen. Der Bundestag beschloss dazu am Abend einen Gesetzentwurf der Bundesregierung. Dabei geht es vor allem um den Zugang zu psychosozialer Prozessbegleitung. Kinder und Jugendliche sowie Menschen mit Behinderungen, die Opfer solcher Taten geworden sind, sollen künftig von Amts wegen diese Beratung erhalten. Sie müssten dann keinen Antrag mehr stellen. Einen Anspruch auf kostenfreie psychosoziale Prozessbegleitung soll es auch für Betroffene häuslicher Gewalt geben. Die Mehlschwalbe ist in einer Online-Abstimmung zum Vogel des Jahres gewählt worden. Das melden die Naturschutzverbände NABU und LBV und weisen darauf hin, dass Mehlschwalben gefährdet sind. Laut NABU werden Schwalbennester an Häusern oft illegal zerstört. An den glatten Außenwänden sanierter Gebäude finden die Tiere oft keine Nistmöglichkeit mehr. Wo Feldwege, Plätze und Einfahrten asphaltiert sind, fehlt es den Vögeln außerdem an feuchtem Lehm für den Nestbau. Derzeit überwintern die Mehlschwalben in Afrika südlich der Sahara. Anfang April kommen sie dann nach Deutschland zurück. Und das Wetter in Deutschland. Nachts meist trocken, gebietsweise Nebel. Tiefstwerte 15 Grad auf Sylt bis 2 Grad im Bayerischen Wald. Morgen nach Nebel heiter und trocken, im Nordwesten mehr Wolken. An der Nordsee ein paar Schauer. Höchstwerte 16 bis 23 Grad. Am Samstag Wolken, auch Sonne und einige Schauer. 10 bis 18 Grad. Und am Sonntag im Osten freundlich, im Westen noch Regen bei 8 bis 17 Grad. Das waren die Nachrichten.
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3: Die A2 Oberhausen-Dortmund ist zwischen Gelsenkirchen-Buer und Herten wegen einer Feuerwehrübung bis 3 Uhr in beiden Richtungen gesperrt. Die A9 Nürnberg Richtung München ist zwischen Allersberg und Hilpoltstein nach einem Unfall gesperrt. Die Umleitung führt über die U52. Die A21 Bagdeheide Richtung Kiel ist zwischen Bad Oldesloe Süd und Lezen wegen Bauarbeiten bis Mitternacht gesperrt. Die A24 Hamburg Richtung Berlin ist zwischen Hamburg-Horn und Jenfeld wegen Bauarbeiten bis morgen 20 Uhr gesperrt. Hier ist eine Umleitung eingerichtet. Und die A565 Meckenheim Richtung Bonn ist in Höhe Bonn-Poppelsdorf wegen einer Baustelle bis um 5 Uhr gesperrt.
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3: Mit Jochen Fischer im Studio. Das Smartphone wird zum Perso. Klicken statt Papierkram. Wer will, kann Ausweis, Führerschein und weitere Dokumente bald digital nutzen. Der Bundestag hat die rechtliche Grundlage für die Einführung der staatlichen Digital-Wallet geschaffen. Aber was kann die digitale Brieftasche eigentlich und wann geht es damit los? Markus Ambale aus dem Hauptstadtstudio mit Antworten.
4: Die Idee ist, dass bald alles, was ich im Moment an Plastikkarten und Ausweisen habe oder auch offizielle Dokumente, die auf Papier sind, dass ich das alles digital auf meinem Smartphone ablegen kann. Vom Perso, mit dem ich mich eindeutig identifizieren kann, über den Führerschein bis hin zu Krankenkassenkarte, Kundenkarten, Zeugnissen. Das wird aber noch nicht alles zum Start drin sein in der digitalen Brieftasche. Die Bundesregierung verspricht, dass in dieser staatlichen digitalen Brieftasche alles so sicher wie möglich ist vor Betrug und Missbrauch und und dass ich die Wallet online, aber auch direkt bei einer Behörde oder im Geschäft nutzen kann. Das Ganze ist übrigens freiwillig und kostenlos. Niemand wird verpflichtet, diese App zu nutzen. Und auch wenn man da bald den Perso hinterlegen kann, der physische Personalausweis, der verschwindet nicht. In gut 2,5 Monaten soll es losgehen, dann wird die digitale Wallet offiziell freigeschaltet. Es geht mit wenigen Funktionen los, dann sollen nach und nach weitere dazukommen. Den Führerschein, den gibt es zum Beispiel erst später. Geplant ist von Anfang an, dass der Perso in der Wallet gespeichert werden kann, als Nachweis, um Verträge abzuschließen oder ein Konto zu eröffnen. Da gibt es auch die Funktion Altersverifikation. Das heißt, ich kann per App das geforderte Alter nachweisen, wenn ich zum Beispiel bestimmte Online-Angebote nutzen will oder beispielsweise Alkohol online bestellen möchte. Den Perso in der Smartphone-App zu haben, ist das eine, aber die andere Seite, die Firmen müssen auch mitmachen. Es gibt 40 Firmen und Organisationen, die wollen ab Januar dabei sein in der digitalen Wallet, von der Bundesagentur für Arbeit über Unternehmen wie die Post- und Mobilfunkanbieter bis hin zu ein paar Unis und Stadtverwaltungen. Das Projekt, das hat es gar nicht leicht. Die Bezeichnungen, die in der Welt sind, die machen es echt kompliziert und sind auch nicht besonders bekannt. Das zeigen Umfragen. Es gibt den Begriff EuD-Wallet, EU wie EU, DI wie DI, digitale Identität. Die digitale Brieftasche ist nämlich ein EU-Projekt und soll auch EU-weit nutzbar sein. Für Deutschland gibt es dann vom Digitalministerium noch die Bezeichnung DU, also der Buchstabe D und das englische Wort U für Du. DU, das ist dann der Name der App, in der ich auf meinem Smartphone zum Beispiel Perso und andere Dokumente speichern kann. Manche sagen auch einfach weiter digitale Wallet oder digitale Brieftasche. Da muss ich wohl zeigen, welcher Begriff sich am Ende durchsetzt.
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3: Die Krise am Golf hat die Weltwirtschaft nachhaltig verunsichert und die Preise für Öl und Gas in die Höhe getrieben. Und auch die Zinsen sind mittlerweile gestiegen und damit die Kosten für Investitionen. Zugleich hat unter anderem die Bundesregierung die Wachstumsprognose für Deutschland nach oben korrigiert. Ökonomen erwarten nun aktuelle Geschäftszahlen der Unternehmen und die könnten besser ausfallen, als viele erwarten. Sebastian Schreiber berichtet.
5: Alle 3 Monate liefern die börsennotierten Unternehmen einen tiefen Blick in ihren Maschinenraum. Da geht es um Umsatz, Margen und Gewinn, aber vor allem um den Ausblick der Konzerne. Eines der großen Themen zuletzt die Preise für Energie, die infolge des Iran-Krieges deutlich gestiegen sind. Als Risikofaktor für die Unternehmen aber, so Maximilian Ulea von Deutsche Bank Research, werde das Thema Energiepreise überschätzt.
6: Wir haben eine Analyse gemacht und kommen dann zu dem Ergebnis, dass ungefähr 1,5% der Umsätze überhaupt auf Energiekosten entfallen in Europa. Und wenn Sie die Schlagzeilen lesen und manchmal den Fernseher anmachen, haben Sie das Gefühl, dass die Gewinne 100% vom Energiepreis abhängig sind. Das sind sie aber nicht. Das heißt, dieser Energiepreis wirkt sich weniger stark negativ aus als erwartet.
5: Auch der Internationale Währungsfonds, der IWF, hat zuletzt betont, die Weltwirtschaft sei inzwischen weniger abhängig von Öl und damit widerstandsfähiger. Ulrich Carter, Chefvolkswirt der DK Bank, ergänzt.
7: Der allerwichtigste Grund, warum es nicht zum Zusammenbruch der Weltwirtschaft gekommen ist, ist eben, dass doch mehr Erdöl durch die Straße von Hormuz und durch andere Lieferwege den Weg an die internationalen Märkte gefunden hat, als man das befürchtet hat.
5: Einen ersten Vorgeschmack auf die anlaufende Berichtssaison haben in dieser Woche die großen Banken in den USA geliefert, die traditionell den Auftakt machen. Dort liefen die Geschäfte überwiegend gut. Das ist ein Indikator auch für die deutsche Wirtschaft, die noch immer stark mit den USA verbunden ist. Im europäischen Sektor könnten die Unternehmensbilanzen insgesamt positiv überraschen. Chris-Oliver Schickentanz, Anlagestratege beim Vermögensverwalter Capitel, betont, die Stimmung sei derzeit schlechter als die tatsächliche Lage der Unternehmen.
8: Wir sehen, dass die Nachfrage grundsätzlich wieder anzieht, dass die Unternehmen Vertrauen fassen, wieder mehr investiert wird, dass die fiskalpolitischen Programme, zum Beispiel das Sonderprogramm Infrastruktur, dass das jetzt so langsam die PS auf die Straße bringt.
5: Das spiegelt sich auch in den Erwartungen der Ökonomen. Die Bundesregierung und auch der Internationale Währungsfonds haben ihre Wachstumsprognosen für Deutschland zuletzt nach oben korrigiert. Staatliche Investitionen, aber auch der Boom rund um das Thema künstliche Intelligenz spielen da eine Rolle. Europas wertvollster Konzern, der Chip-Ausrüster ASML, hat in dieser Woche schon Zahlen vorgelegt. Umsatz und Gewinn sind massiv gestiegen. Frei von Problemen ist die Wirtschaft dennoch bei weitem nicht. Hohe Preise für Energie, steigende Inflation, das trifft insbesondere die Verbraucher. Die Konsumstimmung ist im September abgerutscht. Ulrich Kater von der DK Bank weist auch darauf hin, dass staatliche Investitionen allein nicht reichen, um der deutschen Wirtschaft nachhaltig auf die Beine zu helfen. Dafür brauche es auch private Investoren.
7: Die privaten Investitionen sind nach wie vor sehr schwach und das hängt natürlich mit der Standortdebatte zusammen, die einfach nicht vom Fleck kommt.
5: Die nun anstehenden Quartalsbilanzen dürften also zeigen, allzu dramatisch ist es um die Unternehmen in Europa trotz der Energiekrise nicht bestellt.
9: Eine Fitnesstrainerin, die Demenzkranke zum Lachen bringt oder ein Ehepaar, das Geflüchteten beim Ankommen hilft. In Kleinostheim in Aschaffenburg, da springt ein Freiwilligenprojekt dort ein, wo Familie und Staat oft an Grenzen stoßen. Das Sozialprojekt Unbezahlbar von Mensch zu Mensch knüpft ein dichtes Netz aus freiwilligen Unterstützern. Ein Modell, das weit über den Ort hinaus Vorbild sein kann. Irene Essmann vom Bayerischen Rundfunk hat es sich angesehen.
10: Marion Egenberger zeigt auf einen Stadtplan der 9000 Einwohnergemeinde Kleinostheim. Ein mit schwarzem Edding gezeichnetes Netz zieht sich darüber. Es zeigt Verbindungen, die Unbezahlbar geschaffen hat.
11: Wir knüpfen zum Beispiel einen Jungen, der gern helfen will, mit einer Frau, die sehr traurig ist, weil ihr Garten verwildert. Oder da war ein Junge, der musste einfach nur die Schule bestehen, um dann ein toller Arbeiter zu werden. Den haben wir noch am Schluss mit einem Mathelehrer verknüpft.
10: Eine Linie würde auch vom Haus von Ramona Pfaff in eine Kleinostheimer Seniorenwohngruppe für Demenzkranke führen. Die Sparkassenmitarbeiterin, die im Nebenjob auch als Fitnesstrainerin arbeitet, hatte vor ein paar Jahren mitbekommen, dass die Unbezahlbar jemanden sucht, der regelmäßig in die Wohngruppe kommt, um die demenzkranken Frauen und Männer ein wenig zu unterhalten und auch zu fordern. Ramona Pfaff meldete sich, Marion Egenberger brachte Nachfrage und Angebot zusammen und hat damit die Seniorinnen und Senioren, aber auch Ramona Pfaff, glücklich gemacht.
12: Weil diese Menschen, wenn man es in die Augen schaut, einfach glücklich macht. Man sieht, sie sind begeistert. Sie machen auch viel mit. Klar, natürlich gibt es auch manchmal Unstimmigkeiten. Aber es ist einfach zu sehen, wie wir Menschen, auch wenn es im Alter sind, was zusammen bewirken kann.
10: Vom Glück zu helfen erzählen auch Lilly und Jochen Schneider. Sie leben ein paar Straßen weiter. Im Garten sitzt eine Gruppe Kinder und Jugendlicher. In der Küche ist ein Kuchenbuffet aufgebaut, das sich nach und nach immer mehr füllt. Familien aus Syrien und der Ukraine sind gekommen. Lilly und Jochen Schneider haben sie alle unterstützt nach deren Flucht nach Deutschland. Beim Sprachlernen, bei der Bürokratie, bei der Jobsuche.
13: Lilly und Jochen sind für mich, für meine Frau und Tochter, es ist erste und wichtige deutsche Freund und beste Freund. Ja, immer hilft.
14: Also es ist auch ein Stück von meiner kirchlichen Einstellung, dem anderen immer zu helfen.
10: Sich gegenseitig helfen, sich als Menschen betrachten, einfach solidarisch sein, selbstverständlich ist das nicht. Umso mehr weiß auch Kleinostheims Bürgermeister Dennis Nesswald von den Freien Wählern das zu schätzen.
15: Weil genau das die Werte sind, die unsere Gesellschaft vielleicht so ein bisschen abgehen, leider, dass man einfach zusammen stärker ist, dass wir gemeinsam viel mehr erreichen kann, wie wenn man es alleine macht.
10: Die Unbezahlbar ist mehr als eine klassische Nachbarschaftshilfe. Unterstützt wird sie von der Gemeinde, der evangelischen und der katholischen Kirche und von vielen Verbänden und Vereinen am Ort.
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9: Indonesien kämpft seit Monaten gegen Brände, die weite Flächen von Wäldern und Torfgebieten verwüstet haben. Vor allem auf Borneo, aber auch auf Sumatra und in Papua. Die Feuer sind während der Trockenzeit, die zwischen Oktober und November endet, normal. In diesem Jahr haben sie sich jedoch durch das Klimaphänomen El Niño verstärkt, das nach Einschätzung von Experten eines der stärksten seit Beginn vergleichbarer Aufzeichnungen vor 40 Jahren sein dürfte. Zehntausende Helfer sind im Einsatz, um die Feuer vor Ort zu bekämpfen. Und der giftige Rauch der Brände zieht auch nach Singapur, Malaysia und Osttimor. Aus dem ARD-Studio Singapur berichtet Florian Barth.
16: Gunadi steht vor den Überresten seines Hauses. Nur ein paar verkohlte Balken stehen noch, der Rest ist verbrannt. So wie 300 andere Häuser in seinem Dorf auf der indonesischen Insel Sumatra. Die Einheimischen hatten keine Chance gegen die Flammen, erzählt er. Hier gibt es häufig Brände. Früher konnten wir sie auch schnell löschen, weil noch Wasser in unseren Reservoirs war. Aber dieses Jahr ist alles ausgetrocknet. Und die nächste Feuerwehr liegt 2 Stunden Autofahrt entfernt. In einer provisorischen Unterkunft mit einer Plastikplane als Dach harren nun hunderte Bewohner aus. Indonesien kämpft zu dieser Jahreszeit regelmäßig gegen Waldbrände wegen illegaler Brandrodung, weil Firmen Palmöl oder Papierbäume anpflanzen wollen oder um die Felder für die nächste Saison vorzubereiten. Doch die Feuer sind außer Kontrolle geraten. Die extreme Trockenheit durch das El Niño-Phänomen macht es dieses Jahr noch schlimmer. Viele Feuer lodern unterirdisch in Torfgebieten und sind besonders schwer zu löschen. Die Brände verursachen einen dichten braun-grauen Dunst über weiten Teilen des Landes. Zehntausende Fälle von Atemwegserkrankungen wurden registriert. Ein Sprecher der indonesischen Regierung teilte mit, man habe mehr als 60.000 Soldaten entsandt, um die Brände vor Ort zu bekämpfen. Doch ausgerechnet Löschflugzeuge mussten wegen der dichten Rauchschwaden am Boden bleiben. Um den Rauch aufzulösen, probiert es Indonesien nun mit einer Methode aus den 1940er Jahren, bei der Trockeneis eingesetzt wird, um den Haze aufzulösen und die Sichtverhältnisse zu verbessern. Viele Einheimische fühlen sich im Stich gelassen. Sie wollen sich wehren. In der Provinz Kalimantan auf der Insel Borneo haben wütende Bürger Klage gegen die Regierung eingereicht. Die habe nicht genug getan, um die Feuer zu verhindern und nun zu bekämpfen, meint Sisilius Rami, einer der Kläger. Wir wollen einfach nur frische Luft atmen, klaren Himmel und die Sonne sehen, wie sonst auch. Wenn die Regierung es ernst meinen würde, so Tono Aman, ein anderer Kläger, hätte sie die Brände längst löschen können. Die Regierung hat doch alle Ressourcen, während wir hier in unserem Dorf nur begrenzte Mittel haben. Hier vor Ort sind vor allem freiwillige Einheimische im Einsatz. Wir müssen ganz alleine diese Brände löschen. Der vorherrschende Südostwind treibt die Rauchschwaden auch über die Landesgrenzen hinweg. In die Nachbarstaaten Malaysia und Singapur. In Malaysia fällt vielerorts die Schule aus. Die Tropenmetropole Singapur liegt unter einer dichten, nebligen Dunstglocke. Die Luftwerte sind so schlecht wie seit 10 Jahren nicht mehr. Singapurs Behörden verteilen Atemschutzmasken an besonders gefährdete Einheimische. Von sportlichen Aktivitäten im Freien wird in der sonst so aktiven Millionenstadt abgeraten. Indonesiens Regierung ist derweil zuversichtlich, die Brände auf den Inseln Borneo und Sumatra innerhalb eines Monats in den Griff zu bekommen. Doch in den betroffenen Regionen und in den Nachbarstaaten haben viele daran so ihre Zweifel.
9: Wald- und Moorbrände in Indonesien, Florian Barth berichtete. Seit 1971, da küren der Naturschutzbund Deutschland, NABU, und der Landesbund für Vogel- und Naturschutz in Bayern, der LBV, den Vogel des Jahres. Und seit 2020 kann auch die Bevölkerung sich online an der Abstimmung beteiligen. Die Vorauswahl machen dann Fachleute, stellen 5 Vögel zur Wahl, über die abgestimmt werden kann. Und in diesem Jahr steht also fest, wer der Vogel des Jahres sein wird. Die Mehlschwalbe ist es. Stefanie Peik über den Vogel, dem Klimawandel, Insektensterben und Versiegelung besonders zu schaffen machen.
17: Ein leicht gegabelter Schwanz, die Oberseite blau-schwarz, die Unterseite weiß wie Mehl. Fertig ist die Mehlschwalbe. Die meisten kennen sie im schnellen Flug, wenn sie Insekten jagt. Wegen des Rückgangs von Fluginsekten gibt's für die Mehlschwalben heute weniger zu fressen. Laut NABU ein Grund, warum die Vögel gefährdet sind. Anfang April kommen sie aus ihren Überwinterungsgebieten in Afrika zurück nach Deutschland, um zu brüten, gern in Kolonien. An Gebäuden unter Dach- und Fassadenvorsprüngen und in Nischen von Felswänden bauen sie ihre Nester. Martin Klatt vom Naturschutzbund NABU.
18: Das sind Kunstwerke, das kann man gar nicht anders sagen. Die Vögel sammeln an feuchten Pfützen Lehm, den sie mit ihrem Speichel vermengen. Und dann werden aus kleinen Kügelchen Stück für Stück diese Nester gebaut.
17: Halbkugeln mit kleinem Einflugloch. Nur den Vögeln fehlt's an Lehm für den Nestbau, besonders wenn die Böden zu trocken oder versiegelt sind. Außerdem werden die Nester immer wieder illegal zerstört.
18: Es ist verboten, diese Nester runterzuschlagen. Wenn auch die entsprechende Behörde, ihr könnt es machen, Allerdings müsst ihr dann Kunstnester aufhängen, damit die Vögel auch weiter im Haus brüten können.
17: Ein Kotbrett kann helfen, dass die Fassade sauber bleibt. Selbst wenn die Schwalben einen Nistplatz haben, der Klimawandel kann zusätzlich Probleme machen. Nester unter Dachkanten nämlich können sich bei großer Hitze stark aufheizen. Für noch nicht flugfähige Jungvögel wird das Nest dann zur tödlichen Falle, warnt NABU-Fachmann Klatt.
18: Wir haben jetzt in diesem Sommer ja erleben müssen, dass junge Schwalben aus dem Nest gesprungen sind, weil es einfach auch zu heiß wurde im Nest, genauso wie Mauersegler. Die halten es nicht mehr aus, weil es zu heiß wird.
17: Die Folge? Besonders viele tote, verletzte und geschwächte Tiere.
18: Pflegestationen, die Wildvögel normalerweise aufnehmen und pflegen, die haben einen Aufnahmestopp gehabt. Die mussten die Leute dann, die die Vögel gebracht haben, auch abweisen. Es ging einfach nicht mehr.
17: Wenigstens brüten Mehlschwalben oft zweimal im Jahr. Eine zweite Chance auf Nachwuchs also. Wer etwas für Mehlschwalben tun möchte, kann ihnen mit angelegten Lehmpfützen in Hof und Garten Baumaterial anbieten. Man kann Nester am Haus dulden und Kunstnester aufhängen. Und ein insektenfreundlicher Garten kann Nahrung anlocken.
9: Kultur. Die No Angels waren der erste große Casting-Show-Hit in Deutschland und sie schrieben Popgeschichte. Die dreiteilige ARD-Doku No Angels, das sind wir, begleitet die Band auf dem Weg zu ihrem 25-jährigen Jubiläum. Und kurz bevor die No Angels groß wurden, da sah die Welt noch ein bisschen anders aus als heute. Caroline Büscher mit einer kulturellen Zeitreise.
19: Deutschland am 14. November 2000. Im Kino läuft Scary Movie. Spirit of the Hawk ist auf Platz 1 der Charts. In Berlin hat die rot-grüne Koalition den Streit um die Rentenreform vorerst bereinigt. In den USA kündigt sich eine wochenlange Hängepartie zwischen George W. Bush und Al Gore an. Und im deutschen Fernsehen wird auf RTL 2 die erste Sendung Popstars ausgestrahlt. Mehr als 4.500 junge Frauen versuchen ihr Glück beim Vorsingen für die erste deutsche Castingshow. Jessica Wals ist damals 23.
20: Ich habe die Werbung im Fernsehen gesehen und meine Mutter hat mich dann angerufen, weil sie die Werbung auch gesehen hat und hat nur gesagt, da gehst du doch wohl hin.
19: Wals steckt damals mitten in der Ausbildung zur Reiseverkehrskauffrau. Dass sie nur wenige Monate später mit den No Angels auf Platz 1 der Charts stehen würde, zu dem Zeitpunkt unvorstellbar. Von den Popstars-Machern heißt es, die Band, das sollten die deutschen Spice Girls werden. Dazu gehörte auch eine zuvor in Deutschland kaum medial gezeigte Diversität. Beeinflusst von der US-amerikanischen Popkultur, aber auch ein Spiegel politischer Entscheidungen, sagt Moritz Ege, Professor für populäre Kulturen.
21: Dass Leute unterschiedlicher familiärer Herkunft und unterschiedlichen Aussehens als gleichermaßen Teil der deutschen Gesellschaft anerkannt werden, diese Sichtweise, die hat sich damals wirklich Bahn gebrochen.
19: Vielfalt und weibliche Selbstbestimmung. Dafür will Popstars in den frühen 2000ern zumindest stehen. Eine Show, die neue Vorbilder schafft und sich gleichzeitig zutiefst patriarchal äußert.
22: Talent und Charisma kannst du, hast du oder hast du nicht.
23: Wieso schreist du mich so an?
24: Wie bitte?
23: Wieso schreist du mich so an?
24: Weil ich dein Choreograf bin.
20: Ganz oft hat man Sachen einfach hingenommen, weil es sich nicht gelohnt hat, sich darüber aufzuregen, weil es halt so war.
19: Trotzdem stehen die jungen Frauen immer wieder für sich ein und werden zumindest auf der Bühne als starke Frauen inszeniert. Anliegen wie Gleichstellung und Antidiskriminierung rücken in die Mitte der Gesellschaft bei gleichzeitiger Individualisierung. Die Hartz-Reformen stehen kurz bevor. Firmen casten Mitarbeiter und Popstars zeigt im Fernsehen, du kannst es schaffen, wenn du dir Mühe gibst.
21: Und das ist für mich so eine Dialektik, die diese Zeit prägt. Einerseits eine Betonung individueller Chancen, andererseits aber auch eine gewisse gesellschaftliche Entsolidarisierung gegenüber den Schwächeren in der Gesellschaft.
19: Popstars markiert eine Zeit, in der nichts idyllisch, aber vieles im Aufbruch war. Der damit verknüpfte Optimismus ist für Moritz Ege ein Grund, weshalb viele nostalgisch zurückblicken. Am 19. Februar 2001 kommt Daylight in Your Eyes in die Charts. Die No Angels verdrängen mit ihrem Debüt schon in der ersten Woche Miss

0: Jackson von Outkast von Platz 1. Es ist ein gutes halbes Jahr vor dem 11. September. Die PlayStation 2 ist auf dem Markt. Medien verkünden die Entschlüsselung des menschlichen Genoms.
1: Caroline Büscher hat 25 Jahre zurückgeblickt in die Zeit, in der die No Angels ihren ersten Hit landeten. Die ARD-Doku zum Jubiläum der Band gibt es jetzt in der ARD-Mediathek.
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1: Die europäischen Staats- und Regierungschefs, sie streiten über den künftigen EU-Haushalt. Die Fronten scheinen verhärtet. Bundeskanzler Merz, unterstützt von 5 anderen Mitgliedsländern, verlangt deutliche Kürzungen am derzeitigen Budgetentwurf, den Irland eingebracht hat. Der Vorschlag liege 50% über dem momentan laufenden Finanzrahmen. Das könne sich kein Mitgliedsland der EU leisten, so Merz. Richtig so, meint Jan Disteldorf im SZ-Podcast Auf den Punkt. Der Kanzler hat vollkommen recht mit seiner Haltung.
3: Ich finde, dass die EU an einem Punkt steht, wo sie sich überlegen muss, halte ich an traditionellen Politiken fest, die eben etabliert worden sind in der Zeit, in der die USA noch ein verlässlicher Partner waren und China ein lukrativer Absatzmarkt, die Welt noch netter zu uns war und das Umfeld nicht so rau und Russland keinen Krieg auf europäischem Boden geführt hat. Und wir stehen jetzt vor der Frage, baue ich einen Haushalt, der Europa fit für die Zukunft macht, oder halte ich an traditionellen Politiken fest, weil ich mich nicht mit den Bauern anlegen soll. Deswegen hat Merz auf jeden Fall einen Punkt. Und es ist eine typisch deutsche Rolle. Als größter Nettozahler ist Deutschland da immer die Stimme der Sparsamen und die Stimme der Vernunft. Aber ich finde, diese Rolle füllt Merz auch gut aus, weil er eben zu Realismus mahnt und den braucht es wirklich.
1: Ein Kommentar aus dem SZ-Podcast. Das Straubinger Tagblatt sieht das genauso.
4: Tatsächlich ist es ein bemerkenswerter, rückwärtsgewandter Entwurf der irischen Ratspräsidentschaft, der beim EU-Gipfel auf dem Tisch liegt. Während die beiden traditionellen Fördertöpfe Landwirtschaft und Regionalförderung verschont bleiben, soll bei Wettbewerbsfähigkeit, Außenpolitik und Grenzschutz gespart werden. Es scheint, als wollen manche EU-Vertreter lieber die Ausgaben von gestern auf Kosten der Aufgaben von morgen schützen.
1: Der Bundestag hat die Reform der Notfallversorgung verabschiedet, mit der Notaufnahmen und Rettungsdienste entlastet werden sollen. Der Kölner Stadtanzeiger meint, die Reform werde deutliche Verbesserungen bringen für alle.
4: Die Notfallversorgung steht stellvertretend dafür, was alles falsch läuft im Gesundheitswesen. Die Patienten irren hilflos durchs System, Kliniken und Praxen arbeiten ohne Abstimmung nebeneinander her. Die eine Hand weiß nicht, was die andere tut. Die Folgen? Die Notaufnahmen sind voll mit Bagatellfällen, während echte Notfälle zu lange warten müssen. Die nun beschlossene Reform verdient das Prädikat Gamechanger, und zwar zum Nutzen von Patienten. Kliniken und Praxen werden zur Kooperation gezwungen. Patienten werden dorthin gesteuert, wo ihnen bestmöglich geholfen wird. Für die Versicherten bedeutet die Reform, dass sie sich künftig an Behandlungswege halten müssen, die medizinisch begründet sind und nicht auf einer Selbsteinschätzung beruhen. Das ist überfällig, wird aber auch für Frust sorgen. Doch ein Weiter-so hätte zum Kollaps geführt.
1: Felicitas Böselager vom Deutschlandfunk meint, die Reform habe das Potenzial, das Vertrauen in die Gesundheitsversorgung wieder zu stärken.
5: Allerdings gibt es auch noch offene Baustellen. Den Personalmangel in den Kliniken wird sie zunächst nicht beheben. Und wenn niedergelassene Ärztinnen und Ärzte nicht genügend freie Termine anbieten können, stellt sich die Frage, wie sollen Patientinnen und Patienten dann zuverlässig in eine gute ambulante Versorgung gelenkt werden? Andernfalls droht, dass sie am Ende doch wieder im Krankenhaus landen. Die Notfallreform ist deshalb nur ein Baustein unter vielen, die für eine grundlegende Erneuerung des Gesundheitssystems notwendig sind.
1: Ein Kommentar vom Deutschlandfunk. Die Augsburger Allgemeine kann der Reform insgesamt viel abgewinnen.
4: Man darf die viel gescholtene Regierungskoalition dafür loben, dass sie mit der Notfallreform endlich etwas hinbekommen hat, woran sich schon vor 10 Jahren die Regierung Merkel erfolglos abmühte. Das neue Modell, das Menschen in Not schon beim ersten Anruf zielgerichtet helfen soll, um sie durch den Versorgungsdschungel zu lotsen, ist im Sinne der Patienten und ebenso im Sinne des gegen Überlastung kämpfenden Gesundheitssystems.
1: Soweit die Standpunkte, zusammengestellt von Constanze Semidey.
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10: Um 0 Uhr mit Katja Kindermann. Rauchen wird in den nächsten Jahren deutlich teurer. Der Bundestag hat am späten Abend eine Erhöhung der Tabaksteuer beschlossen. Womit Raucher konkret rechnen müssen, sollte auch der Bundesrat zustimmen, erklärt Ilias Sahner aus Berlin.
11: Ja, Zigaretten werden in den nächsten Jahren Schritt für Schritt teurer. Eine Packung mit 20 Zigaretten kostet aktuell im Schnitt so gut 8 Euro. Bis 2030 könnte der Preis dann auf knapp 12 Euro steigen. Das wären dann fast 4 Euro mehr pro Packung. Und nicht nur Zigaretten werden teurer, auch Drehtabak, Shisha-Tabak und Liquids für E-Zigaretten werden stärker besteuert. Die Bundesregierung will die Steuer dann ab 2027 jedes Jahr erhöhen.
10: Außerdem hat der Bundestag zwei Auslandseinsätze der Bundeswehr verlängert. Die deutsche Marine kann sich damit bis Ende Oktober kommenden Jahres weiter mit maximal 350 Soldaten an der EU-Mission Aspides im Roten Meer beteiligen. Außerdem können bis zu 50 Bundeswehrangehörige weiter bei der UN-Blauhelm-Mission im Südsudan eingesetzt werden. Die Linkspartei hat im Streit um ein Instagram-Video von Bundeswirtschaftsministerin Reiche einen juristischen Erfolg erzielt. Die CDU-Politikerin muss das Video online zunächst entfernen. Das hat das Bundesverfassungsgericht entschieden und damit einem Eilantrag der Linken stattgegeben. Reiche hatte das Video wenige Tage nach dem Wahlsieg der Linken in Berlin auf der Seite ihres Ministeriums veröffentlicht. Darin wirft sie der Linken vor, offen Antisemitismus zu leben und den Juden in der Hauptstadt Angst zu machen. Dies sei schlecht für den Investitionsstandort Deutschland. Ein Sieg und eine Niederlage, das ist die Bilanz der deutschen Clubs in der Fußball-Europa League. Hoffenheim hat am Abend verloren, Leverkusen gewonnen. Aus der Sportredaktion Jan Möller.
12: Für Bayer Leverkusen war es beim polnischen Meister Lech Posen eine ganz klare Angelegenheit. Schon zur Pause lag der Bundesligist mit 3:0 vorn. Zweimal traf Schick per Elfmeter, einmal Tillmann und kurz vor Schluss dann auch noch Masa. 4:0, es war der zweite Sieg im zweiten Spiel. Die zweite Niederlage hat die TSG Hoffenheim kassiert. 2:3 zu Hause gegen Beşiktaş Istanbul. Stimmungsmäßig auf den Rängen waren die Türken klar überlegen. Und sportlich war Beşiktaş zumindest in der zweiten Halbzeit das konsequentere Team. Im dritthöchsten Europapokalwettbewerb der Conference League spielt der aktuelle Bundesligaspitzenreiter SC Freiburg und der hat seine Auftaktpartie gewonnen, 3:2 gegen Jablonec aus Tschechien.
10: Das waren die Nachrichten. Das Wetter in Deutschland, oft trocken, gebietsweise Nebel. Tiefstwerte 15 Grad auf Sylt bis 2 Grad im Bayerischen Wald. Tagsüber nach Nebel heiter und trocken, im Nordwesten mehr Wolken, an der Nordsee ein paar Schauer. Die Höchstwerte liegen bei 16 bis 23 Grad. Am Samstag Wolken, auch Sonne und einige Schauer. Die Temperaturen hier 10 bis 18 Grad. Und am Sonntag im Osten freundlich, im Westen noch Regen. Die Temperaturen hier 8 bis 17 Grad. Die Zeit, es ist jetzt 0:03 Uhr.
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1: Die A2 Oberhausen-Dortmund ist zwischen Gelsenkirchen-Buer und Herten wegen einer Feuerwehrübung bis um 3 Uhr in beiden Richtungen gesperrt. Die A9 Nürnberg Richtung München ist zwischen Allersberg und Hilpoltstein nach einem Unfall gesperrt. Die Umleitung führt über die U52. Die A24 Hamburg Richtung Berlin ist zwischen Hamburg-Horn und Jentfeld wegen Bauarbeiten bis um 20 Uhr gesperrt. Eine Umleitung ist eingerichtet. Und die A565 Meckenheim Richtung Bonn ist in Höhe Bonn-Poppelsdorf wegen einer Baustelle bis um 5 Uhr gesperrt.
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1: kommt heute aus Hamburg vom NDR mit Jochen Fischer im Studio. Schmerzen in der Brust, Atemnot, offene Wunde bei einem Unfall. Klar, da braucht es schnelle Hilfe. Mit 112 kommt die auch möglichst schnell. Aber Kratzen im Hals, Kopfschmerzen, Niedergeschlagenheit. Ist das ein Grund für den Notarzt vor Ort oder für den Gang zur nächsten Notaufnahme? Sicher nicht, werden Sie sagen, aber ganz so sicher scheint das nicht zu sein. Denn seit Jahren beklagen Kassen und Ärzte die Überfüllung der Notaufnahmen durch Patienten, die dort fehl am Platz sind. Die Folge: stundenlange Wartezeiten und überlastetes Personal. Der Bundestag hat dann über eine grundlegende Neuordnung der Notfallversorgung entschieden. Ärztlicher Bereitschaftsdienst, Krankenhausnotaufnahmen und Rettungsdienste sollen künftig enger zusammenarbeiten. Einzelheiten berichtet Uwe Berndt.
13: Oft geht es um Leben und Tod. Rund 35.000 Menschen kommen tagtäglich in die Notaufnahmen der Krankenhäuser. Doch fast jeder Dritte ist eigentlich gar kein echter Notfall. Deshalb sind die Ärzte völlig überlastet. In den Niederlanden und in Dänemark läuft das deutlich besser, betont Gesundheitsminister Linnemann.
14: Sie gelten schon lange als Vorbild, weil sie sich eine richtig gute Patientensteuerung und eine klasse Vernetzung der Leitstellen organisiert haben. Und genau hier setzen wir heute an, das setzen wir um, dass wir auch diese Patientensteuerung bekommen und diese Vernetzung der Leitstellen.
13: Das deutsche Gesundheitssystem hat vor allem ein Steuerungsproblem. Diese Erfahrung hat auch der grüne Abgeordnete Janosch Dahmen jahrelang in seiner Arbeit als Notfallmediziner gemacht. Dies endlich zu ändern, sei für ihn einer der Gründe gewesen, in die Politik zu gehen. Heute wird Dahmen persönlich.
15: Deshalb bedeutet mir die heutige Entscheidung auch persönlich viel. Nach 6 Jahren intensiver fachlicher politischer Auseinandersetzungen beschließen wir hier heute im Hohen Haus endlich eine grundlegende Reform der Notfallversorgung. Und das ist gut für dieses Land.
13: Eine bessere Vernetzung zwischen den Notrufnummern 112 und des ärztlichen Notdienstes 116117 soll die Steuerung der Patienten verbessern, mehr Telemedizin, überflüssige Einsätze von Rettungswagen vermeiden und in den Krankenhäusern sollen an einem zentralen Tresen entschieden werden, wer nun wirklich in die Notaufnahme muss und wer anders versorgt werden kann. Dazu seltene Einigkeit im Deutschen Bundestag. In fast jeder Rede Dank für die gute Zusammenarbeit über Parteigrenzen hinweg. Kein Wunder, es ist schon die dritte Bundesregierung, die sich an der Notfallreform versucht. Und selbst die AfD erkennt an, der Ansatz, mehr Patienten ambulant statt stationär zu versorgen, sei im Prinzip richtig. Nicole Hess.
16: In geeigneten Fällen sollen sie sogar direkt in Arztpraxen statt ins Krankenhaus gebracht werden können. Das kann durchaus sinnvoll sein. Aber woher um alles in der Welt sollen die zusätzlichen Ärzte denn kommen? Denn eine Weiterleitung allein schafft schließlich noch keinen freien Behandlungstermin.
13: Dennoch, der AfD geht das Gesetz nicht weit genug, bringt 2 Änderungsanträge ein. Auch Linke und Grüne legen eigene Entwürfe vor. Doch auch die linke Abgeordnete Stella Merendino bezieht sich auf das Sozialgesetzbuch und sieht in der Notfallreform manches Gute.
17: Ja, sie enthält einen wichtigen Fortschritt. Die medizinische Notfallrettung wird endlich als eigenständige Leistung im SGB V anerkannt und nicht mehr nur über den Transport definiert. Aber die Anerkennung einer Leistung ersetzt noch lange nicht die Menschen, die diese erbringen. Von besseren Arbeitsbedingungen auch kein Wort, und das ist eine echte Schande.
13: Diese Reform wird nicht alle Probleme lösen, räumt Gesundheitsminister Lindemann ein. Doch mit der besseren Patientensteuerung sei ein wichtiger Schritt geschafft. Die Grünen stimmten mit den Regierungsparteien für das Gesetz. AfD und Linke haben sich enthalten.
1: Wer wirklich dringend medizinische Hilfe braucht, soll also bald schneller drankommen. Der Bundestag hat dieser Reform der Notfallversorgung, wie gerade gehört, zugestimmt. Ab dem kommenden Jahr tritt sie in Kraft. Ulrike Heckmann vom NDR hat darüber mit Christian Hermanns gesprochen. Er ist Medizinjournalist beim SWR und selbst ausgebildeter Notarzt. Was ändert sich denn ab kommendem Jahr genau für die Notfallpatienten?
18: Das Gesetz umfasst mehrere Punkte, wo man jetzt angreifen möchte. Die integrierten Notfallzentren kommen jetzt. Das sind Einrichtungen an Krankenhäusern, bestehen aus 3 Teilen jeweils. Eine Ersteinschätzung, welchen Weg soll der Patient gehen, Richtung Notaufnahme oder Notdienstpraxis, also quasi zum Hausarzt. Und das sind dann eben die beiden zweiten und dritten Komponenten, die Notdienstpraxis und die Notaufnahme. Und was auch noch neu ist, dass der Rettungsdienst jetzt Patienten zu Hause behandeln kann und das auch bezahlt bekommt. Oder Patienten zum Beispiel von zu Hause nicht mehr unbedingt ins Krankenhaus, sondern zu einem Arzt oder zu einem Facharzt transportieren kann.
19: Spielen wir das mal durch. Wie verhalte ich mich denn künftig in einer Notfallsituation?
18: Es gibt nach wie vor diese beiden Notrufnummern, die man wählen kann. 112. Es gibt nach wie vor diese beiden Notrufnummern, die man wählen kann.

0: Es ist jetzt der dritte Reformversuch innerhalb von 8 Jahren. Also so lange ist an diesem Gesetz gebastelt worden, seit dem früheren Bundesgesundheitsminister Spahn. Währenddessen hat sich das System immer weiterentwickelt und immer weiter überhitzt. Es war dringend notwendig, dass es jetzt kam. Im Mittelpunkt steht diese Patientensteuerung, die ich gerade beschrieben habe, aber auch viele andere Punkte, wie zum Beispiel die Herausgabe von Medikamenten in den Notfallpraxen. Das Ganze wird parallel zu anderen Reformen umgesetzt. Wir erinnern uns zum Beispiel an die Krankenhausreform, die ja zur Folge haben wird, dass wir bald weniger Kliniken haben. Also ich würde sagen, diese Reform, die da beschlossen worden ist, ist ein Versuch, aber kein Durchbruch, weil es gibt noch zu viele ungeklärte Fragen. Wie klappt zum Beispiel die Finanzierung? Wie löst man Personalprobleme? Wie geht man mit verschiedenen Softwarelösungen in den Leitstellen um, die immer noch nicht zusammenarbeiten können? Und es gibt auch viele andere Unwägbarkeiten noch.
1: Nochmal zusammengefasst, was müsste sich aus Ihrer Sicht an der Notfallversorgung noch ändern?
0: Da fallen mir 3 Punkte ein. Also einmal, das ist auch jetzt im Gesetz schon berücksichtigt worden, es muss mehr Qualitätsmanagement geben. Man muss mehr wissen darüber, wie viel Geld muss ich in das System, in den Rettungsdienst zum Beispiel investieren, um eine gute Patientenbehandlung am Schluss herauszubekommen. Dann würde ich vorschlagen, dass die Hilfsstrukturen in den Kommunen angepasst werden müssten, also damit Menschen gar nicht erst zu Notfallpatienten werden. Betreuungsangebote, Sozialarbeit, Beratung, das sind die Stichworte hierbei. Und was ich wichtig finde, Schüler und Erwachsene müssen wieder mehr Gesundheitskompetenz erlangen, also selbst einschätzen, wann eine Erkrankung oder Verletzung wirklich lebensbedrohlich ist.
2: Christian Hermanns, Medizinjournalist beim SWR und ausgebildeter Notarzt.
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2: Zur Reform der Notfallversorgung nun auch ein Kommentar aus dem ARD-Hauptstadtstudio von Politikredakteur Dietrich Karlmeurer.
4: Die Notaufnahme ist für Notfälle da, eigentlich. In der Realität sitzen dort aber oft Menschen, die zwar Hilfe brauchen, aber keine Notaufnahme. Sie haben Beschwerden, können ihren Hausarzt nicht erreichen oder wissen nicht, wohin sie sich wenden sollen. Also gehen sie ins Krankenhaus. Das kann man ihnen kaum vorwerfen. Wer krank ist, sucht Hilfe. Das eigentliche Problem liegt im System. Es überlässt Patientinnen und Patienten bislang häufig selbst die Entscheidung, an welche Tür sie klopfen sollen. Und viele landen deshalb dort, wo rund um die Uhr geöffnet ist, in der Notaufnahme. Die Folgen sind seit Jahren sichtbar. Volle Wartebereiche, überlastete Beschäftigte, Patienten, die stundenlang warten. Gleichzeitig müssen Ärzte und Pflegekräfte jederzeit bereit sein für Schlaganfälle, Herzinfarkte oder schwere Unfälle. Genau daran setzt die Notfallreform an. Nach Jahren der Diskussion hat der Bundestag endlich beschlossen, Patienten künftig gezielter zu steuern. Wer Hilfe sucht, soll zunächst medizinisch eingeschätzt werden. Das kann telefonisch über die vernetzten Nummern 112 und 116 117 geschehen oder vor Ort in einem neuen Notfallzentrum. Erst danach fällt die Entscheidung. Notaufnahme, Bereitschaftsdienst oder Arztpraxis. Die Grundidee lautet, erst einschätzen, dann behandeln. Heute müssen sich Patienten oft selbst durch das Gesundheitssystem kämpfen. Künftig soll medizinisches Personal diese Entscheidung übernehmen. Das klingt unspektakulär. Tatsächlich greift die Reform aber eins der größten Alltagsprobleme im Gesundheitswesen an. Denn jeder Platz, den ein Patient ohne echten Notfall in der Notaufnahme belegt, fehlt einem anderen. Jede unnötige Fahrt bindet einen Rettungswagen. Jede Fehlsteuerung kostet Zeit. Und Zeit ist im Notfall oft der entscheidende Faktor. Deshalb ist die Reform richtig und deshalb ist sie überfällig. Mehrere Bundesregierungen haben versucht, dieses Problem zu lösen. Nun gibt es endlich einen Beschluss. Doch beschlossen heißt noch nicht gelungen. Die neue Steuerung muss funktionieren. Die Technik muss laufen, die Zusammenarbeit muss klappen. Vor allem müssen die Patienten die Verbesserung tatsächlich erleben. Die Politik darf die Reform deshalb nicht als erledigt betrachten. Sie muss prüfen, ob die Notaufnahmen wirklich entlastet werden und ob Patienten schneller an die richtige Stelle gelangen. Falls nötig, muss sie nachsteuern. Und schon jetzt ist klar, eine bessere Patientensteuerung ist nicht nur für Notfallpatienten nötig. Die Stärkung der Rolle der Hausärzte ist ja bereits in der Diskussion und muss umgesetzt werden. Die Notfallreform ist also nur der erste Schritt. Eine zentrale Steuerung kann Leben retten. Akzeptiert wird sie aber nur, wenn Patienten die Verbesserung auch spüren. Nicht auf dem Papier, nicht in politischen Sonntagsreden, sondern nachts um 3 Uhr in der Rettungsstelle.
2: Die Meinung von Hauptstadtkorrespondent Dietrich.

0: Friedrich Karl Meurer.
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0: Bundeswirtschaftsministerin Katharina Reiche von der CDU muss ein auf Instagram veröffentlichtes Video löschen. Das hat das Bundesverfassungsgericht in Karlsruhe entschieden. In dem Clip erhebt Reiche gegen die Partei Die Linke den Vorwurf des Antisemitismus. Alena Lagmüller mit den Hintergründen.
2: Die Linke hat die Berlin-Wahl gewonnen, könnte nun die Bürgermeisterin stellen. Aus Sicht von Bundeswirtschaftsministerin Katharina Reiche ist das eine Gefahr für den Investitionsstandort Deutschland.
3: Dass sich jetzt eine Partei anschickt hier in Berlin, sich nicht schämt, über Enteignung nicht nur zu sprechen, sondern ins Programm zu schreiben, die Antisemitismus offen lebt, die den Juden in dieser Stadt Angst macht, jüdisches Leben bekämpft, die organisierte Kriminalität fröhlich auf Wahlpartys begrüßt, ist nicht nur gefährlich für die Hauptstadt, ist gefährlich für den Investitionsstandort Deutschland.
2: Das Brisante? Das Statement hat Reiche auf dem offiziellen Instagram-Account ihres Ministeriums veröffentlicht. Die Linke forderte die Ministerin auf, das Video zu löschen. Ohne Erfolg. Daraufhin wandte sich die Linke mit einem Eilantrag an das Bundesverfassungsgericht. Reiche habe sich in ihrer Funktion als Wirtschaftsministerin einseitig und parteipolitisch geäußert und verstoße damit gegen das Neutralitätsgebot für Staatsorgane. Nun hat das Bundesverfassungsgericht entschieden. Das Video enthalte schwerwiegende negative Zuschreibungen, die der Linken schaden können, gerade mit Blick auf die laufenden Gespräche über die Regierungsbildung in Berlin. Es muss jedenfalls vorerst gelöscht werden. Ob die Nutzung des Ministeriumsaccounts für solche Äußerungen generell zulässig ist, das muss das Gericht in der Hauptsache noch klären.
0: Auf der Baustelle für den Fehmarn-Belt-Tunnel von Schleswig-Holstein nach Dänemark ging am Dienstag zeitweise kaum noch etwas. Ein Cyberangriff hatte die Computersysteme einer beteiligten Baufirmen getroffen. Offenbar funktionierten sogar die Zugangskarten der Bauarbeiter nicht mehr. Wer dahinter steckt, ist bislang unklar. Sabotageakte an Bahnstrecken, Cyberangriffe auf Krankenhäuser oder digitale Spionage in der Industrie. Immer wieder zeigt sich, wie verwundbar unsere Infrastruktur ist und wie wichtig Fachleute sind, die solche Angriffe erkennen und abwehren können. Um genau diesen Nachwuchs geht es gerade bei einem großen Wettbewerb in Bochum. Dort findet nach 10 Jahren erstmals wieder in Deutschland die European Cybersecurity Challenge statt, eine Art Europameisterschaft der Hacker. Hunderte junge IT-Talente simulieren dort den digitalen Ernstfall. Sie spüren Sicherheitslücken auf, versuchen Computersysteme zu knacken und müssen gleichzeitig ihre eigenen Systeme verteidigen. Simon Schömecker aus der ARD-Wissenschaftsredaktion hat ihnen über die Schulter gesehen.
4: Im großen Saal vom Bochumer Ruhrkongress sitzt Yannick Sommer gebannt vor seinem Laptop. Der 21-jährige Mathematikstudent aus Bonn tippt Zahlenfolgen in eine Programmiermaske ein. An dem langen Tisch arbeiten 9 weitere Hacker. Sie alle bilden das deutsche Team der European Cybersecurity Challenge. Über 400 junge Leute zwischen 14 und 25 Jahren nehmen teil. Sie kommen aus 42 Ländern, viele sind IT-Studierende. Auf dem Plan stehen komplexe Aufgaben zur Cybersicherheit, die Yannick Sommer schon als Schüler interessierte.
5: Ursprünglich hat mich mein Vater da reingebracht, der arbeitet auch in der Branche. Und er hat mir mal, als ich eine Webseite programmiert habe, da gesagt, dass ich da ein bisschen vorsichtig sein müsste, dass da ja Sicherheitslücken drin sein können.
4: Die Security Challenge findet seit 2014 statt, jedes Jahr in einem anderen europäischen Land, um junge IT-Talente zu fördern. Mitgetragen wird die einwöchige Veranstaltung von der ENISA, der Agentur für Cybersicherheit der Europäischen Union. Während der Wettbewerbswoche gibt es mehrere Aufgabenschwerpunkte. Als Beispiel nennt Pressesprecher Lars Adolf Attack Defense, also Angriff und Verteidigung.
6: Nämlich hat jedes Team ein eigenes System. Und da haben wir als Organisatoren Schwachstellen in Programm untergebracht. Und diese Fehler, die müssen die Teams ausnutzen, indem sie die anderen Teams angreifen. Und gleichzeitig müssen sie ein eigenes System absichern, damit sie von den anderen Teams nicht angegriffen werden.
4: Ein Feld, das angesichts von Hackerangriffen auf große Institutionen wie Krankenhäuser, Hochschulen oder Behörden immer wichtiger wird. Gerade in Zeiten von KI, betont Lars Adolf.
6: Die richtig komplexen Schwachstellen, da beißt sich die KI noch die Zähne aus und dafür brauchen wir eben diese Leute. Das heißt, wir müssen noch schneller, noch stärker qualifizieren in der IT-Sicherheit, um eben die Systeme auch in Zukunft mit der KI sicherer zu machen.
4: Für Yannick Sommer spielt auch die ethische Komponente eine Rolle.
5: Die einzige Möglichkeit, wie man sich wirklich sicher sein kann, dass Software sicher ist, ist, indem ein Mensch darüber gelesen hat und selber dafür die Verantwortung trägt. Bei KI ist die Frage, wo die Verantwortung liegt dann.
4: In Deutschland organisiert der Verein Nachwuchsförderung IT-Sicherheit die Security Challenge. Ihnen fällt der immer noch geringe Frauenanteil auf. Darum gibt es gezielte Maßnahmen, sagt Lars Adolf.
6: Am Wochenende nach der ECSC findet ein Female Plus Bootcamp statt, wo nur Frauen aus allen teilnehmenden Ländern waren eingeladen und haben tatsächlich dort über 20 Nationalitäten vor Ort mit Trainerinnen, die dann eben ein Programm durchführen mit Workshops und Talks.
4: Eine Trainerin ist Lea Holter, die selbst mehrmals fürs Team Österreich beim Wettbewerb dabei war.
7: Ich war die Einzige, wie ich dort angefangen habe. Mittlerweile ist der Frauenanteil deutlich besser. Es ist halt auch eine Sache von Sichtbarkeit, dass man das unterstützt, dass man ein Vorbild gibt und dass man früh anfängt und Leute dafür begeistern kann und auch zeigt, dass das eine coole Karriere ist für Frauen.
4: Jannik Sommer sieht die Woche in Bochum als Möglichkeit, sich und damit seine Karrierechancen in der IT-Sicherheit zu verbessern.
5: Ich interessiere mich hauptsächlich für die Kryptographie. Das ist im Endeffekt der Schnittbereich aus der Mathematik und der IT-Sicherheit. Da geht es darum, wie man Daten verschlüsselt und wie man sicherstellen kann, dass Angreifer diese Daten nicht entschlüsseln können.
4: Auch der Austausch mit den anderen Teams gefällt Sommer, wobei dennoch keiner seine Lösungswege im Detail verrät. Sieger wird das Team, das die meisten Aufgaben schafft. Es winken wertvolle Sachpreise wie Laptops und die Chance, im Team Europe gegen die Besten der Welt antreten zu dürfen.
0: Die Cybersecurity Challenge in Bochum. Wenn man an Los Angeles denkt, dann kommen einem vermutlich Palmen, Strand und Kinofilme in den Kopf. Aber rund um die Metropole, da haben sich auch einige wilde Tiere ihr Zuhause gefunden. Mia von Hirsch ist auf Suche gegangen nach einem ganz besonderen Bewohner.
8: Los Angeles hat sie, die echt großen Stars. Und wer es schafft, Aufnahmen von ihnen zu bekommen,
9: they post them and share them. Everybody gets all excited.
8: Der postet sie online und alle sind ganz begeistert, erzählt mir Tara, eine Ladenbetreiberin aus Topanga. Eines der Fotos prangt direkt vorn in ihrem Schaufenster. Darauf etwa 80 Kilogramm schwer mit flauschigem Fell und einem frechen Blick. Eine Bärenmutter mit ihren drei Kleinen. Sie tauchen seit fast einem Jahr immer mal wieder auf den Wildkameras in der Gegend auf und hinterlassen Spuren. Als Freunde zu ihrem Auto gingen, fanden sie ihre umgekippten Mülltonnen. Überall Müll. Aber kann man das denn nachweisen, dass die Bären wirklich die Schuldigen waren? Barista Lulas Mülltonnen hat es auch erwischt. Sie ist sich sicher.
10: Wir konnten unsere Sicherheitskameras checken und sehen, sie sind schuld, verschlagene kleine Bären.
8: Hier in einem waldigen Stadtteil hoch in den Hügeln des Landkreises Los Angeles scheinen sie sich bärig wohlzufühlen. In Kalifornien leben 50 bis 70.000 Schwarzbären, nur eigentlich nicht so nah am Meer. Die Gegend hier ist bekannt für ihren alternativen Lebensstil. Viele Künstlerinnen und Hippies sind hier zu Hause, Bären aber normalerweise nicht. Tara hat eine Erklärung.
11: Es gibt jede Menge guten Müll. Die Leute hier essen Bio, also sehr viel gesunde Snacks. Topanga ist super naturlieb, tierlieb. Die Bären sollten hier sein. Wir sind nur die Besucher.
8: Bei manchen waren sie sogar schon im Teich schwimmen. Und da kommt es natürlich auch sehr gelegen, so viele schöne Vorratskammern plündern zu können. I couldn't be found off my big home. Wie das Auto von einer Freundin von Ladenbetreiberin Jane.
12: Die hatte Hundefutter auf dem Rücksitz. Der Bär ist eingebrochen, hat keine Fenster kaputt gemacht, die waren wohl offen und er hat das Hundefutter gefressen.
8: Die Bilder von Bären Yellow und ihrem Nachwuchs hängen in so gut wie jedem Schaufenster und sind auf Schildern an der Straße zu sehen. Bären mit Babys, vorsichtig fahren, heißt es darauf. Aber hat sie denn auch mal jemand in echt gesehen? Mike heißt es.
13: Have you seen Mike? Does Mike have a video of the bear?
8: Jane ruft ihn direkt an. Das deutsche Radio ist da wegen der Bären. Ob er vorbeikommen kann?
14: Hi, my name's Mia. Nice meeting you.
15: Nice to meet you, Mia.
8: Na klar.
14: This must be a little random for you, huh?
15: A little bit.
8: Keine fünf Minuten später ist Mike da und zeigt mir ein Video. Das war vor ein paar Monaten.
14: Look outside. There's the babies.
8: Tatsächlich. Man sieht die vier Bären über seine Wiese laufen, zu offensichtlicher Freude im Hintergrund. Yellow und ihre Kinder haben auch schon einen Pfotenabdruck auf seinem dreckigen Auto hinterlassen.
15: Which was kind of cute.
8: Ganz süß, findet Mike.
15: Look at my messy car and look at those are big tracks. See that?
8: Aber hat Mike da keine Sorge?
10: wenn die bei ihm zu Hause rumlaufen?
15: Nee, weißt du, ich trage dieses Armband, um sie anzulocken. Ein silbernes Armband mit einem Bären drauf, damit sie wissen, dass ich zum Stamm gehöre. Ich will, dass sie wissen, dass wir auf einer Wellenlänge sind.
10: Die Bären passen gut in die Gegend, findet Mike.
16: Yeah, a lot of weirdos out here, in a good way.
10: Bären Yellow trägt ein GPS-Halsband, über das die Wildtierbehörde sie orten kann. Obwohl sie schon mal gefangen und woanders ausgesetzt wurde, ist sie wiedergekommen und hat dafür sogar stark befahrene Highways überwunden. Ihr scheint Topanga also auch ganz gut zu gefallen.
1: Sport.
17: Mit Michael Augustin. Zweiter Spieltag in der Fußball-Europa League und in diesem Wettbewerb läuft für Bayer Leverkusen bis jetzt alles nach Plan. Zwei Spiele, zwei Siege, noch kein Gegentor. Diesmal haben die Leverkusener mit 4:0 bei Lech Posen gewonnen. Zwei der vier Tore hat Patrick Schick erzielt, beide vom Elfmeterpunkt.
18: Mit den Elfmeter, ich war eiskalt und habe es gut geschossen. Ich habe das Gefühl, dass die ganze Mannschaft heute war sehr fokussiert. Wir haben die Intensität gezeigt und das war der Schluss heute zum Sieg.
17: Malik Tillman und Ibrahim Maser waren die anderen beiden Torschützen beim klaren 4:0 in Posen. Die TSG Hoffenheim hat dagegen schon wieder verloren. Nach der Niederlage auf Kreta gab es diesmal eine Heimpleite, 2:3 gegen Beşiktaş Istanbul. In der Conference League, das ist der dritte Wettbewerb im europäischen Fußball, hat der SC Freiburg am ersten Spieltag gewonnen. Der Bundesliga-Tabellenführer war gegen FK Jablonec aus Tschechien erfolgreich mit 3:2. Patrick Stricker.
19: Nächstes Spiel, nächster Sieg. Der SC Freiburg bleibt auch international in der Erfolgsspur. Der erste Auftritt in der Conference League von Beginn an souverän und druckvoll. Das 1:0 durch Vincenzo Grifo nach einer Viertelstunde. Ein wunderschöner Freistoß. Treffer. Die Gäste aus Jablonec danach mit ihrer stärksten Phase kommen nach einer knappen halben Stunde zum Ausgleich. Doch Freiburg bleibt in der zweiten Halbzeit konzentriert und geduldig, führt nach gut einer Stunde durch ein Eigentor des Gegners sowie einen Treffer von Maximilian Eggestein mit 3:1. Der Anschlusstreffer der Gäste in der Nachspielzeit verändert nichts mehr. Freiburg startet mit einem Sieg in die Conference League.
17: Europas Fußballfunktionäre fordern seit Wochen den Rücktritt von FIFA-Präsident Gianni Infantino. Unter anderem, weil er geplant hatte, WM-Anteile an Investoren zu verkaufen und US-Präsident Trump einen Friedenspreis verliehen hatte. Deshalb gab es in Zürich ein Krisentreffen, an dem auch DFB-Präsident Bernd Neuendorf teilgenommen hat. Infantino hat sich für sein Verhalten entschuldigt, ohne aber konkret auf die Vorwürfe einzugehen. Neuendorf bleibt deshalb bei seiner Haltung.
20: Das Vertrauen in Gianni Infantino ist nach den Ereignissen rund um die WM vollständig verloren gegangen. Wir brauchen da eine integre Persönlichkeit, von der wir auch annehmen dürfen, dass sie den Verband wieder eine Reputation zurückgibt, die er definitiv verloren hat.
17: 4 Wochen sind noch Zeit, um einen Gegenkandidaten aufzustellen, der bei der Präsidentenwahl im März gegen Infantino antreten könnte. Zum Handball. Da hat der THW Kiel in der Bundesliga ganz knapp gewonnen. Mit 37:36 gegen die Rhein-Neckar-Löwen, die sich gerade erst von ihrem Trainer Mike Machulla getrennt hatten. Matchwinner war Erik Johansson, der in der letzten Sekunde einen 7-Meter verwandelt hat.
21: Ja, ich bin nur froh, dass der Ball reingekommen ist. Ich muss sagen, ich wollte eigentlich nicht 7 Meter werfen. Ich habe gehofft, dass Julian da ein Tor gemacht hätte, aber ich bin einfach glücklich und froh, dass Tor gemacht hat.
17: Mit Julian meint er Nationalspieler Julian Köster. Der THW Kiel ist nach diesem glücklichen Sieg jetzt sogar Tabellenführer. Im zweiten Spiel des Abends hat der tabellenletzte HSG Wetzlar mit 30:34 gegen Erlangen verloren. In der Handball-Champions League haben die Füchse Berlin mit 36:33 beim FC Porto gewonnen. Überragender Spieler war Tim Freihöfer mit 15 Toren. Damit stehen die Berliner schon nach 4 Spielen als Teilnehmer an der Hauptrunde fest. In der deutschen Eishockey-Liga haben die Grizzlies Wolfsburg am 9. Spieltag knapp gewonnen mit 2:1 nach Penalty-Schießen gegen die Krefeld-Pinguine. Und positive Nachrichten von den Bahnrad-Weltmeisterschaften in Shanghai. Der deutsche Sprinter Maximilian Dörnbach hat überraschend die Silbermedaille im Keirin gewonnen. Für den 30-Jährigen war es die erste WM-Medaille seiner Karriere. Der Frauenvierer hat Bronze geholt nach einem Sieg im kleinen Finale gegen die Niederlande.

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1: Um 0.30 Uhr mit Katja Kindermann. Der Bundestag hat eine höhere Tabaksteuer beschlossen. Sie steigt in den nächsten Jahren schrittweise. Der Preis für eine Packung mit 20 Zigaretten dürfte dadurch bis 2030 von gut 8 auf knapp 12 Euro steigen. Auch Tabak zum Selbstdrehen kostet künftig mehr. Der Bund rechnet innerhalb von 4 Jahren mit rund 12 Milliarden Euro zusätzlich. Die Tabakbranche bezweifelt das. Sie befürchtet, Raucher könnten auf den Schwarzmarkt ausweichen. Abschließend muss sich noch der Bundesrat mit dem Gesetz befassen. Ein Einspruch der Länder zeichnet sich bisher nicht ab. Das Bundeswirtschaftsministerium muss ein Instagram-Video löschen, in dem Ministerin Reiche der Linken Antisemitismus vorwirft. Das hat das Bundesverfassungsgericht entschieden und damit einem Eilantrag der Partei stattgegeben. Aus Berlin, Oliver Neuroth.
2: Reiches Ministerium reagiert nüchtern auf die Nachricht aus Karlsruhe. Man werde die Entscheidung des Bundesverfassungsgerichts nun prüfen und die Konsequenzen selbstverständlich umsetzen. Die Linke als Gewinnerin des Rechtsstreits reagiert geradezu euphorisch. Bundesgeschäftsführer Ehling spricht im Interview mit dem Spiegel von einer Schmutzkampagne der CDU-Ministerin gegen die Linke, die gerade wie ein Kartenhaus in sich zusammenfällt. Das Bundeswirtschaftsministerium hatte Ende September ein Video mit einem Ausschnitt einer Rede von Ministerin Reiche auf Instagram veröffentlicht. Darin sprach sie über eine Partei, die, Zitat, Antisemitismus offen lebt, Zitat Ende.
1: Beim EU-Gipfel in Brüssel hat es keine Einigung über den nächsten langfristigen Haushalt gegeben. Deshalb wollen die EU-Spitzen nun in den nächsten Wochen einen Kompromissvorschlag erarbeiten. Aus Brüssel, Andreas Mayer-Feist.
3: Deutschland und andere Länder, die hohe EU-Mitgliedsbeiträge aufweisen, lehnen den Vorschlag der EU-Kommission, aber auch den des EU-Parlamentes ab. Beide Vorschläge sehen deutliche Steigerungen vor. Dabei geht es um insgesamt 2 Billionen Euro von 2028 bis 2034. Deutschland, Österreich, die Niederlande und Schweden wollen den Entwurf um mehrere hundert Milliarden Euro kürzen. Nun liegt es am EU-Ratspräsidenten, den Knoten in den kommenden Wochen zu lösen. Ein Sondergipfel im November soll dann den Durchbruch bringen.
1: Der Autobauer Volkswagen muss mehrere E-Automodelle in Deutschland zurückrufen. Das hat der Konzern dem NDR bestätigt. Grund seien Probleme mit der Batterie. Demnach können fehlerhafte Batteriezellen eines Zulieferers zu einem Überhitzen der Batterie führen. Betroffen sind Fahrzeuge aus der ID- und der Cupra-Baureihe. Und das Wetter in Deutschland. Oft trocken, gebietsweise Nebel, Tiefstwerte 15 Grad auf Sylt bis 2 Grad im Bayerischen Wald. Tagsüber nach Nebel heiter und trocken, im Nordwesten mehr Wolken. An der Nordsee ein paar Schauer. Höchstwerte 16 bis 23 Grad. Und am Samstag Wolken, auch Sonne und einige Schauer. Die Temperaturen liegen dann bei 10 bis 18 Grad. Das waren die Nachrichten.
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4: Die A9 Nürnberg Richtung München ist zwischen Allersberg und Hilpoltstein nach einem Unfall gesperrt. Die Umleitung führt über die U52. Die A24 Hamburg Richtung Berlin ist zwischen Hamburg-Horn und Jenfeld wegen Bauarbeiten bis um 20 Uhr gesperrt. Hier ist eine Umleitung eingerichtet und die A565 Meckenheim Richtung Bonn ist in Höhe Bonn-Poppelsdorf wegen einer Baustelle bis um 5 Uhr gesperrt.
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4: Die Bundeswehr ermittelt gegen Soldaten bei einem Sanitätsregiment, und zwar in Sachsen-Anhalt. Es geht um mögliches sexuelles Fehlverhalten und um Drogenmissbrauch. Medienberichten zufolge richten sich die Vorwürfe gegen 10 Personen. 5 Fälle sollen an die Staatsanwaltschaft weitergegeben worden sein. Bundesverteidigungsminister Pistorius verspricht Aufklärung. Das Problem soll auch grundsätzlich angegangen werden, doch das dauert. Christina Nagel dazu aus dem Hauptstadtstudio.
5: Zu Details im konkreten Fall will sich der Sprecher des Verteidigungsministeriums öffentlich nicht äußern. Göran Swistek verweist auf den Datenschutz und auf laufende Ermittlungen beim Sanitätsregiment 1 in Weißenfels. Es geht um sexualisiertes Fehlverhalten und wohl auch um Drogenmissbrauch.
6: Wir nehmen diese Vorwürfe äußerst ernst und verfolgen hier eine klare Nulltoleranzlinie.
5: Sollten sich die Vorwürfe bestätigen, werde dies konsequent geahndet, betont auch Verteidigungsminister Boris Pistorius am Rande seines Besuchs auf Kreta. Bereits jetzt soll einigen Beschuldigten verboten worden sein, die Kaserne zu betreten und ihren Dienst auszuüben.
7: Wir werden alles tun, um jeden Täter dingfest zu machen und gleichzeitig die Betroffenen besser zu schützen.
5: Erst vor wenigen Wochen hatte Generalinspekteur Carsten Breuer die Truppe aufgerufen, sexualisiertes Fehlverhalten nicht zu tolerieren. Darunter fallen anzügliche Sprüche ebenso wie unerwünschte Annäherungen und gewaltsame Übergriffe. Dass mehr Fälle von sexualisiertem Fehlverhalten gemeldet werden, sieht nicht nur Breuer mit großer Sorge. Auch der Wehrbeauftragte des Deutschen Bundestags, Henning Otte, der als parlamentarischer Anwalt der Soldatinnen und Soldaten fungiert, mahnt einmal mehr weitere restriktive und präventive Maßnahmen an. Bereits im März hatte er in seinem Jahresbericht festgehalten, dass die Rechtsgrundlage zwar klar sei, Zitat:
7: Wie Nulltoleranz für sexualisiertes Fehlverhalten aber gelebt wird, hat immer noch viel mit dem Klima in den einzelnen Einheiten und damit auch mit Führungskultur zu tun.
5: Betroffene berichten von gegenseitigem Täterschutz und einer Kultur des Wegsehens. Dem versuchen Bundeswehr und Verteidigungsministerium etwas entgegenzusetzen mit neuen Richtlinien und Schulungen. Aktuell sind nach Angaben von Ministeriumssprecher Swistek 4 weitere Maßnahmen in Arbeit.
6: Dazu gehört erstens zum Beispiel die Einrichtung eines Interventionszentrums. Das ist noch in diesem Jahr geplant. Das soll 24/7 auch mit ausgebildeten, psychologisch geschulten Fachpersonal verfügbar sein.
5: Das Melden von Vorfällen soll einfacher, das Recht von Opfern gestärkt werden. Auch bei der Beurteilung von Vorgesetzten soll ihr Umgang mit Präventionsmaßnahmen und Verdachtsfällen künftig eine größere Rolle spielen. Um das Ausmaß des Problems erfassen zu können, hat das Verteidigungsministerium zudem vor einiger Zeit eine Dunkelfeldstudie in Auftrag gegeben. Die Ergebnisse, heißt es immer wieder, würden bald vorliegen. Der Militärhistoriker Sönke Neitzel sieht ein strukturelles Problem. In einem Bericht von Report Mainz, in dem Soldatinnen eindrücklich schildern, was sich hinter dem abstrakten Begriff des Fehlverhaltens verbirgt, spricht Neitzel von einer männlichen Matrix, die Diskriminierung von Frauen begünstige.
8: Wenn Sie in einer Kompanie 2 Frauen haben und 140 Männer, dann drehen Sie natürlich die Kultur nicht. Das ist klar. Also Sie brauchen eine gewisse Größe der Minderheit, damit die Minderheit einen erheblichen Einfluss auf die Kultur der Gesamtgruppe hat.
5: Die Rede ist von 25-30%. Der Anteil der Frauen in der Bundeswehr aber liegt relativ stabil bei rund 13%, trotz aller Bemühungen, mehr Frauen für die Truppe zu gewinnen. Umso wichtiger ist es aus Sicht von Betroffenen, effektiver, vor allem aber auch schneller gegen sexualisiertes Fehlverhalten in der Bundeswehr vorzugehen.
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4: Bis zum Jahr 2045 will Deutschland klimaneutral werden. Damit die Energiewende gelingt, braucht es im Netz noch mehr Strom aus Wind- und Sonnenenergie. Doch vor allem der Ausbau der Stromnetze kommt nicht so schnell voran, wie es eigentlich nötig wäre. Der Bau der Stromtrassen verzögert sich. Jetzt gibt es neue Daten von der Bundesnetzagentur dazu. Der NDR hat sie ausgewertet. Meine Kollegin Ulrike Heckmann hat mit Isabel Lerch aus unserem Data-Team gesprochen und sie zunächst gefragt, welche Stromtrassen denn betroffen sind.
9: Ja, also konkret geht es um die Stromtrasse Südlink und 3 weitere große Leitungen. Die Südlink-Trasse ist sicherlich die bekannteste Stromtrasse. Die ist rund 700 Kilometer lang und verläuft von Brunsbüttel und Wilster in Schleswig-Holstein bis nach Baden-Württemberg bzw. Bayern. Und zwar unterirdisch, also das sind große Kabel, die da unter der Erde verlegt werden. Es gibt dann noch 3 weitere wichtige Verbindungen von Nord nach Süd. Und diese Verbindungen sollen vor allem Windstrom aus dem Norden in den Süden transportieren. Der Strom kann aber auch in die andere Richtung fließen, etwa wenn im Süden viel Solarstrom erzeugt wird und im Norden wenig Wind weht. Und wir sprechen hier insgesamt von fast 8000 Kilometern neuen Stromleitungen im Übertragungsnetz. Eigentlich war es mal so gedacht, dass die schon längst in Betrieb sind. Tatsächlich aber, und das zeigen jetzt diese neuen Zahlen, die wir ausgewertet haben, sind aktuell nur rund 3000 Kilometer fertig gebaut. Das heißt, rund 60% der Trassen fehlen noch. Und das hat eben unsere Auswertung der Daten der Bundesnetzagentur ergeben.
10: Woran liegt das, dass man da so spät ist?
9: Ja, also es gibt zahlreiche Gründe für die Verzögerung, aber ganz grundsätzlich kann man schon sagen, weil diese Trassenprojekte zum Teil politisch sehr kontrovers sind und auch bei der lokalen Bevölkerung jeweils nicht die größte Akzeptanz erfahren haben, musste das eine oder andere umgeplant werden. Stichwort Freileitungen. Das sind diese überirdischen Stromleitungen, deren Seile an hohen Masten hängen. Und wir haben darüber mit Katrin Goldammer gesprochen. Sie ist wissenschaftliche Leiterin des gemeinnützigen Rainer-Lehmann-Instituts für Erneuerbare erneuerbare Energien. Und sie hat uns erklärt, diese Freileitungen sind beim Bau solcher Stromtrassen eigentlich der absolute Status quo, weil sie günstig sind, weil sie effizient sind. Aber gegen diese geplanten Stromleitungen gab es heftige Proteste, vor allem in Bayern. Und deshalb beschloss die Bundesregierung 2015, die neuen großen Gleichstromleitungen sollten eben möglichst unterirdisch verlaufen. Damit sollte dann die Akzeptanz erhöht werden. Und dafür mussten mehrere Projekte neu geplant werden. Und das kostete eben Zeit, das machte den Bau teurer. Und dazu kommen dann auch noch fehlende Teile. Also häufig mangelt es an Trafos oder Kabeln, weil überall auf der Welt gerade Stromnetze ausgebaut werden und die Nachfrage ist hoch. Also der Markt ist da oft leergefegt. Und dann gibt es noch ein anderes Problem, denn Deutschland fehlen die Fachkräfte im Bereich Elektrotechnik, also das Personal, das diese Trassen dann auch tatsächlich verlegen kann.
10: Welche Folgen hat das für die Energiewende?
9: Ja, tatsächlich kosten diese Verspätungen beim Ausbau sehr viel Geld. Das Energiewirtschaftliche Institut der Uni Köln, mit denen haben wir gesprochen, das schätzt, dass jedes Jahr diese Verzögerungen die Stromkunden insgesamt mindestens 1,4 Milliarden Euro kosten. Warum? Wenn die Leitungen nicht ausreichen, dann müssen zum Beispiel Windräder im Norden ihre Leistung drosseln. Sie könnten Strom erzeugen, dürfen aber weniger einspeisen. Und für solche Eingriffe gibt es dann gesetzlich geregelte Ausgleichszahlungen. Und diese Entschädigungszahlungen, die werden über die Netzentgelte auf alle Stromkunden umgelegt. Das ist der eine Kostenfaktor. Und dann ist es auch so, dass der Bund Milliarden dazu gibt, um die Netzentgelte zu senken. Und dann kommt eben noch hinzu, dass der Strom, der durch die fehlenden Lieferungen an die Orte eben dann eben fehlt, dass der teuer erzeugt werden muss. Also zum Beispiel in Gaskraftwerken. Und auch das kostet nochmal zusätzlich Geld.
4: Seit rund 2 Wochen ist der Tankrabatt nun in Kraft. 17 Cent weniger pro Liter waren angedacht. Ob das wirklich 1:1 so übernommen wurde, ist noch unklar. Klar ist aber, das Land Hessen zahlt für 3 Monate Tankrabatt 94 Millionen Euro. Und das in Zeiten Klammerkassen. Katinka Mumme vom Hessischen Rundfunk hat sich gefragt, woher nimmt das Land das Geld dafür? Und sie vergleicht das mit einer Situation, die manche vielleicht kennen.
11: Man holt die dicke Winterjacke zum ersten Mal für die Saison aus dem Schrank und findet einen vergessenen Geldschein. Ein kurzer Moment von puren Glücksgefühlen. Ähnliche Gefühle könnte auch der hessische CDU-Finanzminister gehabt haben, als er in seinem Haushalt 94 Millionen Euro für den Tankrabatt gefunden hat. Und das, obwohl Alexander Lorz seit Monaten sagt:
12: Die Lage ist schwierig.
13: Trotz der schwierigen Finanzlage.
12: Vor uns hat sich ein großer Berg aufgetürmt.
14: Ohne Wirtschaftswachstum werden wir aus diesem Loch nicht herauswachsen können.
11: Und doch ist jetzt Geld da, mit dem Bund und Länder Tanken für 3 Monate billiger machen wollen. Geld, das die Landesregierung auch an anderer Stelle gut gebrauchen könnte. Wiesbadener Marktbesucherinnen und Besucher haben da ein paar Ideen.
15: Straßenschäden beseitigen, da haben wir en masse viele.
16: Ich habe 3 sehr kleine Kinder. Ich würde es wahrscheinlich am ehesten in Erziehung und Schulen stecken.
17: Eine Verbesserung der Radwege. Und das ÖPNV.
11: 3 Ideen mal durchgerechnet. Für 94 Millionen Euro könnte das Land Hessen auch mindestens 1.000 zusätzliche Lehrkräfte für ein Jahr bezahlen. Oder in Hitzeschutz investieren. Von den Tankrabattausgaben könnten über 170.000 Klimageräte gefördert werden. Es könnten auch Hessens Straßen glatter gemacht werden. Über 188.000 Schlaglöcher könnten mit dem Geld gestopft werden. Bleibt aber die Frage, würden Sie dafür auch auf den Tankrabatt verzichten?
17: Ja.
16: Ja.
15: Ja, ja, für ein E-Auto.
11: Die Grünen hätten erwartbarerweise auch gerne auf den Tankrabatt verzichtet. Für ihre haushaltspolitische Sprecherin Miriam Dahlke ist die Finanzierung eine falsche Prioritätensetzung.
18: Daran, dass jetzt auf einmal diese fast 100 Millionen für den Tankrabatt ja da sind, sieht man, dass die Probleme im Haushalt hausgemacht sind. Denn das Geld wäre ja da, um zum Beispiel die Bildungskürzungen nicht machen zu müssen. Von daher können wir nicht verstehen, dass der Finanzminister sich da so beschwert.
11: Nun also die große Frage. Wie kommt das Tankrabattgeld in die klammen hessischen Kassen? Der Teil, den das Land in diesem Jahr bezahlen muss, wird durch Entlastung beim Länderfinanzausgleich geregelt. Die fließen nachträglich in den Haushalt 2026 ein. Zur anderen Hälfte, die nächstes Jahr fällig wird, schreibt das Finanzministerium:
19: Der Haushaltsentwurf 2027 enthält eine zentrale Vorsorge für steuerrechtsbedingte Mindereinnahmen, die zum Ausgleich der Einnahmeausfälle im Jahr 2027 genutzt werden kann. Zusätzliche Einsparungen im Landeshaushalt zum Ausgleich der Kosten für den Tankrabatt sind daher nicht erforderlich.
11: Der Tankrabatt wird also teilweise aus Rücklagen finanziert, die für den Fall vorgesehen sind, dass das Land weniger Steuern einnimmt. Wann diese angezapft werden, liegt immer im Ermessen der jeweiligen Landesregierung.
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4: Eine israelische Firma soll Online-Werbung genutzt haben, um Spionagesoftware zu verbreiten. Das belegt erstmals ein Forschungsbericht des Citizen Lab der Universität Toronto, der BR und Netzpolitik.org vorliegt. Im Visier standen mutmaßlich internationale Organisationen, Staaten, Medien und Unternehmen. Auch auf in Deutschland beliebten Apps sollen manipulierte Anzeigen geschaltet worden sein. Rebecca Ciesielski berichtet.
20: Also es gab damals eine E-Mail an mein Büro. Da hat also jemand vorgegeben, eine Studentin aus der Ukraine zu sein. Und in dieser E-Mail versteckt war dann eben sozusagen der Auslöser für Candiru.
21: Candiru ist eine Spionagesoftware. In der E-Mail, die der EU-Abgeordnete Daniel Freund 2024 bekam, steckte ein Link. Damit sollte Candiru auf den Geräten des grünen Politikers installiert werden.
20: Also das ist ein fürchterliches Gefühl, wenn das geklappt hätte, wenn man dann auf alle meine privatesten Informationen hätte zugreifen können, immer weiß, wo ich bin, was ich mache, was ich sage, was ich schreibe, welche Nachrichten ich bekomme, alles dann einfach an jemanden oder an eine Organisation abfließen kann. Das ist schon einfach krass.
21: Den Link klickte Freund nicht an. So entging er damals dem Angriff. Heute würde sein Fall vielleicht anders ausgehen. Ein neuer Forschungsbericht, den BR und Netzpolitik.org vorab einsehen konnten, zeigt, Spionagesoftware wie die von Candiru kann Geräte ausspionieren, ohne dass man einen Link anklickt. Möglich ist das durch manipulierte Werbeanzeigen in Apps und Webseiten. Der Wiener Sicherheitsforscher Wolfi Christel arbeitet für das Citizen Lab der Universität Toronto und hat den Bericht mitverfasst.
22: Wir dokumentieren in unserer Studie zum ersten Mal konkrete technische Belege für so einen Spyware-Angriff über Online-Werbung.
21: Im Mittelpunkt der Analyse steht die israelische Firma DiscoverTech. Sie soll manipulierte Werbeanzeigen an Millionen Endgeräte ausgespielt haben. Damit soll es Candiru und anderen Anbietern von Spionagesoftware ermöglicht worden sein, detaillierte Profile von Nutzern zu bilden und Geräte mit Spyware, also Schadsoftware, zu infizieren.
22: DiscoverTech verwandelt Websites, Apps und die Infrastruktur der Online-Werbung in eine Plattform zur Durchführung von Zero-Click-Spyware-Angriffen.
21: Auf zehntausenden Apps und Webseiten soll DiscoverTech Werbung geschaltet haben. Die Sprachlern-App Duolingo, die Dating-App Grindr und die App Wetter Online sollen dazugehören. Auf Anfrage von BR und Netzpolitik.org haben sich die App-Anbieter dazu nicht geäußert. Angezeigt wurde die manipulierte Werbung offenbar millionenfach. Auch auf Geräten von Personen, die mutmaßlich bei der UN, der NATO, der EU sowie Behörden aus EU-Staaten arbeiten. Beim katarischen Fernsehsender Al Jazeera konnten die Forschenden erfolgreiche Angriffe konkret nachvollziehen. Dort sollen mindestens 45 Geräte über Online-Werbung mit Candiru infiziert worden sein. Die Firma DiscoverTech, die das ermöglicht haben soll, trat nach außen hin als normales Werbeunternehmen auf und wurde offenbar jahrelang nicht entdeckt. Das kritisiert Sicherheitsforscher Wolfi Christel.
22: Es ist desaströs, dass große Firmen und Organisationen in der Online-Werbung offenbar jahrelang nicht in der Lage waren, diese bösartigen Werbeaktivitäten zu verhindern oder auch nur zu erkennen.
21: Sein Fazit?
22: Die Online-Werbung ist kaputt. Die Art, wie Online-Werbung heute funktioniert, ist ein einziges Sicherheitsrisiko für Staaten, den privaten Sektor, Zivilgesellschaft und für alle anderen.
21: Die Firmen DiscoverTech und Candiru ließen Anfragen von BR und Netzpolitik.org unbeantwortet.
4: Spionagesoftware per Werbung. Die Antarktis ist der Eisschrank der Erde. Etwa 90% des Erdeises und ca. 70% des Süßwassers der Erde sind am Südpol gespeichert. Das Eis ist ein Schutzmantel und wenn dieser Schutzmantel schmilzt, werden Küsten und ganze Länder buchstäblich untergehen. Den Eisschild in der Antarktis hat ein Team an Bord des Forschungsschiffs Polarstern untersucht und herausgefunden, was für die Stabilität des Eises sorgt. Noch, muss man sagen. Andreas Kegel aus der ARD-Wissenschaftsredaktion.
23: Während das Eis der Westantarktis schon seit Jahrzehnten abschmilzt, war das Eis im Osten lange Zeit stabil. Doch das hat sich vor kurzem geändert. Auch die Gletscher der Ostantarktis beginnen nun zu schmelzen. Durch die globale Erwärmung haben sich Windrichtungen und Meeresströmungen verändert. Wärmeres Tiefenwasser gelangt so unter die Gletscherzungen im Meer. Der Geologe Markus Gutjahr:
1: Das Schmelzen der Antarktis geschieht nicht von oben durch die Atmosphäre, sondern von unten. Da kommt warmes Wasser in Kontakt mit dem Eis und schmilzt das Wasser von unten.
23: Das Eis der Antarktis hat direkten Einfluss auf die globalen Durchschnittstemperaturen. Eis und Schnee reflektieren Sonnenenergie zurück ins All. Das ist der sogenannte Albedo-Effekt. Meerwasser dagegen ist dunkler und nimmt Wärme auf. Das führt zu einer Kettenreaktion. Wegen der Erderwärmung schmilzt das Eis und wird zu Wasser. Der Albedo-Effekt wird weniger, der Ozean nimmt mehr Wärme auf und verstärkt die Erderwärmung. Sollte der Eisschild der Ostantarktis weiter abschmelzen, hätte das verheerende Folgen. Der Meeresspiegel könnte über einen Meter ansteigen. Weltweit wären Milliarden von Menschen, die an den Küsten leben, betroffen. In Mitteleuropa würden die Küsten Deutschlands bei Sturmfluten überschwemmt. Die Niederlande zur Hälfte unbewohnbar, Venedig unter Wasser. Ein Extremszenario des Weltklimarates für das Jahr 2100. Um das abzuwenden, müssten wir die Erderwärmung sofort stoppen, so die Polarforscher.
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4: Kate Winslet als ungestüme junge Marianne und Emma Thompson als die vernünftige große Schwester Eleanor. Unvergessen dieser Auftritt der beiden in Ang Lees Sinn und Sinnlichkeit. Das war vor 30 Jahren. Es wurde also höchste Zeit, den Jane Austen-Klassiker wieder einmal neu zu verfilmen, dann zum insgesamt 7. Mal. Irgendwas muss Jane Austen ja richtig gemacht haben, dass man sich bis heute nicht satt sehen kann an ihren Liebesgeschichten. Wally Müller hat sich die neueste Kinoversion von Sinn und Sinnlichkeit angesehen.
2: Wo nur einen Ehemann hernehmen, ohne winkende Mitgift? Vor dieser Herausforderung stehen Austen-typisch die Schwestern Eleanor und Marian Dashwood zu Beginn des 19. Jahrhunderts. Nach dem Tod des Vaters sind sie mittellos. Das Haus erbt der Sohn aus erster Ehe, nebst herzloser Gattin. Um nicht auf der Straße zu landen, müssen Mutter und Töchter das Angebot einer entfernten Verwandten annehmen.
3: Ich bin die Mutter der Frau des Cousins ihrer Mutter. Und mein Schwiegersohn Sir John Middleton hat ein Cottage, das leer steht in Baden. Das bekommen sie für ein Spottgeld.
2: Vor dem anstehenden Umzug scheint Eleanor das Ticket ins ökonomisch gesicherte Eheleben schon gebucht zu haben, als der hübsche Bruder der Schwägerin vor der Tür steht.
7: Edward Ferris, haben Sie mich nicht erwartet?
24: Nein, doch.
2: Das Liebesglück der beiden aber endet jäh, als Edward ohne Antrag von der Bildfläche verschwindet.
24: Er ist weg.
25: Weg? Wohin?
24: Nach London. Seine Tante schickt ihn in Geschäften dorthin.
2: Sense and Sensibility, der Originalromantitel, heißt ins Deutsche übersetzt ja eigentlich Verstand und Gefühl. Für den Verstand steht die überlegte Eleanor, fürs Gefühl ihre stürmische jüngere Schwester Marian.
25: Der Mann, der mich...
4: An dieser Stelle haben wir eine wichtige Meldung für die Autofahrer. Achtung, es gibt einen Falschfahrer auf der A44 Mönchengladbach-Aachen. Zwischen Alsdorf und Grenzübergang Lichtenbusch kommt Ihnen ein Falschfahrer entgegen. Fahren Sie hier äußerst rechts, überholen Sie nicht. Auf der A44 Mönchengladbach-Aachen zwischen Alsdorf und Grenzübergang Lichtenbusch. Hier ist ein Falschfahrer unterwegs. Vorsicht hier bitte in beiden Richtungen. Und dann machen wir weiter mit dem Bericht über den Kinofilm Sinn und Sinnlichkeit.
25: Liebt muss brennen, mit seiner ganzen Leidenschaft, ohne Zurückhaltung, ohne Zögern.
26: Der Gedanke, das eigene Glück hänge gänzlich von einem anderen Menschen ab, ist betörend, doch nicht immer möglich.
2: Heldinnen, die über Umwege ihr Glück finden. Paare, die sich anfangs nicht ausstehen können, um dann doch der Liebe zu verfallen. Damit hat Jane Austen schon vor über 200 Jahren die Blaupause für die klassische Romantikkomödie geliefert. Und sie funktioniert bis heute, weil ihre schlagfertigen Heldinnen so ungeheuer modern sind, meint Kevin Wolf von der Anglistikfakultät der Uni Bremen.
27: Was bei Austen, finde ich, hervorsticht, ist, dass die Frauen halt einfach einen eigenen Willen haben und auch klare Vorstellungen dann davon, wie ihr Mann aussehen muss, auch wenn es natürlich die ganzen gesellschaftlichen Grenzen dazu gibt.
2: Der Literaturwissenschaftler kann auch erklären, warum Austen der Filmbranche bis heute sogar die interessanteren Love-Stories liefert.
27: Einfach, weil Jane Austen noch diese tiefere Schicht der Sozialkritik subtil einfließen lässt. Es ist zwar sehr leicht durch die Ironie, durch den Witz, trotzdem zeigt sie auf, dass so eine Ehe am Ende zwar die Probleme löst, aber nicht irgendwie auslöscht.
2: Die ökonomisch prekäre Lage der Frauen geht auch in dieser Sinn- und Sinnlichkeit-Verfilmung zu Herzen. Die pointierten Dialoge sind ein Genuss. Darüber hinaus gibt die Britin Esme Creed Miles eine ganz wunderbar romantische Marion ab. Die Haare offen und wild zerzaust liegt sie im hellen Leinenkleid am liebsten in der Wiese, umschwirrt von Käfern, Vögeln und Schmetterlingen, die die Kamera in einer sehr sinnlichen Bildsprache einfängt, während die Filmmusik den perlenden Regen nachempfindet. Von einem ihrer wilden Naturausflüge bringt sie dann auch den Traummann mit nach Hause.
5: Ein gut aussehender Gentleman hat Marians Leben gerettet.
6: Nicht ihr Leben, gnädige Frau, bloß den Knöchel.
2: Es bleibt dabei, Austens Romantikkomödien machen großen Spaß. Auch in der x-ten Filmvariante, wenn Besetzung, Bilder und Musik so stimmig sind wie hier.
4: Für Dezember hat übrigens Netflix eine neue Verfilmung von Jane Austens Stolz und Vorurteil angekündigt. Und jetzt läuft aber erst einmal Sinn und Sinnlichkeit im Kino. Den Trailer dazu, den haben die Kollegen auf ndr.de in die Kultursparte Film gepackt.
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4: Die europäischen Staats- und Regierungschefs streiten über den künftigen EU-Haushalt. Die Fronten scheinen verhärtet. Bundeskanzler Merz, unterstützt von 5 anderen Mitgliedsländern, verlangt deutliche Kürzungen am derzeitigen Budgetentwurf, den Irland eingebracht hat. Der Vorschlag liege 50% über dem momentan laufenden Finanzrahmen. Das könne sich kein Mitgliedsland in der EU leisten, so Merz. Richtig so, meint Jan Dieseldorf im SZ-Podcast auf den Punkt. Der Kanzler hat vollkommen recht mit seiner Haltung.
8: Ich finde, dass die EU an einem Punkt steht, wo sie sich überlegen muss, halte ich an traditionellen Politiken fest, die eben etabliert worden sind in der Zeit, in der die USA noch ein verlässlicher Partner waren und China ein lukrativer Absatzmarkt, die Welt noch netter zu uns war und das Umfeld nicht so rau und Russland keinen Krieg auf europäischem Boden geführt hat. Und wir stehen jetzt vor der Frage, baue ich einen Haushalt, der Europa fit für die Zukunft macht, oder halte ich an traditionellen Politiken fest, weil ich mich nicht mit den Bauern anlegen soll. Und deswegen hat Merz auf jeden Fall ein Punkt. Und es ist eine typisch deutsche Rolle. Als größter Nettozahler ist Deutschland da immer die Stimme der Sparsamen und die Stimme der Vernunft. Aber ich finde, diese Rolle füllt Merz auch gut aus, weil er eben zu Realismus mahnt und den braucht es wirklich.
4: Ein Kommentar aus dem SZ-Podcast. Das Straubinger Tagblatt sieht das genauso.
9: Tatsächlich ist es ein bemerkenswerter, rückwärtsgewandter Entwurf der irischen Ratspräsidentschaft, der beim EU-Gipfel auf dem Tisch liegt. Während die beiden traditionellen Fördertöpfe Landwirtschaft und Regionalförderung verschont bleiben, soll bei Wettbewerbsfähigkeit, Außenpolitik und Grenzschutz gespart werden. Es scheint, als wollen manche EU-Vertreter lieber die Ausgaben von gestern auf Kosten der Aufgaben von morgen schützen.
4: Der Bundestag hat die Reform der Notfallversorgung verabschiedet, mit der Notaufnahmen und Rettungsdienste entlastet werden sollen. Der Kölner Stadtanzeiger meint, die Reform werde deutliche Verbesserungen bringen für alle.
9: Die Notfallversorgung steht stellvertretend dafür, was alles falsch läuft im Gesundheitswesen. Die Patienten irren hilflos durchs System, Kliniken und Praxen arbeiten ohne Abstimmung nebeneinander her. Die eine Hand weiß nicht, was die andere tut. Die Folgen? Die Notaufnahmen sind voll mit Bagatellfällen, während echte Notfälle zu lange warten müssen. Die nun beschlossene Reform verdient das Prädikat Gamechanger, und zwar zum Nutzen von Patienten. Kliniken und Praxen werden zur Kooperation gezwungen. Patienten werden dorthin gesteuert, wo ihnen bestmöglich geholfen wird. Für die Versicherten bedeutet die Reform, dass sie sich künftig an Behandlungswege halten müssen, die medizinisch begründet sind und nicht auf einer Selbsteinschätzung beruhen. Das ist überfällig, wird aber auch für Frust sorgen. Doch ein Weiter-so hätte zum Kollaps geführt.
4: Felicitas Böselager vom Deutschlandfunk meint, die Reform habe das Potenzial, das Vertrauen in die Gesundheitsversorgung wieder zu stärken.
10: Allerdings gibt es auch noch offene Baustellen. Den Personalmangel in den Kliniken wird sie zunächst nicht beheben. Und wenn niedergelassene Ärztinnen und Ärzte nicht genügend freie Termine anbieten können, stellt sich die Frage, wie sollen Patientinnen und Patienten dann zuverlässig in eine gute ambulante Versorgung gelenkt werden? Andernfalls droht, dass sie am Ende doch wieder im Krankenhaus landen. Die Notfallreform ist deshalb nur ein Baustein unter vielen, die für eine grundlegende Erneuerung des Gesundheitssystems notwendig sind.
4: Ein Kommentar vom Deutschlandfunk. Die Augsburger Allgemeine kann der Reform insgesamt viel abgewinnen.
9: Man darf die viel gescholtene Regierungskoalition dafür loben, dass sie mit der Notfallreform endlich etwas hinbekommen hat, woran sich schon vor 10 Jahren die Regierung Merkel erfolglos abmühte. Das neue Modell, das Menschen in Not schon beim ersten Anruf zielgerichtet helfen soll, um sie durch den Versorgungsdschungel zu lotsen, ist im Sinne der Patienten und ebenso im Sinne des gegen Überlastung kämpfenden Gesundheitssystems.
4: Soweit die Standpunkte, zusammengestellt von Constanze Semidey.

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1: Um 1 Uhr mit Katja Kindermann. Rauchen wird in den nächsten Jahren deutlich teurer. Der Bundestag hat am späten Abend eine Erhöhung der Tabaksteuer beschlossen. Womit Raucher konkret rechnen müssen, sollte auch der Bundesrat zustimmen, erklärt Ilias Sanna aus Berlin.
2: Ja, Zigaretten werden in den nächsten Jahren Schritt für Schritt teurer. Eine Packung mit 20 Zigaretten kostet aktuell im Schnitt so gut 8 Euro. Bis 2030 könnte der Preis dann auf knapp 12 Euro steigen. Das wären dann fast 4 Euro mehr pro Packung. Und nicht nur Zigaretten werden teurer, auch Drehtabak, Shisha-Tabak und Liquids für E-Zigaretten werden stärker besteuert. Die Bundesregierung will die Steuer dann ab 2027 jedes Jahr erhöhen.
1: Bundeswirtschaftsministerin Reiche muss ein Instagram-Video auf der Seite ihres Ministeriums vorerst löschen. Das hat das Bundesverfassungsgericht entschieden und damit einem Eilantrag der Linken stattgegeben. Aus Karlsruhe, Alina Lagmöller.
3: Bundeswirtschaftsministerin Katharina Reiche behauptete in einem Instagram-Video, eine Partei, die über Enteignungen spreche und diese sogar in ihr Programm schreibe, die offen Antisemitismus lebe, sei gefährlich für den Investitionsstandort Deutschland. Das Brisante? Das Statement hatte Reiche auf dem offiziellen Instagram-Account ihres Ministeriums veröffentlicht. Nun hat das Bundesverfassungsgericht entschieden, das Video enthalte schwerwiegende negative Zuschreibungen, die der Linken schaden können. Gerade mit Blick auf die laufenden Gespräche über die Regierungsbildung in Berlin.
1: Die EU-Länder sind sich weiter uneins über den nächsten langfristigen EU-Haushalt. Weil beim Treffen der Staats- und Regierungschefs in Brüssel kein Kompromiss gefunden wurde, soll ein neuer Vorschlag ausgearbeitet werden. Wie eine EU-Beamte mitteilte, will Ratspräsident Costa ihn in den nächsten Wochen präsentieren. Ende November sei dann ein Sondertreffen der Staats- und Regierungschefs geplant. Die EU-Kommission hatte einen Entwurf von knapp 2 Billionen Euro vorgestellt. Mehrere Länder, darunter Deutschland, fordern aber deutliche Kürzungen. Die Apotheken haben bei wichtigen Medikamenten für den Winter Entwarnung gegeben. Apothekerpräsident Preis sagte der Neuen Osnabrücker Zeitung, bei Grippemitteln, Fiebersäften und Antibiotika sei die Versorgung gesichert. Selbst wenn einzelne Antibiotika knapp würden, gäbe es Alternativen. Bei mehr als 500 anderen Arzneimitteln gäbe es allerdings weiter Lieferengpässe. Preis rät, die eigene Hausapotheke zu prüfen und rechtzeitig aufzufüllen. Das gelte besonders für Familien mit Kindern. Das waren die Nachrichten. Das Wetter in Deutschland. Oft trocken, gebietsweise Nebel. Tiefstwerte 15 Grad auf Sylt bis 2 Grad im Bayerischen Wald. Tagsüber nach Nebel heiter und trocken, im Nordwesten mehr Wolken. An der Nordsee ein paar Schauer. Höchstwerte 16 bis 23 Grad. Am Samstag Wolken, auch Sonne und einige Schauer, 10 bis 18 Grad. Und am Sonntag im Osten freundlich, im Westen noch Regen, 8 bis 17 Grad. Es ist jetzt 1.03 Uhr.
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4: Und da weiterhin die Falschfahrermeldung von der A44 Mönchengladbach-Aachen. Zwischen Alsdorf und Grenzübergang Lichtenbusch kommt Ihnen ein Falschfahrer entgegen. Fahren Sie äußerst rechts, überholen Sie nicht. Auf der A44 Mönchengladbach-Aachen zwischen Alsdorf und Grenzübergang Lichtenbusch ist ein Falschfahrer unterwegs. Vorsicht bitte in beiden Richtungen. Die A9 Nürnberg Richtung München ist zwischen Allersberg und Hilpoltstein nach einem Unfall gesperrt. Die Umleitung führt über die U52. Die A24 Hamburg Richtung Berlin ist zwischen Hamburg-Horn und Jenfeld wegen Bauarbeiten bis um 20 Uhr gesperrt. Eine Umleitung ist hier eingerichtet. Die A565 Meckenheim Richtung Bonn ist in Höhe Bonn-Poppelsdorf wegen einer Baustelle bis um 5 Uhr gesperrt.
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4: Heute vom NDR in Hamburg mit Jochen Fischer im Studio. Bei der EU in Brüssel, da geht es ums Geld, nämlich um den gemeinsamen Haushalt der kommenden 7 Jahre ab 2028. Die EU-Kommission wünscht sich knapp 2 Billionen Euro von den Mitgliedsländern. Die sind nicht alle begeistert. Und daraufhin hat Irland, das den Ratsvorsitz hat, einen Kompromiss vorgelegt und rund 140 Milliarden weniger ins Spiel gebracht. Auch das sorgt für Stirnrunzeln, auf jeden Fall bei Bundeskanzler Merz. Der zeigt sich skeptisch, ob das klappen wird. Die EU-Staats- und Regierungschefs haben sich in Brüssel mittlerweile über die Zahlen gebeugt. Für uns in Brüssel, der Kollege Andreas Meyer-Feist, ist das nun der übliche Auftakt gewesen, wenn es um den Haushalt geht? Alle bremsen erstmal. Oder ist es diesmal anders?
5: Es ist ein bisschen komplizierter, aber doch eigentlich so wie immer, wenn es um einen so langen Zeitraum geht. Also einen mittelfristigen Haushalt, der über viele Jahre geht und wer weiß eigentlich, was in 5, 6 oder 7 Jahren ist. Und dann geht es um fast 2 Billionen Euro. Und da haben wir hier in Brüssel eine Gruppe von 17 Ländern, darunter fallen Italien, Spanien und Polen, die sagen, ja, wir brauchen auf jeden Fall viel Geld in der nächsten Zeit und wir dürfen da eigentlich überhaupt nichts kürzen. Und es gibt Frankreich. Frankreich will neue Geldquellen für Europa auftun. Und es gibt eine Gruppe, die hier viel Rabatz macht, Deutschland, Österreich, Schweden, die Niederlande, die sagen, so geht's nicht mehr weiter. Das, was die EU-Kommission da vorgeschlagen hat, ist viel zu viel für einen Haushalt. Wir wollen deutliche Kürzungen.
4: Rabatz, sagen Sie, wie äußert sich das denn?
5: Ja, zum Beispiel in deutlichen Tönen und Ankündigungen. Und Friedrich Merz hat das ja schon vor einiger Zeit mal so formuliert, wir müssen ein bisschen ein Stöckchen reinhalten in das Getriebe in Brüssel. Das ist schon viele Monate her. Aber diese Ankündigung hat er wahrgemacht heute mit deutlichen Worten, auch an diejenigen, die einen Kompromiss wollten. Ein kleines Land, Irland, das hier viel zu sagen hat, denn Irland hat die Ratspräsidentschaft, hat einen Kompromissvorschlag vorgelegt. Man muss besser sagen, wollte ihn vorlegen, ein Papier. Da steht drin, wir kürzen eben nicht so viel. Also wenn man sich den Entwurf von Ursula von der Leyen ansieht, knapp 2 Billionen. Und auf der anderen Seite Friedrich Merz, der sagt, 400 Milliarden davon müssen runter. Und dann kamen eben die Iren, die haben gesagt, 160 Milliarden sparen wir ein, irgendwo dazwischen. Und da hat Friedrich Merz eben auch ganz klar gesagt, dieses Papier ist nicht mal eine Diskussionsgrundlage. Das heißt, er will es hier auf eine ziemlich harte Auseinandersetzung ankommen lassen, die natürlich auch die Verhandlungen in der Nacht bestimmen.
4: Nun geht EU ja nicht ohne Kompromiss. Am Ende müssten ja eine einstimmige Entscheidung her. Wie soll das gelingen unter diesen Vorzeichen?
5: Ja, das geht vor allem, wenn man inhaltlich die Sache anschaut. Was soll denn überhaupt damit finanziert werden? Und da haben wir hier 2 riesige Posten. Das ist die Agrarförderung und das ist sozusagen Strukturpolitik, also Regionen, die ja benachteiligt sind und gefördert werden. Und das sind 2/3 des Etats, die diesen Riesenposten ausmachen. Und hier wird wohl etwas umstrukturiert werden. Also hier wird wohl mehr umgeleitet in ja Zukunftsinvestitionen, Zukunftsprojekte, Digitalisierung, um auch technologisch wieder nicht so viel Boden zu verlieren gegenüber den Chinesen oder den Amerikanern. Das wird so sein, auch mit einer völligen Umstrukturierung ja der Art und Weise, wie man diese Agrarhilfen gibt. Das ist ja bis jetzt noch oft Direkthilfe und das wird in Zukunft wohl nicht mehr so sein. Also wird man sich in der Debatte fokussieren auf neue Ausgabenfelder, aber auch auf Sparsamkeit, auf weniger Geld, aber eben nicht so deutlich, wie sich das Friedrich Merz eben bis jetzt noch vorstellt.
4: Sie haben eben von den Ländern gesprochen, die sagen, wir brauchen das Geld, wir brauchen möglichst noch mehr. Welche sind das in der Hauptsache und was wollen die denn mit dem Geld machen?
5: Ja, das sind natürlich oft Länder, die ganz existenziell von vielen Dingen abhängen seit Jahren, die auch bis jetzt noch großzügig finanziert werden. Also zum Beispiel Italien, Polen und Frankreich, wenn es um die Agrarförderung geht. Und es gibt auch eine kleine Gruppe von anderen Ländern, die sagen, wir haben ganz neue Herausforderungen. Also es geht um die Verteidigung, um die Sicherheit. Das sind die baltischen Staaten. Und da muss eben viel mehr getan werden. Und auch dafür braucht man eben Mittel. Und es gibt noch eine Gruppe, die sagt, das Geld ist nicht so viel, wie man es sich so vorstellt. Also immerhin macht ja auch die Inflation einiges wieder ja rückgängig. Also die Inflation haut wirklich rein in diesen Etat. Das hat man in den letzten Jahren gesehen, wo dann ein Wertverlust da war. Und da sagen eben viele, wir brauchen zumindest das, was wir bisher hatten. Das wäre eigentlich schon ein Rückschritt. Im besten Fall ein paar hundert Milliarden mehr. Aber wir können auf keinen Fall mit Kürzungen leben.
4: Hat der Kanzler nun Pflöcke eingeschlagen? Sie haben es eben erklärt, 400 Milliarden sollen da runter von diesen 2 Billionen. Wie viel Zeit bleibt denn für die Einigung?
5: Eigentlich bis Ende des Jahres. Da muss etwas passieren. Im Moment ist es so in der Debatte, dass Ursula von der Leyen, die Kommissionschefin, hart bleibt. Die sagt, wir brauchen diesen Etat und zwar genau so.

0: den mehrjährigen Finanzrahmen die Gelder für die EU für die Jahre 2028 bis 2034. Auch die Klassiker Wettbewerbsfähigkeit, Erweiterung und Migration stehen auf der Tagesordnung, genauso wie, da tagtäglich spürbar, die hohen Energiepreise sowie die immer schwieriger werdende Lage in der Ukraine, an die man sich auch in Europa vor dem bereits fünften Kriegswinter nicht gewöhnen kann und will. Viele Themen, wie immer. Dabei gerät eines fast schon in Vergessenheit, was aber für die EU von zentraler Bedeutung ist. Der Umgang mit China. Pardon, die Reaktion auf die makroökonomischen globalen Ungleichgewichte, wie es offiziell neutral formuliert wird. Also der Versuch, systemisch und dauerhaft Marktverzerrungen flexibel zu bekämpfen, länderagnostisch, wie das Ganze genannt wird, also jedem Land gegenüber in gleicher Weise anwendbar. Aber am Ende geht es natürlich um China. Mittlerweile beträgt das Handelsdefizit der EU mit China mehr als 1 Milliarde Euro am Tag. Dieses Negativsaldo läuft quer durch viele Branchen. Jeder Mitgliedstaat ist in den roten Zahlen. Und es ist, das lässt sich nicht oft genug sagen, ein bemerkenswerter Kurswechsel, der gerade auf diesem Feld in der Europäischen Union vollzogen wird. Lange, viele sagen zu lange, hat Europa die EU zugeschaut. Nun hat sich etwas bewegt. Vor allem Deutschlands Wende in dieser Frage ist dafür ursächlich. Auch die deutsche Wirtschaft hat erkannt, dass es so nicht weitergehen kann. Der deutsch-französische Ruf nach länderagnostischen Instrumenten, um Wettbewerbsverzerrungen besser begegnen zu können, hat etwas ausgelöst. In Brüssel, aber auch in Peking. Von dort konnte EU-Handelskommissar Maros Šefčovič nun zumindest die Zusagen für eine Obergrenze für den Export von Hybridautos mitnehmen. Das ist, auch aufgrund des Volumens sowie der Vielzahl der Branchen, ein Anfang, mehr nicht. Und es ist gut, dass es nun einen Dialog gibt. Aber diese ersten Erfolge dürfen nicht trügen. Zu groß sind weiterhin die Abhängigkeiten. Der Umgang mit China bleibt damit für die EU ein Drahtseilakt. Auf der einen Seite muss man sich wappnen und zugleich China auch mittels der Ausarbeitung neuer Instrumente unter Druck setzen. Auf der anderen Seite darf man die ausgestreckte Hand und das Entgegenkommen des chinesischen Handelsministers Wang Wentao, der sich, so heißt es, gegen Hardliner in China durchgesetzt hat, nicht zurückweisen. Doch allein sich dem bewusst zu sein und danach zu handeln, ist schon mehr, als es bisher bei diesem Thema gab.
1: Die Meinung von Moritz Küpper vom Deutschlandfunk. Nach dem Rücktritt von Bärbel Baas als Arbeitsministerin und an der Spitze der SPD stehen größere Veränderungen in der Partei an. Der noch verbleibende SPD-Vorsitzende Lars Klingbeil hatte bereits angekündigt, dass die gesamte Führungsriege der Partei zur Wahl stehen soll. Jetzt stehen Ort und Termin fest. Nicole Markwald aus dem ARD-Hauptstadtstudio.
2: Eigentlich hatte die Partei ihren nächsten Parteitag erst für Ende kommenden Jahres geplant. Doch nach dem Rückzug von Bärbel Baas muss sich die SPD neu aufstellen. Die Sozialdemokraten werden sich dazu am 16. und 17. Januar in Bremen treffen. Auf diesem Parteitag wird der gesamte Parteivorstand neu gewählt und auch alle weiteren Wahlen durchgeführt, heißt es aus dem Willy-Brandt-Haus. Bislang gibt es offiziell noch keine Kandidierenden. Der noch amtierende Parteivorsitzende Lars Klingbeil selbst ließ offen, ob er erneut antritt. An der Doppelspitze will die Partei festhalten. Sowohl Klingbeil als auch die zurückgetretene Baas waren bzw. sind zugleich Parteivorsitzende und Bundesminister. Eine Diskussion über die Trennung dieser Ämter vom Parteivorsitz hat bereits begonnen. Anfang der Woche hatte die bisherige Parteichefin Bärbel Baas ihr Amt niedergelegt und sich auch als Arbeits- und Sozialministerin zurückgezogen. Diesen Posten hat inzwischen der ehemalige Ministerpräsident von Rheinland-Pfalz, Alexander Schweizer, übernommen.
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1: Es wäre das höchste Schmerzensgeld für ein Opfer sexueller Gewalt durch einen Priester, das ein deutsches Gericht jemals zugesprochen hat. Mindestens 500.000 Euro soll eine Frau bekommen, die als Kind sexuelle Gewalt durch einen Priester erfahren hat. Christina Zülke war bei der Entscheidung des Oberlandesgerichtes Köln dabei.
4: Die Erleichterung war Melanie F. anzumerken. Mit roter Jacke und langen weißen Haaren stand die zierliche Frau noch lange im Gerichtssaal, umringt von ihren Anwälten, Journalisten und anderen Missbrauchsbetroffenen.
5: Ja, man kann es halt noch gar nicht verarbeiten und man muss das halt wirklich mal so realisieren und Revue passieren lassen.
4: Ihren vollen Namen möchte Melanie F. nicht nennen, aus Angst vor Nachteilen im Job. Noch immer ist das Thema Missbrauch ein Tabu und mit Scham besetzt. Seit 4 Jahren kämpft Melanie F. vor Gericht für Gerechtigkeit. Die Kirche solle die Verantwortung

0: Verantwortung dafür tragen, dass sie sie als Kind nicht geschützt hat. Das Landgericht hatte das zunächst abgelehnt und geurteilt, der Priester, der auch ihr Pflegevater war, habe sie als Privatmann missbraucht. Dem widersprach heute das Oberlandesgericht, erklärt Gerichtssprecherin Miriam Müller.
1: Der Senat hat heute seine vorläufige Bewertung abgegeben, dass er das Urteil des Landgerichts in bestimmten Teilen korrigieren möchte. Anders als das Landgericht beurteilt der Senat es so, dass das Handeln des Geistlichen in seinem Amt erfolgt ist, insbesondere die Missbrauchstaten auch in seinem Amt erfolgt ist und deswegen das Erzbistum dem Grunde nach auch für diese Taten haften muss.
0: Das endgültige Urteil wird erst Ende November verkündet. Das Oberlandesgericht setzt doch allerdings schon ein Zeichen. 500.000 bis 600.000 Euro soll Melanie F. vom Erzbistum Köln bekommen. Zuvor hatte das Erzbistum bereits 360.000 Euro gezahlt. Die sollen, so das Gericht, angerechnet werden. Für Betroffene in ganz Deutschland sei diese Entscheidung wichtig, sagte Matthias Katsch von der Organisation Eckiger Tisch, der den Prozess in Köln verfolgte.
2: Ich glaube, hier ist Rechtsgeschichte in Deutschland geschrieben worden. Das hat eine historische Dimension für alle Opfer sexualisierter Gewalt in der Kirche, aber auch darüber hinaus in mehrfacher Hinsicht. Zum einen natürlich, dass ganz klar die Verantwortung der Institution benannt wird. Und das andere ist der deutlich erhöhte Rahmen, den die Richter definiert haben, in dem sie sich mit ihrer endgültigen Entscheidung bewegen wollen.
0: Melanie F. sagt, ihr gehe es nicht um das Geld. Es gehe darum, dass die Kirche aus ihren Fehlern lerne und Kinder besser schütze.
3: Man hätte das der Kirche einfach nicht zugetraut, sowas zu tun. Aber es war halt der perfekte Deckmantel und dadurch hatten dann viele die Möglichkeiten, das Leid den Kindern zuzumuten. Man hat ihnen einfach vertraut, den kirchlichen Mitarbeitern.
0: Vom perfekten Deckmantel sprach auch der Richter. Er betonte noch einmal, dass der Priester ja sogar Melanie F.'s Pflegevater werden durfte. Das sei sicher nur möglich gewesen, weil er ein Mann der Kirche war. Melanie F.'s Fall sorgt bereits seit Jahren für Aufsehen, weil sie durch den Missbrauch sogar schwanger wurde, es selbst gar nicht merkte. Der Priester sie aber unter falschem Vorwand zum Frauenarzt brachte und dort heimlich eine Abtreibung vornehmen ließ. Melanie F. ist nun froh, dass zumindest die Tortur vor den Gerichten ein Ende findet.
3: Ja, es ist halt ein Kampf, ne? Den man dann mit sich ausmachen muss. Und dass man auch irgendwo ja, sich immer damit beschäftigen muss, nicht abschließen kann. Ich meine, im Grunde genommen kann man nie damit abschließen. Ne? Man kann auf eine andere Art und Weise aber damit abschließen, dass man zum Beispiel das mit den Gerichten, dass das halt jetzt aufhört.
0: Das Erzbistum Köln hat sich auf eine kurzfristige Anfrage des WDR bisher nicht gemeldet.
4: Nicht immer haben Bahnhöfe den besten Ruf. Viele sind verwahrlost, haben kaum gastronomische Angebote und liegen teils weiter entfernt vom Stadtzentrum. Aber es gibt auch Gegenbeispiele, wie den Bahnhof Ansbach in Mittelfranken. Der wurde aufwendig umgebaut und jetzt zum Bahnhof des Jahres gekürt. Asja Abdullahat hat sich angesehen, womit der Bahnhof das verdient hat.
5: Atmosphärische Leuchten, geschwungene Holzbänke und ein frisches Türkis an Boden und Wänden. So beschreibt die neunköpfige Jury die Eingangshalle des Ansbacher Bahnhofs. Von außen wirkt der Bau aus der Nachkriegszeit eher schlicht, im Inneren überrascht er mit einer lichtdurchfluteten Wartehalle und stilvollen Details. Die Auszeichnung als Bahnhof des Jahres von der Allianz Pro Schiene ist verdient, findet jedenfalls der Oberbürgermeister Thomas Deffner. Mit der Ehrung geht der Titel bereits zum 8. Mal nach Bayern.
6: Ja, das ist natürlich klasse. Da freuen wir uns sehr hier in der Stadt Ansbach. Wir haben ein schönes Bahnhofsgebäude. Wir haben zum Beispiel die Radabstellanlagen erneuert und vor allen Dingen auch wesentlich mehr Stellplätze geschaffen.
5: Eine 500.000 Euro hat die Stadt für die neue überdachte Radabstellanlage ausgegeben. Von Pendlern wird sie gut angenommen. Auch das kam bei den Juroren an. Denn bei der Auszeichnung zählt nicht nur die Optik, sondern vor allem auch, wie die Reisenden den Bahnhof finden.
7: Vor allem finde ich gut, dass es jetzt einen Aufzug gibt. Weil wenn man mit dem schweren Koffer unterwegs ist, das war neulich der Fall, ist es ganz praktisch.
8: Mehr Grün und wie überall weniger Müll.
9: Ich finde, es gibt schönere Bahnhöfe. Ne? Also mir gefällt der Leipziger am besten von allen.
10: Was soll ich sagen? Passt schon, glaube ich, alles soweit.
5: Ein fränkisches passt schon. Das kann man doch als Lob verbuchen. Die Jury hebt besonders die Bahnhofsbegrünung hervor und die moderne Toilette auf dem Vorplatz. Natürlich alles barrierefrei, erklärt der Oberbürgermeister.
6: Das waren ganz schöne Investitionen. Die Toilettenanlage, die hat über 300.000 Euro gekostet. Die ist aber auch eine Hightech-Toilette, die sich nach jedem zweiten Besuch selbstständig reinigt und, wie man es auch machen muss heute für die Zukunft.
5: Ganz fertig ist der Bahnhof damit aber noch nicht. Für die Zukunft gibt es von der Jury auch Verbesserungsvorschläge. Die Unterführung wirke etwas nüchtern und steril. Außerdem wäre ein flächendeckendes WLAN wünschenswert, damit Reisende die Wartezeit noch angenehmer verbringen können.
6: Wenn das der Wunsch ist, geben wir es gerne an die Bahnhofsmanagerin in Nürnberg weiter. Wir haben einen sehr guten Austausch und sind sehr froh, dass wir hier den guten Kontakt nach Nürnberg haben. Und ich denke, da findet man vielleicht ein offenes Ohr.
5: Ob bald auch kostenloses WLAN dazukommt, bleibt offen. Die Auszeichnung zeigt aber, der Ansbacher Bahnhof hat schon einiges zu bieten und Potenzial, um für Reisende noch attraktiver zu werden.
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4: Heute vor 180 Jahren, da führte der Bostoner Chirurg John Collins Warren die erste dokumentierte Operation unter Vollnarkose durch, mit Hilfe von Äther. Florian Bentsch erinnert an eine medizinische Sensation.
12: Zahlreiche Mediziner in schwarzen Gehröcken, Krawatten und polierten Schuhen drängen sich im grell ausgeleuchteten Operationssaal des Harvard-Lehrkrankenhauses in Boston um einen Holzstuhl. Darauf hängt, zusammengesackt, die Augen geschlossen, der 21-jährige Krebspatient Edward Abbott. Ihm soll ein Tumor am Hals entfernt werden. Einschnitt 7 cm steht im Operationsprotokoll des Chirurgen John Warren.
13: Abtrennung einer Faszienschicht, geringe Blutung, Gefäßabbindung nicht notwendig, Tumormasse mit gebogener Nadel Nummer 6 entfernt.
12: Es ist der 16. Oktober 1846. In den Rängen des prall mit Studenten gefüllten Operationssaals erwartet man eine Sensation und bekommt auch eine. Der Boston Evening Transcript schickt einen Lokalreporter.
14: Unser Mann berichtet, der Patient nach der Gabe eines Präparats verlor sich ganz im Schlaf und zeigte keine Anzeichen von Schmerzen. Der Arzt konnte so eine besonders schnelle Prozedur vorführen, ohne Unterbrechung durch ein Zappeln oder Zurückweichen des Patienten.
12: Links vom Patienten der Zahnarzt William Morton mit einer seltsamen zweihalsigen Flasche in der Hand. Darin ein in Äther getränkter Schwamm hinter einem Atemventil. Jahrelang hatte sich Morton mit Diethyläther auseinandergesetzt, einer farblosen, süßlich riechenden Flüssigkeit, deren Dämpfe Benommenheit auslösen. Es ist nicht Mortons erstes Äther-Experiment an einem Schmerzpatienten, aber seine erste öffentliche Vorführung. Nur Momente nach dem Atmen durch die Flasche verliert Abbott das Bewusstsein. Die eigentliche Prozedur dauert wenige Minuten.
13: Dem Patienten wurde das Blut aus dem Gesicht gewaschen. Er kam zu sich und verkündete triumphierend: Ich habe nichts gespürt, nur das leichte Kratzen des Instruments. Dr. Warren drehte sich dem ungläubigen Publikum zu und erklärte: Meine Herren, was Sie hier sehen, ist echt.
12: So steht es in der Jahre später verfassten Biografie von Chirurg John Warren. Die Szene gilt unter Historikern heute als dramatisiert. Belegt ist aber die zukünftige Namensgebung durch den Arzt und Dichter Oliver Holmes Sr. in einem Brief an William Morton.
14: Mein hochgeschätzter Kollege, lassen Sie mich teilhaben an Ihrer großen Entdeckung. Als Name für diesen Vorgang schlage ich vor Anästhesie. Eine Taufe für die Entdeckung, die bald Gesprächsthema der gesamten zivilisierten Welt sein wird.
12: Anästhesie, griechisch für Empfindungslosigkeit. Über das weitere Leben des Patienten Edward Abbott ist nicht viel bekannt. Aus den Aufzeichnungen des Krankenhauses verschwindet er mit den Worten:
14: Patient in guter Verfassung. Entlassen.
12: Chirurg John Warren schreibt an diesem Abend in sein Tagebuch das Wort Schmerz abgesetzt an den Rand der Seite. Dazu einen trockenen Satz:
13: Interessante Operation heute Morgen mit Dr. Morton.
12: Dieser Hörsaal in Boston, in dem die Medizin ihren großen Sieg über den Schmerz feierte, wird Ätherdom getauft. Der Weltverband der Anästhesiegesellschaften feiert hier jedes Jahr am 16. Oktober den Äthertag in Erinnerung an die erste Demonstration einer chemischen Vollnarkose. Heute vor 180 Jahren.
4: Der Stichtag von Florian Bentsch.
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15: mit Jan Möller. Das war doch sehr überzeugend. 4:0 hat Bayer Leverkusen in der Fußball-Europa-League beim polnischen Meister Lech Posen gewonnen. Schon zur Pause war fast alles klar. 3:0. Geschäftsführer Simon Rolfe ist natürlich zufrieden.
16: 4:0 musste erstmal hier gewinnen. Und wir haben auch sehr, sehr wenig zugelassen. Viele Chancen rausgespielt. War ein guter Auftritt. Und wir haben auch von der Intensität her nicht nachgelassen.
15: Es war der zweite Sieg im zweiten Spiel für Leverkusen. Die zweite Niederlage hat er gegen die TSG Hoffenheim kassiert. 2:3 gegen Beşiktaş Istanbul. Florian Winkler war für uns bei diesem gefühlten Auswärtsspiel der TSG.
17: Knapp 19.000 Beşiktaş-Fans feiern den Sieg ihrer Mannschaft. Die erste Halbzeit vom Niveau her sehr überschaubar. Einziger Höhepunkt der Kopfball von Machida, Hoffenheims Innenverteidiger, an den Pfosten. Danach viel Leerlauf, viel zwischen den Strafraum. Erst die zweite Halbzeit wurde turbulenter. In der 60. die Führung für die Gäste durch Murillo. Dann der Ausgleich 7 Minuten später durch Aslani für die TSG. Und dann kam der Doppelpacker, nämlich Yu Yun Oh, der Stürmer der Koreaner, mit dem 2-1 und 3-1. 72. und 79. Minute machte damit fast alles klar. Dann der Anschlusstreffer noch von Machida nach einer Ecke kurz vor Schluss per Kopf. Half aber nichts mehr. Hoffenheim kassiert die zweite Pleite in dieser Ligaphase der Europa League.
15: Tja, bis ins Finale der Europa League hat es in der vergangenen Saison der SC Freiburg geschafft. Der ist diesmal in der UEFA Conference League unterwegs, also im dritthöchsten Europapokalwettbewerb. Und da gab es zum Auftakt einen 3:2 Erfolg gegen den FK Jablonec aus Tschechien. Stichwort UEFA, deren Funktionäre machen weiter Druck auf FIFA-Boss Gianni Infantino. Bei der Sitzung des FIFA-Rats in Zürich gab es das erste Zusammentreffen seit Bekanntwerden der inzwischen gescheiterten Investorenpläne. Die waren natürlich ein Thema. Außerdem ging es um den Freispruch nach der roten Karte für US-Stürmer Balogun bei der WM oder auch um den umstrittenen Friedenspreis für US-Präsident Donald Trump. Und was Infantino zu all dem zu sagen hatte, das war mehr als dünn, fand auch DFB-Chef Bernd Neuendorf.
18: Wir haben keine befriedigenden Antworten bekommen zu den meisten Fragen, sehr viele kritische Fragen gestellt. Wurde darauf verwiesen, dass die Fragen schriftlich möglicherweise beantwortet werden noch, beziehungsweise im weiteren Verlauf, vielleicht auch dann erst im Dezember in Doha. Insofern hatten wir nicht das Gefühl, dass die FIFA in irgendeiner Form oder der Präsident in dem Fall bereit war, zu kritischen Fragen heute dezidiert Stellung zu nehmen.
15: Und so bleibt es dabei, das Vertrauen in Infantino sei erschüttert, sagt Neuendorf. Ein möglicher Gegenkandidat für die Wahl im März wird allerdings weiter gesucht. Bis zur Nominierung bleiben nur noch gut 4 Wochen. Zum Handball, da haben die Füchse Berlin in der Champions League beim FC Porto 36:33 gewonnen und damit vorzeitig die Hauptrunde erreicht. Und in der Bundesliga hat sich der THW Kiel vorerst an die Tabellenspitze gesetzt mit einem Zittersieg gegen die Rhein-Neckar-Löwen 37:36. Der Siegtreffer fiel erst in der letzten Sekunde per 7 Meter. Am Tabellenende weiter die HSG Wetzlar, die hat gegen Erlangen verloren 30:34 und bleibt als einziges Bundesliga-Team noch sieglos. In Shanghai laufen gerade die Bahnrad-Weltmeisterschaften und am zweiten Tag gab es 2 Medaillen fürs deutsche Team. Bronze in der Mannschaftsverfolgung der Frauen und Silber für Maximilian Dörnbach im Kairin-Sprint. Holger Gerska hat das für uns verfolgt und ordnet diese Platzierungen mal ein.
19: Ja, es waren 2 sehr, sehr unterschiedlich zu bewertende Medaillen. Für Maximilian Dörnbach, der Heiligabend 31 wird, ist es der mit Abstand größte Karriereerfolg. Seine allererste WM-Medaille. In einem Kairin-WM-Finale stand er bisher auch noch nicht und dann gleich der 2. Platz hinter dem Rekordweltmeister Harry Lavreisen. Der gilt gemeinhin als unschlagbar. Der Niederländer ist jetzt zum 22. Mal Weltmeister geworden. Also das ist wirklich eine wichtige Medaille, weil Kairin auch eine olympische Disziplin ist. Der Vierer der Frauen dagegen hatte sich eigentlich vorgenommen, mal wieder Weltmeister zu werden, nachdem er immer wieder gegen Italien verlor in den vergangenen Jahren. Das war auch diesmal der Fall und zwar schon im Halbfinale und im kleinen Finale wurde es dann nochmal richtig eng, aber es hat gereicht zu einer Bronzemedaille. Immerhin 3 Medaillen sind es jetzt insgesamt schon für die deutsche Mannschaft in China.
15: Ja, und das ist schon mal eine mehr als bei der WM im vergangenen Jahr in Chile. In Shanghai geht es noch weiter bis Sonntag.

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1: Um 1.30 Uhr mit Katja Kindermann. Der Bundestag hat eine höhere Tabaksteuer beschlossen. Sie steigt in den nächsten Jahren schrittweise. Der Preis für eine Packung mit 20 Zigaretten dürfte dadurch bis 2030 von gut 8 auf knapp 12 Euro steigen. Auch Tabak zum Selbstdrehen kostet künftig mehr. Der Bund rechnet innerhalb von 4 Jahren mit rund 12 Milliarden Euro zusätzlich. Die Tabakbranche bezweifelt das. Sie befürchtet, Raucher könnten auf den Schwarzmarkt ausweichen. Abschließend muss sich noch der Bundesrat mit dem Gesetz befassen. Ein Einspruch der Länder zeichnet sich bisher nicht ab. Außerdem hat der Bundestag 2 Auslandseinsätze der Bundeswehr um ein Jahr verlängert. Damit kann Deutschland weiter Soldaten und Soldatinnen ins Rote Meer und in den Südsudan entsenden. Katrin Auer aus Berlin mit den Einzelheiten.
2: An der EU-Marinemission EUNAVFOR Aspides dürfen bis zu 350 deutsche Soldatinnen und Soldaten teilnehmen. An der UN-Mission UNMISS maximal 50 Bundeswehrkräfte. Aspides hat das Ziel, im Roten Meer und in einer angrenzenden Meerenge Schiffe vor den Angriffen der jemenitischen Houthi-Rebellen zu schützen. Damit soll eine wichtige internationale Handelsroute gesichert werden. UNMISS wiederum ist im Auftrag der Vereinten Nationen im afrikanischen Südsudan tätig. Dort herrscht Bürgerkrieg. Immer wieder kommt es zur Vertreibung der Zivilbevölkerung.
1: Die Linkspartei hat im Streit um ein Instagram-Video von Bundeswirtschaftsministerin Reiche einen juristischen Erfolg erzielt. Die CDU-Politikerin muss das Video online zunächst entfernen. Das hat das Bundesverfassungsgericht entschieden und damit einem Eilantrag der Linken stattgegeben. Reiche hatte das Video wenige Tage nach dem Wahlsieg der Linken in Berlin auf der Seite ihres Ministeriums veröffentlicht. Darin wirft sie der Linken vor, offen Antisemitismus zu leben und den Juden in der Hauptstadt Angst zu machen. Dies sei schlecht für den Investitionsstandort Deutschland. Russland hat erneut Energieanlagen in der Ukraine angegriffen. Nach ukrainischen Angaben sind in Teilen Kiews und im Umland deswegen viele Menschen ohne Strom. Bürgermeister Klitschko schrieb bei Telegram, in mehreren Stadtteilen sei zudem der Wasserdruck niedrig. Auch im Westen des Landes gibt es Ausfälle. Präsident Selenskyj sagte, die Reparaturtrupps könnten wegen der Gefahr neuer Angriffe nicht mit der Arbeit beginnen. Und das Wetter in Deutschland. Oft trocken, gebietsweise Nebel, Tiefstwerte 15 Grad auf Sylt bis 2 Grad im Bayerischen Wald. Tagsüber nach Nebel heiter und trocken, im Nordwesten mehr Wolken, an der Nordsee ein paar Schauer. Höchstwerte 16 bis 23 Grad. Am Samstag Wolken, auch Sonne und einige Schauer. Die Temperaturen liegen dann bei 10 bis 18 Grad. Das waren die Nachrichten.
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3: Und da zunächst die Entwarnung für die A44 Mönchengladbach-Aachen. Kein Falschfahrer mehr zwischen Alsdorf und Grenzübergang Lichtenbusch. Die A9 Nürnberg Richtung München ist zwischen Allersberg und Hilpoltstein nach einem Unfall gesperrt. Die Umleitung führt über die U52. Die A24 Hamburg Richtung Berlin ist zwischen Hamburg-Horn und Jenfeld wegen Bauarbeiten bis 20 Uhr gesperrt. Hier ist eine Umleitung eingerichtet. Und die A565 Meckenheim Richtung Bonn ist in Höhe Bonn-Poppelsdorf wegen einer Baustelle bis um 5 Uhr gesperrt.
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3: Mit Jochen Fischer im Studio. Das Smartphone wird zum Perso. Klicken statt Papierkram. Wer will, kann Ausweis, Führerschein und weitere Dokumente bald digital nutzen. Der Bundestag hat jetzt die rechtliche Grundlage für die Einführung der staatlichen Digital-Wallet geschaffen. Aber was kann diese digitale Brieftasche eigentlich und wann geht es los? Markus Sambala aus dem Hauptstadtstudio mit Antworten.
4: Die Idee ist, dass bald alles, was ich im Moment an Plastikkarten und Ausweisen habe oder auch offizielle Dokumente, die auf Papier sind, dass ich das alles digital auf meinem Smartphone ablegen kann. Vom Perso, mit dem ich mich eindeutig identifizieren kann, über den Führerschein bis hin zu Krankenkassenkarte, Kundenkarten, Zeugnissen. Das wird aber noch nicht alles zum Start drin sein in der digitalen Brieftasche. Die Bundesregierung verspricht, dass in dieser staatlichen digitalen Brieftasche alles so sicher wie möglich ist vor Betrug und Missbrauch. und dass ich die Wallet online, aber auch direkt bei einer Behörde oder im Geschäft nutzen kann. Das Ganze ist übrigens freiwillig und kostenlos. Niemand wird verpflichtet, diese App zu nutzen. Und auch wenn man da bald den Perso hinterlegen kann, der physische Personalausweis, der verschwindet nicht. In gut 2,5 Monaten soll es losgehen. Dann wird die digitale Wallet offiziell freigeschaltet. Es geht mit wenigen Funktionen los. Dann sollen nach und nach weitere dazukommen. Den Führerschein, den gibt es zum Beispiel erst später. Geplant ist von Anfang an, dass der Perso in der Wallet gespeichert werden kann, als Nachweis, um Verträge abzuschließen oder ein Konto zu eröffnen. Da gibt es auch die Funktion Altersverifikation. Das heißt, ich kann per App das geforderte Alter nachweisen, wenn ich zum Beispiel bestimmte Online-Angebote nutzen will oder beispielsweise Alkohol online bestellen möchte. Den Perso in der Smartphone-App zu haben, ist das eine, aber die andere Seite, die Firmen müssen auch mitmachen. Es gibt 40 Firmen und Organisationen, die wollen ab Januar dabei sein in der digitalen Wallet von der Bundesagentur für Arbeit über Unternehmen wie die Post- und Mobilfunkanbieter bis hin zu ein paar Unis und Stadtverwaltungen. Das Projekt, das hat es gar nicht leicht. Die Bezeichnungen, die in der Welt sind, die machen es echt kompliziert und sind auch nicht besonders bekannt. Das zeigen Umfragen. Es gibt den Begriff EuD-Wallet, EU wie EU, DI wie DI, digitale Identität. Die digitale Brieftasche ist nämlich ein EU-Projekt und soll auch EU-weit nutzbar sein. Für Deutschland gibt es dann vom Digitalministerium noch die Bezeichnung DU, also der Buchstabe D und das englische Wort U für Du. DU, das ist dann der Name der App, in der ich auf meinem Smartphone zum Beispiel Perso und andere Dokumente speichern kann. Manche sagen auch einfach weiter digitale Wallet oder digitale Brieftasche. Da muss ich wohl zeigen, welcher Begriff sich am Ende durchsetzt.
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3: Auf einen Phishing-Link klicken oder einen QR-Code von Betrügern scannen, das passiert im Internet immer häufiger. Die Folge, die Betrüger buchen Geld vom Konto ab und das ist dann erst einmal weg. Der EuGH hat jetzt aber entschieden, Banken müssen dieses Geld dann erst einmal erstatten. Und damit stärkt das Gericht die Verbraucherrechte in der EU. Antonetta Stefani berichtet.
5: Auf einen Phishing-Link oder einen QR-Code klicken, mit dem Betrüger an wichtige Daten gelangen, das passiert im Internet immer häufiger.
6: Da kriegt man erstmal einen Riesenschreck, dann läuft es im Hals und kalt den Rücken runter und denkt sich, um Gottes Willen, was habe ich da getan? Ich habe diesen Code gescannt.
5: Das berichtet Rudolf Wolter, ein Arzt aus Thüringen, der Opfer eines solchen Betrugs wurde. Betrüger schickten ihm einen Brief zu, der aussah wie von seiner Bank und einen QR-Code enthielt. Wolter scannte den Code und am Ende hoben Betrüger über 100.000 Euro von seinem Konto ab.
6: Und dann geht einem durch den Kopf, Mensch, habe ich da wirklich was Wichtiges übersehen? Hätte ich was tun sollen, weil dieser Brief eben wirklich so traditionell als Brief daherkam und so täuschend echt gemacht war. Und da habe ich dann den Fehler gemacht, diesen Code zu scannen.
5: Wie sollte man reagieren, wenn man Opfer eines solchen Betrugs wird? Johannes Götz, Anwalt aus München, erklärt, was sofort getan werden sollte, wenn man einen Betrug bemerkt.
7: Erstmal die Bank informieren und dann alles sperren, was geht. Also Konto sperren, Karten sperren, den Online-Zugang sperren. Und dann heißt es Beweise sichern. Also nach Möglichkeit E-Mails, Screenshots, alles, was eben im Zusammenhang hier mit diesem Betrug zu stehen scheint, das sichern. Denn das wird man später brauchen, wenn es denn zum Streit mit der Bank kommt. Und dann kann man natürlich auch noch die Polizei informieren.
5: Aber wie bekommt man sein Geld zurück? Banken verweigern bislang meist die Erstattung des Geldes. Sie wenden ein, dass die Kunden in solchen Fällen besser aufpassen müssten. Auf einen solchen Phishing-Link klicken oder QR-Code scannen, das sei grob fahrlässig, also ein schwerer Fehler des Kunden. Und dafür müsse die Bank nicht einspringen. Anders sieht das der Europäische Gerichtshof und stärkt mit seinem heutigen Urteil die Verbraucherrechte. Banken müssten in solchen Fällen erst einmal zahlen.
8: Im Fall eines nicht autorisierten Zahlungsvorgangs ist der Zahlungsdienstleister grundsätzlich verpflichtet, den Betrag dieses Vorgangs unverzüglich zu erstatten. Die Erstattung kann nicht mit der Begründung verweigert werden, dass der Kunde diese Zahlung durch sein grob fahrlässiges Verhalten, etwa im Zusammenhang mit dem Schutz seiner personalisierten Sicherheitsmerkmale, ermöglicht habe.
5: Erklärt Helge Homburg, Pressereferent des Europäischen Gerichtshofs. Im ersten Schritt müssen Banken also Geld, das Betrüger vom Konto abbuchen, sofort erstatten. Allerdings gilt auch, in einem zweiten Schritt kann die Bank versuchen, sich das Geld zurückzuholen. Dafür muss sie dann aber beweisen, dass der Kunde einen schweren Fehler gemacht hat. Insgesamt trotzdem eine gute Nachricht für Verbraucher, meint Rechtsanwalt Götz.
7: Das ist natürlich eine große Hilfe für die Verbraucher, für die Kunden und verbessert ihre Situation ganz erheblich. Denn jetzt ist es an der Bank, zunächst mal den Schaden auszugleichen. Und wenn sie denn der Meinung ist, dass der Kunde hier grob fahrlässig gehandelt habe und der Meinung ist, dass sie ihm das auch nachweisen kann, dann muss die Bank von sich aus aktiv das Geld zurückverlangen und im Zweifel eben vor Gericht ziehen gegen den eigenen Kunden.
5: Und dass Kunden schwere Fehler machen, wenn sie auf einen solchen Phishing-Link oder Ähnliches hereinfallen, wird für Banken oft nicht leicht zu beweisen sein.
3: Das Landeslabor Berlin-Brandenburg untersucht alles, was für Verbraucher gesundheitsschädlich sein könnte. Es testet Lebensmittel, prüft die Wasserqualität oder untersucht tote Tiere auf ansteckende Krankheiten. Gestern hatte das Landeslabor in Berlin-Adlershof zum Rundgang geladen. Hans Gerbuth vom RBB war dabei.
9: Ein harmlos scheinendes Gummibärchen liegt auf dem sterilen Metalltisch des Landeslabors. Es wird zerkleinert, verdünnt und flüssig gemacht, dann in einem speziellen Gerät geschüttelt. Und dann kommt
10: das Ultraschallbad. Das ist eigentlich der wichtigste Schritt.
9: Erst danach kann man die Inhaltsstoffe des Gummibärchens untersuchen. Dieses hier ist voller THC, also dem Bestandteil der Cannabispflanze, der berauschend wirkt. Legal ist das nicht, verkauft wird es trotzdem. Online oder unter der Theke am Späti. Das Problem dabei? Die extrem hohe Konzentration an Cannabinoiden.
11: Diese akute Referenzdosis, das ist ja ein gesundheitlicher Richtwert von der Europäischen Lebensmittelsicherheitsbehörde. Und der war ja schon für Erwachsene um das weit hundertfache überschritten, bei Kindern natürlich noch mal viel deutlicher. Und das heißt einfach, dass da eine Gesundheitsgefahr besteht.
9: Erklärt Fachbereichsleiterin Stefanie Ronska. Die untersuchten Gummibärchen können also wirklich high machen. Bei Kindern können sie sogar zu Atemproblemen führen. Dass Drogengummibärchen nichts für Kinder sind, ist klar. Aber es gibt auch potenziell gesundheitsschädliche Produkte, die extra für Kinder hergestellt werden. Slush-Eis zum Beispiel. Das bei Kindern beliebte Ice-Crush-Mischgetränk in den giftig leuchtenden Farben Blau, Grün, Rot ist tatsächlich teils so ungesund, wie es aussieht. Das Landeslabor hat 15 Proben aus Berlin und Brandenburg untersucht. 7 davon waren so belastet, dass die Hersteller ihre Produkte zurückrufen mussten. Landeslabordirektor Mike Neumann erklärt, warum.
12: Bei der Untersuchung von Slush-Eis haben wir festgestellt, dass der Zusatz von Glycerin, der grundsätzlich statthaft ist, doch sehr hoch ist, sodass durchaus Gesundheitsgefährdung bis hohe Gesundheitsgefährdung besteht.
9: Glycerin ist in sehr vielen Fertigprodukten, etwa auch in Fertigkuchen und anderen Backwaren. Der Zusatzstoff ist nicht grundsätzlich schädlich, sondern erst ab einer bestimmten Menge. Welche Menge drin ist, lässt sich für den Verbraucher allerdings so gut wie gar nicht herausfinden. Unter dem Namen Glycerin findet man den Zusatzstoff nämlich sowieso nicht, sondern nur unter der Abkürzung E422. Lässt man die wenigen Negativbeispiele beiseite, ist das Fazit vom Laborchef dennoch eindeutig.
12: Wir können aber trotzdem immer noch dann sagen, dass wir in Deutschland eine sehr hohe Qualität und also Lebensmittelsicherheit vorfinden.
9: Zwar wurden rund 14% der untersuchten Lebensmittel beanstandet, in den allermeisten Fällen aber nur wegen irreführender Kennzeichnung. Weil beispielsweise auf der Fertigbackmischung mit Vanille steht, allerdings nur ein künstliches Vanillearoma drin ist. Nur 0,2% aller untersuchten Lebensmittel waren wirklich gesundheitsschädlich.
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3: Indonesien kämpft seit Monaten gegen Brände, die weite Flächen von Wäldern und Torfgebieten verwüstet haben. Vor allem auf Borneo, aber auch auf Sumatra und in Papua. Die Feuer sind während der Trockenzeit, die zwischen Oktober und November endet, normal. In diesem Jahr haben sich jedoch durch das Klimaphänomen El Niño verstärkt, das nach Einschätzung von Experten eines der stärksten seit Beginn vergleichbarer Aufzeichnungen vor 40 Jahren sein dürfte. Zehntausende Helfer sind im Einsatz, um die Feuer vor Ort zu bekämpfen. Und der giftige Rauch der Brände zieht auch nach Singapur, Malaysia und Osttimor. Aus dem ARD-Studio Singapur, Florian Barth.
13: Gunadi steht vor den Überresten seines Hauses. Nur ein paar verkohlte Balken stehen noch, der Rest ist verbrannt. So wie 300 andere Häuser in seinem Dorf auf der indonesischen Insel Sumatra. Die Einheimischen hatten keine Chance gegen die Flammen, erzählt er. Hier gibt es häufig Brände. Früher konnten wir sie auch schnell löschen, weil noch Wasser in unseren Reservoirs war. Aber dieses Jahr ist alles ausgetrocknet. Und die nächste Feuerwehr liegt 2 Stunden Autofahrt entfernt. In einer provisorischen Unterkunft mit einer Plastikplane als Dach harren nun hunderte Bewohner aus. Indonesien kämpft zu dieser Jahreszeit regelmäßig gegen Waldbrände wegen illegaler Brandrodung, weil Firmen Palmöl oder Papierbäume anpflanzen wollen oder um die Felder für die nächste Saison vorzubereiten. Doch die Feuer sind außer Kontrolle geraten. Die extreme Trockenheit durch das El Niño-Phänomen macht es dieses Jahr noch schlimmer. Viele Feuer lodern unterirdisch in Torfgebieten und sind besonders schwer zu löschen. Die Brände verursachen einen dichten braun-grauen Dunst über weiten Teilen des Landes. Zehntausende Fälle von Atemwegserkrankungen wurden registriert. Ein Sprecher der indonesischen Regierung teilte mit, man habe mehr als 60.000 Soldaten entsandt, um die Brände vor Ort zu bekämpfen. Doch ausgerechnet Löschflugzeuge mussten wegen der dichten Rauchschwaden am Boden bleiben. Um den Rauch aufzulösen, probiert es Indonesien nun mit einer Methode aus den 1940er Jahren, bei der Trockeneis eingesetzt wird, um den Haze aufzulösen und die Sichtverhältnisse zu verbessern. Viele Einheimische fühlen sich im Stich gelassen. Sie wollen sich wehren. In der Provinz Kalimantan auf der Insel Borneo haben wütende Bürger Klage gegen die Regierung eingereicht. Die habe nicht genug getan, um die Feuer zu verhindern und nun zu bekämpfen, meint Sisilius Rami, einer der Kläger. Wir wollen einfach nur frische Luft atmen, klaren Himmel und die Sonne sehen, wie sonst auch. Wenn die Regierung es ernst meinen würde, so Tono Aman, ein anderer Kläger, hätte sie die Brände längst löschen können. Die Regierung hat doch alle Ressourcen, während wir hier in unserem Dorf nur begrenzte Mittel haben. Hier vor Ort sind vor allem freiwillige Einheimische im Einsatz. Wir müssen ganz alleine diese Brände löschen. Der vorherrschende Südostwind treibt die Rauchschwaden auch über die Landesgrenzen hinweg, in die Nachbarstaaten Malaysia und Singapur. In Malaysia fällt vielerorts die Schule aus. Die Tropenmetropole Singapur liegt unter einer dichten, nebligen Dunstglocke. Die Luftwerte sind so schlecht wie seit 10 Jahren nicht mehr. Singapurs Behörden verteilen Atemschutzmasken an besonders gefährdete Einheimische. Von sportlichen Aktivitäten im Freien wird in der sonst so aktiven Millionenstadt abgeraten. Indonesiens Regierung ist derweil zuversichtlich, die Brände auf den Inseln Borneo und Sumatra innerhalb eines Monats in den Griff zu bekommen. Doch in den betroffenen Regionen und in den Nachbarstaaten haben viele daran so ihre Zweifel.
14: Wald- und Moorbrände in Indonesien, Florian Barth berichtete. Seit 1971, da küren der Naturschutzbund Deutschland, der NABU, und der Landesbund für Vogel- und Naturschutz in Bayern, LBV, den Vogel des Jahres. Und seit 2020 kann sich auch die Bevölkerung online an dieser Abstimmung beteiligen. Die Vorauswahl machen Fachleute, stellen 5 Vögel zur Wahl und über die wird dann abgestimmt. In diesem Jahr steht fest, wer der Vogel des Jahres 2027 sein wird, die Mehlschwalbe. Stefanie Peik über diesen Vogel, dem Klimawandel, Insektensterben und Versiegelung besonders zu schaffen machen.
15: Ein leicht gegabelter Schwanz, die Oberseite blau-schwarz, die Unterseite weiß wie Mehl. Fertig ist die Mehlschwalbe. Die meisten kennen sie im schnellen Flug, wenn sie Insekten jagt. Wegen des Rückgangs von Fluginsekten gibt's für die Mehlschwalben heute weniger zu fressen. Laut NABU ein Grund, warum die Vögel gefährdet sind. Anfang April kommen sie aus ihren Überwinterungsgebieten in Afrika zurück nach Deutschland, um zu brüten, gern in Kolonien. An Gebäuden unter Dach- und Fassadenvorsprüngen und in Nischen von Felswänden bauen sie ihre Nester. Martin Klatt vom Naturschutzbund NABU.
16: Das sind Kunstwerke, das kann man gar nicht anders sagen. Die Vögel sammeln an feuchten Pfützen Lehm, den sie mit ihrem Speichel vermengen. Und dann werden aus kleinen Kügelchen Stück für Stück diese Nester gebaut.
15: Halbkugeln mit kleinem Einflugloch. Nur den Vögeln fehlt's an Lehm für den Nestbau, besonders wenn die Böden zu trocken oder versiegelt sind. Außerdem werden die Nester immer wieder illegal zerstört.
16: Es ist verboten, diese Nester runterzuschlagen. Wenn natürlich jemand aus gutem Grund sein Haus sanieren will, dann gibt's dafür aber eine Ausnahmegenehmigung. Und in aller Regel sagt dann auch die entsprechende Behörde, ihr könnt es machen. Allerdings müsst ihr dann Kunstnester aufhängen, damit die Vögel auch weiter im Haus brüten können.
15: Ein Kotbrett kann helfen, dass die Fassade sauber bleibt. Selbst wenn die Schwalben einen Nistplatz haben, der Klimawandel kann zusätzlich Probleme machen. Nester unter Dachkanten nämlich können sich bei großer Hitze stark aufheizen. Für noch nicht flugfähige Jungvögel wird das Nest dann zur tödlichen Falle, warnt NABU-Fachmann Klatt.
16: Wir haben jetzt in diesem Sommer ja erleben müssen, dass junge Schwalben aus dem Nest gesprungen sind, weil es einfach auch zu heiß wurde im Nest, genauso wie Mauersegler. Die halten es nicht mehr aus, weil es zu heiß wird.
15: Die Folge? Besonders viele tote, verletzte und geschwächte Tiere.
16: Pflegestationen, die Wildvögel normalerweise aufnehmen und pflegen, die haben einen Aufnahmestopp gehabt. Die mussten die Leute dann, die die Vögel gebracht haben, auch abweisen. Es ging einfach nicht mehr.
15: Wenigstens brüten Mehlschwalben oft zweimal im Jahr, eine zweite Chance auf Nachwuchs also. Wer etwas für Mehlschwalben tun möchte, kann ihnen mit angelegten Lehmpfützen in Hof und Garten Baumaterial anbieten. Man kann Nester am Haus dulden und Kunstnester aufhängen. Und ein insektenfreundlicher Garten kann Nahrung anlocken.
14: Kultur. Die No Angels waren der erste große Casting-Show-Hit in Deutschland und sie schrieben Popgeschichte. Die dreiteilige ARD-Doku No Angels, das sind wir, begleitet die Band auf dem Weg zu ihrem 25-jährigen Jubiläum. Kurz bevor die No Angels groß wurden, da sah die Welt noch ein bisschen anders aus als heute. Caroline Büscher mit einer kulturellen Zeitreise.
17: Deutschland am 14. November 2000. Im Kino läuft Scary Movie. Spirit of the Hawk ist auf Platz 1 der Charts. In Berlin hat die rot-grüne Koalition den Streit um die Rentenreform vorerst bereinigt. In den USA kündigt sich eine wochenlange Hängepartie zwischen George W. Bush und Al Gore an. Und im deutschen Fernsehen wird auf RTL 2 die erste Sendung Popstars ausgestrahlt. Mehr als 4.500 junge Frauen versuchen ihr Glück beim Vorsingen für die erste deutsche Castingshow. Jessica Wals ist damals 23.
18: Ich habe die Werbung im Fernsehen gesehen und meine Mutter hat mich dann angerufen, weil sie die Werbung auch gesehen hat und hat nur gesagt, da gehst du doch wohl hin.
17: Wals steckt damals mitten in der Ausbildung zur Reiseverkehrskauffrau. Dass sie nur wenige Monate später mit den No Angels auf Platz 1 der Charts stehen würde, zu dem Zeitpunkt unvorstellbar. Von den Popstars-Machern heißt es, die Band, das sollten die deutschen Spice Girls werden. Dazu gehörte auch eine zuvor in Deutschland kaum medial gezeigte Diversität. Beeinflusst von der US-amerikanischen Popkultur, aber auch ein Spiegel politischer Entscheidungen, sagt Moritz Ege, Professor für populäre Kulturen.
19: Dass Leute unterschiedlicher familiärer Herkunft und unterschiedlichen Aussehens als gleichermaßen Teil der deutschen Gesellschaft anerkannt werden, diese Sichtweise, die hat sich damals wirklich Bahn gebrochen.
17: Vielfalt und weibliche Selbstbestimmung. Dafür will Popstars in den frühen 2000ern zumindest stehen. Eine Show, die neue Vorbilder schafft und sich gleichzeitig zutiefst patriarchal äußert.
20: Talent und Charisma kannst du, hast du oder hast du nicht.
21: Wieso schreist du mich so an?
22: Wie bitte?
21: Wieso schreist du mich so an?
22: Weil ich dein Choreograf bin.
18: Ganz oft hat man Sachen einfach hingenommen, weil es sich nicht gelohnt hat, sich darüber aufzuregen, weil es halt so war.
17: Trotzdem stehen die jungen Frauen immer wieder für sich ein und werden zumindest auf der Bühne als starke Frauen inszeniert. Anliegen wie Gleichstellung und Antidiskriminierung rücken in die Mitte der Gesellschaft bei gleichzeitiger Individualisierung. Die Hartz-Reformen stehen kurz bevor. Firmen casten Mitarbeiter und Popstars zeigt im Fernsehen, du kannst es schaffen, wenn du dir Mühe gibst.
19: Und das ist für mich so eine Dialektik, die diese Zeit prägt. Einerseits eine Betonung individueller Chancen, andererseits aber auch eine gewisse gesellschaftliche Entsolidarisierung gegenüber den Schwächeren in der Gesellschaft.
17: Popstars markiert eine Zeit, in der nichts idyllisch, aber vieles im Aufbruch war. Der damit verknüpfte Optimismus ist für Moritz Ege ein Grund, weshalb viele nostalgisch zurückblicken. Am 19. Februar 2001 kommt Daylight in Your Eyes in die Charts. Die No Angels verdrängen mit ihrem Debüt schon in der ersten Woche Miss Jackson von Outkast von Platz 1. Es ist ein gutes halbes Jahr vor dem 11. September. Die PlayStation 2 ist auf dem Markt. Medien verkünden die Entschlüsselung des menschlichen Genoms.
14: Caroline Büscher hat 25 Jahre zurückgeblickt in die Zeit, in der die No Angels ihren ersten Hit landeten. Die ARD-Doku zum Jubiläum der Band gibt es in der ARD-Mediathek.
1: Standpunkte.
14: Die europäischen Staats- und Regierungschefs streiten über den künftigen EU-Haushalt. Die Fronten scheinen verhärtet. Bundeskanzler Merz, unterstützt von 5 anderen Mitgliedsländern, verlangt deutliche Kürzungen am derzeitigen Budgetentwurf, den Irland eingebracht hat. Der Vorschlag liege 50% über dem momentan laufenden Finanzrahmen. Das könne sich kein Mitgliedsland in der EU leisten, so Merz. Richtig so, meint Jan Disteldorf im SZ-Podcast auf den Punkt, der Kanzler hat vollkommen recht mit seiner Haltung.
2: Ich finde, dass die EU an einem Punkt steht, wo sie sich überlegen muss, halte ich an traditionellen Politiken fest, die eben etabliert worden sind in der Zeit, in der die USA noch ein verlässlicher Partner waren und China ein lukrativer Absatzmarkt, die Welt noch netter zu uns war und das Umfeld nicht so rau und Russland keinen Krieg auf europäischem Boden geführt hat. Und wir stehen jetzt vor der Frage, baue ich einen Haushalt, der Europa fit für die Zukunft macht, oder halte ich an traditionellen Politiken fest, weil ich mich nicht mit den Bauern anlegen soll. Deswegen hat Merz auf jeden Fall einen Punkt. Und es ist eine typisch deutsche Rolle. Als größter Nettozahler ist Deutschland da immer die Stimme der Sparsamen und die Stimme der Vernunft. Aber ich finde, diese Rolle füllt Merz auch gut aus, weil er eben zu Realismus mahnt. Und den braucht es wirklich.
14: Ein Kommentar aus dem SZ-Podcast. Das Straubinger Tagblatt sieht das genauso.
21: Tatsächlich ist es ein bemerkenswerter, rückwärtsgewandter Entwurf der irischen Ratspräsidentschaft, der beim EU-Gipfel auf dem Tisch liegt. Während die beiden traditionellen Fördertöpfe Landwirtschaft und Regionalförderung verschont bleiben, soll bei Wettbewerbsfähigkeit, Außenpolitik und Grenzschutz gespart werden. Es scheint, als wollen manche EU-Vertreter lieber die Ausgaben von gestern auf Kosten der Aufgaben von morgen schützen.
14: Der Bundestag hat die Reform der Notfallversorgung verabschiedet, mit der Notaufnahmen und Rettungsdienste entlastet werden sollen. Der Kölner Stadtanzeiger meint, die Reform werde deutliche Verbesserungen bringen für alle.
21: Die Notfallversorgung steht stellvertretend dafür, was alles falsch läuft im Gesundheitswesen. Die Patienten irren hilflos durchs System, Kliniken und Praxen arbeiten ohne Abstimmung nebeneinander her. Die eine Hand weiß nicht, was die andere tut. Die Folgen? Die Notaufnahmen sind voll mit Bagatellfällen, während echte Notfälle zu lange warten müssen. Die nun beschlossene Reform verdient das Prädikat Gamechanger, und zwar zum Nutzen von Patienten. Kliniken und Praxen werden zur Kooperation gezwungen. Patienten werden dorthin gesteuert, wo ihnen bestmöglich geholfen wird. Für die Versicherten bedeutet die Reform, dass sie sich künftig an Behandlungswege halten müssen, die medizinisch begründet sind und nicht auf einer Selbsteinschätzung beruhen. Das ist überfällig, wird aber auch für Frust sorgen. Doch ein Weiter-so hätte zum Kollaps geführt.
14: Felicitas Böselager vom Deutschlandfunk meint, die Reform habe das Potenzial, das Vertrauen in die Gesundheitsversorgung wieder zu stärken.
23: Allerdings gibt es auch noch offene Baustellen. Den Personalmangel in den Kliniken wird sie zunächst nicht beheben. Und wenn niedergelassene Ärztinnen und Ärzte nicht genügend freie Termine anbieten können, stellt sich die Frage, wie sollen Patientinnen und Patienten dann zuverlässig in eine gute ambulante Versorgung gelenkt werden? Andernfalls droht, dass sie am Ende doch wieder im Krankenhaus landen. Die Notfallreform ist deshalb nur ein Baustein unter vielen, die für eine grundlegende Erneuerung des Gesundheitssystems notwendig sind.
14: Ein Kommentar vom Deutschlandfunk. Die Augsburger Allgemeine kann der Reform insgesamt viel abgewinnen.
21: Man darf die viel gescholtene Regierungskoalition dafür loben, dass sie mit der Notfallreform endlich etwas hinbekommen hat, woran sich schon vor 10 Jahren die Regierung Merkel erfolglos abmühte. Das neue Modell, das Menschen in Not schon beim ersten Anruf zielgerichtet helfen soll, um sie durch den Versorgungsdschungel zu lotsen, ist im Sinne der Patienten und ebenso im Sinne des gegen Überlastung kämpfenden Gesundheitssystems.
14: Soweit die Standpunkte, zusammengestellt von Constanze Semidel. Und so war die ARD-Infonacht bis hierhin mit Jochen Fischer. Nach den 2 Uhr Nachrichten kommt hier für Sie Marius Zekri.

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1: Um 2 Uhr mit Katja Kindermann. Rauchen wird in den nächsten Jahren deutlich teurer. Der Bundestag hat am späten Abend eine Erhöhung der Tabaksteuer beschlossen. Womit Raucher konkret rechnen müssen, sollte auch der Bundesrat zustimmen, erklärt Ilias Sahner aus Berlin.